0: Das Deutsche Bahnmuseum in Halle-Saale arbeitet zukünftig fest mit dem dortigen gemeinnützigen Verein Eisenbahnmuseum zusammen. Der Direktor des Deutschen Bahnmuseums, Dr. Oliver Götze, erklärte, der Verein als fester Partner unterstützt den Regelbetrieb des Museums und führt selbst größere Veranstaltungen im Ringlokschuppen durch. Im Deutschen Bahnmuseum Halle etabliert sich so ein neues Konzept. Genauso profitiert der Verein, der sich mit eigenen Ideen stärker einbringen kann und damit aktiv zu einem lebendigen Museum beiträgt, freut sich Dirk Lange, Vorstand des Vereins Eisenbahnmuseum Halle-Saale. Vom 18. bis 20. September startet ein dreitägiges Fest, das große Eisenbahnwochenende zum Tag der Schiene. Ein abwechslungsreiches Programm spricht Groß und Klein an. Weitere Informationen gibt es unter dbmuseum.de/halle oder eisenbahnmuseum-halle-saale.de.
1: Das Bündnis Sachsen-Anhalt-Weltoffen setzt im Marburg ein gemeinsames Zeichen für Demokratie, Menschenwürde, Vielfalt und gesellschaftlichen Zusammenhang. Dem Bündnis gehören mehr als 300 Organisationen und mehr als 250 Einzelpersonen an. Für das Bündnis Sachsen-Anhalt-Weltoffen als Veranstalter des Festes sagte Sprecher Peter Herfurth, es gehe darum, ein Zeichen für unser Land und die demokratische Gesellschaft zu setzen. Wir stehen mit unserem Gesicht für unsere Haltung. An der Zubringer-Demonstration nahmen etwa 6000 Menschen teil, um für Demokratie und Weltoffenheit zu demonstrieren. Die Teilnehmer reisten aus ganz Deutschland an. In den Umfragen liegt die AfD deutlich vorn. Der Landesverband der AfD in Sachsen-Anhalt wurde vom Verfassungsschutz als gesichert rechtsextrem eingestuft. Landesweit sind mehrere tausend Menschen auf die Straße gegangen. Allein in Magdeburg fanden 8 angemeldete Versammlungen sowie weitere Spontanversammlungen statt, wie eine Polizeisprecherin auf Anfrage sagte. Das Demokratiefestival auf dem Magdeburger Domplatz war das größte von mehreren Veranstaltungen im Land. Es stand unter dem Motto: Wir haben die Wahl. Die Landespolizei war an diesem Wochenende mit allen verfügbaren Kräften im Einsatz, unterstützt von zusätzlichen Beamten aus anderen Bundesländern. Im Ministerium sollten diese unter anderem die Versammlungsfreiheit gewährleisten und Wahlhelfer schützen.

0: Freibad geht, die Hallenbadsaison beginnt. Für beides brauchen wir gutes Personal. Nils Wille ist der erste Meister für Bäderbetriebe in Sachsen-Anhalt. Das Landesverwaltungsamt finanzierte die Weiterbildung mit einem Stipendium. In Zeiten zunehmendem Fachkräftemangels setzt Sachsen-Anhalt auf gezielte Förderung junger Nachwuchskräfte, das auch im Bäderwesen. Nur so ist ein sicherer und erfolgreicher Betrieb der Schwimmbäder gewährleistet. Mit dem Weiterbildungsstipendium möchte das Landesverwaltungsamt engagierte junge Menschen auf ihrem beruflichen Aufstiegsweg unterstützen, betont der Präsident Thomas Pleye. Wer sich nach einer erfolgreichen Ausbildung weiterqualifizieren möchte, kann für die Vorbereitung auf die Meisterprüfung einen nicht rückzahlbaren Zuschuss von bis zu 9.135 Euro erhalten. Das deckt einen großen Teil der Kosten der Fortbildung und erleichtert den beruflichen Aufstieg. Seit 2020 haben 115 junge Menschen eine Ausbildung zum Fachangestellten für Bäderbetriebe begonnen. In diesem Jahr waren es 15. Interessierte Fachangestellte für Bäderbetriebe sowie Ausbildungsbetriebe erhalten Informationen beim Landesverwaltungsamt Sachsen-Anhalt, Referat 201. Nicole.heimat@lvwa.sachsen-anhalt.de und sophiemarie.südholter@lvwa.sachsen-anhalt.de.
1: Robert Seitz, das Lied. Wir sitzen stumm und neigen das Gesicht. Die Falten unserer Hände sind geschlossen. Und uferlos kommt purpurblaues Licht mit deinem Lied in unseren Traum geflossen. Wir atmen weit und neigen uns noch mehr. Wir können unser Selbst nicht mehr umschreiben. Es irrt davon und wandelt fremd einher und lässt sich tief von deinen Tönen treiben. Der Tag verglüht, nun wagt nur noch die Pracht des blauen Lichts schwellender Gesänge. Und seltsam schreiten über Blütenhäuser, sternüberstrahlt, die Wunder dieser Nacht.

Am Mittwochabend, den 2. September 2026, wurde der Polizei gegen 22 Uhr eine körperliche Auseinandersetzung mit etwa 15 Personen in der Einsteinstraße in Magdeburg gemeldet. Nach Angaben eines Zeugen soll es dabei zu einem Angriff auf einen bislang unbekannten Mann gekommen sein. Ein Jugendlicher soll den Geschädigten mit einem Gegenstand geschlagen haben. Die unmittelbar Beteiligten hatten sich bereits vom Tatort entfernt. Im näheren Umfeld stellten die Polizeibeamten 5 Personen fest. Diese bestritten eine eigene Beteiligung und gaben an, das Geschehen lediglich beobachtet zu haben. Die Polizei leitete ein Ermittlungsverfahren wegen des Verdachts der gefährlichen Körperverletzung ein. Die Ermittlung zur Identität des bislang unbekannten Geschädigten sowie zur Klärung der möglichen Tatumstände dauern an. Am Samstag, den 5. September 2026, wurden insgesamt 3 Einbrüche in Einfamilienhäuser gemeldet. 2 der Häuser befanden sich in Stadtfeld West, ein weiteres im Bereich Ottersleben. Eine unbekannte Täterschaft drang jeweils gewaltsam in die Häuser ein und durchsuchte die Räumlichkeiten der Häuser komplett. An den Tatorten erfolgten umfangreiche Maßnahmen zur Spurensicherung. Die Kriminalpolizei hat die weiteren Ermittlungen übernommen. Für einen effektiven Einbruchschutz weist die Polizei auf verschiedene Sicherungssysteme hin, die sich an Fenstern und Türen montieren lassen. Infos gibt es im Internet unter www.k-einbruch.de. Regionalbereichsbeamte vom Polizeirevier Magdeburg bieten kostenfreie Beratungstermine an. Die Präventionsbeauftragte ist telefonisch unter 0391 546 2103 zu erreichen. Die Polizeiinspektion Magdeburg zieht eine positive Einsatzbilanz zur Landtagswahl in Sachsen-Anhalt. Die Versammlungen in Magdeburg verliefen über das gesamte Wochenende weitgehend störungsfrei und ohne nennenswerte Vorkommnisse. Insgesamt fanden am Wochenende 16 Versammlungen mit 15.000 Teilnehmern statt. An der größten Versammlung auf dem Domplatz nahmen 8.000 Menschen teil. Die Polizei registrierte lediglich vereinzelt Straftaten. Der Wahltag

0: Gespensterjäger auf eisiger Spur von Cornelia Funke. Gelesen von Monty Arnold.
1: Ein grässlicher Tag. Der Tag, an dem die ganze Sache begann, war einer dieser blöden Tage, an denen einfach alles schief geht. Als Tom morgens in seine Hose steigen wollte, hatte seine liebe Schwester Knoten in die Beine gemacht. Nachdem er verschlafen ins Badezimmer getorkelt war, schmierte er sich Mamas Gesichtscreme auf die Zahnbürste und in der Küche knallte er mit dem Kopf gegen die offene Schranktür. Eigentlich reichte das schon wieder für den ganzen Tag und dabei hatte Tom noch nicht einmal gefrühstückt. Aber er hatte oft solche Tage, solche Stolper-Stoß-Nichts-Klappt-Tage. Wenigstens die anderen hatten dann immer was zu lachen. »Guten Morgen«, sagte Mama. »Was soll denn an dem Morgen gut sein?«, brummte Tom zurück. Lola lehnte sich grinsend zurück und beobachtete ihn. Lola war Toms große Schwester, fast 6 Jahre älter als er und ihm hoffnungslos überlegen. »Passt auf«, sagte sie. »Gleich passiert ihm irgendein Unglück. Heute ist wieder einer seiner Tage.« Tom warf ihr einen finsteren Blick zu und goss sich den Kakao über den Pullover. Schallendes Schwesterngelächter. »Oh, Tom«, seufzte Mama, »komm, zieh dich um.« »Tom Patsch«, rief seine Schwester ihm hinterher. Ja, so ein Tag war das.
2: Eine Begegnung der gespenstrischen Art. »Öho, Barmen, oh, behüte«, schniefte Hugo, das mittelmäßig unheimlich Gespenst, kurz Muck, als Tom es aus dem Keller verscheuchen will. »Ich weiß nicht, wohin?« Ein unglaublich ekelhaftes Gespenst, kurz Uhu, hat Hugo aus seiner Villa vertrieben. Mit Hilfe der Gespensterjägerin Frau Kümmelsaft überwindet Tom seine Angst und beschließt ihm zu helfen. Die große Hörspielbox Gespensterjäger von Cornelia Funke erschien am 10. September 2025 in der Hörverlag. Nun sind die ersten 4 Bände der Reihe in einer Box. Diese Box beinhaltet Gespensterjäger auf eisiger Spur, Band 2 im Feuerspuk, Band 3 in der Gruselburg und Band 4 in großer Gefahr. Die Gesamtspielzeit beträgt 7 Stunden und 56 Minuten. Es richtet sich an Kinder ab 6 Jahren. Gelesen wird es von Monty Arnold.

0: Johannes Wiedenhofer hat Anfang August den Fanny Mendelssohn Kompositionspreis 2026 erhalten. Zur Verleihung im John Cage Haus in Halberstadt begeisterte der Preisträger mit der Uraufführung seines Werkes »Wenn das Licht bricht 2«. Die Würdigung fand im Rahmen des Festivals Klangart Vision für zeitgenössische Musik in Sachsen-Anhalt statt. Der 2005 in München geborene Wiedenhofer setzte sich unter 25 Bewerbungen durch. Der Musiker komponiert, seit er 9 Jahre alt ist und erhielt zahlreiche Auszeichnungen. Johannes Wiedenhofer wurde 2025 in die Musikerinnenförderung der Studienstiftung des deutschen Volkes aufgenommen. Wiedenhofers Kammerstück »Wenn das Licht bricht 2« für Flöte und Fagott eröffnet eine Welt der klanglichen Kontraste. Scharfe Akzente, pulsierende Rhythmen und blitzartige Ausbrüche werden reflektiert und gebrochen, wie ein Spiel von Licht und Schatten, wobei immer neue Konstellationen entstehen. Der künstlerische Leiter Markus Steffen betonte, wie wichtig die Nachwuchsförderung im Bereich zeitgenössischer Komposition ist. Zitat: »Die vielen Einreichungen bestätigen uns darin, junge Menschen im Ausleben und Weiterentwickeln ihrer Talente zu unterstützen. Wir sind stolz, diesen Preis in Sachsen-Anhalt verleihen zu können.« Zitat Ende. Weitere Informationen zum Förderpreis gibt es unter www.fannyförderpreis.com/kompositionspreis.
1: 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Kurt Tucholsky, Luftveränderung. Fahre mit der Eisenbahn, fahre, Junge, fahre. Auf dem Deck.

0: vom Wasserkahn wehen deine Haare. Tauch in fremde Städte ein, laut in fremden Gassen. Höre fremde Menschen schreien, trink aus fremden Tassen. Flieh Betrieb und Telefon, grab in alten Schmökern. Sieh am Seenkain, mein Sohn, Weisheit still verhökern. Lauf in Afrika umher, reite durch Oasen, lausche auf ein blaues Meer, hör den Mistral blasen. Wie du auch die Welt durchflitzt, ohne Rast und Ruh, hinten auf dem Puffer sitzt du.
1: Der Deutsche Gewerkschaftsbund, Landesbüro Sachsen-Anhalt zur Landtagswahl am 6. September 2026. Gewerkschaften bleiben Anker der Demokratie. Die Landtagswahl hat ein Ergebnis hervorgebracht, das wir als Gewerkschaften mit großer Sorge betrachten. Der Wählerwille ist zu respektieren. Das ist Grundlage jeder demokratischen Ordnung. Doch zugleich bedeutet dieses Ergebnis einen politischen Katastrophenfall für unser Bundesland. Zum ersten Mal seit den 1930er Jahren droht eine rechtsextreme Partei, die Schlüssel zur Macht in diesem Land zu erhalten. DGB-Landesleiterin Katrin Skirlo, Zitat: Die Wahl ist eine Bewährungsprobe für die wehrhafte Demokratie in unserem Land. Sie zeigt, wie stark die gesellschaftlichen Spannungen sind und wie groß die Aufgabe für alle demokratischen Kräfte bleibt, die Würde, Sicherheit und Teilhabe aller Menschen zu schützen. Für uns ist klar, wir bleiben Anker der Demokratie. Wir bleiben die starke Stimme der Beschäftigten. Für gute Arbeit, Mitbestimmung, soziale Sicherheit und Demokratie. Zitat Ende. Gewerkschaften stehen für Solidarität, Zusammenhalt und Demokratie. Diese Werte sind unvereinbar mit dem Weltbild und der Politik der AfD. Die kommenden Monate werden darüber entscheiden, wie widerstandsfähig unsere Demokratie ist. Wir rufen alle demokratischen Kräfte, Verbände, Initiativen und Bürgerinnen und Bürger auf. Bleiben wir wachsam, bleiben wir solidarisch, bleiben wir demokratisch. Sachsen-Anhalt darf nicht zu einem Experimentierfeld rechtsextremer Politik werden. Am 11. September haben die drei Magdeburger Wertstoffhöfe Krakauer Anger, Silberbergweg und Hengelsberge aus innerbetrieblichen Gründen nur bis 12 Uhr geöffnet. Die Abfallberatung, der Sperrmüllservice und die Einsatzleitung sind zu den gewohnten Sprechzeiten von 7.30 Uhr bis 12 Uhr erreichbar. Weitere Informationen zur Abfallentsorgung sind auch im Internet unter www.magdeburg.de/sab verfügbar. In Zeiten von steigenden Mieten und schrumpfenden Freiräumen setzt eine neue Initiative ein klares Zeichen für die Förderung der lokalen Kulturszene. Das Projekt Heart Attack Creative Space Magdeburg bietet Atelier und Galerie in einem. Die Initiative stellt Kreativen kostenfreie Ateliers zur Verfügung. Eine kommerzielle Nutzung der Räume ist ausgeschlossen. Der interdisziplinäre Austausch und die freie kreative Entfaltung stehen im Vordergrund, so die Akteure. KünstlerInnen aus den Bereichen Fotografie, Modedesign und Malerei arbeiten bereits als Kollektiv zusammen. Zur Eröffnung am Samstag, den 12. September 2026 ab 18 Uhr lädt das Projekt alle Kunst- und Kulturinteressierten herzlich ein. Der Kreativspace Magdeburg ist in der Gerd-Hauptmann-Straße 14, Ecke Goethestraße in Magdeburg-Stadtfeld zu finden. Das Städtische Klinikum Magdeburg erhält 43,2 Millionen Euro für den Neubau einer zentralen Notaufnahme. Zu den modernen Standards gehören eine Infektionsabteilung mit 24 Betten, eine Beobachtungsstation mit 9 Betten, eine Ambulanz und ein ambulantes Operationszentrum. Den Förderbescheid überreichten der amtierende Ministerpräsident Sven Schulze und Gesundheitsministerin Petra Grimbenne dieser Tage an Willi Lamp, Geschäftsführer des Städtischen Klinikums Magdeburg. Die Fördermittel stammen unter anderem aus dem Sondervermögen Corona und dem Sondervermögen Infrastruktur. Das neue Notfallzentrum stärkt die Gesundheitsversorgung in Magdeburg und im gesamten Umland. PatientInnen können damit schnell, sicher und nach ihren individuellen Bedürfnissen versorgt werden. Die bestehende Notaufnahme ist für ein Patientenaufkommen von ca. 10.000 ambulant und 14.000 stationär zu behandelnden PatientInnen konzipiert. Mit einem jährlichen Patientenaufkommen von ca. 43.000 versorgten Patientinnen und Patienten ist das Klinikum Magdeburg an seine Belastungsgrenzen gestoßen. Der Neubau der Notaufnahme sichert eine langfristige, moderne und bedarfsgerechte medizinische Versorgung mit einer umfassenden Notfallversorgung ab. Unter dem Motto Handwerkerteams flexibel unterwegs für bessere Bahnhöfe sorgt die Deutsche Bahn bundesweit für schnellere Reparaturen. Danny Derbe, Leiter des Bahnhofsmanagements Magdeburg, sagt dazu: Unsere Bahnhöfe sind unsere Visitenkarte. Mit den neuen mobilen Teams können kleine und größere Reparaturen wie beschädigte Glasscheiben, Graffiti oder defekte Ausstattungen künftig gebündelt und zügig erledigt werden. Insgesamt arbeiten jeweils 4 neue Kollegen im neuen Handwerkerteam im nördlichen Sachsen-Anhalt im Bahnhofsmanagement Magdeburg sowie im südlichen Sachsen-Anhalt im Bahnhofsmanagement Halle-Saale. Die mobilen Handwerkerteams sind Teil des Deutsche Bahn Sofortprogramms für mehr Sicherheit und Sauberkeit an Bahnhöfen. Die Deutsche Bahn gibt für Investitionen im Personal und Technik 2026 über 50 Millionen Euro zusätzlich aus. Sing with Emotions, fühlend verbunden. Unter diesem Motto steht das vom Chorverband Sachsen-Anhalt organisierte internationale Chorfest Magdeburg vom 16. bis 20. September 2026. Insgesamt 50 Chöre aus Deutschland, Kroatien, der Ukraine, Norwegen, Lettland, Malaysia und Ghana beteiligen sich an dem 5-tägigen Sängerfest. Nach dem traditionellen Eröffnungskonzert am 16. September in der Johanneskirche gibt es dieses Jahr wieder Freundschaftskonzerte, die lange Nacht der Chöre, ein Hop-on-Hop-off-Konzert im Rathaus mit wechselnden Kurzprogrammen, ein gemeinschaftliches Abendsingen im Theater und ein interaktives Familienkonzert. Zeitgleich zum Chorfest findet der internationale Chorwettbewerb 2026 um die Kategorie Popchöre erweitert statt. Weitere Informationen zum Programm und zu Preisen gibt es unter www.chorfest-magdeburg.de. Oberbürgermeisterin Simone Borres hat Ende August Sportlerinnen und Sportler, die erfolgreich an den Europameisterschaften im Schwimmen in Paris und in der Leichtathletik in Birmingham teilgenommen haben, im Alten Rathaus geehrt. In Anerkennung ihrer Leistungen und Erfolge trugen sich die MedaillengewinnerInnen in das Goldene Buch der Landeshauptstadt ein. Die Sportstadt Magdeburg ist stolz auf die herausragenden Erfolge bei den Europameisterschaften in Paris und Birmingham, Oberbürgermeisterin. In das Goldene Buch der Landeshauptstadt trugen sich ein Johannes Liebmann, Florian Wellbrock, Isabel Gose, Oliver Klemet, Lukas Mertens, Linda Roth und Moesha Johnson. Sowie das Trainerteam des Magdeburger Olympiastützpunktes Schwimmen, darunter Bernd Berghahn und Franziska Hentke. Schwimmerin Maja Werner und Diskuswerfer Henrik Janssen, Schwimmerin Maja Werner und Diskuswerfer Henrik Janssen waren ebenfalls geladen, konnten aber aus Termingründen nicht am Empfang teilnehmen. Bundestrainer Berg Berghahn trainiert seit 2012 SchwimmerInnen mit großen Erfolgen bei den Olympischen Spielen, Welt- und Europameisterschaften. Die Landeshauptstadt unterstützt die hervorragende Arbeit des Olympiastützpunktes. Der kürzlich vom Stadtrat beschlossene Neubau des Nationalen Schwimmzentrums ist ein wichtiges Signal für die Zukunft des Sports in Magdeburg. Eine Liste der Persönlichkeiten, die sich im Goldenen Buch seit 1990 eingetragen haben, ist auf der Website der Stadt unter www.magdeburg.de/goldenesbuch zu finden. Justizministerin Franziska Weidinger hat am 31. August 2026 70 neue RechtsreferendarInnen im Ministerium für Justiz und Verbraucherschutz persönlich begrüßt. Die Frauen und Männer wurden zu BeamtInnen und Beamten auf Widerruf ernannt bzw. im öffentlich-rechtlichen Ausbildungsverhältnis eingestellt. Mit dem Beginn des praktischen Vorbereitungsdienstes starten die JuristInnen eine 2-jährige Ausbildung, die mit der 2. juristischen Staatsprüfung abschließt. Zugleich erlangen sie Befähigung zum Richteramt. Tätig sind sie unter anderem im Gericht, bei Staatsanwaltschaften sowie in der Verwaltung und in Anwaltskanzleien. Die Ausbildung beinhaltet in Sachsen-Anhalt auch Workshops zum nationalsozialistischen Unrecht und zum Unrecht der SED-Diktatur. Sachsen-Anhalts Justizministerin betonte, unser Land braucht gut ausgebildete JuristInnen.
2: Seit der Neufassung des Juristenausbildungsgesetzes im Juni 2026 können Referendarinnen und Referendare zwischen Verbeamtung auf Widerruf und einem öffentlich-rechtlichen Ausbildungsverhältnis wählen. Zudem ist ein Teilzeitreferendariat bei Betreuungs- oder Pflegeaufgaben möglich. Weitere Informationen zum Rechtsreferendariat in Sachsen-Anhalt gibt es unter www.lsaurl.de/referendare.
3: Bertolt Brecht, Lied einer Liebenden. Wenn du mich lustig machst, dann denk ich manchmal, jetzt könnte ich sterben. Dann blieb ich glücklich bis an mein End. Wenn du dann alt bist und wenn du an mich denkst, seh ich wie heut aus. Und du heißt ein Liebchen, das ist noch jung. 7 Rosen hat der Strauch, 6 gehören dem Wind. Aber eine bleibt, dass auch ich noch eine find. 7 Male ruf ich dich, 6 Mal bleibe fort. Doch beim 7. Mal versprich, komme auf ein Wort. Die Liebste gab mir einen Zweig mit gelbem Laub dran. Das Jahr, es geht zu Ende, die Liebe fängt erst an.

0: Sachsen-Anhalt baut die Leseförderung an seinen Grundschulen weiter aus. Das Projekt Leseband verankert ein tägliches 20-minütiges Lesetraining fest im Schulalltag. Lesen ist eine Schlüsselkompetenz für Bildung und Teilhabe, so der Bildungsminister Jan Riegel. Jedes Kind soll mit dem Projekt die Chance bekommen, sicher und mit Freude zu lesen. Zunächst haben im letzten Schuljahr 14 Grundschulen das Leseband erfolgreich erprobt. Zum Auftakt des neuen Schuljahres haben sich bereits 45 Schulen angemeldet. Ziel ist es, das Leseband innerhalb von 3 Jahren an bis zu 140 Grundschulen in Sachsen-Anhalt einzuführen. Die Einführung erfolgt freiwillig und wird durch das Landesinstitut für Schulqualität und Lehrerbildung, LISA, fachlich begleitet. Für den Zeitraum stehen rund 745.000 Euro zur Verfügung. Das Stiftungsnetzwerk Leseband unterstützt das Projekt. Weitere Informationen in Text und Video gibt es unter www.das-leseband.de.
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Rilke, Begegnung in der Kastanienallee. Ihm ward des Eingangs grüne Dunkelheit, kühl wie ein Seidenmantel umgeben, den er noch nahm und ordnete, als eben am anderen transparenten Ende weit, aus grüner Sonne wie aus grünen Scheiben, weiß eine einzelne Gestalt aufleuchtete, um lange fern zu bleiben und schließlich von den Lichtern niedertreiben, bei jedem Schritte über Wald. Ein helles Wechseln auf sich herzutragen, das scheu im Blond nach hinten lief. Aber auf einmal war der Schatten tief und nahe Augenlagen aufgeschlagen. In einem neuen, deutlichen Gesicht, das wie in einem Bildnis verweilte. In dem Moment, da man sich wieder teilte. Es war immer und dann war es nicht.

0: Der nächste Grad des Flohmarktes des städtischen Abfallwirtschaftsbetriebes ist am Samstag, den 19. September. Gut erhaltene und funktionstüchtige Haushaltsgegenstände, Bücher, kleinere Möbel und Geschirr gibt es von 10 bis 13 Uhr auf dem Betriebshof in der Liebknechtstraße 84. Auch CDs, Spielzeug und andere Dinge, die gut erhalten und funktionsfähig sind, kann man kostenlos erhalten. Der Gratis-Flohmarkt will zur Abfallvermeidung beitragen und dafür sorgen, dass funktionstüchtige Gegenstände weiter genutzt werden. Anlieferungen für den Gratis-Flohmarkt sind am 15. September jeweils von 14 bis 17 Uhr möglich. Elektrogeräte werden nicht angenommen. Der Abfallwirtschaftsbetrieb bittet darum, am Tag des Flohmarktes außerhalb des Betriebsgeländes zu parken. Die Magdeburger Stolpersteine sind seit dem Jahr 2007 wichtige Orte des Gedenkens. Sie erinnern an das Schicksal der Menschen, die in der Zeit des Nationalsozialismus verfolgt, ermordet, deportiert oder vertrieben wurden. Die städtische Arbeitsgruppe Stolpersteine für Magdeburg hat in den vergangenen Monaten weitere Namen und Lebensläufe von Opfern recherchiert, sodass weitere Stolpersteinverlegungen geplant sind. Für die Finanzierung bittet die städtische Arbeitsgruppe um Unterstützung durch Spenden. In den vergangenen Monaten wandten sich Angehörige von Opfern des Naziterrors an die Magdeburger AG Stolpersteine. Unter anderem informierte ein Angehöriger aus Australien über eine jüdische Lehrerfamilie aus Magdeburg, die im Ghetto Riga ermordet wurde. Zudem forschte eine Lehrerin aus Hessen die Geschichte einer in Magdeburg verfolgten Familie. Die nächsten Stolpersteinverlegungen sind für den 15. und 20. Oktober 2026 sowie den 8. Juni 2027 geplant. Das Projekt Stolpersteine bleibt durch die Mitwirkung der Öffentlichkeit und die immer wieder neu recherchierten Opfer ein unabgeschlossener Prozess. Aktuell gibt es 909 Stolpersteine an 299 verschiedenen Orten auf den Gehwegen der Stadt. Für Fragen und weitere Informationen zu den Stolpersteinen sind die Mitarbeitenden des Kulturbüros unter der Rufnummer 0391 540 2134 zu erreichen. Ein regelmäßig aktualisierter Stadtplan mit den Orten der Stolpersteine und weitere Informationen sind online unter www.magdeburg.de/stolpersteine oder in der App Stolpersteine digital verfügbar. Der Schülerwettbewerb Junaing startet in eine neue Runde. In diesem Schuljahr sind SchülerInnen dazu aufgerufen, einen Skywalk mit Weitblick zu planen und als Modell umzusetzen. Dabei sind Kreativität, technisches Verständnis und ein gutes Gespür für Stabilität gefragt. Im Rahmen der städtischen MINT-Förderung vergibt die Stadt Magdeburg Sonderpreise und fördert die Teilnahme Magdeburger Schulen. Zugelassen sind Einzel- und Gruppenarbeiten von Schülerinnen und Schülern allgemein und berufsbildender Schulen. Die Gruppen dürfen aus maximal 5 Schülerinnen und Schülern bestehen. Der Wettbewerb wird in 2 Alterskategorien ausgetragen, bis Klasse 8 und ab Klasse 9. Anmeldungen zum Schülerwettbewerb sind bis zum 18. Dezember 2026 unter www.junioring.ingenieure.de möglich. Die besten Modelle bewertet im Frühjahr 2027 eine Fachjury und am 11. Mai 2027 erfolgt die Auszeichnung im Jahrtausendturm. Mit bundesweit mehr als 6.000 Teilnehmenden gehört Junioring zu den größten Schülerwettbewerben Deutschlands. Die jährlich wechselnden Aufgaben geben Kindern und Jugendlichen die Möglichkeit, sich spielerisch mit den vielfältigen Themen des Bauingenieurwesens auseinanderzusetzen und eigene Ideen praktisch zu verwirklichen.
1: Erich Kästner. Vornehme Leute 1200 Meter hoch. Sie sitzen in den Grand Hotels, ringsrum sind Eis und Schnee, ringsum sind Berg und Wald und Fels, sie sitzen in den Grand Hotels und trinken immer Tee. Sie haben ihren Smoking an, im Walde klirrt der Frost, ein kleines Reh hüpft durch den Tann, sie haben ihren Smoking an und lauern auf die Post. Sie tanzen Blues im blauen Saal, wobei es draußen schneit, Es blitzt und donnert manches Mal, sie tanzen Blues im blauen Saal und haben keine Zeit. Sie schwärmen

0: sehr für die Natur und heben den Verkehr. Sie schwärmen sehr für die Natur und kennen die Umgebung nur von Ansichtskarten her. Sie sitzen in den Grand Hotels und sprechen viel von Sport. Und einmal treten sie im Pelz sogar vors Tor der Grand Hotels und fahren wieder fort.
1: Sachsen-Anhalt baut seine Lernwelt für digitale Bildung weiter aus. Mit den Digitallaboren und dem Online-Lernbüro gehen zwei weitere zentrale Teilprojekte des landesweiten Entwicklungsprojekts an den Start. Bildungsminister Jan Riegel erläuterte, digitale Bildung entsteht nicht allein dadurch, dass Technik in einem Klassenraum stehe. Wichtig ist, was SchülerInnen sowie Lehrkräfte damit machen können. Ein wesentlicher Baustein der Lernwelt sind die neuen Digitallabore, in denen man die Technik selbst ausprobieren kann. Das Angebot reicht von Robotik und Sensorik über Lasercut bis hin zu 3D-Druck sowie Audio- und Videotechnik. Schulen können sich die Technik für das Digitallabor kostenfrei über ein Online-Buchungssystem ausleihen und sich liefern lassen. So erhalten möglichst viele Schulen die Chance, moderne digitale Technologien unabhängig von einer eigenen Spezialausstattung in den Unterricht einzubinden. Für die Realisierung der Digitallabore wurden bisher rund 2,7 Millionen Euro investiert. Das Online-Lernbüro als weiteres Angebot für die Schulen bietet unter anderem digitale Selbstlernkurse spezialisiert auf MINT-Inhalte. Weitere Informationen gibt es unter lernwelt-lsa.de und eure-lernwelt.de.

0: Der Fundus mit Kostümverleih im Harztheater in Halberstadt umfasst mehr als 47.000 Kleidungsstücke und Accessoires. Das durch zahlreiche neue Produktionen, aber auch durch die Übernahme des Kostümfundus von einem Ausstatter. Das Theater braucht nun Platz und öffnet am Samstag, den 19. September 2026 von 14 bis 19 Uhr seine Türen für den Kostümverkauf. Zahlreiche Kleidungsstücke für Männer, Frauen und Kinder hat Fundusleiterin Carmen Wilke ausgewählt. Wer möchte, kann die Kostüme vorher anprobieren und sich auch gern beraten lassen. Für das leibliche Wohl sorgt die Theaterbar mit Kaffee, Kuchen und Snacks. Eine Trägershow informiert über das aktuelle Programm. Das ehemalige langjährige Mitglied des Solistenensembles, Marlies Sturm, erheitert die Gäste mit Anekdoten und Geschichten aus dem Theaterleben. Der Verkauf findet im sogenannten Mahlsaal statt. Der Zugang ist über den Hof, über die Spiegelstraße 20a, Eingang, Kammerbühne oder den angrenzenden Edeka-Parkplatz möglich. Bitte beachten Sie, dass nur Barzahlung möglich ist, der Eintritt ist frei. Auch was die Kostüme anbelangt, ein herrlich lokulisches Theaterfest. Weitere Informationen gibt es unter harztheater.de. Was haben die auch für Namen? Da denkst du mal, das kriegst du irgendwie hin.
1: Da hab ich aber auch. Die Gedenkstätte Deutsche Teilung Marienborn lädt zum Fest der Begegnung am Samstag, den 3. Oktober 2026 von 10 bis 17 Uhr ein. Zum 36. Tag der Deutschen Einheit bietet die Gedenkstätte ein vielfältiges Programm an. Ein ökumenischer Bittgottesdienst unter dem Motto »Plötzlich ist alles anders« eröffnet das Fest. Über den gesamten Tag hinweg laden öffentliche Rundgänge und Familienführungen zum Kennenlernen des historischen Ortes ein. Ein Erzählcafé ermöglicht, mit ZeitzeugInnen ins Gespräch zu kommen. Neben Musik und Gastronomie gibt es unter anderem eine Kinderrallye und Aktivitäten mit der Freiwilligen Feuerwehr Marienborn. Der Eintritt ist kostenlos, eine Anmeldung ist nicht erforderlich. Weitere Informationen gibt es auf der Internetseite unter gedenkstätte-marienborn.sachsen-anhalt.de/angebote/veranstaltungsausblick. Das Stadtarchiv in der neuen Neustadt hat eine neue Dauerausstellung. Erbaut 1839 als Runkelrüben-Zuckerfabrik, arbeiteten an dem Ort rund 200 Arbeiter. Als 1852 Jakob Hennicke die Raffinerie übernahm, entwickelte sich das Unternehmen rasch zu einem Spitzenbetrieb der Branche. Die große Zeit der Magdeburger Zuckerindustrie ging mit der Weltwirtschaftskrise zu

Ende. Während des Zweiten Weltkrieges gehörte das Gebäude als Betriebssaal Hennige zu den Junkers Flugzeug- und Motorenwerken Magdeburg. Nach 1946 zog die traditionsreiche Magdeburger Werkzeugmaschinenfabrik auf das Gelände und fertigte Hochleistungsdrehmaschinen. Seit 2013 ist in dem Haus das Stadtarchiv beheimatet. Gemeinsam mit Christa Hennige, einem Nachfahren der Zuckerfabrikanten, ließ sich die Ausstellung grundlegend überarbeiten. So sind bisher unbekannte Zeugnisse aus dem Privatarchiv der Gründerfamilie zu sehen. Die Ausstellung ist bis zum 30. November während der Öffnungszeiten des Stadtarchivs zu sehen. Zum 1. Dezember 2026 schließt das Stadtarchiv für umfangreiche Baumaßnahmen. Im historischen Zentrifugensaal entsteht ein moderner Vortrags- und Seminarraum. Zudem soll die Magazinkapazität des Stadtarchivs um etwa 50% erweitert werden und das Gebäude umfassend energetisch saniert werden. Magdeburgs schriftliches Kulturgut wird für die mehrjährige Baumaßnahme an einem Ausweichstandort verlagert. Die Wiedereröffnung an der Sudenburger Wohne 47 ist für den 1. April 2027 geplant. Pünktlich zum Herbstanfang hat die in diesem Jahr sanierte Freizeitanlage Skatepark Olfenstädter Scheid 4 rund 8 Meter hohe Lichtmasten erhalten. Auftraggeber ist der Eigenbetrieb Stadtgarten und Friedhöfe Magdeburg. Die Beleuchtung kostet rund 30.000 Euro. Vor allem in der dunklen Jahreszeit an Nachmittagen und in den frühen Abendstunden bis 21 Uhr ist der Platz damit beleuchtet. Die Baumaßnahme wurde aus Mitteln des städtischen Haushalts finanziert. Für eine größtmögliche Energieeffizienz und um die Reduzierung von Lichtemissionen zu erreichen, bestehen die Leuchtmittel aus LED-Modulen mit einer gezielten Lichtsteuerung. Diese sind dimmbar. Sofern die Anlage nicht genutzt wird, regelt sich die Leistung automatisch herunter. Sobald ein Bewegungsmelder eine Nutzung erkennt, wird die Beleuchtung heller. Der Skatepark entstand 2025 mit finanzieller Unterstützung durch Mittel der Parteien und Massenorganisationen der DDR, PMO. Seit Juni 2026 ist der Platz eröffnet.

0: Vielen Dank für Ihr Interesse. Ich verabschiede mich von Ihnen. Lassen Sie es sich gut gehen und schalten Sie immer mal wieder ein.
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Eine gute Politik ist viel wichtiger als ein schönes Programm, das aussehen mag wie die Auslese in einem Konditorladen. Ein einfaches und kräftiges Hausbrot ist bekömmlicher. So Theodor Heuss 1948 in einer Rede über unsere deutsche Mission. Damit starten wir in eine neue Sendung. Herzlich willkommen. An der Universitätsmedizin Magdeburg wurde Anfang August gemeinsam mit dem Wissenschaftsminister und Aufsichtsratsvorsitzenden Prof. Dr. Armin Willingmann ein innovatives MRT-System für Kinder eingeweiht. Die speziell auf Babys und Kleinkinder abgestimmte Technologie ermöglicht hochauflösende Untersuchungen in einer geschützten, kindgerechten Umgebung. Optimierte Abläufe schaffen zudem beste Voraussetzungen für eine sichere, schonende und hochwertige Diagnostik. Mit dem innovativen Kinder-MRT-System NEO 315 verfügt die Universitätsmedizin Magdeburg nun über eines der weltweit speziell für Neugeborene und Kleinkinder entwickelten Systeme dieser Art. Nur wenige Kliniken, unter anderem die Universitätsmedizin Halle, setzen diese Technologie bisher ein. Entwickelt hat das System das Magdeburger Medizintechnikunternehmen NeoScan Solutions. Damit setzt die Universitätsmedizin Magdeburg ein klares Zeichen für eine moderne und zukunftsorientierte Kindermedizin. Viele Krankheitsbilder lassen sich nicht allein durch eine Ultraschalluntersuchung sicher diagnostizieren. Herkömmliche MRT-Geräte sind primär für Erwachsene konzipiert und bei Babys und Kleinkindern sind die Untersuchungen für Familien oft belastend. Das neue kindgerechte MRT gibt Eltern mehr Sicherheit und Ruhe.

Damit es Frieden in der Welt gibt, müssen die Völker in Frieden leben. Damit es Frieden zwischen den Völkern gibt, dürfen sich die Städte nicht gegeneinander erheben. Damit es Frieden in den Städten gibt, müssen sich die Nachbarn verstehen. Damit es Frieden zwischen Nachbarn gibt, muss im eigenen Haus Frieden herrschen. Damit im Haus Frieden herrscht, muss man ihn im eigenen Herzen finden.

Es war mal wieder Zeit, in unserem Bücherregal zu stöbern und ich habe ein interessantes Buch gefunden von Kurt Tucholsky, Merkt ihr nicht? Und da habe ich so geblättert und ich habe etwas gefunden. Es nennt sich Ein Satz von 1925, also gut 100 Jahre her, aber sehr interessant. Ein Satz. Wenn sie deine Gesellschaft unter lauter, offenen, netten und freundlichen Menschen, die ungezwungen plaudern, klar blicken und sogar keine Würde um sich verbreiten, einen sehen, der mit herausgestreckter Brust jedes seiner Worte posaunt, unter einer niedrigen Stirn zwei kleine kalte Augen, ohne dass Sklaven vorhanden wären, herrisch blitzen lässt, weil ihm nichts daran gelegen ist, etwas zu gelten, aber alles daran, mehr zu gelten als die anderen, einen, der im Knopfloch ein Bändchen trägt und auf der Backe vielleicht eine schlecht verheilte Narbe, der sich ein Monokel einklemmt, wenn er etwas lesen will, das er doch nicht verstehen wird, einen, der feige und gewalttätig zugleich aussieht und dessen ganzes Gehaben an einem mühsam gezähmten Schlechterburschen gemahnt, der auf den Tanzboden gleich einen Krawall anfangen wird, einen, der entschlossen ist, für die dümmste Sache mit dem ganzen Einsatz seiner Persönlichkeit voll und ganz einzutreten und der so viel Prestige hat, dass ihm für die Humanitas nichts übrig bleibt, der sich selbst ein leerer Sack hinter seinem Titel, seine Dekoration und seine gesellschaftliche Stellung verkriecht, die er auch im Sitzen straff betont, einem, dem nur wohl ist, wenn er unter Kerls, die nicht schreiben und lesen können, aber von ihm zu fressen bekommen, mit der Reitgerte imponieren darf und der sich hütet, in andere Gesellschaftsklassen zu gehen, weil man ihn da lächelnd abtäte. Einen, der mit gut gepflegten, ein wenig zu dicken Fingern auch von jüdischen Bankiers gern nimmt, wenn es etwas zu verdienen gibt. Und der den Kellner der Weinabteilung zur Abspiegelung seiner Macht braucht, den gekrümmten Trinkgelddrücken vor dem Thron seiner Eitelkeit, einem, der sich hinter dem Staat verbirgt, wenn er etwas ausgefressen hat oder Pension bezahlt haben möchte. Wenn Sie so einen sehen, dann können Sie darauf schwören, dieser Mann ist ein Nationalist.

Die AfD bei 43%, die CDU halbiert, 17,2%. Was ist los im Land? Ist das wirklich ernst gemeint? Man wählt doch keine Partei, die einem offen ins Gesicht sagt, dass man genau von dieser Partei als Bürger zweiter Klasse behandelt wird und eigentlich nicht erwünscht ist. Und man wählt doch keine Partei, die Schule abschaffen und Meinungsfreiheit einschränken, sowie einen großen migrantischen Teil der Gesellschaft loswerden will. Der kritische Geist, der Mensch mit Migrationshintergrund und die queere Community müssen nun einmal mehr Angst haben. Nun muss die AfD liefern, eine tragfähige Regierung bilden und Wahlversprechen einlösen. Das ist Demokratie. Aber Kompromisse sind nicht die Stärke der AfD. Allein regieren oder Neuwahl, so dessen Devise. Wenn das nicht passieren soll, dann muss der amtierende Ministerpräsident Sven Schulze auch das BSW einbeziehen, obwohl man sich dort bereits auf einen AfD-Kuschelkurs befindet. Aber allein in Magdeburg holten die Grünen 16%, die Linke 11%, SPD 12%, CDU 15%. Das sind insgesamt 54%. Immerhin 54% Antifaschisten und Demokraten in unserer Stadt. Das lässt hoffen. Jedoch, wir Deutschen haben schon einmal eine Demokratie geschrottet. Das sollte Mahnung genug sein.

0: Das Deutsche Bahnmuseum in Halle-Saale arbeitet zukünftig fest mit dem dortigen gemeinnützigen Verein Eisenbahnmuseum zusammen. Der Direktor des Deutschen Bahnmuseums, Dr. Oliver Götze, erklärte, der Verein als fester Partner unterstützt den Regelbetrieb des Museums und führt selbst größere Veranstaltungen im Ringlokschuppen durch. Im Deutschen Bahnmuseum Halle etabliert sich so ein neues Konzept. Genauso profitiert der Verein, der sich mit eigenen Ideen stärker einbringen kann und damit aktiv zu einem lebendigen Museum beiträgt, freut sich Dirk Lange, Vorstand des Vereins Eisenbahnmuseum Halle-Saale. Vom 18. bis 20. September startet ein dreitägiges Fest, das große Eisenbahnwochenende zum Tag der Schiene. Ein abwechslungsreiches Programm spricht Groß und Klein an. Weitere Informationen gibt es unter dbmuseum.de/halle oder eisenbahnmuseum-halle-saale.de.
1: Das Bündnis Sachsen-Anhalt-Weltoffen setzte nach Rom ein gemeinsames Zeichen für Demokratie, Menschenwürde, Vielfalt und gesellschaftlichen Zusammenhalt. Dem Bündnis gehören mehr als 300 Organisationen und mehr als 250 Einzelpersonen an. Für das Bündnis Sachsen-Anhalt-Weltoffen als Veranstalter des Festes sagte Sprecher Peter Herfurth, es gehe darum, ein Zeichen für unser Land und die demokratische Gesellschaft zu setzen. Wir stehen mit unserem Gesicht für unsere Haltung. An der Zubringer-Demonstration nahmen etwa 6000 Menschen teil, um für Demokratie und Weltoffenheit zu demonstrieren. Die Teilnehmer reisten aus ganz Deutschland an. In den Umfragen liegt die AfD deutlich vorn. Der Landesverband der AfD in Sachsen-Anhalt wurde vom Verfassungsschutz als gesichert rechtsextrem eingestuft. Landesweit sind mehrere tausend Menschen auf die Straße gegangen. Allein in Magdeburg fanden 8 angemeldete Versammlungen sowie weitere Spontanversammlungen statt, wie eine Polizeisprecherin auf Anfrage sagte. Das Demokratiefestival auf dem Magdeburger Domplatz war das größte von mehreren Veranstaltungen im Land. Es stand unter dem Motto: Wir haben die Wahl. Die Landespolizei war an diesem Wochenende mit allen verfügbaren Kräften im Einsatz, unterstützt von zusätzlichen Beamten aus anderen Bundesländern. Im Ministerium sollten diese unter anderem die Versammlungsfreiheit gewährleisten und Wahlhelfer schützen.

0: Freibad geht, die Hallenbadsaison beginnt. Für beides brauchen wir gutes Personal. Nils Wille ist der erste Meister für Bäderbetriebe in Sachsen-Anhalt. Das Landesverwaltungsamt finanzierte die Weiterbildung mit einem Stipendium. In Zeiten zunehmendem Fachkräftemangels setzt Sachsen-Anhalt auf gezielte Förderung junger Nachwuchskräfte, das auch im Bäderwesen. Nur so ist ein sicherer und erfolgreicher Betrieb der Schwimmbäder gewährleistet. Mit dem Weiterbildungsstipendium möchte das Landesverwaltungsamt engagierte junge Menschen auf ihrem beruflichen Aufstiegsweg unterstützen, betont der Präsident Thomas Pleye. Wer sich nach einer erfolgreichen Ausbildung weiterqualifizieren möchte, kann für die Vorbereitung auf die Meisterprüfung einen nicht rückzahlbaren Zuschuss von bis zu 9.135 Euro erhalten. Das deckt einen großen Teil der Kosten der Fortbildung und erleichtert den beruflichen Aufstieg. Seit 2020 haben 115 junge Menschen eine Ausbildung zum Fachangestellten für Bäderbetriebe begonnen. In diesem Jahr waren es 15. Interessierte Fachangestellte für Bäderbetriebe sowie Ausbildungsbetriebe erhalten Informationen beim Landesverwaltungsamt Sachsen-Anhalt, Referat 201. Nicole.heimat@lvwa.sachsen-anhalt.de und sophiemarie.südholter@lvwa.sachsen-anhalt.de.
1: Robert Seitz, das Lied. Wir sitzen stumm und neigen das Gesicht. Die Falten unserer Hände sind geschlossen. Und uferlos kommt purpurblaues Licht mit deinem Lied in unseren Traum geflossen. Wir atmen weit und neigen uns noch mehr. Wir können unser Selbst nicht mehr umschreiben. Es irrt davon und wandelt fremd einher und lässt sich tief von deinen Tönen treiben. Der Tag verglüht, nun wagt nur noch die Pracht des blauen Lichts schwellender Gesänge. Und seltsam schreiten über Blütenhäuser, sternüberstrahlt, die Wunder dieser Nacht.

Am Mittwochabend, den 2. September 2026, wurde der Polizei gegen 22 Uhr eine körperliche Auseinandersetzung mit etwa 15 Personen in der Einsteinstraße in Magdeburg gemeldet. Nach Angaben eines Zeugen soll es dabei zu einem Angriff auf einen bislang unbekannten Mann gekommen sein. Ein Jugendlicher soll den Geschädigten mit einem Gegenstand geschlagen haben. Die unmittelbar Beteiligten hatten sich bereits vom Tatort entfernt. Im näheren Umfeld stellten die Polizeibeamten 5 Personen fest. Diese bestritten eine eigene Beteiligung und gaben an, das Geschehen lediglich beobachtet zu haben. Die Polizei leitete ein Ermittlungsverfahren wegen des Verdachts der gefährlichen Körperverletzung ein. Die Ermittlung zur Identität des bislang unbekannten Geschädigten sowie zur Klärung der möglichen Tatumstände dauern an. Am Samstag, den 5. September 2026, wurden insgesamt 3 Einbrüche in Einfamilienhäuser gemeldet. 2 der Häuser befanden sich in Stadtfeld-West, ein weiteres im Bereich Ottersleben. Eine unbekannte Täterschaft drang jeweils gewaltsam in die Häuser ein und durchsuchte die Räumlichkeiten der Häuser komplett. An den Tatorten erfolgten umfangreiche Maßnahmen zur Spurensicherung. Die Kriminalpolizei hat die weiteren Ermittlungen übernommen. Für einen effektiven Einbruchschutz weist die Polizei auf verschiedene Sicherungssysteme hin, die sich an Fenstern und Türen montieren lassen. Infos gibt es im Internet unter www.k-einbruch.de. Regionalbereichsbeamte vom Polizeirevier Magdeburg bieten kostenfreie Beratungstermine an. Die Präventionsbeauftragte ist telefonisch unter 0391 546 2103 zu erreichen. Die Polizeiinspektion Magdeburg zieht eine positive Einsatzbilanz zur Landtagswahl in Sachsen-Anhalt. Die Versammlungen in Magdeburg verliefen über das gesamte Wochenende weitgehend störungsfrei und ohne nennenswerte Vorkommnisse. Insgesamt fanden am Wochenende 16 Versammlungen mit 15.000 Teilnehmern statt. An der größten Versammlung auf dem Domplatz nahmen 8.000 Menschen teil. Die Polizei registrierte lediglich vereinzelt Straftaten. Der Wahltag verlief ohne relevante Ereignisse. Die Polizei war sowohl in Magdeburg als auch in den umliegenden Landkreisen präsent, um den Schutz der Wahlen und einen störungsfreien Ablauf zu gewährleisten. Über das gesamte Wochenende waren pro Tag ca. 1.000 Polizeikräfte im Einsatz, darunter auch Beamte aus Baden-Württemberg, Bayern, Brandenburg, Bremen, Hamburg, Hessen, Mecklenburg-Vorpommern, Nordrhein-Westfalen, Saarland, Schleswig-Holstein, Sachsen, Thüringen und der Bundespolizei.

0: getorkelt war, schmierte er sich Mamas Gesichtscreme auf die Zahnbürste und in der Küche knallte er mit dem Kopf gegen die offene Schranktür. Eigentlich reichte das schon wieder für den ganzen Tag und dabei hatte Tom noch nicht einmal gefrühstückt. Aber er hatte oft solche Tage, solche Stolper-, Stoß-, Nichts-Klappt-Tage. Wenigstens die anderen hatten dann immer was zu lachen. »Guten Morgen«, sagte Mama. »Was soll denn an dem Morgen gut sein?«, brummte Tom zurück. Lola lehnte sich grinsend zurück und beobachtete ihn. Lola war Toms große Schwester, fast 6 Jahre älter als er und ihm hoffnungslos überlegen. »Passt auf«, sagte sie. »Gleich passiert ihm irgendein Unglück. Heute ist wieder einer seiner Tage.« Tom warf ihr einen finsteren Blick zu und goss sich den Kakao über den Pullover. Schallendes Schwesterngelächter. »Oh, Tom«, seufzte Mama, »komm, zieh dich um.« »Tom Patsch«, rief seine Schwester ihm hinterher. Ja, so ein Tag war das.
1: Eine Begegnung der gespenstischen Art. »Öhe, Barmen, oh, behüte«, schniefte Hugo das mittelmäßig unheimlich Gespenst, kurz Muck, als Tom es aus dem Keller verscheuchen will. »Ich weiß nicht, wohin«, ein unglaublich ekelhaftes Gespenst, kurz Uhu, hat Hugo aus seiner Villa vertrieben. Mit Hilfe der Gespensterjägerin Frau Kümmelsaft überwindet Tom seine Angst und beschließt ihm zu helfen. Die große Hörspielbox Gespensterjäger von Cornelia Funke erschien am 10. September 2025 in der Hörverlag. Nun sind die ersten 4 Bände der Reihe in einer Box. Diese Box beinhaltet Gespensterjäger auf eisiger Spur, Band 2 im Feuerspuk, Band 3 in der Gruselburg und Band 4 in großer Gefahr. Die Gesamtspielzeit beträgt 7 Stunden und 56 Minuten. Es richtet sich an Kinder ab 6 Jahren. Gelesen wird es von Monty Arnold.

0: Johannes Wiedenhofer hat Anfang August den Fanny Mendelssohn Kompositionspreis 2026 erhalten. Zur Verleihung im John Cage Haus in Halberstadt begeisterte der Preisträger mit der Uraufführung seines Werkes »Wenn das Licht bricht 2«. Die Würdigung fand im Rahmen des Festivals Klangart Vision für zeitgenössische Musik in Sachsen-Anhalt statt. Der 2005 in München geborene Wiedenhofer setzte sich unter 25 Bewerbungen durch. Der Musiker komponiert, seit er 9 Jahre alt ist und erhielt zahlreiche Auszeichnungen. Johannes Wiedenhofer wurde 2025 in die Musikerinnenförderung der Studienstiftung des deutschen Volkes aufgenommen. Wiedenhofers Kammerstück »Wenn das Licht bricht 2« für Flöte und Fagott eröffnet eine Welt der klanglichen Kontraste. Scharfe Akzente, pulsierende Rhythmen und blitzartige Ausbrüche werden reflektiert und gebrochen, wie ein Spiel von Licht und Schatten, wobei immer neue Konstellationen entstehen. Der künstlerische Leiter Markus Steffen betonte, wie wichtig die Nachwuchsförderung im Bereich zeitgenössischer Komposition ist. Zitat: Die vielen Einreichungen bestätigen uns darin, junge Menschen im Ausleben und Weiterentwickeln ihrer Talente zu unterstützen. Wir sind stolz, diesen Preis in Sachsen-Anhalt verleihen zu können. Zitat Ende. Weitere Informationen zum Förderpreis gibt es unter www.fannyförderpreis.com/kompositionspreis.
1: 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Kurt Tucholsky, Luftveränderung. Fahre mit der Eisenbahn, fahre, Junge, fahre. Auf dem Deck vom Wasserkahn wehen deine Haare. Tauch in fremde Städte ein, laut in fremden Gassen. Höre fremde Menschen schreien, trink aus fremden Tassen. Flieh Betrieb und Telefon, grab in alten Schmökern. Sieh am Seinkain, mein Sohn, Weisheit still verhökern. Lauf in Afrika umher, reite durch Oasen. Lausche auf ein blaues Meer, hör den Mistral blasen. Wie du auch die Welt durchflitzt, ohne Rast und Ruh, hinten auf dem Puffer sitzt du.

0: Der Deutsche Gewerkschaftsbund, Landesbüro Sachsen-Anhalt zur Landtagswahl am 6. September 2026. Gewerkschaften bleiben Anker der Demokratie. Die Landtagswahl hat ein Ergebnis hervorgebracht, das wir als Gewerkschaften mit großer Sorge betrachten. Der Wählerwille ist zu respektieren. Das ist Grundlage jeder demokratischen Ordnung. Doch zugleich bedeutet dieses Ergebnis einen politischen Katastrophenfall für unser Bundesland. Zum ersten Mal seit den 1930er Jahren droht eine rechtsextreme Partei, die Schlüssel zur Macht in diesem Land zu erhalten. DGB-Landesleiterin Katrin Skirlo, Zitat: Die Wahl ist eine Bewährungsprobe für die wehrhafte Demokratie in unserem Land. Sie zeigt, wie stark die gesellschaftlichen Spannungen sind und wie groß die Aufgabe für alle demokratischen Kräfte bleibt, die Würde, Sicherheit und Teilhabe aller Menschen zu schützen. Für uns ist klar, wir bleiben Anker der Demokratie. Wir bleiben die starke Stimme der Beschäftigten. Für gute Arbeit, Mitbestimmung, soziale Sicherheit und Demokratie. Zitat Ende. Gewerkschaften stehen für Solidarität, Zusammenhalt und Demokratie. Diese Werte sind unvereinbar mit dem Weltbild und der Politik der AfD. Die kommenden Monate werden darüber entscheiden, wie widerstandsfähig unsere Demokratie ist. Wir rufen alle demokratischen Kräfte, Verbände, Initiativen und Bürgerinnen und Bürger auf. Bleiben wir wachsam, bleiben wir solidarisch, bleiben wir demokratisch. Sachsen-Anhalt darf nicht zu einem Experimentierfeld rechtsextremer Politik werden. Am 11. September haben die drei Magdeburger Wertstoffhöfe Krakauer Anger, Silberbergweg und Hengelsberge aus innerbetrieblichen Gründen nur bis 12 Uhr geöffnet. Die Abfallberatung, der Sperrmüllservice und die Einsatzleitung sind zu den gewohnten Sprechzeiten von 7.30 Uhr bis 12 Uhr erreichbar. Weitere Informationen zur Abfallentsorgung sind auch im Internet unter www.magdeburg.de/sab verfügbar. In Zeiten von steigenden Mieten und schrumpfenden Freiräumen setzt eine neue Initiative ein klares Zeichen für die Förderung der lokalen Kulturszene. Das Projekt Heart Attack Creative Space Magdeburg bietet Atelier und Galerie in einem. Die Initiative stellt Kreativen kostenfreie Ateliers zur Verfügung. Eine kommerzielle Nutzung der Räume ist ausgeschlossen. Der interdisziplinäre Austausch und die freie kreative Entfaltung stehen im Vordergrund, so die Akteure. KünstlerInnen aus den Bereichen Fotografie, Modedesign und Malerei arbeiten bereits als Kollektiv zusammen. Zur Eröffnung am Samstag, den 12. September 2026 ab 18 Uhr lädt das Projekt alle Kunst- und Kulturinteressierten herzlich ein. Der Kreativspace Magdeburg ist in der Gerd-Hauptmann-Straße 14, Ecke Goethestraße in Magdeburg-Stadtfeld zu finden. Das Städtische Klinikum Magdeburg erhält 43,2 Millionen Euro für den Neubau einer zentralen Notaufnahme. Zu den modernen Standards gehören eine Infektionsabteilung mit 24 Betten, eine Beobachtungsstation mit 9 Betten, eine Ambulanz und ein ambulantes Operationszentrum. Den Förderbescheid überreichten der amtierende Ministerpräsident Sven Schulze und Gesundheitsministerin Petra Grimbende dieser Tage an Willi Lamp, Geschäftsführer des Städtischen Klinikums Magdeburg. Die Fördermittel stammen unter anderem aus dem Sondervermögen Corona und dem Sondervermögen Infrastruktur. Das neue Notfallzentrum stärkt die Gesundheitsversorgung in Magdeburg und im gesamten Umland. PatientInnen können damit schnell, sicher und nach ihren individuellen Bedürfnissen versorgt werden. Die bestehende Notaufnahme ist für ein Patientenaufkommen von ca. 10.000 ambulant und 14.000 stationär zu behandelnden PatientInnen konzipiert. Mit einem jährlichen Patientenaufkommen von ca. 43.000 versorgten Patientinnen und Patienten ist das Klinikum Magdeburg an seine Belastungsgrenzen gestoßen. Der Neubau der Notaufnahme sichert eine langfristige, moderne und bedarfsgerechte medizinische Versorgung mit einer umfassenden Notfallversorgung ab. Unter dem Motto Handwerkerteams flexibel unterwegs für bessere Bahnhöfe sorgt die Deutsche Bahn bundesweit für schnellere Reparaturen. Danny Derbe, Leiter des Bahnhofsmanagements Magdeburg, sagt dazu: Unsere Bahnhöfe sind unsere Visitenkarte. Mit den neuen mobilen Teams können kleine und größere Reparaturen wie beschädigte Glasscheiben, Graffiti oder defekte Ausstattungen künftig gebündelt und zügig erledigt werden. Insgesamt arbeiten jeweils 4 neue Kollegen im neuen Handwerkerteam im nördlichen Sachsen-Anhalt im Bahnhofsmanagement Magdeburg sowie im südlichen Sachsen-Anhalt im Bahnhofsmanagement Halle-Saale. Die mobilen Handwerkerteams sind Teil des Deutsche Bahn Sofortprogramms für mehr Sicherheit und Sauberkeit an Bahnhöfen. Die Deutsche Bahn gibt für Investitionen im Personal und Technik 2026 über 50 Millionen Euro zusätzlich aus. Sing with Emotions, fühlen verbunden. Unter diesem Motto steht das vom Chorverband Sachsen-Anhalt organisierte internationale Chorfest Magdeburg vom 16. bis 20. September 2026. Insgesamt 50 Chöre aus Deutschland, Kroatien, der Ukraine, Norwegen, Lettland, Malaysia und Ghana beteiligen sich an dem 5-tägigen Sängerfest. Nach dem traditionellen Eröffnungskonzert am 16. September in der Johanneskirche gibt es dieses Jahr wieder Freundschaftskonzerte, die lange Nacht der Chöre, ein Hop-on-Hop-off-Konzert im Rathaus mit wechselnden Kurzprogrammen, ein gemeinschaftliches Abendsingen im Theater und ein interaktives Familienkonzert. Zeitgleich zum Chorfest findet der internationale Chorwettbewerb 2026 um die Kategorie Popchöre erweitert statt. Weitere Informationen zum Programm und zu Preisen gibt es unter www.chorfest-magdeburg.de. Oberbürgermeisterin Simone Borres hat Ende August Sportlerinnen und Sportler, die erfolgreich an den Europameisterschaften im Schwimmen in Paris und in der Leichtathletik in Birmingham teilgenommen haben, im Alten Rathaus geehrt. In Anerkennung ihrer Leistungen und Erfolge trugen sich die MedaillengewinnerInnen in das Goldene Buch der Landeshauptstadt ein. Die Sportstadt Magdeburg ist stolz auf die herausragenden Erfolge bei den Europameisterschaften in Paris und Birmingham, Oberbürgermeisterin. In das Goldene Buch der Landeshauptstadt trugen sich ein Johannes Liebmann, Florian Wellborg, Isabel Gose, Oliver Klemet, Lukas Mertens, Linda Roth und Moesha Johnson. Sowie das Trainerteam des Magdeburger Olympiastützpunktes Schwimmen, darunter Bernd Berghahn und Franziska Hentke. Schwimmerin Maja Werner und Diskuswerfer Henrik Janssen, Schwimmerin Maja Werner und Diskuswerfer Henrik Janssen waren ebenfalls geladen, konnten aber aus Termingründen nicht am Empfang teilnehmen. Bundestrainer Berg Berghahn trainiert seit 2012 SchwimmerInnen mit großen Erfolgen bei den Olympischen Spielen, Welt- und Europameisterschaften. Die Landeshauptstadt unterstützt die hervorragende Arbeit des Olympiastützpunktes. Der kürzlich vom Stadtrat beschlossene Neubau des Nationalen Schwimmzentrums ist ein wichtiges Signal für die Zukunft des Sports in Magdeburg. Eine Liste der Persönlichkeiten, die sich im Goldenen Buch seit 1990 eingetragen haben, ist auf der Website der Stadt unter www.magdeburg.de/goldenesbuch zu finden. Justizministerin Franziska Weidinger hat am 31. August 2026 70 neue RechtsreferendarInnen im Ministerium für Justiz und Verbraucherschutz persönlich begrüßt. Die Frauen und Männer wurden zu BeamtInnen und Beamten auf Widerruf ernannt bzw. im öffentlich-rechtlichen Ausbildungsverhältnis eingestellt. Mit dem Beginn des praktischen Vorbereitungsdienstes starten die JuristInnen eine 2-jährige Ausbildung, die mit der 2. juristischen Staatsprüfung abschließt. Zugleich erlangen sie Befähigung zum Richteramt. Tätig sind sie unter anderem im Gericht, bei Staatsanwaltschaften sowie in der Verwaltung und in Anwaltskanzleien. Die Ausbildung beinhaltet in Sachsen-Anhalt auch Workshops zum nationalsozialistischen Unrecht und zum Unrecht der SED-Diktatur. Sachsen-Anhalts Justizministerin betonte, unser Land braucht gut ausgebildete JuristInnen. Seit der Neufassung des Juristenausbildungsgesetzes im Juni 2026 können Referendarinnen und Referendare zwischen Verbeamtung auf Widerruf und einem öffentlich-rechtlichen Ausbildungsverhältnis wählen. Zudem ist ein Teilzeitreferendariat bei Betreuungs- oder Pflegeaufgaben möglich. Weitere Informationen zum Rechtsreferendariat in Sachsen-Anhalt gibt es unter www.lsaurl.de/referendare. Bertolt Brecht, Lied einer Liebenden. Wenn du mich lustig machst, dann denk ich manchmal, jetzt könnte ich sterben. 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

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Die Liebste gab mir einen Zweig mit gelbem Laub dran. Das Jahr, es geht zu Ende, die Liebe fängt erst an.

Sachsen-Anhalt baut die Leseförderung an seinen Grundschulen weiter aus. Das Projekt Leseband verankert ein tägliches 20-minütiges Lesetraining fest im Schulalltag. Lesen ist eine Schlüsselkompetenz für Bildung und Teilhabe, so der Bildungsminister Jan Riegel. Jedes Kind soll mit dem Projekt die Chance bekommen, sicher und mit Freude zu lesen. Zunächst haben im letzten Schuljahr 14 Grundschulen das Leseband erfolgreich erprobt. Zum Auftakt des neuen Schuljahres haben sich bereits 45 Schulen angemeldet. Ziel ist es, das Leseband innerhalb von 3 Jahren an bis zu 140 Grundschulen in Sachsen-Anhalt einzuführen. Die Einführung erfolgt freiwillig und wird durch das Landesinstitut für Schulqualität und Lehrerbildung, LISA, fachlich begleitet. Für den Zeitraum stehen rund 745.000 Euro zur Verfügung. Das Stiftungsnetzwerk Leseband unterstützt das Projekt. Weitere Informationen in Text und Video gibt es unter www.das-leseband.de.

Rilke, Begegnung in der Kastanienallee. Ihm ward des Eingangs grüne Dunkelheit, kühl wie ein Seidenmantel umgeben, den er noch nahm und ordnete, als eben am anderen transparenten Ende weit, aus grüner Sonne wie aus grünen Scheiben, weiß eine einzelne Gestalt aufleuchtete, um lange fern zu bleiben und schließlich von den Lichtern niedertreiben, bei jedem Schritte über Wald. Ein helles Wechseln auf sich herzutragen, das scheu im Blond nach hinten lief. Aber auf einmal war der Schatten tief und nahe Augenlagen aufgeschlagen. In einem neuen, deutlichen Gesicht, das wie in einem Bildnis verweilte. In dem Moment, da man sich wieder teilte. Es war immer und dann war es nicht.

0: Der nächste Gratis-Flohmarkt des städtischen Abfallwirtschaftsbetriebes ist am Samstag, den 19. September. Gut erhaltene und funktionstüchtige Haushaltsgegenstände, Bücher, kleinere Möbel und Geschirr gibt es von 10 bis 13 Uhr auf dem Betriebshof in der Liebknechtstraße 84. Auch CDs, Spielzeug und andere Dinge, die gut erhalten und funktionsfähig sind, kann man kostenlos erhalten. Der Gratis-Flohmarkt will zur Abfallvermeidung beitragen und dafür sorgen, dass funktionstüchtige Gegenstände weiter genutzt werden. Anlieferungen für den Gratis-Flohmarkt sind am 15. September jeweils von 14 bis 17 Uhr möglich. Elektrogeräte werden nicht angenommen. Der Abfallwirtschaftsbetrieb bittet darum, am Tag des Flohmarktes außerhalb des Betriebsgeländes zu parken. Die Magdeburger Stolpersteine sind seit dem Jahr 2007 wichtige Orte des Gedenkens. Sie erinnern an das Schicksal der Menschen, die in der Zeit des Nationalsozialismus verfolgt, ermordet, deportiert oder vertrieben wurden. Die städtische Arbeitsgruppe Stolpersteine für Magdeburg hat in den vergangenen Monaten weitere Namen und Lebensläufe von Opfern recherchiert, sodass weitere Stolpersteinverlegungen geplant sind. Für die Finanzierung bittet die städtische Arbeitsgruppe um Unterstützung durch Spenden. In den vergangenen Monaten wandten sich Angehörige von Opfern des Naziterrors an die Magdeburger AG Stolpersteine. Unter anderem informierte ein Angehöriger aus Australien über eine jüdische Lehrerfamilie aus Magdeburg, die im Ghetto Riga ermordet wurde. Zudem forschte eine Lehrerin aus Hessen die Geschichte einer in Magdeburg verfolgten Familie. Die nächsten Stolpersteinverlegungen sind für den 15. und 20. Oktober 2026 sowie den 8. Juni 2027 geplant. Das Projekt Stolpersteine bleibt durch die Mitwirkung der Öffentlichkeit und die immer wieder neu recherchierten Opfer ein unabgeschlossener Prozess. Aktuell gibt es 909 Stolpersteine an 299 verschiedenen Orten auf den Gehwegen der Stadt. Für Fragen und weitere Informationen zu den Stolpersteinen sind die Mitarbeitenden des Kulturbüros unter der Rufnummer 0391 540 2134 zu erreichen. Ein regelmäßig aktualisierter Stadtplan mit den Orten der Stolpersteine und weitere Informationen sind online unter www.magdeburg.de/stolpersteine oder in der App Stolpersteine digital verfügbar. Der Schülerwettbewerb Junaing startet in eine neue Runde. In diesem Schuljahr sind SchülerInnen dazu aufgerufen, einen Skywalk mit Weitblick zu planen und als Modell umzusetzen. Dabei sind Kreativität, technisches Verständnis und ein gutes Gespür für Stabilität gefragt. Im Rahmen der städtischen MINT-Förderung vergibt die Stadt Magdeburg Sonderpreise und fördert die Teilnahme Magdeburger Schulen. Zugelassen sind Einzel- und Gruppenarbeiten von Schülerinnen und Schülern allgemein- und berufsbildender Schulen. Die Gruppen dürfen aus maximal 5 Schülerinnen und Schülern bestehen. Der Wettbewerb wird in 2 Alterskategorien ausgetragen, bis Klasse 8 und ab Klasse 9. Anmeldungen zum Schülerwettbewerb sind bis zum 18. Dezember 2026 unter www.junioring.ingenieure.de möglich. Die besten Modelle bewertet im Frühjahr 2027 eine Fachjury und am 11. Mai 2027 erfolgt die Auszeichnung im Jahrtausendturm. Mit bundesweit mehr als 6.000 Teilnehmenden gehört Junaing zu den größten Schülerwettbewerben Deutschlands. Die jährlich wechselnden Aufgaben geben Kindern und Jugendlichen die Möglichkeit, sich spielerisch mit den vielfältigen Themen des Bauingenieurwesens auseinanderzusetzen und eigene Ideen praktisch zu verwirklichen.
1: Erich Kästner. Vornehme Leute 1200 Meter hoch. Sie sitzen in den Grand Hotels, ringsrum sind Eis und Schnee, ringsum sind Berg und Wald und Fels, sie sitzen in den Grand Hotels und trinken immer Tee. Sie haben ihren Smoking an, im Walde klirrt der Frost, ein kleines Reh hüpft durch den Tann, sie haben ihren Smoking an und lauern auf die Post. Sie tanzen Blues im blauen Saal, wobei es draußen schneit, Es blitzt und donnert manches Mal, sie tanzen Blues im blauen Saal und haben keine Zeit. Sie schwärmen sehr für die Natur und heben den Verkehr. Sie schwärmen sehr für die Natur und kennen die Umgebung nur von Ansichtskarten her. Sie sitzen in den Grand Hotels und sprechen viel von Sport. Und einmal treten sie im Pelz sogar vors Tor der Grand Hotels und fahren wieder fort.
0: Sachsen-Anhalt baut seine Lernwelt für digitale Bildung weiter aus. Mit den Digitallaboren und dem Online-Lernbüro gehen zwei weitere zentrale Teilprojekte des Landes.

bundesweiten Entwicklungsprojekts an den Start. Bildungsminister Jan Riegel erläuterte, digitale Bildung entsteht nicht allein dadurch, dass Technik in einem Klassenraum stehe. Wichtig ist, was SchülerInnen sowie Lehrkräfte damit machen können. Ein wesentlicher Baustein der Lernwelt sind die neuen Digitallabore, in denen man die Technik selbst ausprobieren kann. Das Angebot reicht von Robotik und Sensorik über Lasercut bis hin zu 3D-Druck sowie Audio- und Videotechnik. Schulen können sich die Technik für das Digitallabor kostenfrei über ein Online-Buchungssystem ausleihen und sich liefern lassen. So erhalten möglichst viele Schulen die Chance, moderne digitale Technologien unabhängig von einer eigenen Spezialausstattung in den Unterricht einzubinden. Für die Realisierung der Digitallabore wurden bisher rund 2,7 Millionen Euro investiert. Das Online-Lernbüro als weiteres Angebot für die Schulen bietet unter anderem digitale Selbstlernkurse spezialisiert auf MINT-Inhalte. Weitere Informationen gibt es unter lernwelt-lsa.de und eure-lernwelt.de.

0: Bühnes mit Kostümverleih im Harztheater in Halberstadt umfasst mehr als 47.000 Kleidungsstücke und Accessoires. Das durch zahlreiche neue Produktionen, aber auch durch die Übernahme des Kostümfundus von einem Ausstatter. Das Theater braucht nun Platz und öffnet am Samstag, den 19. September 2026 von 14 bis 19 Uhr seine Türen für den Kostümverkauf. Zahlreiche Kleidungsstücke für Männer, Frauen und Kinder hat Fundusleiterin Carmen Wilke ausgewählt. Wer möchte, kann die Kostüme vorher anprobieren und sich auch gern beraten lassen. Für das leibliche Wohl sorgt die Theaterbar mit Kaffee, Kuchen und Snacks. Eine Trägershow informiert über das aktuelle Programm. Das ehemalige langjährige Mitglied des Solistenensembles, Marlies Sturm, erheitert die Gäste mit Anekdoten und Geschichten aus dem Theaterleben. Der Verkauf findet im sogenannten Mahlsaal statt. Der Zugang ist über den Hof, über die Spiegelstraße 20a, Eingang, Kammerbühne oder den angrenzenden Edeka-Parkplatz möglich. Bitte beachten Sie, dass nur Barzahlung möglich ist, der Eintritt ist frei. Auch was die Kostüme anbelangt, ein herrlich lokulisches Theaterfest. Weitere Informationen gibt es unter harztheater.de.
1: Und?
0: Oh, was haben die auch für Namen? Da denkst du mal, das kriegst du irgendwie hin. Habe ich aber auch.
2: Die Gedenkstätte Deutsche Teilung Marienborn lädt zum Fest der Begegnung am Samstag, den 3. Oktober 2026 von 10 bis 17 Uhr ein. Zum 36. Tag der Deutschen Einheit bietet die Gedenkstätte ein vielfältiges Programm an. Ein ökumenischer Bittgottesdienst unter dem Motto »Plötzlich ist alles anders« eröffnet das Fest. Über den gesamten Tag hinweg laden öffentliche Rundgänge und Familienführungen zum Kennenlernen des historischen Ortes ein. Ein Erzählcafé ermöglicht, mit ZeitzeugInnen ins Gespräch zu kommen. Neben Musik und Gastronomie gibt es unter anderem eine Kinderrallye und Aktivitäten mit der Freiwilligen Feuerwehr Marienborn. Der Eintritt ist kostenlos, eine Anmeldung ist nicht erforderlich. Weitere Informationen gibt es auf der Internetseite unter gedenkstätte-marienborn.sachsen-anhalt.de/angebote/veranstaltungsausblick. Das Stadtarchiv in der Neuen Neustadt hat eine neue Dauerausstellung. Erbaut 1839 als Runkelrüben-Zuckerfabrik, arbeiteten an dem Ort rund 200 Arbeiter. Als 1852 Jakob Hennicke die Raffinerie übernahm, entwickelte sich das Unternehmen rasch zu einem Spitzenbetrieb der Branche. Die große Zeit der Magdeburger Zuckerindustrie ging mit der Weltwirtschaftskrise zu Ende. Während des Zweiten Weltkrieges gehörte das Gebäude als Betriebssaal Hennicke zu den Junkers Flugzeug- und Motorenwerken Magdeburg. Nach 1946 zog die traditionsreiche Magdeburger Werkzeugmaschinenfabrik auf das Gelände und fertigte Hochleistungsdrehmaschinen. Seit 2013 ist in dem Haus das Stadtarchiv beheimatet. Gemeinsam mit Christa Hennicke, einem Nachfahren der Zuckerfabrikanten, ließ sich die Ausstellung grundlegend überarbeiten. So sind bisher unbekannte Zeugnisse aus dem Privatarchiv der Gründerfamilie

zu sehen. Die Ausstellung ist bis zum 30. November während der Öffnungszeiten des Stadtarchivs zu sehen. Zum 1. Dezember 2026 schließt das Stadtarchiv für umfangreiche Baumaßnahmen. Im historischen Zentrifugensaal entsteht ein moderner Vortrags- und Seminarraum. Zudem soll die Magazinkapazität des Stadtarchivs um etwa 50% erweitert werden und das Gebäude umfassend energetisch saniert werden. Magdeburgs schriftliches Kulturgut wird für die mehrjährige Baumaßnahme an einem Ausweichstandort verlagert. Die Wiedereröffnung an der Sudenburger Wohne 47 ist für den 1. April 2027 geplant. Pünktlich zum Herbstanfang hat die in diesem Jahr sanierte Freizeitanlage Skatepark Olfenstädter Scheid vier rund 8 Meter hohe Lichtmasten erhalten. Auftraggeber ist der Eigenbetrieb Stadtgarten und Friedhöfe Magdeburg. Die Beleuchtung kostet rund 30.000 Euro. Vor allem in der dunklen Jahreszeit, an Nachmittagen und in den frühen Abendstunden bis 21 Uhr ist der Platz damit beleuchtet. Die Baumaßnahme wurde aus Mitteln des städtischen Haushalts finanziert. Für eine größtmögliche Energieeffizienz und um die Reduzierung von Lichtemissionen zu erreichen, bestehen die Leuchtmittel aus LED-Modulen mit einer gezielten Lichtsteuerung. Diese sind dimmbar. Sofern die Anlage nicht genutzt wird, regelt sich die Leistung automatisch herunter. Sobald ein Bewegungsmelder eine Nutzung erkennt, wird die Beleuchtung heller. Der Skatepark entstand 2025 mit finanzieller Unterstützung durch Mittel der Parteien und Massenorganisationen der DDR, PMO. Seit Juni 2026 ist der Platz eröffnet.

0: Vielen Dank für Ihr Interesse. Ich verabschiede mich von Ihnen. Lassen Sie es sich gut gehen und schalten Sie immer mal wieder ein.
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Eine gute Politik ist viel wichtiger als ein schönes Programm, das aussehen mag wie die Auslese in einem Konditorladen. Ein einfaches und kräftiges Hausbrot ist bekömmlicher. So Theodor Heuss 1948 in einer Rede über unsere deutsche Mission. Damit starten wir in eine neue Sendung. Herzlich willkommen. Universitätsmedizin Magdeburg wurde Anfang August gemeinsam mit dem Wissenschaftsminister und Aufsichtsratsvorsitzenden Prof. Dr. Armin Willingmann ein innovatives MRT-System für Kinder eingeweiht. Die speziell auf Babys und Kleinkinder abgestimmte Technologie ermöglicht hochauflösende Untersuchungen in einer geschützten, kindgerechten Umgebung. Optimierte Abläufe schaffen zudem beste Voraussetzungen für eine sichere, schonende und hochwertige Diagnostik. Mit dem innovativen Kinder-MRT-System NEO 315 verfügt die Universitätsmedizin Magdeburg nun über eines der weltweit speziell für Neugeborene und Kleinkinder entwickelten Systeme dieser Art. Nur wenige Kliniken, unter anderem die Universitätsmedizin Halle, setzen diese Technologie bisher ein. Entwickelt hat das System das Magdeburger Medizintechnikunternehmen NeoScan Solutions. Damit setzt die Universitätsmedizin Magdeburg ein klares Zeichen für eine moderne und zukunftsorientierte Kindermedizin. Viele Krankheitsbilder lassen sich nicht allein durch eine Ultraschalluntersuchung sicher diagnostizieren. Herkömmliche MRT-Geräte sind primär für Erwachsene konzipiert und bei Babys und Kleinkindern sind die Untersuchungen für Familien oft belastend. Das neue kindgerechte MRT gibt Eltern mehr Sicherheit und Ruhe.

Damit es Frieden in der Welt gibt, müssen die Völker in Frieden leben. Damit es Frieden zwischen den Völkern gibt, dürfen sich die Städte nicht gegeneinander erheben. Damit es Frieden in den Städten gibt, müssen sich die Nachbarn verstehen. Damit es Frieden zwischen Nachbarn gibt, muss im eigenen Haus Frieden herrschen. Damit im Haus Frieden herrscht, muss man ihn im eigenen Herzen finden.

Es war mal wieder Zeit, in unserem Bücherregal zu stöbern und ich habe ein interessantes Buch gefunden von Kurt Tucholsky, Merkt ihr nicht? Und da habe ich so geblättert und ich habe etwas gefunden. Es nennt sich Ein Satz von 1925, also gut 100 Jahre her, aber sehr interessant. Ein Satz. Wenn sie deine Gesellschaft unter lauter, offenen, netten und freundlichen Menschen, die ungezwungen plaudern, klar blicken und sogar keine Würde um sich verbreiten, einen sehen, der mit herausgestreckter Brust jedes seiner Worte posaunt, unter einer niedrigen Stirn zwei kleine kalte Augen, ohne dass Sklaven vorhanden wären, herrisch blitzen lässt, weil ihm nichts daran gelegen ist, etwas zu gelten, aber alles daran, mehr zu gelten als die anderen, einen, der im Knopfloch ein Bändchen trägt und auf der Backe vielleicht eine schlecht verheilte Narbe, der sich ein Monokel einklemmt, wenn er etwas lesen will, das er doch nicht verstehen wird, einen, der feige und gewalttätig zugleich aussieht und dessen ganzes Gehaben an einem mühsam gezähmten schlechter Burschen gemahnt, der auf den Tanzboden gleich einen Krawall anfangen wird, einen, der entschlossen ist, für die dümmste Sache mit dem ganzen Einsatz seiner Persönlichkeit voll und ganz einzutreten und der so viel Prestige hat, dass ihm für die Humanitas nichts übrig bleibt, der sich selbst ein leerer Sack hinter seinem Titel, seine Dekoration und seine gesellschaftliche Stellung verkriecht, die er auch im Sitzen straff betont, einem, dem nur wohl ist, wenn er unter Kerls, die nicht schreiben und lesen können, aber von ihm zu fressen bekommen, mit der Reitgerte imponieren darf und der sich hütet, in andere Gesellschaftsklassen zu gehen, weil man ihn da lächelnd abtäte. Einen, der mit gut gepflegten, ein wenig zu dicken Fingern auch von jüdischen Bankiers gern nimmt, wenn es etwas zu verdienen gibt. Und der den Kellner der Weinabteilung zur Abspiegelung seiner Macht braucht, den gekrümmten Trinkgelddrücken vor dem Thron seiner Eitelkeit, einem, der sich hinter dem Staat verbirgt, wenn er etwas ausgefressen hat oder Pension bezahlt haben möchte. Wenn Sie so einen sehen, dann können Sie darauf schwören, dieser Mann ist ein Nationalist.

Die AfD bei 43%, die CDU halbiert, 17,2%. Was ist los im Land? Ist das wirklich ernst gemeint? Man wählt doch keine Partei, die einem offen ins Gesicht sagt, dass man genau von dieser Partei als Bürger zweiter Klasse behandelt wird und eigentlich nicht erwünscht ist. Und man wählt doch keine Partei, die Schule abschaffen und Meinungsfreiheit einschränken, sowie einen großen migrantischen Teil der Gesellschaft loswerden will. Der kritische Geist, der Mensch mit Migrationshintergrund und die queere Community müssen nun einmal mehr Angst haben. Nun muss die AfD liefern, eine tragfähige Regierung bilden und Wahlversprechen einlösen. Das ist Demokratie. Aber Kompromisse sind nicht die Stärke der AfD. Allein regieren oder Neuwahl, so dessen Devise. Wenn das nicht passieren soll, dann muss der amtierende Ministerpräsident Sven Schulze auch das BSW einbeziehen, obwohl man sich dort bereits auf einen AfD-Kuschelkurs befindet. Aber allein in Magdeburg holten die Grünen 16%, die Linke 11%, SPD 12%, CDU 15%. Das sind insgesamt 54%. Immerhin 54% Antifaschisten und Demokraten in unserer Stadt. Das lässt hoffen. Jedoch, wir Deutschen haben schon einmal eine Demokratie geschrottet. Das sollte Mahnung genug sein.

0: Das Deutsche Bahnmuseum in Halle-Saale arbeitet zukünftig fest mit dem dortigen gemeinnützigen Verein Eisenbahnmuseum zusammen. Der Direktor des Deutschen Bahnmuseums, Dr. Oliver Götze, erklärte, der Verein als fester Partner unterstützt den Regelbetrieb des Museums und führt selbst größere Veranstaltungen im Ringlokschuppen durch. Im Deutschen Bahnmuseum Halle etabliert sich so ein neues Konzept. Genauso profitiert der Verein, der sich mit eigenen Ideen stärker einbringen kann und damit aktiv zu einem lebendigen Museum beiträgt, freut sich Dirk Lange, Vorstand des Vereins Eisenbahnmuseum Halle-Saale. Vom 18. bis 20. September startet ein dreitägiges Fest, das große Eisenbahnwochenende zum Tag der Schiene. Ein abwechslungsreiches Programm spricht Groß und Klein an. Weitere Informationen gibt es unter dbmuseum.de/halle oder eisenbahnmuseum-halle-saale.de.
1: Landtagswahl in Sachsen-Anhalt fand sich im Dunkel ein Demokratiefestival statt. Das Bündnis Sachsen-Anhalt wählt auf dem Gesetz in Magdeburg ein gemeinsames Zeichen für Demokratie, Menschenwürde, Vielfalt und gesellschaftlichen Zusammenhalt. Dem Bündnis gehören mehr als 300 Organisationen und mehr als 250 Einzelpersonen an. Für das Bündnis Sachsen-Anhalt weltoffen als Veranstalter des Festes sagte Sprecher Peter Herfurth, es gehe darum, ein Zeichen für unser Land und die demokratische Gesellschaft zu setzen. Wir stehen mit unserem Gesicht für unsere Haltung. An der Zubringer-Demonstration nahmen etwa 6000 Menschen teil, um für Demokratie und Weltoffenheit zu demonstrieren. Die Teilnehmer reisten aus ganz Deutschland an. In den Umfragen liegt die AfD deutlich vorn. Der Landesverband der AfD in Sachsen-Anhalt wurde vom Verfassungsschutz als gesichert rechtsextrem eingestuft. Landesweit sind mehrere tausend Menschen auf die Straße gegangen. Allein in Magdeburg fanden 8 angemeldete Versammlungen sowie weitere Spontanversammlungen statt, wie eine Polizeisprecherin auf Anfrage sagte. Das Demokratiefestival auf dem Magdeburger Domplatz war das größte von mehreren Veranstaltungen im Land. Es stand unter dem Motto, wir haben die Wahl. Die Landespolizei war an diesem Wochenende mit allen verfügbaren Kräften im Einsatz, unterstützt von zusätzlichen Beamten aus anderen Bundesländern. Die Ministerien sollten diese unter anderem die Versammlungsfreiheit gewährleisten und Wahlhelfer schützen.

Freibad geht, die Hallenbad-Saison beginnt. Für beides brauchen wir gutes Personal. Nils Wille ist der erste Meister für Bäderbetriebe in Sachsen-Anhalt. Das Landesverwaltungsamt finanzierte die Weiterbildung mit einem Stipendium. In Zeiten zunehmendem Fachkräftemangels setzt Sachsen-Anhalt auf gezielte Förderung junger Nachwuchskräfte, das auch im Bäderwesen. Nur so ist ein sicherer und erfolgreicher Betrieb der Schwimmbäder gewährleistet. Mit dem Weiterbildungsstipendium möchte das Landesverwaltungsamt engagierte junge Menschen auf ihrem beruflichen Aufstiegsweg unterstützen, betont der Präsident Thomas Pleye. Wer sich nach einer erfolgreichen Ausbildung weiterqualifizieren möchte, kann für die Vorbereitung auf die Meisterprüfung einen nicht rückzahlbaren Zuschuss von bis zu 9.135 Euro erhalten. Das deckt einen großen Teil der Kosten der Fortbildung und erleichtert den beruflichen Aufstieg. Seit 2020 haben 115 junge Menschen eine Ausbildung zum Fachangestellten für Bäderbetriebe begonnen. In diesem Jahr waren es 15. Interessierte Fachangestellte für Bäderbetriebe

0: Sozialbetriebe sowie Ausbildungsbetriebe erhalten Informationen beim Landesverwaltungsamt Sachsen-Anhalt, Referat 201. Nicole.heimat@lvwa.sachsen-anhalt.de und sophiemarie.südholter@lvwa.sachsen-anhalt.de.
1: Robert Seitz, das Lied. Wir sitzen stumm und neigen das Gesicht. Die Falten unserer Hände sind geschlossen. Und uferlos kommt purpurblaues Licht mit deinem Lied in unseren Traum geflossen. Wir atmen weit und neigen uns noch mehr. Wir können unser Selbst nicht mehr umschreiben. Es irrt davon und wandelt fremd einher und lässt sich tief von deinen Tönen treiben. Der Tag verglüht. Nun wagt nur noch die Pracht des blauen Lichts schwellender Gesänge. Und seltsam schreiten über Blütenhäuser, sternüberstrahlt, die Wunder dieser Nacht.

Am Mittwochabend, den 2. September 2026, wurde der Polizei gegen 22 Uhr eine körperliche Auseinandersetzung mit etwa 15 Personen in der Einsteinstraße in Magdeburg gemeldet. Nach Angaben eines Zeugen soll es dabei zu einem Angriff auf einen bislang unbekannten Mann gekommen sein. Ein Jugendlicher soll den Geschädigten mit einem Gegenstand geschlagen haben. Die unmittelbar Beteiligten hatten sich bereits vom Tatort entfernt. Im näheren Umfeld stellten die Polizeibeamten 5 Personen fest. Diese bestritten eine eigene Beteiligung und gaben an, das Geschehen lediglich beobachtet zu haben. Die Polizei leitete ein Ermittlungsverfahren wegen des Verdachts der gefährlichen Körperverletzung ein. Die Ermittlung zur Identität des bislang unbekannten Geschädigten sowie zur Klärung der möglichen Tatumstände dauern an. Am Samstag, den 5. September 2026, wurden insgesamt 3 Einbrüche in Einfamilienhäuser gemeldet. 2 der Häuser befanden sich in Stadtfeld West, ein weiteres im Bereich Ottersleben. Eine unbekannte Täterschaft drang jeweils gewaltsam in die Häuser ein und durchsuchte die Räumlichkeiten der Häuser komplett. An den Tatorten erfolgten umfangreiche Maßnahmen zur Spurensicherung. Die Kriminalpolizei hat die weiteren Ermittlungen übernommen. Für einen effektiven Einbruchschutz weist die Polizei auf verschiedene Sicherungssysteme hin, die sich an Fenstern und Türen montieren lassen. Infos gibt es im Internet unter www.k-einbruch.de. Regionalbereichsbeamte vom Polizeirevier Magdeburg bieten kostenfreie Beratungstermine an. Die Präventionsbeauftragte ist telefonisch unter 0391 546 2103 zu erreichen. Die Polizeiinspektion Magdeburg zieht eine positive Einsatzbilanz zur Landtagswahl in Sachsen-Anhalt. Die Versammlungen in Magdeburg verliefen über das gesamte Wochenende weitgehend störungsfrei und ohne nennenswerte Vorkommnisse. Insgesamt fanden am Wochenende 16 Versammlungen mit 15.000 Teilnehmern statt. An der größten Versammlung auf dem Domplatz nahmen 8.000 Menschen teil. Die Polizei registrierte lediglich vereinzelt Straftaten. Der Wahltag verlief ohne relevante Ereignisse. Die Polizei war sowohl in Magdeburg als auch in den umliegenden Landkreisen präsent, um den Schutz der Wahlen und einen störungsfreien Ablauf zu gewährleisten. Über das gesamte Wochenende waren pro Tag ca. 1.000 Polizeikräfte im Einsatz, darunter auch Beamte aus Baden-Württemberg, Bayern, Brandenburg, Bremen, Hamburg, Hessen, Mecklenburg-Vorpommern, Nordrhein-Westfalen, Saarland, Schleswig-Holstein, Sachsen, Thüringen und der Bundespolizei.

0: Gespensterjäger auf eisiger Spur von Cornelia Funke. Gelesen von Monty Arnold.
1: Ein grässlicher Tag. Der Tag, an dem die ganze Sache begann, war einer dieser blöden Tage, an denen einfach alles schief geht. Als Tom morgens in seine Hose steigen wollte, hatte seine liebe Schwester Knoten in die Beine gemacht. Nachdem er

0: Passt auf, sagte sie. Gleich passiert ihm irgendein Unglück. Heute ist wieder einer seiner Tage. Tom warf ihr einen finsteren Blick zu und goss sich den Kakao über den Pullover. Schallendes Schwesterngelächter. Oh, Tom, seufzte Mama. Komm, zieh dich um. Tom Patsch, rief seine Schwester ihm hinterher. Ja, so ein Tag war das.
1: Eine Begegnung der gespenstischen Art. Öho, Barmen, oh, behüte, schniefte Hugo, das mittelmäßig unheimlich Gespenst, kurz Muck, als Tom es aus dem Keller verscheuchen will. Ich weiß nicht, wohin. Ein unglaublich ekelhaftes Gespenst, kurz Hugo, hat Hugo aus seiner Villa vertrieben. Mit Hilfe der Gespensterjägerin Frau Kümmelsaft überwindet Tom seine Angst und beschließt ihm zu helfen. Die große Hörspielbox Gespensterjäger von Cornelia Funke erschien am 10. September 2025 in der Hörverlag. Nun sind die ersten 4 Bände der Reihe in einer Box. Diese Box beinhaltet Gespensterjäger auf eisiger Spur, Band 2 im Feuerspuk, Band 3 in der Gruselburg und Band 4 in großer Gefahr. Die Gesamtspielzeit beträgt 7 Stunden und 56 Minuten. Es richtet sich an Kinder ab 6 Jahren. Gelesen wird es von Monty Arnold.

0: Johannes Wiedenhofer hat Anfang August den Fanny Mendelssohn-Kompositionspreis 2026 erhalten. Zur Verleihung im John Cage Haus in Halberstadt begeisterte der Preisträger mit der Uraufführung seines Werkes »Wenn das Licht bricht 2«. Die Würdigung fand im Rahmen des Festivals Klangart Vision für zeitgenössische Musik in Sachsen-Anhalt statt. Der 2005 in München geborene Wiedenhofer setzte sich unter 25 Bewerbungen durch. Der Musiker komponiert, seit er 9 Jahre alt ist, und erhielt zahlreiche Auszeichnungen. Johannes Wiedenhofer wurde 2025 in die Musikerinnenförderung der Studienstiftung des deutschen Volkes aufgenommen. Wiedenhofers Kammerstück »Wenn das Licht bricht 2« für Flöte und Fagott eröffnet eine Welt der klanglichen Kontraste. Scharfe Akzente, pulsierende Rhythmen und blitzartige Ausbrüche werden reflektiert und gebrochen, wie ein Spiel von Licht und Schatten, wobei immer neue Konstellationen entstehen. Der künstlerische Leiter Markus Steffen betonte, wie wichtig die Nachwuchsförderung im Bereich zeitgenössischer Komposition ist. Zitat: Die vielen Einreichungen bestätigen uns darin, junge Menschen im Ausleben und Weiterentwickeln ihrer Talente zu unterstützen. Wir sind stolz, diesen Preis in Sachsen-Anhalt verleihen zu können. Zitat Ende. Weitere Informationen zum Förderpreis gibt es unter www.fannyförderpreis.com/kompositionspreis.
1: 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Kurt Tucholsky, Luftveränderung. Fahre mit der Eisenbahn, fahre, Junge, fahre. Auf dem Deck vom Wasserkahn wehen deine Haare. Tauch in fremde Städte ein, laut in fremden Gassen. Höre fremde Menschen schreien, trink aus fremden Tassen. Flieh Betrieb und Telefon, grab in alten Schmökern. Sieh am Seenkain, mein Sohn, Weisheit still verhökern. Lauf in Afrika umher, reite durch Oasen. Lausche auf ein blaues Meer, hör den Mistral blasen. Wie du auch die Welt durchflitzt, ohne Rast und Ruh, hinten auf dem Puffer sitzt du.
2: Der Deutsche Gewerkschaftsbund, Landesbüro Sachsen-Anhalt, zur Landtagswahl am 6. September 2026. Gewerkschaften bleiben Anker der Demokratie. Die Landtagswahl hat ein Ergebnis hervorgebracht, das wir als Gewerkschaften mit großer Sorge betrachten. Der Wählerwille ist zu respektieren. Das ist Grundlage jeder demokratischen Ordnung. Doch zugleich bedeutet dieses Ergebnis einen politischen Katastrophenfall für unser Bundesland. Zum ersten Mal seit den 1930er Jahren droht eine rechtsextreme Partei, die Schlüssel zur Macht in diesem Land zu erhalten.

DGB-Landesleiterin Katrin Skirlo, Zitat: Die Wahl ist eine Bewährungsprobe für die wehrhafte Demokratie in unserem Land. Sie zeigt, wie stark die gesellschaftlichen Spannungen sind und wie groß die Aufgabe für alle demokratischen Kräfte bleibt, die Würde, Sicherheit und Teilhabe aller Menschen zu schützen. Für uns ist klar, wir bleiben Anker der Demokratie. Wir bleiben die starke Stimme der Beschäftigten. Für gute Arbeit, Mitbestimmung, soziale Sicherheit und Demokratie. Zitat Ende. Gewerkschaften stehen für Solidarität, Zusammenhalt und Demokratie. Diese Werte sind unvereinbar mit dem Weltbild und der Politik der AfD. Die kommenden Monate werden darüber entscheiden, wie widerstandsfähig unsere Demokratie ist. Wir rufen alle demokratischen Kräfte, Verbände, Initiativen und Bürgerinnen und Bürger auf. Bleiben wir wachsam, bleiben wir solidarisch, bleiben wir demokratisch. Sachsen-Anhalt darf nicht zu einem Experimentierfeld rechtsextremer Politik werden. Am 11. September haben die drei Magdeburger Wertstoffhöfe Krakauer Anger, Silberbergweg und Hengelsberge aus innerbetrieblichen Gründen nur bis 12 Uhr geöffnet. Die Abfallberatung, der Sperrmüllservice und die Einsatzleitung sind zu den gewohnten Sprechzeiten von 7.30 Uhr bis 12 Uhr erreichbar. Weitere Informationen zur Abfallentsorgung sind auch im Internet unter www.magdeburg.de/sab verfügbar. In Zeiten von steigenden Mieten und schrumpfenden Freiräumen setzt eine neue Initiative ein klares Zeichen für die Förderung der lokalen Kulturszene. Das Projekt Heart Attack Creative Space Magdeburg bietet Atelier und Galerie in einem. Die Initiative stellt Kreativen kostenfreie Ateliers zur Verfügung. Eine kommerzielle Nutzung der Räume ist ausgeschlossen. Der interdisziplinäre Austausch und die freie kreative Entfaltung stehen im Vordergrund, so die Akteure. KünstlerInnen aus den Bereichen Fotografie, Modedesign und Malerei arbeiten bereits als Kollektiv zusammen. Zur Eröffnung am Samstag, den 12. September 2026 ab 18 Uhr lädt das Projekt alle Kunst- und Kulturinteressierten herzlich ein. Der Kreativspace Magdeburg ist in der Gerd-Hauptmann-Straße 14, Ecke Goethestraße in Magdeburg-Stadtfeld zu finden. Das Städtische Klinikum Magdeburg erhält 43,2 Millionen Euro für den Neubau einer zentralen Notaufnahme. Zu den modernen Standards gehören eine Infektionsabteilung mit 24 Betten, eine Beobachtungsstation mit 9 Betten, eine Ambulanz und ein ambulantes Operationszentrum. Den Förderbescheid überreichten der amtierende Ministerpräsident Sven Schulze und Gesundheitsministerin Petra Grimbende dieser Tage an Willi Lamp, Geschäftsführer des Städtischen Klinikums Magdeburg. Die Fördermittel stammen unter anderem aus dem Sondervermögen Corona und dem Sondervermögen Infrastruktur. Das neue Notfallzentrum stärkt die Gesundheitsversorgung in Magdeburg und im gesamten Umland. PatientInnen können damit schnell, sicher und nach ihren individuellen Bedürfnissen versorgt werden. Die bestehende Notaufnahme ist für ein Patientenaufkommen von ca. 10.000 ambulant und 14.000 stationär zu behandelnden PatientInnen konzipiert. Mit einem jährlichen Patientenaufkommen von ca. 43.000 versorgten Patientinnen und Patienten ist das Klinikum Magdeburg an seine Belastungsgrenzen gestoßen. Der Neubau der Notaufnahme sichert eine langfristige, moderne und bedarfsgerechte medizinische Versorgung mit einer umfassenden Notfallversorgung ab. Unter dem Motto Handwerkerteams flexibel unterwegs für bessere Bahnhöfe sorgt die Deutsche Bahn bundesweit für schnellere Reparaturen. Danny Derbe, Leiter des Bahnhofsmanagements Magdeburg, sagt dazu: Unsere Bahnhöfe sind unsere Visitenkarte. Mit den neuen mobilen Teams können kleine und größere Reparaturen wie beschädigte Glasscheiben, Graffiti oder defekte Ausstattungen künftig gebündelt und zügig erledigt werden. Insgesamt arbeiten jeweils 4 neue Kollegen im neuen Handwerkerteam im nördlichen Sachsen-Anhalt im Bahnhofsmanagement Magdeburg sowie im südlichen Sachsen-Anhalt im Bahnhofsmanagement Halle-Saale. Die mobilen Handwerkerteams sind Teil des Deutsche Bahn Sofortprogramms für mehr Sicherheit und Sauberkeit an Bahnhöfen. Die Deutsche Bahn gibt für Investitionen im Personal und Technik 2026 über 50 Millionen Euro zusätzlich aus.
Sing with Emotions, fühlend verbunden. Unter diesem Motto steht das vom Chorverband Sachsen-Anhalt organisierte internationale Chorfest Magdeburg vom 16. bis 20. September 2026. Insgesamt 50 Chöre aus Deutschland, Kroatien, der Ukraine, Norwegen, Lettland, Malaysia und Ghana beteiligen sich an dem fünftägigen Sängerfest. Nach dem traditionellen Eröffnungskonzert am 16. September in der Johanneskirche gibt es dieses Jahr wieder Freundschaftskonzerte, die lange Nacht der Chöre, ein Hop-on-Hop-off-Konzert im Rathaus mit wechselnden Kurzprogrammen, ein gemeinschaftliches Abendsingen im Theater und ein interaktives Familienkonzert. Zeitgleich zum Chorfest findet der internationale Chorwettbewerb 2026 um die Kategorie Popchöre erweitert statt. Weitere Informationen zum Programm und zu Preisen gibt es unter www.chorfest-magdeburg.de. Oberbürgermeisterin Simone Borres hat Ende August Sportlerinnen und Sportler, die erfolgreich an den Europameisterschaften im Schwimmen in Paris und in der Leichtathletik in Birmingham teilgenommen haben, im Alten Rathaus geehrt. In Anerkennung ihrer Leistungen und Erfolge trugen sich die MedaillengewinnerInnen in das Goldene Buch der Landeshauptstadt ein. Die Sportstadt Magdeburg ist stolz auf die herausragenden Erfolge bei den Europameisterschaften in Paris und Birmingham, Oberbürgermeisterin. In das Goldene Buch der Landeshauptstadt trugen sich ein Johannes Liebmann, Florian Wellbrock, Isabel Gose, Oliver Klemet, Lukas Mertens, Linda Roth und Moesha Johnson. Sowie das Trainerteam des Magdeburger Olympiastützpunktes Schwimmen, darunter Bernd Berghahn und Franziska Hentke. Schwimmerin Maja Werner und Diskuswerfer Henrik Janssen, Schwimmerin Maja Werner und Diskuswerfer Henrik Janssen waren ebenfalls geladen, konnten aber aus Termingründen nicht am Empfang teilnehmen. Bundestrainer Berg Berghahn trainiert seit 2012 SchwimmerInnen mit großen Erfolgen bei den Olympischen Spielen, Welt- und Europameisterschaften. Die Landeshauptstadt unterstützt die hervorragende Arbeit des Olympiastützpunktes. Der kürzlich vom Stadtrat beschlossene Neubau des Nationalen Schwimmzentrums ist ein wichtiges Signal für die Zukunft des Sports in Magdeburg. Eine Liste der Persönlichkeiten, die sich im Goldenen Buch seit 1990 eingetragen haben, ist auf der Website der Stadt unter www.magdeburg.de/goldenesbuch zu finden. Justizministerin Franziska Weidinger hat am 31. August 2026 70 neue RechtsreferendarInnen im Ministerium für Justiz und Verbraucherschutz persönlich begrüßt. Die Frauen und Männer wurden zu BeamtInnen und Beamten auf Widerruf ernannt bzw. im öffentlich-rechtlichen Ausbildungsverhältnis eingestellt. Mit dem Beginn des praktischen Vorbereitungsdienstes starten die JuristInnen eine zweijährige Ausbildung, die mit der zweiten juristischen Staatsprüfung abschließt. Zugleich erlangen sie Befähigung zum Richteramt. Tätig sind sie unter anderem im Gericht, bei Staatsanwaltschaften sowie in der Verwaltung und in Anwaltskanzleien. Die Ausbildung beinhaltet in Sachsen-Anhalt auch Workshops zum nationalsozialistischen Unrecht und zum Unrecht der SED-Diktatur. Sachsen-Anhalts Justizministerin betonte, unser Land braucht gut ausgebildete JuristInnen. Seit der Neufassung des Juristenausbildungsgesetzes im Juni 2026 können Referendarinnen und Referendare zwischen Verbeamtung auf Widerruf und einem öffentlich-rechtlichen Ausbildungsverhältnis wählen. Zudem ist ein Teilzeitreferendariat bei Betreuungs- oder Pflegeaufgaben möglich. Weitere Informationen zum Rechtsreferendariat in Sachsen-Anhalt gibt es unter www.lsaurl.de/referendare. Bertolt Brecht, Lied einer Liebenden. Wenn du mich lustig machst, dann denk ich manchmal, jetzt könnte ich sterben. Dann blieb ich glücklich bis an mein End. Wenn du dann alt bist und wenn du an mich denkst, seh ich wie heut aus. Und du heißt ein Liebchen, das ist noch jung. 7 Rosen hat der Strauch, 6 gehören dem Wind. Aber eine bleibt, dass auch ich noch eine find. 7 Male ruf ich dich, 6 Mal bleibe fort. Doch beim 7. Mal versprich, komme auf ein Wort. Die Liebste gab mir einen Zweig mit gelbem Laub dran. Das Jahr, es geht zu Ende, die Liebe fängt erst an.

Grundschulen weiter aus. Das Projekt Leseband verankert ein tägliches 20-minütiges Lesetraining fest im Schulalltag. Lesen ist eine Schlüsselkompetenz für Bildung und Teilhabe, so der Bildungsminister Jan Riegel. Jedes Kind soll mit dem Projekt die Chance bekommen, sicher und mit Freude zu lesen. Zunächst haben im letzten Schuljahr 14 Grundschulen das Leseband erfolgreich erprobt. Zum Auftakt des neuen Schuljahres haben sich bereits 45 Schulen angemeldet. Ziel ist es, das Leseband innerhalb von 3 Jahren an bis zu 140 Grundschulen in Sachsen-Anhalt einzuführen. Die Einführung erfolgt freiwillig und wird durch das Landesinstitut für Schulqualität und Lehrerbildung, LISA, fachlich begleitet. Für den Zeitraum stehen rund 745.000 Euro zur Verfügung. Das Stiftungsnetzwerk Leseband unterstützt das Projekt. Weitere Informationen in Text und Video gibt es unter www.das-leseband.de.

Rilke, Begegnung in der Kastanienallee. Ihm ward des Eingangs grüne Dunkelheit, kühl wie ein Seidenmantel umgeben, den er noch nahm und ordnete, als eben am anderen transparenten Ende weit, aus grüner Sonne wie aus grünen Scheiben, weiß eine einzelne Gestalt aufleuchtete, um lange fern zu bleiben und schließlich von den Lichtern niedertreiben, bei jedem Schritte über Wald. Ein helles Wechseln auf sich herzutragen, das scheu im Blond nach hinten lief. Aber auf einmal war der Schatten tief und nahe Augenlagen aufgeschlagen. In einem neuen, deutlichen Gesicht, das wie in einem Bildnis verweilte. In dem Moment, da man sich wieder teilte. Es war immer und dann war es nicht.

Der nächste Gratis-Flohmarkt des städtischen Abfallwirtschaftsbetriebes ist am Samstag, den 19. September. Gut erhaltene und funktionstüchtige Haushaltsgegenstände, Bücher, kleinere Möbel und Geschirr gibt es von 10 bis 13 Uhr auf dem Betriebshof in der Liebknechtstraße 84. Auch CDs, Spielzeug und andere Dinge, die gut erhalten und funktionsfähig sind, kann man kostenlos erhalten. Der Gratis-Flohmarkt will zur Abfallvermeidung beitragen und dafür sorgen, dass funktionstüchtige Gegenstände weiter genutzt werden. Anlieferungen für den Gratis-Flohmarkt sind am 15. September jeweils von 14 bis 17 Uhr möglich. Elektrogeräte werden nicht angenommen. Der Abfallwirtschaftsbetrieb bittet darum, am Tag des Flohmarktes außerhalb des Betriebsgeländes zu parken. Die Magdeburger Stolpersteine sind seit dem Jahr 2007 wichtige Orte des Gedenkens. Sie erinnern an das Schicksal der Menschen, die in der Zeit des Nationalsozialismus verfolgt, ermordet, deportiert oder vertrieben wurden. Die städtische Arbeitsgruppe Stolpersteine für Magdeburg hat in den vergangenen Monaten weitere Namen und Lebensläufe von Opfern recherchiert, sodass weitere Stolpersteinverlegungen geplant sind. Für die Finanzierung bittet die städtische

0: der Arbeitsgruppe um Unterstützung durch Spenden. In den vergangenen Monaten wandten sich Angehörige von Opfern des Naziterrors an die Magdeburger AG Stolpersteine. Unter anderem informierte ein Angehöriger aus Australien über eine jüdische Lehrerfamilie aus Magdeburg, die im Ghetto Riga ermordet wurde. Zudem forschte eine Lehrerin aus Hessen die Geschichte einer in Magdeburg verfolgten Familie. Die nächsten Stolpersteinverlegungen sind für den 15. und 20. Oktober 2026 sowie den 8. Juni 2027 geplant. Das Projekt Stolpersteine bleibt durch die Mitwirkung der Öffentlichkeit und die immer wieder neu recherchierten Opfer ein unabgeschlossener Prozess. Aktuell gibt es 909 Stolpersteine an 299 verschiedenen Orten auf den Gehwegen der Stadt. Für Fragen und weitere Informationen zu den Stolpersteinen sind die Mitarbeitenden des Kulturbüros unter der Rufnummer 0391 540 2134 zu erreichen. Ein regelmäßig aktualisierter Stadtplan mit den Orten der Stolpersteine und weitere Informationen sind online unter www.magdeburg.de/stolpersteine oder in der App Stolpersteine digital verfügbar. Der Schülerwettbewerb Junaing startet in eine neue Runde. In diesem Schuljahr sind SchülerInnen dazu aufgerufen, einen Skywalk mit Weitblick zu planen und als Modell umzusetzen. Dabei sind Kreativität, technisches Verständnis und ein gutes Gespür für Stabilität gefragt. Im Rahmen der städtischen MINT-Förderung vergibt die Stadt Magdeburg Sonderpreise und fördert die Teilnahme Magdeburger Schulen. Zugelassen sind Einzel- und Gruppenarbeiten von Schülerinnen und Schülern allgemein- und berufsbildender Schulen. Die Gruppen dürfen aus maximal 5 Schülerinnen und Schülern bestehen. Der Wettbewerb wird in 2 Alterskategorien ausgetragen, bis Klasse 8 und ab Klasse 9. Anmeldungen zum Schülerwettbewerb sind bis zum 18. Dezember 2026 unter www.junioring.ingenieure.de möglich. Die besten Modelle bewertet im Frühjahr 2027 eine Fachjury und am 11. Mai 2027 erfolgt die Auszeichnung im Jahrtausendturm. Mit bundesweit mehr als 6.000 Teilnehmenden gehört Junioring zu den größten Schülerwettbewerben Deutschlands. Die jährlich wechselnden Aufgaben geben Kindern und Jugendlichen die Möglichkeit, sich spielerisch mit den vielfältigen Themen des Bauingenieurwesens auseinanderzusetzen und eigene Ideen praktisch zu verwirklichen.
1: Erich Kästner. Vornehme Leute 1200 Meter hoch. Sie sitzen in den Grand Hotels, ringsrum sind Eis und Schnee, ringsum sind Berg und Wald und Fels, sie sitzen in den Grand Hotels und trinken immer Tee. Sie haben ihren Smoking an, im Walde klirrt der Frost, ein kleines Reh hüpft durch den Tann, sie haben ihren Smoking an und lauern auf die Post. Sie tanzen Blues im blauen Saal, wobei es draußen schneit. Es blitzt und donnert manches Mal. Sie tanzen Blues im blauen Saal und haben keine Zeit. Sie schwärmen sehr für die Natur und heben den Verkehr. Sie schwärmen sehr für die Natur und kennen die Umgebung nur von Ansichtskarten her. Sie sitzen in den Grand Hotels und sprechen viel von Sport. Und einmal treten sie im Pelz sogar vors Tor der Grand Hotels und fahren wieder fort.
0: Sachsen-Anhalt baut seine Lernwelt für digitale Bildung weiter aus. Mit den Digitallaboren und dem Online-Lernbüro gehen 2 weitere zentrale Teilprojekte des landesweiten Entwicklungsprojekts an den Start. Bildungsminister Jan Riegel erläuterte, digitale Bildung entsteht nicht allein dadurch, dass Technik in einem Klassenraum stehe. Wichtig ist, was SchülerInnen sowie Lehrkräfte damit machen können. Ein wesentlicher Baustein der Lernwelt sind die neuen Digitallabore, in denen man die Technik selbst ausprobieren kann. Das Angebot reicht von Robotik und Sensorik über Lasercut bis hin zu 3D-Druck sowie Audio- und Videotechnik. Schulen können sich die Technik für das Digitallabor kostenfrei über ein Online-Buchungssystem ausleihen und sich liefern lassen. So erhalten möglichst viele Schulen die Chance, moderne digitale Technologien unabhängig von einer eigenen Spezialausstattung in den Unterricht einzubinden. Für die Realisierung der Digitallabore wurden bisher rund 2,7 Millionen Euro investiert. Das Online-Lernbüro als weiteres Angebot für die Schulen bietet unter anderem digitale Selbstlernkurse spezialisiert auf MINT-Inhalte. Weitere Informationen gibt es unter lernwelt-lsa.de und eure-lernwelt.de.

0: Venus mit Kostümverleih im Harztheater in Halberstadt umfasst mehr als 47.000 Kleidungsstücke und Accessoires. Das durch zahlreiche neue Produktionen, aber auch durch die Übernahme des Kostümfundus von einem Ausstatter. Das Theater braucht nun Platz und öffnet am Samstag, den 19. September 2026 von 14 bis 19 Uhr seine Türen für den Kostümverkauf. Zahlreiche Kleidungsstücke für Männer, Frauen und Kinder hat Fundusleiterin Carmen Wilke ausgewählt. Wer möchte, kann die Kostüme vorher anprobieren und sich auch gern beraten lassen. Für das leibliche Wohl sorgt die Theaterbar mit Kaffee, Kuchen und Snacks. Eine Trägershow informiert über das aktuelle Programm. Das ehemalige langjährige Mitglied des Solistenensembles, Marlies Sturm, erheitert die Gäste mit Anekdoten und Geschichten aus dem Theaterleben. Der Verkauf findet im sogenannten Mahlsaal statt. Der Zugang ist über den Hof, über die Spiegelstraße 20a, Eingang, Kammerbühne oder den angrenzenden Edeka-Parkplatz möglich. Bitte beachten Sie, dass nur Barzahlung möglich ist, der Eintritt ist frei. Auch was die Kostüme anbelangt, ein herrlich lokulisches Theaterfest. Weitere Informationen gibt es unter harztheater.de. Oh, was haben die auch für Namen? Da denkst du mal, das kriegst du irgendwie hin.
1: Da hab ich aber auch. Die Gedenkstätte Deutsche Teilung Marienborn lädt zum Fest der Begegnung am Samstag, den 3. Oktober 2026 von 10 bis 17 Uhr ein. Zum 36. Tag der Deutschen Einheit bietet die Gedenkstätte ein vielfältiges Programm an. Ein ökumenischer Bittgottesdienst unter dem Motto »Plötzlich ist alles anders« eröffnet das Fest. Über den gesamten Tag hinweg laden öffentliche Rundgänge und Familienführungen zum Kennenlernen des historischen Ortes ein. Ein Erzählcafé ermöglicht, mit ZeitzeugInnen ins Gespräch zu kommen. Neben Musik und Gastronomie gibt es unter anderem eine Kinderrallye und Aktivitäten mit der Freiwilligen Feuerwehr Marienborn. Der Eintritt ist kostenlos, eine Anmeldung ist nicht erforderlich. Weitere Informationen gibt es auf der Internetseite unter gedenkstätte-marienborn.sachsen-anhalt.de/angebote/veranstaltungsausblick. Das Stadtarchiv in der neuen Neustadt hat eine neue Dauerausstellung. Erbaut 1839 als Runkelrüben-Zuckerfabrik, arbeiteten an dem Ort rund 200 Arbeiter. Als 1852 Jakob Hennicke die Raffinerie übernahm, entwickelte sich das Unternehmen rasch zu einem Spitzenbetrieb der Branche. Die große Zeit der Magdeburger Zuckerindustrie ging mit der Weltwirtschaftskrise zu Ende. Während des Zweiten Weltkrieges gehörte das Gebäude als Betriebssaal Hennicke zu den Junkers Flugzeug- und Motorenwerken Magdeburg. Nach 1946 zog die traditionsreiche Magdeburger Werkzeugmaschinenfabrik auf das Gelände und fertigte Hochleistungsdrehmaschinen. Seit 2013 ist in dem Haus das Stadtarchiv beheimatet. Gemeinsam mit Christa Hennicke, einem Nachfahren der Zuckerfabrikanten, ließ sich die Ausstellung grundlegend überarbeiten. So sind bisher unbekannte Zeugnisse aus dem Privatarchiv der Gründerfamilie zu sehen. Die Ausstellung ist bis zum 30. November während der Öffnungszeiten des Stadtarchivs zu sehen. Zum 1. Dezember 2026 schließt das Stadtarchiv für umfangreiche Baumaßnahmen. Im historischen Zentrifugensaal entsteht ein moderner Vortrags- und Seminarraum. Zudem soll die Magazinkapazität des Stadtarchivs um etwa 50% erweitert werden und das Gebäude umfassend energetisch saniert werden. Magdeburgs schriftliches Kulturgut wird für die mehrjährige Baumaßnahme an einem Ausweichstandort verlagert. Die Wiedereröffnung an der Sudenburger Wohne 47

80 ist für den 1. April 2027 geplant. Pünktlich zum Herbstanfang hat die in diesem Jahr sanierte Freizeitanlage Skatepark Olfenstädter Scheid 4 rund 8 Meter hohe Lichtmasten erhalten. Auftraggeber ist der Eigenbetrieb Stadtgarten und Friedhöfe Magdeburg. Die Beleuchtung kostet rund 30.000 Euro. Vor allem in der dunklen Jahreszeit, an Nachmittagen und in den frühen Abendstunden bis 21 Uhr ist der Platz damit beleuchtet. Die Baumaßnahme wurde aus Mitteln des städtischen Haushalts finanziert. Für eine größtmögliche Energieeffizienz und um die Reduzierung von Lichtemissionen zu erreichen, bestehen die Leuchtmittel aus LED-Modulen mit einer gezielten Lichtsteuerung. Diese sind dimmbar. Sofern die Anlage nicht genutzt wird, regelt sich die Leistung automatisch herunter. Sobald ein Bewegungsmelder eine Nutzung erkennt, wird die Beleuchtung heller. Der Skatepark entstand 2025 mit finanzieller Unterstützung durch Mittel der Parteien und Massenorganisationen der DDR, PMO. Seit Juni 2026 ist der Platz eröffnet.

0: Vielen Dank für Ihr Interesse. Ich verabschiede mich von Ihnen. Lassen Sie es sich gut gehen und schalten Sie immer mal wieder ein.
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Eine gute Politik ist viel wichtiger als ein schönes Programm, das aussehen mag wie die Auslese in einem Konditorladen. Ein einfaches und kräftiges Hausbrot ist bekömmlicher. So Theodor Heuss 1948 in einer Rede über unsere deutsche Mission. Damit starten wir in eine neue Sendung. Herzlich willkommen. Universitätsmedizin Magdeburg wurde Anfang August gemeinsam mit dem Wissenschaftsminister und Aufsichtsratsvorsitzenden Prof. Dr. Armin Willingmann ein innovatives MRT-System für Kinder eingeweiht. Die speziell auf Babys und Kleinkinder abgestimmte Technologie ermöglicht hochauflösende Untersuchungen in einer geschützten, kindgerechten Umgebung. Optimierte Abläufe schaffen zudem beste Voraussetzungen für eine sichere, schonende und hochwertige Diagnostik. Mit dem innovativen Kinder-MRT-System NEO 315 verfügt die Universitätsmedizin Magdeburg nun über eines der weltweit speziell für Neugeborene und Kleinkinder entwickelten Systeme dieser Art. Nur wenige Kliniken, unter anderem die Universitätsmedizin Halle, setzen diese Technologie bisher ein. Entwickelt hat das System das Magdeburger Medizintechnikunternehmen NeoScan Solutions. Damit setzt die Universitätsmedizin Magdeburg ein klares Zeichen für eine moderne und zukunftsorientierte Kindermedizin. Viele Krankheitsbilder lassen sich nicht allein durch eine Ultraschalluntersuchung sicher diagnostizieren. Herkömmliche MRT-Geräte sind primär für Erwachsene konzipiert und bei Babys und Kleinkindern sind die Untersuchungen für Familien oft belastend. Das neue kindgerechte MRT gibt Eltern mehr Sicherheit und Ruhe.

Damit es Frieden in der Welt gibt, müssen die Völker in Frieden leben. Damit es Frieden zwischen den Völkern gibt, dürfen sich die Städte nicht gegeneinander erheben. Damit es Frieden in den Städten gibt, müssen sich die Nachbarn verstehen. Damit es Frieden zwischen Nachbarn gibt, muss im eigenen Haus Frieden herrschen. Damit im Haus Frieden herrscht, muss man ihn im eigenen Herzen finden.

Es war mal wieder Zeit, in unserem Bücherregal zu stöbern und ich habe ein interessantes Buch gefunden von Kurt Tucholsky, Merkt ihr nicht? Und da habe ich so geblättert und ich habe etwas gefunden, es nennt sich Ein Satz von 1925, also gut 100 Jahre her, aber sehr interessant. Ein Satz. Wenn Sie in einer Gesellschaft unter lauter offenen, netten und freundlichen Menschen, die ungezwungen plaudern, klar blicken und sogar keine Würde um sich verbreiten, einen sehen, der mit herausgestreckter Brust jedes seiner Worte posaunt, unter einer niedrigen Stirn zwei kleine kalte Augen, ohne dass Sklaven vorhanden wären, herrisch blitzen lässt, weil ihm nichts daran gelegen ist, etwas zu gelten, aber alles daran, mehr zu gelten als die anderen, einen, der im Knopfloch ein Bändchen trägt und auf der Backe vielleicht eine schlecht verheilte Narbe, der sich ein Monokel einklemmt, wenn er etwas lesen will, das er doch nicht verstehen wird, einen, der feige und gewalttätig zugleich aussieht und dessen ganzes Gehaben an einem mühsam gezähmten schlechter Burschen gemahnt, der auf den Tanzboden gleich einen Krawall anfangen wird, einen, der entschlossen ist, für die dümmste Sache mit dem ganzen Einsatz seiner Persönlichkeit voll und ganz einzutreten und der so viel Prestige hat, dass ihm für die Humanitas nichts übrig bleibt, der sich selbst ein leerer Sack hinter seinem Titel, seine Dekoration und seine gesellschaftliche Stellung verkriecht, die er auch im Sitzen straff betont, einem, dem nur wohl ist, wenn er unter Kerls, die nicht schreiben und lesen können, aber von ihm zu fressen bekommen, mit der Reitgerte imponieren darf und der sich hütet, in andere Gesellschaftsklassen zu gehen, weil man ihn da lächelnd abtäte. Einen, der mit gut gepflegten, ein wenig zu dicken Fingern auch von jüdischen Bankiers gern nimmt, wenn es etwas zu verdienen gibt. Und der den Kellner der Weinabteilung zur Abspiegelung seiner Macht braucht, den gekrümmten Trinkgeld drücken vor dem Thron seiner Eitelkeit, einem, der sich hinter dem Staat verbirgt, wenn er etwas ausgefressen hat oder Pension bezahlt haben möchte. Wenn Sie so einen sehen, dann können Sie darauf schwören, dieser Mann ist ein Nationalist.

Die AfD bei 43%, die CDU halbiert, 17,2%. Was ist los im Land? Ist das wirklich ernst gemeint? Man wählt doch keine Partei, die einem offen ins Gesicht sagt, dass man genau von dieser Partei als Bürger zweiter Klasse behandelt wird und eigentlich nicht erwünscht ist. Und man wählt doch keine Partei, die Schule abschaffen und Meinungsfreiheit einschränken, sowie einen großen migrantischen Teil der Gesellschaft loswerden will. Der kritische Geist, der Mensch mit Migrationshintergrund und die queere Community müssen nun einmal mehr Angst haben. Nun muss die AfD liefern, eine tragfähige Regierung bilden und Wahlversprechen einlösen. Das ist Demokratie. Aber Kompromisse sind nicht die Stärke der AfD. Allein regieren oder Neuwahl, so dessen Devise. Wenn das nicht passieren soll, dann muss der amtierende Ministerpräsident Sven Schulze auch das BSW einbeziehen, obwohl man sich dort bereits auf einen AfD-Kuschelkurs befindet. Aber allein in Magdeburg holten die Grünen 16%, die Linke 11%, SPD 12%, CDU 15%. Das sind insgesamt 54%. Immerhin 54% Antifaschisten und Demokraten in unserer Stadt. Das lässt hoffen. Jedoch, wir Deutschen haben schon einmal eine Demokratie geschrottet. Das sollte Mahnung genug sein.

0: Das Deutsche Bahnmuseum in Halle-Saale arbeitet zukünftig fest mit dem dortigen gemeinnützigen Verein Eisenbahnmuseum zusammen. Der Direktor des Deutschen Bahnmuseums, Dr. Oliver Götze, erklärte, der Verein als fester Partner unterstützt den Regelbetrieb des Museums und führt selbst größere Veranstaltungen im Ringlokschuppen durch. Im Deutschen Bahnmuseum Halle etabliert sich so ein neues Konzept. Genauso profitiert der Verein, der sich mit eigenen Ideen stärker einbringen kann und damit aktiv zu einem lebendigen Museum beiträgt, freut sich Dirk Lange, Vorstand des Vereins Eisenbahnmuseum Halle-Saale. Vom 18. bis 20. September startet ein dreitägiges Fest, das große Eisenbahnwochenende zum Tag der Schiene. Ein abwechslungsreiches Programm spricht Groß und Klein an. Weitere Informationen gibt es unter dbmuseum.de/halle oder eisenbahnmuseum-halle-saale.de.
1: Das Bündnis Sachsen-Anhalt-Weltoffen setzt im Nachwuchs ein gemeinsames Zeichen für Demokratie, Menschenwürde, Vielfalt und gesellschaftlichen Zusammenhalt. Dem Bündnis gehören mehr als 300 Organisationen und mehr als 250 Einzelpersonen an. Für das Bündnis Sachsen-Anhalt-Weltoffen als Veranstalter des Festes sagte Sprecher Peter Herfurth, es gehe darum, ein Zeichen für unser Land und die demokratische Gesellschaft zu setzen. Wir stehen mit unserem Gesicht für unsere Haltung. An der Zubringer-Demonstration nahmen etwa 6000 Menschen teil, um für Demokratie und Weltoffenheit zu demonstrieren. Die Teilnehmer reisten aus ganz Deutschland an. In den Umfragen liegt die AfD deutlich vorn. Der Landesverband der AfD in Sachsen-Anhalt wurde vom Verfassungsschutz als gesichert rechtsextrem eingestuft. Landesweit sind mehrere tausend Menschen auf die Straße gegangen. Allein in Magdeburg fanden 8 angemeldete Versammlungen sowie weitere Spontanversammlungen statt, wie eine Polizeisprecherin auf Anfrage sagte. Das Demokratiefestival auf dem Magdeburger Domplatz war das größte von mehreren Veranstaltungen im Land. Es stand unter dem Motto: Wir haben die Wahl. Die Landespolizei war an diesem Wochenende mit allen verfügbaren Kräften im Einsatz, unterstützt von zusätzlichen Beamten aus anderen Bundesländern. Im Ministerium sollten diese unter anderem die Versammlungsfreiheit gewährleisten und Wahlhelfer schützen.

0: Freibad geht, die Hallenbad-Saison beginnt. Für beides brauchen wir gutes Personal. Nils Wille ist der erste Meister für Bäderbetriebe in Sachsen-Anhalt. Das Landesverwaltungsamt finanzierte die Weiterbildung mit einem Stipendium. In Zeiten zunehmendem Fachkräftemangels setzt Sachsen-Anhalt auf gezielte Förderung junger Nachwuchskräfte, das auch im Bäderwesen. Nur so ist ein sicherer und erfolgreicher Betrieb der Schwimmbäder gewährleistet. Mit dem Weiterbildungsstipendium möchte das Landesverwaltungsamt engagierte junge Menschen auf ihrem beruflichen Aufstiegsweg unterstützen, betont der Präsident Thomas Pleye. Wer sich nach einer erfolgreichen Ausbildung weiterqualifizieren möchte, kann für die Vorbereitung auf die Meisterprüfung einen nicht rückzahlbaren Zuschuss von bis zu 9.135 Euro erhalten. Das deckt einen großen Teil der Kosten der Fortbildung und erleichtert den beruflichen Aufstieg. Seit 2020 haben 115 junge Menschen eine Ausbildung zum Fachangestellten für Bäderbetriebe begonnen. In diesem Jahr waren es 15. Interessierte Fachangestellte für Bäderbetriebe sowie Ausbildungsbetriebe erhalten Informationen beim Landesverwaltungsamt Sachsen-Anhalt, Referat 201. Nicole.heimat@lvwa.sachsen-anhalt.de und sophiemarie.südholter@lvwa.sachsen-anhalt.de.
1: Robert Seitz, das Lied. Wir sitzen stumm und neigen das Gesicht. Die Falten unserer Hände sind geschlossen und uferlos kommt purpurblaues Licht mit deinem Lied in unseren Traum geflossen. Wir atmen weit und neigen uns noch mehr. Wir können unser Selbst nicht mehr umschreiben. Es irrt davon und wandelt fremd einher und lässt sich tief von deinen Tönen treiben. Der Tag verglüht. Nun wagt nur noch die Pracht des blauen Lichts schwellender Gesänge. Und seltsam schreiten über Blütenhäuser, sternüberstrahlt, die Wunder dieser Nacht.

Am Mittwochabend, den 2. September 2026, wurde der Polizei gegen 22 Uhr eine körperliche Auseinandersetzung mit etwa 15 Personen in der Einsteinstraße in Magdeburg gemeldet. Nach Angaben eines Zeugen soll es dabei zu einem Angriff auf einen bislang unbekannten Mann gekommen sein. Ein Jugendlicher soll den Geschädigten mit einem Gegenstand geschlagen haben. Die unmittelbar Beteiligten hatten sich bereits vom Tatort entfernt. Im näheren Umfeld stellten die Polizeibeamten 5 Personen fest. Diese bestritten eine eigene Beteiligung und gaben an, das Geschehen lediglich beobachtet zu haben. Die Polizei leitete ein Ermittlungsverfahren wegen des Verdachts der gefährlichen Körperverletzung ein. Die Ermittlung zur Identität des bislang unbekannten Geschädigten sowie zur Klärung der möglichen Tatumstände dauern an. Am Samstag, den 5. September 2026, wurden insgesamt 3 Einbrüche in Einfamilienhäuser gemeldet. 2 der Häuser befanden sich in Stadtfeld-West, ein weiteres im Bereich Ottersleben. Eine unbekannte Täterschaft drang jeweils gewaltsam in die Häuser ein und durchsuchte die Räumlichkeiten der Häuser komplett. An den Tatorten erfolgten umfangreiche Maßnahmen zur Spurensicherung. Die Kriminalpolizei hat die weiteren Ermittlungen übernommen. Für einen effektiven Einbruchschutz weist die Polizei auf verschiedene Sicherungssysteme hin, die sich an Fenstern und Türen montieren lassen. Infos gibt es im Internet unter www.k-einbruch.de. Regionalbereichsbeamte vom Polizeirevier Magdeburg bieten kostenfreie Beratungstermine an. Die Präventionsbeauftragte ist telefonisch unter 0391 546 2103 zu erreichen. Die Polizeiinspektion Magdeburg zieht eine positive Einsatzbilanz zur Landtagswahl in Sachsen-Anhalt. Die Versammlungen in Magdeburg verliefen über das gesamte Wochenende weitgehend störungsfrei und ohne nennenswerte Vorkommnisse. Insgesamt fanden am Wochenende 16 Versammlungen mit 15.000 Teilnehmern statt. An der größten Versammlung auf dem Domplatz nahmen 8.000 Menschen teil. Die Polizei registrierte lediglich vereinzelt Straftaten. Der Wahltag verlief ohne relevante Ereignisse. Die Polizei war sowohl in Magdeburg als auch in den umliegenden Landkreisen präsent, um den Schutz der Wahlen und einen störungsfreien Ablauf zu gewährleisten. Über das gesamte Wochenende waren pro Tag ca. 1.000 Polizeikräfte im Einsatz, darunter auch Beamte aus Baden-Württemberg, Bayern, Brandenburg, Bremen, Hamburg, Hessen, Mecklenburg-Vorpommern, Nordrhein-Westfalen, Saarland, Schleswig-Holstein, Sachsen, Thüringen und der Bundespolizei.

0: Gespensterjäger auf eisiger Spur von Cornelia Funke. Gelesen von Monty Arnold.
1: Ein grässlicher Tag. Der Tag, an dem die ganze Sache begann, war einer dieser blöden Tage, an denen einfach alles schief geht. Als Tom morgens in seine Hose steigen wollte, hatte seine liebe Schwester Knoten in die Beine gemacht. Nachdem er verschlafen ins Badezimmer getorkelt war, schmierte er sich Mamas Gesichtscreme auf die Zahnbürste und in der Küche knallte er mit dem Kopf gegen die offene Schranktür. Eigentlich reichte das schon wieder für den ganzen Tag und dabei hatte Tom noch nicht einmal gefrühstückt. Aber er hatte oft solche Tage, solche Stolper-Stoß-Nichts-klappt-Tage. Wenigstens die anderen hatten dann immer was zu lachen. »Guten Morgen«, sagte Mama. »Was soll denn an dem Morgen gut sein?«, brummte Tom zurück. Lola lehnte sich grinsend zurück und beobachtete ihn. Lola war Toms große Schwester, fast 6 Jahre älter als er

sprechen will. Ich weiß nicht, wohin. Ein unglaublich ekelhaftes Gespenst hat Hugo aus seiner Villa vertrieben. Mit Hilfe der Gespensterjägerin Frau Kümmelsaft überwindet Tom seine Angst und beschließt ihm zu helfen. Die große Hörspielbox Gespensterjäger von Cornelia Funke erschien am 10. September 2025 in der Hörverlag. Nun sind die ersten vier Bände der Reihe in einer Box. Diese Box beinhaltet Gespensterjäger auf eisiger Spur, Band 2 im Feuerspuk, Band 3 in der Gruselburg und Band 4 in großer Gefahr. Die Gesamtspielzeit beträgt 7 Stunden und 56 Minuten. Es richtet sich an Kinder ab 6 Jahren. Gelesen wird es von Monty Arnold.

0: Johannes Wiedenhofer hat Anfang August den Fanny Mendelssohn Kompositionspreis 2026 erhalten. Zur Verleihung im John Cage Haus in Halberstadt begeisterte der Preisträger mit der Uraufführung seines Werkes »Wenn das Licht bricht 2«. Die Würdigung fand im Rahmen des Festivals Klangart Vision für zeitgenössische Musik in Sachsen-Anhalt statt. Der 2005 in München geborene Wiedenhofer setzte sich unter 25 Bewerbungen durch. Der Musiker komponiert, seit er 9 Jahre alt ist, und erhielt zahlreiche Auszeichnungen. Johannes Wiedenhofer wurde 2025 in die Musikerinnenförderung der Studienstiftung des Deutschen Volkes aufgenommen. Wiedenhofers Kammerstück »Wenn das Licht bricht 2« für Flöte und Fagott eröffnet eine Welt der klanglichen Kontraste. Scharfe Akzente, pulsierende Rhythmen und blitzartige Ausbrüche werden reflektiert und gebrochen, wie ein Spiel von Licht und Schatten, wobei immer neue Konstellationen entstehen. Der künstlerische Leiter Markus Steffen betonte, wie wichtig die Nachwuchsförderung im Bereich zeitgenössischer Komposition ist. Zitat: Die vielen Einreichungen bestätigen uns darin, junge Menschen im Ausleben und Weiterentwickeln ihrer Talente zu unterstützen. Wir sind stolz, diesen Preis in Sachsen-Anhalt verleihen zu können. Zitat Ende. Weitere Informationen zum Förderpreis gibt es unter www.fannyförderpreis.com/kompositionspreis.
1: 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Kurt Tucholsky, Luftveränderung. Fahre mit der Eisenbahn, fahre, Junge, fahre. Auf dem Deck vom Wasserkahn wehen deine Haare. Tauch in fremde Städte ein, laut in fremden Gassen. Höre fremde Menschen schreien, trink aus fremden Tassen. Flieh Betrieb und Telefon, grab in alten Schmökern. Sieh am Seenkain, mein Sohn, Weisheit still verhökern. Lauf in Afrika umher, reite durch Oasen. Lausche auf ein blaues Meer, hör den Mistral blasen. Wie du auch die Welt durchflitzt, ohne Rast und Ruh, hinten auf dem Puffer sitzt du. Der Deutsche Gewerkschaftsbund, Landesbüro Sachsen-Anhalt zur Landtagswahl am 6. September 2026. Gewerkschaften bleiben Anker der Demokratie. Die Landtagswahl hat ein Ergebnis hervorgebracht, das wir als Gewerkschaften mit großer Sorge betrachten. Der Wählerwille ist zu respektieren. Das ist Grundlage jeder demokratischen Ordnung. Doch zugleich bedeutet dieses Ergebnis einen politischen Katastrophenfall für unser Bundesland. Zum ersten Mal seit den 1930er Jahren droht eine rechtsextreme Partei, die Schlüssel zur Macht in diesem Land zu erhalten. DGB-Landesleiterin Katrin Skirlo, Zitat: Die Wahl ist eine Bewährungsprobe für die wehrhafte Demokratie in unserem Land. Sie zeigt, wie stark die gesellschaftlichen Spannungen sind und wie groß die Aufgabe für alle demokratischen Kräfte bleibt, die Würde, Sicherheit und Teilhabe aller Menschen zu schützen. Für uns ist klar, wir bleiben Anker der Demokratie. Wir bleiben die starke Stimme der Beschäftigten. Für gute Arbeit, Mitbestimmung, soziale Sicherheit und Demokratie. Zitat Ende. Gewerkschaften stehen für Solidarität, Zusammenhalt und Demokratie.

Diese Werte sind unvereinbar mit dem Weltbild und der Politik der AfD. Die kommenden Monate werden darüber entscheiden, wie widerstandsfähig unsere Demokratie ist. Wir rufen alle demokratischen Kräfte, Verbände, Initiativen und Bürgerinnen und Bürger auf. Bleiben wir wachsam, bleiben wir solidarisch, bleiben wir demokratisch. Sachsen-Anhalt darf nicht zu einem Experimentierfeld rechtsextremer Politik werden. Am 11. September haben die drei Magdeburger Wertstoffhöfe Krakauer Anger, Silberbergweg und Hengelsberge aus innerbetrieblichen Gründen nur bis 12 Uhr geöffnet. Die Abfallberatung, der Sperrmüllservice und die Einsatzleitung sind zu den gewohnten Sprechzeiten von 7.30 Uhr bis 12 Uhr erreichbar. Weitere Informationen zur Abfallentsorgung sind auch im Internet unter www.magdeburg.de/sab verfügbar. In Zeiten von steigenden Mieten und schrumpfenden Freiräumen setzt eine neue Initiative ein klares Zeichen für die Förderung der lokalen Kulturszene. Das Projekt Heart Attack Creative Space Magdeburg bietet Atelier und Galerie in einem. Die Initiative stellt Kreativen kostenfreie Ateliers zur Verfügung. Eine kommerzielle Nutzung der Räume ist ausgeschlossen. Der interdisziplinäre Austausch und die freie kreative Entfaltung stehen im Vordergrund, so die Akteure. KünstlerInnen aus den Bereichen Fotografie, Modedesign und Malerei arbeiten bereits als Kollektiv zusammen. Zur Eröffnung am Samstag, den 12. September 2026 ab 18 Uhr lädt das Projekt alle Kunst- und Kulturinteressierten herzlich ein. Der Kreativspace Magdeburg ist in der Gerd-Hauptmann-Straße 14, Ecke Goethestraße in Magdeburg-Stadtfeld zu finden. Das Städtische Klinikum Magdeburg erhält 43,2 Millionen Euro für den Neubau einer zentralen Notaufnahme. Zu den modernen Standards gehören eine Infektionsabteilung mit 24 Betten, eine Beobachtungsstation mit 9 Betten, eine Ambulanz und ein ambulantes Operationszentrum. Den Förderbescheid überreichten der amtierende Ministerpräsident Sven Schulze und Gesundheitsministerin Petra Grimbende dieser Tage an Willi Lamp, Geschäftsführer des Städtischen Klinikums Magdeburg. Die Fördermittel stammen unter anderem aus dem Sondervermögen Corona und dem Sondervermögen Infrastruktur. Das neue Notfallzentrum stärkt die Gesundheitsversorgung in Magdeburg und im gesamten Umland. PatientInnen können damit schnell, sicher und nach ihren individuellen Bedürfnissen versorgt werden. Die bestehende Notaufnahme ist für ein Patientenaufkommen von ca. 10.000 ambulant und 14.000 stationär zu behandelnden PatientInnen konzipiert. Mit einem jährlichen Patientenaufkommen von ca. 43.000 versorgten Patientinnen und Patienten ist das Klinikum Magdeburg an seine Belastungsgrenzen gestoßen. Der Neubau der Notaufnahme sichert eine langfristige, moderne und bedarfsgerechte medizinische Versorgung mit einer umfassenden Notfallversorgung ab. Unter dem Motto Handwerkerteams flexibel unterwegs für bessere Bahnhöfe sorgt die Deutsche Bahn bundesweit für schnellere Reparaturen. Danny Derbe, Leiter des Bahnhofsmanagements Magdeburg, sagt dazu: Unsere Bahnhöfe sind unsere Visitenkarte. Mit den neuen mobilen Teams können kleine und größere Reparaturen wie beschädigte Glasscheiben, Graffiti oder defekte Ausstattungen künftig gebündelt und zügig erledigt werden. Insgesamt arbeiten jeweils 4 neue Kollegen im neuen Handwerkerteam im nördlichen Sachsen-Anhalt im Bahnhofsmanagement Magdeburg sowie im südlichen Sachsen-Anhalt im Bahnhofsmanagement Halle-Saale. Die mobilen Handwerkerteams sind Teil des Deutsche Bahn Sofortprogramms für mehr Sicherheit und Sauberkeit an Bahnhöfen. Die Deutsche Bahn gibt für Investitionen im Personal und Technik 2026 über 50 Millionen Euro zusätzlich aus. Sing with Emotions, fühlend verbunden. Unter diesem Motto steht das vom Chorverband Sachsen-Anhalt organisierte internationale Chorfest Magdeburg vom 16. bis 20. September 2026. Insgesamt 50 Chöre aus Deutschland, Kroatien, der Ukraine, Norwegen, Lettland, Malaysia und Ghana beteiligen sich an dem 5-tägigen Sängerfest. Nach dem traditionellen Eröffnungskonzert am 16. September in der Johanneskirche gibt es dieses Jahr wieder Freundschaftskonzerte, die lange Nacht der Chöre, ein Hop-on-Hop-off-Konzert im Rathaus mit wechselnden Kurzprogrammen, ein gemeinschaftliches Abendsingen im Theater und ein interaktives Familienkonzert.

Konzert. Zeitgleich zum Chorfest findet der internationale Chorwettbewerb 2026 um die Kategorie Popchöre erweitert statt. Weitere Informationen zum Programm und zu Preisen gibt es unter www.chorfest-magdeburg.de. Oberbürgermeisterin Simone Borres hat Ende August Sportlerinnen und Sportler, die erfolgreich an den Europameisterschaften im Schwimmen in Paris und in der Leichtathletik in Birmingham teilgenommen haben, im Alten Rathaus geehrt. In Anerkennung ihrer Leistungen und Erfolge trugen sich die MedaillengewinnerInnen in das Goldene Buch der Landeshauptstadt ein. Die Sportstadt Magdeburg ist stolz auf die herausragenden Erfolge bei den Europameisterschaften in Paris und Birmingham, Oberbürgermeisterin. In das Goldene Buch der Landeshauptstadt trugen sich ein Johannes Liebmann, Florian Wellbrock, Isabel Gose, Oliver Klemet, Lukas Mertens, Linda Roth und Moesha Johnson. Sowie das Trainerteam des Magdeburger Olympiastützpunktes Schwimmen, darunter Bernd Berghahn und Franziska Hentke. Schwimmerin Maja Werner und Diskuswerfer Henrik Janssen, Schwimmerin Maja Werner und Diskuswerfer Henrik Janssen waren ebenfalls geladen, konnten aber aus Termingründen nicht am Empfang teilnehmen. Bundestrainer Berg Berghahn trainiert seit 2012 SchwimmerInnen mit großen Erfolgen bei den Olympischen Spielen, Welt- und Europameisterschaften. Die Landeshauptstadt unterstützt die hervorragende Arbeit des Olympiastützpunktes. Der kürzlich vom Stadtrat beschlossene Neubau des Nationalen Schwimmzentrums ist ein wichtiges Signal für die Zukunft des Sports in Magdeburg. Eine Liste der Persönlichkeiten, die sich im Goldenen Buch seit 1990 eingetragen haben, ist auf der Website der Stadt unter www.magdeburg.de/goldenesbuch zu finden. Justizministerin Franziska Weidinger hat am 31. August 2026 70 neue RechtsreferendarInnen im Ministerium für Justiz und Verbraucherschutz persönlich begrüßt. Die Frauen und Männer wurden zu BeamtInnen und Beamten auf Widerruf ernannt bzw. im öffentlich-rechtlichen Ausbildungsverhältnis eingestellt. Mit dem Beginn des praktischen Vorbereitungsdienstes starten die JuristInnen eine zweijährige Ausbildung, die mit der zweiten juristischen Staatsprüfung abschließt. Zugleich erlangen sie Befähigung zum Richteramt. Tätig sind sie unter anderem im Gericht, bei Staatsanwaltschaften sowie in der Verwaltung und in Anwaltskanzleien. Die Ausbildung beinhaltet in Sachsen-Anhalt auch Workshops zum nationalsozialistischen Unrecht und zum Unrecht der SED-Diktatur. Sachsen-Anhalts Justizministerin betonte, unser Land braucht gut ausgebildete JuristInnen. Seit der Neufassung des Juristenausbildungsgesetzes im Juni 2026 können Referendarinnen und Referendare zwischen Verbeamtung auf Widerruf und einem öffentlich-rechtlichen Ausbildungsverhältnis wählen. Zudem ist ein Teilzeitreferendariat bei Betreuungs- oder Pflegeaufgaben möglich. Weitere Informationen zum Rechtsreferendariat in Sachsen-Anhalt gibt es unter www.lsaurl.de/referendare. Bertolt Brecht, Lied einer Liebenden. Wenn du mich lustig machst, dann denk ich manchmal, jetzt könnte ich sterben. Dann blieb ich glücklich bis an mein End. Wenn du dann alt bist und wenn du an mich denkst, seh ich wie heut aus. Und du heißt ein Liebchen, das ist noch jung. 7 Rosen hat der Strauch, 6 gehören dem Wind. Aber eine bleibt, dass auch ich noch eine find. 7 Male ruf ich dich, 6 Mal bleibe fort. Doch beim 7. Mal versprich, komme auf ein Wort. Die Liebste gab mir einen Zweig mit gelbem Laub dran. Das Jahr, es geht zu Ende, die Liebe fängt erst an.

Sachsen-Anhalt baut die Leseförderung an seinen Grundschulen weiter aus. Das Projekt Leseband verankert ein tägliches 20-minütiges Lesetraining fest im Schulalltag. Lesen ist eine Schlüsselkompetenz für Bildung und Teilhabe, so der Bildungsminister Jan Riegel. Jedes Kind soll mit dem Projekt die Chance bekommen, sicher und mit Freude zu lesen. Zunächst haben im letzten Schuljahr 14 Grundschulen das Leseband erfolgreich erprobt. Zum Auftakt des neuen Schuljahres haben sich bereits 45 Schulen angemeldet. Ziel ist es, das Leseband innerhalb von 3 Jahren an bis zu 140 Grundschulen in Sachsen-Anhalt einzuführen. Die Einführung erfolgt freiwillig und wird durch das Landesinstitut für Schulqualität und Lehrerbildung, LISA, fachlich begleitet. Für den Zeitraum stehen rund 745.000 Euro zur Verfügung. Das Stiftungsnetzwerk Leseband unterstützt das Projekt. Weitere Informationen in Text und Video gibt es unter www.das-leseband.de.

Rilke, Begegnung in der Kastanienallee. Ihm ward des Eingangs grüne Dunkelheit, kühl wie ein Seidenmantel umgeben, den er noch nahm und ordnete, als eben am anderen transparenten Ende weit, aus grüner Sonne wie aus grünen Scheiben, weiß eine einzelne Gestalt aufleuchtete, um lange fern zu bleiben und schließlich von den Lichtern niedertreiben, bei jedem Schritte über Wald. Ein helles Wechseln auf sich herzutragen, das scheu im Blond nach hinten lief. Aber auf einmal war der Schatten tief und nahe Augenlagen aufgeschlagen. In einem neuen, deutlichen Gesicht, das wie in einem Bildnis verweilte. In dem Moment, da man sich wieder teilte. Es war immer und dann war es nicht.

0: Der nächste Grad des Flohmarktes des städtischen Abfallwirtschaftsbetriebes ist am Samstag, den 19. September. Gut erhaltene und funktionstüchtige Haushaltsgegenstände, Bücher, kleinere Möbel und Geschirr gibt es von 10 bis 13 Uhr auf dem Betriebshof in der Liebknechtstraße 84. Auch CDs, Spielzeug und andere Dinge, die gut erhalten und funktionsfähig sind, kann man kostenlos erhalten. Der Gratis-Flohmarkt will zur Abfallvermeidung beitragen und dafür sorgen, dass funktionstüchtige Gegenstände weiter genutzt werden. Anlieferungen für den Gratis-Flohmarkt sind am 15. September jeweils von 14 bis 17 Uhr möglich. Elektrogeräte werden nicht angenommen. Der Abfallwirtschaftsbetrieb bittet darum, am Tag des Flohmarktes außerhalb des Betriebsgeländes zu parken. Die Magdeburger Stolpersteine sind seit dem Jahr 2007 wichtige Orte des Gedenkens. Sie erinnern an das Schicksal der Menschen, die in der Zeit des Nationalsozialismus verfolgt, ermordet, deportiert oder vertrieben wurden. Die städtische Arbeitsgruppe Stolpersteine für Magdeburg hat in den vergangenen Monaten weitere Namen und Lebensläufe von Opfern recherchiert, sodass weitere Stolpersteinverlegungen geplant sind. Für die Finanzierung bittet die städtische Arbeitsgruppe um Unterstützung durch Spenden. In den vergangenen Monaten wandten sich Angehörige von Opfern des Naziterrors an die Magdeburger AG Stolpersteine. Unter anderem informierte ein Angehöriger aus Australien über eine jüdische Lehrerfamilie aus Magdeburg, die im Ghetto Riga ermordet wurde. Zudem forschte eine Lehrerin aus Hessen die Geschichte einer in Magdeburg verfolgten Familie. Die nächsten Stolpersteinverlegungen sind für den 15. und 20. Oktober 2026 sowie den 8. Juni 2027 geplant. Das Projekt Stolpersteine bleibt durch die Mitwirkung der Öffentlichkeit und die immer wieder neu recherchierten Opfer ein unabgeschlossener Prozess. Aktuell gibt es 909 Stolpersteine an 299 verschiedenen Orten auf den Gehwegen der Stadt. Für Fragen und weitere Informationen zu den Stolpersteinen sind die Mitarbeitenden des Kulturbüros unter der Rufnummer 0391 540 2134 zu erreichen. Ein regelmäßig aktualisierter Stadtplan mit den Orten der Stolpersteine und weitere Informationen sind online unter www.magdeburg.de/stolpersteine oder in der App Stolpersteine digital verfügbar. Der Schülerwettbewerb Junaing startet in eine neue Runde. In diesem Schuljahr sind SchülerInnen dazu aufgerufen, einen Skywalk mit Weitblick zu planen und als Modell umzusetzen. Dabei sind Kreativität, technisches Verständnis und ein gutes Gespür für Stabilität gefragt. Im Rahmen der städtischen MINT-Förderung vergibt die Stadt Magdeburg Sonderpreise und fördert die Teilnahme Magdeburger Schulen. Zugelassen sind Einzel- und Gruppenarbeiten von Schülerinnen und Schülern allgemein und berufsbildender Schulen. Die Gruppen dürfen aus maximal 5 Schülerinnen und Schülern bestehen. Der Wettbewerb wird in 2 Alterskategorien ausgetragen, bis Klasse 8 und ab Klasse 9. Anmeldungen zum Schülerwettbewerb sind bis zum 18. Dezember 2026 unter www.junioring.ingenieure.de möglich. Die besten Modelle bewertet im Frühjahr 2027 eine Fachjury und am 11. Mai 2027 erfolgt die Auszeichnung im Jahrtausendturm. Mit bundesweit mehr als 6.000 Teilnehmenden gehört Junioring zu den größten Schülerwettbewerben Deutschlands. Die jährlich wechselnden Aufgaben geben Kindern und Jugendlichen die Möglichkeit, sich spielerisch mit den vielfältigen Themen des Bauingenieurwesens auseinanderzusetzen und eigene Ideen praktisch zu verwirklichen.
1: Erich Kästner. Vornehme Leute 1200 Meter hoch. Sie sitzen in den Grand Hotels, ringsrum sind Eis und Schnee, ringsum sind Berg und Wald und Fels, sie sitzen in den Grand Hotels und trinken immer Tee. Sie haben ihren Smoking an, im Walde klirrt der Frost, ein kleines Reh hüpft durch den Tann, sie haben ihren Smoking an und lauern auf die Post. Sie tanzen Blues im blauen Saal, wobei es draußen schneit, Es blitzt und donnert manches Mal, sie tanzen Blues im blauen Saal und haben keine Zeit. Sie schwärmen sehr für die Natur und heben den Verkehr. Sie schwärmen sehr für die Natur und kennen die Umgebung nur von Ansichtskarten her. Sie sitzen in den Grand Hotels und sprechen viel von Sport. Und einmal treten sie im Pelz sogar vors Tor der Grand Hotels und fahren wieder fort.
0: Sachsen-Anhalt baut seine Lernwelt für digitale Bildung weiter aus. Mit den Digitallaboren und dem Online-Lernbüro gehen zwei weitere zentrale Teilprojekte des landesweiten Entwicklungsprojekts an den Start. Bildungsminister Jan Riegel erläuterte, digitale Bildung entsteht nicht allein dadurch, dass Technik in einem Klassenraum stehe. Wichtig ist, was SchülerInnen sowie Lehrkräfte damit machen können. Ein wesentlicher Baustein der Lernwelt sind die neuen Digitallabore, in denen man die Technik selbst ausprobieren kann. Das Angebot reicht von Robotik und Sensorik über Lasercut bis hin zu 3D-Druck sowie Audio- und Videotechnik. Schulen können sich die Technik für das Digitallabor kostenfrei über ein Online-Buchungssystem ausleihen und sich liefern lassen. So erhalten möglichst viele Schulen die Chance, moderne digitale Technologien unabhängig von einer eigenen Spezialausstattung in den Unterricht einzubinden. Für die Realisierung der Digitallabore wurden bisher rund 2,7 Millionen Euro investiert. Das Online-Lernbüro als weiteres Angebot für die Schulen bietet unter anderem digitale Selbstlernkurse spezialisiert auf MINT-Inhalte. Weitere Informationen gibt es unter lernwelt-lsa.de und eure-lernwelt.de.

0: Bühnes mit Kostümverleih im Harztheater in Halberstadt umfasst mehr als 47.000 Kleidungsstücke und Accessoires. Das durch zahlreiche neue Produktionen, aber auch durch die Übernahme des Kostümfundus von einem Ausstatter. Das Theater braucht nun Platz und öffnet am Samstag, den 19. September 2026 von 14 bis 19 Uhr seine Türen für den Kostümverkauf. Zahlreiche Kleidungsstücke für Männer, Frauen und Kinder hat Fundusleiterin Carmen Wilke ausgewählt. Wer möchte, kann die Kostüme vorher anprobieren und sich auch gern beraten lassen. Für das leibliche Wohl sorgt die Theaterbar mit Kaffee, Kuchen und Snacks. Eine Trägershow informiert über das aktuelle Programm. Das ehemalige langjährige Mitglied des Solistenensembles, Marlies Sturm, erheitert die Gäste mit Anekdoten und Geschichten aus dem Theaterleben. Der Verkauf findet im sogenannten Mahlsaal statt. Der Zugang ist über den Hof, über die Spiegelstraße 20a, Eingang, Kammerbühne oder den angrenzenden Edeka-Parkplatz möglich. Bitte beachten Sie, dass nur Barzahlung möglich ist, der Eintritt ist frei. Auch was die Kostüme anbelangt, ein herrlich lokulisches Theaterfest. Weitere Informationen gibt es unter harztheater.de. Und? Was haben die auch für Namen? Da denkst du mal, das kriegst du irgendwie hin.
1: Habe ich aber auch. Die Gedenkstätte Deutsche Teilung Marienborn lädt zum Fest der Begegnung am Samstag, den 3. Oktober 2026 von 10 bis 17 Uhr ein. Zum 36. Tag der Deutschen Einheit bietet die Gedenkstätte ein vielfältiges Programm an. Ein ökumenischer Bittgottesdienst unter dem Motto »Plötzlich ist alles anders« eröffnet das Fest. Über den gesamten Tag hinweg laden öffentliche Rundgänge und Familienführungen zum Kennenlernen des historischen Ortes ein. Ein Erzählcafé ermöglicht, mit ZeitzeugInnen ins Gespräch zu kommen. Neben Musik und Gastronomie gibt es unter anderem eine Kinderrallye und Aktivitäten mit der Freiwilligen Feuerwehr Marienborn. Der Eintritt ist kostenlos, eine Anmeldung ist nicht erforderlich. Weitere Informationen gibt es auf der Internetseite unter gedenkstätte-marienborn.sachsen-anhalt.de/angebote/veranstaltungsausblick. Das Stadtarchiv in der Neuen Neustadt hat eine neue Dauerausstellung. Erbaut 1839 als Runkelrüben-Zuckerfabrik, arbeiteten an dem Ort rund 200 Arbeiter. Als 1852 Jakob Hennicke die Raffinerie übernahm, entwickelte sich das Unternehmen rasch zu einem Spitzenbetrieb der Branche. Die große Zeit der Magdeburger Zuckerindustrie ging mit der Weltwirtschaftskrise zu Ende. Während des Zweiten Weltkrieges gehörte das Gebäude als Betriebsteil Hennicke zu den Junkers Flugzeug- und Motorenwerken Magdeburg. Nach 1946 zog die traditionsreiche Magdeburger Werkzeugmaschinenfabrik auf das Gelände und fertigte Hochleistungsdrehmaschinen. Seit 2013 ist in dem Haus das Stadtarchiv beheimatet. Gemeinsam mit Christa Hennicke, einem Nachfahren der Zuckerfabrikanten, ließ sich die Ausstellung grundlegend überarbeiten. So sind bisher unbekannte Zeugnisse aus dem Privatarchiv der Gründerfamilie zu sehen. Die Ausstellung ist bis zum 30. November während der Öffnungszeiten des Stadtarchivs zu sehen. Zum 1. Dezember 2026 schließt das Stadtarchiv für umfangreiche Baumaßnahmen. Im historischen Zentrifugensaal entsteht ein moderner Vortrags- und Seminarraum. Zudem soll die Magazinkapazität des Stadtarchivs um etwa 50% erweitert werden und das Gebäude umfassend energetisch saniert werden. Magdeburgs schriftliches Kulturgut wird für die mehrjährige Baumaßnahme an einem Ausweichstandort verlagert. Die Wiedereröffnung an der Sudenburger Wohne 47 ist für den 1. April 2027 geplant. Pünktlich zum Herbstanfang hat die in diesem Jahr sanierte Freizeitanlage Skatepark Olfenstädter Scheid 4 rund 8 Meter hohe Lichtmasten erhalten. Auftraggeber ist der Eigenbetrieb Stadtgarten und Friedhöfe Magdeburg. Die Beleuchtung kostet rund 30.000 Euro. Vor allem in der dunklen Jahreszeit an Nachmittagen und in den frühen Abendstunden bis 21 Uhr ist der Platz damit beleuchtet. Die Baumaßnahme wurde aus Mitteln des städtischen Haushalts finanziert. Für eine größtmögliche Energieeffizienz und um die Reduzierung von Lichtemissionen zu erreichen, bestehen die Leuchtmittel aus LED-Modulen mit einer gezielten Lichtsteuerung. Diese sind dimmbar. Sofern die Anlage nicht genutzt wird, regelt sich die Leistung automatisch herunter. Sobald ein Bewegungsmelder eine Nutzung erkennt, wird die Beleuchtung heller. Der Skatepark entstand 2025 mit finanzieller Unterstützung durch Mittel der Parteien und Massenorganisationen der DDR, PMO. Seit Juni 2026 ist der Platz eröffnet.

0: Vielen Dank für Ihr Interesse. Ich verabschiede mich von Ihnen. Lassen Sie es sich gut gehen und schalten Sie immer mal wieder ein.
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Eine gute Politik ist viel wichtiger als ein schönes Programm, das aussehen mag wie die Auslese in einem Konditorladen. Ein einfaches und kräftiges Hausbrot ist bekömmlicher. So Theodor Heuss 1948 in einer Rede über unsere deutsche Mission. Damit starten wir in eine neue Sendung. Herzlich willkommen. An der Universitätsmedizin Magdeburg wurde Anfang August gemeinsam mit dem Wissenschaftsminister und Aufsichtsratsvorsitzenden Prof. Dr. Armin Willingmann ein innovatives MRT-System für Kinder eingeweiht. Die speziell auf Babys und Kleinkinder abgestimmte Technologie ermöglicht hochauflösende Untersuchungen in einer geschützten, kindgerechten Umgebung. Optimierte Abläufe schaffen zudem beste Voraussetzungen für eine sichere, schonende und hochwertige Diagnostik. Mit dem innovativen Kinder-MRT-System NEO 315 verfügt die Universitätsmedizin Magdeburg nun über eines der weltweit speziell für Neugeborene und Kleinkinder entwickelten Systeme dieser Art. Nur wenige Kliniken, unter anderem die Universitätsmedizin Halle, setzen diese Technologie bisher ein. Entwickelt hat das System das Magdeburger Medizintechnikunternehmen NeoScan Solutions. Damit setzt die Universitätsmedizin Magdeburg ein klares Zeichen für eine moderne und zukunftsorientierte Kindermedizin. Viele Krankheitsbilder lassen sich nicht allein durch eine Ultraschalluntersuchung sicher diagnostizieren. Herkömmliche MRT-Geräte sind primär für Erwachsene konzipiert und bei Babys und Kleinkindern sind die Untersuchungen für Familien oft belastend. Das neue kindgerechte MRT gibt Eltern mehr Sicherheit und Ruhe.

Damit es Frieden in der Welt gibt, müssen die Völker in Frieden leben. Damit es Frieden zwischen den Völkern gibt, dürfen sich die Städte nicht gegeneinander erheben. Damit es Frieden in den Städten gibt, müssen sich die Nachbarn verstehen. Damit es Frieden zwischen Nachbarn gibt, muss im eigenen Haus Frieden herrschen. Damit im Haus Frieden herrscht, muss man ihn im eigenen Herzen finden.

Es war mal wieder Zeit, in unserem Bücherregal zu stöbern und ich habe ein interessantes Buch gefunden von Kurt Tucholsky, Merkt ihr nicht? Und da habe ich so geblättert

Und ich habe etwas gefunden, es nennt sich ein Satz von 1925, also gut 100 Jahre her, aber sehr interessant. Ein Satz. Wenn sie deine Gesellschaft unter lauter, offenen, netten und freundlichen Menschen, die ungezwungen plaudern, klar blicken und sogar keine Würde um sich verbreiten, einen sehen, der mit herausgestreckter Brust jedes seiner Worte posaunt, unter einer niedrigen Stirn zwei kleine kalte Augen, ohne dass Sklaven vorhanden wären, herrisch blitzen lässt, weil ihm nichts daran gelegen ist, etwas zu gelten, aber alles daran, mehr zu gelten als die anderen, einen, der im Knopfloch ein Bändchen trägt und auf der Backe vielleicht eine schlecht verheilte Narbe, der sich ein Monokel einklemmt, wenn er etwas lesen will, das er doch nicht verstehen wird, einen, der feige und gewalttätig zugleich aussieht und dessen ganzes Gehaben an einem mühsam gezähmten schlechter Burschen gemahnt, der auf den Tanzboden gleich einen Krawall anfangen wird, einen, der entschlossen ist, für die dümmste Sache mit dem ganzen Einsatz seiner Persönlichkeit voll und ganz einzutreten und der so viel Prestige hat, dass ihm für die Humanitas nichts übrig bleibt, der sich selbst ein leerer Sack hinter seinem Titel, seine Dekoration und seine gesellschaftliche Stellung verkriecht, die er auch im Sitzen straff betont, einem, dem nur wohl ist, wenn er unter Kerls, die nicht schreiben und lesen können, aber von ihm zu fressen bekommen, mit der Reitgerte imponieren darf und der sich hütet, in andere Gesellschaftsklassen zu gehen, weil man ihn da lächelnd abtäte. Einen, der mit gut gepflegten, ein wenig zu dicken Fingern auch von jüdischen Bankiers gern nimmt, wenn es etwas zu verdienen gibt. Und der den Kellner der Weinabteilung zur Abspiegelung seiner Macht braucht, den gekrümmten Trinkgelddrücken vor dem Thron seiner Eitelkeit, einem, der sich hinter dem Staat verbirgt, wenn er etwas ausgefressen hat oder Pension bezahlt haben möchte. Wenn Sie so einen sehen, dann können Sie darauf schwören, dieser Mann ist ein Nationalist.

Die AfD bei 43%, die CDU halbiert, 17,2%. Was ist los im Land? Ist das wirklich ernst gemeint? Man wählt doch keine Partei, die einem offen ins Gesicht sagt, dass man genau von dieser Partei als Bürger zweiter Klasse behandelt wird und eigentlich nicht erwünscht ist. Und man wählt doch keine Partei, die Schule abschaffen und Meinungsfreiheit einschränken, sowie einen großen migrantischen Teil der Gesellschaft loswerden will. Der kritische Geist, der Mensch mit Migrationshintergrund und die queere Community müssen nun einmal mehr Angst haben. Nun muss die AfD liefern, eine tragfähige Regierung bilden und Wahlversprechen einlösen. Das ist Demokratie. Aber Kompromisse sind nicht die Stärke der AfD. Allein regieren oder Neuwahl, so dessen Devise. Wenn das nicht passieren soll, dann muss der amtierende Ministerpräsident Sven Schulze auch das BSW einbeziehen, obwohl man sich dort bereits auf einen AfD-Kuschelkurs befindet. Aber allein in Magdeburg holten die Grünen 16%, die Linke 11%, SPD 12%, CDU 15%. Das sind insgesamt 54%. Immerhin 54% Antifaschisten und Demokraten in unserer Stadt. Das lässt hoffen. Jedoch, wir Deutschen haben schon einmal eine Demokratie geschrottet. Das sollte Mahnung genug sein.

Das Deutsche Bahnmuseum in Halle-Saale arbeitet zukünftig fest mit dem dortigen gemeinnützigen Verein Eisenbahnmuseum zusammen. Der Direktor des Deutschen Bahnmuseums, Dr. Oliver Götze, erklärte, der Verein als fester Partner unterstützt den Regelbetrieb des Museums und führt selbst größere Veranstaltungen im Ringlokschuppen durch. Im Deutschen Bahnmuseum Halle etabliert sich so ein neues Konzept. Genauso profitiert der Verein, der sich mit eigenen Ideen stärker einbringen kann und damit aktiv zu einem lebendigen Museum beiträgt, freut sich Dirk Lange, Vorstand des Vereins Eisenbahnmuseum Halle-Saale. Vom 18. bis 20. September startet ein dreitägiges Fest, das große Eisenbahnmuseum.

0: Bahnwochenende zum Tag der Schiene. Ein abwechslungsreiches Programm spricht Groß und Klein an. Weitere Informationen gibt es unter dbmuseum.de/halle oder eisenbahnmuseum-halle-saale.de.
1: Das Bündnis Sachsen-Anhalt-Weltoffen setzt in Marburg ein gemeinsames Zeichen für Demokratie, Menschenwürde, Vielfalt und gesellschaftlichen Zusammenhalt. Dem Bündnis gehören mehr als 300 Organisationen und mehr als 250 Einzelpersonen an. Für das Bündnis Sachsen-Anhalt-Weltoffen als Veranstalter des Festes sagte Sprecher Peter Herford, es gehe darum, ein Zeichen für unser Land und die demokratische Gesellschaft zu setzen. Wir stehen mit unserem Gesicht für unsere Haltung. An der Zubringer-Demonstration nahmen etwa 6000 Menschen teil, um für Demokratie und Weltoffenheit zu demonstrieren. Die Teilnehmer reisten aus ganz Deutschland an. In den Umfragen liegt die AfD deutlich vorn. Der Landesverband der AfD in Sachsen-Anhalt wurde vom Verfassungsschutz als gesichert rechtsextrem eingestuft. Landesweit sind mehrere tausend Menschen auf die Straße gegangen. Allein in Magdeburg fanden 8 angemeldete Versammlungen sowie weitere Spontanversammlungen statt, wie eine Polizeisprecherin auf Anfrage sagte. Das Demokratiefestival auf dem Magdeburger Domplatz war das größte von mehreren Veranstaltungen im Land. Es stand unter dem Motto: Wir haben die Wahl. Die Landespolizei war an diesem Wochenende mit allen verfügbaren Kräften im Einsatz, unterstützt von zusätzlichen Beamten aus anderen Bundesländern. Im Ministerium sollten diese unter anderem die Versammlungsfreiheit gewährleisten und Wahlhelfer schützen.

0: Freibad geht, die Hallenbadsaison beginnt. Für beides brauchen wir gutes Personal. Nils Wille ist der erste Meister für Bäderbetriebe in Sachsen-Anhalt. Das Landesverwaltungsamt finanzierte die Weiterbildung mit einem Stipendium. In Zeiten zunehmendem Fachkräftemangels setzt Sachsen-Anhalt auf gezielte Förderung junger Nachwuchskräfte, das auch im Bäderwesen. Nur so ist ein sicherer und erfolgreicher Betrieb der Schwimmbäder gewährleistet. Mit dem Weiterbildungsstipendium möchte das Landesverwaltungsamt engagierte junge Menschen auf ihrem beruflichen Aufstiegsweg unterstützen, betont der Präsident Thomas Pleye. Wer sich nach einer erfolgreichen Ausbildung weiterqualifizieren möchte, kann für die Vorbereitung auf die Meisterprüfung einen nicht rückzahlbaren Zuschuss von bis zu 9.135 Euro erhalten. Das deckt einen großen Teil der Kosten der Fortbildung und erleichtert den beruflichen Aufstieg. Seit 2020 haben 115 junge Menschen eine Ausbildung zum Fachangestellten für Bäderbetriebe begonnen. In diesem Jahr waren es 15. Interessierte Fachangestellte für Bäderbetriebe sowie Ausbildungsbetriebe erhalten Informationen beim Landesverwaltungsamt Sachsen-Anhalt, Referat 201. Nicole.heimat@lvwa.sachsen-anhalt.de und sophiemarie.südholter@lvwa.sachsen-anhalt.de.
1: Robert Seitz, das Lied. Wir sitzen stumm und neigen das Gesicht. Die Falten unserer Hände sind geschlossen. Und uferlos kommt purpurblaues Licht mit deinem Lied in unseren Traum geflossen. Wir atmen weit und neigen uns noch mehr. Wir können unser Selbst nicht mehr umschreiben. Es irrt davon und wandelt fremd einher und lässt sich tief von deinen Tönen treiben. Der Tag verglüht. Nun wagt nur noch die Pracht des blauen Lichts schwellender Gesänge. Und seltsam schreiten über Blütenhäuser, sternüberstrahlt, die Wunder dieser Nacht.

Am Mittwochabend, den 2. September 2026, wurde der Polizei gegen 22 Uhr eine körperliche Auseinandersetzung mit etwa 15 Personen in der Einsteinstraße in Magdeburg gemeldet. Nach Angaben eines Zeugen soll es dabei zu einem Angriff auf einen bislang unbekannten Mann gekommen sein. Ein Jugendlicher soll den Geschädigten mit einem Gegenstand geschlagen haben. Die unmittelbar Beteiligten hatten sich bereits vom Tatort entfernt. Im näheren Umfeld stellten die Polizeibeamten 5 Personen fest. Diese bestritten eine eigene Beteiligung und gaben an, das Geschehen lediglich beobachtet zu haben. Die Polizei leitete ein Ermittlungsverfahren wegen des Verdachts der gefährlichen Körperverletzung ein. Die Ermittlung zur Identität des bislang unbekannten Geschädigten sowie zur Klärung der möglichen Tatumstände dauern an. Am Samstag, den 5. September 2026, wurden insgesamt 3 Einbrüche in Einfamilienhäuser gemeldet. 2 der Häuser befanden sich in Stadtfeld-West, ein weiteres im Bereich Ottersleben. Eine unbekannte Täterschaft drang jeweils gewaltsam in die Häuser ein und durchsuchte die Räumlichkeiten der Häuser komplett. An den Tatorten erfolgten umfangreiche Maßnahmen zur Spurensicherung. Die Kriminalpolizei hat die weiteren Ermittlungen übernommen. Für einen effektiven Einbruchschutz weist die Polizei auf verschiedene Sicherungssysteme hin, die sich an Fenstern und Türen montieren lassen. Infos gibt es im Internet unter www.k-einbruch.de. Regionalbereichsbeamte vom Polizeirevier Magdeburg bieten kostenfreie Beratungstermine an. Die Präventionsbeauftragte ist telefonisch unter 0391 546 2103 zu erreichen. Die Polizeiinspektion Magdeburg zieht eine positive Einsatzbilanz zur Landtagswahl in Sachsen-Anhalt. Die Versammlungen in Magdeburg verliefen über das gesamte Wochenende weitgehend störungsfrei und ohne nennenswerte Vorkommnisse. Insgesamt fanden am Wochenende 16 Versammlungen mit 15.000 Teilnehmern statt. An der größten Versammlung auf dem Domplatz nahmen 8.000 Menschen teil. Die Polizei registrierte lediglich vereinzelt Straftaten. Der Wahltag verlief ohne relevante Ereignisse. Die Polizei war sowohl in Magdeburg als auch in den umliegenden Landkreisen präsent, um den Schutz der Wahlen und einen störungsfreien Ablauf zu gewährleisten. Über das gesamte Wochenende waren pro Tag ca. 1.000 Polizeikräfte im Einsatz, darunter auch Beamte aus Baden-Württemberg, Bayern, Brandenburg, Bremen, Hamburg, Hessen, Mecklenburg-Vorpommern, Nordrhein-Westfalen, Saarland, Schleswig-Holstein, Sachsen, Thüringen und der Bundespolizei.

0: Gespensterjäger auf eisiger Spur von Cornelia Funke. Gelesen von Monty Arnold.
1: Ein grässlicher Tag. Der Tag, an dem die ganze Sache begann, war einer dieser blöden Tage, an denen einfach alles schief geht. Als Tom morgens in seine Hose steigen wollte, hatte seine liebe Schwester Knoten in die Beine gemacht. Nachdem er verschlafen ins Badezimmer getorkelt war, schmierte er sich Mamas Gesichtscreme auf die Zahnbürste und in der Küche knallte er mit dem Kopf gegen die offene Schranktür. Eigentlich reichte das schon wieder für den ganzen Tag und dabei hatte Tom noch nicht einmal gefrühstückt. Aber er hatte oft solche Tage, solche Stolper-Stoß-Nichts-Klappt-Tage. Wenigstens die anderen hatten dann immer was zu lachen. »Guten Morgen«, sagte Mama. »Was soll denn an dem Morgen gut sein?«, brummte Tom zurück. Lola lehnte sich grinsend zurück und beobachtete ihn. Lola war Toms große Schwester, fast 6 Jahre älter als er und ihm hoffnungslos überlegen. »Passt auf«, sagte sie. »Gleich passiert ihm irgendein Unglück. Heute ist wieder einer seiner Tage.« Tom warf ihr einen finsteren Blick zu und goss sich den Kakao über den Pullover. Schallendes Schwesterngelächter. »Oh, Tom«, seufzte Mama, »komm, zieh dich um.« »Tom Patsch«, rief seine Schwester ihm hinterher. Ja, so ein Tag war das.
2: Eine Begegnung der gespenstrischen Art. »Öhe, Barmen, oh, behüte«, schniefte Hugo das mittelmäßig unheimliche Gespenst, kurz Muck.

Eisiger Spur, Band 2 im Feuerspuk, Band 3 in der Gruselburg und Band 4 in großer Gefahr. Die Gesamtspielzeit beträgt 7 Stunden und 56 Minuten. Es richtet sich an Kinder ab 6 Jahren. Gelesen wird es von Monty Arnold.

0: Johannes Wiedenhofer hat Anfang August den Fanny Mendelssohn Kompositionspreis 2026 erhalten. Zur Verleihung im John Cage Haus in Halberstadt begeisterte der Preisträger mit der Uraufführung seines Werkes »Wenn das Licht bricht 2«. Die Würdigung fand im Rahmen des Festivals Klangart Vision für zeitgenössische Musik in Sachsen-Anhalt statt. Der 2005 in München geborene Wiedenhofer setzte sich unter 25 Bewerbungen durch. Der Musiker komponiert, seit er 9 Jahre alt ist, und erhielt zahlreiche Auszeichnungen. Johannes Wiedenhofer wurde 2025 in die Musikerinnenförderung der Studienstiftung des Deutschen Volkes aufgenommen. Wiedenhofers Kammerstück »Wenn das Licht bricht 2« für Flöte und Fagott eröffnet eine Welt der klanglichen Kontraste. Scharfe Akzente, pulsierende Rhythmen und blitzartige Ausbrüche werden reflektiert und gebrochen, wie ein Spiel von Licht und Schatten, wobei immer neue Konstellationen entstehen. Der künstlerische Leiter Markus Steffen betonte, wie wichtig die Nachwuchsförderung im Bereich zeitgenössischer Komposition ist. Zitat: Die vielen Einreichungen bestätigen uns darin, junge Menschen im Ausleben und Weiterentwickeln ihrer Talente zu unterstützen. Wir sind stolz, diesen Preis in Sachsen-Anhalt verleihen zu können. Zitat Ende. Weitere Informationen zum Förderpreis gibt es unter www.fannyförderpreis.com/kompositionspreis.
1: 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Kurt Tucholsky, Luftveränderung. Fahre mit der Eisenbahn, fahre Junge, fahre. Auf dem Deck vom Wasserkahn wehen deine Haare. Tauch in fremde Städte ein, laut in fremden Gassen. Höre fremde Menschen schreien, trink aus fremden Tassen. Flieh Betrieb und Telefon, grab in alten Schmökern. Sieh am Seenkain, mein Sohn, Weisheit still verhökern. Lauf in Afrika umher, reite durch Oasen. Lausche auf ein blaues Meer, hör den Mistral blasen. Wie du auch die Welt durchflitzt, ohne Rast und Ruh, hinten auf dem Puffer sitzt du. Der Deutsche Gewerkschaftsbund, Landesbüro Sachsen-Anhalt, zur Landtagswahl am 6. September 2026. Gewerkschaften bleiben Anker der Demokratie. Die Landtagswahl hat ein Ergebnis hervorgebracht, das wir als Gewerkschaften mit großer Sorge betrachten. Der Wählerwille ist zu respektieren. Das ist Grundlage jeder demokratischen Ordnung. Doch zugleich bedeutet dieses Ergebnis einen politischen Katastrophenfall für unser Bundesland. Zum ersten Mal seit den 1930er Jahren droht eine rechtsextreme Partei, die Schlüssel zur Macht in diesem Land zu erhalten. DGB-Landesleiterin Katrin Skirlo, Zitat: Die Wahl ist eine Bewährungsprobe für die wehrhafte Demokratie in unserem Land. Sie zeigt, wie stark die gesellschaftlichen Spannungen sind und wie groß die Aufgabe für alle demokratischen Kräfte bleibt, die Würde, Sicherheit und Teilhabe aller Menschen zu schützen. Für uns ist klar, wir bleiben Anker der Demokratie. Wir bleiben die starke Stimme der Beschäftigten. Für gute Arbeit, Mitbestimmung, soziale Sicherheit und Demokratie. Zitat Ende. Gewerkschaften stehen für Solidarität, Zusammenhalt und Demokratie. Diese Werte sind unvereinbar mit dem Weltbild und der Politik der AfD. Die kommenden Monate werden darüber entscheiden, wie widerstandsfähig unsere Demokratie ist. Wir rufen alle demokratischen Kräfte, Verbände, Initiativen und Bürgerinnen und Bürger auf. Bleiben wir wachsam, bleiben wir solidarisch, bleiben wir demokratisch. Sachsen-Anhalt darf nicht zu einem Experimentierfeld rechtsextremer Politik werden. Am 11. September haben die drei Magdeburger Wertstätigkeiten

Stoffhöfe Krakauer Anger, Silberbergweg und Hengelsberge aus innerbetrieblichen Gründen nur bis 12 Uhr geöffnet. Die Abfallberatung, der Sperrmüllservice und die Einsatzleitung sind zu den gewohnten Sprechzeiten von 7.30 Uhr bis 12 Uhr erreichbar. Weitere Informationen zur Abfallentsorgung sind auch im Internet unter www.magdeburg.de/sab verfügbar. In Zeiten von steigenden Mieten und schrumpfenden Freiräumen setzt eine neue Initiative ein klares Zeichen für die Förderung der lokalen Kulturszene. Das Projekt Heart Attack Creative Space Magdeburg bietet Atelier und Galerie in einem. Die Initiative stellt Kreativen kostenfreie Ateliers zur Verfügung. Eine kommerzielle Nutzung der Räume ist ausgeschlossen. Der interdisziplinäre Austausch und die freie kreative Entfaltung stehen im Vordergrund, so die Akteure. KünstlerInnen aus den Bereichen Fotografie, Modedesign und Malerei arbeiten bereits als Kollektiv zusammen. Zur Eröffnung am Samstag, den 12. September 2026 ab 18 Uhr lädt das Projekt alle Kunst- und Kulturinteressierten herzlich ein. Der Kreativspace Magdeburg ist in der Gerd-Hauptmann-Straße 14, Ecke Goethestraße in Magdeburg-Stadtfeld zu finden. Das Städtische Klinikum Magdeburg erhält 43,2 Millionen Euro für den Neubau einer zentralen Notaufnahme. Zu den modernen Standards gehören eine Infektionsabteilung mit 24 Betten, eine Beobachtungsstation mit 9 Betten, eine Ambulanz und ein ambulantes Operationszentrum. Den Förderbescheid überreichten der amtierende Ministerpräsident Sven Schulze und Gesundheitsministerin Petra Grimbende dieser Tage an Willi Lamp, Geschäftsführer des Städtischen Klinikums Magdeburg. Die Fördermittel stammen unter anderem aus dem Sondervermögen Corona und dem Sondervermögen Infrastruktur. Das neue Notfallzentrum stärkt die Gesundheitsversorgung in Magdeburg und im gesamten Umland. PatientInnen können damit schnell, sicher und nach ihren individuellen Bedürfnissen versorgt werden. Die bestehende Notaufnahme ist für ein Patientenaufkommen von ca. 10.000 ambulant und 14.000 stationär zu behandelnden PatientInnen konzipiert. Mit einem jährlichen Patientenaufkommen von ca. 43.000 versorgten Patientinnen und Patienten ist das Klinikum Magdeburg an seine Belastungsgrenzen gestoßen. Der Neubau der Notaufnahme sichert eine langfristige, moderne und bedarfsgerechte medizinische Versorgung mit einer umfassenden Notfallversorgung ab. Unter dem Motto Handwerkerteams flexibel unterwegs für bessere Bahnhöfe sorgt die Deutsche Bahn bundesweit für schnellere Reparaturen. Danny Derbe, Leiter des Bahnhofsmanagements Magdeburg, sagt dazu: Unsere Bahnhöfe sind unsere Visitenkarte. Mit den neuen mobilen Teams können kleine und größere Reparaturen wie beschädigte Glasscheiben, Graffiti oder defekte Ausstattungen künftig gebündelt und zügig erledigt werden. Insgesamt arbeiten jeweils 4 neue Kollegen im neuen Handwerkerteam im nördlichen Sachsen-Anhalt im Bahnhofsmanagement Magdeburg sowie im südlichen Sachsen-Anhalt im Bahnhofsmanagement Halle-Saale. Die mobilen Handwerkerteams sind Teil des Deutsche Bahn Sofortprogramms für mehr Sicherheit und Sauberkeit an Bahnhöfen. Die Deutsche Bahn gibt für Investitionen im Personal und Technik 2026 über 50 Millionen Euro zusätzlich aus. Sing with Emotions, fühlend verbunden. Unter diesem Motto steht das vom Chorverband Sachsen-Anhalt organisierte internationale Chorfest Magdeburg vom 16. bis 20. September 2026. Insgesamt 50 Chöre aus Deutschland, Kroatien, der Ukraine, Norwegen, Lettland, Malaysia und Ghana beteiligen sich an dem 5-tägigen Sängerfest. Nach dem traditionellen Eröffnungskonzert am 16. September in der Johanneskirche gibt es dieses Jahr wieder Freundschaftskonzerte, die lange Nacht der Chöre, ein Hop-on-Hop-off-Konzert im Rathaus mit wechselnden Kurzprogrammen, ein gemeinschaftliches Abendsingen im Theater und ein interaktives Familienkonzert. Zeitgleich zum Chorfest findet der internationale Chorwettbewerb 2026 um die Kategorie Popchöre erweitert statt. Weitere Informationen zum Programm und zu Preisen gibt es unter www.chorfest-magdeburg.de. Oberbürgermeisterin Simone Borres hat Ende August Sportlerinnen und Sportler, die erfolgreich an den Europameisterschaften im Schwimmen in Paris und in der Leichtathletik in Birmingham teilgenommen haben, im Alten Rathaus geehrt.

In Anerkennung ihrer Leistungen und Erfolge trugen sich die MedaillengewinnerInnen in das Goldene Buch der Landeshauptstadt ein. Die Sportstadt Magdeburg ist stolz auf die herausragenden Erfolge bei den Europameisterschaften in Paris und Birmingham, Oberbürgermeisterin. In das Goldene Buch der Landeshauptstadt trugen sich ein Johannes Liebmann, Florian Wellbrock, Isabel Gose, Oliver Klemet, Lukas Mertens, Linda Roth und Moesha Johnson. Sowie das Trainerteam des Magdeburger Olympiastützpunktes schwimmen, darunter Bernd Berghahn und Franziska Hentke. Schwimmerin Maja Werner und Diskuswerfer Henrik Janssen, Schwimmerin Maja Werner und Diskuswerfer Henrik Janssen waren ebenfalls geladen, konnten aber aus Termingründen nicht am Empfang teilnehmen. Bundestrainer Berg Berghahn trainiert seit 2012 SchwimmerInnen mit großen Erfolgen bei den Olympischen Spielen, Welt- und Europameisterschaften. Die Landeshauptstadt unterstützt die hervorragende Arbeit des Olympiastützpunktes. Der kürzlich vom Stadtrat beschlossene Neubau des Nationalen Schwimmzentrums ist ein wichtiges Signal für die Zukunft des Sports in Magdeburg. Eine Liste der Persönlichkeiten, die sich im Goldenen Buch seit 1990 eingetragen haben, ist auf der Website der Stadt unter www.magdeburg.de/goldenesbuch zu finden. Justizministerin Franziska Weidinger hat am 31. August 2026 70 neue RechtsreferendarInnen im Ministerium für Justiz und Verbraucherschutz persönlich begrüßt. Die Frauen und Männer wurden zu BeamtInnen und Beamten auf Widerruf ernannt bzw. im öffentlich-rechtlichen Ausbildungsverhältnis eingestellt. Mit dem Beginn des praktischen Vorbereitungsdienstes starten die JuristInnen eine zweijährige Ausbildung, die mit der zweiten juristischen Staatsprüfung abschließt. Zugleich erlangen sie Befähigung zum Richteramt. Tätig sind sie unter anderem im Gericht, bei Staatsanwaltschaften sowie in der Verwaltung und in Anwaltskanzleien. Die Ausbildung beinhaltet in Sachsen-Anhalt auch Workshops zum nationalsozialistischen Unrecht und zum Unrecht der SED-Diktatur. Sachsen-Anhalts Justizministerin betonte, unser Land braucht gut ausgebildete JuristInnen. Seit der Neufassung des Juristenausbildungsgesetzes im Juni 2026 können Referendarinnen und Referendare zwischen Verbeamtung auf Widerruf und einem öffentlich-rechtlichen Ausbildungsverhältnis wählen. Zudem ist ein Teilzeitreferendariat bei Betreuungs- oder Pflegeaufgaben möglich. Weitere Informationen zum Rechtsreferendariat in Sachsen-Anhalt gibt es unter www.lsaurl.de/referendare. Bertolt Brecht, Lied einer Liebenden. Wenn du mich lustig machst, dann denk ich manchmal, jetzt könnte ich sterben. Dann blieb ich glücklich bis an mein End. Wenn du dann alt bist und wenn du an mich denkst, sehe ich wie heut aus. Und du hast ein Liebchen, das ist noch jung. 7 Rosen hat der Strauch, 6 gehören dem Wind. Aber eine bleibt, dass auch ich noch eine find. 7 Male rufe ich dich, 6 Mal bleibe fort. Doch beim 7. Mal versprich, komme auf ein Wort. Die Liebste gab mir einen Zweig mit gelbem Laub dran. Das Jahr, es geht zu Ende, die Liebe fängt erst an.

Sachsen-Anhalt baut die Leseförderung an seinen Grundschulen weiter aus. Das Projekt Leseband verankert ein tägliches 20-minütiges Lesetraining fest im Schulalltag. Lesen ist eine Schlüsselkompetenz für Bildung und Teilhabe, so der Bildungsminister Jan Riegel. Jedes Kind soll mit dem Projekt die Chance bekommen, sicher und mit Freude zu lesen. Zunächst haben im letzten Schuljahr 14 Grundschulen das Leseband erfolgreich erprobt. Zum Auftakt des neuen Schuljahres haben sich bereits 45 Schulen angemeldet. Ziel ist es, das Leseband innerhalb von 3 Jahren an bis zu 140 Grundschulen in Sachsen-Anhalt einzuführen. Die Einführung erfolgt freiwillig und wird durch das Landesinstitut für Schulqualität und Lehrerbildung, LISA, fachlich begleitet. Für den Zeitraum stehen rund 745.000 Euro zur Verfügung. Das Stiftungsnetzwerk Leseband unterstützt das Projekt. Weitere Informationen in Text und Video gibt es unter www.das-leseband.de.

Rilke, Begegnung in der Kastanienallee. Ihm ward des Eingangs grüne Dunkelheit, kühl wie ein Seidenmantel umgeben, den er noch nahm und ordnete, als eben am anderen transparenten Ende weit, aus grüner Sonne wie aus grünen Scheiben, weiß eine einzelne Gestalt aufleuchtete, um lange fern zu bleiben und schließlich von den Lichtern niedertreiben, bei jedem Schritte über Wald. Ein helles Wechseln auf sich herzutragen, das scheu im Blond nach hinten lief. Aber auf einmal war der Schatten tief und nahe Augenlagen aufgeschlagen. In einem neuen, deutlichen Gesicht, das wie in einem Bildnis verweilte. In dem Moment, da man sich wieder teilte. Es war immer und dann war es nicht.

Der nächste Gratis-Flohmarkt des städtischen Abfallwirtschaftsbetriebes ist am Samstag, den 19. September. Gut erhaltene und funktionstüchtige Haushaltsgegenstände, Bücher, kleinere Möbel und Geschirr gibt es von 10 bis 13 Uhr auf dem Betriebshof in der Liebknechtstraße 84. Auch CDs, Spielzeug und andere Dinge, die gut erhalten und funktionsfähig sind, kann man kostenlos erhalten. Der Gratis-Flohmarkt will zur Abfallvermeidung beitragen und dafür sorgen, dass funktionstüchtige Gegenstände weiter genutzt werden. Anlieferungen für den Gratis-Flohmarkt sind am 15. September jeweils von 14 bis 17 Uhr möglich. Elektrogeräte werden nicht angenommen. Der Abfallwirtschaftsbetrieb bittet darum, am Tag des Flohmarktes außerhalb des Betriebsgeländes zu parken. Die Magdeburger Stolpersteine sind seit dem Jahr 2007 wichtige Orte des Gedenkens. Sie erinnern an das Schicksal der Menschen, die in der Zeit des Nationalsozialismus verfolgt, ermordet, deportiert oder vertrieben wurden. Die städtische Arbeitsgruppe Stolpersteine für Magdeburg hat in den vergangenen Monaten weitere Namen und Lebensläufe von Opfern recherchiert, sodass weitere Stolpersteinverlegungen geplant sind. Für die Finanzierung bittet die städtische Arbeitsgruppe um Unterstützung durch Spenden. In den vergangenen Monaten wandten sich Angehörige von Opfern des Naziterrors an die Magdeburger AG Stolpersteine. Unter anderem informierte ein Angehöriger aus Australien über eine jüdische Lehrerfamilie aus Magdeburg, die im Ghetto Riga ermordet wurde. Zudem forschte eine Lehrerin aus Hessen die Geschichte einer in Magdeburg verfolgten Familie. Die nächsten Stolpersteinverlegungen sind für den 15. und 20. Oktober 2026 sowie den 8. Juni 2027 geplant. Das Projekt Stolpersteine bleibt durch die Mitwirkung der Öffentlichkeit und die immer wieder neu recherchierten Opfer ein unabgeschlossener Prozess. Aktuell gibt es 909 Stolpersteine an 299 verschiedenen Orten auf den Gehwegen der Stadt. Für Fragen und weitere Informationen zu den Stolpersteinen sind die Mitarbeitenden des Kulturbüros unter der Rufnummer 0391 540 2134 zu erreichen. Ein regelmäßig aktualisierter Stadtplan mit den Orten der Stolpersteine und weitere Informationen

0: Lektionen sind online unter www.magdeburg.de/stolpersteine oder in der App Stolpersteine digital verfügbar. Der Schülerwettbewerb Junaing startet in eine neue Runde. In diesem Schuljahr sind SchülerInnen dazu aufgerufen, einen Skywalk mit Weitblick zu planen und als Modell umzusetzen. Dabei sind Kreativität, technisches Verständnis und ein gutes Gespür für Stabilität gefragt. Im Rahmen der städtischen MINT-Förderung vergibt die Stadt Magdeburg Sonderpreise und fördert die Teilnahme Magdeburger Schulen. Zugelassen sind Einzel- und Gruppenarbeiten von Schülerinnen und Schülern allgemein und berufsbildender Schulen. Die Gruppen dürfen aus maximal 5 Schülerinnen und Schülern bestehen. Der Wettbewerb wird in 2 Alterskategorien ausgetragen, bis Klasse 8 und ab Klasse 9. Anmeldungen zum Schülerwettbewerb sind bis zum 18. Dezember 2026 unter www.junioring.ingenieure.de möglich. Die besten Modelle bewertet im Frühjahr 2027 eine Fachjury und am 11. Mai 2027 erfolgt die Auszeichnung im Jahrtausendturm. Mit bundesweit mehr als 6.000 Teilnehmenden gehört Junioring zu den größten Schülerwettbewerben Deutschlands. Die jährlich wechselnden Aufgaben geben Kindern und Jugendlichen die Möglichkeit, sich spielerisch mit den vielfältigen Themen des Bauingenieurwesens auseinanderzusetzen und eigene Ideen praktisch zu verwirklichen.
1: Erich Kästner. Vornehme Leute 1200 Meter hoch. Sie sitzen in den Grand Hotels, ringsrum sind Eis und Schnee, ringsum sind Berg und Wald und Fels, sie sitzen in den Grand Hotels und trinken immer Tee. Sie haben ihren Smoking an, im Walde klirrt der Frost, ein kleines Reh hüpft durch den Tann, sie haben ihren Smoking an und lauern auf die Post. Sie tanzen Blues im blauen Saal, wobei es draußen schneit. Es blitzt und donnert manches Mal, sie tanzen Blues im blauen Saal und haben keine Zeit. Sie schwärmen sehr für die Natur und heben den Verkehr. Sie schwärmen sehr für die Natur und kennen die Umgebung nur von Ansichtskarten her. Sie sitzen in den Grand Hotels und sprechen viel von Sport. Und einmal treten sie im Pelz sogar vors Tor der Grand Hotels und fahren wieder fort.
0: Sachsen-Anhalt baut seine Lernwelt für digitale Bildung weiter aus. Mit den Digitallaboren und dem Online-Lernbüro gehen 2 weitere zentrale Teilprojekte des landesweiten Entwicklungsprojekts an den Start. Bildungsminister Jan Riegel erläuterte, digitale Bildung entsteht nicht allein dadurch, dass Technik in einem Klassenraum stehe. Wichtig ist, was SchülerInnen sowie Lehrkräfte damit machen können. Ein wesentlicher Baustein der Lernwelt sind die neuen Digitallabore, in denen man die Technik selbst ausprobieren kann. Das Angebot reicht von Robotik und Sensorik über Lasercut bis hin zu 3D-Druck sowie Audio- und Videotechnik. Schulen können sich die Technik für das Digitallabor kostenfrei über ein Online-Buchungssystem ausleihen und sich liefern lassen. So erhalten möglichst viele Schulen die Chance, moderne digitale Technologien unabhängig von einer eigenen Spezialausstattung in den Unterricht einzubinden. Für die Realisierung der Digitallabore wurden bisher rund 2,7 Millionen Euro investiert. Das Online-Lernbüro als weiteres Angebot für die Schulen bietet unter anderem digitale Selbstlernkurse spezialisiert auf MINT-Inhalte. Weitere Informationen gibt es unter lernwelt-lsa.de und eure-lernwelt.de.

Der Fundus mit Kostümverleih im Harztheater in Halberstadt umfasst mehr als 47.000 Kleidungsstücke und Accessoires. Das durch zahlreiche neue Produktionen, aber auch durch die Übernahme des Kostümfundus von einem Ausstatter. Das Theater braucht nun Platz und öffnet am Samstag, den 19. September 2026 von 14.

0: bis 19 Uhr seine Türen für den Kostümverkauf. Zahlreiche Kleidungsstücke für Männer, Frauen und Kinder hat Fundusleiterin Carmen Wilke ausgewählt. Wer möchte, kann die Kostüme vorher anprobieren und sich auch gern beraten lassen. Für das leibliche Wohl sorgt die Theaterbar mit Kaffee, Kuchen und Snacks. Eine Trägershow informiert über das aktuelle Programm. Das ehemalige langjährige Mitglied des Solistenensembles, Marlies Sturm, erheitert die Gäste mit Anekdoten und Geschichten aus dem Theaterleben. Der Verkauf findet im sogenannten Mahlsaal statt. Der Zugang ist über den Hof, über die Spiegelstraße 20a, Eingang, Kammerbühne oder den angrenzenden Edeka-Parkplatz möglich. Bitte beachten Sie, dass nur Barzahlung möglich ist, der Eintritt ist frei. Auch was die Kostüme anbelangt, ein herrlich lokulisches Theaterfest. Weitere Informationen gibt es unter harztheater.de. Oh, was haben die auch für Namen? Da denkst du mal, das kriegst du irgendwie hin.
1: Habe ich aber auch. Die Gedenkstätte Deutsche Teilung Marienborn lädt zum Fest der Begegnung am Samstag, den 3. Oktober 2026 von 10 bis 17 Uhr ein. Zum 36. Tag der Deutschen Einheit bietet die Gedenkstätte ein vielfältiges Programm an. Ein ökumenischer Bittgottesdienst unter dem Motto »Plötzlich ist alles anders« eröffnet das Fest. Über den gesamten Tag hinweg laden öffentliche Rundgänge und Familienführungen zum Kennenlernen des historischen Ortes ein. Ein Erzählcafé ermöglicht, mit ZeitzeugInnen ins Gespräch zu kommen. Neben Musik und Gastronomie gibt es unter anderem eine Kinderrallye und Aktivitäten mit der Freiwilligen Feuerwehr Marienborn. Der Eintritt ist kostenlos, eine Anmeldung ist nicht erforderlich. Weitere Informationen gibt es auf der Internetseite unter gedenkstätte-marienborn.sachsen-anhalt.de/angebote/veranstaltungsausblick. Das Stadtarchiv in der Neuen Neustadt hat eine neue Dauerausstellung. Erbaut 1839 als Runkelrüben-Zuckerfabrik, arbeiteten an dem Ort rund 200 Arbeiter. Als 1852 Jakob Hennicke die Raffinerie übernahm, entwickelte sich das Unternehmen rasch zu einem Spitzenbetrieb der Branche. Die große Zeit der Magdeburger Zuckerindustrie ging mit der Weltwirtschaftskrise zu Ende. Während des Zweiten Weltkrieges gehörte das Gebäude als Betriebsteil Hennicke zu den Junkers Flugzeug- und Motorenwerken Magdeburg. Nach 1946 zog die traditionsreiche Magdeburger Werkzeugmaschinenfabrik auf das Gelände und fertigte Hochleistungsdrehmaschinen. Seit 2013 ist in dem Haus das Stadtarchiv beheimatet. Gemeinsam mit Christa Hennicke, einem Nachfahren der Zuckerfabrikanten, ließ sich die Ausstellung grundlegend überarbeiten. So sind bisher unbekannte Zeugnisse aus dem Privatarchiv der Gründerfamilie zu sehen. Die Ausstellung ist bis zum 30. November während der Öffnungszeiten des Stadtarchivs zu sehen. Zum 1. Dezember 2026 schließt das Stadtarchiv für umfangreiche Baumaßnahmen. Im historischen Zentrifugensaal entsteht ein moderner Vortrags- und Seminarraum. Zudem soll die Magazinkapazität des Stadtarchivs um etwa 50% erweitert werden und das Gebäude umfassend energetisch saniert werden. Magdeburgs schriftliches Kulturgut wird für die mehrjährige Baumaßnahme an einem Ausweichstandort verlagert. Die Wiedereröffnung an der Sudenburger Wohne 47 ist für den 1. April 2027 geplant. Pünktlich zum Herbstanfang hat die in diesem Jahr sanierte Freizeitanlage Skatepark Olfenstädter Scheid 4 rund 8 Meter hohe Lichtmasten erhalten. Auftraggeber ist der Eigenbetrieb Stadtgarten und Friedhöfe Magdeburg. Die Beleuchtung kostet rund 30.000 Euro. Vor allem in der dunklen Jahreszeit an Nachmittagen und in den frühen Abendstunden bis 21 Uhr ist der Platz damit beleuchtet. Die Baumaßnahme wurde aus Mitteln des städtischen Haushalts finanziert. Für eine größtmögliche Energieeffizienz und um die Reduzierung von Lichtemissionen zu erreichen, bestehen die Leuchtmittel aus LED-Modulen mit einer gezielten Lichtsteuerung. Diese sind dimmbar. Sofern die Anlage nicht genutzt wird, regelt sich die Leistung automatisch herunter. Sobald ein Bewegungsmelder eine Nutzung erkennt, wird die Beleuchtung heller. Der Skatepark entstand 2025 mit finanzieller Unterstützung durch Mittel der Parteien und Massenorganisationen der DDR, PMO. Seit Juni 2026 ist der Platz eröffnet.

0: Vielen Dank für Ihr Interesse. Ich verabschiede mich von Ihnen. Lassen Sie es sich gut gehen und schalten Sie immer mal wieder ein.
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Eine gute Politik ist viel wichtiger als ein schönes Programm, das aussehen mag wie die Auslese in einem Konditorladen. Ein einfaches und kräftiges Hausbrot ist bekömmlicher. So Theodor Heuss 1948 in einer Rede über unsere deutsche Mission. Damit starten wir in eine neue Sendung. Herzlich willkommen. Universitätsmedizin Magdeburg wurde Anfang August gemeinsam mit dem Wissenschaftsminister und Aufsichtsratsvorsitzenden Prof. Dr. Armin Willingmann ein innovatives MRT-System für Kinder eingeweiht. Die speziell auf Babys und Kleinkinder abgestimmte Technologie ermöglicht hochauflösende Untersuchungen in einer geschützten, kindgerechten Umgebung. Optimierte Abläufe schaffen zudem beste Voraussetzungen für eine sichere, schonende und hochwertige Diagnostik. Mit dem innovativen Kinder-MRT-System NEO 315 verfügt die Universitätsmedizin Magdeburg nun über eines der weltweit speziell für Neugeborene und Kleinkinder entwickelten Systeme dieser Art. Nur wenige Kliniken, unter anderem die Universitätsmedizin Halle, setzen diese Technologie bisher ein. Entwickelt hat das System das Magdeburger Medizintechnikunternehmen NeoScan Solutions. Damit setzt die Universitätsmedizin Magdeburg ein klares Zeichen für eine moderne und zukunftsorientierte Kindermedizin. Viele Krankheitsbilder lassen sich nicht allein durch eine Ultraschalluntersuchung sicher diagnostizieren. Herkömmliche MRT-Geräte sind primär für Erwachsene konzipiert und bei Babys und Kleinkindern sind die Untersuchungen für Familien oft belastend. Das neue kindgerechte MRT gibt Eltern mehr Sicherheit und Ruhe.

Damit es Frieden in der Welt gibt, müssen die Völker in Frieden leben. Damit es Frieden zwischen den Völkern gibt, dürfen sich die Städte nicht gegeneinander erheben. Damit es Frieden in den Städten gibt, müssen sich die Nachbarn verstehen. Damit es Frieden zwischen Nachbarn gibt, muss im eigenen Haus Frieden herrschen. Damit im Haus Frieden herrscht, muss man ihn im eigenen Herzen finden.

Es war mal wieder Zeit, in unserem Bücherregal zu stöbern und ich habe ein interessantes Buch gefunden von Kurt Tucholsky, Merkt ihr nicht? Und da habe ich so geblättert und ich habe etwas gefunden, es nennt sich Ein Satz von 1925, also gut 100 Jahre her, aber sehr interessant. Ein Satz. Wenn sich deine Gesellschaft unter lauter offenen, netten und freundlichen Menschen, die ungezwungen plaudern, klar blicken und sogar keine Würde um sich verbreiten, einen sehen, der mit herausgestreckter Brust jedes seiner Worte posaunt, unter einer niedrigen Stirn zwei kleine kalte Augen, ohne dass Sklaven vorhanden wären, herrisch blitzen lässt, weil ihm nichts daran gelegen ist, etwas zu gelten, aber alles daran, mehr zu gelten als die anderen, einen, der im Knopfloch ein Bändchen trägt und auf der Backe vielleicht eine schlecht verheilte Narbe, der sich ein Monokel einklemmt, wenn er etwas lesen will, das er doch nicht verstehen wird, einen, der feige und gewalttätig zugleich aussieht und dessen ganzes Gehaben an einem mühsam gezähmten schlechter Burschen gemahnt, der auf den Tanzboden gleich einen Krawall anfangen wird, einen, der entschlossen ist, für die dümmste Sache mit dem ganzen Einsatz seiner Persönlichkeit voll und ganz einzutreten und der so viel Prestige hat, dass ihm für die Humanitas nichts übrig bleibt, der sich selbst ein leerer Sack hinter seinem Titel, seine Dekoration und seine gesellschaftliche Stellung verkriecht, die er auch im Sitzen straff betont, einem, dem nur wohl ist, wenn er unter Kerls, die nicht schreiben und lesen können, aber von ihm zu fressen bekommen, mit der Reitgerte imponieren darf und der sich hütet, in andere Gesellschaftsklassen zu gehen, weil man ihn da lächelnd abtäte. Einen, der mit gut gepflegten, ein wenig zu dicken Fingern auch von jüdischen Bankiers gern nimmt, wenn es etwas zu verdienen gibt. Und der den Kellner der Weinabteilung zur Abspiegelung seiner Macht braucht, den gekrümmten Trinkgelddrücken vor dem Thron seiner Eitelkeit, einem, der sich hinter dem Staat verbirgt, wenn er etwas ausgefressen hat oder Pension bezahlt haben möchte. Wenn Sie so einen sehen, dann können Sie darauf schwören, dieser Mann ist ein Nationalist.

Die AfD bei 43%, die CDU halbiert, 17,2%. Was ist los im Land? Ist das wirklich ernst gemeint? Man wählt doch keine Partei, die einem offen ins Gesicht sagt, dass man genau von dieser Partei als Bürger zweiter Klasse behandelt wird und eigentlich nicht erwünscht ist. Und man wählt doch keine Partei, die Schule abschaffen und Meinungsfreiheit einschränken, sowie einen großen migrantischen Teil der Gesellschaft loswerden will. Der kritische Geist, der Mensch mit Migrationshintergrund und die queere Community müssen nun einmal mehr Angst haben. Nun muss die AfD liefern, eine tragfähige Regierung bilden und Wahlversprechen einlösen. Das ist Demokratie. Aber Kompromisse sind nicht die Stärke der AfD. Allein regieren oder Neuwahl, so dessen Devise. Wenn das nicht passieren soll, dann muss der amtierende Ministerpräsident Sven Schulze auch das BSW einbeziehen, obwohl man sich dort bereits auf einen AfD-Kuschelkurs befindet. Aber allein in Magdeburg holten die Grünen 16%, die Linke 11%, SPD 12%, CDU 15%. Das sind insgesamt 54%. Immerhin 54% Antifaschisten und Demokraten in unserer Stadt. Das lässt hoffen. Jedoch, wir Deutschen haben schon einmal eine Demokratie geschrottet. Das sollte Mahnung genug sein.

0: Das Deutsche Bahnmuseum in Halle-Saale arbeitet zukünftig fest mit dem dortigen gemeinnützigen Verein Eisenbahnmuseum zusammen. Der Direktor des Deutschen Bahnmuseums, Dr. Oliver Götze, erklärte, der Verein als fester Partner unterstützt den Regelbetrieb des Museums und führt selbst größere Veranstaltungen im Ringlokschuppen durch. Im Deutschen Bahnmuseum Halle etabliert sich so ein neues Konzept. Genauso profitiert der Verein, der sich mit eigenen Ideen stärker einbringen kann und damit aktiv zu einem lebendigen Museum beiträgt, freut sich Dirk Lange, Vorstand des Vereins Eisenbahnmuseum Halle-Saale. Vom 18. bis 20. September startet ein dreitägiges Fest, das große Eisenbahnwochenende zum Tag der Schiene. Ein abwechslungsreiches Programm spricht Groß und Klein an. Weitere Informationen gibt es unter dbmuseum.de/halle oder eisenbahnmuseum-halle-saale.de.
1: Das Bündnis Sachsen-Anhalt-Weltoffen setzt im Marburg ein gemeinsames Zeichen für Demokratie, Menschenwürde, Vielfalt und gesellschaftlichen Zusammenhalt. Dem Bündnis gehören mehr als 300 Organisationen und mehr als 250 Einzelpersonen an. Für das Bündnis Sachsen-Anhalt-Weltoffen als Veranstalter des Festes sagte Sprecher Peter Herfurth, es gehe darum, ein Zeichen für unser Land und die demokratische Gesellschaft zu setzen. Wir stehen mit unserem Gesicht für unsere Haltung. An der Zubringer-Demonstration nahmen etwa 6000 Menschen teil, um für Demokratie und Weltoffenheit zu demonstrieren. Die Teilnehmer reisten aus ganz Deutschland an. In den Umfragen liegt die AfD deutlich vorn. Der Landesverband der AfD in Sachsen-Anhalt wurde vom Verfassungsschutz als gesichert rechtsextrem eingestuft. Landesweit sind mehrere tausend Menschen auf die Straße gegangen. Allein in Magdeburg fanden 8 angemeldete Versammlungen sowie weitere Spontanversammlungen statt, wie eine Polizeisprecherin auf Anfrage sagte. Das Demokratiefestival auf dem Magdeburger Domplatz war das größte von mehreren Veranstaltungen im Land. Es stand unter dem Motto: Wir haben die Wahl. Die Landespolizei war an diesem Wochenende mit allen verfügbaren Kräften im Einsatz, unterstützt von zusätzlichen Beamten aus anderen Bundesländern. Im Ministerium sollten diese unter anderem die Versammlungsfreiheit gewährleisten und Wahlhelfer schützen.

0: mit Freibad geht, die Hallenbad-Saison beginnt. Für beides brauchen wir gutes Personal. Nils Wille ist der erste Meister für Bäderbetriebe in Sachsen-Anhalt. Das Landesverwaltungsamt finanzierte die Weiterbildung mit einem Stipendium. In Zeiten zunehmendem Fachkräftemangels setzt Sachsen-Anhalt auf gezielte Förderung junger Nachwuchskräfte, das auch im Bäderwesen. Nur so ist ein sicherer und erfolgreicher Betrieb der Schwimmbäder gewährleistet. Mit dem Weiterbildungsstipendium möchte das Landesverwaltungsamt engagierte junge Menschen auf ihrem beruflichen Aufstiegsweg unterstützen, betont der Präsident Thomas Pleye. Wer sich nach einer erfolgreichen Ausbildung weiterqualifizieren möchte, kann für die Vorbereitung auf die Meisterprüfung einen nicht rückzahlbaren Zuschuss von bis zu 9.135 Euro erhalten. Das deckt einen großen Teil der Kosten der Fortbildung und erleichtert den beruflichen Aufstieg. Seit 2020 haben 115 junge Menschen eine Ausbildung zum Fachangestellten für Bäderbetriebe begonnen. In diesem Jahr waren es 15. Interessierte Fachangestellte für Bäderbetriebe sowie Ausbildungsbetriebe erhalten Informationen beim Landesverwaltungsamt Sachsen-Anhalt, Referat 201. Nicole.heimat@lvwa.sachsen-anhalt.de und sophiemarie.südholter@lvwa.sachsen-anhalt.de.
1: Robert Seitz, das Lied. Wir sitzen stumm und neigen das Gesicht. Die Falten unserer Hände sind geschlossen und uferlos kommt purpurblaues Licht mit deinem Lied in unseren Traum geflossen. Wir atmen weit und neigen uns noch mehr. Wir können unser Selbst nicht mehr umschreiben. Es irrt davon und wandelt fremd einher und lässt sich tief von deinen Tönen treiben. Der Tag verglüht. Nun wagt nur noch die Pracht des blauen Lichts schwellender Gesänge. Und seltsam schreiten über Blütenhäuser, Stern überstrahlt, die Wunder dieser Nacht.

Am Mittwochabend, den 2. September 2026, wurde der Polizei gegen 22 Uhr eine körperliche Auseinandersetzung mit etwa 15 Personen in der Einsteinstraße in Magdeburg gemeldet. Nach Angaben eines Zeugen soll es dabei zu einem Angriff auf einen bislang unbekannten Mann gekommen sein. Ein Jugendlicher soll den Geschädigten mit einem Gegenstand geschlagen haben. Die unmittelbar Beteiligten hatten sich bereits vom Tatort entfernt. Im näheren Umfeld stellten die Polizeibeamten 5

Personenfest. Diese bestritten eine eigene Beteiligung und gaben an, das Geschehen lediglich beobachtet zu haben. Die Polizei leitete ein Ermittlungsverfahren wegen des Verdachts der gefährlichen Körperverletzung ein. Die Ermittlung zur Identität des bislang unbekannten Geschädigten sowie zur Klärung der möglichen Tatumstände dauern an. Am Samstag, den 5. September 2026, wurden insgesamt 3 Einbrüche in Einfamilienhäuser gemeldet. 2 der Häuser befanden sich in Stadtfeld-West, ein weiteres im Bereich Ottersleben. Eine unbekannte Täterschaft drang jeweils gewaltsam in die Häuser ein und durchsuchte die Räumlichkeiten der Häuser komplett. An den Tatorten erfolgten umfangreiche Maßnahmen zur Spurensicherung. Die Kriminalpolizei hat die weiteren Ermittlungen übernommen. Für einen effektiven Einbruchschutz weist die Polizei auf verschiedene Sicherungssysteme hin, die sich an Fenstern und Türen montieren lassen. Infos gibt es im Internet unter www.k-einbruch.de. Regionalbereichsbeamte vom Polizeirevier Magdeburg bieten kostenfreie Beratungstermine an. Die Präventionsbeauftragte ist telefonisch unter 0391 546 2103 zu erreichen. Die Polizeiinspektion Magdeburg zieht eine positive Einsatzbilanz zur Landtagswahl in Sachsen-Anhalt. Die Versammlungen in Magdeburg verliefen über das gesamte Wochenende weitgehend störungsfrei und ohne nennenswerte Vorkommnisse. Insgesamt fanden am Wochenende 16 Versammlungen mit 15.000 Teilnehmern statt. An der größten Versammlung auf dem Domplatz nahmen 8.000 Menschen teil. Die Polizei registrierte lediglich vereinzelt Straftaten. Der Wahltag verlief ohne relevante Ereignisse. Die Polizei war sowohl in Magdeburg als auch in den umliegenden Landkreisen präsent, um den Schutz der Wahlen und einen störungsfreien Ablauf zu gewährleisten. Über das gesamte Wochenende waren pro Tag ca. 1.000 Polizeikräfte im Einsatz, darunter auch Beamte aus Baden-Württemberg, Bayern, Brandenburg, Bremen, Hamburg, Hessen, Mecklenburg-Vorpommern, Nordrhein-Westfalen, Saarland, Schleswig-Holstein, Sachsen, Thüringen und der Bundespolizei.

0: Gespensterjäger auf eisiger Spur von Cornelia Funke. Gelesen von Monty Arnold.
1: Ein grässlicher Tag. Der Tag, an dem die ganze Sache begann, war einer dieser blöden Tage, an denen einfach alles schief geht. Als Tom morgens in seine Hose steigen wollte, hatte seine liebe Schwester Knoten in die Beine gemacht. Nachdem er verschlafen ins Badezimmer getorkelt war, schmierte er sich Mamas Gesichtscreme auf die Zahnbürste und in der Küche knallte er mit dem Kopf gegen die offene Schranktür. Eigentlich reichte das schon wieder für den ganzen Tag und dabei hatte Tom noch nicht einmal gefrühstückt. Aber er hatte oft solche Tage, solche Stolper-Stoß-Nichts-klappt-Tage. Wenigstens die anderen hatten dann immer was zu lachen. »Guten Morgen«, sagte Mama. »Was soll denn an dem Morgen gut sein?«, brummte Tom zurück. Lola lehnte sich grinsend zurück und beobachtete ihn. Lola war Toms große Schwester, fast 6 Jahre älter als er und ihm hoffnungslos überlegen. »Passt auf«, sagte sie. »Gleich passiert ihm irgendein Unglück. Heute ist wieder einer seiner Tage.« Tom warf ihr einen finsteren Blick zu und goss sich den Kakao über den Pullover. Schallendes Schwesterngelächter. »Oh, Tom«, seufzte Mama, »komm, zieh dich um.« »Tom Patsch«, rief seine Schwester ihm hinterher. Ja, so ein Tag war das.
2: Eine Begegnung der gespenstrischen Art. »Öho, Barmen, oh, behüte«, schniefte Hugo, das mittelmäßig unheimlich Gespenst, kurz Muck, als Tom es aus dem Keller verscheuchen will. »Ich weiß nicht, wohin«, ein unglaublich ekelhaftes Gespenst, kurz Uhu, hat Hugo aus seiner Villa vertrieben. Mit Hilfe der Gespensterjägerin Frau Kümmelsaft überwindet Tom seine Angst und beschließt ihm zu helfen. Die große Hörspielbox Gespensterjäger von Cornelia Funke erschien am 10. September 2025 in der Hörverlag. Nun sind die ersten 4 Bände der Reihe in einer Box. Diese Box beinhaltet

0: 2026 erhalten. Zur Verleihung im John Cage House in Halberstadt begeisterte der Preisträger mit der Uraufführung seines Werkes »Wenn das Licht bricht 2«. Die Würdigung fand im Rahmen des Festivals Klangart Vision für zeitgenössische Musik in Sachsen-Anhalt statt. Der 2005 in München geborene Wiedenhofer setzte sich unter 25 Bewerbungen durch. Der Musiker komponiert, seit er 9 Jahre alt ist, und erhielt zahlreiche Auszeichnungen. Johannes Wiedenhofer wurde 2025 in die Musikerinnenförderung der Studienstiftung des deutschen Volkes aufgenommen. Wiedenhofers Kammerstück »Wenn das Licht bricht 2« für Flöte und Fagott eröffnet eine Welt der klanglichen Kontraste. Scharfe Akzente, pulsierende Rhythmen und blitzartige Ausbrüche werden reflektiert und gebrochen, wie ein Spiel von Licht und Schatten, wobei immer neue Konstellationen entstehen. Der künstlerische Leiter Markus Steffen betonte, wie wichtig die Nachwuchsförderung im Bereich zeitgenössischer Komposition ist. Zitat: Die vielen Einreichungen bestätigen uns darin, junge Menschen im Ausleben und Weiterentwickeln ihrer Talente zu unterstützen. Wir sind stolz, diesen Preis in Sachsen-Anhalt verleihen zu können. Zitat Ende. Weitere Informationen zum Förderpreis gibt es unter www.fanny-förderpreis.com/kompositionspreis.
1: 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Kurt Tucholsky, Luftveränderung. Fahre mit der Eisenbahn, fahre, Junge, fahre. Auf dem Deck vom Wasserkahn wehen deine Haare. Tauch in fremde Städte ein, laut in fremden Gassen. Höre fremde Menschen schreien, trink aus fremden Tassen. Flieh Betrieb und Telefon, grab in alten Schmökern. Sieh am Seinkain, mein Sohn, Weisheit still verhökern. Lauf in Afrika umher, reite durch Oasen. Lausche auf ein blaues Meer, hör den Mistral blasen. Wie du auch die Welt durchflitzt, ohne Rast und Ruh, hinten auf dem Puffer sitzt du. Der Deutsche Gewerkschaftsbund, Landesbüro Sachsen-Anhalt, zur Landtagswahl am 6. September 2026. Gewerkschaften bleiben Anker der Demokratie. Die Landtagswahl hat ein Ergebnis hervorgebracht, das wir als Gewerkschaften mit großer Sorge betrachten. Der Wählerwille ist zu respektieren. Das ist Grundlage jeder demokratischen Ordnung. Doch zugleich bedeutet dieses Ergebnis einen politischen Katastrophenfall für unser Bundesland. Zum ersten Mal seit den 1930er Jahren droht eine rechtsextreme Partei, die Schlüssel zur Macht in diesem Land zu erhalten. DGB-Landesleiterin Katrin Skirlo, Zitat: Die Wahl ist eine Bewährungsprobe für die wehrhafte Demokratie in unserem Land. Sie zeigt, wie stark die gesellschaftlichen Spannungen sind und wie groß die Aufgabe für alle demokratischen Kräfte bleibt, die Würde, Sicherheit und Teilhabe aller Menschen zu schützen. Für uns ist klar, wir bleiben Anker der Demokratie. Wir bleiben die starke Stimme der Beschäftigten. Für gute Arbeit, Mitbestimmung, soziale Sicherheit und Demokratie. Zitat Ende. Gewerkschaften stehen für Solidarität, Zusammenhalt und Demokratie. Diese Werte sind unvereinbar mit dem Weltbild und der Politik der AfD. Die kommenden Monate werden darüber entscheiden, wie widerstandsfähig unsere Demokratie ist. Wir rufen alle demokratischen Kräfte, Verbände, Initiativen und Bürgerinnen und Bürger auf. Bleiben wir wachsam, bleiben wir solidarisch, bleiben wir demokratisch. Sachsen-Anhalt darf nicht zu einem Experimentierfeld rechtsextremer Politik werden. Am 11. September haben die 3 Magdeburger Wertstoffhöfe Krakauer Anger, Silberbergweg und Hengelsberge aus innerbetrieblichen Gründen nur bis 12 Uhr geöffnet. Die Abfallberatung, der Sperrmüllservice und die Einsatzleitung sind zu den gewohnten Sprechzeiten von 7.30 Uhr bis 12 Uhr erreichbar. Weitere Informationen zur Abfallentsorgung sind auch im Internet unter www.magdeburg.de/sab verfügbar. In Zeiten von steigenden Mieten und schrumpfenden Freiräumen setzt eine neue Initiative ein klares Zeichen für die Förderung der lokalen Kultur.

Kulturszene. Das Projekt Heart Attack Creative Space Magdeburg bietet Atelier und Galerie in einem. Die Initiative stellt Kreativen kostenfreie Ateliers zur Verfügung. Eine kommerzielle Nutzung der Räume ist ausgeschlossen. Der interdisziplinäre Austausch und die freie kreative Entfaltung stehen im Vordergrund, so die Akteure. KünstlerInnen aus den Bereichen Fotografie, Modedesign und Malerei arbeiten bereits als Kollektiv zusammen. Zur Eröffnung am Samstag, den 12. September 2026 ab 18 Uhr lädt das Projekt alle Kunst- und Kulturinteressierten herzlich ein. Der Kreativspace Magdeburg ist in der Gerd-Hauptmann-Straße 14, Ecke Goethestraße in Magdeburg-Stadtfeld zu finden. Das Städtische Klinikum Magdeburg erhält 43,2 Millionen Euro für den Neubau einer zentralen Notaufnahme. Zu den modernen Standards gehören eine Infektionsabteilung mit 24 Betten, eine Beobachtungsstation mit 9 Betten, eine Ambulanz und ein ambulantes Operationszentrum. Den Förderbescheid überreichten der amtierende Ministerpräsident Sven Schulze und Gesundheitsministerin Petra Grimbende dieser Tage an Willi Lamp, Geschäftsführer des Städtischen Klinikums Magdeburg. Die Fördermittel stammen unter anderem aus dem Sondervermögen Corona und dem Sondervermögen Infrastruktur. Das neue Notfallzentrum stärkt die Gesundheitsversorgung in Magdeburg und im gesamten Umland. PatientInnen können damit schnell, sicher und nach ihren individuellen Bedürfnissen versorgt werden. Die bestehende Notaufnahme ist für ein Patientenaufkommen von ca. 10.000 ambulant und 14.000 stationär zu behandelnden PatientInnen konzipiert. Mit einem jährlichen Patientenaufkommen von ca. 43.000 versorgten Patientinnen und Patienten ist das Klinikum Magdeburg an seine Belastungsgrenzen gestoßen. Der Neubau der Notaufnahme sichert eine langfristige, moderne und bedarfsgerechte medizinische Versorgung mit einer umfassenden Notfallversorgung ab. Unter dem Motto Handwerkerteams flexibel unterwegs für bessere Bahnhöfe sorgt die Deutsche Bahn bundesweit für schnellere Reparaturen. Danny Derbe, Leiter des Bahnhofsmanagements Magdeburg, sagt dazu: Unsere Bahnhöfe sind unsere Visitenkarte. Mit den neuen mobilen Teams können kleine und größere Reparaturen wie beschädigte Glasscheiben, Graffiti oder defekte Ausstattungen künftig gebündelt und zügig erledigt werden. Insgesamt arbeiten jeweils 4 neue Kollegen im neuen Handwerkerteam im nördlichen Sachsen-Anhalt im Bahnhofsmanagement Magdeburg sowie im südlichen Sachsen-Anhalt im Bahnhofsmanagement Halle-Saale. Die mobilen Handwerkerteams sind Teil des Deutsche Bahn Sofortprogramms für mehr Sicherheit und Sauberkeit an Bahnhöfen. Die Deutsche Bahn gibt für Investitionen im Personal und Technik 2026 über 50 Millionen Euro zusätzlich aus. Sing with Emotions, fühlend verbunden. Unter diesem Motto steht das vom Chorverband Sachsen-Anhalt organisierte internationale Chorfest Magdeburg vom 16. bis 20. September 2026. Insgesamt 50 Chöre aus Deutschland, Kroatien, der Ukraine, Norwegen, Lettland, Malaysia und Ghana beteiligen sich an dem 5-tägigen Sängerfest. Nach dem traditionellen Eröffnungskonzert am 16. September in der Johanneskirche gibt es dieses Jahr wieder Freundschaftskonzerte, die Lange Nacht der Chöre, ein Hop-on-Hop-off-Konzert im Rathaus mit wechselnden Kurzprogrammen, ein gemeinschaftliches Abendsingen im Theater und ein interaktives Familienkonzert. Zeitgleich zum Chorfest findet der internationale Chorwettbewerb 2026 um die Kategorie Popchöre erweitert statt. Weitere Informationen zum Programm und zu Preisen gibt es unter www.chorfest-magdeburg.de. Oberbürgermeisterin Simone Borres hat Ende August Sportlerinnen und Sportler, die erfolgreich an den Europameisterschaften im Schwimmen in Paris und in der Leichtathletik in Birmingham teilgenommen haben, im Alten Rathaus geehrt. In Anerkennung ihrer Leistungen und Erfolge trugen sich die MedaillengewinnerInnen in das Goldene Buch der Landeshauptstadt ein. Die Sportstadt Magdeburg ist stolz auf die herausragenden Erfolge bei den Europameisterschaften in Paris und Birmingham, Oberbürgermeisterin. In das Goldene Buch der Landeshauptstadt trugen sich ein Johannes Liebmann, Florian Wellbrock, Isabel Gose, Oliver Klemet, Lukas Mertens, Linda Roth und Moesha Johnson. Sowie das Trainerteam des Magdeburger Olympiastützpunktes Schwimmen, darunter Bernd

Berghahn und Franziska Hentke. Schwimmerin Maja Werner und Diskuswerfer Henrik Janssen, Schwimmerin Maja Werner und Diskuswerfer Henrik Janssen waren ebenfalls geladen, konnten aber aus Termingründen nicht am Empfang teilnehmen. Bundestrainer Berg Berghahn trainiert seit 2012 SchwimmerInnen mit großen Erfolgen bei den Olympischen Spielen, Welt- und Europameisterschaften. Die Landeshauptstadt unterstützt die hervorragende Arbeit des Olympiastützpunktes. Der kürzlich vom Stadtrat beschlossene Neubau des Nationalen Schwimmzentrums ist ein wichtiges Signal für die Zukunft des Sports in Magdeburg. Eine Liste der Persönlichkeiten, die sich im Goldenen Buch seit 1990 eingetragen haben, ist auf der Website der Stadt unter www.magdeburg.de/goldenesbuch zu finden. Justizministerin Franziska Weidinger hat am 31. August 2026 70 neue RechtsreferendarInnen im Ministerium für Justiz und Verbraucherschutz persönlich begrüßt. Die Frauen und Männer wurden zu BeamtInnen und Beamten auf Widerruf ernannt bzw. im öffentlich-rechtlichen Ausbildungsverhältnis eingestellt. Mit dem Beginn des praktischen Vorbereitungsdienstes starten die JuristInnen eine zweijährige Ausbildung, die mit der zweiten juristischen Staatsprüfung abschließt. Zugleich erlangen sie Befähigung zum Richteramt. Tätig sind sie unter anderem im Gericht, bei Staatsanwaltschaften sowie in der Verwaltung und in Anwaltskanzleien. Die Ausbildung beinhaltet in Sachsen-Anhalt auch Workshops zum nationalsozialistischen Unrecht und zum Unrecht der SED-Diktatur. Sachsen-Anhalts Justizministerin betonte, unser Land braucht gut ausgebildete JuristInnen. Seit der Neufassung des Juristenausbildungsgesetzes im Juni 2026 können Referendarinnen und Referendare zwischen Verbeamtung auf Widerruf und einem öffentlich-rechtlichen Ausbildungsverhältnis wählen. Zudem ist ein Teilzeitreferendariat bei Betreuungs- oder Pflegeaufgaben möglich. Weitere Informationen zum Rechtsreferendariat in Sachsen-Anhalt gibt es unter www.lsaurl.de/referendare. Bertolt Brecht, Lied einer Liebenden. Wenn du mich lustig machst, dann denk ich manchmal, jetzt könnte ich sterben. Dann blieb ich glücklich bis an mein End. Wenn du dann alt bist und wenn du an mich denkst, seh ich wie heut aus. Und du heißt ein Liebchen, das ist noch jung. 7 Rosen hat der Strauch, 6 gehören dem Wind. Aber eine bleibt, dass auch ich noch eine find. 7 Male ruf ich dich, 6 Mal bleibe fort. Doch beim 7. Mal versprich, komme auf ein Wort. Die Liebste gab mir einen Zweig mit gelbem Laub dran. Das Jahr, es geht zu Ende, die Liebe fängt erst an.

Sachsen-Anhalt baut die Leseförderung an seinen Grundschulen weiter aus. Das Projekt Leseband verankert ein tägliches 20-minütiges Lesetraining fest im Schulalltag. Lesen ist eine Schlüsselkompetenz für Bildung und Teilhabe, so der Bildungsminister Jan Riegel. Jedes Kind soll mit dem Projekt die Chance bekommen, sicher und mit Freude zu lesen. Zunächst haben im letzten Schuljahr 14 Grundschulen das Leseband erfolgreich erprobt. Zum Auftakt des neuen Schuljahres haben sich bereits 45 Schulen angemeldet. Ziel ist es, das Leseband innerhalb von 3 Jahren an bis zu 140 Grundschulen in Sachsen-Anhalt einzuführen. Die Einführung erfolgt freiwillig und wird durch das Landesinstitut für Schulqualität und Lehrerbildung, LISA, fachlich begleitet. Für den Zeitraum stehen rund 745.000 Euro zur Verfügung. Das Stiftungsnetzwerk Leseband unterstützt das Projekt. Weitere Informationen in Text und Video gibt es unter www.das-leseband.de.

Rilke, Begegnung in der Kastanienallee. Ihm ward des Eingangs grüne Dunkelheit, kühl wie ein Seidenmantel umgeben, den er noch nahm und ordnete, als eben am anderen transparenten Ende weit, aus grüner Sonne wie aus grünen Scheiben, weiß eine einzelne Gestalt aufleuchtete, um lange fernzubleiben und schließlich von den Lichtern niedertreiben, bei jedem Schritte über Wald. Ein helles Wechseln auf sich herzutragen, das scheu im Blond nach hinten lief. Aber auf einmal war der Schatten tief und nahe Augenlagen aufgeschlagen. In einem neuen, deutlichen Gesicht, das wie in einem Bildnis verweilte. In dem Moment, da man sich wieder teilte. Es war immer und dann war es nicht.

Der nächste Gratis-Flohmarkt des städtischen Abfallwirtschaftsbetriebes ist am Samstag, den 19. September. Gut erhaltene und funktionstüchtige Haushaltsgegenstände, Bücher, kleinere Möbel und Geschirr gibt es von 10 bis 13 Uhr auf dem Betriebshof in der Liebknechtstraße 84. Auch CDs, Spielzeug und andere Dinge, die gut erhalten und funktionsfähig sind, kann man kostenlos erhalten. Der Gratis-Flohmarkt will zur Abfallvermeidung beitragen und dafür sorgen, dass funktionstüchtige Gegenstände weiter genutzt werden. Anlieferungen für den Gratis-Flohmarkt sind am 15. September jeweils von 14 bis 17 Uhr möglich. Elektrogeräte werden nicht angenommen. Der Abfallwirtschaftsbetrieb bittet darum, am Tag des Flohmarktes außerhalb des Betriebsgeländes zu parken. Die Magdeburger Stolpersteine sind seit dem Jahr 2007 wichtige Orte des Gedenkens. Sie erinnern an das Schicksal der Menschen, die in der Zeit des Nationalsozialismus verfolgt, ermordet, deportiert oder vertrieben wurden. Die städtische Arbeitsgruppe Stolpersteine für Magdeburg hat in den vergangenen Monaten weitere Namen und Lebensläufe von Opfern recherchiert, sodass weitere Stolpersteinverlegungen geplant sind. Für die Finanzierung bittet die städtische Arbeitsgruppe um Unterstützung durch Spenden. In den vergangenen Monaten wandten sich Angehörige von Opfern des Naziterrors an die Magdeburger AG Stolpersteine. Unter anderem informierte ein Angehöriger aus Australien über eine jüdische Lehrerfamilie aus Magdeburg, die im Ghetto Riga ermordet wurde. Zudem forschte eine Lehrerin aus Hessen die Geschichte einer in Magdeburg verfolgten Familie. Die nächsten Stolpersteinverlegungen sind für den 15. und 20. Oktober 2026 sowie den 8. Juni 2027 geplant. Das Projekt Stolpersteine bleibt durch die Mitwirkung der Öffentlichkeit und die immer wieder neu recherchierten Opfer ein unabgeschlossener Prozess. Aktuell gibt es 909 Stolpersteine an 299 verschiedenen Orten auf den Gehwegen der Stadt. Für Fragen und weitere Informationen zu den Stolpersteinen sind die Mitarbeitenden des Kulturbüros unter der Rufnummer 0391 540 2134 zu erreichen. Ein regelmäßig aktualisierter Stadtplan mit den Orten der Stolpersteine und weitere Informationen sind online unter www.magdeburg.de/stolpersteine oder in der App Stolpersteine digital verfügbar. Der Schülerwettbewerb Junaing startet in eine neue Runde. In diesem Schuljahr sind SchülerInnen dazu aufgerufen, einen Skywalk mit Weitblick zu planen und als Modell umzusetzen. Dabei sind Kreativität, technisches Verständnis und ein gutes Gespür für Stabilität gefragt. Im Rahmen der städtischen MINT

0: Förderung vergibt die Stadt Magdeburg Sonderpreise und fördert die Teilnahme Magdeburger Schulen. Zugelassen sind Einzel- und Gruppenarbeiten von Schülerinnen und Schülern allgemein und berufsbildender Schulen. Die Gruppen dürfen aus maximal 5 Schülerinnen und Schülern bestehen. Der Wettbewerb wird in 2 Alterskategorien ausgetragen, bis Klasse 8 und ab Klasse 9. Anmeldungen zum Schülerwettbewerb sind bis zum 18. Dezember 2026 unter www.junioring.ingenieure.de möglich. Die besten Modelle bewertet im Frühjahr 2027 eine Fachjury und am 11. Mai 2027 erfolgt die Auszeichnung im Jahrtausendturm. Mit bundesweit mehr als 6.000 Teilnehmenden gehört Junioring zu den größten Schülerwettbewerben Deutschlands. Die jährlich wechselnden Aufgaben geben Kindern und Jugendlichen die Möglichkeit, sich spielerisch mit den vielfältigen Themen des Bauingenieurwesens auseinanderzusetzen und eigene Ideen praktisch zu verwirklichen.
1: Erich Kästner. Vornehme Leute 1200 Meter hoch. Sie sitzen in den Grand Hotels, ringsrum sind Eis und Schnee, ringsum sind Berg und Wald und Fels, sie sitzen in den Grand Hotels und trinken immer Tee. Sie haben ihren Smoking an, im Walde klirrt der Frost, ein kleines Reh hüpft durch den Tann, sie haben ihren Smoking an und lauern auf die Post. Sie tanzen Blues im blauen Saal, wobei es draußen schneit. Es blitzt und donnert manches Mal. Sie tanzen Blues im blauen Saal und haben keine Zeit. Sie schwärmen sehr für die Natur und heben den Verkehr. Sie schwärmen sehr für die Natur und kennen die Umgebung nur von Ansichtskarten her. Sie sitzen in den Grand Hotels und sprechen viel von Sport. Und einmal treten sie im Pelz sogar vors Tor der Grand Hotels und fahren wieder fort.
2: Sachsen-Anhalt baut seine Lernwelt für digitale Bildung weiter aus. Mit den Digitallaboren und dem Online-Lernbüro gehen 2 weitere zentrale Teilprojekte des landesweiten Entwicklungsprojekts an den Start. Bildungsminister Jan Riegel erläuterte, digitale Bildung entsteht nicht allein dadurch, dass Technik in einem Klassenraum stehe. Wichtig ist, was SchülerInnen sowie Lehrkräfte damit machen können. Ein wesentlicher Baustein der Lernwelt sind die neuen Digitallabore, in denen man die Technik selbst ausprobieren kann. Das Angebot reicht von Robotik und Sensorik über Lasercut bis hin zu 3D-Druck sowie Audio- und Videotechnik. Schulen können sich die Technik für das Digitallabor kostenfrei über ein Online-Buchungssystem ausleihen und sich liefern lassen. So erhalten möglichst viele Schulen die Chance, moderne digitale Technologien unabhängig von einer eigenen Spezialausstattung in den Unterricht einzubinden. Für die Realisierung der Digitallabore wurden bisher rund 2,7 Millionen Euro investiert. Das Online-Lernbüro als weiteres Angebot für die Schulen bietet unter anderem digitale Selbstlernkurse spezialisiert auf MINT-Inhalte. Weitere Informationen gibt es unter lernwelt-lsa.de und eure-lernwelt.de.

Der Fundus mit Kostümverleih im Harztheater in Halberstadt umfasst mehr als 47.000 Kleidungsstücke und Accessoires. Das durch zahlreiche neue Produktionen, aber auch durch die Übernahme des Kostümfundus von einem Ausstatter. Das Theater braucht nun Platz und öffnet am Samstag, den 19. September 2026 von 14 bis 19 Uhr seine Türen für den Kostümverkauf. Zahlreiche Kleidungsstücke für Männer, Frauen und Kinder hat Fundusleiterin Carmen Wilke ausgewählt. Wer möchte, kann die Kostüme vorher anprobieren und sich auch gern beraten lassen. Für das leibliche Wohl sorgt die Theaterbar mit Kaffee, Kuchen und Snacks. Eine Trägershow informiert über das aktuelle Programm. Das ehemalige langjährige Mitglied des Solistenensembles, Marlies Sturm, erheitert die Gäste mit Anekdoten und Geschichten aus dem Theaterleben. Der Verkauf findet im sogenannten Mahlsaal statt.

0: Der Zugang ist über den Hof, über die Spiegelstraße 20a, Eingang, Kammerbühne oder den angrenzenden Edeka-Parkplatz möglich. Bitte beachten Sie, dass nur Barzahlung möglich ist, der Eintritt ist frei. Auch was die Kostüme anbelangt, ein herrlich lokulisches Theaterfest. Weitere Informationen gibt es unter harztheater.de. Oh, was haben die auch für Namen? Da denkst du mal, das kriegst du irgendwie hin.
1: Habe ich aber auch. Die Gedenkstätte Deutsche Teilung Marienborn lädt zum Fest der Begegnung am Samstag, den 3. Oktober 2026 von 10 bis 17 Uhr ein. Zum 36. Tag der Deutschen Einheit bietet die Gedenkstätte ein vielfältiges Programm an. Ein ökumenischer Bittgottesdienst unter dem Motto »Plötzlich ist alles anders« eröffnet das Fest. Über den gesamten Tag hinweg laden öffentliche Rundgänge und Familienführungen zum Kennenlernen des historischen Ortes ein. Ein Erzählcafé ermöglicht, mit ZeitzeugInnen ins Gespräch zu kommen. Neben Musik und Gastronomie gibt es unter anderem eine Kinderrallye und Aktivitäten mit der Freiwilligen Feuerwehr Marienborn. Der Eintritt ist kostenlos, eine Anmeldung ist nicht erforderlich. Weitere Informationen gibt es auf der Internetseite unter gedenkstätte-marienborn.sachsen-anhalt.de/angebote/veranstaltungsausblick. Das Stadtarchiv in der Neuen Neustadt hat eine neue Dauerausstellung. Erbaut 1839 als Runkelrüben-Zuckerfabrik, arbeiteten an dem Ort rund 200 Arbeiter. Als 1852 Jakob Hennicke die Raffinerie übernahm, entwickelte sich das Unternehmen rasch zu einem Spitzenbetrieb der Branche. Die große Zeit der Magdeburger Zuckerindustrie ging mit der Weltwirtschaftskrise zu Ende. Während des Zweiten Weltkrieges gehörte das Gebäude als Betriebsteil Hennicke zu den Junkers Flugzeug- und Motorenwerken Magdeburg. Nach 1946 zog die traditionsreiche Magdeburger Werkzeugmaschinenfabrik auf das Gelände und fertigte Hochleistungsdrehmaschinen. Seit 2013 ist in dem Haus das Stadtarchiv beheimatet. Gemeinsam mit Christa Hennicke, einem Nachfahren der Zuckerfabrikanten, ließ sich die Ausstellung grundlegend überarbeiten. So sind bisher unbekannte Zeugnisse aus dem Privatarchiv der Gründerfamilie zu sehen. Die Ausstellung ist bis zum 30. November während der Öffnungszeiten des Stadtarchivs zu sehen. Zum 1. Dezember 2026 schließt das Stadtarchiv für umfangreiche Baumaßnahmen. Im historischen Zentrifugensaal entsteht ein moderner Vortrags- und Seminarraum. Zudem soll die Magazinkapazität des Stadtarchivs um etwa 50% erweitert werden und das Gebäude umfassend energetisch saniert werden. Magdeburgs schriftliches Kulturgut wird für die mehrjährige Baumaßnahme an einem Ausweichstandort verlagert. Die Wiedereröffnung an der Sudenburger Wohne 47 ist für den 1. April 2027 geplant. Pünktlich zum Herbstanfang hat die in diesem Jahr sanierte Freizeitanlage Skatepark Olfenstädter Scheid 4 rund 8 Meter hohe Lichtmasten erhalten. Auftraggeber ist der Eigenbetrieb Stadtgarten und Friedhöfe Magdeburg. Die Beleuchtung kostet rund 30.000 Euro. Vor allem in der dunklen Jahreszeit an Nachmittagen und in den frühen Abendstunden bis 21 Uhr ist der Platz damit beleuchtet. Die Baumaßnahme wurde aus Mitteln des städtischen Haushalts finanziert. Für eine größtmögliche Energieeffizienz und um die Reduzierung von Lichtemissionen zu erreichen, bestehen die Leuchtmittel aus LED-Modulen mit einer gezielten Lichtsteuerung. Diese sind dimmbar. Sofern die Anlage nicht genutzt wird, regelt sich die Leistung automatisch herunter. Sobald ein Bewegungsmelder eine Nutzung erkennt, wird die Beleuchtung heller. Der Skatepark entstand 2025 mit finanzieller Unterstützung durch Mittel der Parteien und Massenorganisationen der DDR, PMO. Seit Juni 2026 ist der Platz eröffnet.

0: Vielen Dank für Ihr Interesse. Ich verabschiede mich von Ihnen. Lassen Sie es sich gut gehen und schalten Sie immer mal wieder ein.
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Eine gute Politik ist viel wichtiger als ein schönes Programm, das aussehen mag wie die Auslese in einem Konditorladen. Ein einfaches und kräftiges Hausbrot ist bekömmlicher. So Theodor Heuss 1948 in einer Rede über unsere deutsche Mission. Damit starten wir in eine neue Sendung. Herzlich willkommen. An der Universitätsmedizin Magdeburg wurde Anfang August gemeinsam mit dem Wissenschaftsminister und Aufsichtsratsvorsitzenden Prof. Dr. Armin Willingmann ein innovatives MRT-System für Kinder eingeweiht. Die speziell auf Babys und Kleinkinder abgestimmte Technologie ermöglicht hochauflösende Untersuchungen in einer geschützten, kindgerechten Umgebung. Optimierte Abläufe schaffen zudem beste Voraussetzungen für eine sichere, schonende und hochwertige Diagnostik. Mit dem innovativen Kinder-MRT-System NEO 315 verfügt die Universitätsmedizin Magdeburg nun über eines der weltweit speziell für Neugeborene und Kleinkinder entwickelten Systeme dieser Art. Nur wenige Kliniken, unter anderem die Universitätsmedizin Halle, setzen diese Technologie bisher ein. Entwickelt hat das System das Magdeburger Medizintechnikunternehmen NeoScan Solutions. Damit setzt die Universitätsmedizin Magdeburg ein klares Zeichen für eine moderne und zukunftsorientierte Kindermedizin. Viele Krankheitsbilder lassen sich nicht allein durch eine Ultraschalluntersuchung sicher diagnostizieren. Herkömmliche MRT-Geräte sind primär für Erwachsene konzipiert und bei Babys und Kleinkindern sind die Untersuchungen für Familien oft belastend. Das neue kindgerechte MRT gibt Eltern mehr Sicherheit und Ruhe.

Damit es Frieden in der Welt gibt, müssen die Völker in Frieden leben. Damit es Frieden zwischen den Völkern gibt, dürfen sich die Städte nicht gegeneinander erheben. Damit es Frieden in den Städten gibt, müssen sich die Nachbarn verstehen. Damit es Frieden zwischen Nachbarn gibt, muss im eigenen Haus Frieden herrschen. Damit im Haus Frieden herrscht, muss man ihn im eigenen Herzen finden.

Es war mal wieder Zeit, in unserem Bücherregal zu stöbern und ich habe ein interessantes Buch gefunden von Kurt Tucholsky, Merkt ihr nicht. Und da habe ich so geblättert und ich habe etwas gefunden. Es nennt sich Ein Satz von 1925, also gut 100 Jahre her, aber sehr interessant. Ein Satz. Wenn sich deine Gesellschaft unter lauter, offenen, netten und freundlichen Menschen, die ungezwungen plaudern, klar blicken und sogar keine Würde um sich verbreiten, einen sehen, der mit herausgestreckter Brust jedes seiner Worte posaunt, unter einer niedrigen Stirn zwei kleine kalte Augen, ohne dass Sklaven vorhanden wären, herrisch blitzen lässt, weil ihm nichts daran gelegen ist, etwas zu gelten, aber alles daran, mehr zu gelten als die anderen, einen, der im Knopfloch ein Bändchen trägt und auf der Backe vielleicht eine schlecht verheilte Narbe, der sich ein Monokel einklemmt, wenn er etwas lesen will, das er doch nicht verstehen wird, einen, der feige und gewalttätig zugleich aussieht und dessen ganzes Gehabe

an einem mühsam gezähmten schlechter Burschen gemahnt, der auf den Tanzboden gleich einen Krawall anfangen wird, einen, der entschlossen ist, für die dümmste Sache mit dem ganzen Einsatz seiner Persönlichkeit voll und ganz einzutreten und der so viel Prestige hat, dass ihm für die Humanitas nichts übrig bleibt, der sich selbst ein leerer Sack hinter seinem Titel, seine Dekoration und seine gesellschaftliche Stellung verkriecht, die er auch im Sitzen straff betont. Einem, dem nur wohl ist, wenn er unter Kerls, die nicht schreiben und lesen können, aber von ihm zu fressen bekommen, mit der Reitgerte imponieren darf und der sich hütet, in andere Gesellschaftsklassen zu gehen, weil man ihn da lächelnd abtäte. Einen, der mit gut gepflegten, ein wenig zu dicken Fingern auch von jüdischen Bankiers gern nimmt, wenn es etwas zu verdienen gibt. Und der den Kellner der Weinabteilung zur Abspiegelung seiner Macht braucht, den gekrümmten Trinkgelddrücken vor dem Thron seiner Eitelkeit, einem, der sich hinter dem Staat verbirgt, wenn er etwas ausgefressen hat oder Pension bezahlt haben möchte. Wenn Sie so einen sehen, dann können Sie darauf schwören, dieser Mann ist ein Nationalist.

Die AfD bei 43%, die CDU halbiert, 17,2%. Was ist los im Land? Ist das wirklich ernst gemeint? Man wählt doch keine Partei, die einem offen ins Gesicht sagt, dass man genau von dieser Partei als Bürger zweiter Klasse behandelt wird und eigentlich nicht erwünscht ist. Und man wählt doch keine Partei, die Schule abschaffen und Meinungsfreiheit einschränken, sowie einen großen migrantischen Teil der Gesellschaft loswerden will. Der kritische Geist, der Mensch mit Migrationshintergrund und die queere Community müssen nun einmal mehr Angst haben. Nun muss die AfD liefern, eine tragfähige Regierung bilden und Wahlversprechen einlösen. Das ist Demokratie. Aber Kompromisse sind nicht die Stärke der AfD. Allein regieren oder Neuwahl, so dessen Devise. Wenn das nicht passieren soll, dann muss der amtierende Ministerpräsident Sven Schulze auch das BSW einbeziehen, obwohl man sich dort bereits auf einen AfD-Kuschelkurs befindet. Aber allein in Magdeburg holten die Grünen 16%, die Linke 11%, SPD 12%, CDU 15%. Das sind insgesamt 54%. Immerhin 54% Antifaschisten und Demokraten in unserer Stadt. Das lässt hoffen. Jedoch, wir Deutschen haben schon einmal eine Demokratie geschrottet. Das sollte Mahnung genug sein.

0: Das Deutsche Bahnmuseum in Halle-Saale arbeitet zukünftig fest mit dem dortigen gemeinnützigen Verein Eisenbahnmuseum zusammen. Der Direktor des Deutschen Bahnmuseums, Dr. Oliver Götze, erklärte, der Verein als fester Partner unterstützt den Regelbetrieb des Museums und führt selbst größere Veranstaltungen im Ringlokschuppen durch. Im Deutschen Bahnmuseum Halle etabliert sich so ein neues Konzept. Genauso profitiert der Verein, der sich mit eigenen Ideen stärker einbringen kann und damit aktiv zu einem lebendigen Museum beiträgt, freut sich Dirk Lange, Vorstand des Vereins Eisenbahnmuseum Halle-Saale. Vom 18. bis 20. September startet ein dreitägiges Fest, das große Eisenbahnwochenende zum Tag der Schiene. Ein abwechslungsreiches Programm spricht Groß und Klein an. Weitere Informationen gibt es unter dbmuseum.de/halle oder eisenbahnmuseum-halle-saale.de.
1: Das Bündnis Sachsen-Anhalt-Weltoffen setzt im Nachwuchs ein gemeinsames Zeichen für Demokratie, Menschenwürde, Vielfalt und gesellschaftlichen Zusammenhalt. Dem Bündnis gehören mehr als 300 Organisationen und mehr als 250 Einzelpersonen an. Für das Bündnis Sachsen-Anhalt-Weltoffen als Veranstalter des Festes sagte Sprecher Peter Herfurt, es gehe darum, ein Zeichen für unser Land und die demokratische Gesellschaft zu setzen. Wir stehen mit unserem Gesicht für unsere Haltung. An der Zubringer-Demonstration nahmen etwa 6000 Menschen teil, um für Demokratie und Weltoffenheit zu demonstrieren.

Die Teilnehmer reisten aus ganz Deutschland an. In den Umfragen liegt die AfD deutlich vorn. Der Landesverband der AfD in Sachsen-Anhalt wurde vom Verfassungsschutz als gesichert rechtsextrem eingestuft. Landesweit sind mehrere tausend Menschen auf die Straße gegangen. Allein in Magdeburg fanden 8 angemeldete Versammlungen sowie weitere Spontanversammlungen statt, wie eine Polizeisprecherin auf Anfrage sagte. Das Demokratiefestival auf dem Magdeburger Domplatz war das größte von mehreren Veranstaltungen im Land. Es stand unter dem Motto: Wir haben die Wahl. Die Landespolizei war an diesem Wochenende mit allen verfügbaren Kräften im Einsatz, unterstützt von zusätzlichen Beamten aus anderen Bundesländern. Im Ministerium sollten diese unter anderem die Versammlungsfreiheit gewährleisten und Wahlhelfer schützen.

0: Freibad geht, die Hallenbadsaison beginnt. Für beides brauchen wir gutes Personal. Nils Wille ist der erste Meister für Bäderbetriebe in Sachsen-Anhalt. Das Landesverwaltungsamt finanzierte die Weiterbildung mit einem Stipendium. In Zeiten zunehmendem Fachkräftemangels setzt Sachsen-Anhalt auf gezielte Förderung junger Nachwuchskräfte, das auch im Bäderwesen. Nur so ist ein sicherer und erfolgreicher Betrieb der Schwimmbäder gewährleistet. Mit dem Weiterbildungsstipendium möchte das Landesverwaltungsamt engagierte junge Menschen auf ihrem beruflichen Aufstiegsweg unterstützen, betont der Präsident Thomas Pleye. Wer sich nach einer erfolgreichen Ausbildung weiterqualifizieren möchte, kann für die Vorbereitung auf die Meisterprüfung einen nicht rückzahlbaren Zuschuss von bis zu 9.135 Euro erhalten. Das deckt einen großen Teil der Kosten der Fortbildung und erleichtert den beruflichen Aufstieg. Seit 2020 haben 115 junge Menschen eine Ausbildung zum Fachangestellten für Bäderbetriebe begonnen. In diesem Jahr waren es 15. Interessierte Fachangestellte für Bäderbetriebe sowie Ausbildungsbetriebe erhalten Informationen beim Landesverwaltungsamt Sachsen-Anhalt, Referat 201. Nicole.heimat@lvwa.sachsen-anhalt.de und sophiemarie.südholter@lvwa.sachsen-anhalt.de.
1: Robert Seitz, das Lied. Wir sitzen stumm und neigen das Gesicht. Die Falten unserer Hände sind geschlossen und uferlos kommt purpurblaues Licht mit deinem Lied in unseren Traum geflossen. Wir atmen weit und neigen uns noch mehr. Wir können unser Selbst nicht mehr umschreiben. Es irrt davon und wandelt fremd einher und lässt sich tief von deinen Tönen treiben. Der Tag verglüht. Nun wagt nur noch die Pracht des blauen Lichts schwellender Gesänge. Und seltsam schreiten über Blütenhäuser, sternüberstrahlt, die Wunder dieser Nacht.

Am Mittwochabend, den 2. September 2026, wurde der Polizei gegen 22 Uhr eine körperliche Auseinandersetzung mit etwa 15 Personen in der Einsteinstraße in Magdeburg gemeldet. Nach Angaben eines Zeugen soll es dabei zu einem Angriff auf einen bislang unbekannten Mann gekommen sein. Ein Jugendlicher soll den Geschädigten mit einem Gegenstand geschlagen haben. Die unmittelbar Beteiligten hatten sich bereits vom Tatort entfernt. Im näheren Umfeld stellten die Polizeibeamten 5 Personen fest. Diese bestritten eine eigene Beteiligung und gaben an, das Geschehen lediglich beobachtet zu haben. Die Polizei leitete ein Ermittlungsverfahren wegen des Verdachts der gefährlichen Körperverletzung ein. Die Ermittlung zur Identität des bislang unbekannten Geschädigten sowie zur Klärung der möglichen Tatumstände dauern an. Am Samstag, den 5. September 2026, wurden insgesamt 3 Einbrüche in Einfamilienhäuser gemeldet. 2 der Häuser befanden sich in Stadtfeld West, ein weiteres im Bereich Ottersleben. Eine unbekannte Täterschaft drang jeweils gewaltsam in die Häuser ein und durchsuchte die Räumlichkeiten der Häuser komplett. An den Tatorten erfolgten umfangreiche Maßnahmen zur Spurensicherung. Die Kriminalpolizei hat die weiteren Ermittlungen übernommen. Für einen effektiven Einbruchschutz weist die Polizei auf verschiedene Sicherungssysteme hin, die sich an Fenstern und Türen montieren lassen. Infos gibt es im Internet unter www.k-einbruch.de. Regionalbereichsbeamte vom Polizeirevier Magdeburg bieten kostenfreie Beratungstermine an. Die Präventionsbeauftragte ist telefonisch unter 0391 546 2103 zu erreichen. Die Polizeiinspektion Magdeburg zieht eine positive Einsatzbilanz zur Landtagswahl in Sachsen-Anhalt. Die Versammlungen in Magdeburg verliefen über das gesamte Wochenende weitgehend störungsfrei und ohne nennenswerte Vorkommnisse. Insgesamt fanden am Wochenende 16 Versammlungen mit 15.000 Teilnehmern statt. An der größten Versammlung auf dem Domplatz nahmen 8.000 Menschen teil. Die Polizei registrierte lediglich vereinzelt Straftaten. Der Wahltag verlief ohne relevante Ereignisse. Die Polizei war sowohl in Magdeburg als auch in den umliegenden Landkreisen präsent, um den Schutz der Wahlen und einen störungsfreien Ablauf zu gewährleisten. Über das gesamte Wochenende waren pro Tag ca. 1.000 Polizeikräfte im Einsatz, darunter auch Beamte aus Baden-Württemberg, Bayern, Brandenburg, Bremen, Hamburg, Hessen, Mecklenburg-Vorpommern, Nordrhein-Westfalen, Saarland, Schleswig-Holstein, Sachsen, Thüringen und der Bundespolizei.

0: Gespensterjäger auf eisiger Spur von Cornelia Funke. Gelesen von Monty Arnold.
1: Ein grässlicher Tag. Der Tag, an dem die ganze Sache begann, war einer dieser blöden Tage, an denen einfach alles schief geht. Als Tom morgens in seine Hose steigen wollte, hatte seine liebe Schwester Knoten in die Beine gemacht. Nachdem er verschlafen ins Badezimmer getorkelt war, schmierte er sich Mamas Gesichtscreme auf die Zahnbürste und in der Küche knallte er mit dem Kopf gegen die offene Schranktür. Eigentlich reichte das schon wieder für den ganzen Tag und dabei hatte Tom noch nicht einmal gefrühstückt. Aber er hatte oft solche Tage, solche Stolper-Stoß-Nichts-Klappt-Tage. Wenigstens die anderen hatten dann immer was zu lachen. »Guten Morgen«, sagte Mama. »Was soll denn an dem Morgen gut sein?«, brummte Tom zurück. Lola lehnte sich grinsend zurück und beobachtete ihn. Lola war Toms große Schwester, fast 6 Jahre älter als er und ihm hoffnungslos überlegen. »Passt auf«, sagte sie. »Gleich passiert ihm irgendein Unglück. Heute ist wieder einer seiner Tage.« Tom warf ihr einen finsteren Blick zu und goss sich den Kakao über den Pullover. Schallendes Schwesterngelächter. »Oh, Tom«, seufzte Mama, »komm, zieh dich um.« »Tom Patsch«, rief seine Schwester ihm hinterher. Ja, so ein Tag war das.
2: Eine Begegnung der gespenstrischen Art. »Öhe, Barmen, oh, behüte«, schniefte Hugo, das mittelmäßig unheimlich Gespenst, kurz Muck, als Tom es aus dem Keller verscheuchen will. »Ich weiß nicht, wohin«, ein unglaublich ekelhaftes Gespenst, kurz Uhu, hat Hugo aus seiner Villa vertrieben. Mit Hilfe der Gespensterjägerin Frau Kümmelsaft überwindet Tom seine Angst und beschließt, ihm zu helfen. Die große Hörspielbox Gespensterjäger von Cornelia Funke erschien am 10. September 2025 in der Hörverlag. Nun sind die ersten 4 Bände der Reihe in einer Box. Diese Box beinhaltet Gespensterjäger auf eisiger Spur, Band 2 im Feuerspuk, Band 3 in der Gruselburg und Band 4 in großer Gefahr. Die Gesamtspielzeit beträgt 7 Stunden und 56 Minuten. Es richtet sich an Kinder ab 6 Jahren. Gelesen wird es von Monty Arnold.

0: Stiftung des deutschen Volkes aufgenommen. Wiedenhofers Kammerstück »Wenn das Licht bricht 2« für Flöte und Fagott eröffnet eine Welt der klanglichen Kontraste. Scharfe Akzente, pulsierende Rhythmen und blitzartige Ausbrüche werden reflektiert und gebrochen, wie ein Spiel von Licht und Schatten, wobei immer neue Konstellationen entstehen. Der künstlerische Leiter Markus Steffen betonte, wie wichtig die Nachwuchsförderung im Bereich zeitgenössischer Komposition ist. Zitat: Die vielen Einreichungen bestätigen uns darin, junge Menschen im Ausleben und Weiterentwickeln ihrer Talente zu unterstützen. Wir sind stolz, diesen Preis in Sachsen-Anhalt verleihen zu können. Zitat Ende. Weitere Informationen zum Förderpreis gibt es unter www.funnyförderpreis.com/kompositionspreis.
1: 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Kurt Tucholsky, Luftveränderung. Fahre mit der Eisenbahn, fahre, Junge, fahre. Auf dem Deck vom Wasserkahn wehen deine Haare. Tauch in fremde Städte ein, laut in fremden Gassen. Höre fremde Menschen schreien, trink aus fremden Tassen. Flieh Betrieb und Telefon, grab in alten Schmökern. Sieh am Seinkain, mein Sohn, Weisheit still verhökern. Lauf in Afrika umher, reite durch Oasen. Lausche auf ein blaues Meer, hör den Mistral blasen. Wie du auch die Welt durchflitzt, ohne Rast und Ruh, hinten auf dem Puffer sitzt du. Der Deutsche Gewerkschaftsbund, Landesbüro Sachsen-Anhalt zur Landtagswahl am 6. September 2026. Gewerkschaften bleiben Anker der Demokratie. Die Landtagswahl hat ein Ergebnis hervorgebracht, das wir als Gewerkschaften mit großer Sorge betrachten. Der Wählerwille ist zu respektieren. Das ist Grundlage jeder demokratischen Ordnung. Doch zugleich bedeutet dieses Ergebnis einen politischen Katastrophenfall für unser Bundesland. Zum ersten Mal seit den 1930er Jahren droht eine rechtsextreme Partei, die Schlüssel zur Macht in diesem Land zu erhalten. DGB-Landesleiterin Katrin Skirlo, Zitat: Die Wahl ist eine Bewährungsprobe für die wehrhafte Demokratie in unserem Land. Sie zeigt, wie stark die gesellschaftlichen Spannungen sind und wie groß die Aufgabe für alle demokratischen Kräfte bleibt, die Würde, Sicherheit und Teilhabe aller Menschen zu schützen. Für uns ist klar, wir bleiben Anker der Demokratie. Wir bleiben die starke Stimme der Beschäftigten. Für gute Arbeit, Mitbestimmung, soziale Sicherheit und Demokratie. Zitat Ende. Gewerkschaften stehen für Solidarität, Zusammenhalt und Demokratie. Diese Werte sind unvereinbar mit dem Weltbild und der Politik der AfD. Die kommenden Monate werden darüber entscheiden, wie widerstandsfähig unsere Demokratie ist. Wir rufen alle demokratischen Kräfte, Verbände, Initiativen und Bürgerinnen und Bürger auf. Bleiben wir wachsam, bleiben wir solidarisch, bleiben wir demokratisch. Sachsen-Anhalt darf nicht zu einem Experimentierfeld rechtsextremer Politik werden. Am 11. September haben die drei Magdeburger Wertstoffhöfe Krakauer Anger, Silberbergweg und Hengelsberge aus innerbetrieblichen Gründen nur bis 12 Uhr geöffnet. Die Abfallberatung, der Sperrmüllservice und die Einsatzleitung sind zu den gewohnten Sprechzeiten von 7.30 Uhr bis 12 Uhr erreichbar. Weitere Informationen zur Abfallentsorgung sind auch im Internet unter www.magdeburg.de/sab verfügbar. In Zeiten von steigenden Mieten und schrumpfenden Freiräumen setzt eine neue Initiative ein klares Zeichen für die Förderung der lokalen Kulturszene. Das Projekt Heart Attack Creative Space Magdeburg bietet Atelier und Galerie in einem. Die Initiative stellt Kreativen kostenfreie Ateliers zur Verfügung. Eine kommerzielle Nutzung der Räume ist ausgeschlossen. Der interdisziplinäre Austausch und die freie kreative Entfaltung stehen im Vordergrund, so die Akteure. KünstlerInnen aus den Bereichen Fotografie, Modedesign und Malerei arbeiten bereits als Kollektiv zusammen. Zur Eröffnung am Samstag, den 12. September 2026 ab 18 Uhr lädt das

Projekt alle Kunst- und Kulturinteressierten herzlich ein. Der Kreativspace Magdeburg ist in der Gerd-Hauptmann-Straße 14, Ecke Goethestraße in Magdeburg-Stadtfeld zu finden. Das Städtische Klinikum Magdeburg erhält 43,2 Millionen Euro für den Neubau einer zentralen Notaufnahme. Zu den modernen Standards gehören eine Infektionsabteilung mit 24 Betten, eine Beobachtungsstation mit 9 Betten, eine Ambulanz und ein ambulantes Operationszentrum. Den Förderbescheid überreichten der amtierende Ministerpräsident Sven Schulze und Gesundheitsministerin Petra Grimbende dieser Tage an Willi Lamp, Geschäftsführer des Städtischen Klinikums Magdeburg. Die Fördermittel stammen unter anderem aus dem Sondervermögen Corona und dem Sondervermögen Infrastruktur. Das neue Notfallzentrum stärkt die Gesundheitsversorgung in Magdeburg und im gesamten Umland. PatientInnen können damit schnell, sicher und nach ihren individuellen Bedürfnissen versorgt werden. Die bestehende Notaufnahme ist für ein Patientenaufkommen von ca. 10.000 ambulant und 14.000 stationär zu behandelnden PatientInnen konzipiert. Mit einem jährlichen Patientenaufkommen von ca. 43.000 versorgten Patientinnen und Patienten ist das Klinikum Magdeburg an seine Belastungsgrenzen gestoßen. Der Neubau der Notaufnahme sichert eine langfristige, moderne und bedarfsgerechte medizinische Versorgung mit einer umfassenden Notfallversorgung ab. Unter dem Motto Handwerkerteams flexibel unterwegs für bessere Bahnhöfe sorgt die Deutsche Bahn bundesweit für schnellere Reparaturen. Danny Derbe, Leiter des Bahnhofsmanagements Magdeburg, sagt dazu: Unsere Bahnhöfe sind unsere Visitenkarte. Mit den neuen mobilen Teams können kleine und größere Reparaturen wie beschädigte Glasscheiben, Graffiti oder defekte Ausstattungen künftig gebündelt und zügig erledigt werden. Insgesamt arbeiten jeweils 4 neue Kollegen im neuen Handwerkerteam im nördlichen Sachsen-Anhalt im Bahnhofsmanagement Magdeburg sowie im südlichen Sachsen-Anhalt im Bahnhofsmanagement Halle-Saale. Die mobilen Handwerkerteams sind Teil des Deutsche Bahn Sofortprogramms für mehr Sicherheit und Sauberkeit an Bahnhöfen. Die Deutsche Bahn gibt für Investitionen im Personal und Technik 2026 über 50 Millionen Euro zusätzlich aus. Sing with Emotions, fühlend verbunden. Unter diesem Motto steht das vom Chorverband Sachsen-Anhalt organisierte internationale Chorfest Magdeburg vom 16. bis 20. September 2026. Insgesamt 50 Chöre aus Deutschland, Kroatien, der Ukraine, Norwegen, Lettland, Malaysia und Ghana beteiligen sich an dem 5-tägigen Sängerfest. Nach dem traditionellen Eröffnungskonzert am 16. September in der Johanneskirche gibt es dieses Jahr wieder Freundschaftskonzerte, die lange Nacht der Chöre, ein Hop-on-Hop-off-Konzert im Rathaus mit wechselnden Kurzprogrammen, ein gemeinschaftliches Abendsingen im Theater und ein interaktives Familienkonzert. Zeitgleich zum Chorfest findet der internationale Chorwettbewerb 2026 um die Kategorie Popchöre erweitert statt. Weitere Informationen zum Programm und zu Preisen gibt es unter www.chorfest-magdeburg.de. Oberbürgermeisterin Simone Borres hat Ende August Sportlerinnen und Sportler, die erfolgreich an den Europameisterschaften im Schwimmen in Paris und in der Leichtathletik in Birmingham teilgenommen haben, im Alten Rathaus geehrt. In Anerkennung ihrer Leistungen und Erfolge trugen sich die MedaillengewinnerInnen in das Goldene Buch der Landeshauptstadt ein. Die Sportstadt Magdeburg ist stolz auf die herausragenden Erfolge bei den Europameisterschaften in Paris und Birmingham, Oberbürgermeisterin. In das Goldene Buch der Landeshauptstadt trugen sich ein Johannes Liebmann, Florian Wellborg, Isabel Gose, Oliver Klemet, Lukas Mertens, Linda Roth und Moesha Johnson. Sowie das Trainerteam des Magdeburger Olympiastützpunktes Schwimmen, darunter Bernd Berghahn und Franziska Hentke. Schwimmerin Maja Werner und Diskuswerfer Henrik Janssen waren ebenfalls geladen, konnten aber aus Termingründen nicht am Empfang teilnehmen. Bundestrainer Berg Berghahn trainiert seit 2012 SchwimmerInnen mit großen Erfolgen bei den Olympischen Spielen, Welt- und Europameisterschaften. Die Landeshauptstadt unterstützt die hervorragende Arbeit des Olympiastützpunktes.
Der kürzlich vom Stadtrat beschlossene Neubau des Nationalen Schwimmzentrums ist ein wichtiges Signal für die Zukunft des Sports in Magdeburg. Eine Liste der Persönlichkeiten, die sich im Goldenen Buch seit 1990 eingetragen haben, ist auf der Website der Stadt unter www.magdeburg.de/goldenesbuch zu finden. Justizministerin Franziska Weidinger hat am 31. August 2026 70 neue RechtsreferendarInnen im Ministerium für Justiz und Verbraucherschutz persönlich begrüßt. Die Frauen und Männer wurden zu BeamtInnen und Beamten auf Widerruf ernannt bzw. im öffentlich-rechtlichen Ausbildungsverhältnis eingestellt. Mit dem Beginn des praktischen Vorbereitungsdienstes starten die JuristInnen eine zweijährige Ausbildung, die mit der zweiten juristischen Staatsprüfung abschließt. Zugleich erlangen sie Befähigung zum Richteramt. Tätig sind sie unter anderem im Gericht, bei Staatsanwaltschaften sowie in der Verwaltung und in Anwaltskanzleien. Die Ausbildung beinhaltet in Sachsen-Anhalt auch Workshops zum nationalsozialistischen Unrecht und zum Unrecht der SED-Diktatur. Sachsen-Anhalts Justizministerin betonte, unser Land braucht gut ausgebildete JuristInnen. Seit der Neufassung des Juristenausbildungsgesetzes im Juni 2026 können Referendarinnen und Referendare zwischen Verbeamtung auf Widerruf und einem öffentlich-rechtlichen Ausbildungsverhältnis wählen. Zudem ist ein Teilzeitreferendariat bei Betreuungs- oder Pflegeaufgaben möglich. Weitere Informationen zum Rechtsreferendariat in Sachsen-Anhalt gibt es unter www.lsaurl.de/referendare. Bertolt Brecht, Lied einer Liebenden. Wenn du mich lustig machst, dann denk ich manchmal, jetzt könnte ich sterben. Dann blieb ich glücklich bis an mein End. Wenn du dann alt bist und wenn du an mich denkst, seh ich wie heut aus. Und du heißt ein Liebchen, das ist noch jung. 7 Rosen hat der Strauch, 6 gehören dem Wind. Aber eine bleibt, dass auch ich noch eine find. 7 Male ruf ich dich, 6 Mal bleibe fort. Doch beim 7. Mal versprich, komme auf ein Wort. Die Liebste gab mir einen Zweig mit gelbem Laub dran. Das Jahr, es geht zu Ende, die Liebe fängt erst an.

Sachsen-Anhalt baut die Leseförderung an seinen Grundschulen weiter aus. Das Projekt Leseband verankert ein tägliches 20-minütiges Lesetraining fest im Schulalltag. Lesen ist eine Schlüsselkompetenz für Bildung und Teilhabe, so der Bildungsminister Jan Riegel. Jedes Kind soll mit dem Projekt die Chance bekommen, sicher und mit Freude zu lesen. Zunächst haben im letzten Schuljahr 14 Grundschulen das Leseband erfolgreich erprobt. Zum Auftakt des neuen Schuljahres haben sich bereits 45 Schulen angemeldet. Ziel ist es, das Leseband innerhalb von 3 Jahren an bis zu 140 Grundschulen in Sachsen-Anhalt einzuführen. Die Einführung erfolgt freiwillig und wird durch das Landesinstitut für Schulqualität und Lehrerbildung, LISA, fachlich begleitet. Für den Zeitraum stehen rund 745.000 Euro zur Verfügung. Das Stiftungsnetzwerk Leseband unterstützt das Projekt. Weitere Informationen in Text und Video gibt es unter www.das-leseband.de.

Rilke, Begegnung in der Kastanienallee. Ihm ward des Eingangs grüne Dunkelheit, kühl wie ein Seidenmantel umgeben, den er noch nahm und ordnete, als eben am anderen transparenten Ende weit, aus grüner Sonne wie aus grünen Scheiben, weiß eine einzelne Gestalt aufleuchtete, um lange fern zu bleiben und schließlich von den Lichtern niedertreiben, bei jedem Schritte über Wald. Ein helles Wechseln auf sich herzutragen, das scheu im Blond nach hinten lief. Aber auf einmal war der Schatten tief und nahe Augenlagen aufgeschlagen. In einem neuen, deutlichen Gesicht, das wie in einem Bildnis verweilte, in dem Moment, da man sich wieder teilte. Es war immer und dann war es nicht.

Der nächste Gratis-Flohmarkt des städtischen Abfallwirtschaftsbetriebes ist am Samstag, den 19. September. Gut erhaltene und funktionstüchtige Haushaltsgegenstände, Bücher, kleinere Möbel und Geschirr gibt es von 10 bis 13 Uhr auf dem Betriebshof in der Liebknechtstraße 84. Auch CDs, Spielzeug und andere Dinge, die gut erhalten und funktionsfähig sind, kann man kostenlos erhalten. Der Gratis-Flohmarkt will zur Abfallvermeidung beitragen und dafür sorgen, dass funktionstüchtige Gegenstände weiter genutzt werden. Anlieferungen für den Gratis-Flohmarkt sind am 15. September jeweils von 14 bis 17 Uhr möglich. Elektrogeräte werden nicht angenommen. Der Abfallwirtschaftsbetrieb bittet darum, am Tag des Flohmarktes außerhalb des Betriebsgeländes zu parken. Die Magdeburger Stolpersteine sind seit dem Jahr 2007 wichtige Orte des Gedenkens. Sie erinnern an das Schicksal der Menschen, die in der Zeit des Nationalsozialismus verfolgt, ermordet, deportiert oder vertrieben wurden. Die städtische Arbeitsgruppe Stolpersteine für Magdeburg hat in den vergangenen Monaten weitere Namen und Lebensläufe von Opfern recherchiert, sodass weitere Stolpersteinverlegungen geplant sind. Für die Finanzierung bittet die städtische Arbeitsgruppe um Unterstützung durch Spenden. In den vergangenen Monaten wandten sich Angehörige von Opfern des Naziterrors an die Magdeburger AG Stolpersteine. Unter anderem informierte ein Angehöriger aus Australien über eine jüdische Lehrerfamilie aus Magdeburg, die im Ghetto Riga ermordet wurde. Zudem forschte eine Lehrerin aus Hessen die Geschichte einer in Magdeburg verfolgten Familie. Die nächsten Stolpersteinverlegungen sind für den 15. und 20. Oktober 2026 sowie den 8. Juni 2027 geplant. Das Projekt Stolpersteine bleibt durch die Mitwirkung der Öffentlichkeit und die immer wieder neu recherchierten Opfer ein unabgeschlossener Prozess. Aktuell gibt es 909 Stolpersteine an 299 verschiedenen Orten auf den Gehwegen der Stadt. Für Fragen und weitere Informationen zu den Stolpersteinen sind die Mitarbeitenden des Kulturbüros unter der Rufnummer 0391 540 2134 zu erreichen. Ein regelmäßig aktualisierter Stadtplan mit den Orten der Stolpersteine und weitere Informationen sind online unter www.magdeburg.de/stolpersteine oder in der App Stolpersteine digital verfügbar. Der Schülerwettbewerb Junaing startet in eine neue Runde. In diesem Schuljahr sind SchülerInnen dazu aufgerufen, einen Skywalk mit Weitblick zu planen und als Modell umzusetzen. Dabei sind Kreativität, technisches Verständnis und ein gutes Gespür für Stabilität gefragt. Im Rahmen der städtischen MINT-Förderung vergibt die Stadt Magdeburg Sonderpreise und fördert die Teilnahme Magdeburger Schulen. Zugelassen sind Einzel- und Gruppenarbeiten von Schülerinnen und Schülern allgemein- und berufsbildender Schulen. Die Gruppen dürfen aus maximal 5 Schülerinnen und Schülern bestehen. Der Wettbewerb wird in 2 Alterskategorien ausgetragen, bis Klasse 8 und ab Klasse 9. Anmeldungen zum Schülerwettbewerb sind bis zum 18. Dezember 2026 unter www.juniorin.ingenieure.de

0: möglich. Die besten Modelle bewertet im Frühjahr 2027 eine Fachjury und am 11. Mai 2027 erfolgt die Auszeichnung im Jahrtausendturm. Mit bundesweit mehr als 6.000 Teilnehmenden gehört Junior Ing zu den größten Schülerwettbewerben Deutschlands. Die jährlich wechselnden Aufgaben geben Kindern und Jugendlichen die Möglichkeit, sich spielerisch mit den vielfältigen Themen des Bauingenieurwesens auseinanderzusetzen und eigene Ideen praktisch zu verwirklichen.
1: Erich Kästner. Vornehme Leute 1200 Meter hoch. Sie sitzen in den Grand Hotels, ringsrum sind Eis und Schnee, ringsum sind Berg und Wald und Fels, sie sitzen in den Grand Hotels und trinken immer Tee. Sie haben ihren Smoking an, im Walde klirrt der Frost, ein kleines Reh hüpft durch den Tann, sie haben ihren Smoking an und lauern auf die Post. Sie tanzen Blues im blauen Saal, wobei es draußen schneit. Es blitzt und donnert manches Mal. Sie tanzen Blues im blauen Saal und haben keine Zeit. Sie schwärmen sehr für die Natur und heben den Verkehr. Sie schwärmen sehr für die Natur und kennen die Umgebung nur von Ansichtskarten her. Sie sitzen in den Grand Hotels und sprechen viel von Sport. Und einmal treten sie im Pelz sogar vors Tor der Grand Hotels und fahren wieder fort.
2: Sachsen-Anhalt baut seine Lernwelt für digitale Bildung weiter aus. Mit den Digitallaboren und dem Online-Lernbüro gehen zwei weitere zentrale Teilprojekte des landesweiten Entwicklungsprojekts an den Start. Bildungsminister Jan Riegel erläuterte, digitale Bildung entsteht nicht allein dadurch, dass Technik in einem Klassenraum stehe. Wichtig ist, was SchülerInnen sowie Lehrkräfte damit machen können. Ein wesentlicher Baustein der Lernwelt sind die neuen Digitallabore, in denen man die Technik selbst ausprobieren kann. Das Angebot reicht von Robotik und Sensorik über Lasercut bis hin zu 3D-Druck sowie Audio- und Videotechnik. Schulen können sich die Technik für das Digitallabor kostenfrei über ein Online-Buchungssystem ausleihen und sich liefern lassen. So erhalten möglichst viele Schulen die Chance, moderne digitale Technologien unabhängig von einer eigenen Spezialausstattung in den Unterricht einzubinden. Für die Realisierung der Digitallabore wurden bisher rund 2,7 Millionen Euro investiert. Das Online-Lernbüro als weiteres Angebot für die Schulen bietet unter anderem digitale Selbstlernkurse spezialisiert auf MINT-Inhalte. Weitere Informationen gibt es unter lernwelt-lsa.de und eure-lernwelt.de.

0: Bühnes mit Kostümverleih im Harztheater in Halberstadt umfasst mehr als 47.000 Kleidungsstücke und Accessoires. Das durch zahlreiche neue Produktionen, aber auch durch die Übernahme des Kostümfundus von einem Ausstatter. Das Theater braucht nun Platz und öffnet am Samstag, den 19. September 2026 von 14 bis 19 Uhr seine Türen für den Kostümverkauf. Zahlreiche Kleidungsstücke für Männer, Frauen und Kinder hat Fundusleiterin Carmen Wilke ausgewählt. Wer möchte, kann die Kostüme vorher anprobieren und sich auch gern beraten lassen. Für das leibliche Wohl sorgt die Theaterbar mit Kaffee, Kuchen und Snacks. Eine Trägershow informiert über das aktuelle Programm. Das ehemalige langjährige Mitglied des Solistenensembles, Marlies Sturm, erheitert die Gäste mit Anekdoten und Geschichten aus dem Theaterleben. Der Verkauf findet im sogenannten Mahlsaal statt. Der Zugang ist über den Hof, über die Spiegelstraße 20a, Eingang, Kammerbühne oder den angrenzenden Edeka-Parkplatz möglich. Bitte beachten Sie, dass nur Barzahlung möglich ist, der Eintritt ist frei. Auch was die Kostüme anbelangt, ein herrlich lokulisches Theaterfest. Weitere Informationen gibt es unter harztheater.de. Oh, was haben die auch für Namen? Da denkst du mal, das kriegst du irgendwie hin.
1: Habe ich aber auch. Die Gedenkstätte Deutsche Teilung Marienborn lädt zum Fest der Begegnung am Samstag, den 3. Oktober.

Oktober 2026 von 10 bis 17 Uhr ein. Zum 36. Tag der Deutschen Einheit bietet die Gedenkstätte ein vielfältiges Programm an. Ein ökumenischer Bittgottesdienst unter dem Motto »Plötzlich ist alles anders« eröffnet das Fest. Über den gesamten Tag hinweg laden öffentliche Rundgänge und Familienführungen zum Kennenlernen des historischen Ortes ein. Ein Erzählcafé ermöglicht, mit ZeitzeugInnen ins Gespräch zu kommen. Neben Musik und Gastronomie gibt es unter anderem eine Kinderrallye und Aktivitäten mit der Freiwilligen Feuerwehr Marienborn. Der Eintritt ist kostenlos, eine Anmeldung ist nicht erforderlich. Weitere Informationen gibt es auf der Internetseite unter gedenkstätte-marienborn.sachsen-anhalt.de/angebote/veranstaltungsausblick. Das Stadtarchiv in der Neuen Neustadt hat eine neue Dauerausstellung. Erbaut 1839 als Runkelrüben-Zuckerfabrik, arbeiteten an dem Ort rund 200 Arbeiter. Als 1852 Jakob Hennicke die Raffinerie übernahm, entwickelte sich das Unternehmen rasch zu einem Spitzenbetrieb der Branche. Die große Zeit der Magdeburger Zuckerindustrie ging mit der Weltwirtschaftskrise zu Ende. Während des Zweiten Weltkrieges gehörte das Gebäude als Betriebsteil Hennicke zu den Junkers Flugzeug- und Motorenwerken Magdeburg. Nach 1946 zog die traditionsreiche Magdeburger Werkzeugmaschinenfabrik auf das Gelände und fertigte Hochleistungsdrehmaschinen. Seit 2013 ist in dem Haus das Stadtarchiv beheimatet. Gemeinsam mit Christa Hennicke, einem Nachfahren der Zuckerfabrikanten, ließ sich die Ausstellung grundlegend überarbeiten. So sind bisher unbekannte Zeugnisse aus dem Privatarchiv der Gründerfamilie zu sehen. Die Ausstellung ist bis zum 30. November während der Öffnungszeiten des Stadtarchivs zu sehen. Zum 1. Dezember 2026 schließt das Stadtarchiv für umfangreiche Baumaßnahmen. Im historischen Zentrifugensaal entsteht ein moderner Vortrags- und Seminarraum. Zudem soll die Magazinkapazität des Stadtarchivs um etwa 50% erweitert werden und das Gebäude umfassend energetisch saniert werden. Magdeburgs schriftliches Kulturgut wird für die mehrjährige Baumaßnahme an einem Ausweichstandort verlagert. Die Wiedereröffnung an der Sudenburger Wohne 47 ist für den 1. April 2027 geplant. Pünktlich zum Herbstanfang hat die in diesem Jahr sanierte Freizeitanlage Skatepark Olfenstädter Scheid 4 rund 8 Meter hohe Lichtmasten erhalten. Auftraggeber ist der Eigenbetrieb Stadtgarten und Friedhöfe Magdeburg. Die Beleuchtung kostet rund 30.000 Euro. Vor allem in der dunklen Jahreszeit an Nachmittagen und in den frühen Abendstunden bis 21 Uhr ist der Platz damit beleuchtet. Die Baumaßnahme wurde aus Mitteln des städtischen Haushalts finanziert. Für eine größtmögliche Energieeffizienz und um die Reduzierung von Lichtemissionen zu erreichen, bestehen die Leuchtmittel aus LED-Modulen mit einer gezielten Lichtsteuerung. Diese sind dimmbar. Sofern die Anlage nicht genutzt wird, regelt sich die Leistung automatisch herunter. Sobald ein Bewegungsmelder eine Nutzung erkennt, wird die Beleuchtung heller. Der Skatepark entstand 2025 mit finanzieller Unterstützung durch Mittel der Parteien und Massenorganisationen der DDR, PMO. Seit Juni 2026 ist der Platz eröffnet.

0: Vielen Dank für Ihr Interesse. Ich verabschiede mich von Ihnen. Lassen Sie es sich gut gehen und schalten Sie immer mal wieder ein.
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Eine gute Politik ist viel wichtiger als ein schönes Programm, das aussehen mag wie die Auslese in einem Konditorladen. Ein einfaches und kräftiges Hausbrot ist bekömmlicher. So Theodor Heuss 1948 in einer Rede über unsere deutsche Mission. Damit starten wir in eine neue Sendung. Herzlich willkommen. An der Universitätsmedizin Magdeburg wurde Anfang August gemeinsam mit dem Wissenschaftsminister und Aufsichtsratsvorsitzenden Prof. Dr. Armin Willingmann ein innovatives MRT-System für Kinder eingeweiht. Die speziell auf Babys und Kleinkinder abgestimmte Technologie ermöglicht hochauflösende Untersuchungen in einer geschützten, kindgerechten Umgebung. Optimierte Abläufe schaffen zudem beste Voraussetzungen für eine sichere, schonende und hochwertige Diagnostik. Mit dem innovativen Kinder-MRT-System NEO 315 verfügt die Universitätsmedizin Magdeburg nun über eines der weltweit speziell für Neugeborene und Kleinkinder entwickelten Systeme dieser Art. Nur wenige Kliniken, unter anderem die Universitätsmedizin Halle, setzen diese Technologie bisher ein. Entwickelt hat das System das Magdeburger Medizintechnikunternehmen NeoScan Solutions. Damit setzt die Universitätsmedizin Magdeburg ein klares Zeichen für eine moderne und zukunftsorientierte Kindermedizin. Viele Krankheitsbilder lassen sich nicht allein durch eine Ultraschalluntersuchung sicher diagnostizieren. Herkömmliche MRT-Geräte sind primär für Erwachsene konzipiert und bei Babys und Kleinkindern sind die Untersuchungen für Familien oft belastend. Das neue kindgerechte MRT gibt Eltern mehr Sicherheit und Ruhe.

Damit es Frieden in der Welt gibt, müssen die Völker in Frieden leben. Damit es Frieden zwischen den Völkern gibt, dürfen sich die Städte nicht gegeneinander erheben. Damit es Frieden in den Städten gibt, müssen sich die Nachbarn verstehen. Damit es Frieden zwischen Nachbarn gibt, muss im eigenen Haus Frieden herrschen. Damit im Haus Frieden herrscht, muss man ihn im eigenen Herzen finden.

Es war mal wieder Zeit, in unserem Bücherregal zu stöbern und ich habe ein interessantes Buch gefunden von Kurt Tucholsky, Merkt ihr nicht? Und da habe ich so geblättert und ich habe etwas gefunden. Es nennt sich Ein Satz von 1925, also gut 100 Jahre her, aber sehr interessant. Ein Satz. Wenn sie deine Gesellschaft unter lauter offenen, netten und freundlichen Menschen, die ungezwungen plaudern, klar blicken und sogar keine Würde um sich verbreiten, einen sehen, der mit herausgestreckter Brust jedes seiner Worte posaunt, unter einer niedrigen Stirn zwei kleine kalte Augen, ohne dass Sklaven vorhanden wären, herrisch blitzen lässt, weil ihm nichts daran gelegen ist, etwas zu gelten, aber alles daran, mehr zu gelten als die anderen, einen, der im Knopfloch ein Bändchen trägt und auf der Backe vielleicht eine schlecht verheilte Narbe, der sich ein Monokel einklemmt, wenn er etwas lesen will, das er doch nicht verstehen wird, einen, der feige und gewalttätig zugleich aussieht und dessen ganzes Gehaben an einem mühsam gezähmten Schlächterburschen gemahnt, der auf den Tanzboden gleich einen Krawall anfangen wird, einen, der entschlossen ist, für die dümmste Sache mit dem ganzen Einsatz seiner Persönlichkeit voll und ganz einzutreten und der so viel Prestige hat, dass ihm für die Humanitas nichts übrig bleibt, der sich selbst ein leerer Sack hinter seinem Titel, seine Dekoration und seine gesellschaftliche Stellung verkriecht, die er auch

Sitzen straff betont. Einem, dem nur wohl ist, wenn er unter Kerls, die nicht schreiben und lesen können, aber von ihm zu fressen bekommen, mit der Reitgerte imponieren darf und der sich hütet, in andere Gesellschaftsklassen zu gehen, weil man ihn da lächelnd abtäte. Einen, der mit gut gepflegten, ein wenig zu dicken Fingern auch von jüdischen Bankiers gern nimmt, wenn es etwas zu verdienen gibt. Und der den Kellner der Weinabteilung zur Abspiegelung seiner Macht braucht, den gekrümmten Trinkgelddrücken vor dem Thron seiner Eitelkeit, einem, der sich hinter dem Staat verbirgt, wenn er etwas ausgefressen hat oder Pension bezahlt haben möchte. Wenn Sie so einen sehen, dann können Sie darauf schwören, dieser Mann ist ein Nationalist.

Die AfD bei 43%, die CDU halbiert, 17,2%. Was ist los im Land? Ist das wirklich ernst gemeint? Man wählt doch keine Partei, die einem offen ins Gesicht sagt, dass man genau von dieser Partei als Bürger zweiter Klasse behandelt wird und eigentlich nicht erwünscht ist. Und man wählt doch keine Partei, die Schule abschaffen und Meinungsfreiheit einschränken, sowie einen großen migrantischen Teil der Gesellschaft loswerden will. Der kritische Geist, der Mensch mit Migrationshintergrund und die queere Community müssen nun einmal mehr Angst haben. Nun muss die AfD liefern, eine tragfähige Regierung bilden und Wahlversprechen einlösen. Das ist Demokratie. Aber Kompromisse sind nicht die Stärke der AfD. Allein regieren oder Neuwahl, so dessen Devise. Wenn das nicht passieren soll, dann muss der amtierende Ministerpräsident Sven Schulze auch das BSW einbeziehen, obwohl man sich dort bereits auf einen AfD-Kuschelkurs befindet. Aber allein in Magdeburg holten die Grünen 16%, die Linke 11%, SPD 12%, CDU 15%. Das sind insgesamt 54%. Immerhin 54% Antifaschisten und Demokraten in unserer Stadt. Das lässt hoffen. Jedoch, wir Deutschen haben schon einmal eine Demokratie geschrottet. Das sollte Mahnung genug sein.

0: Das Deutsche Bahnmuseum in Halle-Saale arbeitet zukünftig fest mit dem dortigen gemeinnützigen Verein Eisenbahnmuseum zusammen. Der Direktor des Deutschen Bahnmuseums, Dr. Oliver Götze, erklärte, der Verein als fester Partner unterstützt den Regelbetrieb des Museums und führt selbst größere Veranstaltungen im Ringlokschuppen durch. Im Deutschen Bahnmuseum Halle etabliert sich so ein neues Konzept. Genauso profitiert der Verein, der sich mit eigenen Ideen stärker einbringen kann und damit aktiv zu einem lebendigen Museum beiträgt, freut sich Dirk Lange, Vorstand des Vereins Eisenbahnmuseum Halle-Saale. Vom 18. bis 20. September startet ein dreitägiges Fest, das große Eisenbahnwochenende zum Tag der Schiene. Ein abwechslungsreiches Programm spricht Groß und Klein an. Weitere Informationen gibt es unter dbmuseum.de/halle oder eisenbahnmuseum-halle-saale.de.
1: Das Bündnis Sachsen-Anhalt weltoffen setzte nach ein gemeinsames Zeichen für Demokratie, Menschenwürde, Vielfalt und gesellschaftlichen Zusammenhalt. Dem Bündnis gehören mehr als 300 Organisationen und mehr als 250 Einzelpersonen an. Für das Bündnis Sachsen-Anhalt weltoffen als Veranstalter des Festes sagte Sprecher Peter Herfurth, es gehe darum, ein Zeichen für unser Land und die demokratische Gesellschaft zu setzen. Wir stehen mit unserem Gesicht für unsere Haltung. An der Zubringer-Demonstration nahmen etwa 6000 Menschen teil, um für Demokratie und Weltoffenheit zu demonstrieren. Die Teilnehmer reisten aus ganz Deutschland an. In den Umfragen liegt die AfD deutlich vorn. Der Landesverband der AfD in Sachsen-Anhalt wurde vom Verfassungsschutz als gesichert rechtsextrem eingestuft. Landesweit sind mehrere tausend Menschen auf die Straße gegangen. Allein in Magdeburg fanden 8 angemeldete Versammlungen sowie weitere Spontanversammlungen statt, wie eine Polizeisprecherin auf Anfrage sagte. Das Demokratiefestival auf dem Magdeburger Domplatz war das größte von mehreren Veranstaltungen im Land. Es stand unter dem Motto: Wir haben die Wahl. Die Landespolizei war an diesem Wochenende mit allen verfügbaren Kräften im Einsatz, unterstützt von zusätzlichen Beamten aus anderen Bundesländern. Im Ministerium sollten diese unter anderem die Versammlungsfreiheit gewährleisten und Wahlhelfer schützen.

0: Freibad geht, die Hallenbad-Saison beginnt. Für beides brauchen wir gutes Personal. Nils Wille ist der erste Meister für Bäderbetriebe in Sachsen-Anhalt. Das Landesverwaltungsamt finanzierte die Weiterbildung mit einem Stipendium. In Zeiten zunehmendem Fachkräftemangels setzt Sachsen-Anhalt auf gezielte Förderung junger Nachwuchskräfte, das auch im Bäderwesen. Nur so ist ein sicherer und erfolgreicher Betrieb der Schwimmbäder gewährleistet. Mit dem Weiterbildungsstipendium möchte das Landesverwaltungsamt engagierte junge Menschen auf ihrem beruflichen Aufstiegsweg unterstützen, betont der Präsident Thomas Pleye. Wer sich nach einer erfolgreichen Ausbildung weiterqualifizieren möchte, kann für die Vorbereitung auf die Meisterprüfung einen nicht rückzahlbaren Zuschuss von bis zu 9.135 Euro erhalten. Das deckt einen großen Teil der Kosten der Fortbildung und erleichtert den beruflichen Aufstieg. Seit 2020 haben 115 junge Menschen eine Ausbildung zum Fachangestellten für Bäderbetriebe begonnen. In diesem Jahr waren es 15. Interessierte Fachangestellte für Bäderbetriebe sowie Ausbildungsbetriebe erhalten Informationen beim Landesverwaltungsamt Sachsen-Anhalt, Referat 201. Nicole.heimat@lvwa.sachsen-anhalt.de und sophiemarie.südholter@lvwa.sachsen-anhalt.de.
1: Robert Seitz, das Lied. Wir sitzen stumm und neigen das Gesicht. Die Falten unserer Hände sind geschlossen und uferlos kommt purpurblaues Licht mit deinem Lied in unseren Traum geflossen. Wir atmen weit und neigen uns noch mehr. Wir können unser Selbst nicht mehr umschreiben. Es irrt davon und wandelt fremd einher und lässt sich tief von deinen Tönen treiben. Der Tag verglüht. Nun wagt nur noch die Pracht des blauen Lichts schwellender Gesänge. Und seltsam schreiten über Blütenhäuser, sternüberstrahlt, die Wunder dieser Nacht.

Am Mittwochabend, den 2. September 2026, wurde der Polizei gegen 22 Uhr eine körperliche Auseinandersetzung mit etwa 15 Personen in der Einsteinstraße in Magdeburg gemeldet. Nach Angaben eines Zeugen soll es dabei zu einem Angriff auf einen bislang unbekannten Mann gekommen sein. Ein Jugendlicher soll den Geschädigten mit einem Gegenstand geschlagen haben. Die unmittelbar Beteiligten hatten sich bereits vom Tatort entfernt. Im näheren Umfeld stellten die Polizeibeamten 5 Personen fest. Diese bestritten eine eigene Beteiligung und gaben an, das Geschehen lediglich beobachtet zu haben. Die Polizei leitete ein Ermittlungsverfahren wegen des Verdachts der gefährlichen Körperverletzung ein. Die Ermittlung zur Identität des bislang unbekannten Geschädigten sowie zur Klärung der möglichen Tatumstände dauern an. Am Samstag, den 5. September 2026, wurden insgesamt 3 Einbrüche in Einfamilienhäuser gemeldet. 2 der Häuser befanden sich in Stadtfeld-West, ein weiteres im Bereich Ottersleben. Eine unbekannte Täterschaft drang jeweils gewaltsam in die Häuser ein und durchsuchte die Räumlichkeiten der Häuser komplett. An den Tatorten erfolgten umfangreiche Maßnahmen zur Spurensicherung. Die Kriminalpolizei hat die weiteren Ermittlungen übernommen. Für einen effektiven Einbruchschutz weist die Polizei auf verschiedene Sicherungssysteme hin, die sich an Fenstern und Türen montieren lassen. Infos gibt es im Internet unter www.k-einbruch.de. Regionalbereichsbeamte vom Polizeirevier Magdeburg bieten kostenfreie Beratungstermine an. Die Präventionsbeauftragte ist telefonisch unter 0391 546 2103 zu erreichen. Die Polizeiinspektion Magdeburg zieht eine positive Einsatzbilanz zur Landtagswahl in Sachsen-Anhalt. Die Versammlungen in Magdeburg verliefen über das gesamte Wochenende weitgehend störungsfrei und ohne nennenswerte Vorkommnisse. Insgesamt fanden am Wochenende 16 Versammlungen mit 15.000 Teilnehmern statt. An der größten Versammlung auf dem Domplatz nahmen 8.000 Menschen teil. Die Polizei registrierte lediglich vereinzelt Straftaten. Der Wahltag verlief ohne relevante Ereignisse. Die Polizei war sowohl in Magdeburg als auch in den umliegenden Landkreisen präsent, um den Schutz der Wahlen und einen störungsfreien Ablauf zu gewährleisten. Über das gesamte Wochenende waren pro Tag ca. 1.000 Polizeikräfte im Einsatz, darunter auch Beamte aus Baden-Württemberg, Bayern, Brandenburg, Bremen, Hamburg, Hessen, Mecklenburg-Vorpommern, Nordrhein-Westfalen, Saarland, Schleswig-Holstein, Sachsen, Thüringen und der Bundespolizei.

0: Gespensterjäger auf eisiger Spur von Cornelia Funke. Gelesen von Monty Arnold.
1: Ein grässlicher Tag. Der Tag, an dem die ganze Sache begann, war einer dieser blöden Tage, an denen einfach alles schief geht. Als Tom morgens in seine Hose steigen wollte, hatte seine liebe Schwester Knoten in die Beine gemacht. Nachdem er verschlafen ins Badezimmer getorkelt war, schmierte er sich Mamas Gesichtscreme auf die Zahnbürste und in der Küche knallte er mit dem Kopf gegen die offene Schranktür. Eigentlich reichte das schon wieder für den ganzen Tag und dabei hatte Tom noch nicht einmal gefrühstückt. Aber er hatte oft solche Tage, solche Stolper-Stoß-Nichts-klappt-Tage. Wenigstens die anderen hatten dann immer was zu lachen. »Guten Morgen«, sagte Mama. »Was soll denn an dem Morgen gut sein?«, brummte Tom zurück. Lola lehnte sich grinsend zurück und beobachtete ihn. Lola war Toms große Schwester, fast 6 Jahre älter als er und ihm hoffnungslos überlegen. »Passt auf«, sagte sie. »Gleich passiert ihm irgendein Unglück. Heute ist wieder einer seiner Tage.« Tom warf ihr einen finsteren Blick zu und goss sich den Kakao über den Pullover. Schallendes Schwesterngelächter. »Oh, Tom«, seufzte Mama. »Komm, zieh dich um.« »Tom Patsch«, rief seine Schwester ihm hinterher. Ja, so ein Tag war das.
2: Eine Begegnung der gespenstrischen Art. »Öho, Barmen, oh, behüte«, schniefte Hugo, das mittelmäßig unheimlich Gespenst, kurz Muck, als Tom es aus dem Keller verscheuchen will. »Ich weiß nicht, wohin«, ein unglaublich ekelhaftes Gespenst, kurz Uhu, hat Hugo aus seiner Villa vertrieben. Mit Hilfe der Gespensterjägerin Frau Kümmelsaft überwindet Tom seine Angst und beschließt, ihm zu helfen. Die große Hörspielbox Gespensterjäger von Cornelia Funke erschien am 10. September 2025 in der Hörverlag. Nun sind die ersten 4 Bände der Reihe in einer Box. Diese Box beinhaltet Gespensterjäger auf eisiger Spur, Band 2 im Feuerspuk, Band 3 in der Gruselburg und Band 4 in großer Gefahr. Die Gesamtspielzeit beträgt 7 Stunden und 56 Minuten. Es richtet sich an Kinder ab 6 Jahren. Gelesen wird es von Monty Arnold.

Johannes Wiedenhofer hat Anfang August den Fanny Mendelssohn-Kompositionspreis 2026 erhalten. Zur Verleihung im John Cage Haus in Halberstadt begeisterte der Preisträger mit der Uraufführung seines Werkes »Wenn das Licht bricht 2«. Die Würdigung fand im Rahmen des Festivals Klangart Vision für zeitgenössische Musik in Sachsen-Anhalt statt. Der 2005 in München geborene Wiedenhofer setzte sich unter 25 Bewerbungen durch. Der Musiker komponiert, seit er 9 Jahre alt ist und erhielt zahlreiche Auszeichnungen. Johannes Wiedenhofer wurde 2025 in die Musiker

0: Zitat Ende. Weitere Informationen zum Förderpreis gibt es unter www.funnyförderpreis.com/kompositionspreis.
1: 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Kurt Tucholsky, Luftveränderung. Fahre mit der Eisenbahn, fahre, Junge, fahre. Auf dem Deck vom Wasserkahn wehen deine Haare. Tauch in fremde Städte ein, laut in fremden Gassen. Höre fremde Menschen schreien, trink aus fremden Tassen. Flieh Betrieb und Telefon, grab in alten Schmökern. Sieh am Seenkain, mein Sohn, Weisheit still verhökern. Lauf in Afrika umher, reite durch Oasen. Lausche auf ein blaues Meer, hör den Mistral blasen. Wie du auch die Welt durchflitzt, ohne Rast und Ruh, hinten auf dem Puffer sitzt du. Der Deutsche Gewerkschaftsbund, Landesbüro Sachsen-Anhalt zur Landtagswahl am 6. September 2026. Gewerkschaften bleiben Anker der Demokratie. Die Landtagswahl hat ein Ergebnis hervorgebracht, das wir als Gewerkschaften mit großer Sorge betrachten. Der Wählerwille ist zu respektieren. Das ist Grundlage jeder demokratischen Ordnung. Doch zugleich bedeutet dieses Ergebnis einen politischen Katastrophenfall für unser Bundesland. Zum ersten Mal seit den 1930er Jahren droht eine rechtsextreme Partei, die Schlüssel zur Macht in diesem Land zu erhalten. DGB-Landesleiterin Katrin Skirlo, Zitat: Die Wahl ist eine Bewährungsprobe für die wehrhafte Demokratie in unserem Land. Sie zeigt, wie stark die gesellschaftlichen Spannungen sind und wie groß die Aufgabe für alle demokratischen Kräfte bleibt, die Würde, Sicherheit und Teilhabe aller Menschen zu schützen. Für uns ist klar, wir bleiben Anker der Demokratie. Wir bleiben die starke Stimme der Beschäftigten. Für gute Arbeit, Mitbestimmung, soziale Sicherheit und Demokratie. Zitat Ende. Gewerkschaften stehen für Solidarität, Zusammenhalt und Demokratie. Diese Werte sind unvereinbar mit dem Weltbild und der Politik der AfD. Die kommenden Monate werden darüber entscheiden, wie widerstandsfähig unsere Demokratie ist. Wir rufen alle demokratischen Kräfte, Verbände, Initiativen und Bürgerinnen und Bürger auf. Bleiben wir wachsam, bleiben wir solidarisch, bleiben wir demokratisch. Sachsen-Anhalt darf nicht zu einem Experimentierfeld rechtsextremer Politik werden. Am 11. September haben die drei Magdeburger Wertstoffhöfe Krakauer Anger, Silberbergweg und Hengelsberge aus innerbetrieblichen Gründen nur bis 12 Uhr geöffnet. Die Abfallberatung, der Sperrmüllservice und die Einsatzleitung sind zu den gewohnten Sprechzeiten von 7.30 Uhr bis 12 Uhr erreichbar. Weitere Informationen zur Abfallentsorgung sind auch im Internet unter www.magdeburg.de/sab verfügbar. In Zeiten von steigenden Mieten und schrumpfenden Freiräumen setzt eine neue Initiative ein klares Zeichen für die Förderung der lokalen Kulturszene. Das Projekt Heart Attack Creative Space Magdeburg bietet Atelier und Galerie in einem. Die Initiative stellt Kreativen kostenfreie Ateliers zur Verfügung. Eine kommerzielle Nutzung der Räume ist ausgeschlossen. Der interdisziplinäre Austausch und die freie kreative Entfaltung stehen im Vordergrund, so die Akteure. KünstlerInnen aus den Bereichen Fotografie, Modedesign und Malerei arbeiten bereits als Kollektiv zusammen. Zur Eröffnung am Samstag, den 12. September 2026 ab 18 Uhr lädt das Projekt alle Kunst- und Kulturinteressierten herzlich ein. Der Kreativspace Magdeburg ist in der Gerd-Hauptmann-Straße 14, Ecke Goethestraße in Magdeburg-Stadtfeld zu finden. Das Städtische Klinikum Magdeburg erhält 43,2 Millionen Euro für den Neubau einer zentralen Notaufnahme. Zu den modernen Standards gehören eine Infektionsabteilung mit 24 Betten, eine Beobachtungsstation mit 9 Betten, eine Ambulanz und ein ambulantes Operationszentrum. Den Förderbescheid überreichten der amtierende Ministerpräsident Sven Schulze und Gesundheitsminister

Gesundheitsministerin Petra Grimbende dieser Tage an Willi Lamp, Geschäftsführer des Städtischen Klinikums Magdeburg. Die Fördermittel stammen unter anderem aus dem Sondervermögen Corona und dem Sondervermögen Infrastruktur. Das neue Notfallzentrum stärkt die Gesundheitsversorgung in Magdeburg und im gesamten Umland. PatientInnen können damit schnell, sicher und nach ihren individuellen Bedürfnissen versorgt werden. Die bestehende Notaufnahme ist für ein Patientenaufkommen von ca. 10.000 ambulant und 14.000 stationär zu behandelnden PatientInnen konzipiert. Mit einem jährlichen Patientenaufkommen von ca. 43.000 versorgten Patientinnen und Patienten ist das Klinikum Magdeburg an seine Belastungsgrenzen gestoßen. Der Neubau der Notaufnahme sichert eine langfristige, moderne und bedarfsgerechte medizinische Versorgung mit einer umfassenden Notfallversorgung ab. Unter dem Motto Handwerkerteams flexibel unterwegs für bessere Bahnhöfe sorgt die Deutsche Bahn bundesweit für schnellere Reparaturen. Danny Derbe, Leiter des Bahnhofsmanagements Magdeburg, sagt dazu: Unsere Bahnhöfe sind unsere Visitenkarte. Mit den neuen mobilen Teams können kleine und größere Reparaturen wie beschädigte Glasscheiben, Graffiti oder defekte Ausstattungen künftig gebündelt und zügig erledigt werden. Insgesamt arbeiten jeweils 4 neue Kollegen im neuen Handwerkerteam im nördlichen Sachsen-Anhalt im Bahnhofsmanagement Magdeburg sowie im südlichen Sachsen-Anhalt im Bahnhofsmanagement Halle-Saale. Die mobilen Handwerkerteams sind Teil des Deutsche Bahn Sofortprogramms für mehr Sicherheit und Sauberkeit an Bahnhöfen. Die Deutsche Bahn gibt für Investitionen im Personal und Technik 2026 über 50 Millionen Euro zusätzlich aus. Sing with Emotions, fühlend verbunden. Unter diesem Motto steht das vom Chorverband Sachsen-Anhalt organisierte internationale Chorfest Magdeburg vom 16. bis 20. September 2026. Insgesamt 50 Chöre aus Deutschland, Kroatien, der Ukraine, Norwegen, Lettland, Malaysia und Ghana beteiligen sich an dem 5-tägigen Sängerfest. Nach dem traditionellen Eröffnungskonzert am 16. September in der Johanneskirche gibt es dieses Jahr wieder Freundschaftskonzerte, die lange Nacht der Chöre, ein Hop-on-Hop-off-Konzert im Rathaus mit wechselnden Kurzprogrammen, ein gemeinschaftliches Abendsingen im Theater und ein interaktives Familienkonzert. Zeitgleich zum Chorfest findet der internationale Chorwettbewerb 2026 um die Kategorie Popchöre erweitert statt. Weitere Informationen zum Programm und zu Preisen gibt es unter www.chorfest-magdeburg.de. Oberbürgermeisterin Simone Borres hat Ende August Sportlerinnen und Sportler, die erfolgreich an den Europameisterschaften im Schwimmen in Paris und in der Leichtathletik in Birmingham teilgenommen haben, im Alten Rathaus geehrt. In Anerkennung ihrer Leistungen und Erfolge trugen sich die MedaillengewinnerInnen in das Goldene Buch der Landeshauptstadt ein. Die Sportstadt Magdeburg ist stolz auf die herausragenden Erfolge bei den Europameisterschaften in Paris und Birmingham, Oberbürgermeisterin. In das Goldene Buch der Landeshauptstadt trugen sich ein Johannes Liebmann, Florian Wellbrock, Isabel Gose, Oliver Klemet, Lukas Mertens, Linda Roth und Moesha Johnson. Sowie das Trainerteam des Magdeburger Olympiastützpunktes Schwimmen, darunter Bernd Berghahn und Franziska Hentke. Schwimmerin Maja Werner und Diskuswerfer Henrik Janssen, Schwimmerin Maja Werner und Diskuswerfer Henrik Janssen waren ebenfalls geladen, konnten aber aus Termingründen nicht am Empfang teilnehmen. Bundestrainer Berg Berghahn trainiert seit 2012 SchwimmerInnen mit großen Erfolgen bei den Olympischen Spielen, Welt- und Europameisterschaften. Die Landeshauptstadt unterstützt die hervorragende Arbeit des Olympiastützpunktes. Der kürzlich vom Stadtrat beschlossene Neubau des Nationalen Schwimmzentrums ist ein wichtiges Signal für die Zukunft des Sports in Magdeburg. Eine Liste der Persönlichkeiten, die sich im Goldenen Buch seit 1990 eingetragen haben, ist auf der Website der Stadt unter www.magdeburg.de/goldenesbuch zu finden. Justizministerin Franziska Weidinger hat am 31. August 2026 70 neue RechtsreferendarInnen im Ministerium für Justiz und Verbraucherschutz persönlich begrüßt. Die Frauen und Männer wurden zu BeamtInnen und Beamten auf Widerruf ernannt bzw. im öffentlich-rechtlichen Ausbildungsverhältnis eingestellt.
Mit dem Beginn des praktischen Vorbereitungs

0: Rettungsdienstes starten die JuristInnen eine zweijährige Ausbildung, die mit der zweiten juristischen Staatsprüfung abschließt. Zugleich erlangen sie Befähigung zum Richteramt. Tätig sind sie unter anderem im Gericht, bei Staatsanwaltschaften sowie in der Verwaltung und in Anwaltskanzleien. Die Ausbildung beinhaltet in Sachsen-Anhalt auch Workshops zum nationalsozialistischen Unrecht und zum Unrecht der SED-Diktatur. Sachsen-Anhalts Justizministerin betonte, unser Land braucht gut ausgebildete JuristInnen. Seit der Neufassung des Juristenausbildungsgesetzes im Juni 2026 können Referendarinnen und Referendare zwischen Verbeamtung auf Widerruf und einem öffentlich-rechtlichen Ausbildungsverhältnis wählen. Zudem ist ein Teilzeitreferendariat bei Betreuungs- oder Pflegeaufgaben möglich. Weitere Informationen zum Rechtsreferendariat in Sachsen-Anhalt gibt es unter www.lsaual.de/referendare.
1: Bertolt Brecht, Lied einer Liebenden. Wenn du mich lustig machst, dann denk ich manchmal, jetzt könnte ich sterben. Dann blieb ich glücklich bis an mein End. Wenn du dann alt bist und wenn du an mich denkst, sehe ich wie heut aus. Und du heißt ein Liebchen, das ist noch jung. 7 Rosen hat der Strauch, 6 gehören dem Wind. Aber eine bleibt, dass auch ich noch eine find. 7 Male rufe ich dich, 6 Mal bleibe fort. Doch beim 7. Mal versprich, komme auf ein Wort. Die Liebste gab mir einen Zweig mit gelbem Laub dran. Das Jahr, es geht zu Ende, die Liebe fängt erst an.

Sachsen-Anhalt baut die Leseförderung an seinen Grundschulen weiter aus. Das Projekt Leseband verankert ein tägliches 20-minütiges Lesetraining fest im Schulalltag. Lesen ist eine Schlüsselkompetenz für Bildung und Teilhabe, so der Bildungsminister Jan Riegel. Jedes Kind soll mit dem Projekt die Chance bekommen, sicher und mit Freude zu lesen. Zunächst haben im letzten Schuljahr 14 Grundschulen das Leseband erfolgreich erprobt. Zum Auftakt des neuen Schuljahres haben sich bereits 45 Schulen angemeldet. Ziel ist es, das Leseband innerhalb von 3 Jahren an bis zu 140 Grundschulen in Sachsen-Anhalt einzuführen. Die Einführung erfolgt freiwillig und wird durch das Landesinstitut für Schulqualität und Lehrerbildung, LISA, fachlich begleitet. Für den Zeitraum stehen rund 745.000 Euro zur Verfügung. Das Stiftungsnetzwerk Leseband unterstützt das Projekt. Weitere Informationen in Text und Video gibt es unter www.das-leseband.de.

Rilke, Begegnung in der Kastanienallee. Ihm ward des Eingangs grüne Dunkelheit, kühl wie ein Seidenmantel umgeben, den er noch nahm und ordnete, als eben am anderen transparenten Ende weit, aus grüner Sonne wie aus grünen Scheiben, weiß eine einzelne Gestalt aufleuchtete, um lange fern zu bleiben und schließlich von den Lichtern niedertreiben, bei jedem Schritte über Wald, ein helles Wechseln auf sich her.

zu tragen, das scheu im Blond nach hinten lief. Aber auf einmal war der Schatten tief und nahe Augenlagen aufgeschlagen. In einem neuen, deutlichen Gesicht, das wie in einem Bildnis verweilte. In dem Moment, da man sich wieder teilte. Es war immer und dann war es nicht.

Der nächste Gratis-Flohmarkt des städtischen Abfallwirtschaftsbetriebes ist am Samstag, den 19. September. Gut erhaltene und funktionstüchtige Haushaltsgegenstände, Bücher, kleinere Möbel und Geschirr gibt es von 10 bis 13 Uhr auf dem Betriebshof in der Liebknechtstraße 84. Auch CDs, Spielzeug und andere Dinge, die gut erhalten und funktionsfähig sind, kann man kostenlos erhalten. Der Gratis-Flohmarkt will zur Abfallvermeidung beitragen und dafür sorgen, dass funktionstüchtige Gegenstände weiter genutzt werden. Anlieferungen für den Gratis-Flohmarkt sind am 15. September jeweils von 14 bis 17 Uhr möglich. Elektrogeräte werden nicht angenommen. Der Abfallwirtschaftsbetrieb bittet darum, am Tag des Flohmarktes außerhalb des Betriebsgeländes zu parken. Die Magdeburger Stolpersteine sind seit dem Jahr 2007 wichtige Orte des Gedenkens. Sie erinnern an das Schicksal der Menschen, die in der Zeit des Nationalsozialismus verfolgt, ermordet, deportiert oder vertrieben wurden. Die städtische Arbeitsgruppe Stolpersteine für Magdeburg hat in den vergangenen Monaten weitere Namen und Lebensläufe von Opfern recherchiert, sodass weitere Stolpersteinverlegungen geplant sind. Für die Finanzierung bittet die städtische Arbeitsgruppe um Unterstützung durch Spenden. In den vergangenen Monaten wandten sich Angehörige von Opfern des Naziterrors an die Magdeburger AG Stolpersteine. Unter anderem informierte ein Angehöriger aus Australien über eine jüdische Lehrerfamilie aus Magdeburg, die im Ghetto Riga ermordet wurde. Zudem forschte eine Lehrerin aus Hessen die Geschichte einer in Magdeburg verfolgten Familie. Die nächsten Stolpersteinverlegungen sind für den 15. und 20. Oktober 2026 sowie den 8. Juni 2027 geplant. Das Projekt Stolpersteine bleibt durch die Mitwirkung der Öffentlichkeit und die immer wieder neu recherchierten Opfer ein unabgeschlossener Prozess. Aktuell gibt es 909 Stolpersteine an 299 verschiedenen Orten auf den Gehwegen der Stadt. Für Fragen und weitere Informationen zu den Stolpersteinen sind die Mitarbeitenden des Kulturbüros unter der Rufnummer 0391 540 2134 zu erreichen. Ein regelmäßig aktualisierter Stadtplan mit den Orten der Stolpersteine und weitere Informationen sind online unter www.magdeburg.de/stolpersteine oder in der App Stolpersteine digital verfügbar. Der Schülerwettbewerb Junaing startet in eine neue Runde. In diesem Schuljahr sind SchülerInnen dazu aufgerufen, einen Skywalk mit Weitblick zu planen und als Modell umzusetzen. Dabei sind Kreativität, technisches Verständnis und ein gutes Gespür für Stabilität gefragt. Im Rahmen der städtischen MINT-Förderung vergibt die Stadt Magdeburg Sonderpreise und fördert die Teilnahme Magdeburger Schulen. Zugelassen sind Einzel- und Gruppenarbeiten von Schülerinnen und Schülern allgemein- und berufsbildender Schulen. Die Gruppen dürfen aus maximal 5 Schülerinnen und Schülern bestehen. Der Wettbewerb wird in 2 Alterskategorien ausgetragen, bis Klasse 8 und ab Klasse 9. Anmeldungen zum Schülerwettbewerb sind bis zum 18. Dezember 2026 unter www.junioring.ingenieure.de möglich. Die besten Modelle bewertet im Frühjahr 2027 eine Fachjury und am 11. Mai 2027 erfolgt die Auszeichnung im Jahrtausendturm. Mit bundesweit mehr als 6.000 Teilnehmenden gehört Junioring zu den größten Schülerwettbewerben Deutschlands. Die jährlich wechselnden Aufgaben geben Kindern und Jugendlichen die Möglichkeit, sich spielerisch mit den vielfältigen Themen des Bauingenieurwesens auseinanderzusetzen und eigene Ideen praktisch zu verwirklichen.

0: Erich Kästner. Vornehme Leute 1200 Meter hoch. Sie sitzen in den Grand Hotels, ringsrum sind Eis und Schnee. Ringsum sind Berg und Wald und Fels. Sie sitzen in den Grand Hotels und trinken immer Tee. Sie haben ihren Smoking an. Im Walde klirrt der Frost. Ein kleines Reh hüpft durch den Tann. Sie haben ihren Smoking an und lauern auf die Post. Sie tanzen Blues im blauen Saal, wobei es draußen schneit. Es blitzt und donnert manches Mal. Sie tanzen Blues im blauen Saal und haben keine Zeit. Sie schwärmen sehr für die Natur und heben den Verkehr. Sie schwärmen sehr für die Natur und kennen die Umgebung nur von Ansichtskarten her. Sie sitzen in den Grand Hotels und sprechen viel von Sport. Und einmal treten sie im Pelz sogar vors Tor der Grand Hotels und fahren wieder fort.
1: Sachsen-Anhalt baut seine Lernwelt für digitale Bildung weiter aus. Mit den Digitallaboren und dem Online-Lernbüro gehen zwei weitere zentrale Teilprojekte des landesweiten Entwicklungsprojekts an den Start. Bildungsminister Jan Riegel erläuterte, digitale Bildung entsteht nicht allein dadurch, dass Technik in einem Klassenraum stehe. Wichtig ist, was SchülerInnen sowie Lehrkräfte damit machen können. Ein wesentlicher Baustein der Lernwelt sind die neuen Digitallabore, in denen man die Technik selbst ausprobieren kann. Das Angebot reicht von Robotik und Sensorik über Lasercut bis hin zu 3D-Druck sowie Audio- und Videotechnik. Schulen können sich die Technik für das Digitallabor kostenfrei über ein Online-Buchungssystem ausleihen und sich liefern lassen. So erhalten möglichst viele Schulen die Chance, moderne digitale Technologien unabhängig von einer eigenen Spezialausstattung in den Unterricht einzubinden. Für die Realisierung der Digitallabore wurden bisher rund 2,7 Millionen Euro investiert. Das Online-Lernbüro als weiteres Angebot für die Schulen bietet unter anderem digitale Selbstlernkurse spezialisiert auf MINT-Inhalte. Weitere Informationen gibt es unter lernwelt-lsa.de und eure-lernwelt.de.

0: Haus mit Kostümverleih im Harztheater in Halberstadt umfasst mehr als 47.000 Kleidungsstücke und Accessoires. Das durch zahlreiche neue Produktionen, aber auch durch die Übernahme des Kostümfundus von einem Ausstatter. Das Theater braucht nun Platz und öffnet am Samstag, den 19. September 2026 von 14 bis 19 Uhr seine Türen für den Kostümverkauf. Zahlreiche Kleidungsstücke für Männer, Frauen und Kinder hat Fundusleiterin Carmen Wilke ausgewählt. Wer möchte, kann die Kostüme vorher anprobieren und sich auch gern beraten lassen. Für das leibliche Wohl sorgt die Theaterbar mit Kaffee, Kuchen und Snacks. Eine Trägershow informiert über das aktuelle Programm. Das ehemalige langjährige Mitglied des Solistenensembles, Marlies Sturm, erheitert die Gäste mit Anekdoten und Geschichten aus dem Theaterleben. Der Verkauf findet im sogenannten Mahlsaal statt. Der Zugang ist über den Hof, über die Spiegelstraße 20a, Eingang, Kammerbühne oder den angrenzenden Edeka-Parkplatz möglich. Bitte beachten Sie, dass nur Barzahlung möglich ist, der Eintritt ist frei. Auch was die Kostüme anbelangt, ein herrlich lokulisches Theaterfest. Weitere Informationen gibt es unter harztheater.de. Was haben die auch für Namen? Da denkst du mal, das kriegst du irgendwie hin.
1: Habe ich aber auch. Die Gedenkstätte Deutsche Teilung Marienborn lädt zum Fest der Begegnung am Samstag, den 3. Oktober 2026 von 10 bis 17 Uhr ein. Zum 36. Tag der Deutschen Einheit bietet die Gedenkstätte ein vielfältiges Programm an. Ein ökumenischer Bittgottesdienst unter dem Motto »Plötzlich ist alles anders« eröffnet das Fest. Über den gesamten Tag hinweg laden öffentliche Rundgänge und Familienführungen zum Kennenlernen des historischen Ortes ein. Ein Erzählcafé ermöglicht, mit ZeitzeugInnen ins Gespräch zu kommen. Neben Musik und Gastronomie gibt es unter anderem eine Kinderrallye und Aktivitäten mit der Freiwilligen Feuerwehr Marienborn. Der Eintritt ist kostenlos, eine Anmeldung ist nicht erforderlich. Weitere Informationen gibt es auf der Internetseite unter gedenkstätte-marienborn.sachsen-anhalt.de/angebote/veranstaltungsausblick. Das Stadtarchiv in der neuen Neustadt hat eine neue Dauerausstellung. Erbaut 1839 als Runkelrüben-Zuckerfabrik, arbeiteten an dem Ort rund 200 Arbeiter. Als 1852 Jakob Hennicke die Raffinerie übernahm, entwickelte sich das Unternehmen rasch zu einem Spitzenbetrieb der Branche. Die große Zeit der Magdeburger Zuckerindustrie ging mit der Weltwirtschaftskrise zu Ende. Während des Zweiten Weltkrieges gehörte das Gebäude als Betriebssaal Hennicke zu den Junkers Flugzeug- und Motorenwerken Magdeburg. Nach 1946 zog die traditionsreiche Magdeburger Werkzeugmaschinenfabrik auf das Gelände und fertigte Hochleistungsdrehmaschinen. Seit 2013 ist in dem Haus das Stadtarchiv beheimatet. Gemeinsam mit Christa Hennicke, einem Nachfahren der Zuckerfabrikanten, ließ sich die Ausstellung grundlegend überarbeiten. So sind bisher unbekannte Zeugnisse aus dem Privatarchiv der Gründerfamilie zu sehen. Die Ausstellung ist bis zum 30. November während der Öffnungszeiten des Stadtarchivs zu sehen. Zum 1. Dezember 2026 schließt das Stadtarchiv für umfangreiche Baumaßnahmen. Im historischen Zentrifugensaal entsteht ein moderner Vortrags- und Seminarraum. Zudem soll die Magazinkapazität des Stadtarchivs um etwa 50% erweitert werden und das Gebäude umfassend energetisch saniert werden. Magdeburgs schriftliches Kulturgut wird für die mehrjährige Baumaßnahme an einem Ausweichstandort verlagert. Die Wiedereröffnung an der Sudenburger Wohne 47 ist für den 1. April 2027 geplant. Pünktlich zum Herbstanfang hat die in diesem Jahr sanierte Freizeitanlage Skatepark Olfenstädter Scheid vier rund 8 Meter hohe Lichtmasten erhalten. Auftraggeber ist der Eigenbetrieb Stadtgarten und Friedhöfe Magdeburg. Die Beleuchtung kostet rund 30.000 Euro. Vor allem in der dunklen Jahreszeit an Nachmittagen und in den frühen Abendstunden bis 21 Uhr ist der Platz damit beleuchtet. Die Baumaßnahme wurde aus Mitteln des städtischen Haushalts finanziert. Für eine größtmögliche Energieeffizienz und um die Reduzierung von Lichtemissionen zu erreichen, bestehen die Leuchtmittel aus LED-Modulen mit einer gezielten Lichtsteuerung. Diese sind dimmbar. Sofern die Anlage nicht genutzt wird, regelt sich die Leistung automatisch herunter. Sobald ein Bewegungsmelder eine Nutzung erkennt, wird die Beleuchtung heller. Der Skatepark entstand 2025 mit finanzieller Unterstützung durch Mittel der Parteien und Massenorganisationen der DDR, PMO. Seit Juni 2026 ist der Platz eröffnet.

0: Vielen Dank für Ihr Interesse. Ich verabschiede mich von Ihnen. Lassen Sie es sich gut gehen und schalten Sie immer mal wieder ein.
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Eine gute Politik ist viel wichtiger als ein schönes Programm, das aussehen mag wie die Auslese in einem Konditorladen. Ein einfaches und kräftiges Hausbrot ist bekömmlicher. So Theodor Heuss 1948 in einer Rede über unsere deutsche Mission. Damit starten wir in eine neue Sendung. Herzlich willkommen. An der Universitätsmedizin Magdeburg wurde Anfang August gemeinsam mit dem Wissenschaftsminister und Aufsichtsratsvorsitzenden

Vorsitzenden Professor Dr. Armin Willingmann ein innovatives MRT-System für Kinder eingeweiht. Die speziell auf Babys und Kleinkinder abgestimmte Technologie ermöglicht hochauflösende Untersuchungen in einer geschützten, kindgerechten Umgebung. Optimierte Abläufe schaffen zudem beste Voraussetzungen für eine sichere, schonende und hochwertige Diagnostik. Mit dem innovativen Kinder-MRT-System NEO 315 verfügt die Universitätsmedizin Magdeburg nun über eines der weltweit speziell für Neugeborene und Kleinkinder entwickelten Systeme dieser Art. Nur wenige Kliniken, unter anderem die Universitätsmedizin Halle, setzen diese Technologie bisher ein. Entwickelt hat das System das Magdeburger Medizintechnikunternehmen NeoScan Solutions. Damit setzt die Universitätsmedizin Magdeburg ein klares Zeichen für eine moderne und zukunftsorientierte Kindermedizin. Viele Krankheitsbilder lassen sich nicht allein durch eine Ultraschalluntersuchung sicher diagnostizieren. Herkömmliche MRT-Geräte sind primär für Erwachsene konzipiert und bei Babys und Kleinkindern sind die Untersuchungen für Familien oft belastend. Das neue kindgerechte MRT gibt Eltern mehr Sicherheit und Ruhe.

Damit es Frieden in der Welt gibt, müssen die Völker in Frieden leben. Damit es Frieden zwischen den Völkern gibt, dürfen sich die Städte nicht gegeneinander erheben. Damit es Frieden in den Städten gibt, müssen sich die Nachbarn verstehen. Damit es Frieden zwischen Nachbarn gibt, muss im eigenen Haus Frieden herrschen. Damit im Haus Frieden herrscht, muss man ihn im eigenen Herzen finden.

Es war mal wieder Zeit, in unserem Bücherregal zu stöbern und ich habe ein interessantes Buch gefunden von Kurt Tucholsky, Merkt ihr nicht? Und da habe ich so geblättert und ich habe etwas gefunden, es nennt sich Ein Satz von 1925, also gut 100 Jahre her, aber sehr interessant. Ein Satz. Wenn sie deine Gesellschaft unter lauter, offenen, netten und freundlichen Menschen, die ungezwungen plaudern, klar blicken und sogar keine Würde um sich verbreiten, einen sehen, der mit herausgestreckter Brust jedes seiner Worte posaunt, unter einer niedrigen Stirn zwei kleine kalte Augen, ohne dass Sklaven vorhanden wären, herrisch blitzen lässt, weil ihm nichts daran gelegen ist, etwas zu gelten, aber alles daran, mehr zu gelten als die anderen, einen, der im Knopfloch ein Bändchen trägt und auf der Backe vielleicht eine schlecht verheilte Narbe, der sich ein Monokel einklemmt, wenn er etwas lesen will, das er doch nicht verstehen wird, einen, der feige und gewalttätig zugleich aussieht und dessen ganzes Gehaben an einem mühsam gezähmten schlechter Burschen gemahnt, der auf den Tanzboden gleich einen Krawall anfangen wird, einen, der entschlossen ist, für die dümmste Sache mit dem ganzen Einsatz seiner Persönlichkeit voll und ganz einzutreten und der so viel Prestige hat, dass ihm für die Humanitas nichts übrig bleibt, der sich selbst ein leerer Sack hinter seinem Titel, seine Dekoration und seine gesellschaftliche Stellung verkriecht, die er auch im Sitzen straff betont, einem, dem nur wohl ist, wenn er unter Kerls, die nicht schreiben und lesen können, aber von ihm zu fressen bekommen, mit der Reitgerte imponieren darf und der sich hütet, in andere Gesellschaftsklassen zu gehen, weil man ihn da lächelnd abtäte. Einen, der mit gut gepflegten, ein wenig zu dicken Fingern auch von jüdischen Bankiers gern nimmt, wenn es etwas zu verdienen gibt. Und der den Kellner der Weinabteilung zur Abspiegelung seiner Macht braucht, den gekrümmten Trinkgelddrücken vor dem Thron seiner Eitelkeit, einem, der sich hinter dem Staat verbirgt, wenn er etwas ausgefressen hat oder Pension bezahlt haben möchte. Wenn Sie so einen sehen, dann können Sie darauf schwören, dieser Mann ist ein Nationalist.

Die AfD bei 43%, die CDU halbiert, 17,2%. Was ist los im Land? Ist das wirklich ernst gemeint? Man wählt doch keine Partei, die einem offen ins Gesicht sagt, dass man genau von dieser Partei als Bürger zweiter Klasse behandelt wird und eigentlich nicht erwünscht ist. Und man wählt doch keine Partei, die Schule abschaffen und Meinungsfreiheit einschränken, sowie einen großen migrantischen Teil der Gesellschaft loswerden will. Der kritische Geist, der Mensch mit Migrationshintergrund und die queere Community müssen nun einmal mehr Angst haben. Nun muss die AfD liefern, eine tragfähige Regierung bilden und Wahlversprechen einlösen. Das ist Demokratie. Aber Kompromisse sind nicht die Stärke der AfD. Allein regieren oder Neuwahl, so dessen Devise. Wenn das nicht passieren soll, dann muss der amtierende Ministerpräsident Sven Schulze auch das BSW einbeziehen, obwohl man sich dort bereits auf einen AfD-Kuschelkurs befindet. Aber allein in Magdeburg holten die Grünen 16%, die Linke 11%, SPD 12%, CDU 15%. Das sind insgesamt 54%. Immerhin 54% Antifaschisten und Demokraten in unserer Stadt. Das lässt hoffen. Jedoch, wir Deutschen haben schon einmal eine Demokratie geschrottet. Das sollte Mahnung genug sein.

0: Das Deutsche Bahnmuseum in Halle-Saale arbeitet zukünftig fest mit dem dortigen gemeinnützigen Verein Eisenbahnmuseum zusammen. Der Direktor des Deutschen Bahnmuseums, Dr. Oliver Götze, erklärte, der Verein als fester Partner unterstützt den Regelbetrieb des Museums und führt selbst größere Veranstaltungen im Ringlokschuppen durch. Im Deutschen Bahnmuseum Halle etabliert sich so ein neues Konzept. Genauso profitiert der Verein, der sich mit eigenen Ideen stärker einbringen kann und damit aktiv zu einem lebendigen Museum beiträgt, freut sich Dirk Lange, Vorstand des Vereins Eisenbahnmuseum Halle-Saale. Vom 18. bis 20. September startet ein dreitägiges Fest, das große Eisenbahnwochenende zum Tag der Schiene. Ein abwechslungsreiches Programm spricht Groß und Klein an. Weitere Informationen gibt es unter dbmuseum.de/halle oder eisenbahnmuseum-halle-saale.de. Siamo tutti antifascisti!
1: In Sachsen-Anhalt fand ich im Dunkeln ein Demokratiefestival statt. Das Bündnis Sachsen-Anhalt weltoffen setzt in Magdeburg ein gemeinsames Zeichen für Demokratie, Menschenwürde, Vielfalt und gesellschaftlichen Zusammenhalt. Dem Bündnis gehören mehr als 300 Organisationen und mehr als 250 Einzelpersonen an. Für das Bündnis Sachsen-Anhalt weltoffen als Veranstalter des Festes sagte Sprecher Peter Herfurth, es gehe darum, ein Zeichen für unser Land und die demokratische Gesellschaft zu setzen. Wir stehen mit unserem Gesicht für unsere Haltung. An der Zubringer-Demonstration nahmen etwa 6000 Menschen teil, um für Demokratie und Weltoffenheit zu demonstrieren. Die Teilnehmer reisten aus ganz Deutschland an. In den Umfragen liegt die AfD deutlich vorn. Der Landesverband der AfD in Sachsen-Anhalt wurde vom Verfassungsschutz als gesichert rechtsextrem eingestuft. Landesweit sind mehrere tausend Menschen auf die Straße gegangen. Allein in Magdeburg fanden 8 angemeldete Versammlungen sowie weitere Spontanversammlungen statt, wie eine Polizeisprecherin auf Anfrage sagte. Das Demokratiefestival auf dem Magdeburger Domplatz war das größte von mehreren Veranstaltungen im Land. Es stand unter dem Motto, wir haben die Wahl. Die Landespolizei war an diesem Wochenende mit allen verfügbaren Kräften im Einsatz, unterstützt von zusätzlichen Beamten aus anderen Bundesländern. Im Ministerium sollten diese unter anderem die Versammlungsfreiheit gewährleisten und Wahlhelfer schützen.

0: Freibad geht, die Hallenbadsaison beginnt. Für beides brauchen wir gutes Personal. Nils Wille ist der erste Meister für Bäderbetriebe in Sachsen-Anhalt. Das Landesverwaltungsamt finanzierte die Weiterbildung mit einem Stipendium. In Zeiten zunehmendem Fachkräftemangels setzt Sachsen-Anhalt auf gezielte Förderung junger Nachwuchskräfte, das auch im Bäderwesen. Nur so ist ein sicherer und erfolgreicher Betrieb der Schwimmbäder gewährleistet. Mit dem Weiterbildungsstipendium möchte das Landesverwaltungsamt engagierte junge Menschen auf ihrem beruflichen Aufstiegsweg unterstützen, betont der Präsident Thomas Pleye. Wer sich nach einer erfolgreichen Ausbildung weiterqualifizieren möchte, kann für die Vorbereitung auf die Meisterprüfung einen nicht rückzahlbaren Zuschuss von bis zu 9.135 Euro erhalten. Das deckt einen großen Teil der Kosten der Fortbildung und erleichtert den beruflichen Aufstieg. Seit 2020 haben 115 junge Menschen eine Ausbildung zum Fachangestellten für Bäderbetriebe begonnen. In diesem Jahr waren es 15. Interessierte Fachangestellte für Bäderbetriebe sowie Ausbildungsbetriebe erhalten Informationen beim Landesverwaltungsamt Sachsen-Anhalt, Referat 201. Nicole.heimat@lvwa.sachsen-anhalt.de und sophiemarie.südholter@lvwa.sachsen-anhalt.de.
1: Robert Seitz, das Lied. Wir sitzen stumm und neigen das Gesicht. Die Falten unserer Hände sind geschlossen und uferlos kommt purpurblaues Licht mit deinem Lied in unseren Traum geflossen. Wir atmen weit und neigen uns noch mehr. Wir können unser Selbst nicht mehr umschreiben. Es irrt davon und wandelt fremd einher und lässt sich tief von deinen Tönen treiben. Der Tag verglüht. Nun wagt nur noch die Pracht des blauen Lichts schwellender Gesänge. Und seltsam schreiten über Blütenhäuser, sternüberstrahlt, die Wunder dieser Nacht.

Am Mittwochabend, den 2. September 2026, wurde der Polizei gegen 22 Uhr eine körperliche Auseinandersetzung mit etwa 15 Personen in der Einsteinstraße in Magdeburg gemeldet. Nach Angaben eines Zeugen soll es dabei zu einem Angriff auf einen bislang unbekannten Mann gekommen sein. Ein Jugendlicher soll den Geschädigten mit einem Gegenstand geschlagen haben. Die unmittelbar Beteiligten hatten sich bereits vom Tatort entfernt. Im näheren Umfeld stellten die Polizeibeamten 5 Personen fest. Diese bestritten eine eigene Beteiligung und gaben an, das Geschehen lediglich beobachtet zu haben. Die Polizei leitete ein Ermittlungsverfahren wegen des Verdachts der gefährlichen Körperverletzung ein. Die Ermittlung zur Identität des bislang unbekannten Geschädigten sowie zur Klärung der möglichen Tatumstände dauern an. Am Samstag, den 5. September 2026, wurden insgesamt 3 Einbrüche in Einfamilienhäuser gemeldet. 2 der Häuser befanden sich in Stadtfeld-West, ein weiteres im Bereich Ottersleben. Eine unbekannte Täterschaft drang jeweils gewaltsam in die Häuser ein und durchsuchte die Räumlichkeiten der Häuser komplett. An den Tatorten erfolgten umfangreiche Maßnahmen zur Spurensicherung. Die Kriminalpolizei hat die weiteren Ermittlungen übernommen. Für einen effektiven Einbruchschutz weist die Polizei auf verschiedene Sicherungssysteme hin, die sich an Fenstern und Türen montieren lassen. Infos gibt es im Internet unter www.k-einbruch.de. Regionalbereichsbeamte vom Polizeirevier Magdeburg bieten kostenfreie Beratungstermine an. Die Präventionsbeauftragte ist telefonisch unter 0391 546 2103 zu erreichen. Die Polizeiinspektion Magdeburg zieht eine positive Einsatzbilanz zur Landtagswahl in Sachsen-Anhalt. Die Versammlungen in Magdeburg verliefen über das gesamte Wochenende weitgehend störungsfrei und ohne nennenswerte Vorkommnisse. Insgesamt fanden am Wochenende 16 Versammlungen mit 15.000 Teilnehmern statt. An der größten

Versammlung auf dem Domplatz nahmen 8000 Menschen teil. Die Polizei registrierte lediglich vereinzelt Straftaten. Der Wahltag verlief ohne relevante Ereignisse. Die Polizei war sowohl in Magdeburg als auch in den umliegenden Landkreisen präsent, um den Schutz der Wahlen und einen störungsfreien Ablauf zu gewährleisten. Über das gesamte Wochenende waren pro Tag ca. 1000 Polizeikräfte im Einsatz, darunter auch Beamte aus Baden-Württemberg, Bayern, Brandenburg, Bremen, Hamburg, Hessen, Mecklenburg-Vorpommern, Nordrhein-Westfalen, Saarland, Schleswig-Holstein, Sachsen, Thüringen und der Bundespolizei.

0: Gespensterjäger auf eisiger Spur von Cornelia Funke. Gelesen von Monty Arnold.
1: Ein grässlicher Tag. Der Tag, an dem die ganze Sache begann, war einer dieser blöden Tage, an denen einfach alles schief geht. Als Tom morgens in seine Hose steigen wollte, hatte seine liebe Schwester Knoten in die Beine gemacht. Nachdem er verschlafen ins Badezimmer getorkelt war, schmierte er sich Mamas Gesichtscreme auf die Zahnbürste und in der Küche knallte er mit dem Kopf gegen die offene Schranktür. Eigentlich reichte das schon wieder für den ganzen Tag und dabei hatte Tom noch nicht einmal gefrühstückt. Aber er hatte oft solche Tage, solche Stolper-Stoß-Nichts-Klappt-Tage. Wenigstens die anderen hatten dann immer was zu lachen. »Guten Morgen«, sagte Mama. »Was soll denn an dem Morgen gut sein?«, brummte Tom zurück. Lola lehnte sich grinsend zurück und beobachtete ihn. Lola war Toms große Schwester, fast 6 Jahre älter als er und ihm hoffnungslos überlegen. »Passt auf«, sagte sie. »Gleich passiert ihm irgendein Unglück. Heute ist wieder einer seiner Tage.« Tom warf ihr einen finsteren Blick zu und goss sich den Kakao über den Pullover. Schallendes Schwesterngelächter. »Oh, Tom«, seufzte Mama, »komm, zieh dich um.« »Tom Patsch«, rief seine Schwester ihm hinterher. Ja, so ein Tag war das.
2: Eine Begegnung der gespenstrischen Art. »Öhe, Barmen, oh, behüte«, schniefte Hugo, das mittelmäßig unheimlich Gespenst, kurz Muck, als Tom es aus dem Keller verscheuchen will. »Ich weiß nicht, wohin«, ein unglaublich ekelhaftes Gespenst, kurz Uhu, hat Hugo aus seiner Villa vertrieben. Mit Hilfe der Gespensterjägerin Frau Kümmelsaft überwindet Tom seine Angst und beschließt, ihm zu helfen. Die große Hörspielbox Gespensterjäger von Cornelia Funke erschien am 10. September 2025 in der Hörverlag. Nun sind die ersten 4 Bände der Reihe in einer Box. Diese Box beinhaltet Gespensterjäger auf eisiger Spur, Band 2 im Feuerspuk, Band 3 in der Gruselburg und Band 4 in großer Gefahr. Die Gesamtspielzeit beträgt 7 Stunden und 56 Minuten. Es richtet sich an Kinder ab 6 Jahren. Gelesen wird es von Monty Arnold.

Johannes Wiedenhofer hat Anfang August den Fanny Mendelssohn Kompositionspreis 2026 erhalten. Zur Verleihung im John Cage Haus in Halberstadt begeisterte der Preisträger mit der Uraufführung seines Werkes »Wenn das Licht bricht 2«. Die Würdigung fand im Rahmen des Festivals Klangart Vision für zeitgenössische Musik in Sachsen-Anhalt statt. Der 2005 in München geborene Wiedenhofer setzte sich unter 25 Bewerbungen durch. Der Musiker komponiert, seit er 9 Jahre alt ist, und erhielt zahlreiche Auszeichnungen. Johannes Wiedenhofer wurde 2025 in die Musikerinnenförderung der Studienstiftung des Deutschen Volkes aufgenommen. Wiedenhofers Kammerstück »Wenn das Licht bricht 2« für Flöte und Fagott eröffnet eine Welt der klanglichen Kontraste. Scharfe Akzente, pulsierende Rhythmen und blitzartige Ausbrüche werden reflektiert und gebrochen, wie ein Spiel von Licht und Schatten, wobei immer neue Konstellationen entstehen. Der künstlerische Leiter Markus Steffen betonte, wie wichtig die Nachwuchsförderung im Bereich zeitgenössischer Komposition ist. Zitat: »Die vielen Einreichungen bestätigen uns darin, junge Menschen im Ausleben und Weiterentwickeln ihrer Talente zu unterstützen. Wir sind stolz, diesen Preis in

0: Kurt Tucholsky, Luftveränderung. Fahre mit der Eisenbahn, fahre, Junge, fahre. Auf dem Deck vom Wasserkahn wehen deine Haare. Tauch in fremde Städte ein, laut in fremden Gassen. Höre fremde Menschen schreien, trink aus fremden Tassen. Flieh Betrieb und Telefon, grab in alten Schmökern. Sieh am Seinkain, mein Sohn, Weisheit still verhökern. Lauf in Afrika umher, reite durch Oasen. Lausche auf ein blaues Meer, hör den Mistral blasen. Wie du auch die Welt durchflitzt, ohne Rast und Ruh, hinten auf dem Puffer sitzt du.
1: Der Deutsche Gewerkschaftsbund, Landesbüro Sachsen-Anhalt zur Landtagswahl am 6. September 2026. Gewerkschaften bleiben Anker der Demokratie. Die Landtagswahl hat ein Ergebnis hervorgebracht, das wir als Gewerkschaften mit großer Sorge betrachten. Der Wählerwille ist zu respektieren. Das ist Grundlage jeder demokratischen Ordnung. Doch zugleich bedeutet dieses Ergebnis einen politischen Katastrophenfall für unser Bundesland. Zum ersten Mal seit den 1930er Jahren droht eine rechtsextreme Partei, die Schlüssel zur Macht in diesem Land zu erhalten. DGB-Landesleiterin Katrin Skirlo, Zitat: Die Wahl ist eine Bewährungsprobe für die wehrhafte Demokratie in unserem Land. Sie zeigt, wie stark die gesellschaftlichen Spannungen sind und wie groß die Aufgabe für alle demokratischen Kräfte bleibt, die Würde, Sicherheit und Teilhabe aller Menschen zu schützen. Für uns ist klar, wir bleiben Anker der Demokratie. Wir bleiben die starke Stimme der Beschäftigten. Für gute Arbeit, Mitbestimmung, soziale Sicherheit und Demokratie. Zitat Ende. Gewerkschaften stehen für Solidarität, Zusammenhalt und Demokratie. Diese Werte sind unvereinbar mit dem Weltbild und der Politik der AfD. Die kommenden Monate werden darüber entscheiden, wie widerstandsfähig unsere Demokratie ist. Wir rufen alle demokratischen Kräfte, Verbände, Initiativen und Bürgerinnen und Bürger auf. Bleiben wir wachsam, bleiben wir solidarisch, bleiben wir demokratisch. Sachsen-Anhalt darf nicht zu einem Experimentierfeld rechtsextremer Politik werden. Am 11. September haben die drei Magdeburger Wertstoffhöfe Krakauer Anger, Silberbergweg und Hengelsberge aus innerbetrieblichen Gründen nur bis 12 Uhr geöffnet. Die Abfallberatung, der Sperrmüllservice und die Einsatzleitung sind zu den gewohnten Sprechzeiten von 7.30 Uhr bis 12 Uhr erreichbar. Weitere Informationen zur Abfallentsorgung sind auch im Internet unter www.magdeburg.de/sab verfügbar. In Zeiten von steigenden Mieten und schrumpfenden Freiräumen setzt eine neue Initiative ein klares Zeichen für die Förderung der lokalen Kulturszene. Das Projekt Heart Attack Creative Space Magdeburg bietet Atelier und Galerie in einem. Die Initiative stellt Kreativen kostenfreie Ateliers zur Verfügung. Eine kommerzielle Nutzung der Räume ist ausgeschlossen. Der interdisziplinäre Austausch und die freie kreative Entfaltung stehen im Vordergrund, so die Akteure. KünstlerInnen aus den Bereichen Fotografie, Modedesign und Malerei arbeiten bereits als Kollektiv zusammen. Zur Eröffnung am Samstag, den 12. September 2026 ab 18 Uhr lädt das Projekt alle Kunst- und Kulturinteressierten herzlich ein. Der Kreativspace Magdeburg ist in der Gerd-Hauptmann-Straße 14, Ecke Goethestraße in Magdeburg-Stadtfeld zu finden. Das Städtische Klinikum Magdeburg erhält 43,2 Millionen Euro für den Neubau einer zentralen Notaufnahme. Zu den modernen Standards gehören eine Infektionsabteilung mit 24 Betten, eine Beobachtungsstation mit 9 Betten, eine Ambulanz und ein ambulantes Operationszentrum. Den Förderbescheid überreichten der amtierende Ministerpräsident Sven Schulze und Gesundheitsministerin Petra Grimbenne dieser Tage an Willi Lamp, Geschäftsführer des Städtischen Klinikums Magdeburg. Die Fördermittel stammen unter anderem aus dem Sondervermögen Corona und dem Sondervermögen Infrastruktur. Das neue Notfallzentrum stärkt die Gesundheitsversorgung in Magdeburg und im gesamten Umland. PatientInnen können damit schnell, sicher und nach ihren individuellen Bedürfnissen versorgt werden. Die bestehende Notaufnahme ist für ein Patientenaufkommen von ca. 10.000 ambulant und 14.000 stationär zu behandelnden Patienten.

0: PatientInnen konzipiert. Mit einem jährlichen Patientenaufkommen von ca. 43.000 versorgten Patientinnen und Patienten ist das Klinikum Magdeburg an seine Belastungsgrenzen gestoßen. Der Neubau der Notaufnahme sichert eine langfristige, moderne und bedarfsgerechte medizinische Versorgung mit einer umfassenden Notfallversorgung ab. Unter dem Motto Handwerkerteams flexibel unterwegs für bessere Bahnhöfe sorgt die Deutsche Bahn bundesweit für schnellere Reparaturen. Danny Derbe, Leiter des Bahnhofsmanagements Magdeburg, sagt dazu: Unsere Bahnhöfe sind unsere Visitenkarte. Mit den neuen mobilen Teams können kleine und größere Reparaturen wie beschädigte Glasscheiben, Graffiti oder defekte Ausstattungen künftig gebündelt und zügig erledigt werden. Insgesamt arbeiten jeweils 4 neue Kollegen im neuen Handwerkerteam im nördlichen Sachsen-Anhalt im Bahnhofsmanagement Magdeburg sowie im südlichen Sachsen-Anhalt im Bahnhofsmanagement Halle-Saale. Die mobilen Handwerkerteams sind Teil des Deutsche Bahn Sofortprogramms für mehr Sicherheit und Sauberkeit an Bahnhöfen. Die Deutsche Bahn gibt für Investitionen im Personal und Technik 2026 über 50 Millionen Euro zusätzlich aus. Sing with Emotions, fühlend verbunden. Unter diesem Motto steht das vom Chorverband Sachsen-Anhalt organisierte internationale Chorfest Magdeburg vom 16. bis 20. September 2026. Insgesamt 50 Chöre aus Deutschland, Kroatien, der Ukraine, Norwegen, Lettland, Malaysia und Ghana beteiligen sich an dem 5-tägigen Sängerfest. Nach dem traditionellen Eröffnungskonzert am 16. September in der Johanneskirche gibt es dieses Jahr wieder Freundschaftskonzerte, die lange Nacht der Chöre, ein Hop-on-Hop-off-Konzert im Rathaus mit wechselnden Kurzprogrammen, ein gemeinschaftliches Abendsingen im Theater und ein interaktives Familienkonzert. Zeitgleich zum Chorfest findet der internationale Chorwettbewerb 2026 um die Kategorie Popchöre erweitert statt. Weitere Informationen zum Programm und zu Preisen gibt es unter www.chorfest-magdeburg.de. Oberbürgermeisterin Simone Borres hat Ende August Sportlerinnen und Sportler, die erfolgreich an den Europameisterschaften im Schwimmen in Paris und in der Leichtathletik in Birmingham teilgenommen haben, im Alten Rathaus geehrt. In Anerkennung ihrer Leistungen und Erfolge trugen sich die MedaillengewinnerInnen in das Goldene Buch der Landeshauptstadt ein. Die Sportstadt Magdeburg ist stolz auf die herausragenden Erfolge bei den Europameisterschaften in Paris und Birmingham, Oberbürgermeisterin. In das Goldene Buch der Landeshauptstadt trugen sich ein Johannes Liebmann, Florian Wellbrock, Isabel Gose, Oliver Klemet, Lukas Mertens, Linda Roth und Moesha Johnson. Sowie das Trainerteam des Magdeburger Olympiastützpunktes Schwimmen, darunter Bernd Berghahn und Franziska Hentke. Schwimmerin Maja Werner und Diskuswerfer Henrik Janssen, Schwimmerin Maja Werner und Diskuswerfer Henrik Janssen waren ebenfalls geladen, konnten aber aus Termingründen nicht am Empfang teilnehmen. Bundestrainer Berg Berghahn trainiert seit 2012 SchwimmerInnen mit großen Erfolgen bei den Olympischen Spielen, Welt- und Europameisterschaften. Die Landeshauptstadt unterstützt die hervorragende Arbeit des Olympiastützpunktes. Der kürzlich vom Stadtrat beschlossene Neubau des Nationalen Schwimmzentrums ist ein wichtiges Signal für die Zukunft des Sports in Magdeburg. Eine Liste der Persönlichkeiten, die sich im Goldenen Buch seit 1990 eingetragen haben, ist auf der Website der Stadt unter www.magdeburg.de/goldenesbuch zu finden. Justizministerin Franziska Weidinger hat am 31. August 2026 70 neue RechtsreferendarInnen im Ministerium für Justiz und Verbraucherschutz persönlich begrüßt. Die Frauen und Männer wurden zu BeamtInnen und Beamten auf Widerruf ernannt bzw. im öffentlich-rechtlichen Ausbildungsverhältnis eingestellt. Mit dem Beginn des praktischen Vorbereitungsdienstes starten die JuristInnen eine 2-jährige Ausbildung, die mit der 2. juristischen Staatsprüfung abschließt. Zugleich erlangen sie Befähigung zum Richteramt. Tätig sind sie unter anderem im Gericht, bei Staatsanwaltschaften sowie in der Verwaltung und in Anwaltskanzleien. Die Ausbildung beinhaltet in Sachsen-Anhalt auch Workshops zum nationalsozialistischen Unrecht und zum Unrecht der SED-Diktatur. Sachsen-Anhalts Justizministerin betonte, unser Land braucht gut ausgebildete JuristInnen.
1: Seit der Neufassung des Juristenausbildungsgesetzes im Juni 2026 können Referendarinnen und Referendare zwischen Verbeamtung auf Widerruf und einem öffentlich-rechtlichen Ausbildungsverhältnis wählen. Zudem ist ein Teilzeitreferendariat bei Betreuungs- oder Pflegeaufgaben möglich. Weitere Informationen zum Rechtsreferendariat in Sachsen-Anhalt gibt es unter www.lsaurl.de/referendare.
0: Bertolt Brecht, Lied einer Liebenden. Wenn du mich lustig machst, dann denk ich manchmal, jetzt könnte ich sterben. Dann blieb ich glücklich bis an mein End. Wenn du dann alt bist und wenn du an mich denkst, seh ich wie heut aus. Und du heißt ein Liebchen, das ist noch jung. 7 Rosen hat der Strauch, 6 gehören dem Wind. Aber eine bleibt, dass auch ich noch eine find. 7 Male ruf ich dich, 6 Mal bleibe fort. Doch beim 7. Mal versprich, komme auf ein Wort. Die Liebste gab mir einen Zweig mit gelbem Laub dran. Das Jahr, es geht zu Ende, die Liebe fängt erst an.

Sachsen-Anhalt baut die Leseförderung an seinen Grundschulen weiter aus. Das Projekt Leseband verankert ein tägliches 20-minütiges Lesetraining fest im Schulalltag. Lesen ist eine Schlüsselkompetenz für Bildung und Teilhabe, so der Bildungsminister Jan Riegel. Jedes Kind soll mit dem Projekt die Chance bekommen, sicher und mit Freude zu lesen. Zunächst haben im letzten Schuljahr 14 Grundschulen das Leseband erfolgreich erprobt. Zum Auftakt des neuen Schuljahres haben sich bereits 45 Schulen angemeldet. Ziel ist es, das Leseband innerhalb von 3 Jahren an bis zu 140 Grundschulen in Sachsen-Anhalt einzuführen. Die Einführung erfolgt freiwillig und wird durch das Landesinstitut für Schulqualität und Lehrerbildung, LISA, fachlich begleitet. Für den Zeitraum stehen rund 745.000 Euro zur Verfügung. Das Stiftungsnetzwerk Leseband unterstützt das Projekt. Weitere Informationen in Text und Video gibt es unter www.das-leseband.de.

Rilke, Begegnung in der Kastanienallee. Ihm ward des Eingangs grüne Dunkelheit, kühl wie ein Seidenmantel umgeben, den er noch nahm und ordnete, als eben am anderen transparenten Ende weit, aus grüner Sonne wie aus grünen Scheiben, weiß eine einzelne Gestalt aufleuchtete, um lange fern zu bleiben und schließlich von den Lichtern niedertreiben, bei jedem Schritte über Wald. Ein helles Wechseln auf sich herzutragen, das scheu im Blond nach hinten lief. Aber auf einmal war der Schatten tief und nahe Augenlagen aufgeschlagen. In einem neuen, deutlichen Gesicht, das wie in einem Bildnis verweilte. In dem Moment, da man sich wieder teilte. Es war immer und dann war es nicht.

0: Der nächste Gratis-Flohmarkt des städtischen Abfallwirtschaftsbetriebes ist am Samstag, den 19. September. Gut erhaltene und funktionstüchtige Haushaltsgegenstände, Bücher, kleinere Möbel und Geschirr gibt es von 10 bis 13 Uhr auf dem Betriebshof in der Liebknechtstraße 84. Auch CDs, Spielzeug und andere Dinge, die gut erhalten und funktionsfähig sind, kann man kostenlos erhalten. Der Gratis-Flohmarkt will zur Abfallvermeidung beitragen und dafür sorgen, dass funktionstüchtige Gegenstände weiter genutzt werden. Anlieferungen für den Gratis-Flohmarkt sind am 15. September jeweils von 14 bis 17 Uhr möglich. Elektrogeräte werden nicht angenommen. Der Abfallwirtschaftsbetrieb bittet darum, am Tag des Flohmarktes außerhalb des Betriebsgeländes zu parken. Die Magdeburger Stolpersteine sind seit dem Jahr 2007 wichtige Orte des Gedenkens. Sie erinnern an das Schicksal der Menschen, die in der Zeit des Nationalsozialismus verfolgt, ermordet, deportiert oder vertrieben wurden. Die städtische Arbeitsgruppe Stolpersteine für Magdeburg hat in den vergangenen Monaten weitere Namen und Lebensläufe von Opfern recherchiert, sodass weitere Stolpersteinverlegungen geplant sind. Für die Finanzierung bittet die städtische Arbeitsgruppe um Unterstützung durch Spenden. In den vergangenen Monaten wandten sich Angehörige von Opfern des Naziterrors an die Magdeburger AG Stolpersteine. Unter anderem informierte ein Angehöriger aus Australien über eine jüdische Lehrerfamilie aus Magdeburg, die im Ghetto Riga ermordet wurde. Zudem forschte eine Lehrerin aus Hessen die Geschichte einer in Magdeburg verfolgten Familie. Die nächsten Stolpersteinverlegungen sind für den 15. und 20. Oktober 2026 sowie den 8. Juni 2027 geplant. Das Projekt Stolpersteine bleibt durch die Mitwirkung der Öffentlichkeit und die immer wieder neu recherchierten Opfer ein unabgeschlossener Prozess. Aktuell gibt es 909 Stolpersteine an 299 verschiedenen Orten auf den Gehwegen der Stadt. Für Fragen und weitere Informationen zu den Stolpersteinen sind die Mitarbeitenden des Kulturbüros unter der Rufnummer 0391 540 2134 zu erreichen. Ein regelmäßig aktualisierter Stadtplan mit den Orten der Stolpersteine und weitere Informationen sind online unter www.magdeburg.de/stolpersteine oder in der App Stolpersteine digital verfügbar. Der Schülerwettbewerb Junaing startet in eine neue Runde. In diesem Schuljahr sind SchülerInnen dazu aufgerufen, einen Skywalk mit Weitblick zu planen und als Modell umzusetzen. Dabei sind Kreativität, technisches Verständnis und ein gutes Gespür für Stabilität gefragt. Im Rahmen der städtischen MINT-Förderung vergibt die Stadt Magdeburg Sonderpreise und fördert die Teilnahme Magdeburger Schulen. Zugelassen sind Einzel- und Gruppenarbeiten von Schülerinnen und Schülern allgemein- und berufsbildender Schulen. Die Gruppen dürfen aus maximal 5 Schülerinnen und Schülern bestehen. Der Wettbewerb wird in 2 Alterskategorien ausgetragen, bis Klasse 8 und ab Klasse 9. Anmeldungen zum Schülerwettbewerb sind bis zum 18. Dezember 2026 unter www.junioring.ingenieure.de möglich. Die besten Modelle bewertet im Frühjahr 2027 eine Fachjury und am 11. Mai 2027 erfolgt die Auszeichnung im Jahrtausendturm. Mit bundesweit mehr als 6.000 Teilnehmenden gehört Junioring zu den größten Schülerwettbewerben Deutschlands. Die jährlich wechselnden Aufgaben geben Kindern und Jugendlichen die Möglichkeit, sich spielerisch mit den vielfältigen Themen des Bauingenieurwesens auseinanderzusetzen und eigene Ideen praktisch zu verwirklichen.
1: Erich Kästner. Vornehme Leute 1200 Meter hoch. Sie sitzen in den Grand Hotels, ringsrum sind Eis und Schnee. Ringsum sind Berg und Wald und Fels. Sie sitzen in den Grand Hotels und trinken immer Tee. Sie haben ihren Smoking an, im Walde klirrt der Frost, ein kleines Reh hüpft durch den Tann. Sie haben ihren Smoking an und lauern auf die Post. Sie tanzen Blues im blauen Saal, wobei es draußen schneit. Es blitzt und donnert manches Mal, sie tanzen Blues im blauen Saal und haben keine Zeit. Sie schwärmen sehr für die Natur und heben den Verkehr. Sie schwärmen sehr für die Natur und kennen die Umgebung nur von Ansichtskarten her. Sie sitzen in den Grand-Hotels und sprechen viel von Sport. Und einmal treten sie im Pelz sogar vors Tor der Grand-Hotels und fahren wieder fort.
0: Sachsen-Anhalt baut seine Lernwelt für digitale Bildung weiter aus. Mit den Digitallaboren und dem Online-Lernbüro gehen zwei weitere zentrale Teilprojekte des landesweiten Entwicklungsprojekts an den Start. Bildungsminister Jan Riegel erläuterte, digitale Bildung entsteht nicht allein dadurch, dass Technik in einem Klassenraum stehe. Wichtig ist, was SchülerInnen sowie Lehrkräfte damit machen können. Ein wesentlicher Baustein der Lernwelt sind die neuen Digitallabore, in denen man die Technik selbst ausprobieren kann. Das Angebot reicht von Robotik und Sensorik über Lasercut bis hin zu 3D-Druck sowie Audio- und Videotechnik. Schulen können sich die Technik für das Digitallabor kostenfrei über ein Online-Buchungssystem ausleihen und sich liefern lassen. So erhalten möglichst viele Schulen die Chance, moderne digitale Technologien unabhängig von einer eigenen Spezialausstattung in den Unterricht einzubinden. Für die Realisierung der Digitallabore wurden bisher rund 2,7 Millionen Euro investiert. Das Online-Lernbüro als weiteres Angebot für die Schulen bietet unter anderem digitale Selbstlernkurse spezialisiert auf MINT-Inhalte. Weitere Informationen gibt es unter lernwelt-lsa.de und eure-lernwelt.de.

0: Der Fundus mit Kostümverleih im Harztheater in Halberstadt umfasst mehr als 47.000 Kleidungsstücke und Accessoires. Das durch zahlreiche neue Produktionen, aber auch durch die Übernahme des Kostümfundus von einem Ausstatter. Das Theater braucht nun Platz und öffnet am Samstag, den 19. September 2026 von 14 bis 19 Uhr seine Türen für den Kostümverkauf. Zahlreiche Kleidungsstücke für Männer, Frauen und Kinder hat Fundusleiterin Carmen Wilke ausgewählt. Wer möchte, kann die Kostüme vorher anprobieren und sich auch gern beraten lassen. Für das leibliche Wohl sorgt die Theaterbar mit Kaffee, Kuchen und Snacks. Eine Trägershow informiert über das aktuelle Programm. Das ehemalige langjährige Mitglied des Solistenensembles, Marlies Sturm, erheitert die Gäste mit Anekdoten und Geschichten aus dem Theaterleben. Der Verkauf findet im sogenannten Mahlsaal statt. Der Zugang ist über den Hof, über die Spiegelstraße 20a, Eingang, Kammerbühne oder den angrenzenden Edeka-Parkplatz möglich. Bitte beachten Sie, dass nur Barzahlung möglich ist, der Eintritt ist frei. Auch was die Kostüme anbelangt, ein herrlich lokulisches Theaterfest. Weitere Informationen gibt es unter harztheater.de. Oh, was haben die auch für Namen? Da denkst du mal, das kriegst du so irgendwie hin.
1: Da habe ich aber auch. Die Gedenkstätte Deutsche Teilung Marienborn lädt zum Fest der Begegnung am Samstag, den 3. Oktober 2026 von 10 bis 17 Uhr ein. Zum 36. Tag der Deutschen Einheit bietet die Gedenkstätte ein vielfältiges Programm an. Ein ökumenischer Bittgottesdienst unter dem Motto »Plötzlich ist alles anders« eröffnet das Fest. Über den gesamten Tag hinweg laden öffentliche Rundgänge und Familienführungen zum Kennenlernen des historischen Ortes ein. Ein Erzählcafé ermöglicht, mit ZeitzeugInnen ins Gespräch zu kommen. Neben Musik und Gastronomie gibt es unter anderem eine Kinderrallye und Aktivitäten mit der Freiwilligen Feuerwehr Marienborn. Der Eintritt ist kostenlos, eine Anmeldung ist nicht erforderlich. Weitere Informationen gibt es auf der Internetseite unter gedenkstätte-marienborn.sachsen-anhalt.de/angebote/veranstaltungsausblick. Das Stadtarchiv in der neuen Neustadt hat eine neue Dauerausstellung. Erbaut 1839 als Runkelrüben-Zuckerfabrik, arbeiteten an dem Ort rund 200 Arbeiter. Als 1852 Jakob Hennicke die Raffinerie übernahm,

entwickelte sich das Unternehmen rasch zu einem Spitzenbetrieb der Branche. Die große Zeit der Magdeburger Zuckerindustrie ging mit der Weltwirtschaftskrise zu Ende. Während des Zweiten Weltkrieges gehörte das Gebäude als Betriebsteil Hennige zu den Junkers Flugzeug- und Motorenwerken Magdeburg. Nach 1946 zog die traditionsreiche Magdeburger Werkzeugmaschinenfabrik auf das Gelände und fertigte Hochleistungsdrehmaschinen. Seit 2013 ist in dem Haus das Stadtarchiv beheimatet. Gemeinsam mit Christa Hennige, einem Nachfahren der Zuckerfabrikanten, ließ sich die Ausstellung grundlegend überarbeiten. So sind bisher unbekannte Zeugnisse aus dem Privatarchiv der Gründerfamilie zu sehen. Die Ausstellung ist bis zum 30. November während der Öffnungszeiten des Stadtarchivs zu sehen. Zum 1. Dezember 2026 schließt das Stadtarchiv für umfangreiche Baumaßnahmen. Im historischen Zentrifugensaal entsteht ein moderner Vortrags- und Seminarraum. Zudem soll die Magazinkapazität des Stadtarchivs um etwa 50% erweitert werden und das Gebäude umfassend energetisch saniert werden. Magdeburgs schriftliches Kulturgut wird für die mehrjährige Baumaßnahme an einem Ausweichstandort verlagert. Die Wiedereröffnung an der Sudenburger Wohne 47 ist für den 1. April 2027 geplant. Pünktlich zum Herbstanfang hat die in diesem Jahr sanierte Freizeitanlage Skatepark Olfenstädter Scheid 4 rund 8 Meter hohe Lichtmasten erhalten. Auftraggeber ist der Eigenbetrieb Stadtgarten und Friedhöfe Magdeburg. Die Beleuchtung kostet rund 30.000 Euro. Vor allem in der dunklen Jahreszeit an Nachmittagen und in den frühen Abendstunden bis 21 Uhr ist der Platz damit beleuchtet. Die Baumaßnahme wurde aus Mitteln des städtischen Haushalts finanziert. Für eine größtmögliche Energieeffizienz und um die Reduzierung von Lichtemissionen zu erreichen, bestehen die Leuchtmittel aus LED-Modulen mit einer gezielten Lichtsteuerung. Diese sind dimmbar. Sofern die Anlage nicht genutzt wird, regelt sich die Leistung automatisch herunter. Sobald ein Bewegungsmelder eine Nutzung erkennt, wird die Beleuchtung heller. Der Skatepark entstand 2025 mit finanzieller Unterstützung durch Mittel der Parteien und Massenorganisationen der DDR, PMO. Seit Juni 2026 ist der Platz eröffnet.

0: Vielen Dank für Ihr Interesse. Ich verabschiede mich von Ihnen. Lassen Sie es sich gut gehen und schalten Sie immer mal wieder ein.
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0: Eine gute Politik ist viel wichtiger als ein schönes Programm, das aussehen mag wie die Auslese in einem Konditorladen. Ein einfaches und kräftiges Hausbrot ist bekömmlicher. So Theodor Heuss 1948 in einer Rede über unsere deutsche Mission. Damit starten wir in eine neue Sendung. Herzlich willkommen. Universitätsmedizin Magdeburg wurde Anfang August gemeinsam mit dem Wissenschaftsminister und Aufsichtsratsvorsitzenden Prof. Dr. Armin Willingmann ein innovatives MRT-System für Kinder eingeweiht. Die speziell auf Babys und Kleinkinder abgestimmte Technologie ermöglicht hochauflösende Untersuchungen in einer geschützten, kindgerechten Umgebung. Optimierte Abläufe schaffen zudem beste Voraussetzungen für eine sichere, schonende und hochwertige Diagnostik. Mit dem innovativen Kinder-MRT-System NEO 315 verfügt die Universitätsmedizin Magdeburg nun über eines der weltweit speziell für Neugeborene und Kleinkinder entwickelten Systeme dieser Art. Nur wenige Kliniken, unter anderem die Universitätsmedizin Halle, setzen diese Technologie bisher ein. Entwickelt hat das System das Magdeburger Medizintechnikunternehmen NeoScan Solutions. Damit setzt die Universitätsmedizin Magdeburg ein klares Zeichen für eine moderne und zukunftsorientierte Kindermedizin. Viele Krankheitsbilder lassen sich nicht allein durch eine Ultraschalluntersuchung sicher diagnostizieren. Herkömmliche MRT-Geräte sind primär für Erwachsene konzipiert und bei Babys und Kleinkindern sind die Untersuchungen für Familien oft belastend. Das neue kindgerechte MRT gibt Eltern mehr Sicherheit und Ruhe.

Damit es Frieden in der Welt gibt, müssen die Völker in Frieden leben. Damit es Frieden zwischen den Völkern gibt, dürfen sich die Städte nicht gegeneinander erheben. Damit es Frieden in den Städten gibt, müssen sich die Nachbarn verstehen. Damit es Frieden zwischen Nachbarn gibt, muss im eigenen Haus Frieden herrschen. Damit im Haus Frieden herrscht, muss man ihn im eigenen Herzen finden.

Es war mal wieder Zeit, in unserem Bücherregal zu stöbern und ich habe ein interessantes Buch gefunden von Kurt Tucholsky, Merkt ihr nicht? Und da habe ich so geblättert und ich habe etwas gefunden. Es nennt sich Ein Satz von 1925, also gut 100 Jahre her, aber sehr interessant. Ein Satz. Wenn sich deine Gesellschaft unter lauter offenen, netten und freundlichen Menschen, die ungezwungen plaudern, klar blicken und sogar keine Würde um sich verbreiten, einen sehen, der mit herausgestreckter Brust jedes seiner Worte posaunt, unter einer niedrigen Stirn zwei kleine kalte Augen, ohne dass Sklaven vorhanden wären, herrisch blitzen lässt, weil ihm nichts daran gelegen ist, etwas zu gelten, aber alles daran, mehr zu gelten als die anderen, einen, der im Knopfloch ein Bändchen trägt und auf der Backe vielleicht eine schlecht verheilte Narbe, der sich ein Monokel einklemmt, wenn er etwas lesen will, das er doch nicht verstehen wird, einen, der feige und gewalttätig zugleich aussieht und dessen ganzes Gehaben an einem mühsam gezähmten schlechter Burschen gemahnt, der auf den Tanzboden gleich einen Krawall anfangen wird, einen, der entschlossen ist, für die dümmste Sache mit dem ganzen Einsatz seiner Persönlichkeit voll und ganz einzutreten, und der so viel Prestige hat, dass ihm für die Humanitas nichts übrig bleibt, der sich selbst ein leerer Sack hinter seinem Titel, seine Dekoration und seine gesellschaftliche Stellung verkriecht, die er auch im Sitzen straff betont, einem, dem nur wohl ist, wenn er unter Kerls, die nicht schreiben und lesen können, aber von ihm zu fressen bekommen, mit der Reitgerte imponieren darf und der sich hütet, in andere Gesellschaftsklassen zu gehen, weil man ihn da lächelnd abtäte. Einen, der mit gut gepflegten, ein wenig zu dicken Fingern auch von jüdischen Bankiers gern nimmt, wenn es etwas zu verdienen gibt. Und der den Kellner der Weinabteilung zur Abspiegelung seiner Macht braucht, den gekrümmten Trinkgelddrücken vor dem Thron seiner Eitelkeit, einem, der sich hinter dem Staat verbirgt, wenn er etwas ausgefressen hat oder Pension bezahlt haben möchte. Wenn Sie so einen sehen, dann können Sie darauf schwören, dieser Mann ist ein Nationalist.

Die AfD bei 43%, die CDU halbiert, 17,2%. Was ist los im Land? Ist das wirklich ernst gemeint? Man wählt doch keine Partei, die einem offen ins Gesicht sagt, dass man genau von dieser Partei als Bürger zweiter Klasse behandelt wird und eigentlich nicht erwünscht ist. Und man wählt doch keine Partei, die Schule abschaffen und Meinungsfreiheit einschränken, sowie einen großen migrantischen Teil der Gesellschaft loswerden will. Der kritische Geist, der Mensch mit Migrationshintergrund und die queere Community müssen nun einmal mehr Angst haben. Nun muss die AfD liefern, eine tragfähige Regierung bilden und Wahlversprechen einlösen. Das ist Demokratie. Aber Kompromisse sind nicht die Stärke der AfD. Allein regieren oder Neuwahl, so dessen Devise. Wenn das nicht passieren soll, dann muss der amtierende Ministerpräsident Sven Schulze auch das BSW einbeziehen, obwohl man sich dort bereits auf einen AfD-Kuschelkurs befindet. Aber allein in Magdeburg holten die Grünen 16%, die Linke 11%, SPD 12%, CDU 15%. Das sind insgesamt 54%. Immerhin 54% Antifaschisten und Demokraten in unserer Stadt. Das lässt hoffen. Jedoch, wir Deutschen haben schon einmal eine Demokratie geschrottet. Das sollte Mahnung genug sein.

0: Das Deutsche Bahnmuseum in Halle-Saale arbeitet zukünftig fest mit dem dortigen gemeinnützigen Verein Eisenbahnmuseum zusammen. Der Direktor des Deutschen Bahnmuseums, Dr. Oliver Götze, erklärte, der Verein als fester Partner unterstützt den Regelbetrieb des Museums und führt selbst größere Veranstaltungen im Ringlokschuppen durch. Im Deutschen Bahnmuseum Halle etabliert sich so ein neues Konzept. Genauso profitiert der Verein, der sich mit eigenen Ideen stärker einbringen kann und damit aktiv zu einem lebendigen Museum beiträgt, freut sich Dirk Lange, Vorstand des Vereins Eisenbahnmuseum Halle-Saale. Vom 18. bis 20. September startet ein dreitägiges Fest, das große Eisenbahnwochenende zum Tag der Schiene. Ein abwechslungsreiches Programm spricht Groß und Klein an. Weitere Informationen gibt es unter dbmuseum.de/halle oder eisenbahnmuseum-halle-saale.de.
1: Das Bündnis Sachsen-Anhalt weltoffen setzt in Magdeburg ein gemeinsames Zeichen für Demokratie, Menschenwürde, Vielfalt und gesellschaftlichen Zusammenhalt. Dem Bündnis gehören mehr als 300 Organisationen und mehr als 250 Einzelpersonen an. Für das Bündnis Sachsen-Anhalt weltoffen als Veranstalter des Festes sagte Sprecher Peter Herfurth, es gehe darum, ein Zeichen für unser Land und die demokratische Gesellschaft zu setzen. Wir stehen mit unserem Gesicht für unsere Haltung. An der Zubringer-Demonstration nahmen etwa 6000 Menschen teil, um für Demokratie und Weltoffenheit zu demonstrieren. Die Teilnehmer reisten aus ganz Deutschland an. In den Umfragen liegt die AfD deutlich vorn. Der Landesverband der AfD in Sachsen-Anhalt wurde vom Verfassungsschutz als gesichert rechtsextrem eingestuft. Landesweit sind mehrere tausend Menschen auf die Straße gegangen. Allein in Magdeburg fanden 8 angemeldete Versammlungen sowie weitere Spontanversammlungen statt, wie eine Polizeisprecherin auf Anfrage sagte. Das Demokratiefestival auf dem Magdeburger Domplatz war das größte von mehreren Veranstaltungen im Land. Es stand unter dem Motto, wir haben die Wahl. Die Landespolizei war an diesem Wochenende mit allen verfügbaren Kräften im Einsatz, unterstützt von zusätzlichen Beamten aus anderen Bundesländern. Im Ministerium sollten diese unter anderem die Versammlungsfreiheit gewährleisten und Wahlhelfer schützen.

0: Freibad geht, die Hallenbadsaison beginnt. Für beides brauchen wir gutes Personal. Nils Wille ist der erste Meister für Bäderbetriebe in Sachsen-Anhalt. Das Landesverwaltungsamt finanzierte die Weiterbildung mit einem Stipendium. In Zeiten zunehmendem Fachkräftemangels setzt Sachsen-Anhalt auf gezielte Förderung junger Nachwuchskräfte, das auch im Bäderwesen. Nur so ist ein sicherer und erfolgreicher Betrieb der Schwimmbäder gewährleistet. Mit dem Weiterbildungsstipendium möchte das Landesverwaltungsamt engagierte junge Menschen auf ihrem beruflichen Aufstiegsweg unterstützen, betont der Präsident Thomas Pleier. Wer sich nach einer erfolgreichen Ausbildung weiterqualifizieren möchte, kann für die Vorbereitung auf die Meisterprüfung einen nicht rückzahlbaren Zuschuss von bis zu 9.135 Euro erhalten. Das deckt einen großen Teil der Kosten der Fortbildung und erleichtert den beruflichen Aufstieg. Seit 2020 haben 115 junge Menschen eine Ausbildung zum Fachangestellten für Bäderbetriebe begonnen. In diesem Jahr waren es 15. Interessierte Fachangestellte für Bäderbetriebe sowie Ausbildungsbetriebe erhalten Informationen beim Landesverwaltungsamt Sachsen-Anhalt, Referat 201. Nicole.heimat@lvwa.sachsen-anhalt.de und sophiemarie.südholter@lvwa.sachsen-anhalt.de.
1: Robert Seitz, das Lied. Wir sitzen stumm und neigen das Gesicht. Die Falten unserer Hände sind geschlossen und uferlos kommt purpurblaues Licht mit deinem Lied in unseren Traum geflossen. Wir atmen weit und neigen uns noch mehr. Wir können unser Selbst nicht mehr umschreiben. Es irrt davon und wandelt fremd einher und lässt sich tief von deinen Tönen treiben. Der Tag verglüht, nun wagt nur noch die Pracht des blauen Lichts schwellender Gesänge. Und seltsam schreiten über Blütenhäuser, sternüberstrahlt, die Wunder dieser Nacht.

Am Mittwochabend, den 2. September 2026, wurde der Polizei gegen 22 Uhr eine körperliche Auseinandersetzung mit etwa 15 Personen in der Einsteinstraße in Magdeburg gemeldet. Nach Angaben eines Zeugen soll es dabei zu einem Angriff auf einen bislang unbekannten Mann gekommen sein. Ein Jugendlicher soll den Geschädigten mit einem Gegenstand geschlagen haben. Die unmittelbar Beteiligten hatten sich bereits vom Tatort entfernt. Im näheren Umfeld stellten die Polizeibeamten 5 Personen fest. Diese bestritten eine eigene Beteiligung und gaben an, das Geschehen lediglich beobachtet zu haben. Die Polizei leitete ein Ermittlungsverfahren wegen des Verdachts der gefährlichen Körperverletzung ein. Die Ermittlung zur Identität des bislang unbekannten Geschädigten sowie zur Klärung der möglichen Tatumstände dauern an. Am Samstag, den 5. September 2026, wurden insgesamt 3 Einbrüche in Einfamilienhäuser gemeldet. 2 der Häuser befanden sich in Stadtfeld-West, ein weiteres im Bereich Ottersleben. Eine unbekannte Täterschaft drang jeweils gewaltsam in die Häuser ein und durchsuchte die Räumlichkeiten der Häuser komplett. An den Tatorten erfolgten umfangreiche Maßnahmen zur Spurensicherung. Die Kriminalpolizei hat die weiteren Ermittlungen übernommen. Für einen effektiven Einbruchschutz weist die Polizei auf verschiedene Sicherungssysteme hin, die sich an Fenstern und Türen montieren lassen. Infos gibt es im Internet unter www.k-einbruch.de. Regionalbereichsbeamte vom Polizeirevier Magdeburg bieten kostenfreie Beratungstermine an. Die Präventionsbeauftragte ist telefonisch unter 0391 546 2103 zu erreichen. Die Polizeiinspektion Magdeburg zieht eine positive Einsatzbilanz zur Landtagswahl in Sachsen-Anhalt. Die Versammlungen in Magdeburg verliefen über das gesamte Wochenende weitgehend störungsfrei und ohne nennenswerte Vorkommnisse. Insgesamt fanden am Wochenende 16 Versammlungen mit 15.000 Teilnehmern statt. An der größten Versammlung auf dem Domplatz nahmen 8.000 Menschen teil. Die Polizei registrierte lediglich vereinzelt Straftaten. Der Wahltag verlief ohne relevante Ereignisse. Die Polizei war sowohl in Magdeburg als auch in den umliegenden Landkreisen präsent, um den Schutz der Wahlen und einen störungsfreien Ablauf zu gewährleisten. Über das gesamte Wochenende waren pro Tag ca. 1.000 Polizeikräfte im Einsatz, darunter auch Beamte aus Baden-Württemberg, Bayern, Brandenburg, Bremen, Hamburg, Hessen, Mecklenburg-Vorpommern, Nordrhein-Westfalen, Saarland, Schleswig-Holstein, Sachsen,

0: Gespensterjäger auf eisiger Spur von Cornelia Funke. Gelesen von Monty Arnold.
1: Ein grässlicher Tag. Der Tag, an dem die ganze Sache begann, war einer dieser blöden Tage, an denen einfach alles schief geht. Als Tom morgens in seine Hose steigen wollte, hatte seine liebe Schwester Knoten in die Beine gemacht. Nachdem er verschlafen ins Badezimmer getorkelt war, schmierte er sich Mamas Gesichtscreme auf die Zahnbürste und in der Küche knallte er mit dem Kopf gegen die offene Schranktür. Eigentlich reichte das schon wieder für den ganzen Tag und dabei hatte Tom noch nicht einmal gefrühstückt. Aber er hatte oft solche Tage, solche Stolper-Stoß-Nichts-Klappt-Tage. Wenigstens die anderen hatten dann immer was zu lachen. »Guten Morgen«, sagte Mama. »Was soll denn an dem Morgen gut sein?«, brummte Tom zurück. Lola lehnte sich grinsend zurück und beobachtete ihn. Lola war Toms große Schwester, fast 6 Jahre älter als er und ihm hoffnungslos überlegen. »Passt auf«, sagte sie. »Gleich passiert ihm irgendein Unglück. Heute ist wieder einer seiner Tage.« Tom warf ihr einen finsteren Blick zu und goss sich den Kakao über den Pullover. Schallendes Schwesterngelächter. »Oh, Tom«, seufzte Mama, »komm, zieh dich um.« »Tom Patsch«, rief seine Schwester ihm hinterher. Ja, so ein Tag war das.
2: Eine Begegnung der gespenstrischen Art. »Öho, Barmen, oh, behüte«, schniefte Hugo, das mittelmäßig unheimlich Gespenst, kurz Muck, als Tom es aus dem Keller verscheuchen will. »Ich weiß nicht, wohin?« Ein unglaublich ekelhaftes Gespenst, kurz Uhu, hat Hugo aus seiner Villa vertrieben. Mit Hilfe der Gespensterjägerin Frau Kümmelsaft überwindet Tom seine Angst und beschließt ihm zu helfen. Die große Hörspielbox Gespensterjäger von Cornelia Funke erschien am 10. September 2025 in der Hörverlag. Nun sind die ersten 4 Bände der Reihe in einer Box. Diese Box beinhaltet Gespensterjäger auf eisiger Spur, Band 2 im Feuerspuk, Band 3 in der Gruselburg und Band 4 in großer Gefahr. Die Gesamtspielzeit beträgt 7 Stunden und 56 Minuten. Es richtet sich an Kinder ab 6 Jahren. Gelesen wird es von Monty Arnold.

0: Johannes Wiedenhofer hat Anfang August den Fanny Mendelssohn Kompositionspreis 2026 erhalten. Zur Verleihung im John Cage Haus in Halberstadt begeisterte der Preisträger mit der Uraufführung seines Werkes »Wenn das Licht bricht 2«. Die Würdigung fand im Rahmen des Festivals Klangart Vision für zeitgenössische Musik in Sachsen-Anhalt statt. Der 2005 in München geborene Wiedenhofer setzte sich unter 25 Bewerbungen durch. Der Musiker komponiert, seit er 9 Jahre alt ist, und erhielt zahlreiche Auszeichnungen. Johannes Wiedenhofer wurde 2025 in die Musikerinnenförderung der Studienstiftung des deutschen Volkes aufgenommen. Wiedenhofers Kammerstück »Wenn das Licht bricht 2« für Flöte und Fagott eröffnet eine Welt der klanglichen Kontraste. Scharfe Akzente, pulsierende Rhythmen und blitzartige Ausbrüche werden reflektiert und gebrochen, wie ein Spiel von Licht und Schatten, wobei immer neue Konstellationen entstehen. Der künstlerische Leiter Markus Steffen betonte, wie wichtig die Nachwuchsförderung im Bereich zeitgenössischer Komposition ist. Zitat: Die vielen Einreichungen bestätigen uns darin, junge Menschen im Ausleben und Weiterentwickeln ihrer Talente zu unterstützen. Wir sind stolz, diesen Preis in Sachsen-Anhalt verleihen zu können. Zitat Ende. Weitere Informationen zum Förderpreis gibt es unter www.fannyförderpreis.com/kompositionspreis.
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1: Der Deutsche Gewerkschaftsbund, Landesbüro Sachsen-Anhalt zur Landtagswahl am 6. September 2026. Gewerkschaften bleiben Anker der Demokratie. Die Landtagswahl hat ein Ergebnis hervorgebracht, das wir als Gewerkschaften mit großer Sorge betrachten. Der Wählerwille ist zu respektieren. Das ist Grundlage jeder demokratischen Ordnung. Doch zugleich bedeutet dieses Ergebnis einen politischen Katastrophenfall für unser Bundesland. Zum ersten Mal seit den 1930er Jahren droht eine rechtsextreme Partei, die Schlüssel zur Macht in diesem Land zu erhalten. DGB-Landesleiterin Katrin Skirlo, Zitat: Die Wahl ist eine Bewährungsprobe für die wehrhafte Demokratie in unserem Land. Sie zeigt, wie stark die gesellschaftlichen Spannungen sind und wie groß die Aufgabe für alle demokratischen Kräfte bleibt, die Würde, Sicherheit und Teilhabe aller Menschen zu schützen. Für uns ist klar, wir bleiben Anker der Demokratie. Wir bleiben die starke Stimme der Beschäftigten. Für gute Arbeit, Mitbestimmung, soziale Sicherheit und Demokratie. Zitat Ende. Gewerkschaften stehen für Solidarität, Zusammenhalt und Demokratie. Diese Werte sind unvereinbar mit dem Weltbild und der Politik der AfD. Die kommenden Monate werden darüber entscheiden, wie widerstandsfähig unsere Demokratie ist. Wir rufen alle demokratischen Kräfte, Verbände, Initiativen und Bürgerinnen und Bürger auf. Bleiben wir wachsam, bleiben wir solidarisch, bleiben wir demokratisch. Sachsen-Anhalt darf nicht zu einem Experimentierfeld rechtsextremer Politik werden. Am 11. September haben die drei Magdeburger Wertstoffhöfe Krakauer Anger, Silberbergweg und Hengelsberge aus innerbetrieblichen Gründen nur bis 12 Uhr geöffnet. Die Abfallberatung, der Sperrmüllservice und die Einsatzleitung sind zu den gewohnten Sprechzeiten von 7.30 Uhr bis 12 Uhr erreichbar. Weitere Informationen zur Abfallentsorgung sind auch im Internet unter www.magdeburg.de/sab verfügbar. In Zeiten von steigenden Mieten und schrumpfenden Freiräumen setzt eine neue Initiative ein klares Zeichen für die Förderung der lokalen Kulturszene. Das Projekt Heart Attack Creative Space Magdeburg bietet Atelier und Galerie in einem. Die Initiative stellt Kreativen kostenfreie Ateliers zur Verfügung. Eine kommerzielle Nutzung der Räume ist ausgeschlossen. Der interdisziplinäre Austausch und die freie kreative Entfaltung stehen im Vordergrund, so die Akteure. KünstlerInnen aus den Bereichen Fotografie, Modedesign und Malerei arbeiten bereits als Kollektiv zusammen. Zur Eröffnung am Samstag, den 12. September 2026 ab 18 Uhr lädt das Projekt alle Kunst- und Kulturinteressierten herzlich ein. Der Kreativspace Magdeburg ist in der Gerd-Hauptmann-Straße 14, Ecke Goethestraße in Magdeburg-Stadtfeld zu finden. Das Städtische Klinikum Magdeburg erhält 43,2 Millionen Euro für den Neubau einer zentralen Notaufnahme. Zu den modernen Standards gehören eine Infektionsabteilung mit 24 Betten, eine Beobachtungsstation mit 9 Betten, eine Ambulanz und ein ambulantes Operationszentrum. Den Förderbescheid überreichten der amtierende Ministerpräsident Sven Schulze und Gesundheitsministerin Petra Grimbenne dieser Tage an Willi Lamp, Geschäftsführer des Städtischen Klinikums Magdeburg. Die Fördermittel stammen unter anderem aus dem Sondervermögen Corona und dem Sondervermögen Infrastruktur. Das neue Notfallzentrum stärkt die Gesundheitsversorgung in Magdeburg und im gesamten Umland. PatientInnen können damit schnell, sicher und nach ihren individuellen Bedürfnissen versorgt werden. Die bestehende Notaufnahme ist für ein Patientenaufkommen von ca. 10.000 ambulant und 14.000 stationär zu behandelnden PatientInnen konzipiert. Mit einem jährlichen Patientenaufkommen von ca. 43.000 versorgten Patientinnen und Patienten ist das Klinikum Magdeburg an seine Belastungsgrenzen gestoßen. Der Neubau der Notaufnahme sichert eine langfristige, moderne und bedarfsgerechte medizinische Versorgung mit einer umfassenden Notfallversorgung ab. Unter dem Motto Handwerkerteams flexibel unterwegs für bessere Bahnhöfe sorgt die Deutsche Bahn bundesweit für schnellere Reparaturen. Danny Derbe, Leiter des Bahnhofsmanagements Magdeburg, sagt dazu: Unsere Bahnhöfe sind unsere Visitenkarte. Mit den neuen mobilen Teams können

Können kleine und größere Reparaturen wie beschädigte Glasscheiben, Graffiti oder defekte Ausstattungen künftig gebündelt und zügig erledigt werden. Insgesamt arbeiten jeweils 4 neue Kollegen im neuen Handwerkerteam im nördlichen Sachsen-Anhalt im Bahnhofsmanagement Magdeburg sowie im südlichen Sachsen-Anhalt im Bahnhofsmanagement Halle-Saale. Die mobilen Handwerkerteams sind Teil des Deutsche Bahn Sofortprogramms für mehr Sicherheit und Sauberkeit an Bahnhöfen. Die Deutsche Bahn gibt für Investitionen im Personal und Technik 2026 über 50 Millionen Euro zusätzlich aus. Sing with Emotions, fühlen verbunden. Unter diesem Motto steht das vom Chorverband Sachsen-Anhalt organisierte internationale Chorfest Magdeburg vom 16. bis 20. September 2026. Insgesamt 50 Chöre aus Deutschland, Kroatien, der Ukraine, Norwegen, Lettland, Malaysia und Ghana beteiligen sich an dem 5-tägigen Sängerfest. Nach dem traditionellen Eröffnungskonzert am 16. September in der Johanneskirche gibt es dieses Jahr wieder Freundschaftskonzerte, die lange Nacht der Chöre, ein Hop-on-Hop-off-Konzert im Rathaus mit wechselnden Kurzprogrammen, ein gemeinschaftliches Abendsingen im Theater und ein interaktives Familienkonzert. Zeitgleich zum Chorfest findet der internationale Chorwettbewerb 2026 um die Kategorie Popchöre erweitert statt. Weitere Informationen zum Programm und zu Preisen gibt es unter www.chorfest-magdeburg.de. Oberbürgermeisterin Simone Borres hat Ende August Sportlerinnen und Sportler, die erfolgreich an den Europameisterschaften im Schwimmen in Paris und in der Leichtathletik in Birmingham teilgenommen haben, im Alten Rathaus geehrt. In Anerkennung ihrer Leistungen und Erfolge trugen sich die MedaillengewinnerInnen in das Goldene Buch der Landeshauptstadt ein. Die Sportstadt Magdeburg ist stolz auf die herausragenden Erfolge bei den Europameisterschaften in Paris und Birmingham, Oberbürgermeisterin. In das Goldene Buch der Landeshauptstadt trugen sich ein Johannes Liebmann, Florian Wellbrock, Isabel Gose, Oliver Klemet, Lukas Mertens, Linda Roth und Moesha Johnson. Sowie das Trainerteam des Magdeburger Olympiastützpunktes Schwimmen, darunter Bernd Berghahn und Franziska Hentke. Schwimmerin Maja Werner und Diskuswerfer Henrik Janssen. Schwimmerin Maja Werner und Diskuswerfer Henrik Janssen waren ebenfalls geladen, konnten aber aus Termingründen nicht am Empfang teilnehmen. Bundestrainer Berg Berghahn trainiert seit 2012 SchwimmerInnen mit großen Erfolgen bei den Olympischen Spielen, Welt- und Europameisterschaften. Die Landeshauptstadt unterstützt die hervorragende Arbeit des Olympiastützpunktes. Der kürzlich vom Stadtrat beschlossene Neubau des Nationalen Schwimmzentrums ist ein wichtiges Signal für die Zukunft des Sports in Magdeburg. Eine Liste der Persönlichkeiten, die sich im Goldenen Buch seit 1990 eingetragen haben, ist auf der Website der Stadt unter www.magdeburg.de/goldenesbuch zu finden. Justizministerin Franziska Weidinger hat am 31. August 2026 70 neue RechtsreferendarInnen im Ministerium für Justiz und Verbraucherschutz persönlich begrüßt. Die Frauen und Männer wurden zu BeamtInnen und Beamten auf Widerruf ernannt bzw. im öffentlich-rechtlichen Ausbildungsverhältnis eingestellt. Mit dem Beginn des praktischen Vorbereitungsdienstes starten die JuristInnen eine 2-jährige Ausbildung, die mit der 2. juristischen Staatsprüfung abschließt. Zugleich erlangen sie Befähigung zum Richteramt. Tätig sind sie unter anderem im Gericht, bei Staatsanwaltschaften sowie in der Verwaltung und in Anwaltskanzleien. Die Ausbildung beinhaltet in Sachsen-Anhalt auch Workshops zum nationalsozialistischen Unrecht und zum Unrecht der SED-Diktatur. Sachsen-Anhalts Justizministerin betonte, unser Land braucht gut ausgebildete JuristInnen. Seit der Neufassung des Juristenausbildungsgesetzes im Juni 2026 können Referendarinnen und Referendare zwischen Verbeamtung auf Widerruf und einem öffentlich-rechtlichen Ausbildungsverhältnis wählen. Zudem ist ein Teilzeitreferendariat bei Betreuungs- oder Pflegeaufgaben möglich. Weitere Informationen zum Rechtsreferendariat in Sachsen-Anhalt gibt es unter www.lsaurl.de/referendare. Bertolt Brecht, Lied einer Liebenden. Wenn du mich lustig machst, dann denk ich manchmal, jetzt könnte ich sterben. Dann blieb ich glücklich bis an mein End. Wenn du dann alt bist und wenn du an mich denkst, seh ich wie heut aus. Und du heißt ein Liebchen,

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Das Jahr, es geht zu Ende, die Liebe fängt erst an.

Sachsen-Anhalt baut die Leseförderung an seinen Grundschulen weiter aus. Das Projekt Leseband verankert ein tägliches 20-minütiges Lesetraining fest im Schulalltag. Lesen ist eine Schlüsselkompetenz für Bildung und Teilhabe, so der Bildungsminister Jan Riegel. Jedes Kind soll mit dem Projekt die Chance bekommen, sicher und mit Freude zu lesen. Zunächst haben im letzten Schuljahr 14 Grundschulen das Leseband erfolgreich erprobt. Zum Auftakt des neuen Schuljahres haben sich bereits 45 Schulen angemeldet. Ziel ist es, das Leseband innerhalb von 3 Jahren an bis zu 140 Grundschulen in Sachsen-Anhalt einzuführen. Die Einführung erfolgt freiwillig und wird durch das Landesinstitut für Schulqualität und Lehrerbildung, LISA, fachlich begleitet. Für den Zeitraum stehen rund 745.000 Euro zur Verfügung. Das Stiftungsnetzwerk Leseband unterstützt das Projekt. Weitere Informationen in Text und Video gibt es unter www.das-leseband.de.

Rilke, Begegnung in der Kastanienallee. Ihm ward des Eingangs grüne Dunkelheit, kühl wie ein Seidenmantel umgeben, den er noch nahm und ordnete, als eben am anderen transparenten Ende weit, aus grüner Sonne wie aus grünen Scheiben, weiß eine einzelne Gestalt aufleuchtete, um lange fernzubleiben und schließlich von den Lichtern niedertreiben, bei jedem Schritte über Wald. Ein helles Wechseln auf sich herzutragen, das scheu im Blond nach hinten lief. Aber auf einmal war der Schatten tief und nahe Augenlagen aufgeschlagen. In einem neuen, deutlichen Gesicht, das wie in einem Bildnis verweilte. In dem Moment, da man sich wieder teilte. Es war immer und dann war es nicht.

Der nächste Gratis-Flohmarkt des städtischen Abfallwirtschaftsbetriebes ist am Samstag, den 19. September. Gut erhaltene und funktionstüchtige Haushaltsgegenstände, Bücher, kleinere Möbel und Geschirr gibt es von 10 bis 13 Uhr auf dem Betriebshof in der Liebknechtstraße 84. Auch CDs, Spielzeug und andere Dinge, die gut erhalten und funktionsfähig sind, kann man kostenlos erhalten. Der Gratis-Flohmarkt will zur Abfallvermeidung beitragen und dafür sorgen, dass funktionstüchtige Gegenstände weiter genutzt werden. Anlieferungen für den Gratis-Flohmarkt sind am 15. September jeweils von 14 bis 17 Uhr möglich.

0: Elektrogeräte werden nicht angenommen. Der Abfallwirtschaftsbetrieb bittet darum, am Tag des Flohmarktes außerhalb des Betriebsgeländes zu parken. Die Magdeburger Stolpersteine sind seit dem Jahr 2007 wichtige Orte des Gedenkens. Sie erinnern an das Schicksal der Menschen, die in der Zeit des Nationalsozialismus verfolgt, ermordet, deportiert oder vertrieben wurden. Die städtische Arbeitsgruppe Stolpersteine für Magdeburg hat in den vergangenen Monaten weitere Namen und Lebensläufe von Opfern recherchiert, sodass weitere Stolpersteinverlegungen geplant sind. Für die Finanzierung bittet die städtische Arbeitsgruppe um Unterstützung durch Spenden. In den vergangenen Monaten wandten sich Angehörige von Opfern des Naziterrors an die Magdeburger AG Stolpersteine. Unter anderem informierte ein Angehöriger aus Australien über eine jüdische Lehrerfamilie aus Magdeburg, die im Ghetto Riga ermordet wurde. Zudem forschte eine Lehrerin aus Hessen die Geschichte einer in Magdeburg verfolgten Familie. Die nächsten Stolpersteinverlegungen sind für den 15. und 20. Oktober 2026 sowie den 8. Juni 2027 geplant. Das Projekt Stolpersteine bleibt durch die Mitwirkung der Öffentlichkeit und die immer wieder neu recherchierten Opfer ein unabgeschlossener Prozess. Aktuell gibt es 909 Stolpersteine an 299 verschiedenen Orten auf den Gehwegen der Stadt. Für Fragen und weitere Informationen zu den Stolpersteinen sind die Mitarbeitenden des Kulturbüros unter der Rufnummer 0391 540 2134 zu erreichen. Ein regelmäßig aktualisierter Stadtplan mit den Orten der Stolpersteine und weitere Informationen sind online unter www.magdeburg.de/stolpersteine oder in der App Stolpersteine digital verfügbar. Der Schülerwettbewerb Junaing startet in eine neue Runde. In diesem Schuljahr sind SchülerInnen dazu aufgerufen, einen Skywalk mit Weitblick zu planen und als Modell umzusetzen. Dabei sind Kreativität, technisches Verständnis und ein gutes Gespür für Stabilität gefragt. Im Rahmen der städtischen MINT-Förderung vergibt die Stadt Magdeburg Sonderpreise und fördert die Teilnahme Magdeburger Schulen. Zugelassen sind Einzel- und Gruppenarbeiten von Schülerinnen und Schülern allgemein- und berufsbildender Schulen. Die Gruppen dürfen aus maximal 5 Schülerinnen und Schülern bestehen. Der Wettbewerb wird in 2 Alterskategorien ausgetragen, bis Klasse 8 und ab Klasse 9. Anmeldungen zum Schülerwettbewerb sind bis zum 18. Dezember 2026 unter www.junioring.ingenieure.de möglich. Die besten Modelle bewertet im Frühjahr 2027 eine Fachjury und am 11. Mai 2027 erfolgt die Auszeichnung im Jahrtausendturm. Mit bundesweit mehr als 6.000 Teilnehmenden gehört Junaing zu den größten Schülerwettbewerben Deutschlands. Die jährlich wechselnden Aufgaben geben Kindern und Jugendlichen die Möglichkeit, sich spielerisch mit den vielfältigen Themen des Bauingenieurwesens auseinanderzusetzen und eigene Ideen praktisch zu verwirklichen.
1: Erich Kästner. Vornehme Leute 1200 Meter hoch. Sie sitzen in den Grand Hotels, ringsrum sind Eis und Schnee. Ringsum sind Berg und Wald und Fels. Sie sitzen in den Grand Hotels und trinken immer Tee. Sie haben ihren Smoking an. Im Walde klirrt der Frost. Ein kleines Reh hüpft durch den Tann. Sie haben ihren Smoking an und lauern auf die Post. Sie tanzen Blues im blauen Saal, wobei es draußen schneit. Es blitzt und donnert manches Mal. Sie tanzen Blues im blauen Saal und haben keine Zeit. Sie schwärmen sehr für die Natur und heben den Verkehr. Sie schwärmen sehr für die Natur und kennen die Umgebung nur von Ansichtskarten her. Sie sitzen in den Grand Hotels und sprechen viel von Sport. Und einmal treten sie im Pelz sogar vors Tor der Grand Hotels und fahren wieder fort.
0: Sachsen-Anhalt baut seine Lernwelt für digitale Bildung weiter aus. Mit den Digitallaboren und dem Online-Lernbüro gehen zwei weitere zentrale Teilprojekte des landesweiten Entwicklungsprojekts an den Start. Bildungsminister Jan Riegel erläuterte, digitale Bildung entsteht nicht allein dadurch, dass Technik in einem Klassenraum stehe. Wichtig ist, was SchülerInnen sowie Lehrkräfte damit machen können. Ein wesentlicher Baustein der Lernwelt sind die neuen Digitallabore, in denen man die Technik selbst ausprobieren kann. Das Angebot reicht von Robotik und Sensorik über Lasercut bis hin zu 3D-Druck sowie Audio- und Videotechnik. Schulen können sich die Technik für das Digitallabor kostenfrei über ein Online-Buchungssystem ausleihen und sich liefern lassen. So erhalten möglichst viele Schulen die Chance, moderne digitale Technologien unabhängig von einer eigenen Spezialausstattung in den Unterricht einzubinden. Für die Realisierung der Digitallabore wurden bisher rund 2,7 Millionen Euro investiert. Das Online-Lernbüro als weiteres Angebot für die Schulen bietet unter anderem digitale Selbstlernkurse spezialisiert auf MINT-Inhalte. Weitere Informationen gibt es unter lernwelt-lsa.de und eure-lernwelt.de.

0: Haus mit Kostümverleih im Harztheater in Halberstadt umfasst mehr als 47.000 Kleidungsstücke und Accessoires. Das durch zahlreiche neue Produktionen, aber auch durch die Übernahme des Kostümfundus von einem Ausstatter. Das Theater braucht nun Platz und öffnet am Samstag, den 19. September 2026 von 14 bis 19 Uhr seine Türen für den Kostümverkauf. Zahlreiche Kleidungsstücke für Männer, Frauen und Kinder hat Fundusleiterin Carmen Wilke ausgewählt. Wer möchte, kann die Kostüme vorher anprobieren und sich auch gern beraten lassen. Für das leibliche Wohl sorgt die Theaterbar mit Kaffee, Kuchen und Snacks. Eine Trägershow informiert über das aktuelle Programm. Das ehemalige langjährige Mitglied des Solistenensembles, Marlies Sturm, erheitert die Gäste mit Anekdoten und Geschichten aus dem Theaterleben. Der Verkauf findet im sogenannten Mahlsaal statt. Der Zugang ist über den Hof, über die Spiegelstraße 20a, Eingang, Kammerbühne oder den angrenzenden Edeka-Parkplatz möglich. Bitte beachten Sie, dass nur Barzahlung möglich ist, der Eintritt ist frei. Auch was die Kostüme anbelangt, ein herrlich lokulisches Theaterfest. Weitere Informationen gibt es unter harztheater.de. Was haben die auch für Namen? Da denkst du mal, das kriegst du irgendwie hin.
1: Habe ich aber auch. Die Gedenkstätte Deutsche Teilung Marienborn lädt zum Fest der Begegnung am Samstag, den 3. Oktober 2026 von 10 bis 17 Uhr ein. Zum 36. Tag der Deutschen Einheit bietet die Gedenkstätte ein vielfältiges Programm an. Ein ökumenischer Bittgottesdienst unter dem Motto »Plötzlich ist alles anders« eröffnet das Fest. Über den gesamten Tag hinweg laden öffentliche Rundgänge und Familienführungen zum Kennenlernen des historischen Ortes ein. Ein Erzählcafé ermöglicht, mit ZeitzeugInnen ins Gespräch zu kommen. Neben Musik und Gastronomie gibt es unter anderem eine Kinderrallye und Aktivitäten mit der Freiwilligen Feuerwehr Marienborn. Der Eintritt ist kostenlos, eine Anmeldung ist nicht erforderlich. Weitere Informationen gibt es auf der Internetseite unter gedenkstätte-marienborn.sachsen-anhalt.de/angebote/veranstaltungsausblick. Das Stadtarchiv in der neuen Neustadt hat eine neue Dauerausstellung. Erbaut 1839 als Runkelrüben-Zuckerfabrik, arbeiteten an dem Ort rund 200 Arbeiter. Als 1852 Jakob Hennicke die Raffinerie übernahm, entwickelte sich das Unternehmen rasch zu einem Spitzenbetrieb der Branche. Die große Zeit der Magdeburger Zuckerindustrie ging mit der Weltwirtschaftskrise zu Ende. Während des Zweiten Weltkrieges gehörte das Gebäude als Betriebssaal Hennicke zu den Junkers Flugzeug- und Motorenwerken Magdeburg. Nach 1946 zog die traditionsreiche Magdeburger Werkzeugmaschinenfabrik auf das Gelände und fertigte Hochleistungsdrehmaschinen. Seit 2013 ist in dem Haus das Stadtarchiv beheimatet. Gemeinsam mit Christa Hennicke, einem Nachfahren der Zuckerfabrikanten, ließ sich die Ausstellung grundlegend überarbeiten. So sind bisher unbekannte Zeugnisse aus dem Privatarchiv der Gründerfamilie zu sehen. Die Ausstellung ist bis zum 30. November während der Öffnungszeiten des Stadtarchivs zu sehen. Zum 1. Dezember 2026 schließt das Stadtarchiv für umfangreiche Baumaßnahmen. Im historischen Zentrifugensaal entsteht ein moderner Vortrags- und Seminarraum. Zudem soll die Magazinkapazität des Stadtarchivs um etwa 50% erweitert werden und das Gebäude umfassend energetisch saniert werden. Magdeburgs schriftliches Kulturgut wird für die mehrjährige Baumaßnahme an einem Ausweichstandort verlagert. Die Wiedereröffnung an der Sudenburger Wohne 47 ist für den 1. April 2027 geplant. Pünktlich zum Herbstanfang hat die in diesem Jahr sanierte Freizeitanlage Skatepark Olfenstädter Scheid vier rund 8 Meter hohe Lichtmasten erhalten. Auftraggeber ist der Eigenbetrieb Stadtgarten und Friedhöfe Magdeburg. Die Beleuchtung kostet rund 30.000 Euro. Vor allem in der dunklen Jahreszeit an Nachmittagen und in den frühen Abendstunden bis 21 Uhr ist der Platz damit beleuchtet. Die Baumaßnahme wurde aus Mitteln des städtischen Haushalts finanziert. Für eine größtmögliche Energieeffizienz und um die Reduzierung von Lichtemissionen zu erreichen, bestehen die Leuchtmittel aus LED-Modulen mit einer gezielten Lichtsteuerung. Diese sind dimmbar. Sofern die Anlage nicht genutzt wird, regelt sich die Leistung automatisch herunter. Sobald ein Bewegungsmelder eine Nutzung erkennt, wird die Beleuchtung heller. Der Skatepark entstand 2025 mit finanzieller Unterstützung durch Mittel der Parteien und Massenorganisationen der DDR, PMO. Seit Juni 2026 ist der Platz eröffnet.

0: Vielen Dank für Ihr Interesse. Ich verabschiede mich von Ihnen. Lassen Sie es sich gut gehen und schalten Sie immer mal wieder ein.
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Eine gute Politik ist viel wichtiger als ein schönes Programm, das aussehen mag wie die Auslese in einem Konditorladen. Ein einfaches und kräftiges Hausbrot ist bekömmlicher. So Theodor Heuss 1948 in einer Rede über unsere deutsche Mission. Damit starten wir in eine neue Sendung. Herzlich willkommen. An der Universitätsmedizin Magdeburg wurde Anfang August gemeinsam mit dem Wissenschaftsminister und Aufsichtsratsvorsitzenden Prof. Dr. Armin Willingmann ein innovatives MRT-System für Kinder eingeweiht. Die speziell auf Babys und Kleinkinder abgestimmte Technologie ermöglicht hochauflösende Untersuchungen in einer geschützten, kindgerechten Umgebung. Optimierte Abläufe schaffen zudem beste Voraussetzungen für eine sichere, schonende und hochwertige Diagnostik. Mit dem innovativen Kinder-MRT-System NEO 315 verfügt die Universitätsmedizin Magdeburg nun über eines der weltweit speziell für Neugeborene und Kleinkinder entwickelten Systeme dieser Art. Nur wenige Kliniken, unter anderem die Universitätsmedizin Halle, setzen diese Technologie bisher ein. Entwickelt hat das System das Magdeburger Medizintechnikunternehmen NeoScan Solutions. Damit setzt die Universitätsmedizin Magdeburg ein klares Zeichen für eine moderne und zukunftsorientierte Kindermedizin. Viele Krankheitsbilder lassen sich nicht allein durch eine Ultraschalluntersuchung sicher diagnostizieren. Herkömmliche MRT-Geräte sind primär für Erwachsene konzipiert und bei Babys und Kleinkindern sind die Untersuchungen für Familien oft belastend. Das neue kindgerechte MRT gibt Eltern mehr Sicherheit und Ruhe.

Damit es Frieden in der Welt gibt, müssen die Völker in Frieden leben. Damit es Frieden zwischen den Völkern gibt, dürfen sich die Städte nicht gegeneinander erheben. Damit es Frieden in den Städten gibt, müssen sich die Nachbarn verstehen. Damit es Frieden zwischen Nachbarn gibt, muss im eigenen Haus Frieden herrschen. Damit im Haus Frieden herrscht, muss man ihn im eigenen Herzen finden.

Es war mal wieder Zeit, in unserem Bücherregal zu stöbern und ich habe ein interessantes Buch gefunden von Kurt Tucholsky, Merkt ihr nicht. Und da habe ich so geblättert und ich habe etwas gefunden. Es nennt sich Ein Satz von 1925, also gut 100 Jahre her, aber sehr interessant. Ein Satz. Wenn Sie in einer Gesellschaft unter lauter offenen, netten und freundlichen Menschen, die ungezwungen plaudern, klar blicken und sogar keine Würde um sich verbreiten, einen sehen, der mit herausgestreckter Brust jedes seiner Worte posaunt, unter einer niedrigen Stirn zwei kleine kalte Augen, ohne dass Sklaven vorhanden wären, herrisch blitzen lässt, weil ihm nichts daran gelegen ist, etwas zu gelten, aber alles daran, mehr zu gelten als die anderen, einen, der im Knopfloch ein Bändchen trägt und auf der Backe vielleicht eine schlecht verheilte Narbe, der sich ein Monokel einklemmt, wenn er etwas lesen will, das er doch nicht verstehen wird, einen, der feige und gewalttätig zugleich aussieht und dessen ganzes Gehaben an einem mühsam gezähmten schlechter Burschen gemahnt, der auf den Tanzboden gleich einen Krawall anfangen wird, einen, der entschlossen ist, für die dümmste Sache mit dem ganzen Einsatz seiner Persönlichkeit voll und ganz einzutreten und der so viel Prestige hat, dass ihm für die Humanitas nichts übrig bleibt, der sich selbst ein leerer Sack hinter seinem Titel, seine Dekoration und seine gesellschaftliche Stellung verkriecht, die er auch im Sitzen straff betont, einem, dem nur wohl ist, wenn er unter Kerls, die nicht schreiben und lesen können, aber von ihm zu fressen bekommen, mit der Reitgerte imponieren darf und der sich hütet, in andere Gesellschaftsklassen zu gehen, weil man ihn da lächelnd abtäte. Einen, der mit gut gepflegten, ein wenig zu dicken Fingern auch von jüdischen Bankiers gern nimmt, wenn es etwas zu verdienen gibt. Und der den Kellner der Weinabteilung zur Abspiegelung seiner Macht braucht, den gekrümmten Trinkgelddrücken vor dem Thron seiner Eitelkeit, einem, der sich hinter dem Staat verbirgt, wenn er etwas ausgefressen hat oder Pension bezahlt haben möchte. Wenn Sie so einen sehen, dann können Sie darauf schwören, dieser Mann ist ein Nationalist.

Die AfD bei 43%, die CDU halbiert, 17,2%. Was ist los im Land? Ist das wirklich ernst gemeint? Man wählt doch keine Partei, die einem offen ins Gesicht sagt, dass man genau von dieser Partei als Bürger zweiter Klasse behandelt wird und eigentlich nicht erwünscht ist. Und man wählt doch keine Partei, die Schule abschaffen und Meinungsfreiheit einschränken, sowie einen großen migrantischen Teil der Gesellschaft loswerden will. Der kritische Geist, der Mensch mit Migrationshintergrund und die queere Community müssen nun einmal mehr Angst haben. Nun muss die AfD liefern, eine tragfähige Regierung bilden und Wahlversprechen einlösen. Das ist Demokratie. Aber Kompromisse sind nicht die Stärke der AfD. Allein regieren oder Neuwahl, so dessen Devise. Wenn das nicht passieren soll, dann muss der amtierende Ministerpräsident Sven Schulze auch das BSW einbeziehen, obwohl man sich dort bereits auf einen AfD-Kuschelkurs befindet. Aber allein in Magdeburg holten die Grünen 16%, die Linke 11%, SPD 12%, CDU 15%. Das sind insgesamt 54%. Immerhin 54% Antifaschisten und Demokraten in unserer Stadt. Das lässt hoffen. Jedoch, wir Deutschen haben schon einmal eine Demokratie geschrottet. Das sollte Mahnung genug sein.

0: Das Deutsche Bahnmuseum in Halle-Saale arbeitet zukünftig fest mit dem dortigen gemeinnützigen Verein Eisenbahnmuseum zusammen. Der Direktor des Deutschen Bahnmuseums, Dr. Oliver Götze, erklärte, der Verein als fester Partner unterstützt den Regelbetrieb des Museums und führt selbst größere Veranstaltungen im Ringlokschuppen durch. Im Deutschen Bahnmuseum Halle etabliert sich so ein neues Konzept. Genauso profitiert der Verein, der sich mit eigenen Ideen stärker einbringen kann und damit aktiv zu einem lebendigen Museum beiträgt, freut sich Dirk Lange, Vorstand des Vereins Eisenbahnmuseum Halle-Saale. Vom 18. bis 20. September startet ein dreitägiges Fest, das große Eisenbahnwochenende zum Tag der Schiene. Ein abwechslungsreiches Programm spricht Groß und Klein an. Weitere Informationen gibt es unter dbmuseum.de/halle oder eisenbahnmuseum-halle-saale.de. Siamo tutti antifascisti!
1: Landtagswahl in Sachsen-Anhalt fand sich im Dunkeln ein Demokratiefestival statt. Das Bündnis Sachsen-Anhalt weltoffen setzt in Magdeburg ein gemeinsames Zeichen für Demokratie, Menschenwürde, Vielfalt und gesellschaftlichen Zusammenhalt. Dem Bündnis gehören mehr als 300 Organisationen und mehr als 250 Einzelpersonen an. Für das Bündnis Sachsen-Anhalt weltoffen als Veranstalter des Festes sagte Sprecher Peter Herfurth, es gehe darum, ein Zeichen für unser Land und die demokratische Gesellschaft zu setzen. Wir stehen mit unserem Gesicht für unsere Haltung. An der Zubringer-Demonstration nahmen etwa 6000 Menschen teil, um für Demokratie und Weltoffenheit zu demonstrieren. Die Teilnehmer reisten aus ganz Deutschland an. In den Umfragen liegt die AfD deutlich vorn. Der Landesverband der AfD in Sachsen-Anhalt wurde vom Verfassungsschutz als gesichert rechtsextrem eingestuft. Landesweit sind mehrere tausend Menschen auf die Straße gegangen. Allein in Magdeburg fanden 8 angemeldete Versammlungen sowie weitere Spontanversammlungen statt, wie eine Polizeisprecherin auf Anfrage sagte. Das Demokratiefestival auf dem Magdeburger Domplatz war das größte von mehreren Veranstaltungen im Land. Es stand unter dem Motto, wir haben die Wahl. Die Landespolizei war an diesem Wochenende mit allen verfügbaren Kräften im Einsatz, unterstützt von zusätzlichen Beamten aus anderen Bundesländern. Im Ministerium sollten diese unter anderem die Versammlungsfreiheit gewährleisten und Wahlhelfer schützen.

Freibad geht, die Hallenbadsaison beginnt. Für beides brauchen wir gutes Personal. Nils Wille ist der erste Meister für Bäderbetriebe in Sachsen-Anhalt. Das Landesverwaltungsamt finanzierte die Weiterbildung mit einem Stipendium. In Zeiten zunehmendem Fachkräftemangels setzt Sachsen-Anhalt auf gezielte Förderung junger Nachwuchskräfte, das auch im Bäderwesen. Nur so ist ein sicherer und erfolgreicher Betrieb der Schwimmbäder gewährleistet. Mit dem Weiterbildungsstipendium möchte das Landesverwaltungsamt engagierte junge Menschen auf ihrem beruflichen Aufstiegsweg unterstützen, betont der Präsident Thomas Pleye. Wer sich nach einer erfolgreichen Ausbildung weiterqualifizieren möchte, kann für die Vorbereitung auf die Meisterprüfung einen nicht rückzahlbaren Zuschuss von bis zu 9.135 Euro erhalten. Das deckt einen großen Teil der Kosten der Fortbildung und erleichtert den beruflichen Aufstieg. Seit 2020 haben 115 junge Menschen eine Ausbildung zum Fachangestellten für Bäderbetriebe begonnen. In diesem Jahr

0: waren es 15. Interessierte Fachangestellte für Bäderbetriebe sowie Ausbildungsbetriebe erhalten Informationen beim Landesverwaltungsamt Sachsen-Anhalt, Referat 201. Nicole.heimat@lvwa.sachsen-anhalt.de und sophiemarie.südholter@lvwa.sachsen-anhalt.de.
1: Robert Seitz, das Lied. Wir sitzen stumm und neigen das Gesicht. Die Falten unserer Hände sind geschlossen. Und uferlos kommt purpurblaues Licht mit deinem Lied in unseren Traum geflossen. Wir atmen weit und neigen uns noch mehr. Wir können unser Selbst nicht mehr umschreiben. Es irrt davon und wandelt fremd einher und lässt sich tief von deinen Tönen treiben. Der Tag verglüht. Nun wagt nur noch die Pracht des blauen Lichts schwellender Gesänge. Und seltsam schreiten über Blütenhäuser, sternüberstrahlt, die Wunder dieser Nacht.

Am Mittwochabend, den 2. September 2026, wurde der Polizei gegen 22 Uhr eine körperliche Auseinandersetzung mit etwa 15 Personen in der Einsteinstraße in Magdeburg gemeldet. Nach Angaben eines Zeugen soll es dabei zu einem Angriff auf einen bislang unbekannten Mann gekommen sein. Ein Jugendlicher soll den Geschädigten mit einem Gegenstand geschlagen haben. Die unmittelbar Beteiligten hatten sich bereits vom Tatort entfernt. Im näheren Umfeld stellten die Polizeibeamten 5 Personen fest. Diese bestritten eine eigene Beteiligung und gaben an, das Geschehen lediglich beobachtet zu haben. Die Polizei leitete ein Ermittlungsverfahren wegen des Verdachts der gefährlichen Körperverletzung ein. Die Ermittlung zur Identität des bislang unbekannten Geschädigten sowie zur Klärung der möglichen Tatumstände dauern an. Am Samstag, den 5. September 2026, wurden insgesamt 3 Einbrüche in Einfamilienhäuser gemeldet. 2 der Häuser befanden sich in Stadtfeld West, ein weiteres im Bereich Ottersleben. Eine unbekannte Täterschaft drang jeweils gewaltsam in die Häuser ein und durchsuchte die Räumlichkeiten der Häuser komplett. An den Tatorten erfolgten umfangreiche Maßnahmen zur Spurensicherung. Die Kriminalpolizei hat die weiteren Ermittlungen übernommen. Für einen effektiven Einbruchschutz weist die Polizei auf verschiedene Sicherungssysteme hin, die sich an Fenstern und Türen montieren lassen. Infos gibt es im Internet unter www.k-einbruch.de. Regionalbereichsbeamte vom Polizeirevier Magdeburg bieten kostenfreie Beratungstermine an. Die Präventionsbeauftragte ist telefonisch unter 0391 546 2103 zu erreichen. Die Polizeiinspektion Magdeburg zieht eine positive Einsatzbilanz zur Landtagswahl in Sachsen-Anhalt. Die Versammlungen in Magdeburg verliefen über das gesamte Wochenende weitgehend störungsfrei und ohne nennenswerte Vorkommnisse. Insgesamt fanden am Wochenende 16 Versammlungen mit 15.000 Teilnehmern statt. An der größten Versammlung auf dem Domplatz nahmen 8.000 Menschen teil. Die Polizei registrierte lediglich vereinzelt Straftaten. Der Wahltag verlief ohne relevante Ereignisse. Die Polizei war sowohl in Magdeburg als auch in den umliegenden Landkreisen präsent, um den Schutz der Wahlen und einen störungsfreien Ablauf zu gewährleisten. Über das gesamte Wochenende waren pro Tag ca. 1.000 Polizeikräfte im Einsatz, darunter auch Beamte aus Baden-Württemberg, Bayern, Brandenburg, Bremen, Hamburg, Hessen, Mecklenburg-Vorpommern, Nordrhein-Westfalen, Saarland, Schleswig-Holstein, Sachsen, Thüringen und der Bundespolizei.

0: Gespensterjäger auf eisiger Spur von Cornelia Funke. Gelesen von Monty Arnold.
1: Ein grässlicher Tag. Der Tag, an dem die ganze Sache begann, war einer dieser blöden Tage, an denen einfach alles schief geht. Als Tom morgens in seine Hose steigen wollte,

0: wollte, hatte seine liebe Schwester Knoten in die Beine gemacht. Nachdem er verschlafen ins Badezimmer getorkelt war, schmierte er sich Mamas Gesichtscreme auf die Zahnbürste und in der Küche knallte er mit dem Kopf gegen die offene Schranktür. Eigentlich reichte das schon wieder für den ganzen Tag und dabei hatte Tom noch nicht einmal gefrühstückt. Aber er hatte oft solche Tage, solche Stolper-, Stoß-, Nichts-klappt-Tage. Wenigstens die anderen hatten dann immer was zu lachen. »Guten Morgen«, sagte Mama. »Was soll denn an dem Morgen gut sein?«, brummte Tom zurück. Lola lehnte sich grinsend zurück und beobachtete ihn. Lola war Toms große Schwester, fast 6 Jahre älter als er und ihm hoffnungslos überlegen. »Passt auf«, sagte sie. »Gleich passiert ihm irgendein Unglück. Heute ist wieder einer seiner Tage.« Tom warf ihr einen finsteren Blick zu und goss sich den Kakao über den Pullover. Schallendes Schwesterngelächter. »Oh, Tom«, seufzte Mama, »komm, zieh dich um.« »Tom Patsch«, rief seine Schwester ihm hinterher. Ja, so ein Tag war das.
1: Eine Begegnung der gespenstischen Art. »Öhe, Barmen, oh, behüte«, schniefte Hugo das mittelmäßig unheimlich Gespenst kurz Muck, als Tom es aus dem Keller verscheuchen will. »Ich weiß nicht, wohin«, ein unglaublich ekelhaftes Gespenst kurz Uhu, hat Hugo aus seiner Villa vertrieben. Mit Hilfe der Gespensterjägerin Frau Kümmelsaft überwindet Tom seine Angst und beschließt ihm zu helfen. Die große Hörspielbox Gespensterjäger von Cornelia Funke erschien am 10. September 2025 in der Hörverlag. Nun sind die ersten 4 Bände der Reihe in einer Box. Diese Box beinhaltet Gespensterjäger auf eisiger Spur, Band 2 im Feuerspuk, Band 3 in der Gruselburg und Band 4 in großer Gefahr. Die Gesamtspielzeit beträgt 7 Stunden und 56 Minuten. Es richtet sich an Kinder ab 6 Jahren. Gelesen wird es von Monty Arnold.

0: Johannes Wiedenhofer hat Anfang August den Fanny Mendelssohn Kompositionspreis 2026 erhalten. Zur Verleihung im John Cage Haus in Halberstadt begeisterte der Preisträger mit der Uraufführung seines Werkes »Wenn das Licht bricht 2«. Die Würdigung fand im Rahmen des Festivals Klangart Vision für zeitgenössische Musik in Sachsen-Anhalt statt. Der 2005 in München geborene Wiedenhofer setzte sich unter 25 Bewerbungen durch. Der Musiker komponiert, seit er 9 Jahre alt ist, und erhielt zahlreiche Auszeichnungen. Johannes Wiedenhofer wurde 2025 in die Musikerinnenförderung der Studienstiftung des Deutschen Volkes aufgenommen. Wiedenhofers Kammerstück »Wenn das Licht bricht 2« für Flöte und Fagott eröffnet eine Welt der klanglichen Kontraste. Scharfe Akzente, pulsierende Rhythmen und blitzartige Ausbrüche werden reflektiert und gebrochen, wie ein Spiel von Licht und Schatten, wobei immer neue Konstellationen entstehen. Der künstlerische Leiter Markus Steffen betonte, wie wichtig die Nachwuchsförderung im Bereich zeitgenössischer Komposition ist. Zitat: Die vielen Einreichungen bestätigen uns darin, junge Menschen im Ausleben und Weiterentwickeln ihrer Talente zu unterstützen. Wir sind stolz, diesen Preis in Sachsen-Anhalt verleihen zu können. Zitat Ende. Weitere Informationen zum Förderpreis gibt es unter www.fannyförderpreis.com/kompositionspreis.
1: 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Kurt Tucholsky, Luftveränderung. Fahre mit der Eisenbahn, fahre Junge, fahre. Auf dem Deck vom Wasserkahn wehen deine Haare. Tauch in fremde Städte ein, laut in fremden Gassen. Höre fremde Menschen schreien, trink aus fremden Tassen. Flieh Betrieb und Telefon, grab in alten Schmökern. Sieh am Seenkain, mein Sohn, Weisheit still verhökern. Lauf in Afrika umher, reite durch Oasen. Lausche auf ein blaues Meer, hör den Mistral blasen. Wie du auch die Welt durchflitzt,

ersten Mal seit den 1930er Jahren droht eine rechtsextreme Partei, die Schlüssel zur Macht in diesem Land zu erhalten. DGB-Landesleiterin Katrin Skirlo, Zitat: Die Wahl ist eine Bewährungsprobe für die wehrhafte Demokratie in unserem Land. Sie zeigt, wie stark die gesellschaftlichen Spannungen sind und wie groß die Aufgabe für alle demokratischen Kräfte bleibt, die Würde, Sicherheit und Teilhabe aller Menschen zu schützen. Für uns ist klar, wir bleiben Anker der Demokratie. Wir bleiben die starke Stimme der Beschäftigten. Für gute Arbeit, Mitbestimmung, soziale Sicherheit und Demokratie. Zitat Ende. Gewerkschaften stehen für Solidarität, Zusammenhalt und Demokratie. Diese Werte sind unvereinbar mit dem Weltbild und der Politik der AfD. Die kommenden Monate werden darüber entscheiden, wie widerstandsfähig unsere Demokratie ist. Wir rufen alle demokratischen Kräfte, Verbände, Initiativen und Bürgerinnen und Bürger auf. Bleiben wir wachsam, bleiben wir solidarisch, bleiben wir demokratisch. Sachsen-Anhalt darf nicht zu einem Experimentierfeld rechtsextremer Politik werden. Am 11. September haben die drei Magdeburger Wertstoffhöfe Krakauer Anger, Silberbergweg und Hengelsberge aus innerbetrieblichen Gründen nur bis 12 Uhr geöffnet. Die Abfallberatung, der Sperrmüllservice und die Einsatzleitung sind zu den gewohnten Sprechzeiten von 7.30 Uhr bis 12 Uhr erreichbar. Weitere Informationen zur Abfallentsorgung sind auch im Internet unter www.magdeburg.de/sab verfügbar. In Zeiten von steigenden Mieten und schrumpfenden Freiräumen setzt eine neue Initiative ein klares Zeichen für die Förderung der lokalen Kulturszene. Das Projekt Heart Attack Creative Space Magdeburg bietet Atelier und Galerie in einem. Die Initiative stellt Kreativen kostenfreie Ateliers zur Verfügung. Eine kommerzielle Nutzung der Räume ist ausgeschlossen. Der interdisziplinäre Austausch und die freie kreative Entfaltung stehen im Vordergrund, so die Akteure. KünstlerInnen aus den Bereichen Fotografie, Modedesign und Malerei arbeiten bereits als Kollektiv zusammen. Zur Eröffnung am Samstag, den 12. September 2026 ab 18 Uhr lädt das Projekt alle Kunst- und Kulturinteressierten herzlich ein. Der Kreativspace Magdeburg ist in der Gerd-Hauptmann-Straße 14, Ecke Goethestraße in Magdeburg-Stadtfeld zu finden. Das Städtische Klinikum Magdeburg erhält 43,2 Millionen Euro für den Neubau einer zentralen Notaufnahme. Zu den modernen Standards gehören eine Infektionsabteilung mit 24 Betten, eine Beobachtungsstation mit 9 Betten, eine Ambulanz und ein ambulantes Operationszentrum. Den Förderbescheid überreichten der amtierende Ministerpräsident Sven Schulze und Gesundheitsministerin Petra Grimbende dieser Tage an Willi Lamp, Geschäftsführer des Städtischen Klinikums Magdeburg. Die Fördermittel stammen unter anderem aus dem Sondervermögen Corona und dem Sondervermögen Infrastruktur. Das neue Notfallzentrum stärkt die Gesundheitsversorgung in Magdeburg und im gesamten Umland. PatientInnen können damit schnell, sicher und nach ihren individuellen Bedürfnissen versorgt werden. Die bestehende Notaufnahme ist für ein Patientenaufkommen von ca. 10.000 ambulant und 14.000 stationär zu behandelnden PatientInnen konzipiert. Mit einem jährlichen Patientenaufkommen von ca. 43.000 versorgten Patientinnen und Patienten ist das Klinikum Magdeburg an seine Belastungsgrenzen gestoßen. Der Neubau der Notaufnahme sichert eine langfristige, moderne und bedarfsgerechte medizinische Versorgung mit einer umfassenden Notfallversorgung ab. Unter dem Motto Handwerkerteams flexibel unterwegs für bessere Bahnhöfe sorgt die Deutsche Bahn bundesweit für schnellere Reparaturen. Danny Derbe, Leiter des Bahnhofsmanagements Magdeburg, sagt dazu: Unsere Bahnhöfe sind unsere Visitenkarte. Mit den neuen mobilen Teams können kleine und größere Reparaturen wie beschädigte Glasscheiben, Graffiti oder defekte Ausstattungen künftig gebündelt und zügig erledigt werden. Insgesamt arbeiten jeweils 4 neue Kollegen im neuen Handwerkerteam im nördlichen Sachsen-Anhalt im Bahnhofsmanagement Magdeburg sowie im südlichen Sachsen-Anhalt im Bahnhofsmanagement Halle-Saale. Die mobilen Handwerkerteams sind Teil des Deutsche Bahn Sofortprogramms für mehr Sicherheit und Sauberkeit an Bahnhöfen. Die Deutsche Bahn gibt für Investitionen im Personal und Technik 2026 über 50 Millionen Euro.

Euro zusätzlich aus. Sing with Emotions, fühlen verbunden. Unter diesem Motto steht das vom Chorverband Sachsen-Anhalt organisierte internationale Chorfest Magdeburg vom 16. bis 20. September 2026. Insgesamt 50 Chöre aus Deutschland, Kroatien, der Ukraine, Norwegen, Lettland, Malaysia und Ghana beteiligen sich an dem fünftägigen Sängerfest. Nach dem traditionellen Eröffnungskonzert am 16. September in der Johanneskirche gibt es dieses Jahr wieder Freundschaftskonzerte, die lange Nacht der Chöre, ein Hop-on-Hop-off-Konzert im Rathaus mit wechselnden Kurzprogrammen, ein gemeinschaftliches Abendsingen im Theater und ein interaktives Familienkonzert. Zeitgleich zum Chorfest findet der internationale Chorwettbewerb 2026 um die Kategorie Popchöre erweitert statt. Weitere Informationen zum Programm und zu Preisen gibt es unter www.chorfest-magdeburg.de. Oberbürgermeisterin Simone Borres hat Ende August Sportlerinnen und Sportler, die erfolgreich an den Europameisterschaften im Schwimmen in Paris und in der Leichtathletik in Birmingham teilgenommen haben, im Alten Rathaus geehrt. In Anerkennung ihrer Leistungen und Erfolge trugen sich die MedaillengewinnerInnen in das Goldene Buch der Landeshauptstadt ein. Die Sportstadt Magdeburg ist stolz auf die herausragenden Erfolge bei den Europameisterschaften in Paris und Birmingham, Oberbürgermeisterin. In das Goldene Buch der Landeshauptstadt trugen sich ein Johannes Liebmann, Florian Wellbrock, Isabel Gose, Oliver Klemet, Lukas Mertens, Linda Roth und Moesha Johnson. Sowie das Trainerteam des Magdeburger Olympiastützpunktes Schwimmen, darunter Bernd Berghahn und Franziska Hentke. Schwimmerin Maja Werner und Diskuswerfer Henrik Janssen. Waren ebenfalls geladen, konnten aber aus Termingründen nicht am Empfang teilnehmen. Bundestrainer Bernd Berghahn trainiert seit 2012 SchwimmerInnen mit großen Erfolgen bei den Olympischen Spielen, Welt- und Europameisterschaften. Die Landeshauptstadt unterstützt die hervorragende Arbeit des Olympiastützpunktes. Der kürzlich vom Stadtrat beschlossene Neubau des Nationalen Schwimmzentrums ist ein wichtiges Signal für die Zukunft des Sports in Magdeburg. Eine Liste der Persönlichkeiten, die sich im Goldenen Buch seit 1990 eingetragen haben, ist auf der Website der Stadt unter www.magdeburg.de/goldenesbuch zu finden. Justizministerin Franziska Weidinger hat am 31. August 2026 70 neue RechtsreferendarInnen im Ministerium für Justiz und Verbraucherschutz persönlich begrüßt. Die Frauen und Männer wurden zu BeamtInnen und Beamten auf Widerruf ernannt bzw. im öffentlich-rechtlichen Ausbildungsverhältnis eingestellt. Mit dem Beginn des praktischen Vorbereitungsdienstes starten die JuristInnen eine zweijährige Ausbildung, die mit der zweiten juristischen Staatsprüfung abschließt. Zugleich erlangen sie Befähigung zum Richteramt. Tätig sind sie unter anderem im Gericht, bei Staatsanwaltschaften sowie in der Verwaltung und in Anwaltskanzleien. Die Ausbildung beinhaltet in Sachsen-Anhalt auch Workshops zum nationalsozialistischen Unrecht und zum Unrecht der SED-Diktatur. Sachsen-Anhalts Justizministerin betonte, unser Land braucht gut ausgebildete JuristInnen. Seit der Neufassung des Juristenausbildungsgesetzes im Juni 2026 können Referendarinnen und Referendare zwischen Verbeamtung auf Widerruf und einem öffentlich-rechtlichen Ausbildungsverhältnis wählen. Zudem ist ein Teilzeitreferendariat bei Betreuungs- oder Pflegeaufgaben möglich. Weitere Informationen zum Rechtsreferendariat in Sachsen-Anhalt gibt es unter www.lsaurl.de/referendare. Bertolt Brecht, Lied einer Liebenden. Wenn du mich lustig machst, dann denk ich manchmal, jetzt könnte ich sterben. Dann blieb ich glücklich bis an mein End. Wenn du dann alt bist und wenn du an mich denkst, seh ich wie heut aus. Und du heißt ein Liebchen, das ist noch jung. 7 Rosen hat der Strauch, 6 gehören dem Wind. Aber eine bleibt, dass auch ich noch eine find. 7 Male ruf ich dich, 6 Mal bleibe fort. Doch beim 7. Mal versprich, komme auf ein Wort. Die Liebste gab mir einen Zweig mit gelbem Laub dran. Das Jahr, es geht zu Ende, die Liebe fängt erst an.

Sachsen-Anhalt baut die Leseförderung an seinen Grundschulen weiter aus. Das Projekt Leseband verankert ein tägliches 20-minütiges Lesetraining fest im Schulalltag. Lesen ist eine Schlüsselkompetenz für Bildung und Teilhabe, so der Bildungsminister Jan Riegel. Jedes Kind soll mit dem Projekt die Chance bekommen, sicher und mit Freude zu lesen. Zunächst haben im letzten Schuljahr 14 Grundschulen das Leseband erfolgreich erprobt. Zum Auftakt des neuen Schuljahres haben sich bereits 45 Schulen angemeldet. Ziel ist es, das Leseband innerhalb von 3 Jahren an bis zu 140 Grundschulen in Sachsen-Anhalt einzuführen. Die Einführung erfolgt freiwillig und wird durch das Landesinstitut für Schulqualität und Lehrerbildung, LISA, fachlich begleitet. Für den Zeitraum stehen rund 745.000 Euro zur Verfügung. Das Stiftungsnetzwerk Leseband unterstützt das Projekt. Weitere Informationen in Text und Video gibt es unter www.das-leseband.de.

Rilke, Begegnung in der Kastanienallee. Ihm ward des Eingangs grüne Dunkelheit, kühl wie ein Seidenmantel umgeben, den er noch nahm und ordnete, als eben am anderen transparenten Ende weit, aus grüner Sonne wie aus grünen Scheiben, weiß eine einzelne Gestalt aufleuchtete, um lange fern zu bleiben und schließlich von den Lichtern niedertreiben, bei jedem Schritte über Wald. Ein helles Wechseln auf sich herzutragen, das scheu im Blond nach hinten lief. Aber auf einmal war der Schatten tief und nahe Augenlagen aufgeschlagen. In einem neuen, deutlichen Gesicht, das wie in einem Bildnis verweilte. In dem Moment, da man sich wieder teilte. Es war immer und dann war es nicht.

0: Der nächste Grad des Flohmarktes des städtischen Abfallwirtschaftsbetriebes ist am Samstag, den 19. September. Gut erhaltene und funktionstüchtige Haushaltsgegenstände, Bücher, kleinere Möbel und Geschirr gibt es von 10 bis 13 Uhr auf dem Betriebshof in der Liebknechtstraße 84. Auch CDs, Spielzeug und andere Dinge, die gut erhalten und funktionsfähig sind, kann man kostenlos erhalten. Der Gratis-Flohmarkt will zur Abfallvermeidung beitragen und dafür sorgen, dass funktionstüchtige Gegenstände weiter genutzt werden. Anlieferungen für den Gratis-Flohmarkt sind am 15. September jeweils von 14 bis 17 Uhr möglich. Elektrogeräte werden nicht angenommen. Der Abfallwirtschaftsbetrieb bittet darum, am Tag des Flohmarktes außerhalb des Betriebsgeländes zu parken. Die Magdeburger Stolpersteine sind seit dem Jahr 2007 wichtige Orte des Gedenkens. Sie erinnern an das Schicksal der Menschen, die in der Zeit des Nationalsozialismus verfolgt, ermordet, deportiert oder vertrieben wurden. Die städtische Arbeitsgruppe Stolpersteine für Magdeburg hat in den vergangenen Monaten weitere Namen und Lebensläufe von Opfern recherchiert, sodass weitere Stolpersteinverlegungen geplant sind. Für die Finanzierung bittet die städtische Arbeitsgruppe um Unterstützung durch Spenden. In den vergangenen Monaten wandten sich Angehörige von Opfern des Naziterrors an die Magdeburger AG Stolpersteine. Unter anderem informierte ein Angehöriger aus Australien über eine jüdische Lehrerfamilie aus Magdeburg, die im Ghetto Riga ermordet wurde. Zudem forschte eine Lehrerin aus Hessen die Geschichte einer in Magdeburg verfolgten Familie. Die nächsten Stolpersteinverlegungen sind für den 15. und 20. Oktober 2026 sowie den 8. Juni 2027 geplant. Das Projekt Stolpersteine bleibt durch die Mitwirkung der Öffentlichkeit und die immer wieder neu recherchierten Opfer ein unabgeschlossener Prozess. Aktuell gibt es 909 Stolpersteine an 299 verschiedenen Orten auf den Gehwegen der Stadt. Für Fragen und weitere Informationen zu den Stolpersteinen sind die Mitarbeitenden des Kulturbüros unter der Rufnummer 0391 540 2134 zu erreichen. Ein regelmäßig aktualisierter Stadtplan mit den Orten der Stolpersteine und weitere Informationen sind online unter www.magdeburg.de/stolpersteine oder in der App Stolpersteine digital verfügbar. Der Schülerwettbewerb Junaing startet in eine neue Runde. In diesem Schuljahr sind SchülerInnen dazu aufgerufen, einen Skywalk mit Weitblick zu planen und als Modell umzusetzen. Dabei sind Kreativität, technisches Verständnis und ein gutes Gespür für Stabilität gefragt. Im Rahmen der städtischen MINT-Förderung vergibt die Stadt Magdeburg Sonderpreise und fördert die Teilnahme Magdeburger Schulen. Zugelassen sind Einzel- und Gruppenarbeiten von Schülerinnen und Schülern allgemein- und berufsbildender Schulen. Die Gruppen dürfen aus maximal 5 Schülerinnen und Schülern bestehen. Der Wettbewerb wird in 2 Alterskategorien ausgetragen, bis Klasse 8 und ab Klasse 9. Anmeldungen zum Schülerwettbewerb sind bis zum 18. Dezember 2026 unter www.junioring.ingenieure.de möglich. Die besten Modelle bewertet im Frühjahr 2027 eine Fachjury und am 11. Mai 2027 erfolgt die Auszeichnung im Jahrtausendturm. Mit bundesweit mehr als 6.000 Teilnehmenden gehört Junioring zu den größten Schülerwettbewerben Deutschlands. Die jährlich wechselnden Aufgaben geben Kindern und Jugendlichen die Möglichkeit, sich spielerisch mit den vielfältigen Themen des Bauingenieurwesens auseinanderzusetzen und eigene Ideen praktisch zu verwirklichen.
1: Erich Kästner. Vornehme Leute 1200 Meter hoch. Sie sitzen in den Grand Hotels, ringsrum sind Eis und Schnee, ringsum sind Berg und Wald und Fels, sie sitzen in den Grand Hotels und trinken immer Tee. Sie haben ihren Smoking an, im Walde klirrt der Frost, ein kleines Reh hüpft durch den Tann, sie haben ihren Smoking an und lauern auf die Post. Sie tanzen Blues im blauen Saal, wobei es draußen schneit, Es blitzt und donnert manches Mal, sie tanzen Blues im blauen Saal und haben keine Zeit. Sie schwärmen sehr für die Natur und heben den Verkehr. Sie schwärmen sehr für die Natur und kennen die Umgebung nur von Ansichtskarten her. Sie sitzen in den Grand Hotels und sprechen viel von Sport. Und einmal treten sie im Pelz sogar vors Tor der Grand Hotels und fahren wieder fort.
0: Sachsen-Anhalt baut seine Lernwelt für digitale Bildung weiter aus. Mit den Digitallaboren und dem Online-Lernbüro gehen zwei weitere zentrale Teilprojekte des landesweiten Entwicklungsprojekts an den Start. Bildungsminister Jan Riegel erläuterte, digitale Bildung entsteht nicht allein dadurch, dass Technik in einem Klassenraum stehe. Wichtig ist, was SchülerInnen sowie Lehrkräfte damit machen können. Ein wesentlicher Baustein der Lernwelt sind die neuen Digitallabore, in denen man die Technik selbst ausprobieren kann. Das Angebot reicht von Robotik und Sensorik über Lasercut bis hin zu 3D-Druck sowie Audio- und Videotechnik. Schulen können sich die Technik für das Digitallabor kostenfrei über ein Online-Buchungssystem ausleihen und sich liefern lassen. So erhalten möglichst viele Schulen die Chance, moderne digitale Technologien unabhängig von einer eigenen Spezialausstattung in den Unterricht einzubinden. Für die Realisierung der Digitallabore wurden bisher rund 2,7 Millionen Euro investiert. Das Online-Lernbüro als weiteres Angebot für die Schulen bietet unter anderem digitale Selbstlernkurse spezialisiert auf MINT-Inhalte. Weitere Informationen gibt es unter lernwelt-lsa.de und eure-lernwelt.de.

0: Der Fundus mit Kostümverleih im Harztheater in Halberstadt umfasst mehr als 47.000 Kleidungsstücke und Accessoires. Das durch zahlreiche neue Produktionen, aber auch durch die Übernahme des Kostümfundus von einem Ausstatter. Das Theater braucht nun Platz und öffnet am Samstag, den 19. September 2026 von 14 bis 19 Uhr seine Türen für den Kostümverkauf. Zahlreiche Kleidungsstücke für Männer, Frauen und Kinder hat Fundusleiterin Carmen Wilke ausgewählt. Wer möchte, kann die Kostüme vorher anprobieren und sich auch gern beraten lassen. Für das leibliche Wohl sorgt die Theaterbar mit Kaffee, Kuchen und Snacks. Eine Trägershow informiert über das aktuelle Programm. Das ehemalige langjährige Mitglied des Solistenensembles, Marlies Sturm, erheitert die Gäste mit Anekdoten und Geschichten aus dem Theaterleben. Der Verkauf findet im sogenannten Mahlsaal statt. Der Zugang ist über den Hof, über die Spiegelstraße 20a, Eingang, Kammerbühne oder den angrenzenden Edeka-Parkplatz möglich. Bitte beachten Sie, dass nur Barzahlung möglich ist, der Eintritt ist frei. Auch was die Kostüme anbelangt, ein herrlich lokulisches Theaterfest. Weitere Informationen gibt es unter harztheater.de. Oh, was haben die auch für Namen? Da denkst du mal, das kriegst du irgendwie hin.
1: Habe ich aber auch. Die Gedenkstätte Deutsche Teilung Marienborn lädt zum Fest der Begegnung am Samstag, den 3. Oktober 2026 von 10 bis 17 Uhr ein. Zum 36. Tag der Deutschen Einheit bietet die Gedenkstätte ein vielfältiges Programm an. Ein ökumenischer Bittgottesdienst unter dem Motto »Plötzlich ist alles anders« eröffnet das Fest. Über den gesamten Tag hinweg laden öffentliche Rundgänge und Familienführungen zum Kennenlernen des historischen Ortes ein. Ein Erzählcafé ermöglicht, mit ZeitzeugInnen ins Gespräch zu kommen. Neben Musik und Gastronomie gibt es unter anderem eine Kinderrallye und Aktivitäten mit der Freiwilligen Feuerwehr Marienborn. Der Eintritt ist kostenlos, eine Anmeldung ist nicht erforderlich. Weitere Informationen gibt es auf der Internetseite unter gedenkstätte-marienborn.sachsen-anhalt.de/angebote/veranstaltungsausblick. Das Stadtarchiv in der Neuen Neustadt hat eine neue Dauerausstellung. Erbaut 1839 als Runkelrüben-Zuckerfabrik, arbeiteten an dem Ort rund 200 Arbeiter. Als 1852 Jakob Hennicke die Raffinerie übernahm, entwickelte sich das Unternehmen rasch zu einem Spitzenbetrieb der Branche. Die große Zeit der Magdeburger Zuckerindustrie ging mit der Weltwirtschaftskrise zu Ende. Während des Zweiten Weltkrieges gehörte das Gebäude als Betriebsteil Hennicke zu den Junkers Flugzeug- und Motorenwerken Magdeburg. Nach 1946 zog die traditionsreiche Magdeburger Werkzeugmaschinenfabrik auf das Gelände und fertigte Hochleistungsdrehmaschinen. Seit 2013 ist in dem Haus das Stadtarchiv beheimatet. Gemeinsam mit Christa Hennicke, einem Nachfahren der Zuckerfabrikanten, ließ sich die Ausstellung grundlegend überarbeiten. So sind bisher unbekannte Zeugnisse aus dem Privatarchiv der Gründerfamilie zu sehen. Die Ausstellung ist bis zum 30. November während der Öffnungszeiten des Stadtarchivs zu sehen. Zum 1. Dezember 2026 schließt das Stadtarchiv für umfangreiche Baumaßnahmen. Im historischen Zentrifugensaal entsteht ein moderner Vortrags- und Seminarraum. Zudem soll die Magazinkapazität des Stadtarchivs um etwa 50% erweitert werden und das Gebäude umfassend energetisch saniert werden. Magdeburgs schriftliches Kulturgut wird für die mehrjährige Baumaßnahme an einem Ausweichstandort verlagert. Die Wiedereröffnung an der Sudenburger Wohne 47 ist für den 1. April 2027 geplant. Pünktlich zum Herbstanfang hat die in diesem Jahr sanierte Freizeitanlage Skatepark Olfenstädter Scheid 4 rund 8 Meter hohe Lichtmasten erhalten. Auftraggeber ist der Eigenbetrieb Stadtgarten und Friedhöfe Magdeburg. Die Beleuchtung kostet rund 30.000 Euro. Vor allem in der dunklen Jahreszeit an Nachmittagen und in den frühen Abendstunden bis 21 Uhr ist der Platz damit beleuchtet. Die Baumaßnahme wurde aus Mitteln des städtischen Haushalts finanziert. Für eine größtmögliche Energieeffizienz und um die Reduzierung von Lichtemissionen zu erreichen, bestehen die Leuchtmittel aus LED-Modulen mit einer gezielten Lichtsteuerung. Diese sind dimmbar. Sofern die Anlage nicht genutzt wird, regelt sich die Leistung automatisch herunter. Sobald ein Bewegungsmelder eine Nutzung erkennt, wird die Beleuchtung heller. Der Skatepark entstand 2025 mit finanzieller Unterstützung durch Mittel der Parteien und Massenorganisationen der DDR, PMO. Seit Juni 2026 ist der Platz eröffnet.

0: Vielen Dank für Ihr Interesse. Ich verabschiede mich von Ihnen. Lassen Sie es sich gut gehen und schalten Sie immer mal wieder ein.
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0: Wir brauchen nicht so vorzuleben, wie wir gestern gelebt haben. Machen wir uns von dieser Anschauung los und tausend Möglichkeiten laden uns zum neuen Leben ein. Mit diesen Gedanken von Christian Morgenstern begrüße ich Sie zu einem neuen Magazin von Kultur MDTV.
2: Der Bootsverleih am Adolf-Mittag-See im Stadtpark Rote Horn ist vom 14. bis 20. September 2026 krankheitsbedingt geschlossen. Die Stadtverwaltung Magdeburg bittet um Verständnis. Informationen zum regulären Betrieb sind im Internet unter www.magdeburg.de/sfm verfügbar. Der neue Standort der Verwaltung am Breiten Weg 117a heißt Stadtforum. Bei einer öffentlichen Abstimmung auf der Website der Stadt erhielt der Namensvorschlag 124 Stimmen und damit 37% der insgesamt 335 abgegebenen Stimmen. Mit deutlichem Abstand folgten Haus der Beteiligung und Zukunftsraum Magdeburg mit jeweils 17,6%. Insgesamt standen 7 Namensvorschläge zur Auswahl. Im Stadtforum entsteht ein gemeinsamer Ort für Beteiligung, Information, Austausch und Mitgestaltung. Künftig sind dort die Bereiche Bürgerbeteiligung, Kinder- und Jugendbeteiligung, Gemeinwesenarbeit, das Familieninformationsbüro, der IBA-Shop sowie das strategische Projektmanagement zu finden. Räume für unter anderem Workshops, Veranstaltungen und Projektwerkstätten ergänzen das Angebot. Das Konzept gehört zu den städtischen Verwaltungsstrategien Magdeburg 2040 sowie Beteiligung mit Wirkung. Die Landeshauptstadt Magdeburg bedankt sich bei allen, die sich an der Namensfindung beteiligt haben. Für den Spielplatz KJH Knast in der Umfassungsstraße gibt es eine Patenschaft. Im Rahmen eines bunten Familienfestes überreichte der Beigeordnete für Soziales, Jugend und Gesundheit, Dr. Ingo Gottschalk, die Patenschaftsurkunde an Julia Brandt und die AG Professionelle Sozialarbeit. In der Landeshauptstadt Magdeburg engagieren sich seit vielen Jahren ehrenamtliche Paten auf über 30 öffentlichen Spielplätzen. Die AnsprechpartnerInnen für Kinder, Jugendliche und Familien setzen sich für die Belebung der Plätze ein. Das heißt, sie organisieren unter anderem

Familienfeste, Putz- oder Aufräumaktionen und fördern somit das gemeinsame generationsübergreifende Miteinander im Stadtteil. Die Patenschaft für einen öffentlichen Spielplatz können engagierte Einzelpersonen, Vereine, Parteien oder Unternehmen übernehmen. Die Mitarbeiter der Stadt unterstützen die Arbeit. Der Beirat für Integration und Migration und die Landeshauptstadt Magdeburg laden am Samstag, den 19. September, zu einem Begegnungsfest auf dem Platz vor dem Dommuseum Ottonanium ein. Alle sind von 13 bis 17 Uhr herzlich willkommen, internationale Musik zu hören, kulinarische Vielfalt zu entdecken sowie bei Spielen und Bastelaktionen für Familien mitzumachen. Das Fest ist der offizielle Auftakt zur interkulturellen Woche 2026 in Magdeburg, gefördert von der Stiftung Kloster unserer lieben Frauen und dem Land Sachsen-Anhalt. Der Magdeburger Sozialbeigeordnete Dr. Ingo Gottschalk und die Integrationsbeauftragte der Landesregierung von Sachsen-Anhalt, Staatssekretärin Susi Mörbeck, eröffnen das Fest. Die interkulturelle Woche ist eine bundesweite Initiative, die seit 1997 auch in Magdeburg jedes Jahr Ende September zahlreiche Angebote und Akteure sichtbar macht, die sich für Integration und ein friedliches Miteinander einsetzen. Weitere Informationen zum Programm gibt es unter www.interkulturelle-woche-magdeburg.de.

0: Am Donnerstagabend, den 10. September 2026, kam es in der Braunschweiger Straße zu einem polizeilichen Einsatz aufgrund eines aggressiven Hundehalters. Ein 44-jähriger deutscher Staatsangehöriger war bereits seit den Abendstunden mehrfach durch sein aggressives Verhalten gegenüber anderen Personen und eingesetzten Polizeibeamten aufgefallen. Die Beamten sprachen dem Mann einen Platzverweis aus. Gegen 21.10 Uhr verfolgte der Mann gemeinsam mit seinem etwa 30 Kilogramm schweren Staffordshire Terrier einen 59-jährigen Mann auf offener Straße und bedrohte diesen mit dem Tier. Die eintreffenden Polizeibeamten nahmen eine deutliche, konfrontative Stimmung wahr. Der angeleinte Hund zeigte ein ausgeprägt aggressives Verhalten. Der Halter hielt das Tier nicht unter Kontrolle. Im weiteren Verlauf riss sich der Hund von der Leine los und griff einen 34-jährigen Polizeibeamten an. Aufgrund der unmittelbar bestehenden Gefahr setzte der Beamte seine Dienstwaffe gegen den Hund ein, wobei das Tier tödlich verletzt wurde. Der 44-Jährige wurde aufgrund der Gesamtumstände des Verstoßes gegen den zuvor ausgesprochenen Platzverweis Am Freitag, den 11. September 2026, entwendete eine bislang unbekannte Täterschaft zwischen 14 Uhr und 14.45 Uhr auf dem Parkplatz vom Börde Park in Magdeburg einen PKW der Marke Hyundai, Modell Tucson, Baujahr 2015, Farbe Weiß. Die Polizei hat ein Ermittlungsverfahren eingeleitet, die Hintergründe der Tat sind noch unklar. Die Polizei sucht Zeugen. Hinweise nimmt das Polizeirevier Magdeburg oder jede andere Polizeidienststelle rund um die Uhr persönlich, telefonisch unter 0391 546 3295 oder über das elektronische Polizeirevier entgegen. In der Zeit vom 9. bis zum 11. September 2026 sind unbekannte Täter in ein Einfamilienhaus im Bereich Zum Saurental im Magdeburger Stadtteil Alt-Olvenstedt eingebrochen. Nach bisherigen Erkenntnissen verschafften sich die Täter über ein Küchenfenster Zutritt zu dem Haus. Im Inneren durchsuchten sie sämtliche Räumlichkeiten. Ob und in welchem Umfang Gegenstände entwendet wurden, ist derzeit noch unklar. Die Polizei übernahm die Tatortarbeit und sicherte entsprechende Spuren. Die Polizei sucht Zeugen. Hinweise nimmt das Polizeirevier Magdeburg oder jede andere Polizeidienststelle rund um die Uhr persönlich, telefonisch unter 0391 546 3295 oder über das elektronische Polizeirevier entgegen. Bereits im März 2026 ereignete sich ein Ladendiebstahl in einem Lottogeschäft in der Kantstraße in Magdeburg. Die Polizei fahndet anhand von Kameraaufzeichnungen nach dem Tatverdächtigen. Die unbekannte männliche Person betrat am Dienstag, den 31. März 2026, gegen 16.30 Uhr das Lottogeschäft in der Kantstraße und entwendete zwei Kartenboxen samt Kartenblister im Wert einer niedrigen dreistelligen Summe. Die unbekannte männliche Person betrat am Dienstag, den 31. März 2026, gegen 16.30 Uhr das Lottogeschäft in der Kantstraße und entwendete zwei Kartenboxen samt Kartenblister im Wert einer niedrigen dreistelligen Summe. Das Polizeirevier Magdeburg sucht zur weiteren Aufklärung der Tat nach Zeugen, welche sachdienliche Hinweise zur Tat oder zu hier abgebildeten Personen geben können. Hinweise nimmt das Polizeirevier Magdeburg unter 0391 546 3295 oder per E-Revier entgegen.
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Die Stadtverwaltung meldet einige freigegebene Baustellen. Die Halberstädter Straße ist zwischen Hellestraße und Südring wieder frei. Die Gleisbauarbeiten der MVB endeten vorzeitig. Auch die Ausfahrt vom Universitätsplatz in Richtung Westen auf die Walter-Hartenow-Straße ist wieder für den Kfz-Verkehr freigegeben. Die Anschlussarbeiten der SWM im Schippensteg sind seit letzter Woche beendet. Die Straße ist wieder durchgängig befahrbar. Seit dem 14. September bis zum 4. Dezember ist ein längerer Abschnitt der Maiberstraße voll gesperrt. Wegen Kanalbauarbeiten der SWM wird der Kfz-Verkehr durch den Citytunnel und den Universitätsplatz zum Magdeburger Ring umgeleitet. Die Fahrbahnsanierung auf dem Magdeburger Ring ab der Anschlussstelle Kirchweg bis hinter dem Ortsausgang in Richtung Halberstadt dauern voraussichtlich noch bis zum 2. Oktober. Das sind etwa 3 Wochen mehr als geplant. Die Abfahrt zum Werner-von-Siemens-Ring steht aber bereits wieder zur Verfügung. Die Freigaben der gesperrten Anschlüsse Kirchweg und Saibker-Chaussee folgen am 18. bzw. 25. September. Weitere Verkehrseinschränkungen sind auf der Baustellenkarte unter www.mofi.de und www.magdeburg.de/baustellen zu finden. 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Für die denkmalgerechte Instandsetzung der Stützmauer nahe der Anna-Ebert-Brücke haben mehrwöchige Bohrpfahlarbeiten begonnen. In der unmittelbaren Umgebung können deshalb Erschütterungen und Bohrgeräusche auftreten. Die Stadtverwaltung bittet um Verständnis. Mithilfe eines Großbohrgerätes werden insgesamt 27 Bohrpfähle mit einem Durchmesser von ca. 90 cm lotgerecht in den Boden eingebracht. Die rund 30 Meter lange und unter Denkmalschutz stehende Stützwand an der Turmschanzenstraße, direkt neben der Anna-Ebert-Brücke, wird seit 20. Juli denkmalgerecht instand gesetzt. Grund sind größere Schäden an dem Bauwerk. Die gesamte Baumaßnahme soll bis Mitte des kommenden Jahres beendet sein. Weitere Informationen zum Strombrückenzug gibt es im Internet unter www.magdeburg.de/ersatzneubau-strombrückenzug.

0: In allen Bereichen des Jugendamtes kann es am kommenden Donnerstag, den 17. September von 10 bis 13 Uhr aus innerbetrieblichen Gründen zu Einschränkungen bei der Erreichbarkeit kommen. Meldungen zu Kindeswohlgefährdungen sind unter der Rufnummer 0391 540 3280 und per E-Mail an krisendienst@jga.magdeburg.de möglich. Die Stadtverwaltung bittet um Verständnis. In Magdeburgs Stadtteilen stehen 10 SozialarbeiterInnen als kompetente Ansprechpersonen zur Seite. Sie gehören zum Sozialen Dienst für Erwachsene, beraten, unterstützen und begleiten Menschen in unterschiedlichen Lebenssituationen. Beispiele sind auftretende soziale Probleme und persönliche Herausforderungen wie die Beantragung von Sozialleistungen und Hilfestellungen bei der Bewältigung von Alltagsproblemen. Ein Angebot des Sozialen Dienstes für Erwachsene ist der präventive Hausbesuch, welcher im Rahmen eines Gratulationsschreibens zum 70. Geburtstag angeboten wird. Ziel ist es, dass die BürgerInnen auch im höheren Alter in ihrem Lebensumfeld selbstbestimmt leben und am gesellschaftlichen Umfeld teilhaben können. Die Sprechzeiten sind montags, dienstags und donnerstags von 9 bis 12 sowie dienstags zusätzlich von 14 bis 17.30 Uhr. Die Kontaktaufnahme kann auch telefonisch und ohne bestehenden Leistungsbezug unter der Rufnummer 0391 540 3030 oder per E-Mail an soziale.arbeit@magdeburg.de erfolgen. Das Angebot ist kostenfrei. Alle Standorte und Kontaktmöglichkeiten sind unter www.magdeburg.de/sozialerdienst im Internet verfügbar. Oberbürgermeisterin Simone Borres stellte dieser Tage den Entwurf des Haushaltsplanes für 2027 vor. Auch im kommenden Jahr kann die Landeshauptstadt keinen ausgeglichenen Haushaltsplan vorlegen, obwohl erhebliche Einsparmaßnahmen ergriffen wurden. Derzeit wird mit einem Fehlbetrag von rund 47 Millionen Euro gerechnet. Zudem sind 2027 Investitionsausgaben von fast 180 Millionen Euro geplant. Parallel dazu hat die Verwaltung ein Haushaltskonsolidierungskonzept vorgelegt. Ziel ist es, bis zum Jahr 2034 fast 200 Millionen Euro einzusparen. Zu den Maßnahmen. Die Kita-Beiträge werden erhöht. Die Parkgebühren im Stadtzentrum will man auf das Höchstniveau anpassen. Es wird eine Beherbergungssteuer eingeführt. Ebenso passt man Grund- und Hundesteuer nach oben an. Des Weiteren wird man städtische Gesellschaften zusammenlegen müssen. Die gute Nachricht dabei, Zuschüsse für Vereine und das kulturelle Leben in der Stadt sollen steigen. Der gesamte Haushaltsplan für 2027 ist online im Ratsinformationssystem unter www.magdeburg.de verfügbar. In Magdeburg werden weiterhin dringend Pflegefamilien gesucht. Am 24. September um 17 Uhr informiert der Pflegekinderdienst des Jugendamtes über die Voraussetzung zur Aufnahme eines Pflegekindes. In Magdeburg leben derzeit 179 Pflegekinder in 177 Pflegefamilien, die im Rahmen einer stationären Erziehungshilfe vom Jugendamt begleitet und unterstützt werden. 33 Kinder wurden im vergangenen Jahr in 8 Bereitschaftspflegefamilien betreut. Wer sich für Pflegekinder engagieren möchte oder Fragen dazu hat, kann sich beim Pflegedienst unter der Rufnummer 0391 540 3833 oder per E-Mail an pflegekinderdienst@jga.magdeburg.de melden. Weitere Informationen sind auch unter www.magdeburg.de/jugendamt im Internet verfügbar. Etwa 120 Fachkräfte aus Magdeburg nahmen im Alten Rathaus an der jährlichen Kinderschutzfachtagung teil. Im Mittelpunkt standen aktuelle Herausforderungen und praxisnahe Handlungsmöglichkeiten in der Gewaltprävention. Digitale Gewalt, sexualisierte Grenzverletzungen, Fragen der Identitätsentwicklung und der Schutz sowie die Unterstützung von Betroffenen erforderten von Fachkräften aktuelles Wissen und Handlungssicherheit, so der Beigeordnete für Soziales, Jugend und Gesundheit Dr. Ingo Gottschalk. Besonders wichtig sei dabei der fachliche Austausch über die Grenzen einzelner Arbeitsbereiche hinweg. Das inzwischen 5. Jahrestreffen unterstrich die enge Vernetzung und die erfolgreiche Zusammenarbeit der im Kinderschutz tätigen AkteurInnen in Magdeburg. Gleichzeitig setzte die Veranstaltung einen wichtigen Impuls, um Kinder und Jugendliche wirksam vor Gewalt zu schützen, ihre Rechte zu stärken und ihnen ein sicheres und selbstbestimmtes Aufwachsen zu ermöglichen.
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Eine gute Politik ist viel wichtiger als ein schönes Programm, das aussehen mag wie die Auslese in einem Konditorladen. Ein einfaches und kräftiges Hausbrot ist bekömmlicher. So Theodor Heuss 1948 in einer Rede über unsere deutsche Mission. Damit starten wir in eine neue Sendung. Herzlich willkommen. An der Universitätsmedizin Magdeburg wurde Anfang August gemeinsam mit dem Wissenschaftsminister und Aufsichtsratsvorsitzenden Prof. Dr. Armin Willingmann ein innovatives MRT-System für Kinder eingeweiht. Die speziell auf Babys und Kleinkinder abgestimmte Technologie ermöglicht hochauflösende Untersuchungen in einer geschützten, kindgerechten Umgebung. Optimierte Abläufe schaffen zudem beste Voraussetzungen für eine sichere, schonende und hochwertige Diagnostik. Mit dem innovativen Kinder-MRT-System NEO 315 verfügt die Universitätsmedizin Magdeburg nun über eines der weltweit speziell für Neugeborene und Kleinkinder entwickelten Systeme dieser Art. Nur wenige Kliniken, unter anderem die Universitätsmedizin Halle, setzen diese Technologie bisher ein. Entwickelt hat das System das Magdeburger Medizintechnikunternehmen NEO Scan Solutions. Damit setzt die Universitätsmedizin Magdeburg ein klares Zeichen für eine moderne und zukunftsorientierte Kindermedizin. Viele Krankheitsbilder lassen sich nicht allein durch eine Ultraschalluntersuchung sicher diagnostizieren. Herkömmliche MRT-Geräte sind primär für Erwachsene konzipiert und bei Babys und Kleinkindern sind die Untersuchungen für Familien oft belastend. Das neue kindgerechte MRT gibt Eltern mehr Sicherheit und Ruhe.

Damit es Frieden in der Welt gibt, müssen die Völker in Frieden leben. Damit es Frieden zwischen den Völkern gibt, dürfen sich die Städte nicht gegeneinander erheben. Damit es Frieden in den Städten gibt, müssen sich die Nachbarn verstehen. Damit es Frieden zwischen Nachbarn gibt, muss im eigenen Haus Frieden herrschen. Damit im Haus Frieden herrscht, muss man ihn im eigenen Herzen finden.

Es war mal wieder Zeit, in unserem Bücherregal zu stöbern und ich habe ein interessantes Buch gefunden von Kurt Tucholsky, Merkt ihr nicht? Und da habe ich so geblättert und ich habe etwas gefunden, es nennt sich Ein Satz von 1925, also gut 100 Jahre her, aber sehr interessant. Ein Satz. Wenn sie deine Gesellschaft unter lauter, offenen, netten und freundlichen Menschen, die ungezwungen plaudern, klar blicken und sogar keine Würde um sich verbreiten, einen sehen, der mit herausgestreckter Brust jedes seiner Worte posaunt, unter einer niedrigen Stirn zwei kleine kalte Augen, ohne dass Sklaven vorhanden wären, herrisch blitzen lässt, weil ihm nichts daran gelegen ist, etwas zu gelten, aber alles daran, mehr zu gelten als die anderen, einen, der im Knopfloch ein Bändchen trägt und auf der Backe vielleicht eine schlecht verheilte Narbe, der sich ein Monokel einklemmt, wenn er etwas lesen will, das er doch nicht verstehen wird, einen, der feige und gewalttätig zugleich aussieht und dessen ganzes Gehaben an einem mühsam gezähmten Schlechterburschen gemahnt, der auf den Tanzboden gleich einen Krawall anfangen wird, einen, der entschlossen ist, für die dümmste Sache mit dem ganzen Einsatz seiner Persönlichkeit voll und ganz einzutreten und der so viel Prestige hat, dass ihm für die Humanitas nichts übrig bleibt, der sich selbst ein leerer Sack hinter seinem Titel, seine Dekoration und seine gesellschaftliche Stellung verkriecht, die er auch im Sitzen straff betont, einem, dem nur wohl ist, wenn er unter Kerls, die nicht schreiben und lesen können, aber von ihm zu fressen bekommen, mit der Reitgerte imponieren darf und der sich hütet, in andere Gesellschaftsklassen zu gehen, weil man ihn da lächelnd abtäte. Einen, der mit gut gepflegten, ein wenig zu dicken Fingern auch von jüdischen Bankiers gern nimmt, wenn es etwas zu verdienen gibt. Und der den Kellner der Weinabteilung zur Abspiegelung seiner Macht braucht, den gekrümmten Trinkgelddrücken vor dem Thron seiner Eitelkeit, einem, der sich hinter dem Staat verbirgt, wenn er etwas ausgefressen hat oder Pension bezahlt haben möchte. Wenn Sie so einen sehen, dann können Sie darauf schwören, dieser Mann ist ein Nationalist.

Die AfD bei 43%, die CDU halbiert, 17,2%. Was ist los im Land? Ist das wirklich ernst gemeint? Man wählt doch keine Partei, die einem offen ins Gesicht sagt, dass man genau von dieser Partei als Bürger zweiter Klasse behandelt wird und eigentlich nicht erwünscht ist. Und man wählt doch keine Partei, die Schule abschaffen und Meinungsfreiheit einschränken, sowie einen großen migrantischen Teil der Gesellschaft loswerden will. Der kritische Geist, der Mensch mit Migrationshintergrund und die queere Community müssen nun einmal mehr Angst haben. Nun muss die AfD liefern, eine tragfähige Regierung bilden und Wahlversprechen einlösen. Das ist Demokratie. Aber Kompromisse sind nicht die Stärke der AfD. Allein regieren oder Neuwahl, so dessen Devise. Wenn das nicht passieren soll, dann muss der amtierende Ministerpräsident Sven Schulze auch das BSW einbeziehen, obwohl man sich dort bereits auf einen AfD-Kuschelkurs befindet. Aber allein in Magdeburg holten die Grünen 16%, die Linke 11%, SPD 12%, CDU 15%. Das sind insgesamt 54%. Immerhin 54% Antifaschisten und Demokraten in unserer Stadt. Das lässt hoffen. Jedoch, wir Deutschen haben schon einmal eine Demokratie geschrottet. Das sollte Mahnung genug sein.

0: Das Deutsche Bahnmuseum in Halle-Saale arbeitet zukünftig fest mit dem dortigen gemeinnützigen Verein Eisenbahnmuseum zusammen. Der Direktor des Deutschen Bahnmuseums, Dr. Oliver Götze, erklärte, der Verein als fester Partner unterstützt den Regelbetrieb des Museums und führt selbst größere Veranstaltungen im Ringlokschuppen durch. Im Deutschen Bahnmuseum Halle etabliert sich so ein neues Konzept. Genauso profitiert der Verein, der sich mit eigenen Ideen stärker einbringen kann und damit aktiv zu einem lebendigen Museum beiträgt, freut sich Dirk Lange, Vorstand des Vereins Eisenbahnmuseum Halle-Saale. Vom 18. bis 20. September startet ein dreitägiges Fest, das große Eisenbahnwochenende zum Tag der Schiene. Ein abwechslungsreiches Programm spricht Groß und Klein an. Weitere Informationen gibt es unter dbmuseum.de/halle oder eisenbahnmuseum-halle-saale.de.
1: Das Bündnis Sachsen-Anhalt-Weltoffen setzt im Anspruch ein gemeinsames Zeichen für Demokratie, Menschenwürde, Vielfalt und gesellschaftlichen Zusammenhalt. Dem Bündnis gehören mehr als 300 Organisationen und mehr als 250 Einzelpersonen an. Für das Bündnis Sachsen-Anhalt-Weltoffen als Veranstalter des Festes sagte Sprecher Peter Herford, es gehe darum, ein Zeichen für unser Land und die demokratische Gesellschaft zu setzen. Wir stehen mit unserem Gesicht für unsere Haltung. An der Zubringer-Demonstration nahmen etwa 6000 Menschen teil, um für Demokratie und Weltoffenheit zu demonstrieren. Die Teilnehmer reisten aus ganz Deutschland an. In den Umfragen liegt die AfD deutlich vorn. Der Landesverband der AfD in Sachsen-Anhalt wurde vom Verfassungsschutz als gesichert rechtsextrem eingestuft. Landesweit sind mehrere tausend Menschen auf die Straße gegangen. Allein in Magdeburg fanden 8 angemeldete Versammlungen sowie weitere Spontanversammlungen statt, wie eine Polizeisprecherin auf Anfrage sagte. Das Demokratiefestival auf dem Magdeburger Domplatz war das größte von mehreren Veranstaltungen im Land. Es stand unter dem Motto: Wir haben die Wahl. Die Landespolizei war an diesem Wochenende mit allen verfügbaren Kräften im Einsatz, unterstützt von zusätzlichen Beamten aus anderen Bundesländern. Im Ministerium sollten diese unter anderem die Versammlungsfreiheit gewährleisten und Wahlhelfer schützen.

0: Freibad geht, die Hallenbadsaison beginnt. Für beides brauchen wir gutes Personal. Nils Wille ist der erste Meister für Bäderbetriebe in Sachsen-Anhalt. Das Landesverwaltungsamt finanzierte die Weiterbildung mit einem Stipendium. In Zeiten zunehmenden Fachkräftemangels setzt Sachsen-Anhalt auf gezielte Förderung junger Nachwuchskräfte, das auch im Bäderwesen. Nur so ist ein sicherer und erfolgreicher Betrieb der Schwimmbäder gewährleistet. Mit dem Weiterbildungsstipendium möchte das Landesverwaltungsamt engagierte junge Menschen auf ihrem beruflichen Aufstiegsweg unterstützen, betont der Präsident Thomas Pleye. Wer sich nach einer erfolgreichen Ausbildung weiterqualifizieren möchte, kann für die Vorbereitung auf die Meisterprüfung einen nicht rückzahlbaren Zuschuss von bis zu 9.135 Euro erhalten. Das deckt einen großen Teil der Kosten der Fortbildung und erleichtert den beruflichen Aufstieg. Seit 2020 haben 115 junge Menschen eine Ausbildung zum Fachangestellten für Bäderbetriebe begonnen. In diesem Jahr waren es 15. Interessierte Fachangestellte für Bäderbetriebe sowie Ausbildungsbetriebe erhalten Informationen beim Landesverwaltungsamt Sachsen-Anhalt, Referat 201. Nicole.heimat@lvwa.sachsen-anhalt.de und sophiemarie.südholter@lvwa.sachsen-anhalt.de.
1: Robert Seitz, das Lied. Wir sitzen stumm und neigen das Gesicht. Die Falten unserer Hände sind geschlossen. Und uferlos kommt purpurblaues Licht mit deinem Lied in unseren Traum geflossen. Wir atmen weit und neigen uns noch mehr. Wir können unser Selbst nicht mehr umschreiben. Es irrt davon und wandelt fremd einher und lässt sich tief von deinen Tönen treiben. Der Tag verglüht. Nun wagt nur noch die Pracht des blauen Lichts schwellender Gesänge. Und seltsam schreiten über Blütenhäuser, sternüberstrahlt, die Wunder dieser Nacht.

Am Mittwochabend, den 2. September 2026, wurde der Polizei gegen 22 Uhr eine körperliche Auseinandersetzung mit etwa 15 Personen in der Einsteinstraße in Magdeburg gemeldet. Nach Angaben eines Zeugen soll es dabei zu einem Angriff auf einen bislang unbekannten Mann gekommen sein. Ein Jugendlicher soll den Geschädigten mit einem Gegenstand geschlagen haben. Die unmittelbar Beteiligten hatten sich bereits vom Tatort entfernt. Im näheren Umfeld stellten die Polizeibeamten 5 Personen fest. Diese bestritten eine eigene Beteiligung und gaben an, das Geschehen lediglich beobachtet zu haben. Die Polizei leitete ein Ermittlungsverfahren wegen des Verdachts der gefährlichen Körperverletzung ein. Die Ermittlung zur Identität des bislang unbekannten Geschädigten sowie zur Klärung der möglichen Tatumstände dauern an. Am Samstag, den 5. September 2026, wurden insgesamt 3 Einbrüche in Einfamilienhäuser gemeldet. 2 der Häuser befanden sich in Stadtfeld West, ein weiteres im Bereich Ottersleben. Eine unbekannte Täterschaft drang jeweils gewaltsam in die Häuser ein und durchsuchte die Räumlichkeiten der Häuser komplett. An den Tatorten erfolgten umfangreiche Maßnahmen zur Spurensicherung. Die Kriminalpolizei hat die weiteren Ermittlungen übernommen. Für einen effektiven Einbruchschutz weist die Polizei auf verschiedene Sicherungssysteme hin, die sich an Fenstern und Türen montieren lassen. Infos gibt es im Internet unter www.k-einbruch.de. Regionalbereichsbeamte vom Polizeirevier Magdeburg bieten kostenfreie Beratungstermine an. Die Präventionsbeauftragte ist telefonisch unter 0391 546 2103 zu erreichen. Die Polizeiinspektion Magdeburg zieht eine positive Einsatzbilanz zur Landtagswahl in Sachsen-Anhalt. Die Versammlungen in Magdeburg verliefen über das gesamte Wochenende weitgehend störungsfrei und ohne nennenswerte Vorkommnisse. Insgesamt fanden am Wochenende 16 Versammlungen mit 15.000 Teilnehmern statt. An der größten Versammlung auf dem Domplatz nahmen 8.000 Menschen teil. Die Polizei registrierte lediglich vereinzelt Straftaten. Der Wahltag verlief ohne relevante Ereignisse. Die Polizei war sowohl in Magdeburg als auch in den umliegenden Landkreisen präsent, um den Schutz der Wahlen und einen störungsfreien Ablauf zu gewährleisten. Über das gesamte Wochenende waren pro Tag ca. 1.000 Polizeikräfte im Einsatz, darunter auch Beamte aus Baden-Württemberg, Bayern, Brandenburg, Bremen, Hamburg, Hessen, Mecklenburg-Vorpommern, Nordrhein-Westfalen, Saarland, Schleswig-Holstein, Sachsen, Thüringen und der Bundespolizei.

0: Gespensterjäger auf eisiger Spur von Cornelia Funke. Gelesen von Monty Arnold.
1: Ein grässlicher Tag. Der Tag, an dem die ganze Sache begann, war einer dieser blöden Tage, an denen einfach alles schief geht. Als Tom morgens in seine Hose steigen wollte, hatte seine liebe Schwester Knoten in die Beine gemacht. Nachdem er verschlafen ins Badezimmer getorkelt war, schmierte er sich Mamas Gesichtscreme auf die Zahnbürste und in der Küche knallte er mit dem Kopf gegen die offene Schranktür. Eigentlich reichte das schon wieder für den ganzen Tag und dabei hatte Tom noch nicht einmal gefrühstückt. Aber er hatte oft solche Tage, solche Stolper-, Stoß-, Nichts-klappt-Tage. Wenigstens die anderen hatten dann immer was zu lachen. »Guten Morgen«, sagte Mama. »Was soll denn an dem Morgen gut sein?«, brummte Tom zurück. Lola lehnte sich grinsend zurück und beobachtete ihn. Lola war Toms große Schwester, fast 6 Jahre älter als er und ihm hoffnungslos überlegen. »Passt auf«, sagte sie. »Gleich passiert ihm irgendein Unglück. Heute ist wieder einer seiner Tage.« Tom warf ihr einen finsteren Blick zu und goss sich den Kakao über den Pullover. Schallendes Schwesterngelächter. »Oh, Tom«, seufzte Mama, »komm, zieh dich um.« »Tom Patsch«, rief seine Schwester ihm hinterher. Ja, so ein Tag war das.
2: Eine Begegnung der gespenstrischen Art. Öho, Barmen.

Behüte, schniefte Hugo das mittelmäßig unheimliche Gespenst kurz Muck, als Tom es aus dem Keller verscheuchen will. Ich weiß nicht, wohin. Ein unglaublich ekelhaftes Gespenst kurz hat Hugo aus seiner Villa vertrieben. Mit Hilfe der Gespensterjägerin Frau Kümmelsaft überwindet Tom seine Angst und beschließt ihm zu helfen. Die große Hörspielbox Gespensterjäger von Cornelia Funke erschien am 10. September 2025 in der Hörverlag. Nun sind die ersten vier Bände der Reihe in einer Box. Diese Box beinhaltet Gespensterjäger auf eisiger Spur, Band 2 im Feuerspuk, Band 3 in der Gruselburg und Band 4 in großer Gefahr. Die Gesamtspielzeit beträgt 7 Stunden und 56 Minuten. Es richtet sich an Kinder ab 6 Jahren. Gelesen wird es von Monty Arnold.

0: Johannes Wiedenhofer hat Anfang August den Fanny Mendelssohn Kompositionspreis 2026 erhalten. Zur Verleihung im John Cage Haus in Halberstadt begeisterte der Preisträger mit der Uraufführung seines Werkes »Wenn das Licht bricht 2«. Die Würdigung fand im Rahmen des Festivals Klangart Vision für zeitgenössische Musik in Sachsen-Anhalt statt. Der 2005 in München geborene Wiedenhofer setzte sich unter 25 Bewerbungen durch. Der Musiker komponiert, seit er 9 Jahre alt ist, und erhielt zahlreiche Auszeichnungen. Johannes Wiedenhofer wurde 2025 in die Musikerinnenförderung der Studienstiftung des Deutschen Volkes aufgenommen. Wiedenhofers Kammerstück »Wenn das Licht bricht 2« für Flöte und Fagott eröffnet eine Welt der klanglichen Kontraste. Scharfe Akzente, pulsierende Rhythmen und blitzartige Ausbrüche werden reflektiert und gebrochen, wie ein Spiel von Licht und Schatten, wobei immer neue Konstellationen entstehen. Der künstlerische Leiter Markus Steffen betonte, wie wichtig die Nachwuchsförderung im Bereich zeitgenössischer Komposition ist. Zitat: Die vielen Einreichungen bestätigen uns darin, junge Menschen im Ausleben und Weiterentwickeln ihrer Talente zu unterstützen. Wir sind stolz, diesen Preis in Sachsen-Anhalt verleihen zu können. Zitat Ende. Weitere Informationen zum Förderpreis gibt es unter www.fannyförderpreis.com/kompositionspreis.
1: 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Kurt Tucholsky, Luftveränderung. Fahre mit der Eisenbahn, fahre, Junge, fahre. Auf dem Deck vom Wasserkahn wehen deine Haare. Tauch in fremde Städte ein, laut in fremden Gassen. Höre fremde Menschen schreien, trink aus fremden Tassen. Flieh Betrieb und Telefon, grab in alten Schmökern. Sieh am Seenkain, mein Sohn, Weisheit still verhökern. Lauf in Afrika umher, reite durch Oasen. Lausche auf ein blaues Meer, hör den Mistral blasen. Wie du auch die Welt durchflitzt, ohne Rast und Ruh, hinten auf dem Puffer sitzt du. Der Deutsche Gewerkschaftsbund, Landesbüro Sachsen-Anhalt, zur Landtagswahl am 6. September 2026. Gewerkschaften bleiben Anker der Demokratie. Die Landtagswahl hat ein Ergebnis hervorgebracht, das wir als Gewerkschaften mit großer Sorge betrachten. Der Wählerwille ist zu respektieren. Das ist Grundlage jeder demokratischen Ordnung. Doch zugleich bedeutet dieses Ergebnis einen politischen Katastrophenfall für unser Bundesland. Zum ersten Mal seit den 1930er Jahren droht eine rechtsextreme Partei, die Schlüssel zur Macht in diesem Land zu erhalten. DGB-Landesleiterin Katrin Skirlo, Zitat: Die Wahl ist eine Bewährungsprobe für die wehrhafte Demokratie in unserem Land. Sie zeigt, wie stark die gesellschaftlichen Spannungen sind und wie groß die Aufgabe für alle demokratischen Kräfte bleibt, die Würde, Sicherheit und Teilhabe aller Menschen zu schützen. Für uns ist klar, wir bleiben Anker der Demokratie. Wir bleiben die starke Stimme der Beschäftigten. Für gute Arbeit, Mitbestimmung, soziale

werden. Am 11. September haben die drei Magdeburger Wertstoffhöfe Krakauer Anger, Silberbergweg und Hengelsberge aus innerbetrieblichen Gründen nur bis 12 Uhr geöffnet. Die Abfallberatung, der Sperrmüllservice und die Einsatzleitung sind zu den gewohnten Sprechzeiten von 7.30 Uhr bis 12 Uhr erreichbar. Weitere Informationen zur Abfallentsorgung sind auch im Internet unter www.magdeburg.de/sab verfügbar. In Zeiten von steigenden Mieten und schrumpfenden Freiräumen setzt eine neue Initiative ein klares Zeichen für die Förderung der lokalen Kulturszene. Das Projekt Heart Attack Creative Space Magdeburg bietet Atelier und Galerie in einem. Die Initiative stellt Kreativen kostenfreie Ateliers zur Verfügung. Eine kommerzielle Nutzung der Räume ist ausgeschlossen. Der interdisziplinäre Austausch und die freie kreative Entfaltung stehen im Vordergrund, so die Akteure. KünstlerInnen aus den Bereichen Fotografie, Modedesign und Malerei arbeiten bereits als Kollektiv zusammen. Zur Eröffnung am Samstag, den 12. September 2026 ab 18 Uhr lädt das Projekt alle Kunst- und Kulturinteressierten herzlich ein. Der Kreativspace Magdeburg ist in der Gerd-Hauptmann-Straße 14, Ecke Goethestraße in Magdeburg-Stadtfeld zu finden. Das Städtische Klinikum Magdeburg erhält 43,2 Millionen Euro für den Neubau einer zentralen Notaufnahme. Zu den modernen Standards gehören eine Infektionsabteilung mit 24 Betten, eine Beobachtungsstation mit 9 Betten, eine Ambulanz und ein ambulantes Operationszentrum. Den Förderbescheid überreichten der amtierende Ministerpräsident Sven Schulze und Gesundheitsministerin Petra Grimbenne dieser Tage an Willi Lamp, Geschäftsführer des Städtischen Klinikums Magdeburg. Die Fördermittel stammen unter anderem aus dem Sondervermögen Corona und dem Sondervermögen Infrastruktur. Das neue Notfallzentrum stärkt die Gesundheitsversorgung in Magdeburg und im gesamten Umland. PatientInnen können damit schnell, sicher und nach ihren individuellen Bedürfnissen versorgt werden. Die bestehende Notaufnahme ist für ein Patientenaufkommen von ca. 10.000 ambulant und 14.000 stationär zu behandelnden PatientInnen konzipiert. Mit einem jährlichen Patientenaufkommen von ca. 43.000 versorgten Patientinnen und Patienten ist das Klinikum Magdeburg an seine Belastungsgrenzen gestoßen. Der Neubau der Notaufnahme sichert eine langfristige, moderne und bedarfsgerechte medizinische Versorgung mit einer umfassenden Notfallversorgung ab. Unter dem Motto Handwerkerteams flexibel unterwegs für bessere Bahnhöfe sorgt die Deutsche Bahn bundesweit für schnellere Reparaturen. Danny Derbe, Leiter des Bahnhofsmanagements Magdeburg, sagt dazu: Unsere Bahnhöfe sind unsere Visitenkarte. Mit den neuen mobilen Teams können kleine und größere Reparaturen wie beschädigte Glasscheiben, Graffiti oder defekte Ausstattungen künftig gebündelt und zügig erledigt werden. Insgesamt arbeiten jeweils 4 neue Kollegen im neuen Handwerkerteam im nördlichen Sachsen-Anhalt im Bahnhofsmanagement Magdeburg sowie im südlichen Sachsen-Anhalt im Bahnhofsmanagement Halle-Saale. Die mobilen Handwerkerteams sind Teil des Deutsche Bahn Sofortprogramms für mehr Sicherheit und Sauberkeit an Bahnhöfen. Die Deutsche Bahn gibt für Investitionen im Personal und Technik 2026 über 50 Millionen Euro zusätzlich aus. Sing with Emotions, fühlen verbunden. Unter diesem Motto steht das vom Chorverband Sachsen-Anhalt organisierte internationale Chorfest Magdeburg vom 16. bis 20. September 2026. Insgesamt 50 Chöre aus Deutschland, Kroatien, der Ukraine, Norwegen, Lettland, Malaysia und Ghana beteiligen sich an dem 5-tägigen Sängerfest. Nach dem traditionellen Eröffnungskonzert am 16. September in der Johanneskirche gibt es dieses Jahr wieder Freundschaftskonzerte, die lange Nacht der Chöre, ein Hop-on-Hop-off-Konzert im Rathaus mit wechselnden Kurzprogrammen, ein gemeinschaftliches Abendsingen im Theater und ein interaktives Familienkonzert. Zeitgleich zum Chorfest findet der internationale Chorwettbewerb 2026 um die Kategorie Popchöre erweitert statt. Weitere Informationen zum Programm und zu Preisen gibt es unter www.chorfest-magdeburg.de.
Oberbürgermeisterin Simone Borres hat Ende August Sportlerinnen und Sportler, die erfolgreich an den Europameisterschaften

Weltmeisterschaften im Schwimmen in Paris und in der Leichtathletik in Birmingham teilgenommen haben, im Alten Rathaus geehrt. In Anerkennung ihrer Leistungen und Erfolge trugen sich die MedaillengewinnerInnen in das Goldene Buch der Landeshauptstadt ein. Die Sportstadt Magdeburg ist stolz auf die herausragenden Erfolge bei den Europameisterschaften in Paris und Birmingham, Oberbürgermeisterin. In das Goldene Buch der Landeshauptstadt trugen sich ein Johannes Liebmann, Florian Wellbrock, Isabel Gose, Oliver Klemet, Lukas Mertens, Linda Roth und Moesha Johnson. Sowie das Trainerteam des Magdeburger Olympiastützpunktes Schwimmen, darunter Bernd Berghahn und Franziska Hentke. Schwimmerin Maja Werner und Diskuswerfer Henrik Janssen, Schwimmerin Maja Werner und Diskuswerfer Henrik Janssen waren ebenfalls geladen, konnten aber aus Termingründen nicht am Empfang teilnehmen. Bundestrainer Bernd Berghahn trainiert seit 2012 SchwimmerInnen mit großen Erfolgen bei den Olympischen Spielen, Welt- und Europameisterschaften. Die Landeshauptstadt unterstützt die hervorragende Arbeit des Olympiastützpunktes. Der kürzlich vom Stadtrat beschlossene Neubau des Nationalen Schwimmzentrums ist ein wichtiges Signal für die Zukunft des Sports in Magdeburg. Eine Liste der Persönlichkeiten, die sich im Goldenen Buch seit 1990 eingetragen haben, ist auf der Website der Stadt unter www.magdeburg.de/goldenesbuch zu finden. Justizministerin Franziska Weidinger hat am 31. August 2026 70 neue RechtsreferendarInnen im Ministerium für Justiz und Verbraucherschutz persönlich begrüßt. Die Frauen und Männer wurden zu BeamtInnen und Beamten auf Widerruf ernannt bzw. im öffentlich-rechtlichen Ausbildungsverhältnis eingestellt. Mit dem Beginn des praktischen Vorbereitungsdienstes starten die JuristInnen eine zweijährige Ausbildung, die mit der zweiten juristischen Staatsprüfung abschließt. Zugleich erlangen sie Befähigung zum Richteramt. Tätig sind sie unter anderem im Gericht, bei Staatsanwaltschaften sowie in der Verwaltung und in Anwaltskanzleien. Die Ausbildung beinhaltet in Sachsen-Anhalt auch Workshops zum nationalsozialistischen Unrecht und zum Unrecht der SED-Diktatur. Sachsen-Anhalts Justizministerin betonte, unser Land braucht gut ausgebildete JuristInnen. Seit der Neufassung des Juristenausbildungsgesetzes im Juni 2026 können Referendarinnen und Referendare zwischen Verbeamtung auf Widerruf und einem öffentlich-rechtlichen Ausbildungsverhältnis wählen. Zudem ist ein Teilzeitreferendariat bei Betreuungs- oder Pflegeaufgaben möglich. Weitere Informationen zum Rechtsreferendariat in Sachsen-Anhalt gibt es unter www.lsaurl.de/referendare. Bertolt Brecht, Lied einer Liebenden. Wenn du mich lustig machst, dann denk ich manchmal, jetzt könnte ich sterben. Dann blieb ich glücklich bis an mein End. Wenn du dann alt bist und wenn du an mich denkst, seh ich wie heut aus. Und du hast ein Liebchen, das ist noch jung. 7 Rosen hat der Strauch, 6 gehören dem Wind. Aber eine bleibt, dass auch ich noch eine find. 7 Male ruf ich dich, 6 Mal bleibe fort. Doch beim 7. Mal versprich, komme auf ein Wort. Die Liebste gab mir einen Zweig mit gelbem Laub dran. Das Jahr, es geht zu Ende, die Liebe fängt erst an.

0: Sachsen-Anhalt baut die Leseförderung an seinen Grundschulen weiter aus. Das Projekt Leseband verankert ein tägliches 20-minütiges Lesetraining fest im Schulalltag. Lesen ist eine Schlüsselkompetenz für Bildung und Teilhabe, so der Bildungsminister Jan Riegel. Jedes Kind soll mit dem Projekt die Chance bekommen, sicher und mit Freude zu lesen. Zunächst haben im letzten Schuljahr 14 Grundschulen das Leseband erfolgreich erprobt. Zum Auftakt des neuen Schuljahres haben sich bereits 45 Schulen angemeldet. Ziel ist es, das Leseband innerhalb von 3 Jahren an bis zu 140 Grundschulen in Sachsen-Anhalt einzuführen. Die Einführung erfolgt freiwillig und wird durch das Landesinstitut für Schulqualität und Lehrerbildung, LISA, fachlich begleitet. Für den Zeitraum stehen rund 745.000 Euro zur Verfügung. Das Stiftungsnetzwerk Leseband unterstützt das Projekt. Weitere Informationen in Text und Video gibt es unter www.das-leseband.de.
1: Was ist Leseband?

Rilke, Begegnung in der Kastanienallee. Ihm ward des Eingangs grüne Dunkelheit, kühl wie ein Seidenmantel umgeben, den er noch nahm und ordnete, als eben am anderen transparenten Ende weit, aus grüner Sonne wie aus grünen Scheiben, weiß eine einzelne Gestalt aufleuchtete, um lange fernzubleiben und schließlich von den Lichtern niedertreiben, bei jedem Schritte über Wald. Ein helles Wechseln auf sich herzutragen, das scheu im Blond nach hinten lief. Aber auf einmal war der Schatten tief und nahe Augenlagen aufgeschlagen. In einem neuen, deutlichen Gesicht, das wie in einem Bildnis verweilte. In dem Moment, da man sich wieder teilte. Es war immer und dann war es nicht.

Der nächste Gratis-Flohmarkt des städtischen Abfallwirtschaftsbetriebes ist am Samstag, den 19. September. Gut erhaltene und funktionstüchtige Haushaltsgegenstände, Bücher, kleinere Möbel und Geschirr gibt es von 10 bis 13 Uhr auf dem Betriebshof in der Liebknechtstraße 84. Auch CDs, Spielzeug und andere Dinge, die gut erhalten und funktionsfähig sind, kann man kostenlos erhalten. Der Gratis-Flohmarkt will zur Abfallvermeidung beitragen und dafür sorgen, dass funktionstüchtige Gegenstände weiter genutzt werden. Anlieferungen für den Gratis-Flohmarkt sind am 15. September jeweils von 14 bis 17 Uhr möglich. Elektrogeräte werden nicht angenommen. Der Abfallwirtschaftsbetrieb bittet darum, am Tag des Flohmarktes außerhalb des Betriebsgeländes zu parken. Die Magdeburger Stolpersteine sind seit dem Jahr 2007 wichtige Orte des Gedenkens. Sie erinnern an das Schicksal der Menschen, die in der Zeit des Nationalsozialismus verfolgt, ermordet, deportiert oder vertrieben wurden. Die städtische Arbeitsgruppe Stolpersteine für Magdeburg hat in den vergangenen Monaten weitere Namen und Lebensläufe von Opfern recherchiert, sodass weitere Stolpersteinverlegungen geplant sind. Für die Finanzierung bittet die städtische Arbeitsgruppe um Unterstützung durch Spenden. In den vergangenen Monaten wandten sich Angehörige von Opfern des Naziterrors an die Magdeburger AG Stolpersteine. Unter anderem informierte ein Angehöriger aus Australien über eine jüdische Lehrerfamilie aus Magdeburg, die im Ghetto Riga ermordet wurde. Zudem forschte eine Lehrerin aus Hessen die Geschichte einer in Magdeburg verfolgten Familie. Die nächsten Stolpersteinverlegungen sind für den 15. und 20. Oktober 2026 sowie den 8. Juni 2027 geplant. Das Projekt Stolpersteine bleibt durch die Mitwirkung der Öffentlichkeit und die immer wieder neu recherchierten Opfer ein unabgeschlossener Prozess. Aktuell gibt es 909 Stolpersteine an 299 verschiedenen Orten auf den Gehwegen der Stadt. Für Fragen und weitere Informationen zu den Stolpersteinen sind die Mitarbeitenden des Kulturbüros unter der Rufnummer 0391 540 2134.

0: 30 zu erreichen. Ein regelmäßig aktualisierter Stadtplan mit den Orten der Stolpersteine und weitere Informationen sind online unter www.magdeburg.de/stolpersteine oder in der App Stolpersteine digital verfügbar. Der Schülerwettbewerb Junaing startet in eine neue Runde. In diesem Schuljahr sind SchülerInnen dazu aufgerufen, einen Skywalk mit Weitblick zu planen und als Modell umzusetzen. Dabei sind Kreativität, technisches Verständnis und ein gutes Gespür für Stabilität gefragt. Im Rahmen der städtischen MINT-Förderung vergibt die Stadt Magdeburg Sonderpreise und fördert die Teilnahme Magdeburger Schulen. Zugelassen sind Einzel- und Gruppenarbeiten von Schülerinnen und Schülern allgemein und berufsbildender Schulen. Die Gruppen dürfen aus maximal 5 Schülerinnen und Schülern bestehen. Der Wettbewerb wird in 2 Alterskategorien ausgetragen, bis Klasse 8 und ab Klasse 9. Anmeldungen zum Schülerwettbewerb sind bis zum 18. Dezember 2026 unter www.junioring.ingenieure.de möglich. Die besten Modelle bewertet im Frühjahr 2027 eine Fachjury und am 11. Mai 2027 erfolgt die Auszeichnung im Jahrtausendturm. Mit bundesweit mehr als 6.000 Teilnehmenden gehört Junaing zu den größten Schülerwettbewerben Deutschlands. Die jährlich wechselnden Aufgaben geben Kindern und Jugendlichen die Möglichkeit, sich spielerisch mit den vielfältigen Themen des Bauingenieurwesens auseinanderzusetzen und eigene Ideen praktisch zu verwirklichen.
1: Erich Kästner. Vornehme Leute 1200 Meter hoch. Sie sitzen in den Grand Hotels, ringsrum sind Eis und Schnee. Ringsum sind Berg und Wald und Fels. Sie sitzen in den Grand Hotels und trinken immer Tee. Sie haben ihren Smoking an. Im Walde klirrt der Frost. Ein kleines Reh hüpft durch den Tann. Sie haben ihren Smoking an und lauern auf die Post. Sie tanzen Blues im blauen Saal, wobei es draußen schneit. Es blitzt und donnert manches Mal. Sie tanzen Blues im blauen Saal und haben keine Zeit. Sie schwärmen sehr für die Natur und heben den Verkehr. Sie schwärmen sehr für die Natur und kennen die Umgebung nur von Ansichtskarten her. Sie sitzen in den Grand Hotels und sprechen viel von Sport. Und einmal treten sie im Pelz sogar vors Tor der Grand Hotels und fahren wieder fort.
2: Sachsen-Anhalt baut seine Lernwelt für digitale Bildung weiter aus. Mit den Digitallaboren und dem Online-Lernbüro gehen 2 weitere zentrale Teilprojekte des landesweiten Entwicklungsprojekts an den Start. Bildungsminister Jan Riegel erläuterte, digitale Bildung entsteht nicht allein dadurch, dass Technik in einem Klassenraum stehe. Wichtig ist, was SchülerInnen sowie Lehrkräfte damit machen können. Ein wesentlicher Baustein der Lernwelt sind die neuen Digitallabore, in denen man die Technik selbst ausprobieren kann. Das Angebot reicht von Robotik und Sensorik über Lasercut bis hin zu 3D-Druck sowie Audio- und Videotechnik. Schulen können sich die Technik für das Digitallabor kostenfrei über ein Online-Buchungssystem ausleihen und sich liefern lassen. So erhalten möglichst viele Schulen die Chance, moderne digitale Technologien unabhängig von einer eigenen Spezialausstattung in den Unterricht einzubinden. Für die Realisierung der Digitallabore wurden bisher rund 2,7 Millionen Euro investiert. Das Online-Lernbüro als weiteres Angebot für die Schulen bietet unter anderem digitale Selbstlernkurse spezialisiert auf MINT-Inhalte. Weitere Informationen gibt es unter lernwelt-lsa.de und eure-lernwelt.de.

0: Venus mit Kostümverleih im Harztheater in Halberstadt umfasst mehr als 47.000 Kleidungsstücke und Accessoires. Das durch zahlreiche neue Produktionen, aber auch durch die Übernahme des Kostümfundus von einem Ausstatter. Das Theater braucht nun Platz und öffnet am Samstag, den 19. September 2026 von 14 bis 19 Uhr seine Türen für den Kostümverkauf. Zahlreiche Kleidungsstücke für Männer, Frauen und Kinder hat Fundusleiterin Carmen Wilke ausgewählt. Wer möchte, kann die Kostüme vorher anprobieren und sich auch gern beraten lassen. Für das leibliche Wohl sorgt die Theaterbar mit Kaffee, Kuchen und Snacks. Eine Trägershow informiert über das aktuelle Programm. Das ehemalige langjährige Mitglied des Solistenensembles, Marlies Sturm, erheitert die Gäste mit Anekdoten und Geschichten aus dem Theaterleben. Der Verkauf findet im sogenannten Mahlsaal statt. Der Zugang ist über den Hof, über die Spiegelstraße 20a, Eingang, Kammerbühne oder den angrenzenden Edeka-Parkplatz möglich. Bitte beachten Sie, dass nur Barzahlung möglich ist, der Eintritt ist frei. Auch was die Kostüme anbelangt, ein herrlich lokulisches Theaterfest. Weitere Informationen gibt es unter harztheater.de. Oh, was haben die auch für Namen? Da denkst du mal, das kriegst du irgendwie hin.
1: Habe ich aber auch. Die Gedenkstätte Deutsche Teilung Marienborn lädt zum Fest der Begegnung am Samstag, den 3. Oktober 2026 von 10 bis 17 Uhr ein. Zum 36. Tag der Deutschen Einheit bietet die Gedenkstätte ein vielfältiges Programm an. Ein ökumenischer Bittgottesdienst unter dem Motto »Plötzlich ist alles anders« eröffnet das Fest. Über den gesamten Tag hinweg laden öffentliche Rundgänge und Familienführungen zum Kennenlernen des historischen Ortes ein. Ein Erzählcafé ermöglicht, mit ZeitzeugInnen ins Gespräch zu kommen. Neben Musik und Gastronomie gibt es unter anderem eine Kinderrallye und Aktivitäten mit der Freiwilligen Feuerwehr Marienborn. Der Eintritt ist kostenlos, eine Anmeldung ist nicht erforderlich. Weitere Informationen gibt es auf der Internetseite unter gedenkstätte-marienborn.sachsen-anhalt.de/angebote/veranstaltungsausblick. Das Stadtarchiv in der Neuen Neustadt hat eine neue Dauerausstellung. Erbaut 1839 als Runkelrüben-Zuckerfabrik, arbeiteten an dem Ort rund 200 Arbeiter. Als 1852 Jakob Hennicke die Raffinerie übernahm, entwickelte sich das Unternehmen rasch zu einem Spitzenbetrieb der Branche. Die große Zeit der Magdeburger Zuckerindustrie ging mit der Weltwirtschaftskrise zu Ende. Während des Zweiten Weltkrieges gehörte das Gebäude als Betriebssaal Hennicke zu den Junkers Flugzeug- und Motorenwerken Magdeburg. Nach 1946 zog die traditionsreiche Magdeburger Werkzeugmaschinenfabrik auf das Gelände und fertigte Hochleistungsdrehmaschinen. Seit 2013 ist in dem Haus das Stadtarchiv beheimatet. Gemeinsam mit Christa Hennicke, einem Nachfahren der Zuckerfabrikanten, ließ sich die Ausstellung grundlegend überarbeiten. So sind bisher unbekannte Zeugnisse aus dem Privatarchiv der Gründerfamilie zu sehen. Die Ausstellung ist bis zum 30. November während der Öffnungszeiten des Stadtarchivs zu sehen. Zum 1. Dezember 2026 schließt das Stadtarchiv für umfangreiche Baumaßnahmen. Im historischen Zentrifugensaal entsteht ein moderner Vortrags- und Seminarraum. Zudem soll die Magazinkapazität des Stadtarchivs um etwa 50% erweitert werden und das Gebäude umfassend energetisch saniert werden. Magdeburgs schriftliches Kulturgut wird für die mehrjährige Baumaßnahme an einem Ausweichstandort verlagert. Die Wiedereröffnung an der Sudenburger Wohne 47 ist für den 1. April 2027 geplant. Pünktlich zum Herbstanfang hat die in diesem Jahr sanierte Freizeitanlage Skatepark Olfenstädter Scheid 4 rund 8 Meter hohe Lichtmasten erhalten. Auftraggeber ist der Eigenbetrieb Stadtgarten und Friedhöfe Magdeburg. Die Beleuchtung kostet rund 30.000 Euro. Vor allem in der dunklen Jahreszeit an Nachmittagen und in den frühen Abendstunden bis 21 Uhr ist der Platz damit beleuchtet. Die Baumaßnahme wurde aus Mitteln des städtischen Haushalts finanziert. Für eine größtmögliche Energieeffizienz und um die Reduzierung von Lichtemissionen zu erreichen, bestehen die Leuchtmittel aus LED-Modulen mit einer gezielten Lichtsteuerung. Diese sind dimmbar. Sofern die Anlage nicht genutzt wird, regelt sich die Leistung automatisch herunter. Sobald ein Bewegungsmelder eine Nutzung erkennt, wird die Beleuchtung heller. Der Skatepark entstand 2025 mit finanzieller Unterstützung durch Mittel der Parteien und Massenorganisationen der DDR, PMO. Seit Juni 2026 ist der Platz eröffnet.

0: Vielen Dank für Ihr Interesse. Ich verabschiede mich von Ihnen. Lassen Sie es sich gut gehen und schalten Sie immer mal wieder ein.
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Eine gute Politik ist viel wichtiger als ein schönes Programm, das aussehen mag wie die Auslese in einem Konditorladen. Ein einfaches und kräftiges Hausbrot ist bekömmlicher. So Theodor Heuss 1948 in einer Rede über unsere deutsche Mission. Damit starten wir in eine neue Sendung. Herzlich willkommen. Universitätsmedizin Magdeburg wurde Anfang August gemeinsam mit dem Wissenschaftsminister und Aufsichtsratsvorsitzenden Prof. Dr. Armin Willingmann ein innovatives MRT-System für Kinder eingeweiht. Die speziell auf Babys und Kleinkinder abgestimmte Technologie ermöglicht hochauflösende Untersuchungen in einer geschützten, kindgerechten Umgebung. Optimierte Abläufe schaffen zudem beste Voraussetzungen für eine sichere, schonende und hochwertige Diagnostik. Mit dem innovativen Kinder-MRT-System NEO 315 verfügt die Universitätsmedizin Magdeburg nun über eines der weltweit speziell für Neugeborene und Kleinkinder entwickelten Systeme dieser Art. Nur wenige Kliniken, unter anderem die Universitätsmedizin Halle, setzen diese Technologie bisher ein. Entwickelt hat das System das Magdeburger Medizintechnikunternehmen NeoScan Solutions. Damit setzt die Universitätsmedizin Magdeburg ein klares Zeichen für eine moderne und zukunftsorientierte Kindermedizin. Viele Krankheitsbilder lassen sich nicht allein durch eine Ultraschalluntersuchung sicher diagnostizieren. Herkömmliche MRT-Geräte sind primär für Erwachsene konzipiert und bei Babys und Kleinkindern sind die Untersuchungen für Familien oft belastend. Das neue kindgerechte MRT gibt Eltern mehr Sicherheit und Ruhe.

Damit es Frieden in der Welt gibt, müssen die Völker in Frieden leben. Damit es Frieden zwischen den Völkern gibt, dürfen sich die Städte nicht gegeneinander erheben. Damit es Frieden in den Städten gibt, müssen sich die Nachbarn verstehen. Damit es Frieden zwischen Nachbarn gibt, muss im eigenen Haus Frieden herrschen. Damit im Haus Frieden herrscht, muss man ihn im eigenen Herzen finden.

Es war mal wieder Zeit, in unserem Bücherregal zu stöbern und ich habe ein interessantes Buch gefunden von Kurt Tucholsky, Merkt ihr nicht. Und da habe ich so geblättert und ich habe etwas gefunden, es nennt sich Ein Satz von 1925, also gut 100 Jahre her, aber sehr interessant. Ein Satz. Wenn Sie in einer Gesellschaft unter lauter, offenen, netten und freundlichen Menschen, die ungezwungen plaudern, klar blicken und sogar keine Würde um sich verbreiten, einen sehen,

der mit herausgestreckter Brust jedes seiner Worte posaunt, unter einer niedrigen Stirn zwei kleine kalte Augen, ohne dass Sklaven vorhanden wären, herrisch blitzen lässt, weil ihm nichts daran gelegen ist, etwas zu gelten, aber alles daran, mehr zu gelten als die anderen, einen, der im Knopfloch ein Bändchen trägt und auf der Backe vielleicht eine schlecht verheilte Narbe, der sich ein Monokel einklemmt, wenn er etwas lesen will, das er doch nicht verstehen wird, einen, der feige und gewalttätig zugleich aussieht und dessen ganzes Gehaben an einem mühsam gezähmten schlechter Burschen gemahnt, der auf den Tanzboden gleich einen Krawall anfangen wird, einen, der entschlossen ist, für die dümmste Sache mit dem ganzen Einsatz seiner Persönlichkeit voll und ganz einzutreten und der so viel Prestige hat, dass ihm für die Humanitas nichts übrig bleibt, der sich selbst ein leerer Sack hinter seinem Titel, seine Dekoration und seine gesellschaftliche Stellung verkriecht, die er auch im Sitzen straff betont. Einem, dem nur wohl ist, wenn er unter Kerls, die nicht schreiben und lesen können, aber von ihm zu fressen bekommen, mit der Reitgerte imponieren darf und der sich hütet, in andere Gesellschaftsklassen zu gehen, weil man ihn da lächelnd abtäte. Einen, der mit gut gepflegten, ein wenig zu dicken Fingern auch von jüdischen Bankiers gern nimmt, wenn es etwas zu verdienen gibt. Und der den Kellner der Weinabteilung zur Abspiegelung seiner Macht braucht, den gekrümmten Trinkgelddrücken vor dem Thron seiner Eitelkeit, einem, der sich hinter dem Staat verbirgt, wenn er etwas ausgefressen hat oder Pension bezahlt haben möchte. Wenn Sie so einen sehen, dann können Sie darauf schwören, dieser Mann ist ein Nationalist.

Die AfD bei 43%, die CDU halbiert, 17,2%. Was ist los im Land? Ist das wirklich ernst gemeint? Man wählt doch keine Partei, die einem offen ins Gesicht sagt, dass man genau von dieser Partei als Bürger zweiter Klasse behandelt wird und eigentlich nicht erwünscht ist. Und man wählt doch keine Partei, die Schule abschaffen und Meinungsfreiheit einschränken, sowie einen großen migrantischen Teil der Gesellschaft loswerden will. Der kritische Geist, der Mensch mit Migrationshintergrund und die queere Community müssen nun einmal mehr Angst haben. Nun muss die AfD liefern, eine tragfähige Regierung bilden und Wahlversprechen einlösen. Das ist Demokratie. Aber Kompromisse sind nicht die Stärke der AfD. Allein regieren oder Neuwahl, so dessen Devise. Wenn das nicht passieren soll, dann muss der amtierende Ministerpräsident Sven Schulze auch das BSW einbeziehen, obwohl man sich dort bereits auf einen AfD-Kuschelkurs befindet. Aber allein in Magdeburg holten die Grünen 16%, die Linke 11%, SPD 12%, CDU 15%. Das sind insgesamt 54%. Immerhin 54% Antifaschisten und Demokraten in unserer Stadt. Das lässt hoffen. Jedoch, wir Deutschen haben schon einmal eine Demokratie geschrottet. Das sollte Mahnung genug sein.

0: Das Deutsche Bahnmuseum in Halle-Saale arbeitet zukünftig fest mit dem dortigen gemeinnützigen Verein Eisenbahnmuseum zusammen. Der Direktor des Deutschen Bahnmuseums, Dr. Oliver Götze, erklärte, der Verein als fester Partner unterstützt den Regelbetrieb des Museums und führt selbst größere Veranstaltungen im Ringlokschuppen durch. Im Deutsche Bahnmuseum Halle etabliert sich so ein neues Konzept. Genauso profitiert der Verein, der sich mit eigenen Ideen stärker einbringen kann und damit aktiv zu einem lebendigen Museum beiträgt, freut sich Dirk Lange, Vorstand des Vereins Eisenbahnmuseum Halle-Saale. Vom 18. bis 20. September startet ein dreitägiges Fest, das große Eisenbahnwochenende zum Tag der Schiene. Ein abwechslungsreiches Programm spricht Groß und Klein an. Weitere Informationen gibt es unter dbmuseum.de/halle oder eisenbahnmuseum-halle-saale.de.
1: Landtagswahl in Sachsen-Anhalt fand im Dunkelhaus ein Demokratiefestival statt.

0: wertvoll.
1: Das Bündnis Sachsen-Anhalt weltoffen setzt im Abbruch ein gemeinsames Zeichen für Demokratie, Menschenwürde, Vielfalt und gesellschaftlichen Zusammenhalt. Dem Bündnis gehören mehr als 300 Organisationen und mehr als 250 Einzelpersonen an. Für das Bündnis Sachsen-Anhalt weltoffen als Veranstalter des Festes sagte Sprecher Peter Herfurth, es gehe darum, ein Zeichen für unser Land und die demokratische Gesellschaft zu setzen. Wir stehen mit unserem Gesicht für unsere Haltung. An der Zubringer-Demonstration nahmen etwa 6000 Menschen teil, um für Demokratie und Weltoffenheit zu demonstrieren. Die Teilnehmer reisten aus ganz Deutschland an. In den Umfragen liegt die AfD deutlich vorn. Der Landesverband der AfD in Sachsen-Anhalt wurde vom Verfassungsschutz als gesichert rechtsextrem eingestuft. Landesweit sind mehrere tausend Menschen auf die Straße gegangen. Allein in Magdeburg fanden 8 angemeldete Versammlungen sowie weitere Spontanversammlungen statt, wie eine Polizeisprecherin auf Anfrage sagte. Das Demokratiefestival auf dem Magdeburger Domplatz war das größte von mehreren Veranstaltungen im Land. Es stand unter dem Motto, wir haben die Wahl. Die Landespolizei war an diesem Wochenende mit allen verfügbaren Kräften im Einsatz, unterstützt von zusätzlichen Beamten aus anderen Bundesländern. Im Ministerium sollten diese unter anderem die Versammlungsfreiheit gewährleisten und Wahlhelfer schützen.

0: Freibad geht, die Hallenbad-Saison beginnt. Für beides brauchen wir gutes Personal. Nils Wille ist der erste Meister für Bäderbetriebe in Sachsen-Anhalt. Das Landesverwaltungsamt finanzierte die Weiterbildung mit einem Stipendium. In Zeiten zunehmendem Fachkräftemangels setzt Sachsen-Anhalt auf gezielte Förderung junger Nachwuchskräfte, das auch im Bäderwesen. Nur so ist ein sicherer und erfolgreicher Betrieb der Schwimmbäder gewährleistet. Mit dem Weiterbildungsstipendium möchte das Landesverwaltungsamt engagierte junge Menschen auf ihrem beruflichen Aufstiegsweg unterstützen, betont der Präsident Thomas Pleye. Wer sich nach einer erfolgreichen Ausbildung weiterqualifizieren möchte, kann für die Vorbereitung auf die Meisterprüfung einen nicht rückzahlbaren Zuschuss von bis zu 9.135 Euro erhalten. Das deckt einen großen Teil der Kosten der Fortbildung und erleichtert den beruflichen Aufstieg. Seit 2020 haben 115 junge Menschen eine Ausbildung zum Fachangestellten für Bäderbetriebe begonnen. In diesem Jahr waren es 15. Interessierte Fachangestellte für Bäderbetriebe sowie Ausbildungsbetriebe erhalten Informationen beim Landesverwaltungsamt Sachsen-Anhalt, Referat 201. Nicole.heimat@lvwa.sachsen-anhalt.de und sophiemarie.südholter@lvwa.sachsen-anhalt.de.
1: Robert Seitz, das Lied. Wir sitzen stumm und neigen das Gesicht. Die Falten unserer Hände sind geschlossen und uferlos kommt purpurblaues Licht mit deinem Lied in unseren Traum geflossen. Wir atmen weit und neigen uns noch mehr. Wir können unser Selbst nicht mehr umschreiben. Es irrt davon und wandelt fremd einher und lässt sich tief von deinen Tönen treiben. Der Tag verglüht. Nun wagt nur noch die Pracht des blauen Lichts schwellender Gesänge. Und seltsam schreiten über Blütenhäuser, sternüberstrahlt, die Wunder dieser Nacht.

Am Mittwochabend, den 2. September 2026, wurde der Polizei gegen 22 Uhr eine körperliche Auseinandersetzung mit etwa 15 Personen in der Einsteinstraße in Magdeburg gemeldet. Nach Angaben eines Zeugen soll es dabei zu einem Angriff auf einen bislang unbekannten Mann gekommen sein. Ein Jugendlicher soll den Geschädigten mit einem Gegenstand geschlagen haben. Die unmittelbar

Beteiligten hatten sich bereits vom Tatort entfernt. Im näheren Umfeld stellten die Polizeibeamten fünf Personen fest. Diese bestritten eine eigene Beteiligung und gaben an, das Geschehen lediglich beobachtet zu haben. Die Polizei leitete ein Ermittlungsverfahren wegen des Verdachts der gefährlichen Körperverletzung ein. Die Ermittlung zur Identität des bislang unbekannten Geschädigten sowie zur Klärung der möglichen Tatumstände dauern an. Am Samstag, den 5. September 2026, wurden insgesamt drei Einbrüche in Einfamilienhäuser gemeldet. Zwei der Häuser befanden sich in Stadtfeld West, ein weiteres im Bereich Ottersleben. Eine unbekannte Täterschaft drang jeweils gewaltsam in die Häuser ein und durchsuchte die Räumlichkeiten der Häuser komplett. An den Tatorten erfolgten umfangreiche Maßnahmen zur Spurensicherung. Die Kriminalpolizei hat die weiteren Ermittlungen übernommen. Für einen effektiven Einbruchschutz weist die Polizei auf verschiedene Sicherungssysteme hin, die sich an Fenstern und Türen montieren lassen. Infos gibt es im Internet unter www.k-einbruch.de. Regionalbereichsbeamte vom Polizeirevier Magdeburg bieten kostenfreie Beratungstermine an. Die Präventionsbeauftragte ist telefonisch unter 0391 546 2103 zu erreichen. Die Polizeiinspektion Magdeburg zieht eine positive Einsatzbilanz zur Landtagswahl in Sachsen-Anhalt. Die Versammlungen in Magdeburg verliefen über das gesamte Wochenende weitgehend störungsfrei und ohne nennenswerte Vorkommnisse. Insgesamt fanden am Wochenende 16 Versammlungen mit 15.000 Teilnehmern statt. An der größten Versammlung auf dem Domplatz nahmen 8.000 Menschen teil. Die Polizei registrierte lediglich vereinzelt Straftaten. Der Wahltag verlief ohne relevante Ereignisse. Die Polizei war sowohl in Magdeburg als auch in den umliegenden Landkreisen präsent, um den Schutz der Wahlen und einen störungsfreien Ablauf zu gewährleisten. Über das gesamte Wochenende waren pro Tag ca. 1.000 Polizeikräfte im Einsatz, darunter auch Beamte aus Baden-Württemberg, Bayern, Brandenburg, Bremen, Hamburg, Hessen, Mecklenburg-Vorpommern, Nordrhein-Westfalen, Saarland, Schleswig-Holstein, Sachsen, Thüringen und der Bundespolizei.

0: Gespensterjäger auf eisiger Spur von Cornelia Funke. Gelesen von Monty Arnold.
1: Ein grässlicher Tag. Der Tag, an dem die ganze Sache begann, war einer dieser blöden Tage, an denen einfach alles schief geht. Als Tom morgens in seine Hose steigen wollte, hatte seine liebe Schwester Knoten in die Beine gemacht. Nachdem er verschlafen ins Badezimmer getorkelt war, schmierte er sich Mamas Gesichtscreme auf die Zahnbürste und in der Küche knallte er mit dem Kopf gegen die offene Schranktür. Eigentlich reichte das schon wieder für den ganzen Tag und dabei hatte Tom noch nicht einmal gefrühstückt. Aber er hatte oft solche Tage, solche Stolper-, Stoß-, Nichts-klappt-Tage. Wenigstens die anderen hatten dann immer was zu lachen. »Guten Morgen«, sagte Mama. »Was soll denn an dem Morgen gut sein?«, brummte Tom zurück. Lola lehnte sich grinsend zurück und beobachtete ihn. Lola war Toms große Schwester, fast 6 Jahre älter als er und ihm hoffnungslos überlegen. »Passt auf«, sagte sie. »Gleich passiert ihm irgendein Unglück. Heute ist wieder einer seiner Tage.« Tom warf ihr einen finsteren Blick zu und goss sich den Kakao über den Pullover. Schallendes Schwesterngelächter. »Oh, Tom«, seufzte Mama, »komm, zieh dich um.« »Tom Patsch«, rief seine Schwester ihm hinterher. Ja, so ein Tag war das.
2: Eine Begegnung der gespenstrischen Art. »Öho, Barmen, oh, behüte«, schniefte Hugo, das mittelmäßig unheimlich Gespenst, kurz Muck, als Tom es aus dem Keller verscheuchen will. »Ich weiß nicht, wohin«, ein unglaublich ekelhaftes Gespenst, kurz Uhu, hat Hugo aus seiner Villa vertrieben. Mit Hilfe der Gespensterjägerin Frau Kümmelsaft überwindet Tom seine Angst und beschließt, ihm zu helfen. Die große Hörspielbox Gespensterjäger von Cornelia Funke erschien am 10. September 2025 in der Hörverlag. Nun sind die ersten 4 Bände der Reihe in einer Box. Diese Box beinhaltet Gespensterjäger auf eisiger Spur, Band 2 im Feuerspuk, Band 3 in der Gruselburg und Band 4 in großer Gefahr. Die Gesamtspielzeit beträgt 7 Stunden und 56 Minuten. Es richtet sich an Kinder ab 6 Jahren. Gelesen wird es von Monty Arnold.

0: Johannes Wiedenhofer hat Anfang August den Fanny Mendelssohn-Kompositionspreis 2026 erhalten. Zur Verleihung im John Cage Haus in Halberstadt begeisterte der Preisträger mit der Uraufführung seines Werkes »Wenn das Licht bricht 2«. Die Würdigung fand im Rahmen des Festivals Klangart Vision für zeitgenössische Musik in Sachsen-Anhalt statt. Der 2005 in München geborene Wiedenhofer setzte sich unter 25 Bewerbungen durch. Der Musiker komponiert, seit er 9 Jahre alt ist, und erhielt zahlreiche Auszeichnungen. Johannes Wiedenhofer wurde 2025 in die Musikerinnenförderung der Studienstiftung des Deutschen Volkes aufgenommen. Wiedenhofers Kammerstück »Wenn das Licht bricht 2« für Flöte und Fagott eröffnet eine Welt der klanglichen Kontraste. Scharfe Akzente, pulsierende Rhythmen und blitzartige Ausbrüche werden reflektiert und gebrochen, wie ein Spiel von Licht und Schatten, wobei immer neue Konstellationen entstehen. Der künstlerische Leiter Markus Steffen betonte, wie wichtig die Nachwuchsförderung im Bereich zeitgenössischer Komposition ist. Zitat: Die vielen Einreichungen bestätigen uns darin, junge Menschen im Ausleben und Weiterentwickeln ihrer Talente zu unterstützen. Wir sind stolz, diesen Preis in Sachsen-Anhalt verleihen zu können. Zitat Ende. Weitere Informationen zum Förderpreis gibt es unter www.fannyförderpreis.com/kompositionspreis.
1: 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Kurt Tucholsky, Luftveränderung. Fahre mit der Eisenbahn, fahre Junge, fahre. Auf dem Deck vom Wasserkahn wehen deine Haare. Tauch in fremde Städte ein, laut in fremden Gassen. Höre fremde Menschen schreien, trink aus fremden Tassen. Flieh Betrieb und Telefon, grab in alten Schmökern. Sieh am Seinkain, mein Sohn, Weisheit still verhökern. Lauf in Afrika umher, reite durch Oasen. Lausche auf ein blaues Meer, hör den Mistral blasen. Wie du auch die Welt durchflitzt, ohne Rast und Ruh, hinten auf dem Puffer sitzt du. Der Deutsche Gewerkschaftsbund, Landesbüro Sachsen-Anhalt, zur Landtagswahl am 6. September 2026. Gewerkschaften bleiben Anker der Demokratie. Die Landtagswahl hat ein Ergebnis hervorgebracht, das wir als Gewerkschaften mit großer Sorge betrachten. Der Wählerwille ist zu respektieren. Das ist Grundlage jeder demokratischen Ordnung. Doch zugleich bedeutet dieses Ergebnis einen politischen Katastrophenfall für unser Bundesland. Zum ersten Mal seit den 1930er Jahren droht eine rechtsextreme Partei, die Schlüssel zur Macht in diesem Land zu erhalten. DGB-Landesleiterin Katrin Skirlo, Zitat: Die Wahl ist eine Bewährungsprobe für die wehrhafte Demokratie in unserem Land. Sie zeigt, wie stark die gesellschaftlichen Spannungen sind und wie groß die Aufgabe für alle demokratischen Kräfte bleibt, die Würde, Sicherheit und Teilhabe aller Menschen zu schützen. Für uns ist klar, wir bleiben Anker der Demokratie. Wir bleiben die starke Stimme der Beschäftigten. Für gute Arbeit, Mitbestimmung, soziale Sicherheit und Demokratie. Zitat Ende. Gewerkschaften stehen für Solidarität, Zusammenhalt und Demokratie. Diese Werte sind unvereinbar mit dem Weltbild und der Politik der AfD. Die kommenden Monate werden darüber entscheiden, wie widerstandsfähig unsere Demokratie ist. Wir rufen alle demokratischen Kräfte, Verbände, Initiativen und Bürgerinnen und Bürger auf. Bleiben wir wachsam, bleiben wir solidarisch, bleiben wir demokratisch. Sachsen-Anhalt darf nicht zu einem Experimentierfeld

ein klares Zeichen für die Förderung der lokalen Kulturszene. Das Projekt Heart Attack Creative Space Magdeburg bietet Atelier und Galerie in einem. Die Initiative stellt Kreativen kostenfreie Ateliers zur Verfügung. Eine kommerzielle Nutzung der Räume ist ausgeschlossen. Der interdisziplinäre Austausch und die freie kreative Entfaltung stehen im Vordergrund, so die Akteure. KünstlerInnen aus den Bereichen Fotografie, Modedesign und Malerei arbeiten bereits als Kollektiv zusammen. Zur Eröffnung am Samstag, den 12. September 2026 ab 18 Uhr lädt das Projekt alle Kunst- und Kulturinteressierten herzlich ein. Der Kreativspace Magdeburg ist in der Gerd-Hauptmann-Straße 14, Ecke Goethestraße in Magdeburg-Stadtfeld zu finden. Das Städtische Klinikum Magdeburg erhält 43,2 Millionen Euro für den Neubau einer zentralen Notaufnahme. Zu den modernen Standards gehören eine Infektionsabteilung mit 24 Betten, eine Beobachtungsstation mit 9 Betten, eine Ambulanz und ein ambulantes Operationszentrum. Den Förderbescheid überreichten der amtierende Ministerpräsident Sven Schulze und Gesundheitsministerin Petra Grimbenne dieser Tage an Willi Lamp, Geschäftsführer des Städtischen Klinikums Magdeburg. Die Fördermittel stammen unter anderem aus dem Sondervermögen Corona und dem Sondervermögen Infrastruktur. Das neue Notfallzentrum stärkt die Gesundheitsversorgung in Magdeburg und im gesamten Umland. PatientInnen können damit schnell, sicher und nach ihren individuellen Bedürfnissen versorgt werden. Die bestehende Notaufnahme ist für ein Patientenaufkommen von ca. 10.000 ambulant und 14.000 stationär zu behandelnden PatientInnen konzipiert. Mit einem jährlichen Patientenaufkommen von ca. 43.000 versorgten Patientinnen und Patienten ist das Klinikum Magdeburg an seine Belastungsgrenzen gestoßen. Der Neubau der Notaufnahme sichert eine langfristige, moderne und bedarfsgerechte medizinische Versorgung mit einer umfassenden Notfallversorgung ab. Unter dem Motto Handwerkerteams flexibel unterwegs für bessere Bahnhöfe sorgt die Deutsche Bahn bundesweit für schnellere Reparaturen. Danny Derbe, Leiter des Bahnhofsmanagements Magdeburg, sagt dazu: Unsere Bahnhöfe sind unsere Visitenkarte. Mit den neuen mobilen Teams können kleine und größere Reparaturen wie beschädigte Glasscheiben, Graffiti oder defekte Ausstattungen künftig gebündelt und zügig erledigt werden. Insgesamt arbeiten jeweils 4 neue Kollegen im neuen Handwerkerteam im nördlichen Sachsen-Anhalt im Bahnhofsmanagement Magdeburg sowie im südlichen Sachsen-Anhalt im Bahnhofsmanagement Halle-Saale. Die mobilen Handwerkerteams sind Teil des Deutsche Bahn Sofortprogramms für mehr Sicherheit und Sauberkeit an Bahnhöfen. Die Deutsche Bahn gibt für Investitionen im Personal und Technik 2026 über 50 Millionen Euro zusätzlich aus. Sing with Emotions, fühlen verbunden. Unter diesem Motto steht das vom Chorverband Sachsen-Anhalt organisierte internationale Chorfest Magdeburg vom 16. bis 20. September 2026. Insgesamt 50 Chöre aus Deutschland, Kroatien, der Ukraine, Norwegen, Lettland, Malaysia und Ghana beteiligen sich an dem 5-tägigen Sängerfest. Nach dem traditionellen Eröffnungskonzert am 16. September in der Johanneskirche gibt es dieses Jahr wieder Freundschaftskonzerte, die lange Nacht der Chöre, ein Hop-on-Hop-off-Konzert im Rathaus mit wechselnden Kurzprogrammen, ein gemeinschaftliches Abendsingen im Theater und ein interaktives Familienkonzert. Zeitgleich zum Chorfest findet der internationale Chorwettbewerb 2026 um die Kategorie Popchöre erweitert statt. Weitere Informationen zum Programm und zu Preisen gibt es unter www.chorfest-magdeburg.de. Oberbürgermeisterin Simone Borres hat Ende August Sportlerinnen und Sportler, die erfolgreich an den Europameisterschaften im Schwimmen in Paris und in der Leichtathletik in Birmingham teilgenommen haben, im Alten Rathaus geehrt. In Anerkennung ihrer Leistungen und Erfolge trugen sich die MedaillengewinnerInnen in das Goldene Buch der Landeshauptstadt ein. Die Sportstadt Magdeburg ist stolz auf die herausragenden Erfolge bei den Europameisterschaften in Paris und Birmingham, Oberbürgermeisterin. In das Goldene Buch der Landeshauptstadt trugen sich ein Johannes Liebmann, Florian Wellbrock, Isabel Gose, Oliver Klemet, Lukas Mertens, Linda Roth und Moesha Johnson. Sowie das Trainerteam des Magdeburg

Hamburger Olympiastützpunkt ist Schwimmen, darunter Bernd Berghahn und Franziska Hentke. Schwimmerin Maja Werner und Diskuswerfer Henrik Janssen, Schwimmerin Maja Werner und Diskuswerfer Henrik Janssen waren ebenfalls geladen, konnten aber aus Termingründen nicht am Empfang teilnehmen. Bundestrainer Berg Berghahn trainiert seit 2012 SchwimmerInnen mit großen Erfolgen bei den Olympischen Spielen, Welt- und Europameisterschaften. Die Landeshauptstadt unterstützt die hervorragende Arbeit des Olympiastützpunktes. Der kürzlich vom Stadtrat beschlossene Neubau des Nationalen Schwimmzentrums ist ein wichtiges Signal für die Zukunft des Sports in Magdeburg. Eine Liste der Persönlichkeiten, die sich im Goldenen Buch seit 1990 eingetragen haben, ist auf der Website der Stadt unter www.magdeburg.de/goldenesbuch zu finden. Justizministerin Franziska Weidinger hat am 31. August 2026 70 neue RechtsreferendarInnen im Ministerium für Justiz und Verbraucherschutz persönlich begrüßt. Die Frauen und Männer wurden zu BeamtInnen und Beamten auf Widerruf ernannt bzw. im öffentlich-rechtlichen Ausbildungsverhältnis eingestellt. Mit dem Beginn des praktischen Vorbereitungsdienstes starten die JuristInnen eine zweijährige Ausbildung, die mit der zweiten juristischen Staatsprüfung abschließt. Zugleich erlangen sie Befähigung zum Richteramt. Tätig sind sie unter anderem im Gericht, bei Staatsanwaltschaften sowie in der Verwaltung und in Anwaltskanzleien. Die Ausbildung beinhaltet in Sachsen-Anhalt auch Workshops zum nationalsozialistischen Unrecht und zum Unrecht der SED-Diktatur. Sachsen-Anhalts Justizministerin betonte, unser Land braucht gut ausgebildete JuristInnen. Seit der Neufassung des Juristenausbildungsgesetzes im Juni 2026 können Referendarinnen und Referendare zwischen Verbeamtung auf Widerruf und einem öffentlich-rechtlichen Ausbildungsverhältnis wählen. Zudem ist ein Teilzeitreferendariat bei Betreuungs- oder Pflegeaufgaben möglich. Weitere Informationen zum Rechtsreferendariat in Sachsen-Anhalt gibt es unter www.lsaurl.de/referendare. Bertolt Brecht, Lied einer Liebenden. Wenn du mich lustig machst, dann denk ich manchmal, jetzt könnte ich sterben. Dann blieb ich glücklich bis an mein End. Wenn du dann alt bist und wenn du an mich denkst, seh ich wie heut aus. Und du hast ein Liebchen, das ist noch jung. 7 Rosen hat der Strauch, 6 gehören dem Wind. Aber eine bleibt, dass auch ich noch eine find. 7 Male ruf ich dich, 6 Mal bleibe fort. Doch beim 7. Mal versprich, komme auf ein Wort. Die Liebste gab mir einen Zweig mit gelbem Laub dran. Das Jahr, es geht zu Ende, die Liebe fängt erst an.

Sachsen-Anhalt baut die Leseförderung an seinen Grundschulen weiter aus. Das Projekt Leseband verankert ein tägliches 20-minütiges Lesetraining fest im Schulalltag. Lesen ist eine Schlüsselkompetenz für Bildung und Teilhabe, so der Bildungsminister Jan Riegel. Jedes Kind soll mit dem Projekt die Chance bekommen, sicher und mit Freude zu lesen. Zunächst haben im letzten Schuljahr 14 Grundschulen das Leseband erfolgreich erprobt. Zum Auftakt des neuen Schuljahres haben sich bereits 45 Schulen angemeldet. Ziel ist es, das Leseband innerhalb von 3 Jahren an bis zu 140 Grundschulen in Sachsen-Anhalt einzuführen. Die Einführung erfolgt freiwillig und wird durch das Landesinstitut für Schulqualität und Lehrerbildung, LISA, fachlich begleitet. Für den Zeitraum stehen rund 745.000 Euro zur Verfügung. Das Stiftungsnetzwerk Leseband unterstützt das Projekt. Weitere Informationen in Text und Video gibt es unter www.das-leseband.de.

Rilke, Begegnung in der Kastanienallee. Ihm ward des Eingangs grüne Dunkelheit, kühl wie ein Seidenmantel umgeben, den er noch nahm und ordnete, als eben am anderen transparenten Ende weit, aus grüner Sonne wie aus grünen Scheiben, weiß eine einzelne Gestalt aufleuchtete, um lange fern zu bleiben und schließlich von den Lichtern niedertreiben, bei jedem Schritte über Wald. Ein helles Wechseln auf sich herzutragen, das scheu im Blond nach hinten lief. Aber auf einmal war der Schatten tief und nahe Augenlagen aufgeschlagen. In einem neuen, deutlichen Gesicht, das wie in einem Bildnis verweilte, in dem Moment, da man sich wieder teilte. Es war immer und dann war es nicht.

0: Der nächste Gratis-Flohmarkt des städtischen Abfallwirtschaftsbetriebes ist am Samstag, den 19. September. Gut erhaltene und funktionstüchtige Haushaltsgegenstände, Bücher, kleinere Möbel und Geschirr gibt es von 10 bis 13 Uhr auf dem Betriebshof in der Liebknechtstraße 84. Auch CDs, Spielzeug und andere Dinge, die gut erhalten und funktionsfähig sind, kann man kostenlos erhalten. Der Gratis-Flohmarkt will zur Abfallvermeidung beitragen und dafür sorgen, dass funktionstüchtige Gegenstände weiter genutzt werden. Anlieferungen für den Gratis-Flohmarkt sind am 15. September jeweils von 14 bis 17 Uhr möglich. Elektrogeräte werden nicht angenommen. Der Abfallwirtschaftsbetrieb bittet darum, am Tag des Flohmarktes außerhalb des Betriebsgeländes zu parken. Die Magdeburger Stolpersteine sind seit dem Jahr 2007 wichtige Orte des Gedenkens. Sie erinnern an das Schicksal der Menschen, die in der Zeit des Nationalsozialismus verfolgt, ermordet, deportiert oder vertrieben wurden. Die städtische Arbeitsgruppe Stolpersteine für Magdeburg hat in den vergangenen Monaten weitere Namen und Lebensläufe von Opfern recherchiert, sodass weitere Stolpersteinverlegungen geplant sind. Für die Finanzierung bittet die städtische Arbeitsgruppe um Unterstützung durch Spenden. In den vergangenen Monaten wandten sich Angehörige von Opfern des Naziterrors an die Magdeburger AG Stolpersteine. Unter anderem informierte ein Angehöriger aus Australien über eine jüdische Lehrerfamilie aus Magdeburg, die im Ghetto Riga ermordet wurde. Zudem forschte eine Lehrerin aus Hessen die Geschichte einer in Magdeburg verfolgten Familie. Die nächsten Stolpersteinverlegungen sind für den 15. und 20. Oktober 2026 sowie den 8. Juni 2027 geplant. Das Projekt Stolpersteine bleibt durch die Mitwirkung der Öffentlichkeit und die immer wieder neu recherchierten Opfer ein unabgeschlossener Prozess. Aktuell gibt es 909 Stolpersteine an 299 verschiedenen Orten auf den Gehwegen der Stadt. Für Fragen und weitere Informationen zu den Stolpersteinen sind die Mitarbeitenden des Kulturbüros unter der Rufnummer 0391 540 2134 zu erreichen. Ein regelmäßig aktualisierter Stadtplan mit den Orten der Stolpersteine und weitere Informationen sind online unter www.magdeburg.de/stolpersteine oder in der App Stolpersteine digital verfügbar. Der Schülerwettbewerb Junaing startet in eine neue Runde. In diesem Schuljahr sind SchülerInnen dazu aufgerufen, einen Skywalk mit Weitblick zu planen und als Modell umzusetzen. Dabei sind Kreativität, technisches Verständnis und ein gutes Gespür für Stabilität gefragt. Im Rahmen der städtischen MINT-Förderung vergibt die Stadt Magdeburg Sonderpreise und fördert die Teilnahme Magdeburger Schulen. Zugelassen sind Einzel- und Gruppenarbeiten von Schülerinnen und Schülern allgemein- und berufsbildender Schulen. Die Gruppen dürfen aus maximal 5 Schülerinnen und Schülern bestehen. Der Wettbewerb wird in 2 Alterskategorien ausgetragen, bis Klasse 8 und ab Klasse 9. Anmeldungen zum Schülerwettbewerb sind bis zum 18. Dezember 2026 unter www.junioring.ingenieure.de möglich. Die besten Modelle bewertet im Frühjahr 2027 eine Fachjury und am 11. Mai 2027 erfolgt die Auszeichnung im Jahrtausendturm. Mit bundesweit mehr als 6.000 Teilnehmenden gehört Junaing zu den größten Schülerwettbewerben Deutschlands. Die jährlich wechselnden Aufgaben geben Kindern und Jugendlichen die Möglichkeit, sich spielerisch mit den vielfältigen Themen des Bauingenieurwesens auseinanderzusetzen und eigene Ideen praktisch zu verwirklichen.
1: Erich Kästner. Vornehme Leute 1200 Meter hoch. Sie sitzen in den Grand Hotels, ringsrum sind Eis und Schnee. Ringsum sind Berg und Wald und Fels. Sie sitzen in den Grand Hotels und trinken immer Tee. Sie haben ihren Smoking an. Im Walde klirrt der Frost. Ein kleines Reh hüpft durch den Tann. Sie haben ihren Smoking an und lauern auf die Post. Sie tanzen Blues im blauen Saal, wobei es draußen schneit. Es blitzt und donnert manches Mal, sie tanzen Blues im blauen Saal und haben keine Zeit. Sie schwärmen sehr für die Natur und heben den Verkehr. Sie schwärmen sehr für die Natur und kennen die Umgebung nur von Ansichtskarten her. Sie sitzen in den Grand Hotels und sprechen viel von Sport. Und einmal treten sie im Pelz sogar vors Tor der Grand Hotels und fahren wieder fort.
0: Sachsen-Anhalt baut seine Lernwelt für digitale Bildung weiter aus. Mit den Digitallaboren und dem Online-Lernbüro gehen zwei weitere zentrale Teilprojekte des landesweiten Entwicklungsprojekts an den Start. Bildungsminister Jan Riegel erläuterte, digitale Bildung entsteht nicht allein dadurch, dass Technik in einem Klassenraum stehe. Wichtig ist, was SchülerInnen sowie Lehrkräfte damit machen können. Ein wesentlicher Baustein der Lernwelt sind die neuen Digitallabore, in denen man die Technik selbst ausprobieren kann. Das Angebot reicht von Robotik und Sensorik über Lasercut bis hin zu 3D-Druck sowie Audio- und Videotechnik. Schulen können sich die Technik für das Digitallabor kostenfrei über ein Online-Buchungssystem ausleihen und sich liefern lassen. So erhalten möglichst viele Schulen die Chance, moderne digitale Technologien unabhängig von einer eigenen Spezialausstattung in den Unterricht einzubinden. Für die Realisierung der Digitallabore wurden bisher rund 2,7 Millionen Euro investiert. Das Online-Lernbüro als weiteres Angebot für die Schulen bietet unter anderem digitale Selbstlernkurse spezialisiert auf MINT-Inhalte. Weitere Informationen gibt es unter lernwelt-lsa.de und eure-lernwelt.de.

0: Shows mit Kostümverleih im Harztheater in Halberstadt umfasst mehr als 47.000 Kleidungsstücke und Accessoires. Das durch zahlreiche neue Produktionen, aber auch durch die Übernahme des Kostümfundus von einem Ausstatter. Das Theater braucht nun Platz und öffnet am Samstag, den 19. September 2026 von 14 bis 19 Uhr seine Türen für den Kostümverkauf. Zahlreiche Kleidungsstücke für Männer, Frauen und Kinder hat Fundusleiterin Carmen Wilke ausgewählt. Wer möchte, kann die Kostüme vorher anprobieren und sich auch gern beraten lassen. Für das leibliche Wohl sorgt die Theaterbar mit Kaffee, Kuchen und Snacks. Eine Trägershow informiert über das aktuelle Programm. Das ehemalige langjährige Mitglied des Solistenensembles, Marlies Sturm, erheitert die Gäste mit Anekdoten und Geschichten aus dem Theaterleben. Der Verkauf findet im sogenannten Mahlsaal statt. Der Zugang ist über den Hof, über die Spiegelstraße 20a, Eingang, Kammerbühne oder den angrenzenden Edeka-Parkplatz möglich. Bitte beachten Sie, dass nur Barzahlung möglich ist, der Eintritt ist frei. Auch was die Kostüme anbelangt, ein herrlich lokulisches Theaterfest. Weitere Informationen gibt es unter harztheater.de. Was haben die auch für Namen? Da denkst du mal, das kriegst du irgendwie hin.
1: Die Gedenkstätte Deutsche Teilung Marienborn lädt zum Fest der Begegnung am Samstag, den 3. Oktober 2026 von 10 bis 17 Uhr ein. Zum 36. Tag der Deutschen Einheit bietet die Gedenkstätte ein vielfältiges Programm an. Ein ökumenischer Bittgottesdienst unter dem Motto »Plötzlich ist alles anders« eröffnet das Fest. Über den gesamten Tag hinweg laden öffentliche Rundgänge und Familienführungen zum Kennenlernen des historischen Ortes ein. Ein Erzählcafé ermöglicht, mit ZeitzeugInnen ins Gespräch zu kommen. Neben Musik und Gastronomie gibt es unter anderem eine Kinderrallye und Aktivitäten mit der Freiwilligen Feuerwehr Marienborn. Der Eintritt ist kostenlos, eine Anmeldung ist nicht erforderlich. Weitere Informationen gibt es auf der Internetseite unter gedenkstätte-marienborn.sachsen-anhalt.de/angebote/veranstaltungsausblick. Das Stadtarchiv in der neuen Neustadt hat eine neue Dauerausstellung. Erbaut 1839 als Runkelrüben-Zuckerfabrik, arbeiteten an dem Ort rund 200 Arbeiter. Als 1852 Jakob Hennicke die Raffinerie übernahm, entwickelte sich das Unternehmen rasch zu einem Spitzenbetrieb der Branche. Die große Zeit der Magdeburger Zuckerindustrie ging mit der Weltwirtschaftskrise zu Ende. Während des Zweiten Weltkrieges gehörte das Gebäude als Betriebssaal Hennicke zu den Junkers Flugzeug- und Motorenwerken Magdeburg. Nach 1946 zog die traditionsreiche Magdeburger Werkzeugmaschinenfabrik auf das Gelände und fertigte Hochleistungsdrehmaschinen. Seit 2013 ist in dem Haus das Stadtarchiv beheimatet. Gemeinsam mit Christa Hennicke, einem Nachfahren der Zuckerfabrikanten, ließ sich die Ausstellung grundlegend überarbeiten. So sind bisher unbekannte Zeugnisse aus dem Privatarchiv der Gründerfamilie zu sehen. Die Ausstellung ist bis zum 30. November während der Öffnungszeiten des Stadtarchivs zu sehen. Zum 1. Dezember 2026 schließt das Stadtarchiv für umfangreiche Baumaßnahmen. Im historischen Zentrifugensaal entsteht ein moderner Vortrags- und Seminarraum. Zudem soll die Magazinkapazität des Stadtarchivs um etwa 50% erweitert werden und das Gebäude umfassend energetisch saniert werden. Magdeburgs schriftliches Kulturgut wird für die mehrjährige Baumaßnahme an einem Ausweichstandort verlagert. Die Wiedereröffnung an der Sudenburger Wohne 47 ist für den 1. April 2027 geplant. Pünktlich zum Herbstanfang hat die in diesem Jahr sanierte Freizeitanlage Skatepark Olfenstädter Scheid 4 rund 8 Meter hohe Lichtmasten erhalten. Auftraggeber ist der Eigenbetrieb Stadtgarten und Friedhöfe Magdeburg. Die Beleuchtung kostet rund 30.000 Euro. Vor allem in der dunklen Jahreszeit an Nachmittagen und in den frühen Abendstunden bis 21 Uhr ist der Platz damit beleuchtet. Die Baumaßnahme wurde aus Mitteln des städtischen Haushalts finanziert. Für eine größtmögliche Energieeffizienz und um die Reduzierung von Lichtemissionen zu erreichen, bestehen die Leuchtmittel aus LED-Modulen mit einer gezielten Lichtsteuerung. Diese sind dimmbar. Sofern die Anlage nicht genutzt wird, regelt sich die Leistung automatisch herunter. Sobald ein Bewegungsmelder eine Nutzung erkennt, wird die Beleuchtung heller. Der Skatepark entstand 2025 mit finanzieller Unterstützung durch Mittel der Parteien und Massenorganisationen der DDR, PMO. Seit Juni 2026 ist der Platz eröffnet.

0: Vielen Dank für Ihr Interesse. Ich verabschiede mich von Ihnen. Lassen Sie es sich gut gehen und schalten Sie immer mal wieder ein.
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Eine gute Politik ist viel wichtiger als ein schönes Programm, das aussehen mag wie die Auslese in einem Konditorladen. Ein einfaches und kräftiges Hausbrot ist bekömmlicher. So Theodor Heuss 1948 in einer Rede über unsere deutsche Mission. Damit starten wir in eine neue Sendung. Herzlich willkommen. An der Universitätsmedizin Magdeburg wurde Anfang August gemeinsam mit dem Wissenschaftsminister und Aufsichtsratsvorsitzenden Prof. Dr. Armin Willingmann ein innovatives MRT-System für Kinder eingeweiht. Die speziell auf Babys und Kleinkinder abgestimmte Technologie ermöglicht hochauflösende Untersuchungen in einer geschützten, kindgerechten Umgebung. Optimierte Abläufe schaffen zudem beste Voraussetzungen für eine sichere, schonende und hochwertige Diagnostik. Mit dem innovativen Kinder-MRT-System NEO 315 verfügt die Universitätsmedizin Magdeburg nun über eines der weltweit speziell für Neugeborene und Kleinkinder entwickelten Systeme dieser Art. Nur wenige Kliniken, unter anderem die Universitätsmedizin Halle, setzen diese Technologie bisher ein. Entwickelt hat das System das Magdeburger Medizintechnikunternehmen NeoScan Solutions. Damit setzt die Universitätsmedizin Magdeburg ein klares Zeichen für eine moderne und zukunftsorientierte Kindermedizin. Viele Krankheitsbilder lassen sich nicht allein durch eine Ultraschalluntersuchung sicher diagnostizieren. Herkömmliche MRT-Geräte sind primär für Erwachsene konzipiert und bei Babys und Kleinkindern sind die Untersuchungen für Familien oft belastend. Das neue kindgerechte MRT gibt Eltern mehr Sicherheit und Ruhe.

Damit es Frieden in der Welt gibt, müssen die Völker in Frieden leben. Damit es Frieden zwischen den Völkern gibt, dürfen sich die Städte nicht gegeneinander erheben. Damit es Frieden in den Städten gibt, müssen sich die Nachbarn verstehen. Damit es Frieden zwischen Nachbarn gibt, muss im eigenen Haus Frieden herrschen. Damit im Haus Frieden herrscht, muss man ihn im eigenen Herzen finden.

Es war mal wieder Zeit, in unserem Bücherregal zu stöbern und ich habe ein interessantes Buch gefunden von Kurt Tucholsky, Merkt ihr nicht? Und da habe ich so geblättert und ich habe etwas gefunden. Es nennt sich Ein Satz von 1925, also gut 100 Jahre her, aber sehr interessant. Ein Satz. Wenn Sie in einer Gesellschaft unter lauter offenen, netten und freundlichen Menschen, die ungezwungen plaudern, klar blicken und sogar keine Würde um sich verbreiten, einen sehen, der mit herausgestreckter Brust jedes seiner Worte posaunt, unter einer niedrigen Stirn zwei kleine kalte Augen, ohne dass Sklaven vorhanden wären, herrisch blitzen lässt, weil ihm nichts daran gelegen ist, etwas zu gelten, aber alles daran, mehr zu gelten als die anderen, einen, der im Knopfloch ein Bändchen trägt und auf der Backe vielleicht eine schlecht verheilte Narbe, der sich ein Monokel einklemmt, wenn er etwas lesen will, das er doch nicht verstehen wird, einen, der feige und gewalttätig zugleich

gleich aussieht und dessen ganzes Gehaben an einem mühsam gezähmten Schlechterburschen gemahnt, der auf den Tanzboden gleich einen Krawall anfangen wird, einen, der entschlossen ist, für die dümmste Sache mit dem ganzen Einsatz seiner Persönlichkeit voll und ganz einzutreten und der so viel Prestige hat, dass ihm für die Humanitas nichts übrig bleibt, der sich selbst ein leerer Sack hinter seinem Titel, seine Dekoration und seine gesellschaftliche Stellung verkriecht, die er auch im Sitzen straff betont, einem, dem nur wohl ist, wenn er unter Kerls, die nicht schreiben und lesen können, aber von ihm zu fressen bekommen, mit der Reitgerte imponieren darf und der sich hütet, in andere Gesellschaftsklassen zu gehen, weil man ihn da lächelnd abtäte. Einen, der mit gut gepflegten, ein wenig zu dicken Fingern auch von jüdischen Bankiers gern nimmt, wenn es etwas zu verdienen gibt. Und der den Kellner der Weinabteilung zur Abspiegelung seiner Macht braucht, den gekrümmten Trinkgelddrücken vor dem Thron seiner Eitelkeit, einem, der sich hinter dem Staat verbirgt, wenn er etwas ausgefressen hat oder Pension bezahlt haben möchte. Wenn Sie so einen sehen, dann können Sie darauf schwören, dieser Mann ist ein Nationalist.

die AfD bei 43%, die CDU halbiert, 17,2%. Was ist los im Land? Ist das wirklich ernst gemeint? Man wählt doch keine Partei, die einem offen ins Gesicht sagt, dass man genau von dieser Partei als Bürger zweiter Klasse behandelt wird und eigentlich nicht erwünscht ist. Und man wählt doch keine Partei, die Schule abschaffen und Meinungsfreiheit einschränken, sowie einen großen migrantischen Teil der Gesellschaft loswerden will. Der kritische Geist, der Mensch mit Migrationshintergrund und die queere Community müssen nun einmal mehr Angst haben. Nun muss die AfD liefern, eine tragfähige Regierung bilden und Wahlversprechen einlösen. Das ist Demokratie. Aber Kompromisse sind nicht die Stärke der AfD. Allein regieren oder Neuwahl, so dessen Devise. Wenn das nicht passieren soll, dann muss der amtierende Ministerpräsident Sven Schulze auch das BSW einbeziehen, obwohl man sich dort bereits auf einen AfD-Kuschelkurs befindet. Aber allein in Magdeburg holten die Grünen 16%, die Linke 11%, SPD 12%, CDU 15%. Das sind insgesamt 54%. Immerhin 54% Antifaschisten und Demokraten in unserer Stadt. Das lässt hoffen. Jedoch, wir Deutschen haben schon einmal eine Demokratie geschrottet. Das sollte Mahnung genug sein.

0: Das Deutsche Bahnmuseum in Halle-Saale arbeitet zukünftig fest mit dem dortigen gemeinnützigen Verein Eisenbahnmuseum zusammen. Der Direktor des Deutschen Bahnmuseums, Dr. Oliver Götze, erklärte, der Verein als fester Partner unterstützt den Regelbetrieb des Museums und führt selbst größere Veranstaltungen im Ringlokschuppen durch. Im Deutschen Bahnmuseum Halle etabliert sich so ein neues Konzept. Genauso profitiert der Verein, der sich mit eigenen Ideen stärker einbringen kann und damit aktiv zu einem lebendigen Museum beiträgt, freut sich Dirk Lange, Vorstand des Vereins Eisenbahnmuseum Halle-Saale. Vom 18. bis 20. September startet ein dreitägiges Fest, das große Eisenbahnwochenende zum Tag der Schiene. Ein abwechslungsreiches Programm spricht Groß und Klein an. Weitere Informationen gibt es unter dbmuseum.de/halle oder eisenbahnmuseum-halle-saale.de.
1: Das Bündnis Sachsen-Anhalt-Weltoffen setzt im Marburg ein gemeinsames Zeichen für Demokratie, Menschenwürde, Vielfalt und gesellschaftlichen Zusammenhang. Dem Bündnis gehören mehr als 300 Organisationen und mehr als 250 Einzelpersonen an. Für das Bündnis Sachsen-Anhalt-Weltoffen als Veranstalter des Festes sagte Sprecher Peter Herfurth, es gehe darum, ein Zeichen für unser Land und die demokratische Gesellschaft zu setzen. Wir stehen mit unserem Gesicht für unsere Haltung. An der Zubringer-Demonstration nahmen etwa 6000 Menschen teil, um für Demokratie und Weltoffenheit zu demonstrieren. Die Teilnehmer reisten aus ganz Deutschland an. In den Umfragen liegt die AfD deutlich vorn. Der Landesverband der AfD in Sachsen-Anhalt wurde vom Verfassungsschutz als gesichert rechtsextrem eingestuft. Landesweit sind mehrere tausend Menschen auf die Straße gegangen. Allein in Magdeburg fanden 8 angemeldete Versammlungen sowie weitere Spontanversammlungen statt, wie eine Polizeisprecherin auf Anfrage sagte. Das Demokratiefestival auf dem Magdeburger Domplatz war das größte von mehreren Veranstaltungen im Land. Es stand unter dem Motto: Wir haben die Wahl. Die Landespolizei war an diesem Wochenende mit allen verfügbaren Kräften im Einsatz, unterstützt von zusätzlichen Beamten aus anderen Bundesländern. Im Ministerium sollten diese unter anderem die Versammlungsfreiheit gewährleisten und Wahlhelfer schützen.

0: Freibad geht, die Hallenbadsaison beginnt. Für beides brauchen wir gutes Personal. Nils Wille ist der erste Meister für Bäderbetriebe in Sachsen-Anhalt. Das Landesverwaltungsamt finanzierte die Weiterbildung mit einem Stipendium. In Zeiten zunehmendem Fachkräftemangels setzt Sachsen-Anhalt auf gezielte Förderung junger Nachwuchskräfte, das auch im Bäderwesen. Nur so ist ein sicherer und erfolgreicher Betrieb der Schwimmbäder gewährleistet. Mit dem Weiterbildungsstipendium möchte das Landesverwaltungsamt engagierte junge Menschen auf ihrem beruflichen Aufstiegsweg unterstützen, betont der Präsident Thomas Pleye. Wer sich nach einer erfolgreichen Ausbildung weiterqualifizieren möchte, kann für die Vorbereitung auf die Meisterprüfung einen nicht rückzahlbaren Zuschuss von bis zu 9.135 Euro erhalten. Das deckt einen großen Teil der Kosten der Fortbildung und erleichtert den beruflichen Aufstieg. Seit 2020 haben 115 junge Menschen eine Ausbildung zum Fachangestellten für Bäderbetriebe begonnen. In diesem Jahr waren es 15. Interessierte Fachangestellte für Bäderbetriebe sowie Ausbildungsbetriebe erhalten Informationen beim Landesverwaltungsamt Sachsen-Anhalt, Referat 201. Nicole.heimat@lvwa.sachsen-anhalt.de und sophiemarie.südholter@lvwa.sachsen-anhalt.de.
1: Robert Seitz, das Lied. Wir sitzen stumm und neigen das Gesicht. Die Falten unserer Hände sind geschlossen. Und uferlos kommt purpurblaues Licht mit deinem Lied in unseren Traum geflossen. Wir atmen weit und neigen uns noch mehr. Wir können unser Selbst nicht mehr umschreiben. Es irrt davon und wandelt fremd einher und lässt sich tief von deinen Tönen treiben. Der Tag verglüht. Nun wagt nur noch die Pracht des blauen Lichts schwellender Gesänge. Und seltsam schreiten über Blütenhäuser, sternüberstrahlt, die Wunder dieser Nacht.

Am Mittwochabend, den 2. September 2026, wurde der Polizei gegen 22 Uhr eine körperliche Auseinandersetzung mit etwa 15 Personen in der Einsteinstraße in Magdeburg gemeldet. Nach Angaben eines Zeugen soll es dabei zu einem Angriff auf einen bislang unbekannten Mann gekommen sein. Ein Jugendlicher soll den Geschädigten mit einem Gegenstand geschlagen haben. Die unmittelbar Beteiligten hatten sich bereits vom Tatort entfernt. Im näheren Umfeld stellten die Polizeibeamten 5 Personen fest. Diese bestritten eine eigene Beteiligung und gaben an, das Geschehen lediglich beobachtet zu haben. Die Polizei leitete ein Ermittlungsverfahren wegen des Verdachts der gefährlichen Körperverletzung ein. Die Ermittlung zur Identität des bislang unbekannten Geschädigten sowie zur Klärung der möglichen Tatumstände dauern an. Am Samstag, den 5. September 2026, wurden insgesamt 3 Einbrüche in Einfamilienhäuser gemeldet. 2 der Häuser befanden sich in Stadtfeld West, ein weiteres im Bereich Ottersleben. Eine unbekannte Täterschaft drang jeweils gewaltsam in die Häuser ein und durchsuchte die Räumlichkeiten der Häuser komplett. An den Tatorten erfolgten umfangreiche Maßnahmen zur Spurensicherung. Die Kriminalpolizei hat die weiteren Ermittlungen übernommen. Für einen effektiven Einbruchschutz weist die Polizei auf verschiedene Sicherungssysteme hin, die sich an Fenstern und Türen montieren lassen. Infos gibt es im Internet unter www.k-einbruch.de. Regionalbereichsbeamte vom Polizeirevier Magdeburg bieten kostenfreie Beratungstermine an. Die Präventionsbeauftragte ist telefonisch unter 0391 546 2103 zu erreichen. Die Polizeiinspektion Magdeburg zieht eine positive Einsatzbilanz zur Landtagswahl in Sachsen-Anhalt. Die Versammlungen in Magdeburg verliefen über das gesamte Wochenende weitgehend störungsfrei und ohne nennenswerte Vorkommnisse. Insgesamt fanden am Wochenende 16 Versammlungen mit 15.000 Teilnehmern statt. An der größten Versammlung auf dem Domplatz nahmen 8.000 Menschen teil. Die Polizei registrierte lediglich vereinzelt Straftaten. Der Wahltag verlief ohne relevante Ereignisse. Die Polizei war sowohl in Magdeburg als auch in den umliegenden Landkreisen präsent, um den Schutz der Wahlen und einen störungsfreien Ablauf zu gewährleisten. Über das gesamte Wochenende waren pro Tag ca. 1.000 Polizeikräfte im Einsatz, darunter auch Beamte aus Baden-Württemberg, Bayern, Brandenburg, Bremen, Hamburg, Hessen, Mecklenburg-Vorpommern, Nordrhein-Westfalen, Saarland, Schleswig-Holstein, Sachsen, Thüringen und der Bundespolizei.

0: Gespensterjäger auf eisiger Spur von Cornelia Funke. Gelesen von Monty Arnold.
1: Ein grässlicher Tag. Der Tag, an dem die ganze Sache begann, war einer dieser blöden Tage, an denen einfach alles schief geht. Als Tom morgens in seine Hose steigen wollte, hatte seine liebe Schwester Knoten in die Beine gemacht. Nachdem er verschlafen ins Badezimmer getorkelt war, schmierte er sich Mamas Gesichtscreme auf die Zahnbürste und in der Küche knallte er mit dem Kopf gegen die offene Schranktür. Eigentlich reichte das schon wieder für den ganzen Tag und dabei hatte Tom noch nicht einmal gefrühstückt. Aber er hatte oft solche Tage, solche Stolper-Stoß-Nichts-Klappt-Tage. Wenigstens die anderen hatten dann immer was zu lachen. »Guten Morgen«, sagte Mama. »Was soll denn an dem Morgen gut sein?«, brummte Tom zurück. Lola lehnte sich grinsend zurück und beobachtete ihn. Lola war Toms große Schwester, fast 6 Jahre älter als er und ihm hoffnungslos überlegen. »Passt auf«, sagte sie. »Gleich passiert ihm irgendein Unglück. Heute ist wieder einer seiner Tage.« Tom warf ihr einen finsteren Blick zu und goss sich den Kakao über den Pullover. Schallendes Schwesterngelächter. »Oh, Tom«, seufzte Mama, »komm, zieh dich um.« »Tom Patsch«, rief seine Schwester ihm hinterher. Ja, so ein Tag war das.
2: Eine Begegnung der gespenstrischen Art. »Öhe, Barmen, oh, behüte«, schniefte Hugo, das mittelmäßig unheimlich Gespenst, kurz Muck, als Tom es aus dem Keller verscheuchen will. »Ich weiß nicht, wohin«, ein unglaublich ekelhaftes Gespenst, kurz Uhu, hat Hugo aus seiner Villa vertrieben. Mit Hilfe der Gespensterjägerin Frau Kümmelsaft überwindet Tom seine Angst und beschließt, ihm zu helfen. Die große Hörspielbox Gespensterjäger von Cornelia Funke erschien am 10. September 2025 in der Hörverlag. Nun sind die ersten 4 Bände der Reihe in einer Box. Diese Box beinhaltet Gespensterjäger auf eisiger Spur, Band 2 im Feuerspuk, Band 3 in der Gruselburg und Band 4 in großer Gefahr. Die Gesamtspielzeit beträgt 7 Stunden und 56 Minuten. Es richtet sich an Kinder ab 6 Jahren. Gelesen wird es von Monty Arnold.

0: Swedenhofer hat Anfang August den Fannie Mendelssohn Kompositionspreis 2026 erhalten. Zur Verleihung im John Cage Haus in Halberstadt begeisterte der Preisträger mit der Uraufführung seines Werkes Wenn das Licht bricht 2. Die Würdigung fand im Rahmen des Festivals Klangart Vision für zeitgenössische Musik in Sachsen-Anhalt statt. Der 2005 in München geborene Wiedenhofer setzte sich unter 25 Bewerbungen durch. Der Musiker komponiert, seit er 9 Jahre alt ist, und erhielt zahlreiche Auszeichnungen. Johannes Wiedenhofer wurde 2025 in die Musikerinnenförderung der Studienstiftung des deutschen Volkes aufgenommen. Wiedenhofers Kammerstück Wenn das Licht bricht 2 für Flöte und Fagott eröffnet eine Welt der klanglichen Kontraste. Scharfe Akzente, pulsierende Rhythmen und blitzartige Ausbrüche werden reflektiert und gebrochen, wie ein Spiel von Licht und Schatten, wobei immer neue Konstellationen entstehen. Der künstlerische Leiter Markus Steffen betonte, wie wichtig die Nachwuchsförderung im Bereich zeitgenössischer Komposition ist. Zitat: Die vielen Einreichungen bestätigen uns darin, junge Menschen im Ausleben und Weiterentwickeln ihrer Talente zu unterstützen. Wir sind stolz, diesen Preis in Sachsen-Anhalt verleihen zu können. Zitat Ende. Weitere Informationen zum Förderpreis gibt es unter www.fannyförderpreis.com/kompositionspreis.
1: 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Kurt Tucholsky, Luftveränderung. Fahre mit der Eisenbahn, fahre, Junge, fahre. Auf dem Deck vom Wasserkahn wehen deine Haare. Tauch in fremde Städte ein, laut in fremden Gassen. Höre fremde Menschen schreien, trink aus fremden Tassen. Flieh Betrieb und Telefon, grab in alten Schmökern. Sieh am Seenkain, mein Sohn, Weisheit still verhökern. Lauf in Afrika umher, reite durch Oasen, lausche auf ein blaues Meer, hör den Mistral blasen. Wie du auch die Welt durchflitzt, ohne Rast und Ruh, hinten auf dem Puffer sitzt du. Der Deutsche Gewerkschaftsbund, Landesbüro Sachsen-Anhalt, zur Landtagswahl am 6. September 2026. Gewerkschaften bleiben Anker der Demokratie. Die Landtagswahl hat ein Ergebnis hervorgebracht, das wir als Gewerkschaften mit großer Sorge betrachten. Der Wählerwille ist zu respektieren. Das ist Grundlage jeder demokratischen Ordnung. Doch zugleich bedeutet dieses Ergebnis einen politischen Katastrophenfall für unser Bundesland. Zum ersten Mal seit den 1930er Jahren droht eine rechtsextreme Partei, die Schlüssel zur Macht in diesem Land zu erhalten. DGB-Landesleiterin Katrin Skirlo, Zitat: Die Wahl ist eine Bewährungsprobe für die wehrhafte Demokratie in unserem Land. Sie zeigt, wie stark die gesellschaftlichen Spannungen sind und wie groß die Aufgabe für alle demokratischen Kräfte bleibt, die Würde, Sicherheit und Teilhabe aller Menschen zu schützen. Für uns ist klar, wir bleiben Anker der Demokratie. Wir bleiben die starke Stimme der Beschäftigten. Für gute Arbeit, Mitbestimmung, soziale Sicherheit und Demokratie. Zitat Ende. Gewerkschaften stehen für Solidarität, Zusammenhalt und Demokratie. Diese Werte sind unvereinbar mit dem Weltbild und der Politik der AfD. Die kommenden Monate werden darüber entscheiden, wie widerstandsfähig unsere Demokratie ist. Wir rufen alle demokratischen Kräfte, Verbände, Initiativen und Bürgerinnen und Bürger auf. Bleiben wir wachsam, bleiben wir solidarisch, bleiben wir demokratisch. Sachsen-Anhalt darf nicht zu einem Experimentierfeld rechtsextremer Politik werden. Am 11. September haben die drei Magdeburger Wertstoffhöfe Krakauer Anger, Silberbergweg und Hengelsberge aus innerbetrieblichen Gründen nur bis 12 Uhr geöffnet. Die Abfallberatung, der Sperrmüllservice und die Einsatzleitung sind zu den gewohnten Sprechzeiten von 7.30 Uhr bis 12 Uhr erreichbar. Weitere Informationen zur Abfallentsorgung sind auch im Internet unter www.magdeburg.de/sab verfügbar. In Zeiten von steigenden Mieten und schrumpfenden Freiräumen

Interessierten herzlich ein. Der Kreativspace Magdeburg ist in der Gerd-Hauptmann-Straße 14, Ecke Goethestraße in Magdeburg-Stadtfeld zu finden. Das Städtische Klinikum Magdeburg erhält 43,2 Millionen Euro für den Neubau einer zentralen Notaufnahme. Zu den modernen Standards gehören eine Infektionsabteilung mit 24 Betten, eine Beobachtungsstation mit 9 Betten, eine Ambulanz und ein ambulantes Operationszentrum. Den Förderbescheid überreichten der amtierende Ministerpräsident Sven Schulze und Gesundheitsministerin Petra Grimbenne dieser Tage an Willi Lamp, Geschäftsführer des Städtischen Klinikums Magdeburg. Die Fördermittel stammen unter anderem aus dem Sondervermögen Corona und dem Sondervermögen Infrastruktur. Das neue Notfallzentrum stärkt die Gesundheitsversorgung in Magdeburg und im gesamten Umland. PatientInnen können damit schnell, sicher und nach ihren individuellen Bedürfnissen versorgt werden. Die bestehende Notaufnahme ist für ein Patientenaufkommen von ca. 10.000 ambulant und 14.000 stationär zu behandelnden PatientInnen konzipiert. Mit einem jährlichen Patientenaufkommen von ca. 43.000 versorgten Patientinnen und Patienten ist das Klinikum Magdeburg an seine Belastungsgrenzen gestoßen. Der Neubau der Notaufnahme sichert eine langfristige, moderne und bedarfsgerechte medizinische Versorgung mit einer umfassenden Notfallversorgung ab. Unter dem Motto Handwerkerteams flexibel unterwegs für bessere Bahnhöfe sorgt die Deutsche Bahn bundesweit für schnellere Reparaturen. Danny Derbe, Leiter des Bahnhofsmanagements Magdeburg, sagt dazu: Unsere Bahnhöfe sind unsere Visitenkarte. Mit den neuen mobilen Teams können kleine und größere Reparaturen wie beschädigte Glasscheiben, Graffiti oder defekte Ausstattungen künftig gebündelt und zügig erledigt werden. Insgesamt arbeiten jeweils 4 neue Kollegen im neuen Handwerkerteam im nördlichen Sachsen-Anhalt im Bahnhofsmanagement Magdeburg sowie im südlichen Sachsen-Anhalt im Bahnhofsmanagement Halle-Saale. Die mobilen Handwerkerteams sind Teil des Deutsche Bahn Sofortprogramms für mehr Sicherheit und Sauberkeit an Bahnhöfen. Die Deutsche Bahn gibt für Investitionen im Personal und Technik 2026 über 50 Millionen Euro zusätzlich aus. Sing with Emotions, fühlend verbunden. Unter diesem Motto steht das vom Chorverband Sachsen-Anhalt organisierte internationale Chorfest Magdeburg vom 16. bis 20. September 2026. Insgesamt 50 Chöre aus Deutschland, Kroatien, der Ukraine, Norwegen, Lettland, Malaysia und Ghana beteiligen sich an dem 5-tägigen Sängerfest. Nach dem traditionellen Eröffnungskonzert am 16. September in der Johanneskirche gibt es dieses Jahr wieder Freundschaftskonzerte, die lange Nacht der Chöre, ein Hop-on-Hop-off-Konzert im Rathaus mit wechselnden Kurzprogrammen, ein gemeinschaftliches Abendsingen im Theater und ein interaktives Familienkonzert. Zeitgleich zum Chorfest findet der internationale Chorwettbewerb 2026 um die Kategorie Popchöre erweitert statt. Weitere Informationen zum Programm und zu Preisen gibt es unter www.chorfest-magdeburg.de. Oberbürgermeisterin Simone Borres hat Ende August Sportlerinnen und Sportler, die erfolgreich an den Europameisterschaften im Schwimmen in Paris und in der Leichtathletik in Birmingham teilgenommen haben, im Alten Rathaus geehrt. In Anerkennung ihrer Leistungen und Erfolge trugen sich die MedaillengewinnerInnen in das Goldene Buch der Landeshauptstadt ein. Die Sportstadt Magdeburg ist stolz auf die herausragenden Erfolge bei den Europameisterschaften in Paris und Birmingham, Oberbürgermeisterin. In das Goldene Buch der Landeshauptstadt trugen sich ein Johannes Liebmann, Florian Wellborg, Isabel Gose, Oliver Klemet, Lukas Mertens, Linda Roth und Moesha Johnson. Sowie das Trainerteam des Magdeburger Olympiastützpunktes Schwimmen, darunter Bernd Berghahn und Franziska Hentke. Schwimmerin Maja Werner und Diskuswerfer Henrik Janssen, Schwimmerin Maja Werner und Diskuswerfer Henrik Janssen waren ebenfalls geladen, konnten aber aus Termingründen nicht am Empfang teilnehmen. Bundestrainer Berg Berghahn trainiert seit 2012 SchwimmerInnen mit großen Erfolgen bei den Olympischen Spielen, Welt- und Europameisterschaften. Die Landeshauptstadt unterstützt die hervorragende Arbeit des Olympiastützpunktes.
Der kürzlich vom Stadtrat beschlossene Neubau des Nationalen Schwimmzentrums ist ein wichtiges Signal

0: für die Zukunft des Sports in Magdeburg. Eine Liste der Persönlichkeiten, die sich im Goldenen Buch seit 1990 eingetragen haben, ist auf der Website der Stadt unter www.magdeburg.de/goldenesbuch zu finden.
1: Justizministerin Franziska Weidinger hat am 31. August 2026 70 neue RechtsreferendarInnen im Ministerium für Justiz und Verbraucherschutz persönlich begrüßt. Die Frauen und Männer wurden zu BeamtInnen und Beamten auf Widerruf ernannt bzw. im öffentlich-rechtlichen Ausbildungsverhältnis eingestellt. Mit dem Beginn des praktischen Vorbereitungsdienstes starten die JuristInnen eine zweijährige Ausbildung, die mit der zweiten juristischen Staatsprüfung abschließt. Zugleich erlangen sie Befähigung zum Richteramt. Tätig sind sie unter anderem im Gericht, bei Staatsanwaltschaften sowie in der Verwaltung und in Anwaltskanzleien. Die Ausbildung beinhaltet in Sachsen-Anhalt auch Workshops zum nationalsozialistischen Unrecht und zum Unrecht der SED-Diktatur. Sachsen-Anhalts Justizministerin betonte, unser Land braucht gut ausgebildete JuristInnen. Seit der Neufassung des Juristenausbildungsgesetzes im Juni 2026 können Referendarinnen und Referendare zwischen Verbeamtung auf Widerruf und einem öffentlich-rechtlichen Ausbildungsverhältnis wählen. Zudem ist ein Teilzeitreferendariat bei Betreuungs- oder Pflegeaufgaben möglich. Weitere Informationen zum Rechtsreferendariat in Sachsen-Anhalt gibt es unter www.lsaurl.de/referendare.
0: Bertolt Brecht, Lied einer Liebenden. Wenn du mich lustig machst, dann denk ich manchmal, jetzt könnte ich sterben. Dann blieb ich glücklich bis an mein End. Wenn du dann alt bist und wenn du an mich denkst, sehe ich wie heut aus. Und du hast ein Liebchen, das ist noch jung. 7 Rosen hat der Strauch, 6 gehören dem Wind. Aber eine bleibt, dass auch ich noch eine find. 7 Male rufe ich dich, 6 Mal bleibe fort. Doch beim 7. Mal versprich, komme auf ein Wort. Die Liebste gab mir einen Zweig mit gelbem Laub dran. Das Jahr, es geht zu Ende, die Liebe fängt erst an.

Sachsen-Anhalt baut die Leseförderung an seinen Grundschulen weiter aus. Das Projekt Leseband verankert ein tägliches 20-minütiges Lesetraining fest im Schulalltag. Lesen ist eine Schlüsselkompetenz für Bildung und Teilhabe, so der Bildungsminister Jan Riegel. Jedes Kind soll mit dem Projekt die Chance bekommen, sicher und mit Freude zu lesen. Zunächst haben im letzten Schuljahr 14 Grundschulen das Leseband erfolgreich erprobt. Zum Auftakt des neuen Schuljahres haben sich bereits 45 Schulen angemeldet. Ziel ist es, das Leseband innerhalb von 3 Jahren an bis zu 140 Grundschulen in Sachsen-Anhalt einzuführen. Die Einführung erfolgt freiwillig und wird durch das Landesinstitut für Schulqualität und Lehrerbildung, LISA, fachlich begleitet. Für den Zeitraum stehen rund 745.000 Euro zur Verfügung. Das Stiftungsnetzwerk Leseband unterstützt das Projekt. Weitere Informationen in Text und Video gibt es unter www.das-leseband.de.

Rilke, Begegnung in der Kastanienallee. Ihm ward des Eingangs grüne Dunkelheit, kühl wie ein Seidenmantel umgeben, den er noch nahm und ordnete, als eben am anderen transparenten Ende weit, aus grüner Sonne wie aus grünen Scheiben, weiß eine einzelne Gestalt aufleuchtete, um lange fern zu bleiben und schließlich von den Lichtern niedertreiben, bei jedem Schritte über Wald. Ein helles Wechseln auf sich herzutragen, das scheu im Blond nach hinten lief. Aber auf einmal war der Schatten tief und nahe Augenlagen aufgeschlagen. In einem neuen, deutlichen Gesicht, das wie in einem Bildnis verweilte. In dem Moment, da man sich wieder teilte. Es war immer und dann war es nicht.

0: Der nächste Gratis-Flohmarkt des städtischen Abfallwirtschaftsbetriebes ist am Samstag, den 19. September. Gut erhaltene und funktionstüchtige Haushaltsgegenstände, Bücher, kleinere Möbel und Geschirr gibt es von 10 bis 13 Uhr auf dem Betriebshof in der Liebknechtstraße 84. Auch CDs, Spielzeug und andere Dinge, die gut erhalten und funktionsfähig sind, kann man kostenlos erhalten. Der Gratis-Flohmarkt will zur Abfallvermeidung beitragen und dafür sorgen, dass funktionstüchtige Gegenstände weiter genutzt werden. Anlieferungen für den Gratis-Flohmarkt sind am 15. September jeweils von 14 bis 17 Uhr möglich. Elektrogeräte werden nicht angenommen. Der Abfallwirtschaftsbetrieb bittet darum, am Tag des Flohmarktes außerhalb des Betriebsgeländes zu parken. Die Magdeburger Stolpersteine sind seit dem Jahr 2007 wichtige Orte des Gedenkens. Sie erinnern an das Schicksal der Menschen, die in der Zeit des Nationalsozialismus verfolgt, ermordet, deportiert oder vertrieben wurden. Die städtische Arbeitsgruppe Stolpersteine für Magdeburg hat in den vergangenen Monaten weitere Namen und Lebensläufe von Opfern recherchiert, sodass weitere Stolpersteinverlegungen geplant sind. Für die Finanzierung bittet die städtische Arbeitsgruppe um Unterstützung durch Spenden. In den vergangenen Monaten wandten sich Angehörige von Opfern des Naziterrors an die Magdeburger AG Stolpersteine. Unter anderem informierte ein Angehöriger aus Australien über eine jüdische Lehrerfamilie aus Magdeburg, die im Ghetto Riga ermordet wurde. Zudem forschte eine Lehrerin aus Hessen die Geschichte einer in Magdeburg verfolgten Familie. Die nächsten Stolpersteinverlegungen sind für den 15. und 20. Oktober 2026 sowie den 8. Juni 2027 geplant. Das Projekt Stolpersteine bleibt durch die Mitwirkung der Öffentlichkeit und die immer wieder neu recherchierten Opfer ein unabgeschlossener Prozess. Aktuell gibt es 909 Stolpersteine an 299 verschiedenen Orten auf den Gehwegen der Stadt. Für Fragen und weitere Informationen zu den Stolpersteinen sind die Mitarbeitenden des Kulturbüros unter der Rufnummer 0391 540 2134 zu erreichen. Ein regelmäßig aktualisierter Stadtplan mit den Orten der Stolpersteine und weitere Informationen sind online unter www.magdeburg.de/stolpersteine oder in der App Stolpersteine digital verfügbar. Der Schülerwettbewerb Junaing startet in eine neue Runde. In diesem Schuljahr sind SchülerInnen dazu aufgerufen, einen Skywalk mit Weitblick zu planen und als Modell umzusetzen. Dabei sind Kreativität, technisches Verständnis und ein gutes Gespür für Stabilität gefragt. Im Rahmen der städtischen MINT-Förderung vergibt die Stadt Magdeburg Sonderpreise und fördert die Teilnahme Magdeburger Schulen. Zugelassen sind Einzel- und Gruppenarbeiten von Schülerinnen und Schülern allgemein- und berufsbildender Schulen. Die Gruppen dürfen aus maximal 5 Schülerinnen und Schülern bestehen. Der Wettbewerb wird in 2 Alterskategorien ausgetragen, bis Klasse 8 und ab Klasse 9. Anmeldungen zum Schülerwettbewerb sind bis zum 18. Dezember 2026 unter www.junioring.ingenieure.de möglich. Die besten Modelle bewertet im Frühjahr 2027 eine Fachjury und am 11. Mai 2027 erfolgt die Auszeichnung im Jahrtausendturm. Mit bundesweit mehr als 6.000 Teilnehmenden gehört Junioring zu den größten Schülerwettbewerben Deutschlands. Die jährlich wechselnden Aufgaben geben Kindern und Jugendlichen die Möglichkeit, sich spielerisch mit den vielfältigen Themen des Bauingenieurwesens auseinanderzusetzen und eigene Ideen praktisch zu verwirklichen.
1: Erich Kästner. Vornehme Leute 1200 Meter hoch. Sie sitzen in den Grand Hotels, ringsrum sind Eis und Schnee, ringsum sind Berg und Wald und Fels, sie sitzen in den Grand Hotels und trinken immer Tee. Sie haben ihren Smoking an, im Walde klirrt der Frost, ein kleines Reh hüpft durch den Tann, sie haben ihren Smoking an und lauern auf die Post. Sie tanzen Blues im blauen Saal, wobei es draußen schneit, Es blitzt und donnert manches Mal, sie tanzen Blues im blauen Saal und haben keine Zeit. Sie schwärmen sehr für die Natur und heben den Verkehr. Sie schwärmen sehr für die Natur und kennen die Umgebung nur von Ansichtskarten her. Sie sitzen in den Grand-Hotels und sprechen viel von Sport. Und einmal treten sie im Pelz sogar vors Tor der Grand-Hotels und fahren wieder fort.
0: Sachsen-Anhalt baut seine Lernwelt für digitale Bildung weiter aus. Mit den Digitallaboren und dem Online-Lernbüro gehen zwei weitere zentrale Teilprojekte des landesweiten Entwicklungsprojekts an den Start. Bildungsminister Jan Riegel erläuterte, digitale Bildung entsteht nicht allein dadurch, dass Technik in einem Klassenraum stehe. Wichtig ist, was SchülerInnen sowie Lehrkräfte damit machen können. Ein wesentlicher Baustein der Lernwelt sind die neuen Digitallabore, in denen man die Technik selbst ausprobieren kann. Das Angebot reicht von Robotik und Sensorik über Lasercut bis hin zu 3D-Druck sowie Audio- und Videotechnik. Schulen können sich die Technik für das Digitallabor kostenfrei über ein Online-Buchungssystem ausleihen und sich liefern lassen. So erhalten möglichst viele Schulen die Chance, moderne digitale Technologien unabhängig von einer eigenen Spezialausstattung in den Unterricht einzubinden. Für die Realisierung der Digitallabore wurden bisher rund 2,7 Millionen Euro investiert. Das Online-Lernbüro als weiteres Angebot für die Schulen bietet unter anderem digitale Selbstlernkurse spezialisiert auf MINT-Inhalte. Weitere Informationen gibt es unter lernwelt-lsa.de und eure-lernwelt.de.

0: Kinos mit Kostümverleih im Harztheater in Halberstadt umfasst mehr als 47.000 Kleidungsstücke und Accessoires. Das durch zahlreiche neue Produktionen, aber auch durch die Übernahme des Kostümfundus von einem Ausstatter. Das Theater braucht nun Platz und öffnet am Samstag, den 19. September 2026 von 14 bis 19 Uhr seine Türen für den Kostümverkauf. Zahlreiche Kleidungsstücke für Männer, Frauen und Kinder hat Fundusleiterin Carmen Wilke ausgewählt. Wer möchte, kann die Kostüme vorher anprobieren und sich auch gern beraten lassen. Für das leibliche Wohl sorgt die Theaterbar mit Kaffee, Kuchen und Snacks. Eine Trägershow informiert über das aktuelle Programm. Das ehemalige langjährige Mitglied des Solistenensembles, Marlies Sturm, erheitert die Gäste mit Anekdoten und Geschichten aus dem Theaterleben. Der Verkauf findet im sogenannten Mahlsaal statt. Der Zugang ist über den Hof, über die Spiegelstraße 20a, Eingang, Kammerbühne oder den angrenzenden Edeka-Parkplatz möglich. Bitte beachten Sie, dass nur Barzahlung möglich ist, der Eintritt ist frei. Auch was die Kostüme anbelangt, ein herrlich lokulisches Theaterfest. Weitere Informationen gibt es unter harztheater.de.
1: Gut.
0: Oh, was haben die auch für Namen? Da denkst du mal, das kriegst du irgendwie hin. Da habe ich aber auch. Die Gedenkstätte Deutsche Teilung Marienborn lädt zum Fest der Begegnung am Samstag, den 3. Oktober 2026.

von 10 bis 17 Uhr ein. Zum 36. Tag der Deutschen Einheit bietet die Gedenkstätte ein vielfältiges Programm an. Ein ökumenischer Bittgottesdienst unter dem Motto »Plötzlich ist alles anders« eröffnet das Fest. Über den gesamten Tag hinweg laden öffentliche Rundgänge und Familienführungen zum Kennenlernen des historischen Ortes ein. Ein Erzählcafé ermöglicht, mit ZeitzeugInnen ins Gespräch zu kommen. Neben Musik und Gastronomie gibt es unter anderem eine Kinderrallye und Aktivitäten mit der Freiwilligen Feuerwehr Marienborn. Der Eintritt ist kostenlos, eine Anmeldung ist nicht erforderlich. Weitere Informationen gibt es auf der Internetseite unter gedenkstätte-marienborn.sachsen-anhalt.de/angebote/veranstaltungsausblick. Das Stadtarchiv in der Neuen Neustadt hat eine neue Dauerausstellung. Erbaut 1839 als Runkelrüben-Zuckerfabrik, arbeiteten an dem Ort rund 200 Arbeiter. Als 1852 Jakob Hennicke die Raffinerie übernahm, entwickelte sich das Unternehmen rasch zu einem Spitzenbetrieb der Branche. Die große Zeit der Magdeburger Zuckerindustrie ging mit der Weltwirtschaftskrise zu Ende. Während des Zweiten Weltkrieges gehörte das Gebäude als Betriebsteil Hennicke zu den Junkers Flugzeug- und Motorenwerken Magdeburg. Nach 1946 zog die traditionsreiche Magdeburger Werkzeugmaschinenfabrik auf das Gelände und fertigte Hochleistungsdrehmaschinen. Seit 2013 ist in dem Haus das Stadtarchiv beheimatet. Gemeinsam mit Christa Hennicke, einem Nachfahren der Zuckerfabrikanten, ließ sich die Ausstellung grundlegend überarbeiten. So sind bisher unbekannte Zeugnisse aus dem Privatarchiv der Gründerfamilie zu sehen. Die Ausstellung ist bis zum 30. November während der Öffnungszeiten des Stadtarchivs zu sehen. Zum 1. Dezember 2026 schließt das Stadtarchiv für umfangreiche Baumaßnahmen. Im historischen Zentrifugensaal entsteht ein moderner Vortrags- und Seminarraum. Zudem soll die Magazinkapazität des Stadtarchivs um etwa 50% erweitert werden und das Gebäude umfassend energetisch saniert werden. Magdeburgs schriftliches Kulturgut wird für die mehrjährige Baumaßnahme an einem Ausweichstandort verlagert. Die Wiedereröffnung an der Sudenburger Wohne 47 ist für den 1. April 2027 geplant. Pünktlich zum Herbstanfang hat die in diesem Jahr sanierte Freizeitanlage Skatepark Olfenstädter Scheid 4 rund 8 Meter hohe Lichtmasten erhalten. Auftraggeber ist der Eigenbetrieb Stadtgarten und Friedhöfe Magdeburg. Die Beleuchtung kostet rund 30.000 Euro. Vor allem in der dunklen Jahreszeit an Nachmittagen und in den frühen Abendstunden bis 21 Uhr ist der Platz damit beleuchtet. Die Baumaßnahme wurde aus Mitteln des städtischen Haushalts finanziert. Für eine größtmögliche Energieeffizienz und um die Reduzierung von Lichtemissionen zu erreichen, bestehen die Leuchtmittel aus LED-Modulen mit einer gezielten Lichtsteuerung. Diese sind dimmbar. Sofern die Anlage nicht genutzt wird, regelt sich die Leistung automatisch herunter. Sobald ein Bewegungsmelder eine Nutzung erkennt, wird die Beleuchtung heller. Der Skatepark entstand 2025 mit finanzieller Unterstützung durch Mittel der Parteien und Massenorganisationen der DDR, PMO. Seit Juni 2026 ist der Platz eröffnet.

0: Vielen Dank für Ihr Interesse. 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
1: Wer Musik liebt und innig versteht, für den hat die Welt eine Dimension mehr. Mit diesen weisen Worten von Hermann Hesse starten wir in eine neue Sendung. Herzlich willkommen zu Kultur MD TV. Nördlich von Etzdorf steht ein einzigartiges Kulturdenkmal. Das Rittergut aus der zweiten Hälfte des 19. Jahrhunderts ist heute nicht mehr vollständig erhalten. Das Herrenhaus entstand 1906 als Anbau an das ältere Wohnhaus von 1747. Ein beispielhaftes Zeugnis der Jugendstilzeit. Zum Hof gehört eine ausgedehnte Parkanlage mit Teich und Grotte. Das Rittergut Etzdorf gehört seit 2024 zu den über 680 Projekten

die die private Deutsche Stiftung Denkmalschutz dank Spenden und Mittel der Glücksspirale der Soziallotterie von Lotto allein in Sachsen-Anhalt fördern konnte. Die nun geförderten Arbeiten konzentrieren sich auf den rückseitigen Erker des Herrenhauses. Dafür stehen 15.000 Euro zur Verfügung.

Am Donnerstagabend, den 10. September 2026, kam es in der Braunschweiger Straße zu einem polizeilichen Einsatz aufgrund eines aggressiven Hundehalters. Ein 44-jähriger deutscher Staatsangehöriger war bereits seit den Abendstunden mehrfach durch sein aggressives Verhalten gegenüber anderen Personen und eingesetzten Polizeibeamten aufgefallen. Die Beamten sprachen dem Mann einen Platzverweis aus. Gegen 21.10 Uhr verfolgte der Mann gemeinsam mit seinem etwa 30 Kilogramm schweren Staffordshire Terrier einen 59-jährigen Mann auf offener Straße und bedrohte diesen mit dem Tier. Die eintreffenden Polizeibeamten nahmen eine deutliche, konfrontative Stimmung wahr. Der angeleinte Hund zeigte ein ausgeprägt aggressives Verhalten. Der Halter hielt das Tier nicht unter Kontrolle. Im weiteren Verlauf riss sich der Hund von der Leine los und griff einen 34-jährigen Polizeibeamten an. Aufgrund der unmittelbar bestehenden Gefahr setzte der Beamte seine Dienstwaffe gegen den Hund ein, wobei das Tier tödlich verletzt wurde. Der 44-Jährige wurde aufgrund der Gesamtumstände des Verstoßes gegen den zuvor ausgesprochenen Platzverweis Am Freitag, den 11. September 2026, entwendete eine bislang unbekannte Täterschaft zwischen 14 Uhr und 14.45 Uhr auf dem Parkplatz vom Bördepark in Magdeburg einen PKW der Marke Hyundai Modell Tucson, Baujahr 2015, Farbe Weiß. Die Polizei hat ein Ermittlungsverfahren eingeleitet, die Hintergründe der Tat sind noch unklar. Die Polizei sucht Zeugen. Hinweise nimmt das Polizeirevier Magdeburg oder jede andere Polizeidienststelle rund um die Uhr persönlich, telefonisch unter 0391 546 3295 oder über das elektronische Polizeirevier entgegen. In der Zeit vom 9. bis zum 11. September 2026 sind unbekannte Täter in ein Einfamilienhaus im Bereich Zum Saurental im Magdeburger Stadtteil Alt-Olvenstedt eingebrochen. Nach bisherigen Erkenntnissen verschafften sich die Täter über ein Küchenfenster Zutritt zu dem Haus. Im Inneren durchsuchten sie sämtliche Räumlichkeiten. Ob und in welchem Umfang Gegenstände entwendet wurden, ist derzeit noch unklar. Die Polizei übernahm die Tatortarbeit und sicherte entsprechende Spuren. Die Polizei sucht Zeugen. Hinweise nimmt das Polizeirevier Magdeburg oder jede andere Polizeidienststelle rund um die Uhr persönlich, telefonisch unter 0391 546 3295 oder über das elektronische Polizeirevier entgegen. Bereits im März 2026 ereignete sich ein Ladendiebstahl in einem Lottogeschäft in der Kantstraße in Magdeburg. Die Polizei fahndet anhand von Kameraaufzeichnungen nach dem Tatverdächtigen. Die unbekannte männliche Person betrat am Dienstag, den 31. März 2026, gegen 16.30 Uhr das Lottogeschäft in der Kantstraße und entwendete zwei Kartenboxen samt Kartenblister im Wert einer niedrigen dreistelligen Summe. Die unbekannte männliche Person betrat am Dienstag, den 31. März 2026, gegen 16.30 Uhr das Lottogeschäft in der Kantstraße und entwendete zwei Kartenboxen samt Kartenblister im Wert einer niedrigen dreistelligen Summe. Das Polizeirevier Magdeburg suchte weiteren Aufklärung der Tat nach Zeugen, welche sachdienliche Hinweise zur Tat oder zu hier abgebildeten Personen geben können. Hinweise nimmt das Polizeirevier Magdeburg unter 0391 546 3295 oder per E-Revier entgegen.

Für einen guten Start nach der Schule in den Beruf arbeiten Bund, Land und die Bundesagentur für Arbeit künftig noch enger zusammen. Sachsen-Anhalt hat Anfang September 2026 die Neuauflage der sogenannten Bildungskettenvereinbarung mit dem Bund unterzeichnet. Sachsen-Anhalt erhält damit vom Bund ab 2027 bis 2034 zusätzlich jährlich ca. 2,5 Millionen Euro. Landesarbeitsministerin Petra Grimm-Bende betonte, dass es allein aus den demografischen Gründen gelingen müsse, alle Fachkräftepotenziale für die hiesigen Betriebe zu erschließen. Ziel ist es, insbesondere auch denjenigen eine Chance zu geben, die ihren Abschluss zunächst nicht geschafft haben. Kein Talent soll verloren gehen, unabhängig von Herkunft, Wohnort oder Bildungsweg. Das stärke wiederum den Wirtschaftsstandort. Parallel wollen das Land und die Bundesagentur für Arbeit mit dem Masterplan Zukunftsgeneration Sachsen-Anhalt bis 2030 zwei Ziele erreichen. Erstens die Jugendarbeitslosigkeit bis 2030 auf unter 4% senken. Zweitens den Anteil junger Menschen bis 34 Jahre mit einem Berufsabschluss erhöhen. Das, um mehr jungen Menschen eine qualifizierte Arbeit zu ermöglichen.

In allen Bereichen des Jugendamtes kann es am kommenden Donnerstag, den 17. September von 10 bis 13 Uhr aus innerbetrieblichen Gründen zu Einschränkungen bei der Erreichbarkeit kommen. Meldungen zu Kindeswohlgefährdungen sind unter der Rufnummer 0391 540 3280 und per E-Mail an krisendienst@jga.magdeburg.de möglich. Die Stadtverwaltung bittet um Verständnis. In Magdeburgs Stadtteilen stehen 10 SozialarbeiterInnen als kompetente Ansprechpersonen zur Seite. Sie gehören zum Sozialen Dienst für Erwachsene, beraten, unterstützen und begleiten Menschen in unterschiedlichen Lebenssituationen. Beispiele sind auftretende soziale Probleme und persönliche Herausforderungen wie die Beantragung von Sozialleistungen und Hilfestellungen bei der Bewältigung von Alltagsproblemen. Ein Angebot des Sozialen Dienstes für Erwachsene ist der präventive Hausbesuch, welcher im Rahmen eines Gratulationsschreibens zum 70. Geburtstag angeboten wird. Ziel ist es, dass die BürgerInnen auch im höheren Alter in ihrem Lebensumfeld selbstbestimmt leben und am gesellschaftlichen Umfeld teilhaben können. Die Sprechzeiten sind montags, dienstags und donnerstags von 9 bis 12 sowie dienstags zusätzlich von 14 bis 17.30 Uhr. Die Kontaktaufnahme kann auch telefonisch und ohne bestehenden Leistungsbezug unter der Rufnummer 0391 540 3030 oder per E-Mail an soziale.arbeit@magdeburg.de erfolgen. Das Angebot ist kostenfrei. Alle Standorte und Kontaktmöglichkeiten sind unter www.magdeburg.de/sozialerdienst im Internet verfügbar. Oberbürgermeisterin Simone Borres stellte dieser Tage den Entwurf des Haushaltsplanes für 2027 vor. Auch im kommenden Jahr kann die Landeshauptstadt keinen ausgeglichenen Haushaltsplan

Jahren vorlegen, obwohl erhebliche Einsparmaßnahmen ergriffen wurden. Derzeit wird mit einem Fehlbetrag von rund 47 Millionen Euro gerechnet. Zudem sind 2027 Investitionsausgaben von fast 180 Millionen Euro geplant. Parallel dazu hat die Verwaltung ein Haushaltskonsolidierungskonzept vorgelegt. Ziel ist es, bis zum Jahr 2034 fast 200 Millionen Euro einzusparen. Zu den Maßnahmen. Die Kita-Beiträge werden erhöht. Die Parkgebühren im Stadtzentrum will man auf das Höchstniveau anpassen. Es wird eine Beherbergungssteuer eingeführt. Ebenso passt man Grund- und Hundesteuer nach oben an. Des Weiteren wird man städtische Gesellschaften zusammenlegen müssen. Die gute Nachricht dabei, Zuschüsse für Vereine und das kulturelle Leben in der Stadt sollen steigen. Der gesamte Haushaltsplan für 2027 ist online im Ratsinformationssystem unter www.magdeburg.de verfügbar. In Magdeburg werden weiterhin dringend Pflegefamilien gesucht. Am 24. September um 17 Uhr informiert der Pflegekinderdienst des Jugendamtes über die Voraussetzung zur Aufnahme eines Pflegekindes. In Magdeburg leben derzeit 179 Pflegekinder in 177 Pflegefamilien, die im Rahmen einer stationären Erziehungshilfe vom Jugendamt begleitet und unterstützt werden. 33 Kinder wurden im vergangenen Jahr in 8 Bereitschaftspflegefamilien betreut. Wer sich für Pflegekinder engagieren möchte oder Fragen dazu hat, kann sich beim Pflegedienst unter der Rufnummer 0391 540 3833 oder per E-Mail an pflegekinderdienst@jga.magdeburg.de melden. Weitere Informationen sind auch unter www.magdeburg.de/jugendamt im Internet verfügbar. Etwa 120 Fachkräfte aus Magdeburg nahmen im Alten Rathaus an der jährlichen Kinderschutzfachtagung teil. Im Mittelpunkt standen aktuelle Herausforderungen und praxisnahe Handlungsmöglichkeiten in der Gewaltprävention. Digitale Gewalt, sexualisierte Grenzverletzungen, Fragen der Identitätsentwicklung und der Schutz sowie die Unterstützung von Betroffenen erforderten von Fachkräften aktuelles Wissen und Handlungssicherheit, so der Beigeordnete für Soziales, Jugend und Gesundheit Dr. Ingo Gottschalk. Besonders wichtig sei dabei der fachliche Austausch über die Grenzen einzelner Arbeitsbereiche hinweg. Das inzwischen 5. Jahrestreffen unterstrich die enge Vernetzung und die erfolgreiche Zusammenarbeit der im Kinderschutz tätigen AkteurInnen in Magdeburg. Gleichzeitig setzte die Veranstaltung einen wichtigen Impuls, um Kinder und Jugendliche wirksam vor Gewalt zu schützen, ihre Rechte zu stärken und ihnen ein sicheres und selbstbestimmtes Aufwachsen zu ermöglichen.

0: Bertolt Brecht, Lied einer Liebenden. Wenn du mich lustig machst, dann denk ich manchmal, jetzt könnte ich sterben. Dann blieb ich glücklich bis an mein End. Wenn du dann alt bist und wenn du an mich denkst, sehe ich wie heut aus. Und du hast ein Liebchen, das ist noch jung. 7 Rosen hat der Strauch, 6 gehören dem Wind. Aber eine bleibt, dass auch ich noch eine find. 7 Male rufe ich dich, 6 Mal bleibe fort. Doch beim 7. Mal versprich, komme auf ein Wort. Die Liebste gab mir einen Zweig mit gelbem Laub dran. Das Jahr, es geht zu Ende, die Liebe fängt erst an.
1: Aus dem Sondervermögen Infrastruktur und Klimaneutralität des Bundes gehen 83,9 Millionen Euro in die Bildungsinfrastruktur, wie der Landtag beschlossen hat. Hierbei geht es unter anderem um Investitionen in Schulgebäude und Anlagen wie Neubauten, Sanierungen, Umbauten und Erweiterungen. Aber genauso um Mobiliar, Materialien und Geräten für die Schulen. Zahlreiche Schulen in ganz Sachsen-Anhalt profitieren von der Förderung und haben in den letzten Wochen Zusagen erhalten. So auch die berufsbildende Schule Otto Allendorf in Schönebeck, die Binnenschiffer und Kapitäne ausbildet. Bundesweit gibt es die Ausbildung nur noch in Nordrhein-Westfalen. Mit 420.000 Euro aus dem Sondervermögen Infrastruktur unterstützt das Land den Bau eines sogenannten Mooring-Simulators. SchülerInnen können damit das sichere An- und Ablegen von Schiffen in der Berufsschule trainieren. Das sichert den Fachkräftenachwuchs in einer Schlüsselbranche der Wirtschaft.

Die Stadtverwaltung meldet einige freigegebene Baustellen. Die Halberstädter Straße ist zwischen Hellestraße und Südring wieder frei. Die Gleisbauarbeiten der MVB endeten vorzeitig. Auch die Ausfahrt vom Universitätsplatz in Richtung Westen auf die Walter-Hartenow-Straße ist wieder für den Kfz-Verkehr freigegeben. Die Anschlussarbeiten der SWM im Schöppensteg sind seit letzter Woche beendet. Die Straße ist wieder durchgängig befahrbar. Seit dem 14. September bis zum 4. Dezember ist ein längerer Abschnitt der Maiberstraße voll gesperrt. Wegen Kanalbauarbeiten der SWM wird der Kfz-Verkehr durch den Citytunnel und den Universitätsplatz zum Magdeburger Ring umgeleitet. Die Fahrbahnsanierung auf dem Magdeburger Ring ab der Anschlussstelle Kirchweg bis hinter dem Ortsausgang in Richtung Halberstadt dauern voraussichtlich noch bis zum 2. Oktober. Das sind etwa 3 Wochen mehr als geplant. Die Abfahrt zum Werner-von-Siemens-Ring steht aber bereits wieder zur Verfügung. Die Freigaben der gesperrten Anschlüsse Kirchweg und Saibra-Chaussee folgen am 18. bzw. 25. September. Weitere Verkehrseinschränkungen sind auf der Baustellenkarte unter www.morfi.de und www.magdeburg.de/baustellen zu finden.

0: Robert Seitz, das Lied. Wir sitzen stumm und neigen das Gesicht. Die Falten unserer Hände sind geschlossen. Und uferlos kommt purpurblaues Licht mit deinem Lied in unseren Traum geflossen. Wir atmen weit und neigen uns noch mehr. Wir können unser Selbst nicht mehr umschreiben. Es irrt davon und wandelt fremd einher und lässt sich tief von deinen Tönen treiben. Der Tag verglüht. Nun wagt nur noch die Pracht des blauen Lichts schwellender Gesänge. Und seltsam schreiten über Blütenhäuser, sternüberstrahlt, die Wunder dieser Nacht.
1: Über 70% der über 200.000 Pflegebedürftigen in Sachsen-Anhalt werden in ihrem häuslichen Umfeld betreut. Um ältere Menschen zu unterstützen und pflegende Angehörige zu entlasten, fördert das Land das Projekt Nachbarschaftshilfe Sachsen-Anhalt. Die Helfenden erledigen beispielsweise Einkäufe, gehen mit zu Ärzten und Behörden, helfen bei der Gartenarbeit, gehen mit dem Hund spazieren oder helfen, ein Smartphone zu nutzen. Seit Projektbeginn im Mai 2023 gibt es einen kontinuierlichen Zuwachs an unterstützenden Personen. Erst im April bedankte sich Sozialministerin Grimm-Benne bei der 4000. Nachbarschaftshelferin in Petersberg. Ende August begrüßte das Ministerium mit Ralf Kretschmer den 5000. Nachbarschaftshelfer in Dessau-Roßlau. Ralf Kretschmer, Zitat: In der Zeit, wo die Gesellschaft auseinanderdriftet, sind die Nachbarschaftshelfer Licht und Wärme für die Mitmenschen, die auf Unterstützung und Hilfe angewiesen sind. Eine Gesellschaft lebt von Miteinander und nicht nebeneinander. Etwas der Gesellschaft zurückgeben, gibt mir Stolz, da die Gesellschaft auch viel für mich getan hat. Anderen zu helfen, sollte für uns alle eine Selbstverständlichkeit sein. So bin ich erzogen und groß geworden. Unser Land braucht mehr dieser freiwilligen, ehrenamtlichen Nachbarschaftshelfer, die unsere Gesellschaft lebenswerter gestalten. Zitat Ende. Mittlerweile gibt es 19 Servicepunkte in allen Landkreisen und kreisfreien Städten. Weitere Informationen zur Nachbarschaftshilfe sowie eine Übersicht aller Servicepunkte finden Sie unter www.nachbarschaftshilfe-sachsen-anhalt.de.
2: Kurt Tucholsky, Luftveränderung. Fahre mit der Eisenbahn, fahre, Junge, fahre. Auf dem Deck vom Wasserkahn wehen deine Haare. Tauch in fremde Städte ein, laut in fremden Gassen. Höre fremde Menschen schreien, trink aus fremden Tassen. Flieh Betrieb und Telefon, grab in alten Schmökern. Sieh am Seenkain, mein Sohn, Weisheit still verhökern. Lauf in Afrika umher, reite

durch Oasen, lausche auf ein blaues Meer, hör den Mistral blasen. Wie du auch die Welt durchflitzt, ohne Rast und Ruh, hinten auf dem Puffer sitzt du.

Empört euch. Mit diesen Worten von Stefan Hessel, Diplomat, Dichter und Widerstandskämpfer, steigt Jakob Augstein in sein Buch ein. Es ist nicht einfach ein Werk zum Lesen. Der Journalist und Verleger Augstein hat zum Herbst 2019 eine Denkschrift, ein zum Nachdenken anregendes und vielleicht auch streitbares Buch, auf den Markt gebracht. Erschienen im DVA Verlag. Jakob Augstein ergänzt gleich zum Anfang die Aufforderung, empört euch mit kümmert euch. Mit diesem provokanten Einstieg unterstreicht der Autor den Titel seines Werks, Im Zweifel links, vom aufhaltsamen Untergang des Abendlands. In 12 Kapiteln kann der Leser die von Augstein unter dem Motto Im Zweifel links verfassten und beinahe ein Jahrzehnt auf Spiegel Online veröffentlichten Kolumnen nachlesen. Die thematisch zusammengefassten Texte sind neu kommentiert. Eine Chronik unserer Zeit, die die drastischen Veränderungen innerhalb des politischen und gesellschaftlichen Klimas deutlich macht. Mit der Denkschrift zeigt der Journalist, wie sehr sich unser Land verändert hat. Jeder debattiert und diskutiert anders als noch vor wenigen Jahren. Immer mehr steckt der Sozialstaat in der Krise. Reichtum und Chancen sind ungleich verteilt. Fake News und Vorurteile bestimmen den Alltag, das tägliche Leben. Aber der Autor spricht von einem Aufhalten.

www.sfm verfügbar. Der neue Standort der Verwaltung am Breiten Weg 117a heißt Stadtforum. Bei einer öffentlichen Abstimmung auf der Website der Stadt erhielt der Namensvorschlag 124 Stimmen und damit 37% der insgesamt 335 abgegebenen Stimmen. Mit deutlichem Abstand folgten Haus der Beteiligung und Zukunftsraum Magdeburg mit jeweils 17,6%. Insgesamt standen 7 Namensvorschläge zur Auswahl. Im Stadtforum entsteht ein gemeinsamer Ort für Beteiligung, Information, Austausch und Mitgestaltung. Künftig sind dort die Bereiche Bürgerbeteiligung, Kinder- und Jugendbeteiligung, Gemeinwesenarbeit, das Familieninformationsbüro, der IBA-Shop sowie das strategische Projektmanagement zu finden. Räume für unter anderem Workshops, Veranstaltungen und Projektwerkstätten ergänzen das Angebot. Das Konzept gehört zu den städtischen Verwaltungsstrategien Magdeburg 2040 sowie Beteiligung mit Wirkung. Die Landeshauptstadt Magdeburg bedankt sich bei allen, die sich an der Namensfindung beteiligt haben. Für den Spielplatz KJH Knast in der Umfassungsstraße gibt es eine Patenschaft. Im Rahmen eines bunten Familienfestes überreichte der Beigeordnete für Soziales, Jugend und Gesundheit, Dr. Ingo Gottschalk, die Patenschaftsurkunde an Julia Brandt und die AG Professionelle Sozialarbeit. In der Landeshauptstadt Magdeburg engagieren sich seit vielen Jahren ehrenamtliche Paten auf über 30 öffentlichen Spielplätzen. Die AnsprechpartnerInnen für Kinder, Jugendliche und Familien setzen sich für die Belebung der Plätze ein. Das heißt, sie organisieren unter anderem Familienfeste, Putz- oder Aufräumaktionen und fördern somit das gemeinsame generationsübergreifende Miteinander im Stadtteil. Die Patenschaft für einen öffentlichen Spielplatz können engagierte Einzelpersonen, Vereine, Parteien oder Unternehmen übernehmen. Die Mitarbeiter der Stadt unterstützen die Arbeit. Der Beirat für Integration und Migration und die Landeshauptstadt Magdeburg laden am Samstag, den 19. September, zu einem Begegnungsfest auf dem Platz vor dem Dommuseum Ottonanium ein. Alle sind von 13 bis 17 Uhr herzlich willkommen, internationale Musik zu hören, kulinarische Vielfalt zu entdecken sowie bei Spielen und Bastelaktionen für Familien mitzumachen. Das Fest ist der offizielle Auftakt zur interkulturellen Woche 2026 in Magdeburg, gefördert von der Stiftung Kloster unserer lieben Frauen und dem Land Sachsen-Anhalt. Der Magdeburger Sozialbeigeordnete Dr. Ingo Gottschalk und die Integrationsbeauftragte der Landesregierung von Sachsen-Anhalt, Staatssekretärin Susi Mörbeck, eröffnen das Fest. Die interkulturelle Woche ist eine bundesweite Initiative, die seit 1997 auch in Magdeburg jedes Jahr Ende September zahlreiche Angebote und Akteure sichtbar macht, die sich für Integration und ein friedliches Miteinander einsetzen. Weitere Informationen zum Programm gibt es unter www.interkulturelle-woche-magdeburg.de. Das internationale Rühlmann-Orgelfestival lädt in den kommenden Wochen zu Konzerten ein. Was vor 20 Jahren als kleine Rundreise des Orgelbaumeisters Albrecht Rühlmann 1927 bis 2015 zu den Wirkungsstätten seiner Vorfahren begann, wurde nach und nach zu einem der größten Orgelfestivals Europa. Mit dabei Kantor Matthias Müller, damals in Ostfriesland wohnhaft. In Sachsen-Anhalt hatte man beiden sofort alle Türen geöffnet. Ein echter Rühlmann kommt zurück in seine Heimat, dort wo die Menschen ihre Dorforgel lieben und schätzen. Das erste Festival startete mit 8 Konzerten. 2026 nehmen inzwischen 51 Kirchgemeinden teil. Das alljährliche Konzert zum Rühlmann-Festival ist für alle Dörfer nicht nur einfach ein Orgelkonzert. Es ist ein kulturelles Event, bei dem sich die Menschen von nah und fern treffen und Musik aus vielen Ländern Europas hören. Die nächsten Konzerte sind unter anderem in Dessau, Kleinamsleben, Bad Salzelmen, Hettstedt, Kleinmühlingen und Lübbejün zu hören. Am Samstag, den 31. Oktober, dem Reformationstag, endet das Festival mit einem Abschlusskonzert. Mehr Informationen zu den Konzerten gibt es im Internet unter www.orgelbauanstaltrühlmann.de.

Für die denkmalgerechte Instandsetzung der Stützmauer nahe der Anna-Ebert-Brücke haben mehrwöchige Bohrpfahlarbeiten begonnen. In der unmittelbaren Umgebung können deshalb Erschütterungen

und Bohrgeräusche auftreten. Die Stadtverwaltung bittet um Verständnis. Mithilfe eines Großbohrgerätes werden insgesamt 27 Bohrpfähle mit einem Durchmesser von ca. 90 cm lotgerecht in den Boden eingebracht. Die rund 30 Meter lange und unter Denkmalschutz stehende Stützwand an der Turmschanzenstraße, direkt neben der Anna-Ebert-Brücke, wird seit 20. Juli denkmalgerecht instand gesetzt. Grund sind größere Schäden an dem Bauwerk. Die gesamte Baumaßnahme soll bis Mitte des kommenden Jahres beendet sein. Weitere Informationen zum Strombrückenzug gibt es im Internet unter www.magdeburg.de/Ersatzneubau-Strombrückenzug. 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

0: Ein romanischer Kirchenbau mit klassizistischer Ausstattung war dem Verfall preisgegeben. In einer Kirche beten Menschen, singen, weinen, finden zu sich selbst. Und vor allem kommen Menschen in einem Gotteshaus zusammen. Doch in Kösselen, einem 180 Einwohner kleinen Dorf im nördlichen Saalekreis, steht die Kirche seit Jahrzehnten leer. 2015 waren die fatalen Folgen des langen Leerstands nicht mehr zu übersehen. Die Nordwand hatte sich gefährlich nach außen geneigt, da die schwere Gewölbedecke auf sie drückte. Die Dorfgemeinschaft griff beherzt ein und nahm eine Notsicherung der Wand vor. Auch das Dach musste gesichert werden. Für dringend nötige Decken- und Wandarbeiten an der Dorfkirche Köselin stellt die Deutsche Stiftung Denkmalschutz jetzt dank zahlreicher zweckgebundener Spenden 30.000 Euro bereit. Die bürgerschaftlich übernommene Gemeinschaftsaufgabe, diesen historisch bedeutenden Bau zu sichern und wieder nutzbar zu machen, verdient in jedem Fall größtmögliche Unterstützung, so die Deutsche Stiftung Denkmalschutz.
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1: Ich treffe heute Max alias One707 in Schönebeck. Er ist Sänger und ja, ich freue mich, dass du dir Zeit genommen hast. Du hast uns ja angeschrieben und hast uns dein neuestes Musikvideo vorgestellt. Ja, meine erste Frage, wir sind ja an einem bestimmten Ort. Wir sind nämlich im Treff in Schönebeck. Was verbindest du denn mit diesem Ort?
2: Ja, mit dem Treff verbinde ich auf jeden Fall mein erstes Heimspiel hier in Schönebeck, was ich dieses Jahr hatte. Davor muss ich tatsächlich sagen, Shame on me. Kannte ich nur den Namen vom Treff, aber wusste gar nicht, was hier so großartig abgeht. Aber auf jeden Fall, der Auftritt hat mir gut Verbundenheit gegeben. Ich habe auch gut connected hier. Und ich hoffe mal, dass meine Persönlichkeit oder mein Künstler-Dasein hier im Treff noch ein bisschen was machen darf.

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1: Machst du trittst als deutschsprachiger Sänger auf, ohne Band?
2: Ja.
1: Warum ist denn das dein Stil?
2: Das ist mein Stil einfach, weil ich niemanden kenne, der großartig Bock darauf hatte. Das war schon immer so eine One-Man-Show, so ein bisschen. Ich habe da als 15-Jähriger angefangen, vor meinem Laptop zu sitzen und irgendeinen Quatsch zu machen, einfach zur Ablenkung. Nach ein paar Jahren habe ich mir dann gedacht, gut, nehmen wir das Ganze vielleicht mal ein bisschen ernster, weil mir auch hier und da dann auch gesagt wurde, es ist gut. Und ja, also ich bin dann auch nie sozusagen zu der Gelegenheit gekommen, das in einem Bandstil auszuführen. Hin und wieder live hatte ich am Anfang vor allem, wo ich mir noch sehr unsicher war,

0: ein, zwei Backup-Leute, die dann hin und wieder meine Reihen-Doubles und sowas übernommen haben, aber ich stehe auf jeden Fall weiter als One-Man-Army da. Ich hätte auf jeden Fall mal Bock auf so ein Projekt mit einer Band, aber ich kenne halt niemanden in dem Sinne. Also ich habe da keine Connections, deswegen, ja, aber ich habe Bock drauf auf jeden Fall.
1: Okay, dann gibt es ja vielleicht durch das Interview hier.

0: 2024, da hast du dein Debütalbum 39218, das ist Schönebeck.
1: Genau, 39218, genau.
0: Ja, 39218, veröffentlicht, ja, Techno-Rap und elektronische Produktion. Was war dir hierbei wichtig?
1: Mir war hierbei auf jeden Fall wichtig, dem Stil treu zu bleiben, also dieser Techno-Rap-Schiene, das war ehrlich gesagt gar nicht so krass durchdacht alles, dieses gesamte Projekt. Das war, ich habe mir ein paar Techno-Beats angehört, habe mir gedacht, finde ich geil, dann habe ich darauf so ein bisschen rumgerappt. Fand ich dann cool. Ein paar Songclip-Messages sind auf jeden Fall dabei. Ich habe da auch wirklich teilweise so extrem dumme Songs, wie zum Beispiel Wir Rauchen, rausgebracht. Ich liebe diesen Song, ich liebe den über alles, der ist vor allem für live sehr herrlich. Aber in dem Song geht es einfach nur darum, dass ich vor allem im Refrain 8-mal rufe, Wir Rauchen. Also das ist wirklich total dämlich. Aber finde ich, ist ein netter, vor allem dieses Album ist auf jeden Fall... Ich liebe das ganz besonders, weil es halt vor allem auch ein super Kontrast ist zu meinen anderen Songs, die dann doch eher deutlich tiefgründiger und menschenbezogener und nahe sind. Da soll es eher einfach nach vorne gehen, ein bisschen Partystimmung bringen, natürlich auch hier und da mit einer Message. Aber ja, und vor allem mit dem Titelsong 39218 wollte ich mal einfach ein bisschen aufzeigen, so ein bisschen dieses Klischee aufzeigen, wie manche vielleicht einen Schönebecker sehen. Oh Gott, eine Fliege.
0: Nochmal so. Ja, ich habe so ein bisschen gestöbert auf deiner Website. Du beschreibst dich als Sänger mit den Worten Musik ohne Grenzen, Emotion ohne Filter, ehrliche Texte, genreübergreifender Sound und eine Stimme, die bewegt.
1: Ja.
0: Was bedeutet das für deine Musik? Du hast es schon so ein bisschen angedeutet.
1: Ja, also das bedeutet halt, dass ich mir im Genre keine Grenzen gesetzt habe. Also ich habe wirklich schon einiges ausprobiert, von normalem Boom-Bap-Rap zu Pop, zu Rock, zu Punk, zu was weiß ich. Ich mache das, worauf ich sozusagen Lust habe. Ich versuche mich jetzt natürlich so langsam mal ein bisschen auf ein Genre zu beschränken, weil irgendwann ist ja auch mal gut. Da habe ich auch keine Tabuthemen. Es ist mir auf jeden Fall einfach wichtig, vor allem menschenbezogene Themen, die verletzlich sein können, die lustig sein können, die hart sein können, halt künstlerisch anzusprechen. Und da werden auch weitere Sachen kommen, wo vielleicht der ein oder andere sagen würde, das hätte ich jetzt nicht unbedingt in einem Song verpackt. Ich werde es tun, einfach weil ich es als wichtig empfinde und weil es mir wichtig ist, darüber zu reden als Künstler.
0: Und du benutzt auch gerne so deine Stimme, ja?
1: Ja, also damit spiele ich auch super gerne rum. Ich nutze super gerne Höhen, Tiefen, also ich habe ja auch eher eine tiefe Stimme. Lässt sich natürlich alles leichter machen, wenn ich da manchmal auch hoch singe im Studio. Es klingt wirklich, als hätte man mich getreten oder so, keine Ahnung, ist extrem witzig, aber das ist dann ja geil, dieser Kontrast zwischen hoch und tief. Mal wird gerappt, mal wird gesungen, mal wird gegrüllt, ich spiele da super gerne mit rum.
0: Aber Ausbildung hast du nicht in dem Bereich, oder?
1: Nein, gar nicht. Ich habe einfach irgendwann angefangen und probiere mich da halt immer weiter aus. Also ich bin auch noch lange nicht am Ziel, was das...

0: Ja, am 23. August 2026 erschien jetzt deine deutschsprachige Alternative Rock Single für dich. Und in dem Lied hat sich dein eigener Blick auf die Liebe so grundlegend verändert. Ich will das jetzt nicht so weiter sagen, weil ich will es einfach erstmal von dir so wissen. Wie ließ sich das dann textlich umsetzen?
1: Ja, das war tatsächlich ein Text, das mag man vielleicht nicht so schnell glauben, aber dadurch, dass halt super viel mit meinem Leben zu tun hatte, hat sich der ganz schnell runtergeschrieben. Also ich habe für den Text ungefähr eine Stunde gebraucht. Hat halt in dem Sinne mit vergangenen Beziehungen zu tun, mit unerfolgreicher Liebe, toxischen Beziehungen von beiden Seiten aus. Das hat alles 0,0 gar nicht funktioniert. Ja, und jetzt habe ich jemand Neues kennengelernt, letztes Jahr. Beste Beziehung meines Lebens, kann kaum glücklicher sein, und das war mir einfach mal wichtig, dann in einem Lied zu verpacken. Mehr ist es tatsächlich nicht.
0: Mal einfach so den Weg praktisch von dem, ja, Unglücklichen, also was du jetzt fühlst praktisch, ja, wie es
1: Genau.
0: dir geht. Also du hast auf einmal wieder Vertrauen gewonnen
1: Ja,
0: in einem
1: übel.
0: Partner.
1: Also ich habe auf jeden Fall wieder Vertrauen darin gewonnen, dass das funktionieren kann, dass das sinnig ist. Ich meine, gut, ich bin jetzt 22, man könnte jetzt auch sagen, gut, der Junge, der hatte da seine Phase, kann super gut sein, natürlich, aber ey, das waren in dem Sinne meine Gefühle, meine Gedanken, und war mir, wie ich schon gemeint habe, einfach wichtig, darüber zu reden, auch wieder schön mit dem Kontrast von schlecht zu gut sozusagen, oder auch mal von gut zu schlecht.
0: Na klar.
1: Genau, hat sich halt gut umsetzen lassen. Ist für mich einer meiner absoluten Lieblingslieder, weil das halt auch einer der persönlichsten Lieder ist. Vor allem da meine jetzige Partnerin, die auch im Musikvideo dort mitzusehen ist mit mir. Deswegen wunderschönes Projekt, bin ich stolz drauf und würde ich immer wieder so machen.
0: Ja, ich finde es auch sehr mutig, wenn du so jung bist, dass du dann so offen darüber redest.
1: Ja.
0: Und das nimmt ja wahrscheinlich dann noch andere mit in deinem Alter oder auch die älter sind. Also ist ja gerade das Thema Einsamkeit, ne?
1: Ja,
0: Was
1: also
0: eben viel auch ja, so im Gespräch ist in der Gesellschaft. Das spricht ja
1: klar.
0: damit an,
1: Also auch mit, ja, also ich spreche da verschiedene Themen an. Also
0: ne?
1: einmal, also der Song sozusagen am Ende des Tages soll ein Hoffnungsträger darin sein, dass egal wie schlecht gerade vielleicht bei der Person, die das hört, eine Beziehung ist oder so, also das kann ja auch zwischenmenschlich sein, muss ja jetzt keine feste Partnerschaft sein, können ja auch Freunde sein, Familie. Es kommen auf jeden Fall auch wieder Menschen, die das gesamte Bild in dem Sinne drehen können, egal ob jetzt ins Positive oder Negative. Ich hoffe natürlich dann eher ins Positive, ne? Genau.
0: Das muss ja auch mal, muss man ja auch mal aussprechen. Du hast es also, genau, das ist das eine vom Text her, aber du hast ja dazu wirklich ein sehr schönes Video gemacht, auch sehr knapp und kurz, das ist gar nicht so lang, das sind ja 2,40, glaube ich, war es,
1: Ja,
0: ne?
1: genau.
0: Ja. Und wie setzt du denn deine Gefühle musikalisch und in dem Video mit den Bildern um? Das.
1: Also beim Musikvideo, da muss ich tatsächlich kompletten Shoutout an meinen guten Kumpel Malte richten, MP8 Movies, der extra aus Baden-Württemberg für mich angereist ist, um das mit mir zu drehen. Der hat das komplette Konzept gemacht, die Locations ausgesucht. Und ja, ich glaube mal, das, was die meisten Emotionen rübergebracht hat, vor allem in dem Video, sind natürlich die Bilder, wie sie umgesetzt sind, die Locations, die Farbsetzung, alles Mögliche. Und natürlich auch die Performance von mir. Das eignet sich nach einer Zeit einfach an, also vor allem, wenn man den Song richtig fühlt, so, das ist jetzt wie zum Beispiel auf einer Party sein und man hat so diesen einen Song, den man unbedingt gerade fühlt, so, dann krönt man den ja auch mit und performt dazu mäßig so. Zumindest ist das bei mir so, keine Ahnung, aber

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1: Also tatsächlich, wenn ich mich jetzt entscheiden müsste, würde man mir jetzt die Frage stellen, ich darf nur noch live spielen oder ich darf nur noch im Studio sein, ich würde nur noch live spielen. Also wirklich live spielen ist geil, das macht so Bock. Also das ist mir auch egal, ob die Crowd aus 5 Leuten, aus 10 Leuten, aus 100 oder meinetwegen auch hoffentlich irgendwann mal ein paar Tausenden besteht. Mhm. Das bockt einfach. Also vor allem, wenn man es irgendwie hinkriegt, eine Crowd zu catchen, so, die dann halt auch hier und da mitmacht, die Lust hat mitzufeiern. Wo halt auch wieder dieses Kontrastsystem gut funktioniert aus düsteren Songs so. Mhm. Und vor allem auch Songs, wo man mal ein bisschen, ich sag's mal ganz plump, bescheuert gehen kann, da ist das natürlich dann geil. Also ich mag das dann auch, den Leuten da zuzuschauen. Vor allem natürlich meine engsten Leute, die ja noch immer dabei sind, die können dann natürlich auch teilweise die Texte besser als ich. Also das ist dann auch genial.
2: Genau. Wo findet man dich im Netz? Wie heißt deine Website?
1: Man findet mich im Netz halt unter meinem Künstlernamen 1707.
2: Okay.
1: Wenn man guckt, nicht wundern, da ist so ein komischer, lustiger Strich. Hm. Das bin ich auf jeden Fall. Man kann es aber auch ohne suchen.
2: Okay.
1: Ja, man findet mich auf allen üblichen sozialen Medien, YouTube, Insta, TikTok. Dann halt auf meiner Website kann man vorbeischauen.
2: Jo.
1: Ja.
2: Dann findet man dich.
1: Das sind so all die Möglichkeiten, wie man mich findet, ja.
2: Okay. Dann danke ich dir fürs Gespräch und wünsche viel Erfolg.
1: Dankeschön.

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1: Wer Musik liebt und innig versteht, für den hat die Welt eine Dimension mehr. Mit diesen weisen Worten von Hermann Hesse starten wir in eine neue Sendung. Herzlich willkommen zu Kultur MD TV. Nördlich von Etzdorf steht ein einzigartiges Kulturdenkmal. Das Rittergut aus der zweiten Hälfte des 19. Jahrhunderts ist heute nicht mehr vollständig erhalten. Das Herrenhaus entstand 1906 als Anbau an das ältere Wohnhaus von 1747. Ein beispielhaftes Zeugnis der Jugendstilzeit. Zum Hof gehört eine ausgedehnte Parkanlage mit Teich und Grotte. Das Rittergut Etzdorf gehört seit 2024 zu den über 680 Projekten, die die private Deutsche Stiftung Denkmalschutz dank Spenden und Mittel der Glücksspirale der Soziallotterie von Lotto allein in Sachsen-Anhalt fördern konnte. Die nun geförderten Arbeiten konzentrieren sich auf den rückseitigen Erker des Herrenhauses. Dafür stehen 15.000 Euro zur Verfügung.

Am Donnerstagabend, den 10. September 2026, kam es in der Braunschweiger Straße zu einem polizeilichen Einsatz aufgrund eines aggressiven Hundehalters. Ein 44-jähriger deutscher Staatsangehöriger war bereits seit den Abendstunden mehrfach durch sein aggressives Verhalten gegenüber anderen Personen und eingesetzten Polizeibeamten aufgefallen. Die Beamten sprachen dem Mann einen Platzverweis aus. Gegen 21.10 Uhr verfolgte der Mann gemeinsam mit seinem etwa 30 Kilogramm schweren Staffordshire Terrier einen 59-jährigen Mann auf offener Straße und bedrohte diesen mit dem Tier. Die eintreffenden Polizeibeamten nahmen eine deutliche, konfrontative Stimmung wahr. Der angeleinte Hund zeigte ein ausgeprägt aggressives Verhalten. Der Halter hielt das Tier nicht unter Kontrolle. Im weiteren Verlauf riss sich der Hund von der Leine los und griff einen 34-jährigen Polizeibeamten an. Aufgrund der unmittelbar bestehenden Gefahr setzte der Beamte seine Dienstwaffe gegen den Hund ein, wobei das Tier tödlich verletzt wurde. Der 44-Jährige wurde aufgrund der Gesamtumstände des Verstoßes gegen den zuvor ausgesprochenen Platzverweis Am Freitag, den 11. September 2026, entwendete eine bislang unbekannte Täterschaft zwischen 14 Uhr und 14.45 Uhr auf dem Parkplatz vom Börde Park in Magdeburg einen PKW der Marke Hyundai, Modell Tucson, Baujahr 2015, Farbe Weiß. Die Polizei hat ein Ermittlungsverfahren eingeleitet, die Hintergründe der Tat sind noch unklar. Die Polizei sucht Zeugen. Hinweise nimmt das Polizeirevier Magdeburg oder jede andere Polizeidienststelle rund um die Uhr persönlich, telefonisch unter 0391 546 3295 oder über das elektronische Polizeirevier entgegen. In der Zeit vom 9. bis zum 11. September 2026 sind unbekannte Täter in ein Einfamilienhaus im Bereich zum Saurental im Magdeburger Stadtteil Alt-Olvenstedt eingebrochen. Nach bisherigen Erkenntnissen verschafften sich die Täter über ein Küchenfenster Zutritt zu dem Haus. Im Inneren durchsuchten sie sämtliche Räumlichkeiten. Ob und in welchem Umfang Gegenstände entwendet wurden, ist derzeit noch unklar. Die Polizei übernahm die Tatortarbeit und sicherte entsprechende Spuren. Die Polizei sucht Zeugen. Hinweise nimmt das Polizeirevier Magdeburg oder jede andere Polizeidienststelle rund um die Uhr persönlich, telefonisch unter 0391 546 3295 oder über das elektronische Polizeirevier entgegen. Bereits im März 2026 ereignete sich ein Ladendiebstahl in einem Lottogeschäft in der Kantstraße in Magdeburg. Die Polizei fahndet anhand von Kameraaufzeichnungen nach dem Tatverdächtigen. Die unbekannte männliche Person betrat am Dienstag, den 31. März 2026, gegen 16.30 Uhr das Lottogeschäft in der Kantstraße und entwendete zwei Kartenboxen samt Kartenblister im Wert einer niedrigen dreistelligen Summe. Die unbekannte männliche Person betrat am Dienstag, den 31. März 2026, gegen 16.30 Uhr das Lottogeschäft in der Kantstraße und entwendete zwei Kartenboxen samt Kartenblister im Wert einer niedrigen dreistelligen Summe. Das Polizeirevier Magdeburg sucht zur weiteren Aufklärung der Tat nach Zeugen, welche sachdienliche Hinweise zur Tat oder zu hier abgebildeten Personen geben können. Hinweise nimmt das Polizeirevier Magdeburg unter 0391 546 3295 oder per E-Revier entgegen.

Für einen guten Start nach der Schule in den Beruf arbeiten Bund, Land und die Bundesagentur für Arbeit künftig noch enger zusammen. Sachsen-Anhalt hat Anfang September 2026 die Neuauflage der sogenannten Bildungskettenvereinbarung mit dem Bund unterzeichnet. Sachsen-Anhalt erhält damit vom Bund ab 2027 bis 2034 zusätzlich jährlich ca. 2,5 Millionen Euro. Landesarbeitsministerin Petra Grimm-Bende betonte, dass es allein aus den demografischen Gründen gelingen müsse, alle Fachkräftepotenziale für die hiesigen Betriebe zu erschließen. Ziel ist es, insbesondere auch denjenigen eine Chance zu geben, die ihren Abschluss zunächst nicht geschafft haben. Kein Talent soll verloren gehen, unabhängig von Herkunft, Wohnort oder Bildungsweg. Das stärke wiederum den Wirtschaftsstandort. Parallel wollen das Land und die Bundesagentur für Arbeit mit dem Masterplan Zukunftsgeneration Sachsen-Anhalt bis 2030 zwei Ziele erreichen. Erstens die Jugendarbeitslosigkeit bis 2030 auf unter 4% senken. Zweitens den Anteil junger Menschen bis 34 Jahre mit einem Berufsabschluss erhöhen. Das, um mehr jungen Menschen eine qualifizierte Arbeit zu ermöglichen.

In allen Bereichen des Jugendamtes kann es am kommenden Donnerstag, den 17. September von 10 bis 13 Uhr aus innerbetrieblichen Gründen zu Einschränkungen bei der Erreichbarkeit kommen. Meldungen zu Kindeswohlgefährdungen sind unter der Rufnummer 0391 540 3280 und per E-Mail an krisendienst@jga.magdeburg.de möglich. Die Stadtverwaltung bittet um Verständnis. In Magdeburgs Stadtteilen stehen 10 SozialarbeiterInnen als kompetente Ansprechpersonen zur Seite. Sie gehören zum Sozialen Dienst für Erwachsene, beraten, unterstützen und begleiten Menschen in unterschiedlichen Lebenssituationen. Beispiele sind auftretende soziale Probleme und persönliche Herausforderungen wie die Beantragung von Sozialleistungen und Hilfestellungen bei der Bewältigung von Alltagsproblemen. Ein Angebot des Sozialen Dienstes für Erwachsene ist der präventive Hausbesuch, welcher im Rahmen eines Gratulationsschreibens zum 70. Geburtstag angeboten wird. Ziel ist es, dass die BürgerInnen auch im höheren Alter in ihrem Lebensumfeld selbstbestimmt leben und am gesellschaftlichen Umfeld teilhaben können. Die Sprechzeiten sind montags, dienstags und donnerstags von 9 bis 12 sowie dienstags zusätzlich von 14 bis 17.30 Uhr. Die Kontaktaufnahme kann auch telefonisch und ohne bestehenden Leistungsbezug unter der Rufnummer 0391 540 3030 oder per E-Mail an soziale.arbeit@magdeburg.de erfolgen. Das Angebot ist kostenfrei. Alle Standorte und Kontaktmöglichkeiten sind unter www.magdeburg.de/sozialerdienst im Internet verfügbar. Oberbürgermeisterin Simone Borres stellte dieser Tage den Entwurf des Haushaltsplanes für 2027 vor. Auch im kommenden Jahr kann die Landeshauptstadt keinen ausgeglichenen Haushaltsplan vorlegen, obwohl erhebliche Einsparmaßnahmen ergriffen wurden. Derzeit wird mit einem Fehlbetrag von rund 47 Millionen Euro gerechnet. Zudem sind 2027 Investitionsausgaben von fast 180 Millionen Euro geplant. Parallel dazu hat die Verwaltung ein Haushaltskonsolidierungskonzept vorgelegt. Ziel ist es, bis zum Jahr 2034 fast 200 Millionen Euro einzusparen. Zu den Maßnahmen. Die Kita

Beiträge werden erhöht. Die Parkgebühren im Stadtzentrum will man auf das Höchstniveau anpassen. Es wird eine Beherbergungssteuer eingeführt. Ebenso passt man Grund- und Hundesteuer nach oben an. Des Weiteren wird man städtische Gesellschaften zusammenlegen müssen. Die gute Nachricht dabei, Zuschüsse für Vereine und das kulturelle Leben in der Stadt sollen steigen. Der gesamte Haushaltsplan für 2027 ist online im Ratsinformationssystem unter www.magdeburg.de verfügbar. In Magdeburg werden weiterhin dringend Pflegefamilien gesucht. Am 24. September um 17 Uhr informiert der Pflegekinderdienst des Jugendamtes über die Voraussetzung zur Aufnahme eines Pflegekindes. In Magdeburg leben derzeit 179 Pflegekinder in 177 Pflegefamilien, die im Rahmen einer stationären Erziehungshilfe vom Jugendamt begleitet und unterstützt werden. 33 Kinder wurden im vergangenen Jahr in 8 Bereitschaftspflegefamilien betreut. Wer sich für Pflegekinder engagieren möchte oder Fragen dazu hat, kann sich beim Pflegedienst unter der Rufnummer 0391 540 3833 oder per E-Mail an pflegekinderdienst@jga.magdeburg.de melden. Weitere Informationen sind auch unter www.magdeburg.de/jugendamt im Internet verfügbar. Etwa 120 Fachkräfte aus Magdeburg nahmen im Alten Rathaus an der jährlichen Kinderschutzfachtagung teil. Im Mittelpunkt standen aktuelle Herausforderungen und praxisnahe Handlungsmöglichkeiten in der Gewaltprävention. Digitale Gewalt, sexualisierte Grenzverletzungen, Fragen der Identitätsentwicklung und der Schutz sowie die Unterstützung von Betroffenen erforderten von Fachkräften aktuelles Wissen und Handlungssicherheit, so der Beigeordnete für Soziales, Jugend und Gesundheit Dr. Ingo Gottschalk. Besonders wichtig sei dabei der fachliche Austausch über die Grenzen einzelner Arbeitsbereiche hinweg. Das inzwischen 5. Jahrestreffen unterstrich die enge Vernetzung und die erfolgreiche Zusammenarbeit der im Kinderschutz tätigen AkteurInnen in Magdeburg. Gleichzeitig setzte die Veranstaltung einen wichtigen Impuls, um Kinder und Jugendliche wirksam vor Gewalt zu schützen, ihre Rechte zu stärken und ihnen ein sicheres und selbstbestimmtes Aufwachsen zu ermöglichen.

0: Bertolt Brecht, Lied einer Liebenden. Wenn du mich lustig machst, dann denk ich manchmal, jetzt könnte ich sterben. Dann blieb ich glücklich bis an mein End. Wenn du dann alt bist und wenn du an mich denkst, sehe ich wie heut aus. Und du hast ein Liebchen, das ist noch jung. 7 Rosen hat der Strauch, 6 gehören dem Wind. Aber eine bleibt, dass auch ich noch eine find. 7 Male rufe ich dich, 6 Mal bleibe fort. Doch beim 7. Mal versprich, komme auf ein Wort. Die Liebste gab mir einen Zweig mit gelbem Laub dran. Das Jahr, es geht zu Ende, die Liebe fängt erst an.
1: Aus dem Sondervermögen Infrastruktur und Klimaneutralität des Bundes gehen 83,9 Millionen Euro in die Bildungsinfrastruktur, wie der Landtag beschlossen hat. Hierbei geht es unter anderem um Investitionen in Schulgebäude und Anlagen wie Neubauten, Sanierungen, Umbauten und Erweiterungen. Aber genauso um Möbeljahr, Materialien und Geräten für die Schulen. Zahlreiche Schulen in ganz Sachsen-Anhalt profitieren von der Förderung und haben in den letzten Wochen Zusagen erhalten. So auch die berufsbildende Schule Otto Allendorf in Schönebeck, die Binnenschiffer und Kapitäne ausbildet. Bundesweit gibt es die Ausbildung nur noch in Nordrhein-Westfalen. Mit 420.000 Euro aus dem Sondervermögen Infrastruktur unterstützt das Land den Bau eines sogenannten Mooring-Simulators. SchülerInnen können damit das sichere An- und Ablegen von Schiffen in der Berufsschule trainieren. Das sichert den Fachkräftenachwuchs in einer Schlüsselbranche der Wirtschaft.

Die Stadtverwaltung meldet einige freigegebene Baustellen. Die Halberstädter Straße ist zwischen Hellestraße und Südring wieder frei. Die Gleisbauarbeiten der MVB endeten vorzeitig. Auch die Ausfahrt vom Universitätsplatz in Richtung Westen auf die Walter-Hartenow-Straße ist wieder für den Kfz-Verkehr freigegeben. Die Anschlussarbeiten der SWM im Schöppensteg sind seit letzter Woche beendet. Die Straße ist wieder durchgängig befahrbar. Seit dem 14. September bis zum 4. Dezember ist ein längerer Abschnitt der Maiberstraße voll gesperrt. Wegen Kanalbauarbeiten der SWM wird der Kfz-Verkehr durch den Citytunnel und den Universitätsplatz zum Magdeburger Ring umgeleitet. Die Fahrbahnsanierung auf dem Magdeburger Ring ab der Anschlussstelle Kirchweg bis hinter dem Ortsausgang in Richtung Halberstadt dauern voraussichtlich noch bis zum 2. Oktober. Das sind etwa 3 Wochen mehr als geplant. Die Abfahrt zum Werner-von-Siemens-Ring steht aber bereits wieder zur Verfügung. Die Freigaben der gesperrten Anschlüsse Kirchweg und Sabra-Chaussee folgen am 18. bzw. 25. September. Weitere Verkehrseinschränkungen sind auf der Baustellenkarte unter www.morfi.de und www.magdeburg.de/baustellen zu finden.

0: Robert Seitz, das Lied. Wir sitzen stumm und neigen das Gesicht. Die Falten unserer Hände sind geschlossen. Und uferlos kommt purpurblaues Licht mit deinem Lied in unseren Traum geflossen. Wir atmen weit und neigen uns noch mehr. Wir können unser Selbst nicht mehr umschreiben. Es irrt davon und wandelt fremd einher und lässt sich tief von deinen Tönen treiben. Der Tag verglüht. Nun wagt nur noch die Pracht des blauen Lichts schwellender Gesänge. Und seltsam schreiten über Blütenhäuser, sternüberstrahlt, die Wunder dieser Nacht.
1: Über 70% der über 200.000 Pflegebedürftigen in Sachsen-Anhalt werden in ihrem häuslichen Umfeld betreut. Um ältere Menschen zu unterstützen und pflegende Angehörige zu entlasten, fördert das Land das Projekt Nachbarschaftshilfe Sachsen-Anhalt. Die Helfenden erledigen beispielsweise Einkäufe, gehen mit zu Ärzten und Behörden, helfen bei der Gartenarbeit, gehen mit dem Hund spazieren oder helfen, ein Smartphone zu nutzen. Seit Projektbeginn im Mai 2023 gibt es einen kontinuierlichen Zuwachs an unterstützenden Personen. Erst im April bedankte sich Sozialministerin Grimm-Benne bei der 4000. Nachbarschaftshelferin in Petersberg. Ende August begrüßte das Ministerium mit Ralf Kretschmer den 5000. Nachbarschaftshelfer in Dessau-Roßlau. Ralf Kretschmer, Zitat: In der Zeit, wo die Gesellschaft auseinanderdriftet, sind die Nachbarschaftshelfer Licht und Wärme für die Mitmenschen, die auf Unterstützung und Hilfe angewiesen sind. Eine Gesellschaft lebt von Miteinander und nicht nebeneinander. Etwas der Gesellschaft zurückgeben, gibt mir Stolz, da die Gesellschaft auch viel für mich getan hat. Anderen zu helfen, sollte für uns alle eine Selbstverständlichkeit sein. So bin ich erzogen und groß geworden. Unser Land braucht mehr dieser freiwilligen, ehrenamtlichen Nachbarschaftshelfer, die unsere Gesellschaft lebenswerter gestalten. Zitat Ende. Mittlerweile gibt es 19 Servicepunkte in allen Landkreisen und kreisfreien Städten. Weitere Informationen zur Nachbarschaftshilfe sowie eine Übersicht aller Servicepunkte finden Sie unter www.nachbarschaftshilfe-sachsen-anhalt.de.
2: Kurt Tucholsky, Luftveränderung. Fahre mit der Eisenbahn, fahre, Junge, fahre. Auf dem Deck vom Wasserkahn wehen deine Haare. Tauch in fremde Städte ein, laut in fremden Gassen. Höre fremde Menschen schreien, trink aus fremden Tassen. Flieh Betrieb und Telefon, grab in alten Schmökern. Sieh am Seenkain, mein Sohn, Weisheit still verhökern. Lauf in Afrika umher, reite durch Oasen. Lausche auf ein blaues Meer, hör den Mistral blasen. Wie du auch die Welt durchflitzt, ohne Rast und Ruh, hinten auf dem Puffer sitzt du.

0: Empört euch. Mit diesen Worten von Stefan Hessel, Diplomat, Dichter und Widerstandskämpfer, steigt Jakob Augstein in sein Buch ein. Es ist nicht einfach ein Werk zum Lesen. Der Journalist und Verleger Augstein hat zum Herbst 2019 eine Denkschrift, ein zum Nachdenken anregendes und vielleicht auch streitbares Buch, auf den Markt gebracht, erschienen im DVA Verlag. Jakob Augstein ergänzt gleich zum Anfang die Aufforderung, empört euch, mit kümmert euch. Mit diesem provokanten Einstieg unterstreicht der Autor den Titel seines Werks, Im Zweifel links, vom aufhaltsamen Untergang des Abendlands. In 12 Kapiteln kann der Leser die von Augstein unter dem Motto Im Zweifel links verfassten und beinahe ein Jahrzehnt auf Spiegel Online veröffentlichten Kolumnen nachlesen. Die thematisch zusammengefassten Texte sind neu kommentiert. Eine Chronik unserer Zeit, die die drastischen Veränderungen innerhalb des politischen und gesellschaftlichen Klimas deutlich macht. Mit der Denkschrift zeigt der Journalist, wie sehr sich unser Land verändert hat. Jeder debattiert und diskutiert anders als noch vor wenigen Jahren. Immer mehr steckt der Sozialstaat in der Krise. Reichtum und Chancen sind ungleich verteilt. Fake News und Vorurteile bestimmen den Alltag, das tägliche Leben. Aber der Autor spricht von einem aufhaltsamen Untergang des Abendlands. Wenn es so ist, dass Kolumnen sich die Freiheit nehmen, auch das zu sagen, was hätte sein können, was auf keinen Fall sein darf und vor allem das, was sein soll, dann gibt es noch eine reelle und notwendige Chance, der Aufforderung nachzukommen. Kümmert euch!
1: Der Bootsverleih am Adolf-Mittag-See im Stadtpark Rote Horn ist vom 14. bis 20. September 2026 krankheitsbedingt geschlossen. Die

Namensvorschläge zur Auswahl. Im Stadtforum entsteht ein gemeinsamer Ort für Beteiligung, Information, Austausch und Mitgestaltung. Künftig sind dort die Bereiche Bürgerbeteiligung, Kinder- und Jugendbeteiligung, Gemeinwesenarbeit, das Familieninformationsbüro, der IBA-Shop sowie das strategische Projektmanagement zu finden. Räume für unter anderem Workshops, Veranstaltungen und Projektwerkstätten ergänzen das Angebot. Das Konzept gehört zu den städtischen Verwaltungsstrategien Magdeburg 2040 sowie Beteiligung mit Wirkung. Die Landeshauptstadt Magdeburg bedankt sich bei allen, die sich an der Namensfindung beteiligt haben. Für den Spielplatz KJH Knast in der Umfassungsstraße gibt es eine Patenschaft. Im Rahmen eines bunten Familienfestes überreichte der Beigeordnete für Soziales, Jugend und Gesundheit, Dr. Ingo Gottschalk, die Patenschaftsurkunde an Julia Brandt und die AG Professionelle Sozialarbeit. In der Landeshauptstadt Magdeburg engagieren sich seit vielen Jahren ehrenamtliche Paten auf über 30 öffentlichen Spielplätzen. Die AnsprechpartnerInnen für Kinder, Jugendliche und Familien setzen sich für die Belebung der Plätze ein. Das heißt, sie organisieren unter anderem Familienfeste, Putz- oder Aufräumaktionen und fördern somit das gemeinsame generationsübergreifende Miteinander im Stadtteil. Die Patenschaft für einen öffentlichen Spielplatz können engagierte Einzelpersonen, Vereine, Parteien oder Unternehmen übernehmen. Die Mitarbeiter der Stadt unterstützen die Arbeit. Der Beirat für Integration und Migration und die Landeshauptstadt Magdeburg laden am Samstag, den 19. September, zu einem Begegnungsfest auf dem Platz vor dem Dommuseum Ottonanium ein. Alle sind von 13 bis 17 Uhr herzlich willkommen, internationale Musik zu hören, kulinarische Vielfalt zu entdecken sowie bei Spielen und Bastelaktionen für Familien mitzumachen. Das Fest ist der offizielle Auftakt zur interkulturellen Woche 2026 in Magdeburg, gefördert von der Stiftung Kloster unserer lieben Frauen und dem Land Sachsen-Anhalt. Der Magdeburger Sozialbeigeordnete Dr. Ingo Gottschalk und die Integrationsbeauftragte der Landesregierung von Sachsen-Anhalt, Staatssekretärin Susi Mörbeck, eröffnen das Fest. Die interkulturelle Woche ist eine bundesweite Initiative, die seit 1997 auch in Magdeburg jedes Jahr Ende September zahlreiche Angebote und Akteure sichtbar macht, die sich für Integration und ein friedliches Miteinander einsetzen. Weitere Informationen zum Programm gibt es unter www.interkulturelle-woche-magdeburg.de. Das internationale Rühlmann-Orgelfestival lädt in den kommenden Wochen zu Konzerten ein. Was vor 20 Jahren als kleine Rundreise des Orgelbaumeisters Albrecht Rühlmann 1927 bis 2015 zu den Wirkungsstätten seiner Vorfahren begann, wurde nach und nach zu einem der größten Orgelfestivals Europa. Mit dabei Kantor Matthias Müller, damals in Ostfriesland wohnhaft. In Sachsen-Anhalt hatte man beiden sofort alle Türen geöffnet. Ein echter Rühlmann kommt zurück in seine Heimat, dort wo die Menschen ihre Dorforgel lieben und schätzen. Das erste Festival startete mit 8 Konzerten. 2026 nehmen inzwischen 51 Kirchgemeinden teil. Das alljährliche Konzert zum Rühlmann-Festival ist für alle Dörfer nicht nur einfach ein Orgelkonzert. Es ist ein kulturelles Event, bei dem sich die Menschen von nah und fern treffen und Musik aus vielen Ländern Europas hören. Die nächsten Konzerte sind unter anderem in Dessau, Kleinamsleben, Bad Salzelmen, Hettstedt, Kleinmühlingen und Lübbejün zu hören. Am Samstag, den 31. Oktober, dem Reformationstag, endet das Festival mit einem Abschlusskonzert. Mehr Informationen zu den Konzerten gibt es im Internet unter www.orgelbauanstaltrühlmann.de.

Für die denkmalgerechte Instandsetzung der Stützmauer nahe der Anna-Ebert-Brücke haben mehrwöchige Bohrpfahlarbeiten begonnen. In der unmittelbaren Umgebung können deshalb Erschütterungen und Bohrgeräusche auftreten. Die Stadtverwaltung bittet um Verständnis. Mithilfe eines Großbohrgerätes werden insgesamt 27 Bohrpfähle mit einem Durchmesser von ca. 90 cm lotgerecht in den Boden eingebracht. Die rund 30 Meter lange und unter Denkmalschutz stehende Stützwand an der Turmschanzenstraße, direkt neben der Anna-Ebert-Brücke, wird seit 20. Juli denkmalgerecht instand gesetzt. Grund sind größere Schäden an dem Bauwerk. Die gesamte Baumaßnahme soll bis Mitte des kommenden

0: Jahres beendet sein. Weitere Informationen zum Stromrückzug gibt es im Internet unter www.magdeburg.de/Ersatzneubau-Stromrückzug.
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0: Ein romanischer Kirchenbau mit klassizistischer Ausstattung war dem Verfall preisgegeben. In einer Kirche beten Menschen, singen, weinen, finden zu sich selbst und vor allem kommen Menschen in einem Gotteshaus zusammen. Doch in Kösselen, einem 180 Einwohner kleinen Dorf im nördlichen Saalekreis, steht die Kirche seit Jahrzehnten leer. 2015 waren die fatalen Folgen des langen Leerstands nicht mehr zu übersehen. Die Nordwand hatte sich gefährlich nach außen geneigt, da die schwere Gewölbedecke auf sie drückte. Die Dorfgemeinschaft griff beherzt ein und nahm eine Notsicherung der Wand vor. Auch das Dach musste gesichert werden. Für dringend nötige Decken- und Wandarbeiten an der Dorfkirche Köselin stellt die Deutsche Stiftung Denkmalschutz jetzt dank zahlreicher zweckgebundener Spenden 30.000 Euro bereit. Die bürgerschaftlich übernommene Gemeinschaftsaufgabe, diesen historisch bedeutenden Bau zu sichern und wieder nutzbar zu machen, verdient in jedem Fall größtmögliche Unterstützung, so die Deutsche Stiftung Denkmalschutz.
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0: Ich treffe heute Max alias One707 in Schönebeck. Er ist Sänger und ja, ich freue mich, dass du dir Zeit genommen hast. Du hast uns ja angeschrieben und hast uns dein neuestes Musikvideo vorgestellt. Ja, meine erste Frage, wir sind ja an einem bestimmten Ort. Wir sind nämlich im Treff in Schönebeck. Was verbindest du denn mit diesem Ort?
1: Ja, mit dem Treff verbinde ich auf jeden Fall mein erstes Heimspiel hier in Schönebeck, was ich dieses Jahr hatte. Davor muss ich tatsächlich sagen, Shame on me. Kannte ich nur den Namen vom Treff, aber wusste gar nicht, was hier so großartig abgeht. Aber auf jeden Fall, der Auftritt hat mir gut Verbundenheit gegeben. Ich habe auch gut connected hier. Und ich hoffe mal, dass meine Persönlichkeit oder mein Künstler-Dasein hier im Treff noch ein bisschen was machen darf.

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1: Machst du, trittst als deutschsprachiger Sänger auf, ohne Band?
2: Ja.
1: Warum ist denn das dein Stil?
2: Das ist mein Stil einfach, weil ich niemanden kenne, der großartig Bock darauf hatte. Also das war schon immer so eine One-Man-Show, so ein bisschen. Ich habe da als 15-Jähriger angefangen, vor meinem Laptop zu sitzen und irgendeinen Quatsch zu machen, einfach zur Ablenkung. Nach ein paar Jahren habe ich mir dann gedacht, gut, nehmen wir das Ganze vielleicht mal ein bisschen ernster, weil mir auch hier und da dann auch gesagt wurde, es ist gut. Und ja, also ich bin dann auch nie sozusagen zu der Gelegenheit gekommen, das in einem Bandstil auszuführen. Hin und wieder live hatte ich am Anfang vor allem, wo ich mir noch sehr unsicher war, ein, zwei Backup-Leute, die dann hin und wieder meine Reihen-Doubles und sowas übernommen haben. Aber ich stehe auf jeden Fall weiter als One-Man-Army da. Ich hätte auf jeden Fall mal Bock auf so ein Projekt mit einer Band. Aber ich kenne halt niemanden in dem Sinne. Also ich habe da keine Connections, deswegen, ja. Aber ich habe Bock drauf auf jeden Fall.
1: Okay, dann gibt es ja vielleicht durch das Interview hier.

0: 2024, da hast du dein Debütalbum 39218, das ist Schönebeck.
1: Genau, 3928, genau. Ja.
0: Ja, 39218. Veröffentlicht ja, Techno-Rap und elektronische Produktion. Hm. Was war dir hierbei wichtig?
1: Mir war hierbei auf jeden Fall wichtig, dem Stil treu zu bleiben, also dieser Techno-Rap-Schiene, das war ehrlich gesagt gar nicht so krass durchdacht alles, dieses gesamte Projekt. Mhm. Das war, ich habe mir ein paar Techno-Beats angehört, habe mir gedacht, finde ich geil, dann habe ich darauf so ein bisschen rumgerappt. Mhm. Fand ich dann cool. Ja, ein paar Songclip-Messages sind auf jeden Fall dabei. Ich habe da auch wirklich teilweise so extrem dumme Songs, wie zum Beispiel Wir Rauchen, rausgebracht. Mhm. Ich liebe diesen Song, ich liebe den über alles, der ist vor allem für live sehr herrlich. Aber in dem Song geht es einfach nur darum, dass ich vor allem im Refrain 8-mal rufe, wir rauchen. Also das ist wirklich total dämlich. Mhm. Aber finde ich, ist ein netter, vor allem dieses Album ist auf jeden Fall, ich liebe das ganz besonders, weil es halt vor allem auch ein super Kontrast ist zu meinen anderen Songs, die dann doch eher deutlich tiefgründiger und menschenbezogener und nahe sind. Mhm. Da soll es eher einfach nach vorne gehen, ein bisschen Partystimmung bringen, natürlich auch hier und da mit einer Message. Mhm. Aber ja, und vor allem mit dem Titelsong 39218 wollte ich mal einfach ein bisschen aufzeigen, so ein bisschen dieses Klischee aufzeigen, wie manche vielleicht einen Schönebecker sehen. Oh Gott, eine Fliege.
0: Warum ist das? Ja, ich habe so ein bisschen gestöbert auf deiner Website. Du beschreibst dich als Sänger mit den Worten Musik ohne Grenzen, Emotion ohne Filter, ehrliche Texte, genreübergreifender Sound und eine Stimme, die bewegt.
1: Ja.
0: Was bedeutet das für deine Musik? Du hast das schon so ein bisschen angedeutet.
1: Ja, also das bedeutet halt, dass ich mir im Genre keine Grenzen gesetzt habe. Also ich habe wirklich schon einiges ausprobiert, von normalem Boom-Bap-Rap zu Pop, zu Rock, zu Punk, zu was weiß ich. Ich mache das, worauf ich sozusagen Lust habe. Ich versuche mich jetzt natürlich so langsam mal ein bisschen auf ein Genre zu beschränken, weil irgendwann ist ja auch mal gut. Aber da habe ich auch keine Tabuthemen. Es ist mir auf jeden Fall einfach wichtig, vor allem menschenbezogene Themen, die verletzlich sein können, die lustig sein können, die hart sein können, halt künstlerisch anzusprechen. Und da werden auch weitere Sachen kommen, wo vielleicht der ein oder andere sagen würde, das hätte ich jetzt nicht unbedingt in einem Song verpackt. Ich werde es tun, einfach weil ich es als wichtig empfinde und weil es mir wichtig ist, darüber zu reden als Künstler.
0: Und du benutzt auch gerne so deine Stimme, ja?
1: Ja, also damit spiele ich auch super gerne rum. Ich nutze super gerne Höhen, Tiefen, also ich habe ja auch eher eine tiefe Stimme. Lässt sich natürlich alles leichter machen, weil ich da manchmal auch hoch singe im Studio. Es klingt wirklich, als hätte man mich getreten oder so, keine Ahnung, ist extrem witzig. Aber das ist dann ja geil, dieser Kontrast zwischen hoch und tief. Mal wird gerappt, mal wird gesungen, mal wird gegrüllt. Also ich spiele da super gerne mit rum.
0: Aber Ausbildung hast du nicht in dem Bereich, oder?
1: Nein, gar nicht. Also ich habe einfach irgendwann angefangen und probiere mich da halt immer weiter aus. Also ich bin auch noch lange nicht am Ziel, was das...

0: Ja, am 23. August 2026 erschien jetzt deine deutschsprachige Alternative Rock Single Für dich. Mhm. Und in dem Lied hat sich dein eigener Blick auf die Liebe so grundlegend verändert. Ich will das jetzt nicht so weiter sagen, weil ich will es einfach erstmal von dir so wissen. Mhm. Wie ließ sich das dann textlich umsetzen?
1: Ja, das war tatsächlich ein Text, das mag man vielleicht nicht so schnell glauben, aber dadurch, dass das halt super viel mit meinem Leben zu tun hatte, hat sich der ganz schnell runtergeschrieben. Also ich habe für den Text ungefähr eine Stunde gebraucht. Mhm. Hat halt in dem Sinne mit vergangenen Beziehungen zu tun, mit unerfolgreicher Liebe, toxischen Beziehungen von beiden Seiten aus. Das hat alles 0,0 gar nicht funktioniert. Mhm. Ja, und jetzt habe ich jemand Neues kennengelernt, letztes Jahr. Mhm. Beste Beziehung meines Lebens, kann kaum glücklicher sein, und das war mir einfach mal wichtig, dann in einem Lied zu verpacken. Hm. Mehr ist es tatsächlich nicht.
0: Mal einfach so den Weg praktisch von dem, ja, Unglücklichen, also was du jetzt fühlst praktisch, ja,
1: genau,
0: wie es dir geht. Also du hast auf einmal wieder Vertrauen gewonnen.
1: Ja, in übel. Einem Partner. Also ich habe auf jeden Fall wieder Vertrauen darin gewonnen, dass das funktionieren kann, dass das sinnig ist. Ich meine, gut, ich bin jetzt 22, man könnte jetzt auch sagen, gut, der Junge, der hatte da seine Phase, kann super gut sein, natürlich, aber ey, das waren in dem Sinne meine Gefühle, meine Gedanken, und war mir, wie ich schon gemeint habe, einfach wichtig, darüber zu reden, auch wieder schön mit dem Kontrast von schlecht zu gut sozusagen, oder auch mal von gut zu schlecht.
0: Na klar.
1: Genau, hat sich halt gut umsetzen lassen, ist für mich einer meiner absoluten Lieblingslieder, weil das halt auch einer der persönlichsten Lieder ist.
0: Ja.
1: Vor allem da meine jetzige Partnerin, die auch im Musikvideo dort mitzusehen ist mit mir. Deswegen, wunderschönes Projekt, bin ich stolz drauf, und würde ich immer wieder so machen.
0: Ja, ich finde es auch sehr mutig, wenn du so jung bist, dass du dann so offen darüber redest.
1: Ja.
0: Und das nimmt ja wahrscheinlich dann auch andere mit in deinem Alter oder auch die älter sind. Also ist ja gerade das Thema Einsamkeit, ne?
1: Ja,
0: also. Was eben viel so im Gespräch ist in der Gesellschaft. Das spricht ja damit an, ne?
1: Also auch mit, ja. Also ich spreche da verschiedene Themen an. Also einmal, also der Song sozusagen am Ende des Tages soll ein Hoffnungsträger darin sein, dass egal wie schlecht gerade vielleicht bei der Person, die das hört, eine Beziehung ist oder so, also das kann ja auch zwischenmenschlich sein, muss ja jetzt keine feste Partnerschaft sein, können auch Freunde sein, Familie.
0: Genau.
1: Es kommen auf jeden Fall auch wieder Menschen, die das gesamte Bild in dem Sinne drehen können, egal ob jetzt ins Positive oder Negative. Ich hoffe natürlich dann eher ins Positive, ne?
0: Ja.
1: Genau.
0: Das muss man ja auch mal aussprechen. Du hast das also, genau, das ist das eine vom Text her, aber du hast ja dazu wirklich ein sehr schönes Video gemacht, auch sehr knapp und kurz, das ist gar nicht so lang, das sind ja 2,40, glaube ich, war es.
1: Ja, ne? Genau.
0: Ja. Und wie setzt du denn deine Gefühle musikalisch und in dem Video mit den Bildern um?
1: Also beim Musikvideo, da muss ich tatsächlich kompletten Shoutout an meinen guten Kumpel Malte richten, MP8 Movies, der extra aus Baden-Württemberg für mich angereist ist, um das mit mir zu drehen. Der hat das komplette Konzept gemacht, die Locations ausgesucht. Und ja, ich glaube mal, das, was die meisten Emotionen rübergebracht hat, vor allem in dem Video, sind natürlich die Bilder, wie sie umgesetzt sind, die Locations, die Farbsetzung, alles Mögliche. Und natürlich auch die Performance von mir. Das eignet sich nach einer Zeit einfach an. Also vor allem, wenn man den Song richtig fühlt, so, das ist jetzt wie zum Beispiel auf einer Party sein, und man hat so diesen einen Song, den man unbedingt gerade fühlt, so, dann krönt man den ja auch mit und performt dazu mäßig so. Zumindest ist das bei mir so, keine Ahnung, aber

0: richtig traurig.
1: Also tatsächlich, wenn ich mich jetzt entscheiden müsste, würde man mir jetzt die Frage stellen, ich darf nur noch live spielen oder ich darf nur noch im Studio sein, ich würde nur noch live spielen. Also wirklich, live spielen ist geil, das macht so Bock. Also, das ist mir auch egal, ob die Crowd aus 5 Leuten, aus 10 Leuten, aus 100 oder meinetwegen auch hoffentlich irgendwann mal ein paar Tausenden besteht. Mhm. Das bockt einfach. Also vor allem, wenn man es irgendwie hinkriegt, eine Crowd zu catchen, so, die dann halt auch hier und da mitmacht, die Lust hat mitzufeiern. Wo halt auch wieder dieses Kontrastsystem gut funktioniert aus düsteren Songs so. Und vor allem auch Songs, wo man mal ein bisschen, ich sag's mal ganz plump, bescheuert gehen kann, da ist das natürlich dann geil. Also ich mag das dann auch, den Leuten dazu zu schauen. Vor allem natürlich meine engsten Leute, die ja noch immer dabei sind, die können dann natürlich auch teilweise die Texte besser als ich. Also das ist dann auch genial.
0: Genau. Wo findet man dich im Netz? Wie heißt deine Website?
1: Man findet mich im Netz halt unter meinem Künstlernamen 1707.
0: Okay.
1: Wenn man guckt, nicht wundern, da ist so ein komischer, lustiger Strich. Das bin ich auf jeden Fall, man kann es aber auch ohne suchen.
0: Okay.
1: Ja, man findet mich auf allen üblichen sozialen Medien, YouTube, Insta, TikTok. Dann halt auf meiner Website kann man vorbeischauen.
0: Jo.
1: Ja. Ja,
0: dann findet man dich.
1: Das sind so all die Möglichkeiten, wie man mich findet, ja.
0: Okay, dann danke ich dir fürs Gespräch und wünsche viel Erfolg.
1: Dankeschön.

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Herzlich willkommen zu Kultur im DTV. Nördlich von Etzdorf steht ein einzigartiges Kulturdenkmal. Das Rittergut aus der zweiten Hälfte des 19. Jahrhunderts ist heute nicht mehr vollständig erhalten. Das Herrenhaus entstand 1906 als Anbau an das ältere Wohnhaus von 1747. Ein beispielhaftes Zeugnis der Jugendstilzeit. Zum Hof gehört eine ausgedehnte Parkanlage mit Teich und Grotte. Das Rittergut Etzdorf gehört seit 2024 zu den über 680 Projekten, die die private Deutsche Stiftung Denkmalschutz dank Spenden und Mittel der Glücksspirale der Soziallotterie von Lotto allein in Sachsen-Anhalt fördern konnte. Die nun geförderten Arbeiten konzentrieren sich auf den rückseitigen Erker des Herrenhauses. Dafür stehen 15.000 Euro zur Verfügung.

Am Donnerstagabend, den 10. September 2026, kam es in der Braunschweiger Straße zu einem polizeilichen Einsatz aufgrund eines aggressiven Hundehalters. Ein 44-jähriger deutscher Staatsangehöriger war bereits seit den Abendstunden mehrfach durch sein aggressives Verhalten gegenüber anderen Personen und eingesetzten Polizeibeamten aufgefallen. Die Beamten sprachen dem Mann einen Platzverweis aus. Gegen 21.10 Uhr verfolgte der Mann gemeinsam mit seinem etwa 30 Kilogramm schweren Staffordshire Terrier einen 59-jährigen Mann auf offener Straße und bedrohte diesen mit dem Tier. Die eintreffenden Polizeibeamten nahmen eine deutliche, konfrontative Stimmung wahr. Der angeleinte Hund zeigte ein ausgeprägt aggressives Verhalten. Der Halter hielt das Tier nicht unter Kontrolle. Im weiteren Verlauf riss sich der Hund von der Leine los und griff einen 34-jährigen Polizeibeamten an. Aufgrund der unmittelbar bestehenden Gefahr setzte der Beamte seine Dienstwaffe gegen den Hund ein, wobei das Tier tödlich verletzt wurde. Der 44-Jährige wurde aufgrund der Gesamtumstände des Verstoßes gegen den zuvor ausgesprochenen Platzverweis Am Freitag, den 11. September 2026, entwendete eine bislang unbekannte Täterschaft zwischen 14 Uhr und 14.45 Uhr auf dem Parkplatz vom Bördepark in Magdeburg einen PKW der Marke Hyundai Modell Tucson, Baujahr 2015, Farbe Weiß. Die Polizei hat ein Ermittlungsverfahren eingeleitet, die Hintergründe der Tat sind noch unklar. Die Polizei sucht Zeugen. Hinweise nimmt das Polizeirevier Magdeburg oder jede andere Polizeidienststelle rund um die Uhr persönlich, telefonisch unter 0391 546 3295 oder über das elektronische Polizeirevier entgegen. In der Zeit vom 9. bis zum 11. September 2026 sind unbekannte Täter in ein Einfamilienhaus im Bereich Zum Saurental im Magdeburger Stadtteil Alt-Olvenstedt eingebrochen. Nach bisherigen Erkenntnissen verschafften sich die Täter über ein Küchenfenster Zutritt zu dem Haus. Im Inneren durchsuchten sie sämtliche Räumlichkeiten. Ob und in welchem Umfang Gegenstände entwendet wurden, ist derzeit noch unklar. Die Polizei übernahm die Tatortarbeit und sicherte entsprechende Spuren. Die Polizei sucht Zeugen. Hinweise nimmt das Polizeirevier Magdeburg oder jede andere Polizeidienststelle rund um die Uhr persönlich, telefonisch unter 0391 546 3295 oder über das elektronische Polizeirevier entgegen. Bereits im März 2026 ereignete sich ein Ladendiebstahl in einem Lottogeschäft in der Kantstraße in Magdeburg. Die Polizei fahndet anhand von Kameraaufzeichnungen nach dem Tatverdächtigen. Die unbekannte männliche Person betrat am Dienstag, den 31. März 2026, gegen 16.30 Uhr das Lottogeschäft in der Kantstraße und entwendete zwei Kartenboxen samt Kartenblister im Wert einer niedrigen dreistelligen Summe. Die unbekannte männliche Person betrat am Dienstag, den 31. März 2026, gegen 16.30 Uhr das Lottogeschäft in der Kantstraße und entwendete zwei Kartenboxen samt Kartenblister im Wert einer niedrigen dreistelligen Summe. Das Polizeirevier Magdeburg sucht zur weiteren Aufklärung der Tat nach Zeugen, welche sachdienliche Hinweise zur Tat oder zur hier abgebildeten Person geben können. Hinweise nimmt das Polizeirevier Magdeburg unter 0391 546 3295 oder per E-Revier entgegen.

Für einen guten Start nach der Schule in den Beruf arbeiten Bund, Land und die Bundesagentur für Arbeit künftig noch enger zusammen. Sachsen-Anhalt hat Anfang September 2026 die Neuauflage der sogenannten Bildungskettenvereinbarung mit dem Bund unterzeichnet. Sachsen-Anhalt erhält damit vom Bund ab 2027 bis 2034 zusätzlich jährlich ca. 2,5 Millionen Euro. Landesarbeitsministerin Petra Grimm-Bende betonte, dass es allein aus den demografischen Gründen gelingen müsse, alle Fachkräftepotenziale für die hiesigen Betriebe zu erschließen. Ziel ist es, insbesondere auch denjenigen eine Chance zu geben, die ihren Abschluss zunächst nicht geschafft haben. Kein Talent soll verloren gehen, unabhängig von Herkunft, Wohnort oder Bildungsweg. Das stärke wiederum den Wirtschaftsstandort. Parallel wollen das Land und die Bundesagentur für Arbeit mit dem Masterplan Zukunftsgeneration Sachsen-Anhalt bis 2030 zwei Ziele erreichen. Erstens die Jugendarbeitslosigkeit bis 2030 auf unter 4% senken. Zweitens den Anteil junger Menschen bis 34 Jahre mit einem Berufsabschluss erhöhen. Das, um mehr jungen Menschen eine qualifizierte Arbeit zu ermöglichen.

In allen Bereichen des Jugendamtes kann es am kommenden Donnerstag, den 17. September von 10 bis 13 Uhr aus innerbetrieblichen Gründen zu Einschränkungen bei der Erreichbarkeit kommen. Meldungen zu Kindeswohlgefährdungen sind unter der Rufnummer 0391 540 3280 und per E-Mail an krisendienst@jga.magdeburg.de möglich. Die Stadtverwaltung bittet um Verständnis. In Magdeburgs Stadtteilen stehen 10 SozialarbeiterInnen als kompetente Ansprechpersonen zur Seite. Sie gehören zum Sozialen Dienst für Erwachsene, beraten, unterstützen und begleiten Menschen in unterschiedlichen Lebenssituationen. Beispiele sind auftretende soziale Probleme und persönliche Herausforderungen wie die Beantragung von Sozialleistungen und Hilfestellungen bei der Bewältigung von Alltagsproblemen. Ein Angebot des Sozialen Dienstes für Erwachsene ist der präventive Hausbesuch, welcher im Rahmen eines Gratulationsschreibens zum 70. Geburtstag angeboten wird. Ziel ist es, dass die BürgerInnen auch im höheren Alter in ihrem Lebensumfeld selbstbestimmt leben und am gesellschaftlichen Umfeld teilhaben können. Die Sprechzeiten sind montags, dienstags und donnerstags von 9 bis 12 sowie dienstags zusätzlich von 14 bis 17.30 Uhr. Die Kontaktaufnahme kann auch telefonisch und ohne bestehenden Leistungsbezug unter der Rufnummer 0391 540 3030 oder per E-Mail an soziale.arbeit@magdeburg.de erfolgen. Das Angebot ist kostenfrei. Alle Standorte und Kontaktmöglichkeiten sind unter www.magdeburg.de/sozialerdienst im Internet verfügbar. Oberbürgermeisterin Simone Borres stellte dieser Tage den Entwurf des Haushaltsplanes für 2027 vor. Auch im kommenden Jahr kann die Landeshauptstadt keinen ausgeglichenen Haushaltsplan vorlegen, obwohl erhebliche Einsparmaßnahmen ergriffen wurden. Derzeit wird mit einem Fehlbetrag von rund 47 Millionen Euro gerechnet. Zudem sind 2027 Investitionsausgaben von fast 180 Millionen Euro geplant. Parallel dazu hat die Verwaltung ein Haushaltskonsolidierungskonzept vorgelegt. Ziel ist es, bis zum Jahr 2034 fast 200 Millionen Euro einzusparen. Zu den Maßnahmen. Die Kita-Beiträge werden erhöht. Die Parkgebühren im Stadtzentrum will man auf das Höchstniveau anpassen. Es wird eine Beherbergungssteuer eingeführt. Ebenso passt man Grund- und Hundesteuer nach oben an. Des Weiteren wird man städtische Gesellschaften zusammenlegen müssen. Die gute Nachricht dabei, Zuschüsse für Vereine und das kulturelle Leben in der Stadt sollen steigen. Der gesamte Haushaltsplan für 2027 ist online im Ratsinformationssystem unter www.magdeburg.de verfügbar. In Magdeburg werden weiterhin dringend Pflegefamilien gesucht. Am 24. September um 17 Uhr informiert der Pflegekinderdienst des Jugendamtes über die Voraussetzung zur Aufnahme eines Pflegekindes. In Magdeburg leben derzeit 179 Pflegekinder in 177 Pflegefamilien, die im Rahmen einer stationären Erziehungshilfe vom Jugendamt begleitet und unterstützt werden. 33 Kinder wurden im vergangenen Jahr in 8 Bereitschaftspflegefamilien betreut. Wer sich für Pflegekinder engagieren möchte oder Fragen dazu hat, kann sich beim Pflegedienst unter der Rufnummer 0391 540 3833 oder per E-Mail an pflegekinderdienst@jga.magdeburg.de melden. Weitere Informationen sind auch unter www.magdeburg.de/jugendamt im Internet verfügbar. Etwa 120 Fachkräfte aus Magdeburg nahmen in dem alten Rathaus an der jährlichen Kinderschutzfachtagung teil. Im Mittelpunkt standen aktuelle Herausforderungen und praxisnahe Handlungsmöglichkeiten in der Gewaltprävention. Digitale Gewalt, sexualisierte Grenzverletzungen, Fragen der Identitätsentwicklung und der Schutz sowie die Unterstützung von Betroffenen erforderten von Fachkräften aktuelles Wissen und Handlungssicherheit, so der Beigeordnete für Soziales, Jugend und Gesundheit Dr. Ingo Gottschalk. Besonders wichtig sei dabei der fachliche Austausch über die Grenzen einzelner Arbeitsbereiche hinweg. Das inzwischen 5. Jahrestreffen unterstrich die enge Vernetzung und die erfolgreiche Zusammenarbeit der im Kinderschutz tätigen AkteurInnen in Magdeburg. Gleichzeitig setzte die Veranstaltung einen wichtigen Impuls, um Kinder und Jugendliche wirksam vor Gewalt zu schützen, ihre Rechte zu stärken und ihnen ein sicheres und selbstbestimmtes Aufwachsen zu ermöglichen.

0: Bertolt Brecht, Lied einer Liebenden. Wenn du mich lustig machst, dann denk ich manchmal, jetzt könnte ich sterben. Dann blieb ich glücklich bis an mein End. Wenn du dann alt bist und wenn du an mich denkst, sehe ich wie heut aus. Und du hast ein Liebchen, das ist noch jung. 7 Rosen hat der Strauch, 6 gehören dem Wind. Aber eine bleibt, dass auch ich noch eine find. 7 Male rufe ich dich, 6 Mal bleibe fort. Doch beim 7. Mal versprich, komme auf ein Wort. Die Liebste gab mir einen Zweig mit gelbem Laub dran. Das Jahr, es geht zu Ende, die Liebe fängt erst an.
1: Aus dem Sondervermögen Infrastruktur und Klimaneutralität des Bundes gehen 83,9 Millionen Euro in die Bildungsinfrastruktur, wie der Landtag beschlossen hat. Hierbei geht es unter anderem um Investitionen in Schulgebäude und Anlagen wie Neubauten, Sanierungen, Umbauten und Erweiterungen. Aber genauso um Möbeljahr, Materialien und Geräten für die Schulen. Zahlreiche Schulen in ganz Sachsen-Anhalt profitieren von der Förderung und haben in den letzten Wochen Zusagen erhalten. So auch die berufsbildende Schule Otto Allendorf in Schönebeck, die Binnenschiffer und Kapitäne ausbildet. Bundesweit gibt es die Ausbildung nur noch in Nordrhein-Westfalen. Mit 420.000 Euro aus dem Sondervermögen Infrastruktur unterstützt das Land den Bau eines sogenannten Mooring-Simulators. SchülerInnen können damit das sichere An- und Ablegen von Schiffen in der Berufsschule trainieren. Das sichert den Fachkräftenachwuchs in einer Schlüsselbranche der Wirtschaft.

Die Stadtverwaltung meldet einige freigegebene Baustellen. Die Halberstädter Straße ist zwischen Hellestraße und Südring wieder frei. Die Gleisbauarbeiten der MVB endeten vorzeitig. Auch die Ausfahrt vom Universitätsplatz in Richtung Westen auf die Walter-Hartenow-Straße ist wieder für den Kfz-Verkehr freigegeben. Die Anschlussarbeiten der SWM im Schöppensteg sind seit letzter Woche beendet. Die Straße ist wieder durchgängig befahrbar. Seit dem 14. September bis zum 4. Dezember ist ein längerer Abschnitt der Maiberstraße voll gesperrt. Wegen Kanalbauarbeiten der SWM wird der Kfz-Verkehr durch den Citytunnel und den Universitätsplatz zum Magdeburger Ring umgeleitet. Die Fahrbahnsanierung auf dem Magdeburger Ring ab der Anschlussstelle Kirchweg bis hinter dem Ortsausgang in Richtung Halberstadt dauern voraussichtlich noch bis zum 2. Oktober. Das sind etwa 3 Wochen mehr als geplant. Die Abfahrt zum Werner-von-Siemens-Ring steht aber bereits wieder zur Verfügung. Die Freigaben der gesperrten Anschlüsse Kirchweg und Sabra-Chaussee folgen am 18. bzw. 25. September. Weitere Verkehrseinschränkungen sind auf der Baustellenkarte unter www.morfi.de und www.magdeburg.de/baustellen zu finden.

0: Robert Seitz, das Lied. Wir sitzen stumm und neigen das Gesicht. Die Falten unserer Hände sind geschlossen. Und uferlos kommt purpurblaues Licht mit deinem Lied in unseren Traum geflossen. Wir atmen weit und neigen uns noch mehr. Wir können unser Selbst nicht mehr umschreiben. Es irrt davon und wandelt fremd einher und lässt sich tief von deinen Tönen treiben. Der Tag verglüht. Nun wagt nur noch die Pracht des blauen Lichts schwellender Gesänge. Und seltsam schreiten über Blütenhäuser, sternüberstrahlt, die Wunder dieser Nacht.
1: Über 70% der über 200.000 Pflegebedürftigen in Sachsen-Anhalt werden in ihrem häuslichen Umfeld betreut. Um ältere Menschen zu unterstützen und pflegende Angehörige zu entlasten, fördert das Land das Projekt Nachbarschaftshilfe Sachsen-Anhalt. Die Helfenden erledigen beispielsweise Einkäufe, gehen mit zu Ärzten und Behörden, helfen bei der Gartenarbeit, gehen mit dem Hund spazieren oder helfen, ein Smartphone zu nutzen. Seit Projektbeginn im Mai 2023 gibt es einen kontinuierlichen Zuwachs an unterstützenden Personen. Erst im April bedankte sich Sozialministerin Grimm-Benne bei der 4000. Nachbarschaftshelferin in Petersberg. Ende August begrüßte das Ministerium mit Ralf Kretschmer den 5000. Nachbarschaftshelfer in Dessau-Roßlau. Ralf Kretschmer, Zitat: In der Zeit, wo die Gesellschaft auseinanderdriftet, sind die Nachbarschaftshelfer Licht und Wärme für die Mitmenschen, die auf Unterstützung und Hilfe angewiesen sind. Eine Gesellschaft lebt von Miteinander und nicht nebeneinander. Etwas der Gesellschaft zurückgeben, gibt mir Stolz, da die Gesellschaft auch viel für mich getan hat. Anderen zu helfen, sollte für uns alle eine Selbstverständlichkeit sein. So bin ich erzogen und groß geworden. Unser Land braucht mehr dieser freiwilligen, ehrenamtlichen Nachbarschaftshelfer, die unsere Gesellschaft lebenswerter gestalten. Zitat Ende. Mittlerweile gibt es 19 Servicepunkte in allen Landkreisen und kreisfreien Städten. Weitere Informationen zur Nachbarschaftshilfe sowie eine Übersicht aller Servicepunkte finden Sie unter www.nachbarschaftshilfe-sachsen-anhalt.de.
2: Kurt Tucholsky, Luftveränderung. Fahre mit der Eisenbahn, fahre Junge, fahre, auf dem Deck vom Wasserkahn wehen deine Haare. Tauch in fremde Städte ein, laut in fremden Gassen, höre fremde Menschen schreien, trink aus fremden Tassen. Flieh Betrieb und Telefon, grab in alten Schmökern. Sieh am Seenkain, mein Sohn, Weisheit still verhökern. Lauf in Afrika umher, reite durch Oasen, lausche auf ein blaues Meer, hör den Mistral blasen. Wie du auch die Welt durchflitzt, ohne Rast und Ruh, hinten auf dem Puffer sitzt du.

0: Empört euch. Mit diesen Worten von Stefan Hessel, Diplomat, Dichter und Widerstandskämpfer, steigt Jakob Augstein in sein Buch ein. Es ist nicht einfach ein Werk zum Lesen. Der Journalist und Verleger Augstein hat zum Herbst 2019 eine Denkschrift, ein zum Nachdenken anregendes und vielleicht auch streitbares Buch, auf den Markt gebracht. Erschienen im DVA Verlag. Jakob Augstein ergänzt gleich zum Anfang die Aufforderung, empört euch mit kümmert euch. Mit diesem provokanten Einstieg unterstreicht der Autor den Titel seines Werks, Im Zweifel links, vom aufhaltsamen Untergang des Abendlands. In 12 Kapiteln kann der Leser die von Augstein unter dem Motto Im Zweifel links verfassten und beinahe ein Jahrzehnt auf Spiegel Online veröffentlichten Kolumnen nachlesen. Die thematisch zusammengefassten Texte sind neu kommentiert. Eine Chronik unserer Zeit, die die drastischen Veränderungen innerhalb des politischen und gesellschaftlichen Klimas deutlich macht. Mit der Denkschrift zeigt der Journalist, wie sehr sich unser Land verändert hat. Jeder debattiert und diskutiert anders als noch vor wenigen Jahren. Immer mehr steckt der Sozialstaat in der Krise. Reichtum und Chancen sind ungleich verteilt. Fake News und Vorurteile bestimmen den Alltag, das tägliche Leben. Aber der Autor spricht von einem aufhaltsamen Untergang des Abendlands. Wenn es so ist, dass Kolumnen sich die Freiheit nehmen, auch das zu sagen, was hätte sein können, was auf keinen Fall sein darf und vor allem das, was sein soll, dann gibt es noch eine reelle und notwendige Chance, der Aufforderung nachzukommen, kümmert euch.
1: Der Bootsverleih am Adolf-Mittag-See im Stadtpark Rote Horn ist vom 14. bis 20. September 2026 krankheitsbedingt geschlossen. Die Stadtverwaltung Magdeburg bittet um Verständnis. Informationen zum regulären Betrieb sind im Internet unter www.magdeburg.de/sfm verfügbar. Der neue Standort der Verwaltung am Breitenweg 117a heißt Stadtforum. Bei einer öffentlichen Abstimmung auf der Website der Stadt erhielt der Namensvorschlag 124 Stimmen und damit 37% der insgesamt 335 abgegebenen Stimmen. Mit deutlichem Abstand folgten Haus der Beteiligung und Zukunftsraum Magdeburg mit jeweils 17,6%. Insgesamt standen 7 Namensvorschläge zur Auswahl. Im Stadtforum entsteht ein

bedankt sich bei allen, die sich an der Namensfindung beteiligt haben. Für den Spielplatz KJH Knast in der Umfassungsstraße gibt es eine Patenschaft. Im Rahmen eines bunten Familienfestes überreichte der Beigeordnete für Soziales, Jugend und Gesundheit, Dr. Ingo Gottschalk, die Patenschaftsurkunde an Julia Brandt und die AG Professionelle Sozialarbeit. In der Landeshauptstadt Magdeburg engagieren sich seit vielen Jahren ehrenamtliche Paten auf über 30 öffentlichen Spielplätzen. Die AnsprechpartnerInnen für Kinder, Jugendliche und Familien setzen sich für die Belebung der Plätze ein. Das heißt, sie organisieren unter anderem Familienfeste, Putz- oder Aufräumaktionen und fördern somit das gemeinsame generationsübergreifende Miteinander im Stadtteil. Die Patenschaft für einen öffentlichen Spielplatz können engagierte Einzelpersonen, Vereine, Parteien oder Unternehmen übernehmen. Die Mitarbeiter der Stadt unterstützen die Arbeit. Der Beirat für Integration und Migration und die Landeshauptstadt Magdeburg laden am Samstag, den 19. September, zu einem Begegnungsfest auf dem Platz vor dem Dommuseum Ottonanium ein. Alle sind von 13 bis 17 Uhr herzlich willkommen, internationale Musik zu hören, kulinarische Vielfalt zu entdecken sowie bei Spielen und Bastelaktionen für Familien mitzumachen. Das Fest ist der offizielle Auftakt zur interkulturellen Woche 2026 in Magdeburg, gefördert von der Stiftung Kloster unserer lieben Frauen und dem Land Sachsen-Anhalt. Der Magdeburger Sozialbeigeordnete Dr. Ingo Gottschalk und die Integrationsbeauftragte der Landesregierung von Sachsen-Anhalt, Staatssekretärin Susi Mörbeck, eröffnen das Fest. Die interkulturelle Woche ist eine bundesweite Initiative, die seit 1997 auch in Magdeburg jedes Jahr Ende September zahlreiche Angebote und Akteure sichtbar macht, die sich für Integration und ein friedliches Miteinander einsetzen. Weitere Informationen zum Programm gibt es unter www.interkulturelle-woche-magdeburg.de. Das internationale Rühlmann-Orgelfestival lädt in den kommenden Wochen zu Konzerten ein. Was vor 20 Jahren als kleine Rundreise des Orgelbaumeisters Albrecht Rühlmann 1927 bis 2015 zu den Wirkungsstätten seiner Vorfahren begann, wurde nach und nach zu einem der größten Orgelfestivals Europa. Mit dabei Kantor Matthias Müller, damals in Ostfriesland wohnhaft. In Sachsen-Anhalt hatte man beiden sofort alle Türen geöffnet. Ein echter Rühlmann kommt zurück in seine Heimat, dort wo die Menschen ihre Dorforgel lieben und schätzen. Das erste Festival startete mit 8 Konzerten. 2026 nehmen inzwischen 51 Kirchgemeinden teil. Das alljährliche Konzert zum Rühlmann-Festival ist für alle Dörfer nicht nur einfach ein Orgelkonzert. Es ist ein kulturelles Event, bei dem sich die Menschen von nah und fern treffen und Musik aus vielen Ländern Europas hören. Die nächsten Konzerte sind unter anderem in Dessau, Kleinamsleben, Bad Salzelmen, Hettstedt, Kleinmühlingen und Lübbe-Jün zu hören. Am Samstag, den 31. Oktober, dem Reformationstag, endet das Festival mit einem Abschlusskonzert. Mehr Informationen zu den Konzerten gibt es im Internet unter www.orgelbauanstaltrühlmann.de.

Für die denkmalgerechte Instandsetzung der Stützmauer nahe der Anna-Ebert-Brücke haben mehrwöchige Bohrpfahlarbeiten begonnen. In der unmittelbaren Umgebung können deshalb Erschütterungen und Bohrgeräusche auftreten. Die Stadtverwaltung bittet um Verständnis. Mithilfe eines Großbohrgerätes werden insgesamt 27 Bohrpfähle mit einem Durchmesser von ca. 90 cm lotgerecht in den Boden eingebracht. Die rund 30 Meter lange und unter Denkmalschutz stehende Stützwand an der Turmschanzenstraße, direkt neben der Anna-Ebert-Brücke, wird seit 20. Juli denkmalgerecht instand gesetzt. Grund sind größere Schäden an dem Bauwerk. Die gesamte Baumaßnahme soll bis Mitte des kommenden Jahres beendet sein. Weitere Informationen zum Strombrückenzug gibt es im Internet unter www.magdeburg.de/ersatzneubau-strombrückenzug. 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

0: Ein romanischer Kirchenbau mit klassizistischer Ausstattung war dem Verfall preisgegeben. In einer Kirche beten Menschen, singen, weinen, finden zu sich selbst. Und vor allem kommen Menschen in einem Gotteshaus zusammen. Doch in Köselen, einem 180 Einwohner kleinen Dorf im nördlichen Saalekreis, steht die Kirche seit Jahrzehnten leer. 2015 waren die fatalen Folgen des langen Leerstands nicht mehr zu übersehen. Die Nordwand hatte sich gefährlich nach außen geneigt, da die schwere Gewölbedecke auf sie drückte. Die Dorfgemeinschaft griff beherzt ein und nahm eine Notsicherung der Wand vor. Auch das Dach musste gesichert werden. Für dringend nötige Decken- und Wandarbeiten an der Dorfkirche Köselen stellt die Deutsche Stiftung Denkmalschutz jetzt dank zahlreicher zweckgebundener Spenden 30.000 Euro bereit. Die bürgerschaftlich übernommene Gemeinschaftsaufgabe, diesen historisch bedeutenden Bau zu sichern und wieder nutzbar zu machen, verdient in jedem Fall größtmögliche Unterstützung, so die Deutsche Stiftung Denkmalschutz.
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0: Ich treffe heute Max alias 107 in Schönebeck. Er ist Sänger und ja, ich freue mich, dass du dir Zeit genommen hast. Du hast uns ja angeschrieben und hast uns dein neuestes Musikvideo vorgestellt. Ja, meine erste Frage, wir sind ja an einem bestimmten Ort. Wir sind nämlich im Treff in Schönebeck. Was verbindest du denn mit diesem Ort?
1: Ja, mit dem Treff verbinde ich auf jeden Fall mein erstes Heimspiel hier in Schönebeck, was ich dieses Jahr hatte. Davor muss ich tatsächlich sagen, Shame on me. Kannte ich nur den Namen vom Treff, aber wusste gar nicht, was hier so großartig abgeht. Aber auf jeden Fall, der Auftritt hat mir gut Verbundenheit gegeben. Ich habe auch gut connected hier. Und ich hoffe mal, dass meine Persönlichkeit oder mein Künstler-Dasein hier im Treff noch ein bisschen was machen darf.

0: richtig oder doch?
1: Machst du trittst als deutschsprachiger Sänger auf, ohne Band?
2: Ja.
1: Warum ist denn das dein Stil?
2: Das ist mein Stil, einfach weil ich niemanden kenne, der großartig Bock darauf hatte. Das war schon immer so eine One-Man-Show, so ein bisschen. Ich habe da als 15-Jähriger angefangen, vor meinem Laptop zu sitzen und irgendeinen Quatsch zu machen, einfach zur Ablenkung. Nach ein paar Jahren habe ich mir dann gedacht, gut, nehmen wir das Ganze vielleicht mal ein bisschen ernster, weil mir auch hier und da dann auch gesagt wurde, es ist gut. Und ja, also ich bin dann auch nie sozusagen zu der Gelegenheit gekommen, das in einem Bandstil auszuführen. Hin und wieder live hatte ich am Anfang vor allem, wo ich mir noch sehr unsicher war, ein, zwei Backup-Leute, die dann hin und wieder meine Reihen-Doubles und sowas übernommen haben. Aber ich stehe auf jeden Fall weiter als One-Man-Army da. Ich hätte auf jeden Fall mal Bock auf so ein Projekt mit einer Band. Aber ich kenne halt niemanden in dem Sinne. Also ich habe da keine Connections, deswegen, ja. Aber ich habe Bock drauf auf jeden Fall.
1: Okay, dann gibt es ja vielleicht durch das Interview jetzt.

0: 2024, da hast du dein Debütalbum 39218, das ist Schönebeck.
1: Genau, 39218, genau.
0: Ja, 39218, veröffentlicht, ja, Techno-Rap und elektronische Produktion. Was war dir hierbei wichtig?
1: Mir war hierbei auf jeden Fall wichtig, dem Stil treu zu bleiben, also dieser Techno-Rap-Schiene, das war ehrlich gesagt gar nicht so krass durchdacht alles, dieses gesamte Projekt. Das war, ich habe mir ein paar Techno-Beats angehört, habe mir gedacht, finde ich geil, dann habe ich darauf so ein bisschen rumgerappt. Fand ich dann

0: Cool. Ja, ein paar Songs mit Message sind auf jeden Fall dabei. Ich habe da auch wirklich teilweise so extrem dumme Songs, wie zum Beispiel Wir rauchen, rausgebracht. Ich liebe diesen Song, ich liebe den über alles, der ist vor allem für live sehr herrlich. Aber in dem Song geht es einfach nur darum, dass ich vor allem im Refrain 8-mal rufe, wir rauchen. Also das ist wirklich total dämlich. Aber finde ich, ist ein netter, vor allem dieses Album ist auf jeden Fall, ich liebe das ganz besonders, weil es halt vor allem auch ein super Kontrast ist zu meinen anderen Songs, die dann doch eher deutlich tiefgründiger und menschenbezogener und nahe sind. Da soll es eher einfach nach vorne gehen, ein bisschen Partystimmung bringen, natürlich auch hier und da mit einer Message. Aber ja, und vor allem mit dem Titelsong 39218 wollte ich mal einfach ein bisschen aufzeigen, so ein bisschen dieses Klischee aufzeigen, wie manche vielleicht einen Schönebecker sehen. Oh Gott, eine Fliege.
1: Ja, ich habe so ein bisschen gestöbert auf deiner Website. Du beschreibst dich als Sänger mit den Worten Musik ohne Grenzen, Emotion ohne Filter, ehrliche Texte, genreübergreifender Sound und eine Stimme, die bewegt.
0: Ja.
1: Was bedeutet das für deine Musik? Du hast das schon so ein bisschen angedeutet.
0: Ja, also das bedeutet halt, dass ich mir im Genre keine Grenzen gesetzt habe. Also ich habe wirklich schon einiges ausprobiert, von normalem Boom-Bap-Rap zu Pop, zu Rock, zu Punk, zu was weiß ich. Ich mache das, worauf ich sozusagen Lust habe. Ich versuche mich jetzt natürlich so langsam mal ein bisschen auf ein Genre zu beschränken, weil irgendwann ist ja auch mal gut. Aber da habe ich auch keine Tabuthemen. Es ist mir auf jeden Fall einfach wichtig, vor allem menschenbezogene Themen, die verletzlich sein können, die lustig sein können, die hart sein können, halt künstlerisch anzusprechen. Und da werden auch weitere Sachen kommen, wo vielleicht der eine oder andere sagen würde, das hätte ich jetzt nicht unbedingt in einem Song verpackt. Ich werde es tun, einfach weil ich es als wichtig empfinde und weil es mir wichtig ist, darüber zu reden als Künstler.
1: Und du benutzt auch gerne so deine Stimme, ja.
0: Ja.
1: Also.
0: Also damit spiele ich auch super gerne rum. Ich nutze super gerne Höhen, Tiefen. Also ich habe ja auch eher eine tiefe Stimme. Lässt sich natürlich alles leichter machen, wenn ich da manchmal auch hoch singe im Studio. Es klingt wirklich, als hätte man mich getreten oder so. Keine Ahnung, ist extrem witzig. Aber das ist dann der Geil, dieser Kontrast zwischen hoch und tief. Mal wird gerappt, mal wird gesungen, mal wird gegrölt. Also ich spiele da super gerne mit rum.
1: Aber Ausbildung hast du nicht in dem Bereich, oder
0: Nein,
1: was?
0: gar
1: Gar
0: nicht.
1: nicht.
0: Also,
1: Einfach.
0: ich habe einfach irgendwann angefangen und probiere mich da halt immer weiter aus. Also, ich bin auch noch lange nicht am Ziel, was das.

0: Ja, am 23. August 2026 erschien jetzt deine deutschsprachige Alternative Rock Single Für dich. Mhm. Und in dem Lied hat sich dein eigener Blick auf die Liebe so grundlegend verändert. Ich will das jetzt nicht so weiter sagen, weil ich will es einfach erstmal von dir so wissen. Mhm. Wie ließ sich das dann textlich umsetzen?
1: Ja, das war tatsächlich ein Text, das mag man vielleicht nicht so schnell glauben, aber dadurch, dass das halt super viel mit meinem Leben zu tun hatte, hat sich der ganz schnell runtergeschrieben. Also ich habe für den Text ungefähr eine Stunde gebraucht. Mhm. Hat halt in dem Sinne mit vergangenen Beziehungen zu tun, mit unerfolgreicher Liebe, toxischen Beziehungen von beiden Seiten aus. Das hat alles 0,0 gar nicht funktioniert. Mhm. Ja, und jetzt habe ich jemand Neues kennengelernt, letztes Jahr. Mhm. Beste Beziehung meines Lebens, kann kaum glücklicher sein, und das war mir einfach mal wichtig, dann in einem Lied zu verpacken. Hm. Mehr ist es tatsächlich nicht.
0: Mal einfach so den Weg praktisch von dem, ja, Unglücklichen, also was du jetzt fühlst praktisch, ja,
1: genau,
0: wie es dir geht. Also du hast auf einmal wieder Vertrauen gewonnen.
1: Ja, in übel. Einem Partner. Also ich habe auf jeden Fall wieder Vertrauen darin gewonnen, dass das funktionieren kann, dass das sinnig ist. Ich meine, gut, ich bin jetzt 22, man könnte jetzt auch sagen, gut, der Junge, der hatte da seine Phase, kann super gut sein, natürlich, aber ey, das waren in dem Sinne meine Gefühle, meine Gedanken, und war mir, wie ich schon gemeint habe, einfach wichtig, darüber zu reden, auch wieder schön mit dem Kontrast von schlecht zu gut sozusagen, oder auch mal von gut zu schlecht.
0: Na klar.
1: Genau, hat sich halt gut umsetzen lassen, ist für mich einer meiner absoluten Lieblingslieder, weil das halt auch einer der persönlichsten Lieder ist.
0: Ja.
1: Vor allem da meine jetzige Partnerin, die auch im Musikvideo dort mitzusehen ist mit mir. Deswegen, wunderschönes Projekt, bin ich stolz drauf, und würde ich immer wieder so machen.
0: Ja, ich finde es auch sehr mutig, wenn du so jung bist, dass du dann so offen darüber redest.
1: Ja.
0: Und das nimmt ja wahrscheinlich dann auch andere mit in deinem Alter oder auch die älter sind. Also ist ja gerade das Thema Einsamkeit, ne?
1: Ja,
0: also. Was eben viel so im Gespräch ist in der Gesellschaft. Das spricht ja damit an, ne?
1: Also auch mit, ja. Also ich spreche da verschiedene Themen an. Also einmal, also der Song sozusagen am Ende des Tages soll ein Hoffnungsträger darin sein, dass egal wie schlecht gerade vielleicht bei der Person, die das hört, eine Beziehung ist oder so, also das kann ja auch zwischenmenschlich sein, muss ja jetzt keine feste Partnerschaft sein, können ja auch Freunde sein, Familie.
0: Genau.
1: Es kommen auf jeden Fall auch wieder Menschen, die das gesamte Bild in dem Sinne drehen können, egal ob jetzt ins Positive oder Negative. Ich hoffe natürlich dann eher ins Positive, ne?
0: Ja.
1: Genau.
0: Das muss man ja auch mal aussprechen. Du hast das also, genau, das ist das eine vom Text her, aber du hast ja dazu wirklich ein sehr schönes Video gemacht, auch sehr knapp und kurz, das ist gar nicht so lang, das sind ja 2,40, glaube ich, war es.
1: Ja, genau.
0: Ja. Und wie setzt du denn deine Gefühle musikalisch und in dem Video mit den Bildern um?
1: Also beim Musikvideo, da muss ich tatsächlich kompletten Shoutout an meinen guten Kumpel Malte richten, MP8 Movies, der extra aus Baden-Württemberg für mich angereist ist, um das mit mir zu drehen. Der hat das komplette Konzept gemacht, die Locations ausgesucht. Und ja, ich glaube mal, das, was die meisten Emotionen rübergebracht hat, vor allem in dem Video, sind natürlich die Bilder, wie sie umgesetzt sind, die Locations, die Farbsetzung, alles Mögliche. Und natürlich auch die Performance von mir. Das eignet sich nach einer Zeit einfach an. Also vor allem, wenn man den Song richtig fühlt, so, das ist jetzt wie zum Beispiel auf einer Party sein und man hat so diesen einen Song, den man unbedingt gerade fühlt, so, dann krönt man den ja auch mit und performt dazu mäßig so. Zumindest ist das bei mir so, keine Ahnung, aber

0: Also tatsächlich, wenn ich mich jetzt entscheiden müsste, würde man mir jetzt die Frage stellen, ich darf nur noch live spielen oder ich darf nur noch im Studio sein, ich würde nur noch live spielen. Also wirklich live spielen ist geil, das macht so Bock. Also das ist mir auch egal, ob die Crowd aus 5 Leuten, aus 10 Leuten, aus 100 oder meinetwegen auch hoffentlich irgendwann mal ein paar Tausenden besteht. Das bockt einfach. Also vor allem, wenn man es irgendwie hinkriegt, eine Crowd zu catchen, so, die dann halt auch hier und da mitmacht, die Lust hat mitzufeiern. Wo halt auch wieder dieses Kontrastsystem gut funktioniert aus düsteren Songs so. Und vor allem auch Songs, wo man mal ein bisschen, ich sag's mal ganz plump, bescheuert gehen kann, da ist das natürlich dann geil. Also ich mag das dann auch, den Leuten da zuzuschauen. Vor allem natürlich meine engsten Leute, die ja noch immer dabei sind, die können dann natürlich auch teilweise die Texte besser als ich. Also das ist dann auch genial.
1: Genau. Wo findet man dich im Netz? Wie heißt deine Website?
0: Man findet mich im Netz halt unter meinem Künstlernamen 1707.
1: Okay.
0: Wenn man guckt, nicht wundern, da ist so ein komischer, lustiger Strich. Das bin ich auf jeden Fall, man kann es aber auch ohne suchen.
1: Okay.
0: Ja, man findet mich auf allen üblichen sozialen Medien, YouTube, Insta, TikTok. Dann halt auf meiner Website kann man vorbeischauen.
1: Ja,
0: Ja,
1: dann findet man dich.
0: das sind so all die Möglichkeiten, wie man mich findet, ja.
1: Okay, dann danke ich dir fürs Gespräch und wünsche viel Erfolg.
0: Dankeschön.

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Herzlich willkommen zu Kultur im DTV. Nördlich von Etzdorf steht ein einzigartiges Kulturdenkmal. Das Rittergut aus der zweiten Hälfte des 19. Jahrhunderts ist heute nicht mehr vollständig erhalten. Das Herrenhaus entstand 1906 als Anbau an das ältere Wohnhaus von 1747. Ein beispielhaftes Zeugnis der Jugendstilzeit. Zum Hof gehört eine ausgedehnte Parkanlage mit Teich und Grotte. Das Rittergut Etzdorf gehört seit 2024 zu den über 680 Projekten, die die private Deutsche Stiftung Denkmalschutz dank Spenden und Mittel der Glücksspirale der Soziallotterie von Lotto allein in Sachsen-Anhalt fördern konnte. Die nun geförderten Arbeiten konzentrieren sich auf den rückseitigen Acker des Herrenhauses. Dafür stehen 15.000 Euro zur Verfügung.

Am Donnerstagabend, den 10. September 2026, kam es in der Braunschweiger Straße zu einem polizeilichen Einsatz aufgrund eines aggressiven Hundehalters. Ein 44-jähriger deutscher Staatsangehöriger war bereits seit den Abendstunden mehrfach durch sein aggressives Verhalten gegenüber anderen Personen und eingesetzten Polizeibeamten aufgefallen. Die Beamten sprachen dem Mann einen Platzverweis aus. Gegen 21.10 Uhr verfolgte der Mann gemeinsam mit seinem etwa 30 Kilogramm schweren Staffordshire Terrier einen 59-jährigen Mann auf offener Straße und bedrohte diesen mit dem Tier. Die eintreffenden Polizeibeamten nahmen eine deutliche, konfrontative Stimmung wahr. Der angeleinte Hund zeigte ein ausgeprägt aggressives Verhalten. Der Halter hielt das Tier nicht unter Kontrolle. Im weiteren Verlauf riss sich der Hund von der Leine los und griff einen 34-jährigen Polizeibeamten an. Aufgrund der unmittelbar bestehenden Gefahr setzte der Beamte seine Dienstwaffe gegen den Hund ein, wobei das Tier tödlich verletzt wurde. Der 44-Jährige wurde aufgrund der Gesamtumstände des Verstoßes gegen den zuvor ausgesprochenen Platzverweis Am Freitag, den 11. September 2026, entwendete eine bislang unbekannte Täterschaft zwischen 14 Uhr und 14.45 Uhr auf dem Parkplatz vom Bördepark in Magdeburg einen PKW der Marke Hyundai Modell Tucson, Baujahr 2015, Farbe Weiß. Die Polizei hat ein Ermittlungsverfahren eingeleitet, die Hintergründe der Tat sind noch unklar. Die Polizei sucht Zeugen. Hinweise nimmt das Polizeirevier Magdeburg oder jede andere Polizeidienststelle rund um die Uhr persönlich, telefonisch unter 0391 546 3295 oder über das elektronische Polizeirevier entgegen. In der Zeit vom 9. bis zum 11. September 2026 sind unbekannte Täter in ein Einfamilienhaus im Bereich Zum Saurental im Magdeburger Stadtteil Alt-Olvenstedt eingebrochen. Nach bisherigen Erkenntnissen verschafften sich die Täter über ein Küchenfenster Zutritt zu dem Haus. Im Inneren durchsuchten sie sämtliche Räumlichkeiten. Ob und in welchem Umfang Gegenstände entwendet wurden, ist derzeit noch unklar. Die Polizei übernahm die Tatortarbeit und sicherte entsprechende Spuren. Die Polizei sucht Zeugen. Hinweise nimmt das Polizeirevier Magdeburg oder jede andere Polizeidienststelle rund um die Uhr persönlich, telefonisch unter 0391 546 3295 oder über das elektronische Polizeirevier entgegen. Bereits im März 2026 ereignete sich ein Ladendiebstahl in einem Lottogeschäft in der Kantstraße in Magdeburg. Die Polizei fahndet anhand von Kameraaufzeichnungen nach dem Tatverdächtigen. Die unbekannte männliche Person betrat am Dienstag, den 31. März 2026, gegen 16.30 Uhr das Lottogeschäft in der Kantstraße und entwendete zwei Kartenboxen samt Kartenblister im Wert einer niedrigen dreistelligen Summe. Die unbekannte männliche Person betrat am Dienstag, den 31. März 2026, gegen 16.30 Uhr das Lottogeschäft in der Kantstraße und entwendete zwei Kartenboxen samt Kartenblister im Wert einer niedrigen dreistelligen Summe. Das Polizeirevier Magdeburg sucht zur weiteren Aufklärung der Tat nach Zeugen, welche sachdienliche Hinweise zur Tat oder zu hier abgebildeten Personen geben können. Hinweise nimmt das Polizeirevier Magdeburg unter 0391 546 3295 oder per E-Revier entgegen.

Für einen guten Start nach der Schule in dem Beruf arbeiten Bund, Land und die Bundesagentur für Arbeit künftig noch enger zusammen. Sachsen-Anhalt hat Anfang September 2026 die Neuauflage der sogenannten Bildungskettenvereinbarung mit dem Bund unterzeichnet. Sachsen-Anhalt erhält damit vom Bund ab 2027 bis 2034 zusätzlich jährlich ca. 2,5 Millionen Euro. Landesarbeitsministerin Petra Grimm-Bende betonte, dass es allein aus den demografischen Gründen gelingen müsse, alle Fachkräftepotenziale für die hiesigen Betriebe zu erschließen. Ziel ist es, insbesondere auch denjenigen eine Chance zu geben, die ihren Abschluss zunächst nicht geschafft haben. Kein Talent soll verloren gehen, unabhängig von Herkunft, Wohnort oder Bildungsweg. Das stärke wiederum den Wirtschaftsstandort. Parallel wollen das Land und die Bundesagentur für Arbeit mit dem Masterplan Zukunftsgeneration Sachsen-Anhalt bis 2030 zwei Ziele erreichen. Erstens die Jugendarbeitslosigkeit bis 2030 auf unter 4% senken. Zweitens den Anteil junger Menschen bis 34 Jahre mit einem Berufsabschluss erhöhen. Das, um mehr jungen Menschen eine qualifizierte Arbeit zu ermöglichen.

In allen Bereichen des Jugendamtes kann es am kommenden Donnerstag, den 17. September von 10 bis 13 Uhr aus innerbetrieblichen Gründen zu Einschränkungen bei der Erreichbarkeit kommen. Meldungen zu Kindeswohlgefährdungen sind unter der Rufnummer 0391 540 3280 und per E-Mail an krisendienst@jga.magdeburg.de möglich. Die Stadtverwaltung bittet um Verständnis. In Magdeburgs Stadtteilen stehen 10 SozialarbeiterInnen als kompetente Ansprechpersonen zur Seite. Sie gehören zum Sozialen Dienst für Erwachsene, beraten, unterstützen und begleiten Menschen in unterschiedlichen Lebenssituationen. Beispiele sind auftretende soziale Probleme und persönliche Herausforderungen wie die Beantragung von Sozialleistungen und Hilfestellungen bei der Bewältigung von Alltagsproblemen. Ein Angebot des Sozialen Dienstes für Erwachsene ist der präventive Hausbesuch, welcher im Rahmen eines Gratulationsschreibens zum 70. Geburtstag angeboten wird. Ziel ist es, dass die BürgerInnen auch im höheren Alter in ihrem Lebensumfeld selbstbestimmt leben und am gesellschaftlichen Umfeld teilhaben können. Die Sprechzeiten sind montags, dienstags und donnerstags von 9 bis 12 sowie dienstags zusätzlich von 14 bis 17.30 Uhr. Die Kontaktaufnahme kann auch telefonisch und ohne bestehenden Leistungsbezug unter der Rufnummer 0391 540 3030 oder per E-Mail an soziale.arbeit@magdeburg.de erfolgen. Das Angebot ist kostenfrei. Alle Standorte und Kontaktmöglichkeiten sind unter www.magdeburg.de/sozialerdienst im Internet verfügbar. Oberbürgermeisterin Simone Borres stellte dieser Tage den Entwurf des Haushaltsplanes für 2027 vor. Auch im kommenden Jahr kann die Landeshauptstadt keinen ausgeglichenen Haushaltsplan vorlegen, obwohl erhebliche Einsparmaßnahmen ergriffen wurden. Derzeit wird mit einem Fehlbetrag von rund 47 Millionen Euro gerechnet. Zudem sind 2027 Investitionsausgaben von fast 180 Millionen Euro geplant. Parallel dazu hat die Verwaltung ein Haushaltskonsolidierungskonzept vorgelegt. Ziel ist es, bis zum Jahr 2034 fast 200 Millionen Euro einzusparen. Zu den Maßnahmen. Die Kita-Beiträge werden erhöht. Die Parkgebühren im Stadtzentrum will man auf das Höchstniveau anpassen. Es wird eine Beherbergungssteuer eingeführt. Ebenso passt man Grund- und Hundesteuer nach oben an. Des Weiteren wird man städtische Gesellschaften zusammenlegen müssen. Die gute Nachricht dabei, Zuschüsse für Vereine und das kulturelle Leben in der Stadt sollen steigen. Der gesamte Haushaltsplan für 2027 ist online im Ratsinformationssystem unter www.magdeburg.de verfügbar. In Magdeburg werden weiterhin dringend Pflegefamilien gesucht. Am 24. September um 17 Uhr informiert der Pflegekinderdienst des Jugendamtes über die Voraussetzung zur Aufnahme eines Pflegekindes. In Magdeburg leben derzeit 179 Pflegekinder in 177 Pflegefamilien, die im Rahmen einer stationären Erziehungshilfe vom Jugendamt begleitet und unterstützt werden. 33 Kinder wurden im vergangenen Jahr in 8 Bereitschaftspflegefamilien betreut. Wer sich für Pflegekinder engagieren möchte oder Fragen dazu hat, kann sich beim Pflegedienst unter der Rufnummer 0391 540 3833 oder per E-Mail an pflegekinderdienst@jga.magdeburg.de melden. Weitere Informationen sind auch unter www.magdeburg.de/jugendamt im Internet verfügbar. Etwa 120 Fachkräfte aus Magdeburg nahmen in dem alten Rathaus an der jährlichen Kinderschutzfachtagung teil. Im Mittelpunkt standen aktuelle Herausforderungen und praxisnahe Handlungsmöglichkeiten in der Gewaltprävention. Digitale Gewalt, sexualisierte Grenzverletzungen, Fragen der Identitätsentwicklung und der Schutz sowie die Unterstützung von Betroffenen erforderten von Fachkräften aktuelles Wissen und Handlungssicherheit, so der Beigeordnete für Soziales, Jugend und Gesundheit Dr. Ingo Gottschalk. Besonders wichtig sei dabei der fachliche Austausch über die Grenzen einzelner Arbeitsbereiche hinweg. Das inzwischen 5. Jahrestreffen unterstrich die enge Vernetzung und die erfolgreiche Zusammenarbeit der im Kinderschutz tätigen AkteurInnen in Magdeburg. Gleichzeitig setzte die Veranstaltung einen wichtigen Impuls, um Kinder und Jugendliche wirksam vor Gewalt zu schützen, ihre Rechte zu stärken und ihnen ein sicheres und selbstbestimmtes Aufwachsen zu ermöglichen.

Bertolt Brecht, Lied einer Liebenden. Wenn du mich lustig machst, dann denk ich manchmal, jetzt könnte ich sterben. 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

0: 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Das Jahr, es geht zu Ende, die Liebe fängt erst an.
1: Aus dem Sondervermögen Infrastruktur und Klimaneutralität des Bundes gehen 83,9 Millionen Euro in die Bildungsinfrastruktur, wie der Landtag beschlossen hat. Hierbei geht es unter anderem um Investitionen in Schulgebäude und Anlagen wie Neubauten, Sanierungen, Umbauten und Erweiterungen. Aber genauso um Mobiliar, Materialien und Geräten für die Schulen. Zahlreiche Schulen in ganz Sachsen-Anhalt profitieren von der Förderung und haben in den letzten Wochen Zusagen erhalten. So auch die berufsbildende Schule Otto Allendorf in Schönebeck, die Binnenschiffer und Kapitäne ausbildet. Bundesweit gibt es die Ausbildung nur noch in Nordrhein-Westfalen. Mit 420.000 Euro aus dem Sondervermögen Infrastruktur unterstützt das Land den Bau eines sogenannten Mooring-Simulators. SchülerInnen können damit das sichere An- und Ablegen von Schiffen in der Berufsschule trainieren. Das sichert den Fachkräftenachwuchs in einer Schlüsselbranche der Wirtschaft.

Die Stadtverwaltung meldet einige freigegebene Baustellen. Die Halberstädter Straße ist zwischen Hellestraße und Südring wieder frei. Die Gleisbauarbeiten der MVB endeten vorzeitig. Auch die Ausfahrt vom Universitätsplatz in Richtung Westen auf die Walter-Hartenow-Straße ist wieder für den Kfz-Verkehr freigegeben. Die Anschlussarbeiten der SWM im Schöppensteg sind seit letzter Woche beendet. Die Straße ist wieder durchgängig befahrbar. Seit dem 14. September bis zum 4. Dezember ist ein längerer Abschnitt der Maiberstraße voll gesperrt. Wegen Kanalbauarbeiten der SWM wird der Kfz-Verkehr durch den Citytunnel und den Universitätsplatz zum Magdeburger Ring umgeleitet. Die Fahrbahnsanierung auf dem Magdeburger Ring ab der Anschlussstelle Kirchweg bis hinter dem Ortsausgang in Richtung Halberstadt dauern voraussichtlich noch bis zum 2. Oktober. Das sind etwa 3 Wochen mehr als geplant. Die Abfahrt zum Werner-von-Siemens-Ring steht aber bereits wieder zur Verfügung. Die Freigaben der gesperrten Anschlüsse Kirchweg und Saarbrücker-Chaussee folgen am 18. bzw. 25. September. Weitere Verkehrseinschränkungen sind auf der Baustellenkarte unter www.mofi.de und www.magdeburg.de/baustellen zu finden.

0: Robert Seitz, das Lied. Wir sitzen stumm und neigen das Gesicht. Die Falten unserer Hände sind geschlossen. Und uferlos kommt purpurblaues Licht mit deinem Lied in unseren Traum geflossen. Wir atmen weit und neigen uns noch mehr. Wir können unser Selbst nicht mehr umschreiben. Es irrt davon und wandelt fremd einher und lässt sich tief von deinen Tönen treiben. Der Tag verglüht. Nun wagt nur noch die Pracht des blauen Lichts schwellender Gesänge. Und seltsam schreiten über Blütenhäuser, sternüberstrahlt, die Wunder dieser Nacht.
1: Über 70% der über 200.000 Pflegebedürftigen in Sachsen-Anhalt werden in ihrem häuslichen Umfeld betreut. Um ältere Menschen zu unterstützen und pflegende Angehörige zu entlasten, fördert das Land das Projekt Nachbarschaftshilfe Sachsen-Anhalt. Die Helfenden erledigen beispielsweise Einkäufe, gehen mit zu Ärzten und Behörden, helfen bei der Gartenarbeit, gehen mit dem Hund spazieren oder helfen, ein Smartphone zu nutzen. Seit Projektbeginn im Mai 2023 gibt es einen kontinuierlichen Zuwachs an unterstützenden Personen. Erst im April bedankte sich Sozialministerin Grimm-Benne bei der 4000. Nachbarschaftshelferin in Petersberg. Ende August begrüßte das Ministerium mit Ralf Kretschmer den 5000. Nachbarschaftshelfer in Dessau-Roßlau. Ralf Kretschmer, Zitat: In der Zeit, wo die Gesellschaft auseinanderdriftet, sind die Nachbarschaftshelfer Licht und Wärme für die Mitmenschen, die auf Unterstützung und Hilfe angewiesen sind. Eine Gesellschaft lebt von Miteinander und nicht nebeneinander. Etwas der Gesellschaft zurückgeben, gibt mir Stolz, da die Gesellschaft auch viel für mich getan hat. Anderen zu helfen, sollte für uns alle eine Selbstverständlichkeit sein. So bin ich erzogen und groß geworden. Unser Land braucht mehr dieser freiwilligen, ehrenamtlichen Nachbarschaftshelfer, die unsere Gesellschaft lebenswerter gestalten. Zitat Ende. Mittlerweile gibt es 19 Servicepunkte in allen Landkreisen und kreisfreien Städten. Weitere Informationen zur Nachbarschaftshilfe sowie eine Übersicht aller Servicepunkte finden Sie unter www.nachbarschaftshilfe-sachsen-anhalt.de.
2: Kurt Tucholsky, Luftveränderung. Fahre mit der Eisenbahn, fahre, Junge, fahre. Auf dem Deck vom Wasserkahn wehen deine Haare. Tauch in fremde Städte ein, laut in fremden Gassen. Höre fremde Menschen schreien, trink aus fremden Tassen. Flieh Betrieb und Telefon, grab in alten Schmökern. Sieh am Seinkain, mein Sohn, Weisheit still verhökern. Lauf in Afrika umher, reite durch Oasen. Lausche auf ein blaues Meer, hör den Mistral blasen. Wie du auch die Welt durchflitzt, ohne Rast und Ruh, hinten auf dem Puffer sitzt du.

0: Empört euch. Mit diesen Worten von Stefan Hessel, Diplomat, Dichter und Widerstandskämpfer, steigt Jakob Augstein in sein Buch ein. Es ist nicht einfach ein Werk zum Lesen. Der Journalist und Verleger Augstein hat zum Herbst 2019 eine Denkschrift, ein zum Nachdenken anregendes und vielleicht auch streitbares Buch, auf den Markt gebracht. Erschienen im DVA Verlag. Jakob Augstein ergänzt gleich zum Anfang die Aufforderung, empört euch mit kümmert euch. Mit diesem provokanten Einstieg unterstreicht der Autor den Titel seines Werks, Im Zweifel links, vom aufhaltsamen Untergang des Abendlands. In 12 Kapiteln kann der Leser die von Augstein unter dem Motto Im Zweifel links verfassten und beinahe ein Jahrzehnt auf Spiegel Online veröffentlichten Kolumnen nachlesen. Die thematisch zusammengefassten Texte sind neu kommentiert. Eine Chronik unserer Zeit, die die drastischen Veränderungen innerhalb des politischen und gesellschaftlichen Klimas deutlich macht. Mit der Denkschrift zeigt der Journalist, wie sehr sich unser Land verändert hat. Jeder debattiert und diskutiert anders als noch vor wenigen Jahren. Immer mehr steckt der Sozialstaat in der Krise. Reichtum und Chancen sind ungleich verteilt. Fake News und Vorurteile bestimmen den Alltag, das tägliche Leben. Aber der Autor spricht von einem aufhaltsamen Untergang des Abendlands. Wenn es so ist, dass Kolumnen sich die Freiheit nehmen, auch das zu sagen, was hätte sein können, was auf keinen Fall sein darf und vor allem das, was sein soll, dann gibt es noch eine reelle und notwendige Chance, der Aufforderung nachzukommen, kümmert euch.
1: Der Bootsverleih am Adolf-Mittag-See im Stadtpark Rote Horn ist vom 14. bis 20. September 2026 krankheitsbedingt geschlossen. Die Stadtverwaltung Magdeburg bittet um Verständnis. Informationen zum regulären Betrieb sind im Internet unter www.magdeburg.de/sfm verfügbar. Der neue Standort der Verwaltung am Breiten Weg 117a heißt Stadtforum. Bei einer öffentlichen Abstimmung auf der Website der Stadt erhielt der Namensvorschlag 124 Stimmen und damit 37% der insgesamt 335 abgegebenen Stimmen. Mit deutlichem Abstand folgten Haus der Beteiligung und Zukunftsraum Magdeburg mit jeweils 17,6%. Insgesamt standen 7 Namensvorschläge zur Auswahl. Im Stadtforum entsteht ein gemeinsamer Ort für Beteiligung, Information, Austausch und Mitgestaltung. Künftig sind dort die Bereiche Bürgerbeteiligung, Kinder- und Jugendbeteiligung, Gemeinwesenarbeit, das Familieninformationsbüro, der IBA-Shop sowie das strategische Projektmanagement zu finden. Räume für unter anderem Workshops, Veranstaltungen und Projektwerkstätten ergänzen das Angebot. Das Konzept gehört zu den städtischen Verwaltungsstrategien Magdeburg 2040 sowie Beteiligung mit Wirkung. Die Landeshauptstadt Magdeburg

und Familien setzen sich für die Belebung der Plätze ein. Das heißt, sie organisieren unter anderem Familienfeste, Putz- oder Aufräumaktionen und fördern somit das gemeinsame generationsübergreifende Miteinander im Stadtteil. Die Patenschaft für einen öffentlichen Spielplatz können engagierte Einzelpersonen, Vereine, Parteien oder Unternehmen übernehmen. Die Mitarbeiter der Stadt unterstützen die Arbeit. Der Beirat für Integration und Migration und die Landeshauptstadt Magdeburg laden am Samstag, den 19. September, zu einem Begegnungsfest auf dem Platz vor dem Dommuseum Ottonanium ein. Alle sind von 13 bis 17 Uhr herzlich willkommen, internationale Musik zu hören, kulinarische Vielfalt zu entdecken sowie bei Spielen und Bastelaktionen für Familien mitzumachen. Das Fest ist der offizielle Auftakt zur interkulturellen Woche 2026 in Magdeburg, gefördert von der Stiftung Kloster unserer lieben Frauen und dem Land Sachsen-Anhalt. Der Magdeburger Sozialbeigeordnete Dr. Ingo Gottschalk und die Integrationsbeauftragte der Landesregierung von Sachsen-Anhalt, Staatssekretärin Susi Mörbeck, eröffnen das Fest. Die Interkulturelle Woche ist eine bundesweite Initiative, die seit 1997 auch in Magdeburg jedes Jahr Ende September zahlreiche Angebote und Akteure sichtbar macht, die sich für Integration und ein friedliches Miteinander einsetzen. Weitere Informationen zum Programm gibt es unter www.interkulturelle-woche-magdeburg.de. Das internationale Rühlmann-Orgelfestival lädt in den kommenden Wochen zu Konzerten ein. Was vor 20 Jahren als kleine Rundreise des Orgelbaumeisters Albrecht Rühlmann 1927 bis 2015 zu den Wirkungsstätten seiner Vorfahren begann, wurde nach und nach zu einem der größten Orgelfestivals Europa. Mit dabei Kantor Matthias Müller, damals in Ostfriesland wohnhaft. In Sachsen-Anhalt hatte man beiden sofort alle Türen geöffnet. Ein echter Rühlmann kommt zurück in seine Heimat, dort wo die Menschen ihre Dorforgel lieben und schätzen. Das erste Festival startete mit 8 Konzerten. 2026 nehmen inzwischen 51 Kirchgemeinden teil. Das alljährliche Konzert zum Rühlmann-Festival ist für alle Dörfer nicht nur einfach ein Orgelkonzert. Es ist ein kulturelles Event, bei dem sich die Menschen von nah und fern treffen und Musik aus vielen Ländern Europas hören. Die nächsten Konzerte sind unter anderem in Dessau, Kleinamsleben, Bad Salzelmen, Hettstedt, Kleinmühlingen und Lübbe-Jün zu hören. Am Samstag, den 31. Oktober, dem Reformationstag, endet das Festival mit einem Abschlusskonzert. Mehr Informationen zu den Konzerten gibt es im Internet unter www.orgelbauanstaltrühlmann.de.

Für die denkmalgerechte Instandsetzung der Stützmauer nahe der Anna-Ebert-Brücke haben mehrwöchige Bohrpfahlarbeiten begonnen. In der unmittelbaren Umgebung können deshalb Erschütterungen und Bohrgeräusche auftreten. Die Stadtverwaltung bittet um Verständnis. Mithilfe eines Großbohrgerätes werden insgesamt 27 Bohrpfähle mit einem Durchmesser von ca. 90 cm lotgerecht in den Boden eingebracht. Die rund 30 Meter lange und unter Denkmalschutz stehende Stützwand an der Turmschanzenstraße, direkt neben der Anna-Ebert-Brücke, wird seit 20. Juli denkmalgerecht instand gesetzt. Grund sind größere Schäden an dem Bauwerk. Die gesamte Baumaßnahme soll bis Mitte des kommenden Jahres beendet sein. Weitere Informationen zum Strombrückenzug gibt es im Internet unter www.magdeburg.de/ersatzneubau-strombrückenzug. 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

0: Ein romanischer Kirchenbau mit klassizistischer Ausstattung war dem Verfall preisgegeben. In einer Kirche beten Menschen, singen, weinen, finden zu sich selbst und vor allem kommen Menschen in einem Gotteshaus zusammen. Doch in Kösselen, einem 180 Einwohner kleinen Dorf im nördlichen Saalekreis, steht die Kirche seit Jahrzehnten leer. 2015 waren die fatalen Folgen des langen Leerstands nicht mehr zu übersehen. Die Nordwand hatte sich gefährlich nach außen geneigt, da die schwere Gewölbedecke auf sie drückte. Die Dorfgemeinschaft griff beherzt ein und nahm eine Notsicherung der Wand vor. Auch das Dach musste gesichert werden. Für dringend nötige Decken- und Wandarbeiten an der Dorfkirche Köselin stellt die Deutsche Stiftung Denkmalschutz jetzt dank zahlreicher zweckgebundener Spenden 30.000 Euro bereit. Die bürgerschaftlich übernommene Gemeinschaftsaufgabe, diesen historisch bedeutenden Bau zu sichern und wieder nutzbar zu machen, verdient in jedem Fall größtmögliche Unterstützung, so die Deutsche Stiftung Denkmalschutz.
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1: Ich treffe heute Max alias One707 in Schönebeck. Er ist Sänger und ja, ich freue mich, dass du dir Zeit genommen hast. Du hast uns ja angeschrieben und hast uns dein neuestes Musikvideo vorgestellt. Ja, meine erste Frage, wir sind ja an einem bestimmten Ort. Wir sind nämlich im Treff in Schönebeck. Was verbindest du denn mit diesem Ort?
2: Ja, mit dem Treff verbinde ich auf jeden Fall mein erstes Heimspiel hier in Schönebeck, was ich dieses Jahr hatte. Davor muss ich tatsächlich sagen, Shame on me. Kannte ich nur den Namen vom Treff, aber wusste gar nicht, was hier so großartig abgeht. Aber auf jeden Fall, der Auftritt hat mir gut Verbundenheit gegeben. Ich habe auch gut connected hier. Und ich hoffe mal, dass meine Persönlichkeit oder mein Künstler-Dasein hier im Treff noch ein bisschen was machen darf.

0: Ist richtig oder doch?
1: Machst du trittst als deutschsprachiger Sänger auf ohne Band?
0: Ja.
1: Warum ist denn das dein Stil?
0: Das ist mein Stil einfach, weil ich niemanden kenne, der großartig Bock darauf hatte. Das war schon immer so eine One-Man-Show, so ein bisschen. Ich habe da als 15-Jähriger angefangen, vor meinem Laptop zu sitzen und irgendeinen Quatsch zu machen, einfach zur Ablenkung. Nach ein paar Jahren habe ich mir dann gedacht, gut, nehmen wir das Ganze vielleicht mal ein bisschen ernster, weil mir auch hier und da dann auch gesagt wurde, es ist gut. Und ja, also ich bin dann auch nie sozusagen zu der Gelegenheit gekommen, das in einem Bandstil auszuführen. Hin und wieder live hatte ich am Anfang vor allem, wo ich mir noch sehr unsicher war, ein, zwei Backup-Leute, die dann hin und wieder meine Reihen-Doubles und sowas übernommen haben. Aber ich stehe auf jeden Fall weiter als One-Man-Army da. Ich hätte auf jeden Fall mal Bock auf so ein Projekt mit einer Band. Aber ich kenne halt niemanden in dem Sinne. Also ich habe da keine Connections, deswegen, ja. Aber ich habe Bock drauf auf jeden Fall.
1: Okay, dann gibt es ja vielleicht durch das Interview hier.

0: 2024, da hast du dein Debütalbum 39218. Das ist schöne Weg.
1: Genau, 39218, genau.
0: Ja, 39218. Veröffentlicht ja, Techno-Rap und elektronische Produktion. Hm. Was war dir hierbei wichtig?
1: Mir war hierbei auf jeden Fall wichtig, dem Stil treu zu bleiben. Also dieser Techno-Rap-Schiene, das war ehrlich gesagt gar nicht so krass durchdacht alles, dieses gesamte Projekt. Mhm. Das war, ich habe mir ein paar Techno-Beats angehört, habe mir gedacht, finde ich geil. Dann habe ich darauf so ein bisschen rumgerappt. Mhm. Fand ich dann cool. Ja, ein paar Songclip-Messages sind auf jeden Fall dabei. Ich habe da auch wirklich teilweise so extrem dumme Songs, wie zum Beispiel Wir Rauchen, rausgebracht. Mhm. Ich liebe diesen Song. Ich liebe den über alles. Der ist vor allem für live sehr herrlich. Aber in dem Song geht es einfach nur darum, dass ich vor allem im Refrain 8-mal rufe, wir rauchen. Also das ist wirklich total dämlich. Mhm. Aber finde ich, ist ein netter, vor allem dieses Album ist auf jeden Fall, ich liebe das ganz besonders, weil es halt vor allem auch ein super Kontrast ist zu meinen anderen Songs, die dann doch eher deutlich tiefgründiger und menschenbezogener und nahe sind. Mhm. Da soll es eher einfach nach vorne gehen, ein bisschen Partystimmung bringen, natürlich auch hier und da mit einer Message. Mhm. Aber ja, und vor allem mit dem Titelsong 39218 wollte ich mal einfach ein bisschen aufzeigen, so ein bisschen dieses Klischee aufzeigen, wie manche vielleicht einen Schönebäcker sehen. Oh Gott, eine Fliege.
0: Warum? Ja, ich habe so ein bisschen gestöbert auf deiner Website. Du beschreibst dich als Sänger mit den Worten Musik ohne Grenzen, Emotion ohne Filter, ehrliche Texte, genreübergreifender Sound und eine Stimme, die bewegt.
1: Ja.
0: Was bedeutet das für deine Musik? Du hast das schon so ein bisschen angedeutet.
1: Ja, also das bedeutet halt, dass ich mir im Genre keine Grenzen gesetzt habe. Also ich habe wirklich schon einiges ausprobiert, von normalem Boom-Bap-Rap zu Pop, zu Rock, zu Punk, zu was weiß ich. Ich mache das, worauf ich sozusagen Lust habe. Ich versuche mich jetzt natürlich so langsam mal ein bisschen auf ein Genre zu beschränken, weil irgendwann ist ja auch mal gut. Aber da habe ich auch keine Tabuthemen. Es ist mir auf jeden Fall einfach wichtig, vor allem menschenbezogene Themen, die verletzlich sein können, die lustig sein können, die hart sein können, halt künstlerisch anzusprechen. Mhm. Und da werden auch weitere Sachen kommen, wo vielleicht der eine oder andere sagen würde, das hätte ich jetzt nicht unbedingt in einem Song verpackt. Ich werde es tun, einfach weil ich es als wichtig empfinde und weil es mir wichtig ist, darüber zu reden als Künstler.
0: Mhm. Und du benutzt auch gerne so deine Stimme, ja?
1: Ja, also damit spiele ich auch super gerne rum. Ich nutze super gerne Höhen, Tiefen, also ich habe ja auch eher eine tiefe Stimme. Lässt sich natürlich alles leichter machen, weil ich da manchmal auch hoch singe im Studio. Es klingt wirklich, als hätte man mich getreten oder so, keine Ahnung, ist extrem witzig. Aber das ist dann ja geil, dieser Kontrast zwischen hoch und tief. Mal wird gerappt, mal wird gesungen, mal wird gegrüllt. Also ich spiele da super gerne mit rum.
0: Aber Ausbildung hast du nicht in dem Bereich, oder?
1: Nein, gar nicht. Also ich habe einfach irgendwann angefangen und probiere mich da halt immer weiter aus. Also ich bin auch noch lange nicht am Ziel, was das...

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1: Weinen. Ja, am 23. August 2026 erschien jetzt deine deutschsprachige Alternative Rock Single Für dich. Mhm. Und in dem Lied hat sich dein eigener Blick auf die Liebe so grundlegend verändert. Ich will das jetzt nicht so weiter sagen, weil ich will es einfach erstmal von dir so wissen. Mhm. Wie ließ sich das dann textlich umsetzen?
2: Ja, das war tatsächlich ein Text, das mag man vielleicht nicht so schnell glauben, aber dadurch, dass das halt super viel mit meinem Leben zu tun hatte, hat sich der ganz schnell runtergeschrieben. Also ich habe für den Text ungefähr eine Stunde gebraucht. Mhm. Hat halt in dem Sinne mit vergangenen Beziehungen zu tun, mit unerfolgreicher Liebe, toxischen Beziehungen von beiden Seiten aus. Das hat alles 0,0 gar nicht funktioniert. Mhm. Ja, und jetzt habe ich immer Neues kennengelernt, letztes Jahr. Mhm. Beste Beziehung meines Lebens, kann kaum glücklicher sein, und das war mir einfach mal wichtig, dann in einem Lied zu verpacken. Hm. Mehr ist es tatsächlich nicht.
1: Mal einfach so den Weg praktisch von dem, ja, Unglücklichen, also was du jetzt fühlst praktisch, ja,
2: genau,
1: wie es dir geht. Also du hast auf einmal wieder Vertrauen gewonnen.
2: Ja, in übel. Einen Partner. Also ich habe auf jeden Fall wieder Vertrauen darin gewonnen, dass das funktionieren kann, dass das sinnig ist. Ich meine, gut, ich bin jetzt 22, man könnte jetzt auch sagen, gut, der Junge, der hatte da seine Phase, kann super gut sein, natürlich, aber ey, das waren in dem Sinne meine Gefühle, meine Gedanken, und war mir, wie ich schon gemeint habe, einfach wichtig, darüber zu reden, auch wieder schön mit dem Kontrast von schlecht zu gut sozusagen, oder auch mal von gut zu schlecht.
1: Na klar.
2: Genau, hat sich halt gut umsetzen lassen, ist für mich einer meiner absoluten Lieblingslieder, weil das halt auch einer der persönlichsten Lieder ist.
1: Ja.
2: Vor allem da meine jetzige Partnerin ja auch im Musikvideo dort mitzusehen ist mit mir. Deswegen, wunderschönes Projekt, bin ich stolz drauf, und würde ich immer wieder so machen.
1: Ja, ich finde es auch sehr mutig, wenn du so jung bist, dass du dann so offen darüber redest.
2: Ja.
1: Und das nimmt ja wahrscheinlich dann auch andere mit in deinem Alter oder auch die älter sind. Also ist ja gerade das Thema Einsamkeit, ne?
2: Ja, also...
1: Was eben viel so ein Gespräch ist in der Gesellschaft. Das spricht ja damit an, ne?
2: Also auch mit, ja. Also ich spreche da verschiedene Themen an. Also einmal, der Song sozusagen am Ende des Tages soll ein Hoffnungsträger darin sein, dass egal wie schlecht gerade vielleicht bei der Person, die das hört, eine Beziehung ist oder so, also das kann ja auch zwischenmenschlich sein, muss ja jetzt keine feste Partnerschaft sein, können ja auch Freunde sein, Familie.
1: Genau.
2: Es kommen auf jeden Fall wieder Menschen, die das gesamte Bild in dem Sinne drehen können, egal ob jetzt ins Positive oder Negative. Ich hoffe natürlich dann eher ins Positive, ne?
1: Ja.
2: Genau.
1: Das muss man ja auch mal aussprechen. Du hast das also, genau, das ist das eine vom Text her, aber du hast ja dazu wirklich ein sehr schönes Video gemacht, auch sehr knapp und kurz, das ist gar nicht so lang, das sind ja 2,40, glaube ich, war es.
2: Ja, genau.
1: Ja. Und wie setzt du denn deine Gefühle musikalisch und in dem Video mit den Bildern um?
2: Also beim Musikvideo, da muss ich tatsächlich kompletten Shoutout an meinen guten Kumpel Malte richten, MP8 Movies, der extra aus Baden-Württemberg für mich angereist ist, um das mit mir zu drehen. Er hat das komplette Konzept gemacht, die Locations ausgesucht. Und ja, ich glaube mal, das, was die meisten Emotionen rübergebracht hat, vor allem in dem Video, sind natürlich die Bilder, wie sie umgesetzt sind, die Locations, die Farbsetzung, alles Mögliche. Und natürlich auch die Performance von mir. Das eignet sich nach einer Zeit einfach an. Also vor allem, wenn man einen Song richtig fühlt, so, das ist jetzt wie zum Beispiel auf einer Party sein, und man hat so diesen einen Song, den man unbedingt gerade fühlt, so, dann krönt man den ja auch mit und performt dazu mäßig so. Zumindest ist das bei mir so, keine Ahnung, aber

0: Also tatsächlich, wenn ich mich jetzt entscheiden müsste, würde man mir jetzt die Frage stellen, ich darf nur noch live spielen oder ich darf nur noch im Studio sein, ich würde nur noch live spielen. Also wirklich live spielen ist so geil, das macht so Bock. Also das ist mir auch egal, ob die Crowd aus 5 Leuten, aus 10 Leuten, aus 100 oder meinetwegen auch hoffentlich irgendwann mal ein paar Tausenden besteht. Das bockt einfach. Also vor allem, wenn man es irgendwie hinkriegt, eine Crowd zu catchen, so, die dann halt auch hier und da mitmacht, die Lust hat mitzufeiern. Wo halt auch wieder dieses Kontrastsystem gut funktioniert aus düsteren Songs so. Und vor allem auch Songs, wo man mal ein bisschen, ich sag's mal ganz plump, bescheuert gehen kann, da ist das natürlich dann geil. Also ich mag das dann auch, den Leuten da zuzuschauen. Vor allem natürlich meine engsten Leute, die ja noch immer dabei sind, die können dann natürlich auch teilweise die Texte besser als ich. Also das ist dann auch genial.
1: Genau. Wo findet man dich im Netz? Wie heißt deine Website?
0: Man findet mich im Netz halt unter meinem Künstlernamen 1707.
1: Okay.
0: Wenn man guckt, nicht wundern, da ist so ein komischer, lustiger Strich. Das bin ich auf jeden Fall, man kann es aber auch ohne suchen.
1: Okay.
0: Ja, man findet mich auf allen üblichen sozialen Medien, YouTube, Insta, TikTok. Dann halt auf meiner Website kann man vorbeischauen.
1: Ja,
0: Ja,
1: dann findet man dich.
0: das sind so all die Möglichkeiten, wie man mich findet, ja.
1: Okay, dann danke ich dir fürs Gespräch und wünsche viel Erfolg.
0: Dankeschön.

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Mit diesen weisen Worten von Hermann Hesse starten wir in eine neue Sendung. Herzlich willkommen zu Kultur im DTV. Nördlich von Etzdorf steht ein einzigartiges Kulturdenkmal. Das Rittergut aus der zweiten Hälfte des 19. Jahrhunderts ist heute nicht mehr vollständig erhalten. Das Herrenhaus entstand 1906 als Anbau an das ältere Wohnhaus von 1747. Ein beispielhaftes Zeugnis der Jugendstilzeit. Zum Hof gehört eine ausgedehnte Parkanlage mit Teich und Grotte. Das Rittergut Etzdorf gehört seit 2024 zu den über 680 Projekten, die die private Deutsche Stiftung Denkmalschutz dank Spenden und Mittel der Glücksspirale der Soziallotterie von Lotto allein in Sachsen-Anhalt fördern konnte. Die nun geförderten Arbeiten konzentrieren sich auf den rückseitigen Erker des Herrenhauses. Dafür stehen 15.000 Euro zur Verfügung.

Am Donnerstagabend, den 10. September 2026, kam es in der Braunschweiger Straße zu einem polizeilichen Einsatz aufgrund eines aggressiven Hundehalters. Ein 44-jähriger deutscher Staatsangehöriger war bereits seit den Abendstunden mehrfach durch sein aggressives Verhalten gegenüber anderen Personen und eingesetzten Polizeibeamten aufgefallen. Die Beamten sprachen dem Mann einen Platzverweis aus. Gegen 21.10 Uhr verfolgte der Mann gemeinsam mit seinem etwa 30 Kilogramm schweren Staffordshire Terrier einen 59-jährigen Mann auf offener Straße und bedrohte diesen mit dem Tier. Die eintreffenden Polizeibeamten nahmen eine deutliche, konfrontative Stimmung wahr. Der angeleinte Hund zeigte ein ausgeprägt aggressives Verhalten. Der Halter hielt das Tier nicht unter Kontrolle. Im weiteren Verlauf riss sich der Hund von der Leine los und griff einen 34-jährigen Polizeibeamten an. Aufgrund der unmittelbar bestehenden Gefahr setzte der Beamte seine Dienstwaffe gegen den Hund ein, wobei das Tier tödlich verletzt wurde. Der 44-Jährige wurde aufgrund der Gesamtumstände des Verstoßes gegen den zuvor ausgesprochenen Platzverweis Am Freitag, den 11. September 2026, entwendete eine bislang unbekannte Täterschaft zwischen 14 Uhr und 14.45 Uhr auf dem Parkplatz vom Börde Park in Magdeburg einen PKW der Marke Hyundai, Modell Tucson, Baujahr 2015, Farbe Weiß. Die Polizei hat ein Ermittlungsverfahren eingeleitet, die Hintergründe der Tat sind noch unklar. Die Polizei sucht Zeugen. Hinweise nimmt das Polizeirevier Magdeburg oder jede andere Polizeidienststelle rund um die Uhr persönlich, telefonisch unter 0391 546

3295 oder über das elektronische Polizeirevier entgegen. In der Zeit vom 9. bis zum 11. September 2026 sind unbekannte Täter in ein Einfamilienhaus im Bereich Zum Saurental im Magdeburger Stadtteil Alt-Olvenstedt eingebrochen. Nach bisherigen Erkenntnissen verschafften sich die Täter über ein Küchenfenster Zutritt zu dem Haus. Im Inneren durchsuchten sie sämtliche Räumlichkeiten. Ob und in welchem Umfang Gegenstände entwendet wurden, ist derzeit noch unklar. Die Polizei übernahm die Tatortarbeit und sicherte entsprechende Spuren. Die Polizei sucht Zeugen. Hinweise nimmt das Polizeirevier Magdeburg oder jede andere Polizeidienststelle rund um die Uhr persönlich, telefonisch unter 0391 546 3295 oder über das elektronische Polizeirevier entgegen. Bereits im März 2026 ereignete sich ein Ladendiebstahl in einem Lottogeschäft in der Kantstraße in Magdeburg. Die Polizei fahndet anhand von Kameraaufzeichnungen nach dem Tatverdächtigen. Die unbekannte männliche Person betrat am Dienstag, den 31. März 2026, gegen 16.30 Uhr das Lottogeschäft in der Kantstraße und entwendete zwei Kartenboxen samt Kartenblister im Wert einer niedrigen dreistelligen Summe. Die unbekannte männliche Person betrat am Dienstag, den 31. März 2026, gegen 16.30 Uhr das Lottogeschäft in der Kantstraße und entwendete zwei Kartenboxen samt Kartenblister im Wert einer niedrigen dreistelligen Summe. Das Polizeirevier Magdeburg suchte weiteren Aufklärung der Tat nach Zeugen, welche sachdienliche Hinweise zur Tat oder zur hier abgebildeten Person geben können. Hinweise nimmt das Polizeirevier Magdeburg unter 0391 546 3295 oder per E-Revier entgegen.

Für einen guten Start nach der Schule in den Beruf arbeiten Bund, Land und die Bundesagentur für Arbeit künftig noch enger zusammen. Sachsen-Anhalt hat Anfang September 2026 die Neuauflage der sogenannten Bildungskettenvereinbarung mit dem Bund unterzeichnet. Sachsen-Anhalt erhält damit vom Bund ab 2027 bis 2034 zusätzlich jährlich ca. 2,5 Millionen Euro. Landesarbeitsministerin Petra Grimm-Bende betonte, dass es allein aus den demografischen Gründen gelingen müsse, alle Fachkräftepotenziale für die hiesigen Betriebe zu erschließen. Ziel ist es, insbesondere auch denjenigen eine Chance zu geben, die ihren Abschluss zunächst nicht geschafft haben. Kein Talent soll verloren gehen, unabhängig von Herkunft, Wohnort oder Bildungsweg. Das stärke wiederum den Wirtschaftsstandort. Parallel wollen das Land und die Bundesagentur für Arbeit mit dem

Masterplan Zukunftsgeneration Sachsen-Anhalt bis 2030 zwei Ziele erreichen. Erstens die Jugendarbeitslosigkeit bis 2030 auf unter 4% senken. Zweitens den Anteil junger Menschen bis 34 Jahre mit einem Berufsabschluss erhöhen. Das, um mehr jungen Menschen eine qualifizierte Arbeit zu ermöglichen.

In allen Bereichen des Jugendamtes kann es am kommenden Donnerstag, den 17. September von 10 bis 13 Uhr aus innerbetrieblichen Gründen zu Einschränkungen bei der Erreichbarkeit kommen. Meldungen zu Kindeswohlgefährdungen sind unter der Rufnummer 0391 540 3280 und per E-Mail an krisendienst@jga.magdeburg.de möglich. Die Stadtverwaltung bittet um Verständnis. In Magdeburgs Stadtteilen stehen 10 SozialarbeiterInnen als kompetente Ansprechpersonen zur Seite. Sie gehören zum Sozialen Dienst für Erwachsene, beraten, unterstützen und begleiten Menschen in unterschiedlichen Lebenssituationen. Beispiele sind auftretende soziale Probleme und persönliche Herausforderungen wie die Beantragung von Sozialleistungen und Hilfestellungen bei der Bewältigung von Alltagsproblemen. Ein Angebot des Sozialen Dienstes für Erwachsene ist der präventive Hausbesuch, welcher im Rahmen eines Gratulationsschreibens zum 70. Geburtstag angeboten wird. Ziel ist es, dass die BürgerInnen auch im höheren Alter in ihrem Lebensumfeld selbstbestimmt leben und am gesellschaftlichen Umfeld teilhaben können. Die Sprechzeiten sind montags, dienstags und donnerstags von 9 bis 12 sowie dienstags zusätzlich von 14 bis 17.30 Uhr. Die Kontaktaufnahme kann auch telefonisch und ohne bestehenden Leistungsbezug unter der Rufnummer 0391 540 3030 oder per E-Mail an soziale.arbeit@magdeburg.de erfolgen. Das Angebot ist kostenfrei. Alle Standorte und Kontaktmöglichkeiten sind unter www.magdeburg.de/sozialerdienst im Internet verfügbar. Oberbürgermeisterin Simone Borres stellte dieser Tage den Entwurf des Haushaltsplanes für 2027 vor. Auch im kommenden Jahr kann die Landeshauptstadt keinen ausgeglichenen Haushaltsplan vorlegen, obwohl erhebliche Einsparmaßnahmen ergriffen wurden. Derzeit wird mit einem Fehlbetrag von rund 47 Millionen Euro gerechnet. Zudem sind 2027 Investitionsausgaben von fast 180 Millionen Euro geplant. Parallel dazu hat die Verwaltung ein Haushaltskonsolidierungskonzept vorgelegt. Ziel ist es, bis zum Jahr 2034 fast 200 Millionen Euro einzusparen. Zu den Maßnahmen. Die Kita-Beiträge werden erhöht. Die Parkgebühren im Stadtzentrum will man auf das Höchstniveau anpassen. Es wird eine Beherbergungssteuer eingeführt. Ebenso passt man Grund- und Hundesteuer nach oben an. Des Weiteren wird man städtische Gesellschaften zusammenlegen müssen. Die gute Nachricht dabei, Zuschüsse für Vereine und das kulturelle Leben in der Stadt sollen steigen. Der gesamte Haushaltsplan für 2027 ist online im Ratsinformationssystem unter www.magdeburg.de verfügbar. In Magdeburg werden weiterhin dringend Pflegefamilien gesucht. Am 24. September um 17 Uhr informiert der Pflegekinderdienst des Jugendamtes über die Voraussetzung zur Aufnahme eines Pflegekindes. In Magdeburg leben derzeit 179 Pflegekinder in 177 Pflegefamilien, die im Rahmen einer stationären Erziehungshilfe vom Jugendamt begleitet und unterstützt werden. 33 Kinder wurden im vergangenen Jahr in 8 Bereitschaftspflegefamilien betreut. Wer sich für Pflegekinder engagieren möchte oder Fragen dazu hat, kann sich beim Pflegedienst unter der Rufnummer 0391 540 3833 oder per E-Mail an pflegekinderdienst@jga.magdeburg.de melden. Weitere Informationen sind auch unter www.magdeburg.de/jugendamt im Internet verfügbar. Etwa 120 Fachkräfte aus Magdeburg nahmen im Alten Rathaus an der jährlichen Kinderschutzfachtagung teil. Im Mittelpunkt standen aktuelle Herausforderungen und praxisnahe Handlungsmöglichkeiten in der Gewaltprävention. Digitale Gewalt, sexualisierte Grenzverletzungen, Fragen der Identitätsentwicklung und der Schutz sowie die Unterstützung von Betroffenen erforderten von Fachkräften aktuelles Wissen und Handlungssicherheit, so der Beigeordnete für Soziales, Jugend und Gesundheit Dr. Ingo Gottschalk. Besonders wichtig sei dabei der fachliche Austausch über die Grenzen einzelner Arbeitsbereiche hinweg. Das inzwischen 5. Jahrestreffen unterstrich die enge Vernetzung und die erfolgreiche Zusammenarbeit der im Kinderschutz tätigen AkteurInnen in Magdeburg. Gleichzeitig setzte die Veranstaltung einen wichtigen Impuls, um Kinder und Jugendliche wirksam vor Gewalt zu schützen, ihre Rechte zu stärken und ihnen ein sicheres und selbstbestimmtes Aufwachsen zu ermöglichen.

0: Bertolt Brecht, Lied einer Liebenden. Wenn du mich lustig machst, dann denk ich manchmal, jetzt könnte ich sterben. Dann blieb ich glücklich bis an mein End. Wenn du dann alt bist und wenn du an mich denkst, sehe ich wie heut aus. Und du hast ein Liebchen, das ist noch jung. 7 Rosen hat der Strauch, 6 gehören dem Wind. Aber eine bleibt, dass auch ich noch eine find. 7 Male rufe ich dich, 6 Mal bleibe fort. Doch beim 7. Mal versprich, komme auf ein Wort. Die Liebste gab mir einen Zweig mit gelbem Laub dran. Das Jahr, es geht zu Ende, die Liebe fängt erst an.
1: Aus dem Sondervermögen Infrastruktur und Klimaneutralität des Bundes gehen 83,9 Millionen Euro in die Bildungsinfrastruktur, wie der Landtag beschlossen hat. Hierbei geht es unter anderem um Investitionen

in Schulgebäude und Anlagen wie Neubauten, Sanierungen, Umbauten und Erweiterungen. Aber genauso um Möbeljahr, Materialien und Geräten für die Schulen. Zahlreiche Schulen in ganz Sachsen-Anhalt profitieren von der Förderung und haben in den letzten Wochen Zusagen erhalten. So auch die berufsbildende Schule Otto Allendorf in Schönebeck, die Binnenschiffer und Kapitäne ausbildet. Bundesweit gibt es die Ausbildung nur noch in Nordrhein-Westfalen. Mit 420.000 Euro aus dem Sondervermögen Infrastruktur unterstützt das Land den Bau eines sogenannten Mooring-Simulators. SchülerInnen können damit das sichere An- und Ablegen von Schiffen in der Berufsschule trainieren. Das sichert den Fachkräftenachwuchs in einer Schlüsselbranche der Wirtschaft.

Die Stadtverwaltung meldet einige freigegebene Baustellen. Die Halberstädter Straße ist zwischen Hellestraße und Südring wieder frei. Die Gleisbauarbeiten der MVB endeten vorzeitig. Auch die Ausfahrt vom Universitätsplatz in Richtung Westen auf die Walter-Hartenow-Straße ist wieder für den Kfz-Verkehr freigegeben. Die Anschlussarbeiten der SWM im Schöppensteg sind seit letzter Woche beendet. Die Straße ist wieder durchgängig befahrbar. Seit dem 14. September bis zum 4. Dezember ist ein längerer Abschnitt der Maiberstraße voll gesperrt. Wegen Kanalbauarbeiten der SWM wird der Kfz-Verkehr durch den Citytunnel und den Universitätsplatz zum Magdeburger Ring umgeleitet. Die Fahrbahnsanierung auf dem Magdeburger Ring ab der Anschlussstelle Kirchweg bis hinter dem Ortsausgang in Richtung Halberstadt dauern voraussichtlich noch bis zum 2. Oktober. Das sind etwa 3 Wochen mehr als geplant. Die Abfahrt zum Werner-von-Siemens-Ring steht aber bereits wieder zur Verfügung. Die Freigaben der gesperrten Anschlüsse Kirchweg und Sabra-Chaussee folgen am 18. bzw. 25. September. Weitere Verkehrseinschränkungen sind auf der Baustellenkarte unter www.morfi.de und www.magdeburg.de/baustellen zu finden.

0: Robert Seitz, das Lied. Wir sitzen stumm und neigen das Gesicht. Die Falten unserer Hände sind geschlossen. Und uferlos kommt purpurblaues Licht mit deinem Lied in unseren Traum geflossen. Wir atmen weit und neigen uns noch mehr. Wir können unser Selbst nicht mehr umschreiben. Es irrt davon und wandelt fremd einher und lässt sich tief von deinen Tönen treiben. Der Tag verglüht. Nun wagt nur noch die Pracht des blauen Lichts schwellender Gesänge. Und seltsam schreiten über Blütenhäuser, sternüberstrahlt, die Wunder dieser Nacht.
1: Über 70% der über 200.000 Pflegebedürftigen in Sachsen-Anhalt werden in ihrem häuslichen Umfeld betreut. Um ältere Menschen zu unterstützen und pflegende Angehörige zu entlasten, fördert das Land das Projekt Nachbarschaftshilfe Sachsen-Anhalt. Die Helfenden erledigen beispielsweise Einkäufe, gehen mit zu Ärzten und Behörden, helfen bei der Gartenarbeit, gehen mit dem Hund spazieren oder helfen, ein Smartphone zu nutzen. Seit Projektbeginn im Mai 2023 gibt es einen kontinuierlichen Zuwachs an unterstützenden Personen. Erst im April bedankte sich Sozialministerin Grimm-Benne bei der 4000. Nachbarschaftshelferin in Petersberg. Ende August begrüßte das Ministerium mit Ralf Kretschmer den 5000. Nachbarschaftshelfer in Dessau-Roßlau. Ralf Kretschmer, Zitat: In der Zeit, wo die Gesellschaft auseinanderdriftet, sind die Nachbarschaftshelfer Licht und Wärme für die Mitmenschen, die auf Unterstützung und Hilfe angewiesen sind. Eine Gesellschaft lebt von Miteinander und nicht nebeneinander. Etwas der Gesellschaft zurückgeben, gibt mir Stolz, da die Gesellschaft auch viel für mich getan hat. Anderen zu helfen, sollte für uns alle eine Selbstverständlichkeit sein. So bin ich erzogen und groß geworden. Unser Land braucht mehr dieser freiwilligen, ehrenamtlichen Nachbarschaftshelfer, die unsere Gesellschaft lebenswerter gestalten. Zitat Ende. Mittlerweile gibt es 19 Servicepunkte in allen Landkreisen und kreisfreien Städten. Weitere Informationen zur Nachbarschaftshilfe sowie eine Übersicht aller Servicepunkte finden Sie unter www.nachbarschaftshilfe-sachsen-anhalt.de.
2: Kurt Tucholsky, Luftveränderung. Fahre mit der Eisenbahn, fahre Junge, fahre, auf dem Deck vom Wasserkahn wehen deine Haare. Tauch in fremde Städte ein, laut in fremden Gassen, höre fremde Menschen schreien, trink aus fremden Tassen. Flieh Betrieb und Telefon, grab in alten Schmökern. Sieh am Seenkain, mein Sohn, Weisheit still verhökern. Lauf in Afrika umher, reite durch Oasen, lausche auf ein blaues Meer, hör den Mistral blasen. Wie du auch die Welt durchflitzt, ohne Rast und Ruh, hinten auf dem Puffer sitzt du.

0: Empört euch. Mit diesen Worten von Stefan Hessel, Diplomat, Dichter und Widerstandskämpfer, steigt Jakob Augstein in sein Buch ein. Es ist nicht einfach ein Werk zum Lesen. Der Journalist und Verleger Augstein hat zum Herbst 2019 eine Denkschrift, ein zum Nachdenken anregendes und vielleicht auch streitbares Buch, auf den Markt gebracht, erschienen im DVA Verlag. Jakob Augstein ergänzt gleich zum Anfang die Aufforderung, empört euch, mit kümmert euch. Mit diesem provokanten Einstieg unterstreicht der Autor den Titel seines Werks, Im Zweifel links, vom aufhaltsamen Untergang des Abendlands. In 12 Kapiteln kann der Leser die von Augstein unter dem Motto Im Zweifel links verfassten und beinahe ein Jahrzehnt auf Spiegel Online veröffentlichten Kolumnen nachlesen. Die thematisch zusammengefassten Texte sind neu kommentiert. Eine Chronik unserer Zeit, die die drastischen Veränderungen innerhalb des politischen und gesellschaftlichen Klimas deutlich macht. Mit der Denkschrift zeigt der Journalist, wie sehr sich unser Land verändert hat. Jeder debattiert und diskutiert anders als noch vor wenigen Jahren. Immer mehr steckt der Sozialstaat in der Krise. Reichtum und Chancen sind ungleich verteilt. Fake News und Vorurteile bestimmen den Alltag, das tägliche Leben. Aber der Autor spricht von einem aufhaltsamen Untergang des Abendlands. Wenn es so ist, dass Kolumnen sich die Freiheit nehmen, auch das zu sagen, was hätte sein können, was auf keinen Fall sein darf und vor allem das, was sein soll, dann gibt es noch eine reelle und notwendige Chance, der Aufforderung nachzukommen. Kümmert euch!
1: Der Bootsverleih am Adolf-Mittag-See im Stadtpark Rote Horn ist vom 14. bis 20. September 2026 krankheitsbedingt geschlossen. Die Stadtverwaltung Magdeburg bittet um Verständnis. Informationen zum regulären Betrieb sind im Internet unter www.magdeburg.de/sfm verfügbar. Der neue Standort der Verwaltung am Breiten Weg 117a heißt Stadtforum. Bei einer öffentlichen Abstimmung auf der Website der Stadt erhielt der Namensvorschlag 124 Stimmen und damit 37% der insgesamt 335 abgegebenen Stimmen. Mit deutlichem Abstand folgten Haus der Beteiligung und Zukunftsraum Magdeburg mit jeweils 17,6%. Insgesamt standen 7 Namensvorschläge zur Auswahl. Im Stadtforum entsteht ein gemeinsamer Ort für Beteiligung, Information, Austausch und Mitgestaltung. Künftig sind dort die Bereiche Bürgerbeteiligung, Kinder- und Jugendbeteiligung, Gemeinwesenarbeit, das Familieninformationsbüro, der IBA-Shop sowie das strategische Projektmanagement zu finden. Räume für unter anderem Workshops, Veranstaltungen und Projektwerkstätten ergänzen das Angebot. Das Konzept gehört zu den städtischen Verwaltungsstrategien Magdeburg 2040 sowie Beteiligung mit Wirkung. Die Landeshauptstadt Magdeburg bedankt sich bei allen, die sich an der Namensfindung beteiligt haben. Für den Spielplatz KJH Knast in der Umfassungsstraße gibt es eine Patenschaft. Im Rahmen eines bunten Familienfestes überreichte der Beigeordnete für Soziales, Jugend und Gesundheit, Dr. Ingo Gottschalk, die Patenschaftsurkunde an Julia Brandt und die AG Professionelle Sozialarbeit. In der Landeshauptstadt Magdeburg engagieren sich seit vielen Jahren ehrenamtliche Paten auf über 30 öffentlichen Spielplätzen. Die AnsprechpartnerInnen für Kinder, Jugendliche

Sind nur herzlich willkommen, internationale Musik zu hören, kulinarische Vielfalt zu entdecken sowie bei Spielen und Bastelaktionen für Familien mitzumachen. Das Fest ist der offizielle Auftakt zur interkulturellen Woche 2026 in Magdeburg, gefördert von der Stiftung Kloster unserer lieben Frauen und dem Land Sachsen-Anhalt. Der Magdeburger Sozialbeigeordnete Dr. Ingo Gottschalk und die Integrationsbeauftragte der Landesregierung von Sachsen-Anhalt, Staatssekretärin Susi Mörbeck, eröffnen das Fest. Die Interkulturelle Woche ist eine bundesweite Initiative, die seit 1997 auch in Magdeburg jedes Jahr Ende September zahlreiche Angebote und Akteure sichtbar macht, die sich für Integration und ein friedliches Miteinander einsetzen. Weitere Informationen zum Programm gibt es unter www.interkulturelle-woche-magdeburg.de. Das internationale Rühlmann-Orgelfestival lädt in den kommenden Wochen zu Konzerten ein. Was vor 20 Jahren als kleine Rundreise des Orgelbaumeisters Albrecht Rühlmann 1927 bis 2015 zu den Wirkungsstätten seiner Vorfahren begann, wurde nach und nach zu einem der größten Orgelfestivals Europa. Mit dabei Kantor Matthias Müller, damals in Ostfriesland wohnhaft. In Sachsen-Anhalt hatte man beiden sofort alle Türen geöffnet. Ein echter Rühlmann kommt zurück in seine Heimat, dort wo die Menschen ihre Dorforgel lieben und schätzen. Das erste Festival startete mit 8 Konzerten. 2026 nehmen inzwischen 51 Kirchgemeinden teil. Das alljährliche Konzert zum Rühlmann-Festival ist für alle Dörfer nicht nur einfach ein Orgelkonzert. Es ist ein kulturelles Event, bei dem sich die Menschen von nah und fern treffen und Musik aus vielen Ländern Europas hören. Die nächsten Konzerte sind unter anderem in Dessau, Kleinamsleben, Bad Salzelmen, Hettstedt, Kleinmühlingen und Lübbejün zu hören. Am Samstag, den 31. Oktober, dem Reformationstag, endet das Festival mit einem Abschlusskonzert. Mehr Informationen zu den Konzerten gibt es im Internet unter www.orgelbauanstaltrühlmann.de.

Für die denkmalgerechte Instandsetzung der Stützmauer nahe der Anna-Ebert-Brücke haben mehrwöchige Bohrpfahlarbeiten begonnen. In der unmittelbaren Umgebung können deshalb Erschütterungen und Bohrgeräusche auftreten. Die Stadtverwaltung bittet um Verständnis. Mithilfe eines Großbohrgerätes werden insgesamt 27 Bohrpfähle mit einem Durchmesser von ca. 90 cm lotgerecht in den Boden eingebracht. Die rund 30 Meter lange und unter Denkmalschutz stehende Stützwand an der Turmschanzenstraße, direkt neben der Anna-Ebert-Brücke, wird seit 20. Juli denkmalgerecht instand gesetzt. Grund sind größere Schäden an dem Bauwerk. Die gesamte Baumaßnahme soll bis Mitte des kommenden Jahres beendet sein. Weitere Informationen zum Strombrückenzug gibt es im Internet unter www.magdeburg.de/Ersatzneubau-Strombrückenzug. 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

0: Ein romanischer Kirchenbau mit klassizistischer Ausstattung war dem Verfall preisgegeben. In einer Kirche beten Menschen, singen, weinen, finden zu sich selbst. Und vor allem kommen Menschen in einem Gotteshaus zusammen. Doch in Köselen, einem 180 Einwohner kleinen Dorf im nördlichen Saalekreis, steht die Kirche seit Jahrzehnten leer. 2015 waren die fatalen Folgen des langen Leerstands nicht mehr zu übersehen. Die Nordwand hatte sich gefährlich nach außen geneigt, da die schwere Gewölbedecke auf sie drückte. Die Dorfgemeinschaft griff beherzt ein und nahm eine Notsicherung der Wand vor. Auch das Dach musste gesichert werden. Für dringend nötige Decken- und Wandarbeiten an der Dorfkirche Köselen stellt die Deutsche Stiftung Denkmalschutz jetzt dank zahlreicher zweckgebundener Spenden 30.000 Euro bereit. Die bürgerschaftlich übernommene Gemeinschaftsaufgabe, diesen historisch bedeutenden Bau zu sichern und wieder nutzbar zu machen, verdient in jedem Fall größtmögliche Unterstützung, so die Deutsche Stiftung Denkmalschutz.
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0: Ich treffe heute Max alias 177 in Schönebeck. Er ist Sänger und ja, ich freue mich, dass du dir Zeit genommen hast. Du hast uns ja angeschrieben und hast uns dein neuestes Musikvideo vorgestellt. Ja, meine erste Frage, wir sind ja an einem bestimmten Ort. Wir sind nämlich im Treff in Schönebeck. Was verbindest du denn mit diesem Ort?
1: Ja, mit dem Treff verbinde ich auf jeden Fall mein erstes Heimspiel hier in Schönebeck, was ich dieses Jahr hatte. Davor muss ich tatsächlich sagen, Shame on Me. Kannte ich nur den Namen vom Treff, aber wusste gar nicht, was hier so großartig abgeht. Aber auf jeden Fall, der Auftritt hat mir gut Verbundenheit gegeben. Ich habe auch gut connected hier. Und ich hoffe mal, dass meine Persönlichkeit oder mein Künstler-Dasein hier im Treff noch ein bisschen was machen darf.

0: Ist richtig oder doch?
1: Machst du trittst als deutschsprachiger Sänger auf ohne Band?
0: Ja.
1: Warum ist denn das dein Stil?
0: Das ist mein Stil einfach, weil ich niemanden kenne, der großartig Bock darauf hatte. Das war schon immer so eine One-Man-Show, so ein bisschen. Ich habe da als 15-Jähriger angefangen, vor meinem Laptop zu sitzen und irgendeinen Quatsch zu machen, einfach zur Ablenkung. Nach ein paar Jahren habe ich mir dann gedacht, gut, nehmen wir das Ganze vielleicht mal ein bisschen ernster, weil mir auch hier und da dann auch gesagt wurde, es ist gut. Und ja, also ich bin dann auch nie sozusagen zu der Gelegenheit gekommen, das in einem Bandstil auszuführen. Hin und wieder live hatte ich am Anfang vor allem, wo ich mir noch sehr unsicher war, ein, zwei Backup-Leute, die dann hin und wieder meine Reim-Doubles und sowas übernommen haben. Aber ich stehe auf jeden Fall weiter als One-Man-Army da. Ich hätte auf jeden Fall mal Bock auf so ein Projekt mit einer Band. Aber ich kenne halt niemanden in dem Sinne. Also ich habe da keine Connections, deswegen, ja. Aber ich habe Bock drauf auf jeden Fall.
1: Okay, dann gibt es ja vielleicht durch das Interview hier.

0: 2024, da hast du dein Debütalbum 39218, das ist schön weg.
1: Genau, 3918,
0: ja. Ja, 3918, veröffentlicht ja, Techno-Rap und elektronische Produktion. Hm. Was war dir hierbei wichtig?
1: Mir war hierbei auf jeden Fall wichtig, dem Stil treu zu bleiben. Also dieser Techno-Rap-Schiene, das war ehrlich gesagt gar nicht so krass durchdacht alles, dieses gesamte Projekt. Mhm. Das war, ich habe mir ein paar Techno-Beats angehört, habe mir gedacht, finde ich geil. Dann habe ich darauf so ein bisschen rumgerappt. Mhm. Fand ich dann cool. Ja, ein paar Songclip-Messages sind auf jeden Fall dabei. Ich habe da auch wirklich teilweise so extrem dumme Songs, wie zum Beispiel Wir Rauchen, rausgebracht. Mhm. Ich liebe diesen Song, ich liebe den über alles. Der ist vor allem für live sehr herrlich. Aber in dem Song geht es einfach nur darum, dass ich vor allem im Refrain 8-mal rufe, wir rauchen. Also das ist wirklich total dämlich. Mhm. Aber finde ich, ist ein netter, vor allem dieses Album ist auf jeden Fall, ich liebe das ganz besonders, weil es halt vor allem auch ein super Kontrast ist zu meinen anderen Songs, die dann doch eher deutlich tiefgründiger und menschenbezogener und nahe sind. Mhm. Da soll es eher einfach nach vorne gehen, ein bisschen Partystimmung bringen, natürlich auch hier und da mit einer Message. Mhm. Aber ja, und vor allem mit dem Titelsong 39218 wollte ich mal einfach ein bisschen aufzeigen, so ein bisschen dieses Klischee aufzeigen, wie manche vielleicht einen Schönebäcker sehen. Oh Gott, eine Fliege.
0: Nochmal so. Ja, ich habe so ein bisschen gestöbert auf deiner Website. Du beschreibst dich als Sänger mit den Worten Musik ohne Grenzen, Emotion ohne Filter, ehrliche Texte, genreübergreifender Sound und eine Stimme, die bewegt.
1: Ja.
0: Was bedeutet das für deine Musik? Du hast es schon so ein bisschen angedeutet.
1: Ja, also das bedeutet halt, dass ich mir im Genre keine Grenzen gesetzt habe. Also ich habe wirklich schon einiges ausprobiert, von normalem Boom-Bap-Rap zu Pop, zu Rock, zu Punk, zu was weiß ich. Ich mache das, worauf ich sozusagen Lust habe. Ich versuche mich jetzt natürlich so langsam mal ein bisschen auf ein Genre zu beschränken, weil irgendwann ist ja auch mal gut. Aber da habe ich auch keine Tabuthemen. Es ist mir auf jeden Fall einfach wichtig, vor allem menschenbezogene Themen, die verletzlich sein können, die lustig sein können, die hart sein können, halt künstlerisch anzusprechen. Und da werden auch weitere Sachen kommen, wo vielleicht der eine oder andere sagen würde, das hätte ich jetzt nicht unbedingt in einem Song verpackt. Ich werde es tun, einfach weil ich es als wichtig empfinde und weil es mir wichtig ist, darüber zu reden als Künstler.
0: Und du benutzt auch gerne so deine Stimme, ja?
1: Ja, also damit spiele ich auch super gerne rum. Ich nutze super gerne Höhen, Tiefen, also ich habe ja auch eher eine tiefe Stimme. Lässt sich natürlich alles leichter machen, weil ich da manchmal auch hoch singe im Studio. Es klingt wirklich, als hätte man mich getreten oder so. Keine Ahnung, ist extrem witzig. Aber das ist dann ja geil, dieser Kontrast zwischen hoch und tief. Mal wird gerappt, mal wird gesungen, mal wird gegrüllt. Also ich spiele da super gerne mit rum.
0: Aber Ausbildung hast du nicht in dem Bereich, oder?
1: Nein, gar nicht. Also ich habe einfach irgendwann angefangen und probiere mich da halt immer weiter aus. Also ich bin auch noch lange nicht am Ziel, was das...

0: Ja, am 23. August 2026 erschien jetzt deine deutschsprachige Alternative Rock Single für dich. Mhm. Und in dem Lied hat sich dein eigener Blick auf die Liebe so grundlegend verändert. Ich will das jetzt nicht so weiter sagen, weil ich will es einfach erstmal von dir so wissen. Mhm. Wie ließ sich das dann textlich umsetzen?
1: Ja, das war tatsächlich ein Text, das mag man vielleicht nicht so schnell glauben, aber dadurch, dass das halt super viel mit meinem Leben zu tun hatte, hat sich der ganz schnell runtergeschrieben. Also ich habe für den Text ungefähr eine Stunde gebraucht. Mhm. Hat halt in dem Sinne mit vergangenen Beziehungen zu tun, mit unerfolgreicher Liebe, toxischen Beziehungen von beiden Seiten aus. Das hat alles 0,0 gar nicht funktioniert. Mhm. Ja, und jetzt habe ich jemand Neues kennengelernt, letztes Jahr. Mhm. Beste Beziehung meines Lebens, kann kaum glücklicher sein, und das war mir einfach mal wichtig, dann in einem Lied zu verpacken. Mhm. Mehr ist es tatsächlich nicht.
0: Mal einfach so den Weg praktisch von dem Unglücklichen, also was du jetzt fühlst praktisch, ja,
1: genau,
0: wie es dir geht. Also du hast auf einmal wieder Vertrauen gewonnen.
1: Ja, in übel. Einen Partner. Also ich habe auf jeden Fall wieder Vertrauen darin gewonnen, dass das funktionieren kann, dass das sinnig ist. Ich meine, gut, ich bin jetzt 22, man könnte jetzt auch sagen, gut, der Junge, der hatte da seine Phase, kann super gut sein, natürlich, aber ey, das waren in dem Sinne meine Gefühle, meine Gedanken, und war mir, wie ich schon gemeint habe, einfach wichtig, darüber zu reden, auch wieder schön mit dem Kontrast von schlecht zu gut sozusagen, oder auch mal von gut zu schlecht.
0: Na klar.
1: Genau, hat sich halt gut umsetzen lassen, ist für mich einer meiner absoluten Lieblingslieder, weil das halt auch einer der persönlichsten Lieder ist.
0: Ja.
1: Vor allem da meine jetzige Partnerin, die auch im Musikvideo dort mitzusehen ist mit mir. Deswegen, wunderschönes Projekt, bin ich stolz drauf, und würde ich immer wieder so machen.
0: Ja, ich finde es auch sehr mutig, wenn du so jung bist, dass du dann so offen darüber redest.
1: Ja.
0: Und das nimmt ja wahrscheinlich dann auch andere mit in deinem Alter oder auch die älter sind. Also ist ja gerade das Thema Einsamkeit, ne?
1: Ja, also...
0: Was eben viel so im Gespräch ist in der Gesellschaft. Das spricht ja damit an, ne?
1: Also auch mit, ja. Also ich spreche da verschiedene Themen an. Also einmal, also der Song sozusagen am Ende des Tages soll ein Hoffnungsträger darin sein, dass egal wie schlecht gerade vielleicht bei der Person, die das hört, eine Beziehung ist oder so, also das kann ja auch... zwischenmenschlich sein, muss ja jetzt keine feste Partnerschaft sein, können ja auch Freunde sein, Familie.
0: Genau.
1: Es kommen auf jeden Fall auch wieder Menschen, die das gesamte Bild in dem Sinne drehen können, egal ob jetzt ins Positive oder Negative. Ich hoffe natürlich dann eher ins Positive, ne?
0: Ja.
1: Genau.
0: Das muss man ja auch mal aussprechen. Du hast das also, genau, das ist das eine vom Text her, aber du hast ja dazu wirklich ein sehr schönes Video gemacht, auch sehr knapp und kurz, das ist gar nicht so lang, das sind ja 2,40, glaube ich, war es.
1: Ja, genau.
0: Ja. Und wie setzt du denn deine Gefühle musikalisch und in dem Video mit den Bildern um?
1: Also beim Musikvideo, da muss ich tatsächlich kompletten Shoutout an meinen guten Kumpel Malte richten, MP8 Movies, der extra aus Baden-Württemberg für mich angereist ist, um das mit mir zu drehen. Der hat das komplett

komplette Konzept gemacht, die Locations ausgesucht. Und ja, ich glaube mal, das, was die meisten Emotionen rübergebracht hat, vor allem in dem Video, sind natürlich die Bilder, wie sie umgesetzt sind, die Locations, die Farbsetzung, alles Mögliche. Und natürlich auch die Performance von mir. Das eignet sich nach einer Zeit einfach an, da, also vor allem, wenn man einen Song richtig fühlt, so, das ist jetzt wie zum Beispiel auf einer Party sein und man hat so diesen einen Song, den man unbedingt gerade fühlt, so, dann krönt man den ja auch mit und performt dazu mäßig so. Zumindest ist das bei mir so, keine Ahnung, aber

0: 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Also tatsächlich, wenn ich mich jetzt entscheiden müsste, würde man mir jetzt die Frage stellen, ich darf nur noch live spielen oder ich darf nur noch im Studio sein, ich würde nur noch live spielen. Also wirklich live spielen ist geil, das macht so Bock. Also das ist mir auch egal, ob die Crowd aus 5 Leuten, aus 10 Leuten, aus 100 oder meinetwegen auch hoffentlich irgendwann mal ein paar Tausenden besteht. Das bockt einfach. Also vor allem, wenn man es irgendwie hinkriegt, eine Crowd zu catchen, so, die dann halt auch hier und da mitmacht, die Lust hat mitzufeiern. Wo halt auch wieder dieses Kontrastsystem gut funktioniert aus düsteren Songs so. Und vor allem auch Songs, wo man mal ein bisschen, ich sag's mal ganz plump, bescheuert gehen kann, da ist das natürlich dann geil. Also ich mag das dann auch, den Leuten da zuzuschauen. Vor allem natürlich meine engsten Leute, die ja noch immer dabei sind, die können dann natürlich auch teilweise die Texte besser als ich. Also das ist dann auch genial.
1: Genau. Wo findet man dich im Netz? Wie heißt deine Website?
0: Man findet mich im Netz halt unter meinem Künstlernamen 1707.
1: Okay.
0: Wenn man guckt, nicht wundern, da ist so ein komischer, lustiger Strich. Das bin ich auf jeden Fall. Man kann es aber auch ohne suchen.
1: Okay.
0: Ja, man findet mich auf allen üblichen sozialen Medien, YouTube, Insta, TikTok. Dann halt auf meiner Website kann man vorbeischauen.
1: Jo.
0: Ja. Ja,
1: dann findet man dich.
0: Das sind so all die Möglichkeiten, wie man mich findet, ja.
1: Okay, dann danke ich dir fürs Gespräch und wünsche viel Erfolg.
0: Dankeschön.

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Mit diesen weisen Worten von Hermann Hesse starten wir in eine neue Sendung. Herzlich willkommen zu Kultur im DTV. Nördlich von Etzdorf steht ein einzigartiges Kulturdenkmal. Das Rittergut aus der zweiten Hälfte des 19. Jahrhunderts ist heute nicht mehr vollständig erhalten. Das Herrenhaus entstand 1906 als Anbau an das ältere Wohnhaus von 1747. Ein beispielhaftes Zeugnis der Jugendstilzeit. Zum Hof gehört eine ausgedehnte Parkanlage mit Teich und Grotte. Das Rittergut Etzdorf gehört seit 2024 zu den über 680 Projekten, die die private Deutsche Stiftung Denkmalschutz dank Spenden und Mittel der Glücksspirale der Soziallotterie von Lotto allein in Sachsen-Anhalt fördern konnte. Die nun geförderten Arbeiten konzentrieren sich auf den rückseitigen Erker des Herrenhauses. Dafür stehen 15.000 Euro zur Verfügung.

Am Donnerstagabend, den 10. September 2026, kam es in der Braunschweiger Straße zu einem polizeilichen Einsatz aufgrund eines aggressiven Hundehalters. Ein 44-jähriger deutscher Staatsangehöriger war bereits seit den Abendstunden mehrfach durch sein aggressives Verhalten gegenüber anderen Personen und eingesetzten Polizeibeamten aufgefallen. Die Beamten sprachen dem Mann einen Platzverweis aus. Gegen 21.10 Uhr verfolgte der Mann gemeinsam mit seinem etwa 30 Kilogramm schweren Staffordshire Terrier einen 59-jährigen Mann auf offener Straße und bedrohte diesen mit dem Tier. Die eintreffenden Polizeibeamten nahmen eine deutliche, konfrontative Stimmung wahr. Der angeleinte Hund zeigte ein ausgeprägt aggressives Verhalten. Der Halter hielt das Tier nicht unter Kontrolle. Im weiteren Verlauf riss sich der Hund von der Leine los und griff einen 34-jährigen Polizeibeamten an. Aufgrund der unmittelbar bestehenden Gefahr setzte der Beamte seine Dienstwaffe gegen den Hund ein, wobei das Tier tödlich verletzt wurde. Der 44-Jährige wurde aufgrund der Gesamtumstände des Verstoßes gegen den zuvor ausgesprochenen Platzverweis Am Freitag, den 11. September 2026, entwendete eine bislang unbekannte Täterschaft zwischen 14 Uhr und 14.45 Uhr auf dem Parkplatz vom Börde Park in Magdeburg einen PKW der Marke Hyundai, Modell Tucson, Baujahr 2015, Farbe Weiß. Die Polizei hat ein Ermittlungsverfahren eingeleitet, die Hintergründe der Tat sind noch unklar. Die Polizei sucht Zeugen. Hinweise nimmt das Polizeirevier Magdeburg oder jede andere Polizeidienststelle rund um die Uhr persönlich, telefonisch unter 0391 546 3295 oder über das elektronische Polizeirevier entgegen. In der Zeit vom 9. bis zum 11. September 2026 sind unbekannte Täter in ein Einfamilienhaus im Bereich Zum Saurental im Magdeburger Stadtteil Alt-Olvenstedt eingebrochen. Nach bisherigen Erkenntnissen verschafften sich die Täter über ein Küchenfenster Zutritt zu dem Haus. Im Inneren durchsuchten sie sämtliche Räumlichkeiten. Ob und in welchem Umfang Gegenstände entwendet wurden, ist derzeit noch unklar. Die Polizei übernahm die Tatortarbeit und sicherte entsprechende Spuren. Die Polizei sucht Zeugen. Hinweise nimmt das Polizeirevier Magdeburg oder jede andere Polizeidienststelle rund um die Uhr persönlich, telefonisch unter 0391 546 3295 oder über das elektronische Polizeirevier entgegen. Bereits im März 2026 ereignete sich ein Ladendiebstahl in einem Lottogeschäft in der Kantstraße in Magdeburg. Die Polizei fahndet anhand von Kameraaufzeichnungen nach dem Tatverdächtigen. Die unbekannte männliche Person betrat am Dienstag, den 31. März 2026, gegen 16.30 Uhr das Lottogeschäft in der Kantstraße und entwendete zwei Kartenboxen samt Kartenblister im Wert einer niedrigen dreistelligen Summe. Die unbekannte männliche Person betrat am Dienstag, den 31. März 2026, gegen 16.30 Uhr das Lottogeschäft in der Kantstraße und entwendete zwei Kartenboxen samt Kartenblister im Wert einer niedrigen dreistelligen Summe. Das Polizeirevier Magdeburg sucht zur weiteren Aufklärung der Tat nach Zeugen, welche sachdienliche Hinweise zur Tat oder zu hier abgebildeten Personen geben können. Hinweise nimmt das Polizeirevier Magdeburg unter 0391 546 3295 oder per E-Revier entgegen.

Für einen guten Start nach der Schule in den Beruf arbeiten Bund, Land und die Bundesagentur für Arbeit künftig noch enger zusammen. Sachsen-Anhalt hat Anfang September 2026 die Neuauflage der sogenannten Bildungskettenvereinbarung mit dem Bund unterzeichnet. Sachsen-Anhalt erhält damit vom Bund ab 2027 bis 2034 zusätzlich jährlich ca. 2,5 Millionen Euro. Landesarbeitsministerin Petra Grimm-Bende betonte, dass es allein aus den demografischen Gründen gelingen müsse, alle Fachkräftepotenziale für die hiesigen Betriebe zu erschließen. Ziel ist es, insbesondere auch denjenigen eine Chance zu geben, die ihren Abschluss zunächst nicht geschafft haben. Kein Talent soll verloren gehen, unabhängig von Herkunft, Wohnort oder Bildungsweg. Das stärke wiederum den Wirtschaftsstandort. Parallel wollen das Land und die Bundesagentur für Arbeit mit dem Masterplan Zukunftsgeneration Sachsen-Anhalt bis 2030 zwei Ziele erreichen. Erstens die Jugendarbeitslosigkeit bis 2030 auf unter 4% senken. Zweitens den Anteil junger Menschen bis 34 Jahre mit einem Berufsabschluss erhöhen. Das, um mehr jungen Menschen eine qualifizierte Arbeit zu ermöglichen.

In allen Bereichen des Jugendamtes kann es am kommenden Donnerstag, den 17. September von 10 bis 13 Uhr aus innerbetrieblichen Gründen zu Einschränkungen bei der Erreichbarkeit kommen. Meldungen zu Kindeswohlgefährdungen sind unter der Rufnummer 0391 540 3280 und per E-Mail an krisendienst@jga.magdeburg.de möglich. Die Stadtverwaltung bittet um Verständnis. In Magdeburgs Stadtteilen stehen 10 SozialarbeiterInnen als kompetente Ansprechpersonen zur Seite. Sie gehören zum Sozialen Dienst für Erwachsene, beraten, unterstützen und begleiten Menschen in unterschiedlichen Lebenssituationen. Beispiele sind auftretende soziale Probleme und persönliche Herausforderungen wie die Beantragung von Sozialleistungen und Hilfestellungen bei der Bewältigung von Alltagsproblemen. Ein Angebot des Sozialen Dienstes für Erwachsene ist der präventive Hausbesuch, welcher im Rahmen eines Gratulationsschreibens zum 70. Geburtstag angeboten wird. Ziel ist es, dass die BürgerInnen auch im höheren Alter in ihrem Lebensumfeld selbstbestimmt leben und am gesellschaftlichen Umfeld teilhaben können. Die Sprechzeiten sind montags, dienstags und donnerstags von 9 bis 12 sowie dienstags zusätzlich von 14 bis 17.30 Uhr. Die Kontaktaufnahme kann auch telefonisch und ohne bestehenden Leistungsbezug unter der Rufnummer 0391 540 3030 oder per E-Mail an soziale.arbeit@magdeburg.de erfolgen. Das Angebot ist kostenfrei. Alle Standorte und Kontaktmöglichkeiten sind unter www.magdeburg.de/sozialerdienst im Internet verfügbar. Oberbürgermeisterin Simone Borres stellte dieser Tage den Entwurf des Haushaltsplanes für 2027 vor. Auch im kommenden Jahr kann die Landeshauptstadt keinen ausgeglichenen Haushaltsplan vorlegen, obwohl erhebliche Einsparmaßnahmen ergriffen wurden. Derzeit wird mit einem Fehlbetrag von rund 47 Millionen Euro gerechnet. Zudem sind 2027 Investitionsausgaben von fast 180 Millionen Euro geplant. Parallel dazu hat die Verwaltung ein Haushaltskonsolidierungskonzept vorgelegt. Ziel ist es, bis zum Jahr 2034 fast 200 Millionen Euro einzusparen. Zu den Maßnahmen. Die Kita-Beiträge werden erhöht. Die Parkgebühren im Stadtzentrum will man auf das Höchstniveau anpassen. Es wird eine Beherbergungssteuer eingeführt. Ebenso passt man Grund- und Hundesteuer nach oben an. Des Weiteren wird man städtische Gesellschaften zusammenlegen müssen. Die gute Nachricht dabei, Zuschüsse für Vereine und das kulturelle Leben in der Stadt sollen steigen. Der gesamte Haushaltsplan für 2027 ist online im Ratsinformationssystem unter www.magdeburg.de verfügbar. In Magdeburg werden weiterhin dringend Pflegefamilien gesucht. Am 24. September um 17 Uhr informiert der Pflegekinderdienst des Jugendamtes über die Voraussetzung zur Aufnahme eines Pflegekindes. In Magdeburg leben derzeit 179 Pflegekinder in 177 Pflegefamilien, die im Rahmen einer stationären Erziehungshilfe vom Jugendamt begleitet und unterstützt werden. 33 Kinder wurden im vergangenen Jahr in 8 Bereitschaftspflegefamilien betreut. Wer sich für Pflegekinder engagieren möchte oder Fragen dazu hat, kann sich beim Pflegedienst unter der Rufnummer 0391 540 3833 oder per E-Mail an pflegekinderdienst@jga.magdeburg.de melden. Weitere Informationen sind auch unter www.magdeburg.de/jugendamt im Internet verfügbar. Etwa 120 Fachkräfte aus Magdeburg nahmen in dem alten Rathaus an der jährlichen Kinderschutzfachtagung teil. Im Mittelpunkt standen aktuelle Herausforderungen und praxisnahe Handlungsmöglichkeiten in der Gewaltprävention. Digitale Gewalt, sexualisierte Grenzverletzungen, Fragen der Identitätsentwicklung und der Schutz sowie die Unterstützung von Betroffenen erforderten von Fachkräften aktuelles Wissen und Handlungssicherheit, so der Beigeordnete für Soziales, Jugend und Gesundheit Dr. Ingo Gottschalk. Besonders wichtig sei dabei der fachliche Austausch über die Grenzen einzelner Arbeitsbereiche hinweg. Das inzwischen 5. Jahrestreffen unterstrich die enge Vernetzung und die erfolgreiche Zusammenarbeit der im Kinderschutz tätigen AkteurInnen in Magdeburg. Gleichzeitig setzte die Veranstaltung einen wichtigen Impuls, um Kinder und Jugendliche wirksam vor Gewalt zu schützen, ihre Rechte zu stärken und ihnen ein sicheres und selbstbestimmtes Aufwachsen zu ermöglichen.

0: Bertolt Brecht, Lied einer Liebenden. Wenn du mich lustig machst, dann denk ich manchmal, jetzt könnte ich sterben. Dann blieb ich glücklich bis an mein End. Wenn du dann alt bist und wenn du an mich denkst, sehe ich wie heut aus. Und du heißt ein Liebchen, das ist noch jung. 7 Rosen hat der Strauch, 6 gehören dem Wind. Aber eine bleibt, dass auch ich noch eine find. 7 Male rufe ich dich, 6 Mal bleibe fort. Doch beim 7. Mal versprich, komme auf ein Wort. Die Liebste gab mir einen Zweig mit gelbem Laub dran. Das Jahr, es geht zu Ende, die Liebe fängt erst an.
1: Aus dem Sondervermögen Infrastruktur und Klimaneutralität des Bundes gehen 83,9 Millionen Euro in die Bildungsinfrastruktur, wie der Landtag beschlossen hat. Hierbei geht es unter anderem um Investitionen in Schulgebäude und Anlagen wie Neubauten, Sanierungen, Umbauten und Erweiterungen. Aber genauso um Mobiliar, Materialien und Geräten für die Schulen. Zahlreiche Schulen in ganz Sachsen-Anhalt profitieren von der Förderung und haben in den letzten Wochen Zusagen erhalten. So auch die berufsbildende Schule Otto Allendorf in Schönebeck, die Binnenschiffer und Kapitäne ausbildet. Bundesweit gibt es die Ausbildung nur noch in Nordrhein-Westfalen. Mit 420.000 Euro aus dem Sondervermögen Infrastruktur unterstützt das Land den Bau eines sogenannten Mooring-Simulators. SchülerInnen können damit das sichere An- und Ablegen von Schiffen in der Berufsschule trainieren. Das sichert den Fachkräftenachwuchs in einer Schlüsselbranche der Wirtschaft.

Die Stadtverwaltung meldet einige freigegebene Baustellen. Die Halberstädter Straße ist zwischen Hellestraße und Südring wieder frei. Die Gleisbauarbeiten der MVB endeten vorzeitig. Auch die Ausfahrt vom Universitätsplatz in Richtung Westen auf die Walter-Hartenow-Straße ist wieder für den Kfz-Verkehr freigegeben. Die Anschlussarbeiten der SWM im Schöppensteg sind seit letzter Woche beendet. Die Straße ist wieder durchgängig befahrbar. Seit dem 14. September bis zum 4. Dezember ist ein längerer Abschnitt der Maiberstraße voll gesperrt. Wegen Kanalbauarbeiten der SWM wird der Kfz-Verkehr durch den Citytunnel und den Universitätsplatz zum Magdeburger Ring umgeleitet. Die Fahrbahnsanierung auf dem Magdeburger Ring ab der Anschlussstelle Kirchweg bis hinter dem Ortsausgang in Richtung Halberstadt dauern voraussichtlich noch bis zum 2. Oktober. Das sind etwa 3 Wochen mehr als geplant. Die Abfahrt zum Werner-von-Siemens-Ring steht aber bereits wieder zur Verfügung. Die Freigaben der gesperrten Anschlüsse Kirchweg und Sabra-Chaussee folgen am 18. bzw. 25. September. Weitere Verkehrseinschränkungen sind auf der Baustellenkarte unter www.morfi.de und www.magdeburg.de/baustellen zu finden.

0: Robert Seitz, das Lied. Wir sitzen stumm und neigen das Gesicht. Die Falten unserer Hände sind geschlossen. Und uferlos kommt purpurblaues Licht mit deinem Lied in unseren Traum geflossen. Wir atmen weit und neigen uns noch mehr. Wir können unser Selbst nicht mehr umschreiben. Es irrt davon und wandelt fremd einher und lässt sich tief von deinen Tönen treiben. Der Tag verglüht. Nun wagt nur noch die Pracht des blauen Lichts schwellender Gesänge. Und seltsam schreiten über Blütenhäuser, sternüberstrahlt, die Wunder dieser Nacht.
1: Über 70% der über 200.000 Pflegebedürftigen in Sachsen-Anhalt werden in ihrem häuslichen Umfeld betreut. Um ältere Menschen zu unterstützen und pflegende Angehörige zu entlasten, fördert das Land das Projekt Nachbarschaftshilfe Sachsen-Anhalt.

0: Anhalt. Die Helfenden erledigen beispielsweise Einkäufe, gehen mit zu Ärzten und Behörden, helfen bei der Gartenarbeit, gehen mit dem Hund spazieren oder helfen, ein Smartphone zu nutzen. Seit Projektbeginn im Mai 2023 gibt es einen kontinuierlichen Zuwachs an unterstützenden Personen. Erst im April bedankte sich Sozialministerin Grimm-Benne bei der 4000. Nachbarschaftshelferin in Petersberg. Ende August begrüßte das Ministerium mit Ralf Kretschmer den 5000. Nachbarschaftshelfer in Dessau-Roßlau. Ralf Kretschmer, Zitat: In der Zeit, wo die Gesellschaft auseinanderdriftet, sind die Nachbarschaftshelfer Licht und Wärme für die Mitmenschen, die auf Unterstützung und Hilfe angewiesen sind. Eine Gesellschaft lebt von Miteinander und nicht nebeneinander. Etwas der Gesellschaft zurückgeben, gibt mir Stolz, da die Gesellschaft auch viel für mich getan hat. Anderen zu helfen, sollte für uns alle eine Selbstverständlichkeit sein. So bin ich erzogen und groß geworden. Unser Land braucht mehr dieser freiwilligen, ehrenamtlichen Nachbarschaftshelfer, die unsere Gesellschaft lebenswerter gestalten. Zitat Ende. Mittlerweile gibt es 19 Servicepunkte in allen Landkreisen und kreisfreien Städten. Weitere Informationen zur Nachbarschaftshilfe sowie eine Übersicht aller Servicepunkte finden Sie unter www.nachbarschaftshilfe-sachsen-anhalt.de.
1: Kurt Tucholsky, Luftveränderung. Fahre mit der Eisenbahn, fahre, Junge, fahre. Auf dem Deck vom Wasserkahn wehen deine Haare. Tauch in fremde Städte ein, laut in fremden Gassen. Höre fremde Menschen schreien, trink aus fremden Tassen. Flieh Betrieb und Telefon, grab in alten Schmökern. Sieh am Seine, mein Sohn, Weisheit still verhökern. Lauf in Afrika umher, reite durch Oasen. Lausche auf ein blaues Meer, hör den Mistral blasen. Wie du auch die Welt durchflitzt, ohne Rast und Ruh, hinten auf dem Puffer sitzt du.

0: Empört euch. Mit diesen Worten von Stefan Hessel, Diplomat, Dichter und Widerstandskämpfer, steigt Jakob Augstein in sein Buch ein. Es ist nicht einfach ein Werk zum Lesen. Der Journalist und Verleger Augstein hat zum Herbst 2019 eine Denkschrift, ein zum Nachdenken anregendes und vielleicht auch streitbares Buch, auf den Markt gebracht, erschienen im DVA Verlag. Jakob Augstein ergänzt gleich zum Anfang die Aufforderung, empört euch mit kümmert euch. Mit diesem provokanten Einstieg unterstreicht der Autor den Titel seines Werks, Im Zweifel links, vom aufhaltsamen Untergang des Abendlands. In 12 Kapiteln kann der Leser die von Augstein unter dem Motto Im Zweifel links verfassten und beinahe ein Jahrzehnt auf Spiegel Online veröffentlichten Kolumnen nachlesen. Die thematisch zusammengefassten Texte sind neu kommentiert. Eine Chronik unserer Zeit, die die drastischen Veränderungen innerhalb des politischen und gesellschaftlichen Klimas deutlich macht. Mit der Denkschrift zeigt der Journalist, wie sehr sich unser Land verändert hat. Jeder debattiert und diskutiert anders als noch vor wenigen Jahren. Immer mehr steckt der Sozialstaat in der Krise. Reichtum und Chancen sind ungleich verteilt. Fake News und Vorurteile bestimmen den Alltag, das tägliche Leben. Aber der Autor spricht von einem aufhaltsamen Untergang des Abendlands. Wenn es so ist, dass Kolumnen sich die Freiheit nehmen, auch das zu sagen, was hätte sein können, was auf keinen Fall sein darf und vor allem das, was sein soll, dann gibt es noch eine reelle und notwendige Chance, der Aufforderung nachzukommen, kümmert euch.
1: Der Bootsverleih am Adolf-Mittag-See im Stadtpark Rote Horn ist vom 14. bis 20. September 2026 krankheitsbedingt geschlossen. Die Stadtverwaltung Magdeburg bittet um Verständnis. Informationen zum regulären Betrieb sind im Internet unter www.magdeburg.de/sfm verfügbar. Der neue Standort der Verwaltung am Breiten Weg 117a heißt Stadtforum. Bei einer öffentlichen Abstimmung auf der Website der Stadt erhielt der Namensvorschlag 124 Stimmen und damit 37% der insgesamt 335 abgegebenen Stimmen. Mit deutlichem Abstand folgten Haus der Beteiligung und Zukunftsraum Magdeburg mit jeweils 17,6%. Insgesamt standen 7 Namensvorschläge zur Auswahl. Im Stadtforum entsteht ein gemeinsamer Ort für Beteiligung, Information, Austausch und Mitgestaltung. Künftig sind dort die Bereiche Bürgerbeteiligung, Kinder- und Jugendbeteiligung, Gemeinwesenarbeit, das Familieninformationsbüro, der IBA-Shop sowie das strategische Projektmanagement zu finden. Räume für unter anderem Workshops, Veranstaltungen und Projektwerkstätten ergänzen das Angebot. Das Konzept gehört zu den städtischen Verwaltungsstrategien Magdeburg 2040 sowie Beteiligung mit Wirkung. Die Landeshauptstadt Magdeburg bedankt sich bei allen, die sich an der Namensfindung beteiligt haben. Für den Spielplatz KJH Knast in der Umfassungsstraße gibt es eine Patenschaft. Im Rahmen eines bunten Familienfestes überreichte der Beigeordnete für Soziales, Jugend und Gesundheit, Dr. Ingo Gottschalk, die Patenschaftsurkunde an Julia Brandt und die AG Professionelle Sozialarbeit. In der Landeshauptstadt Magdeburg engagieren sich seit vielen Jahren ehrenamtliche Paten auf über 30 öffentlichen Spielplätzen. Die AnsprechpartnerInnen für Kinder, Jugendliche und Familien setzen sich für die Belebung der Plätze ein. Das heißt, sie organisieren unter anderem Familienfeste, Putz- oder Aufräumaktionen und fördern somit das gemeinsame generationsübergreifende Miteinander im Stadtteil. Die Patenschaft für einen öffentlichen Spielplatz können engagierte Einzelpersonen, Vereine, Parteien oder Unternehmen übernehmen. Die Mitarbeiter der Stadt unterstützen die Arbeit. Der Beirat für Integration und Migration und die Landeshauptstadt Magdeburg laden am Samstag, den 19. September, zu einem Begegnungsfest auf dem Platz vor dem Dommuseum Ottonanium ein. Alle sind von 13 bis

0: jedes Jahr Ende September zahlreiche Angebote und Akteure sichtbar macht, die sich für Integration und ein friedliches Miteinander einsetzen. Weitere Informationen zum Programm gibt es unter www.interkulturelle-woche-magdeburg.de.
1: Das internationale Rühlmann-Orgelfestival lädt in den kommenden Wochen zu Konzerten ein. Was vor 20 Jahren als kleine Rundreise des Orgelbaumeisters Albrecht Rühlmann 1927 bis 2015 zu den Wirkungsstätten seiner Vorfahren begann, wurde nach und nach zu einem der größten Orgelfestivals Europa. Mit dabei Kantor Matthias Müller, damals in Ostfriesland wohnhaft. In Sachsen-Anhalt hatte man beiden sofort alle Türen geöffnet. Ein echter Rühlmann kommt zurück in seine Heimat, dort, wo die Menschen ihre Dorforgel lieben und schätzen. Das erste Festival startete mit 8 Konzerten. 2026 nehmen inzwischen 51 Kirchgemeinden teil. Das alljährliche Konzert zum Rühlmann-Festival ist für alle Dörfer nicht nur einfach ein Orgelkonzert. Es ist ein kulturelles Event, bei dem sich die Menschen von nah und fern treffen und Musik aus vielen Ländern Europas hören. Die nächsten Konzerte sind unter anderem in Dessau, Kleinamsleben, Bad Salzelmen, Hettstedt, Kleinmühlingen und Lübbejün zu hören. Am Samstag, den 31. Oktober, dem Reformationstag, endet das Festival mit einem Abschlusskonzert. Mehr Informationen zu den Konzerten gibt es im Internet unter www.orgelbauanstaltrühlmann.de.

0: Für die denkmalgerechte Instandsetzung der Stützmauer nahe der Anna-Ebert-Brücke haben mehrwöchige Bohrpfahlarbeiten begonnen. In der unmittelbaren Umgebung können deshalb Erschütterungen und Bohrgeräusche auftreten. Die Stadtverwaltung bittet um Verständnis. Mithilfe eines Großbohrgerätes werden insgesamt 27 Bohrpfähle mit einem Durchmesser von ca. 90 cm lotgerecht in den Boden eingebracht. Die rund 30 Meter lange und unter Denkmalschutz stehende Stützwand an der Turmschanzenstraße, direkt neben der Anna-Ebert-Brücke, wird seit 20. Juli denkmalgerecht instand gesetzt. Grund sind größere Schäden an dem Bauwerk. Die gesamte Baumaßnahme soll bis Mitte des kommenden Jahres beendet sein. Weitere Informationen zum Strombrückenzug gibt es im Internet unter www.magdeburg.de/Ersatzneubau-Strombrückenzug.
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0: Ein romanischer Kirchenbau mit klassizistischer Ausstattung war dem Verfall preisgegeben. In einer Kirche beten Menschen, singen, weinen, finden zu sich selbst. Und vor allem kommen Menschen in einem Gotteshaus zusammen. Doch in Köselen, einem 180 Einwohner kleinen Dorf im nördlichen Saalekreis, steht die Kirche seit Jahrzehnten leer. 2015 waren die fatalen Folgen des langen Leerstands nicht mehr zu übersehen. Die Nordwand hatte sich gefährlich nach außen geneigt, da die schwere Gewölbedecke auf sie drückte. Die Dorfgemeinschaft griff beherzt ein und nahm eine Notsicherung der Wand vor. Auch das Dach musste gesichert werden. Für dringend nötige Decken- und Wandarbeiten an der Dorfkirche Köselen stellt die Deutsche Stiftung Denkmalschutz jetzt dank zahlreicher zweckgebundener Spenden 30.000 Euro bereit. Die bürgerschaftlich übernommene Gemeinschaftsaufgabe, diesen historisch bedeutenden Bau zu sichern und wieder nutzbar zu machen, verdient in jedem Fall größtmögliche Unterstützung, so die Deutsche Stiftung Denkmalschutz.
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0: schmeißen unsere Mucke. Ich treffe heute Max alias One707 in Schönebeck. Er ist Sänger und ja, ich freue mich, dass du dir Zeit genommen hast. Du hast uns ja angeschrieben und hast uns dein neuestes Musikvideo vorgestellt. Ja, meine erste Frage, wir sind ja an einem bestimmten Ort. Wir sind nämlich im Treff in Schönebeck. Was verbindest du denn mit diesem Ort?
1: Ja, mit dem Treff verbinde ich auf jeden Fall mein erstes Heimspiel hier in Schönebeck, was ich dieses Jahr hatte. Davor muss ich tatsächlich sagen, Shame on me. Kannte ich nur den Namen vom Treff, aber wusste gar nicht, was hier so großartig abgeht. Aber auf jeden Fall, der Auftritt hat mir gut Verbundenheit gegeben. Ich habe auch gut connected hier. Und ich hoffe mal, dass meine Persönlichkeit oder mein Künstler-Dasein hier im Treff noch ein bisschen was machen darf.

0: richtig oder doch.
1: Machst du, trittst als deutschsprachiger Sänger auf, ohne Band?
2: Ja.
1: Warum ist denn das dein Stil?
2: Das ist mein Stil einfach, weil ich niemanden kenne, der großartig Bock darauf hatte. Das war schon immer so eine One-Man-Show, so ein bisschen. Ich habe da als 15-Jähriger angefangen, vor meinem Laptop zu sitzen und irgendeinen Quatsch zu machen, einfach zur Ablenkung. Nach ein paar Jahren habe ich mir dann gedacht, gut, nehmen wir das Ganze vielleicht mal ein bisschen ernster, weil mir auch hier und da dann auch gesagt wurde, es ist gut. Und ja, also ich bin dann auch nie sozusagen zu der Gelegenheit gekommen, das in einem Bandstil auszuführen. Hin und wieder live hatte ich am Anfang, vor allem, wo ich mir noch sehr unsicher war, ein, zwei Backup-Leute, die dann hin und wieder meine Reihen-Doubles und sowas übernommen haben. Aber ich stehe auf jeden Fall weiter als One-Man-Army da. Ich hätte auf jeden Fall mal Bock auf so ein Projekt mit einer Band. Aber ich kenne halt niemanden in dem Sinne. Also ich habe da keine Connections, deswegen, ja. Aber ich habe Bock drauf auf jeden Fall.
1: Okay, dann gibt es ja vielleicht durch das Interview jetzt.

0: 2024, da hast du dein Debütalbum 39218. Das ist schöne weg.
1: Genau, 3928, genau. Ja.
0: Ja, 3928. Veröffentlicht ja, Techno-Rap und elektronische Produktion. Hm. Was war dir hierbei wichtig?
1: Mir war hierbei auf jeden Fall wichtig, dem Stil treu zu bleiben. Also dieser Techno-Rap-Schiene, das war ehrlich gesagt gar nicht so krass durchdacht alles, dieses gesamte Projekt. Mhm. Das war, ich habe mir ein paar Techno-Beats angehört, habe mir gedacht, finde ich geil. Dann habe ich darauf so ein bisschen rumgerappt. Mhm. Fand ich dann cool. Ja, ein paar Songclip-Messages sind auf jeden Fall dabei. Ich habe da auch wirklich teilweise so extrem dumme Songs, wie zum Beispiel Wir Rauchen, rausgebracht. Mhm. Ich liebe diesen Song. Ich liebe den über alles. Der ist vor allem für live sehr herrlich. Aber in dem Song geht es einfach nur darum, dass ich vor allem im Refrain 8-mal rufe, wir rauchen. Also das ist wirklich total dämlich. Mhm. Aber finde ich, ist ein netter, vor allem dieses Album ist auf jeden Fall, ich liebe das ganz besonders, weil es halt vor allem auch ein super Kontrast ist zu meinen anderen Songs, die dann doch eher deutlich tiefgründiger und menschenbezogener und nahe sind. Mhm. Da soll es eher einfach nach vorne gehen, ein bisschen Partystimmung bringen, natürlich auch hier und da mit einer Message. Mhm. Aber ja, und vor allem mit dem Titelsong 39218 wollte ich mal einfach ein bisschen aufzeigen, so ein bisschen dieses Klischee aufzeigen, wie manche vielleicht einen Schönebäcker sehen. Oh Gott, eine Fliege.
0: Ja, ich habe so ein bisschen gestöbert auf deiner Website. Du beschreibst dich als Sänger mit den Worten Musik ohne Grenzen, Emotion ohne Filter, ehrliche Texte, genreübergreifender Sound und eine Stimme, die bewegt.
1: Ja.
0: Was bedeutet das für deine Musik? Du hast das schon so ein bisschen angedeutet.
1: Ja, also das bedeutet halt, dass ich mir im Genre keine Grenzen gesetzt habe. Also ich habe wirklich schon einiges ausprobiert, von normalem Boom-Bap-Rap zu Pop, zu Rock, zu Punk, zu was weiß ich. Ich mache das, worauf ich sozusagen Lust habe. Ich versuche mich jetzt natürlich so langsam mal ein bisschen auf ein Genre zu beschränken, weil irgendwann ist ja auch mal gut. Aber da habe ich auch keine Tabuthemen. Es ist mir auf jeden Fall einfach wichtig, vor allem menschenbezogene Themen, die verletzlich sein können, die lustig sein können, die hart sein können, halt künstlerisch anzusprechen. Und da werden auch weitere Sachen kommen, wo vielleicht der eine oder andere sagen würde, das hätte ich jetzt nicht unbedingt in einem Song verpackt. Ich werde es tun, einfach weil ich es als wichtig empfinde und weil es mir wichtig ist, darüber zu reden als Künstler.
0: Und du benutzt auch gerne so deine Stimme, ja?
1: Ja, also damit spiele ich auch super gerne rum. Ich nutze super gerne Höhen, Tiefen, also ich habe ja auch eher eine tiefe Stimme. Lässt sich natürlich alles leichter machen, weil ich da manchmal auch hoch singe im Studio. Es klingt wirklich, als hätte man mich getreten oder so, keine Ahnung, ist extrem witzig. Aber das ist dann ja geil, dieser Kontrast zwischen hoch und tief. Mal wird gerappt, mal wird gesungen, mal wird gegrüllt. Also ich spiele da super gerne mit rum.
0: Aber Ausbildung hast du nicht in dem Bereich, oder?
1: Nein, gar nicht. Also ich habe einfach irgendwann angefangen und probiere mich da halt immer weiter aus. Also ich bin auch noch lange nicht am Ziel, was das...

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1: Ja, am 23. August 2026 erschien jetzt deine deutschsprachige Alternative Rock Single Für dich. Mhm. Und in dem Lied hat sich dein eigener Blick auf die Liebe so grundlegend verändert. Ich will das jetzt nicht so weiter sagen, weil ich will es einfach erstmal von dir so wissen. Mhm. Wie ließ sich das dann textlich umsetzen?
2: Ja, das war tatsächlich ein Text, das mag man vielleicht nicht so schnell glauben, aber dadurch, dass das halt super viel mit meinem Leben zu tun hatte, hat sich der ganz schnell runtergeschrieben. Also ich habe für den Text ungefähr eine Stunde gebraucht. Mhm. Hat halt in dem Sinne mit vergangenen Beziehungen zu tun, mit unerfolgreicher Liebe, toxischen Beziehungen von beiden Seiten aus. Das hat alles 0,0 gar nicht funktioniert. Mhm. Ja, und jetzt habe ich jemand Neues kennengelernt, letztes Jahr. Mhm. Beste Beziehung meines Lebens, kann kaum glücklicher sein, und das war mir einfach mal wichtig, dann in einem Lied zu verpacken. Hm. Mehr ist es tatsächlich nicht.
1: Mal einfach so den Weg praktisch von dem, ja, Unglücklichen, also was du jetzt fühlst praktisch, ja,
2: genau,
1: wie es dir geht. Also du hast auf einmal wieder Vertrauen gewonnen.
2: Ja, in übel. Einem Partner. Also ich habe auf jeden Fall wieder Vertrauen darin gewonnen, dass das funktionieren kann, dass das sinnig ist. Ich meine, gut, ich bin jetzt 22, man könnte jetzt auch sagen, gut, der Junge, der hatte da seine Phase, kann super gut sein, natürlich, aber ey, das waren in dem Sinne meine Gefühle, meine Gedanken, und war mir, wie ich schon gemeint habe, einfach wichtig, darüber zu reden, auch wieder schön mit dem Kontrast von schlecht zu gut sozusagen, oder auch mal von gut zu schlecht.
1: Na klar.
2: Genau, hat sich halt gut umsetzen lassen, ist für mich einer meiner absoluten Lieblingslieder, weil das halt auch einer der persönlichsten Lieder ist.
1: Ja.
2: Vor allem da meine jetzige Partnerin, die auch im Musikvideo dort mitzusehen ist mit mir. Deswegen, wunderschönes Projekt, bin ich stolz drauf, und würde ich immer wieder so machen.
1: Ja, ich finde es auch sehr mutig, wenn du so jung bist, dass du dann so offen darüber redest.
2: Ja.
1: Und das nimmt ja wahrscheinlich dann auch andere mit in deinem Alter oder auch die älter sind. Also ist ja gerade das Thema Einsamkeit, ne?
2: Ja,
1: also... Was eben viel so im Gespräch ist in der Gesellschaft. Das spricht ja damit an, ne?
2: Also auch mit, ja. Also ich spreche da verschiedene Themen an. Also einmal, also der Song sozusagen am Ende des Tages soll ein Hoffnungsträger darin sein, dass egal wie schlecht gerade vielleicht bei der Person, die das hört, eine Beziehung ist oder so, also das kann ja auch zwischenmenschlich sein, muss ja jetzt keine feste Partnerschaft sein, können auch Freunde sein, Familie.
1: Genau.
2: Es kommen auf jeden Fall auch wieder Menschen, die das gesamte Bild in dem Sinne drehen können, egal ob jetzt ins Positive oder Negative. Ich hoffe natürlich dann eher ins Positive, ne?
1: Ja.
2: Genau.
1: Das muss man ja auch mal aussprechen. Du hast das also, genau, das ist das eine vom Text her, aber du hast ja dazu wirklich ein sehr schönes Video gemacht, auch sehr knapp und kurz, das ist gar nicht so lang, das sind ja 2,40, glaube ich, war es.
2: Ja, ne? Genau.
1: Ja. Und wie setzt du denn deine Gefühle musikalisch und in dem Video mit den Bildern um?
2: Also beim Musikvideo, da muss ich tatsächlich kompletten Shoutout an meinen guten Kumpel Malte richten, MP8 Movies, der extra aus Baden-Württemberg für mich angereist ist, um das mit mir zu drehen. Der hat das komplette Konzept gemacht, die Locations ausgesucht. Und ja, ich glaube mal, das, was die meisten Emotionen rübergebracht hat, vor allem in dem Video, sind natürlich die Bilder, wie sie umgesetzt sind, die Locations, die Farbsetzung, alles Mögliche. Und natürlich auch die Performance von mir. Das eignet sich nach einer Zeit einfach an. Da, also vor allem, wenn man den Song richtig fühlt, so, das ist jetzt wie zum Beispiel auf einer Party sein und man hat so diesen einen Song, den man unbedingt gerade fühlt, so, dann krönt man den ja auch mit und performt dazu mäßig so. Zumindest ist das bei mir so, keine Ahnung, aber

0: Also tatsächlich, wenn ich mich jetzt entscheiden müsste, würde man mir jetzt die Frage stellen, ich darf nur noch live spielen oder ich darf nur noch im Studio sein, ich würde nur noch live spielen. Also wirklich, live spielen ist geil, das macht so Bock. Also, das ist mir auch egal, ob die Crowd aus 5 Leuten, aus 10 Leuten, aus 100 oder meinetwegen auch hoffentlich irgendwann mal ein paar Tausenden besteht. Das bockt einfach. Also vor allem, wenn man es irgendwie hinkriegt, eine Crowd zu catchen, so, die dann halt auch hier und da mitmacht, die Lust hat mitzufeiern. Wo halt auch wieder dieses Kontrastsystem gut funktioniert aus düsteren Songs so. Und vor allem auch Songs, wo man mal ein bisschen, ich sag's mal ganz plump, bescheuert gehen kann, da ist das natürlich dann geil. Also ich mag das dann auch, den Leuten da zuzuschauen. Vor allem natürlich meine engsten Leute, die ja noch immer dabei sind, die können dann natürlich auch teilweise die Texte besser als ich. Das ist dann auch genial.
1: Genau. Wo findet man dich im Netz? Wie heißt deine Website?
0: Man findet mich im Netz halt unter meinem Künstlernamen 1707.
1: Okay.
0: Wenn man guckt, nicht wundern, da ist so ein komischer, lustiger Strich. Das bin ich auf jeden Fall, man kann es aber auch ohne suchen.
1: Okay.
0: Ja, man findet mich auf allen üblichen sozialen Medien, YouTube, Insta, TikTok. Dann halt auf meiner Website kann man vorbeischauen.
1: Ja,
0: Ja,
1: dann findet man dich.
0: das sind so all die Möglichkeiten, wie man mich findet, ja.
1: Okay, dann danke ich dir fürs Gespräch und wünsche viel Erfolg.
0: Dankeschön.

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1: Wer Musik liebt und innig versteht, für den hat die Welt eine Dimension mehr. Mit diesen weisen Worten von Hermann Hesse starten wir in eine neue Sendung. Herzlich willkommen zu Kultur MD TV. Nördlich von Etzdorf steht ein einzigartiges Kulturdenkmal. Das Rittergut aus der zweiten Hälfte des 19. Jahrhunderts ist heute nicht mehr vollständig erhalten. Das Herrenhaus entstand 1906 als Anbau an das ältere Wohnhaus von 1747. Ein beispielhaftes Zeugnis der Jugendstilzeit. Zum Hof gehört eine ausgedehnte Parkanlage mit Teich und Grotte. Das Rittergut Etzdorf gehört seit 2024 zu den über 680 Projekten, die die private Deutsche Stiftung Denkmalschutz dank Spenden und Mittel der Glücksspirale der Soziallotterie von Lotto allein in Sachsen-Anhalt fördern konnte. Die nun geförderten Arbeiten konzentrieren sich auf den rückseitigen Acker des Herrenhauses. Dafür stehen 15.000 Euro zur Verfügung.

Am Donnerstagabend, den 10. September 2026, kam es in der Braunschweiger Straße zu einem polizeilichen Einsatz aufgrund eines aggressiven Hundehalters. Ein 44-jähriger deutscher Staatsangehöriger war bereits seit den Abendstunden mehrfach durch sein aggressives Verhalten gegenüber anderen Personen und eingesetzten Polizeibeamten aufgefallen. Die Beamten sprachen dem Mann einen Platzverweis aus. Gegen 21.10 Uhr verfolgte der Mann gemeinsam mit seinem etwa 30 Kilogramm schweren Staffordshire Terrier einen 59-jährigen Mann auf offener Straße und bedrohte diesen mit dem Tier. Die eintreffenden Polizeibeamten nahmen eine deutliche, konfrontative Stimmung wahr. Der angeleinte Hund zeigte ein ausgeprägt aggressives Verhalten. Der Halter hielt das Tier nicht unter Kontrolle. Im weiteren Verlauf riss sich der Hund von der Leine los und griff einen 34-jährigen Polizeibeamten an. Aufgrund der unmittelbar bestehenden Gefahr setzte der Beamte seine Dienstwaffe gegen den Hund ein, wobei das Tier tödlich verletzt wurde. Der 44-Jährige wurde aufgrund der Gesamtumstände des Verstoßes gegen den zuvor ausgesprochenen Platzverweis Am Freitag, den 11. September 2026, entwendete eine bislang unbekannte Täterschaft zwischen 14 Uhr und 14.45 Uhr auf dem Parkplatz vom Bördepark in Magdeburg einen PKW der Marke Hyundai Modell Tucson, Baujahr 2015, Farbe Weiß. Die Polizei hat ein Ermittlungsverfahren eingeleitet, die Hintergründe der Tat sind noch unklar. Die Polizei sucht Zeugen. Hinweise nimmt das Polizeirevier Magdeburg oder jede andere Polizeidienststelle rund um die Uhr persönlich, telefonisch unter 0391 546 3295 oder über das elektronische Polizeirevier entgegen. In der Zeit vom 9. bis zum 11. September 2026 sind unbekannte Täter in ein Einfamilienhaus im Bereich zum Saurental im Magdeburger Stadtteil Alt-Olvenstedt eingebrochen. Nach bisherigen Erkenntnissen verschafften sich die Täter über ein Küchenfenster Zutritt zu dem Haus. Im Inneren durchsuchten sie sämtliche Räumlichkeiten. Ob und in welchem Umfang Gegenstände entwendet wurden, ist derzeit noch unklar. Die Polizei übernahm die Tatortarbeit und sicherte entsprechende Spuren. Die Polizei sucht Zeugen. Hinweise nimmt das Polizeirevier Magdeburg oder jede andere Polizeidienststelle rund um die Uhr persönlich, telefonisch unter 0391 546 3295 oder über das elektronische Polizeirevier entgegen. Bereits im März 2026 ereignete sich ein Ladendiebstahl in einem Lottogeschäft in der Kantstraße in Magdeburg. Die Polizei fahndet anhand von Kameraaufzeichnungen nach dem Tatverdächtigen.

Unbekannte männliche Person betrat am Dienstag, den 31. März 2026, gegen 16.30 Uhr das Lottogeschäft in der Kantstraße und entwendete zwei Kartenboxen samt Kartenblister im Wert einer niedrigen dreistelligen Summe. Nochmal, war. Die unbekannte männliche Person betrat am Dienstag, den 31. März 2026, gegen 16.30 Uhr das Lottogeschäft in der Kantstraße und entwendete zwei Kartenboxen samt Kartenblister im Wert einer niedrigen dreistelligen Summe. Das Polizeirevier Magdeburg suchte weiteren Aufklärung der Tat nach Zeugen, welche sachdienliche Hinweise zur Tat oder zu hier abgebildeten Personen geben können. Hinweise nimmt das Polizeirevier Magdeburg unter 0391 546 3295 oder per E-Revier entgegen.

Für einen guten Start nach der Schule in den Beruf arbeiten Bund, Land und die Bundesagentur für Arbeit künftig noch enger zusammen. Sachsen-Anhalt hat Anfang September 2026 die Neuauflage der sogenannten Bildungskettenvereinbarung mit dem Bund unterzeichnet. Sachsen-Anhalt erhält damit vom Bund ab 2027 bis 2034 zusätzlich jährlich ca. 2,5 Millionen Euro. Landesarbeitsministerin Petra Grimm-Bende betonte, dass es allein aus den demografischen Gründen gelingen müsse, alle Fachkräftepotenziale für die hiesigen Betriebe zu erschließen. Ziel ist es, insbesondere auch denjenigen eine Chance zu geben, die ihren Abschluss zunächst nicht geschafft haben. Kein Talent soll verloren gehen, unabhängig von Herkunft, Wohnort oder Bildungsweg. Das stärke wiederum den Wirtschaftsstandort. Parallel wollen das Land und die Bundesagentur für Arbeit mit dem Masterplan Zukunftsgeneration Sachsen-Anhalt bis 2030 zwei Ziele erreichen. Erstens die Jugendarbeitslosigkeit bis 2030 auf unter 4% senken. Zweitens den Anteil junger Menschen bis 34 Jahre mit einem Berufsabschluss erhöhen. Das, um mehr jungen Menschen eine qualifizierte Arbeit zu ermöglichen.

In allen Bereichen des Jugendamtes kann es am kommenden Donnerstag, den 17. September von 10 bis 13 Uhr aus innerbetrieblichen Gründen zu Einschränkungen bei der Erreichbarkeit kommen. Meldungen zu Kindeswohlgefährdungen sind unter der Rufnummer 0391 540 3280 und per E-Mail an krisendienst@jga.magdeburg.de möglich. Die Stadtverwaltung bittet um Verständnis. In Magdeburgs Stadtteilen stehen 10 SozialarbeiterInnen als kompetente Ansprechpersonen zur Seite. Sie gehören zum Sozialen Dienst für Erwachsene, beraten, unterstützen und begleiten Menschen in unterschiedlichen Lebenssituationen. Beispiele sind auftretende soziale Probleme und persönliche Herausforderungen wie die Beantragung von Sozialleistungen und Hilfestellungen bei der Bewältigung von Alltagsproblemen. Ein Angebot des Sozialen Dienstes für Erwachsene ist der präventive Hausbesuch, welcher im Rahmen eines Gratulationsschreibens zum 70. Geburtstag angeboten wird. Ziel ist es, dass die BürgerInnen auch im höheren Alter in ihrem Lebensumfeld selbstbestimmt leben und am gesellschaftlichen Umfeld teilhaben können. Die Sprechzeiten sind montags, dienstags und donnerstags von 9 bis 12 sowie dienstags zusätzlich von 14 bis 17.30 Uhr. Die Kontaktaufnahme kann auch telefonisch und ohne bestehenden Leistungsbezug unter der Rufnummer 0391 540 3030 oder per E-Mail an soziale.arbeit@magdeburg.de erfolgen. Das Angebot ist kostenfrei. Alle Standorte und Kontaktmöglichkeiten sind unter www.magdeburg.de/sozialerdienst im Internet verfügbar. Oberbürgermeisterin Simone Boris stellte dieser Tage den Entwurf des Haushaltsplanes für 2027 vor. Auch im kommenden Jahr kann die Landeshauptstadt keinen ausgeglichenen Haushaltsplan vorlegen, obwohl erhebliche Einsparmaßnahmen ergriffen wurden. Derzeit wird mit einem Fehlbetrag von rund 47 Millionen Euro gerechnet. Zudem sind 2027 Investitionsausgaben von fast 180 Millionen Euro geplant. Parallel dazu hat die Verwaltung ein Haushaltskonsolidierungskonzept vorgelegt. Ziel ist es, bis zum Jahr 2034 fast 200 Millionen Euro einzusparen. Zu den Maßnahmen. Die Kita-Beiträge werden erhöht. Die Parkgebühren im Stadtzentrum will man auf das Höchstniveau anpassen. Es wird eine Beherbergungssteuer eingeführt. Ebenso passt man Grund- und Hundesteuer nach oben an. Des Weiteren wird man städtische Gesellschaften zusammenlegen müssen. Die gute Nachricht dabei, Zuschüsse für Vereine und das kulturelle Leben in der Stadt sollen steigen. Der gesamte Haushaltsplan für 2027 ist online im Ratsinformationssystem unter www.magdeburg.de verfügbar. In Magdeburg werden weiterhin dringend Pflegefamilien gesucht. Am 24. September um 17 Uhr informiert der Pflegekinderdienst des Jugendamtes über die Voraussetzung zur Aufnahme eines Pflegekindes. In Magdeburg leben derzeit 179 Pflegekinder in 177 Pflegefamilien, die im Rahmen einer stationären Erziehungshilfe vom Jugendamt begleitet und unterstützt werden. 33 Kinder wurden im vergangenen Jahr in 8 Bereitschaftspflegefamilien betreut. Wer sich für Pflegekinder engagieren möchte oder Fragen dazu hat, kann sich beim Pflegedienst unter der Rufnummer 0391 540 3833 oder per E-Mail an pflegekinderdienst@jga.magdeburg.de melden. Weitere Informationen sind auch unter www.magdeburg.de/jugendamt im Internet verfügbar. Etwa 120 Fachkräfte aus Magdeburg nahmen im Alten Rathaus an der jährlichen Kinderschutzfachtagung teil. Im Mittelpunkt standen aktuelle Herausforderungen und praxisnahe Handlungsmöglichkeiten in der Gewaltprävention. Digitale Gewalt, sexualisierte Grenzverletzungen, Fragen der Identitätsentwicklung und der Schutz sowie die Unterstützung von Betroffenen erforderten von Fachkräften aktuelles Wissen und Handlungssicherheit, so der Beigeordnete für Soziales, Jugend und Gesundheit Dr. Ingo Gottschalk. Besonders wichtig sei dabei der fachliche Austausch über die Grenzen einzelner Arbeitsbereiche hinweg. Das inzwischen 5. Jahrestreffen unterstrich die enge Vernetzung und die erfolgreiche Zusammenarbeit der im Kinderschutz tätigen AkteurInnen in Magdeburg. Gleichzeitig setzte die Veranstaltung einen wichtigen Impuls, um Kinder und Jugendliche wirksam vor Gewalt zu schützen, ihre Rechte zu stärken und ihnen ein sicheres und selbstbestimmtes Aufwachsen zu ermöglichen.

0: Bertolt Brecht, Lied einer Liebenden. Wenn du mich lustig machst, dann denk ich manchmal, jetzt könnte ich sterben. Dann blieb ich glücklich bis an mein End. Wenn du dann alt bist und wenn du an mich denkst, sehe ich wie heut aus. Und du hast ein Liebchen, das ist noch jung. 7 Rosen hat der Strauch, 6 gehören dem Wind. Aber eine bleibt, dass auch ich noch eine find. 7 Male rufe ich dich, 6 Mal bleibe fort. Doch beim 7. Mal versprich, komme auf ein Wort. Die Liebste gab mir einen Zweig mit gelbem Laub dran. Das Jahr, es geht zu Ende, die Liebe fängt erst an.
1: Aus dem Sondervermögen Infrastruktur und Klimaneutralität des Bundes gehen 83,9 Millionen Euro in die Bildungsinfrastruktur, wie der Landtag beschlossen hat. Hierbei geht es unter anderem um Investitionen in Schulgebäude und Anlagen wie Neubauten, Sanierungen, Umbauten und Erweiterungen. Aber genauso um Möbeljahr, Materialien und Geräten für die Schulen. Zahlreiche Schulen in ganz Sachsen-Anhalt profitieren von der Förderung und haben in den letzten Wochen Zusagen erhalten. So auch die berufsbildende Schule Otto Allendorf in Schönebeck, die Binnenschiffer und Kapitäne ausbildet. Bundesweit gibt es die Ausbildung nur noch in Nordrhein-Westfalen. Mit 420.000 Euro aus dem Sondervermögen Infrastruktur unterstützt das Land den Bau eines sogenannten Mooring-Simulators. SchülerInnen können damit das sichere An- und Ablegen von Schiffen in der Berufsschule trainieren. Das sichert den Fachkräftenachwuchs in einer Schlüsselbranche der Wirtschaft.

Die Stadtverwaltung meldet einige freigegebene Baustellen. Die Halberstädter Straße ist zwischen Hellestraße und Südring wieder frei. Die Gleisbauarbeiten der MVB endeten vorzeitig. Auch die Ausfahrt vom Universitätsplatz in Richtung Westen auf die Walter-Hartenow-Straße ist wieder für den Kfz-Verkehr freigegeben. Die Anschlussarbeiten der SWM im Schöppensteg sind seit letzter Woche beendet. Die Straße ist wieder durchgängig befahrbar. Seit dem 14. September bis zum 4. Dezember ist ein längerer Abschnitt der Maiberstraße voll gesperrt. Wegen Kanalbauarbeiten der SWM wird der Kfz-Verkehr durch den Citytunnel und den Universitätsplatz zum Magdeburger Ring umgeleitet. Die Fahrbahnsanierung auf dem Magdeburger Ring ab der Anschlussstelle Kirchweg bis hinter dem Ortsausgang in Richtung Halberstadt dauern voraussichtlich noch bis zum 2. Oktober. Das sind etwa 3 Wochen mehr als geplant. Die Abfahrt zum Werner-von-Siemens-Ring steht aber bereits wieder zur Verfügung. Die Freigaben der gesperrten Anschlüsse Kirchweg und Sabra-Chaussee folgen am 18. bzw. 25. September. Weitere Verkehrseinschränkungen sind auf der Baustellenkarte unter www.morfi.de und www.magdeburg.de/baustellen zu finden.

0: Robert Seitz, das Lied. Wir sitzen stumm und neigen das Gesicht. Die Falten unserer Hände sind geschlossen. Und uferlos kommt purpurblaues Licht mit deinem Lied in unseren Traum geflossen. Wir atmen weit und neigen uns noch mehr. Wir können unser Selbst nicht mehr umschreiben. Es irrt davon und wandelt fremd einher und lässt sich tief von deinen Tönen treiben. Der Tag verglüht. Nun wagt nur noch die Pracht des blauen Lichts schwellender Gesänge. Und seltsam schreiten über Blütenhäuser, sternüberstrahlt, die Wunder dieser Nacht.
1: Über 70% der über 200.000 Pflegebedürftigen in Sachsen-Anhalt werden in ihrem häuslichen Umfeld betreut. Um ältere Menschen zu unterstützen und pflegende Angehörige zu entlasten, fördert das Land das Projekt Nachbarschaftshilfe Sachsen-Anhalt. Die Helfenden erledigen beispielsweise Einkäufe, gehen mit zu Ärzten und Behörden, helfen bei der Gartenarbeit, gehen mit dem Hund spazieren oder helfen, ein Smartphone zu nutzen. Seit Projektbeginn im Mai 2023 gibt es einen kontinuierlichen Zuwachs an unterstützenden Personen. Erst im April bedankte sich Sozialministerin Grimm-Benne bei der 4000. Nachbarschaftshelferin in Petersberg. Ende August begrüßte das Ministerium mit Ralf Kretschmer den 5000. Nachbarschaftshelfer in Dessau-Roßlau. Ralf Kretschmer, Zitat: In der Zeit, wo die Gesellschaft auseinanderdriftet, sind die Nachbarschaftshelfer Licht und Wärme für die Mitmenschen, die auf Unterstützung und Hilfe angewiesen sind. Eine Gesellschaft lebt von Miteinander und nicht nebeneinander. Etwas der Gesellschaft zurückgeben, gibt mir Stolz, da die Gesellschaft auch viel für mich getan hat. Anderen zu helfen, sollte für uns alle eine Selbstverständlichkeit sein. So bin ich erzogen und groß geworden. Unser Land braucht mehr dieser freiwilligen, ehrenamtlichen Nachbarschaftshelfer, die unsere Gesellschaft lebenswerter gestalten. Zitat Ende. Mittlerweile gibt es 19 Servicepunkte in allen Landkreisen und kreisfreien Städten. Weitere Informationen zur Nachbarschaftshilfe sowie eine Übersicht aller Servicepunkte finden Sie unter www.nachbarschaftshilfe-sachsen-anhalt.de.
2: Kurt Tucholsky, Luftveränderung. Fahre mit der Eisenbahn, fahre, Junge, fahre. Auf dem Deck vom Wasserkahn wehen deine Haare. Tauch in fremde Städte ein, laut in fremden Gassen. Höre fremde Menschen schreien, trink aus fremden Tassen. Flieh Betrieb und Telefon, grab in alten Schmökern. Sieh am Seenkain, mein Sohn, Weisheit still verhökern. Lauf in Afrika umher, reite durch Oasen. Lausche auf ein blaues Meer, hör den Mistral blasen. Wie du auch die Welt durchflitzt, ohne Rast und Ruh, hinten auf dem Puffer sitzt du.

0: Empört euch. Mit diesen Worten von Stefan Hessel, Diplomat, Dichter und Widerstandskämpfer, steigt Jakob Augstein in sein Buch ein. Es ist nicht einfach ein Werk zum Lesen. Der Journalist und Verleger Augstein hat zum Herbst 2019 eine Denkschrift, ein zum Nachdenken anregendes und vielleicht auch streitbares Buch, auf den Markt gebracht, erschienen im DVA Verlag. Jakob Augstein ergänzt gleich zum Anfang die Aufforderung, empört euch, mit kümmert euch. Mit diesem provokanten Einstieg unterstreicht der Autor den Titel seines Werks, Im Zweifel links, vom aufhaltsamen Untergang des Abendlands. In 12 Kapiteln kann der Leser die von Augstein unter dem Motto Im Zweifel links verfassten und beinahe ein Jahrzehnt auf Spiegel Online veröffentlichten Kolumnen nachlesen. Die thematisch zusammengefassten Texte sind neu kommentiert. Eine Chronik unserer Zeit, die die drastischen Veränderungen innerhalb des politischen und gesellschaftlichen Klimas deutlich macht. Mit der Denkschrift zeigt der Journalist, wie sehr sich unser Land verändert hat. Jeder debattiert und diskutiert anders als noch vor wenigen Jahren. Immer mehr steckt der Sozialstaat in der Krise. Reichtum und Chancen sind ungleich verteilt. Fake News und Vorurteile bestimmen den Alltag, das tägliche Leben. Aber der Autor spricht von einem aufhaltsamen Untergang des Abendlands. Wenn es so ist, dass Kolumnen sich die Freiheit nehmen, auch das zu sagen, was hätte sein können, was auf keinen Fall sein darf und vor allem das, was sein soll, dann gibt es noch eine reelle und notwendige Chance, der Aufforderung nachzukommen. Kümmert euch!
1: Der Bootsverleih am Adolf-Mittag-See im Stadtpark Rote Horn ist vom 14. bis 20. September 2026 krankheitsbedingt geschlossen. Die Stadtverwaltung Magdeburg bittet um Verständnis. Informationen zum regulären Betrieb sind im Internet unter www.magdeburg.de/sfm verfügbar. Der neue Standort der Verwaltung am Breiten Weg 117a heißt Stadtforum. Bei einer öffentlichen Abstimmung auf der Website der Stadt erhielt der Namensvorschlag 124 Stimmen und damit 37% der insgesamt 335 abgegebenen Stimmen. Mit deutlichem Abstand folgten Haus der Beteiligung und Zukunftsraum Magdeburg mit jeweils 17,6%. Insgesamt standen 7 Namensvorschläge zur Auswahl. Im Stadtforum entsteht ein gemeinsamer Ort für Beteiligung, Information, Austausch und Mitgestaltung. Künftig sind dort die Bereiche Bürgerbeteiligung, Kinder- und Jugendbeteiligung, Gemeinwesenarbeit, das Familieninformationsbüro, der IBA-Shop sowie das strategische Projektmanagement zu finden. Räume für unter anderem Workshops, Veranstaltungen und Projektwerkstätten ergänzen das Angebot. Das Konzept gehört zu den städtischen Verwaltungsstrategien Magdeburg 2040 sowie Beteiligung mit Wirkung. Die Landeshauptstadt Magdeburg bedankt sich bei allen, die sich an der Namensfindung beteiligt haben. Für den Spielplatz KJH Knast in der Umfassungsstraße gibt es eine Patenschaft. Im Rahmen eines bunten Familienfestes überreichte der Beigeordnete für Soziales, Jugend und Gesundheit, Dr. Ingo Gottschalk, die Patenschaftsurkunde an Julia Brandt und die AG Professionelle Sozialarbeit. In der Landeshauptstadt Magdeburg engagieren sich seit vielen Jahren ehrenamtliche Paten auf über 30 öffentlichen Spielplätzen. Die AnsprechpartnerInnen für Kinder, Jugendliche und Familien setzen sich für die Belebung der Plätze ein. Das heißt, sie organisieren unter anderem Familienfeste, Putz- oder Aufräumaktionen und fördern somit das gemeinsame generationsübergreifende Miteinander im Stadtteil. Die Patenschaft für einen öffentlichen Spielplatz können engagierte Einzelpersonen, Vereine, Parteien oder Unternehmen übernehmen. Die Mitarbeiter der Stadt unterstützen die Arbeit. Der Beirat für Integration und Migration und die Landeshauptstadt Magdeburg laden am Samstag, den 19. September, zu einem Begegnungsfest auf dem Platz vor dem Dommuseum Ottonanium ein. Alle sind von 13 bis 17 Uhr herzlich willkommen, internationale Musik zu hören, kulinarische Vielfalt zu entdecken sowie bei Spielen und Bastelaktionen für Familien mitzumachen. Das Fest ist der offizielle Auftakt zur interkulturellen Woche 2026 in Magdeburg, gefördert von der Stiftung Kloster unserer lieben Frauen und dem Land Sachsen-Anhalt. Der Magdeburger Sozialbeigeordnete Dr. Ingo Gottschalk und die Integrationsbeauftragte der Landesregierung von Sachsen-Anhalt, Staatssekretärin

2015 zu den Wirkungsstätten seiner Vorfahren begann, wurde nach und nach zu einem der größten Orgelfestivals Europa. Mit dabei Kantor Matthias Müller, damals in Ostfriesland wohnhaft. In Sachsen-Anhalt hatte man beiden sofort alle Türen geöffnet. Ein echter Rühlmann kommt zurück in seine Heimat, dort, wo die Menschen ihre Dorforgel lieben und schätzen. Das erste Festival startete mit 8 Konzerten. 2026 nehmen inzwischen 51 Kirchgemeinden teil. Das alljährliche Konzert zum Rühlmann-Festival ist für alle Dörfer nicht nur einfach ein Orgelkonzert. Es ist ein kulturelles Event, bei dem sich die Menschen von nah und fern treffen und Musik aus vielen Ländern Europas hören. Die nächsten Konzerte sind unter anderem in Dessau, Kleinamsleben, Bad Salzelmen, Hettstedt, Kleinmühlingen und Lübbejün zu hören. Am Samstag, den 31. Oktober, dem Reformationstag, endet das Festival mit einem Abschlusskonzert. Mehr Informationen zu den Konzerten gibt es im Internet unter www.orgelbauanstaltrühlmann.de.

0: Für die denkmalgerechte Instandsetzung der Stützmauer nahe der Anna-Ebert-Brücke haben mehrwöchige Bohrfallarbeiten begonnen. In der unmittelbaren Umgebung können deshalb Erschütterungen und Bohrgeräusche auftreten. Die Stadtverwaltung bittet um Verständnis. Mithilfe eines Großbohrgerätes werden insgesamt 27 Bohrpfähle mit einem Durchmesser von ca. 90 cm lotgerecht in den Boden eingebracht. Die rund 30 Meter lange und unter Denkmalschutz stehende Stützwand an der Turmschanzenstraße, direkt neben der Anna-Ebert-Brücke, wird seit 20. Juli denkmalgerecht instand gesetzt. Grund sind größere Schäden an dem Bauwerk. Die gesamte Baumaßnahme soll bis Mitte des kommenden Jahres beendet sein. Weitere Informationen zum Strombrückenzug gibt es im Internet unter www.magdeburg.de/Ersatzneubau-Strombrückenzug.
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0: Ein romanischer Kirchenbau mit klassizistischer Ausstattung war dem Verfall preisgegeben. In einer Kirche beten Menschen, singen, weinen, finden zu sich selbst. Und vor allem kommen Menschen in einem Gotteshaus zusammen. Doch in Köselen, einem 180 Einwohner kleinen Dorf im nördlichen Saalekreis, steht die Kirche seit Jahrzehnten leer. 2015 waren die fatalen Folgen des langen Leerstands nicht mehr zu übersehen. Die Nordwand hatte sich gefährlich nach außen geneigt, da die schwere Gewölbedecke auf sie drückte. Die Dorfgemeinschaft griff beherzt ein und nahm eine Notsicherung der Wand vor. Auch das Dach musste gesichert werden. Für dringend nötige Decken- und Wandarbeiten an der Dorfkirche Köselen stellt die Deutsche Stiftung Denkmalschutz jetzt dank zahlreicher zweckgebundener Spenden 30.000 Euro bereit. Die bürgerschaftlich übernommene Gemeinschaftsaufgabe, diesen historisch bedeutenden Bau zu sichern und wieder nutzbar zu machen, verdient in jedem Fall größtmögliche Unterstützung, so die Deutsche Stiftung Denkmalschutz.
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0: Ich treffe heute Max alias One707 in Schönebeck. Er ist Sänger und ja, ich freue mich, dass du dir Zeit genommen hast. Du hast uns ja angeschrieben und hast uns dein neuestes Musikvideo vorgestellt. Ja, meine erste Frage, wir sind ja an einem bestimmten Ort. Wir sind nämlich im Treff in Schönebeck. Was verbindest du denn mit diesem Ort?
1: Ja, mit dem Treff verbinde ich auf jeden Fall mein erstes Heimspiel hier in Schönebeck, was ich dieses Jahr hatte. Davor muss ich tatsächlich sagen, Shame on me. Kannte ich nur den Namen vom Treff, aber wusste gar nicht, was hier so großartig abgeht. Aber auf jeden Fall, der Auftritt hat mir gut Verbundenheit gegeben. Ich habe auch gut connected hier. Und ich hoffe mal, dass meine Persönlichkeit oder mein Künstler-Dasein hier im Treff noch ein bisschen was machen darf.

0: Ist richtig oder doch?
1: Machst du trittst als deutschsprachiger Sänger auf, ohne Band?
2: Ja.
1: Warum ist denn das dein Stil?
2: Das ist mein Stil einfach, weil ich niemanden kenne, der großartig Bock darauf hatte. Also das war schon immer so eine One-Man-Show, so ein bisschen. Ich habe da als 15-Jähriger angefangen, vor meinem Laptop zu sitzen und irgendeinen Quatsch zu machen, einfach zur Ablenkung. Nach ein paar Jahren habe ich mir dann gedacht, gut, nehmen wir das Ganze vielleicht mal ein bisschen ernster, weil mir auch hier und da dann auch gesagt wurde, es ist gut. Und ja, also ich bin dann auch nie sozusagen zu der Gelegenheit gekommen, das in einem Bandstil auszuführen. Hin und wieder live hatte ich am Anfang vor allem, wo ich mir noch sehr unsicher war, ein, zwei Backup-Leute, die dann hin und wieder meine Reihen-Doubles und sowas übernommen haben. Aber ich stehe auf jeden Fall weiter als One-Man-Army da. Ich hätte auf jeden Fall mal Bock auf so ein Projekt mit einer Band. Aber ich kenne halt niemanden in dem Sinne. Also ich habe da keine Connections, deswegen, ja. Aber ich habe Bock drauf auf jeden Fall.
1: Okay, dann gibt es ja vielleicht durch das Interview hier.

0: 2024, da hast du dein Debütalbum 39218. Das ist schön weggenommen.
1: Genau, 39218,
0: ja. Ja, 39218. Veröffentlicht ja, Techno-Rap und elektronische Produktion. Hm. Was war dir hierbei wichtig?
1: Mir war hierbei auf jeden Fall wichtig, dem Stil treu zu bleiben. Also dieser Techno-Rap-Schiene, das war ehrlich gesagt gar nicht so krass durchdacht alles, dieses gesamte Projekt. Mhm. Das war, ich habe mir ein paar Techno-Beats angehört, habe mir gedacht, finde ich geil. Dann habe ich darauf so ein bisschen rumgerappt. Mhm. Fand ich dann cool. Ja, ein paar Songs mit Message sind auf jeden Fall dabei. Ich habe da auch wirklich teilweise so extrem dumme Songs, wie zum Beispiel Wir Rauchen, rausgebracht. Mhm. Ich liebe diesen Song. Ich liebe den über alles. Der ist vor allem für live sehr herrlich. Aber in dem Song geht es einfach nur darum, dass ich vor allem im Refrain 8-mal rufe, wir rauchen. Also das ist wirklich total dämlich. Mhm. Aber finde ich, ist ein netter, vor allem dieses Album ist auf jeden Fall, ich liebe das ganz besonders, weil es halt vor allem auch ein super Kontrast ist zu meinen anderen Songs, die dann doch eher deutlich tiefgründiger und menschenbezogener und nahe sind. Mhm. Da soll es eher einfach nach vorne gehen, ein bisschen Partystimmung bringen, natürlich auch hier und da mit einer Message. Mhm. Aber ja, und vor allem mit dem Titelsong 39218 wollte ich mal einfach ein bisschen aufzeigen, so ein bisschen dieses Klischee aufzeigen, wie manche vielleicht einen Schönebäcker sehen. Oh Gott, eine Fliege.
0: Nochmal so. Ja, ich habe so ein bisschen gestöbert auf deiner Website. Du beschreibst dich als Sänger mit den Worten Musik ohne Grenzen, Emotion ohne Filter, ehrliche Texte, genreübergreifender Sound und eine Stimme, die bewegt.
1: Ja.
0: Was bedeutet das für deine Musik? Du hast es schon so ein bisschen angedeutet.
1: Ja, also das bedeutet halt, dass ich mir im Genre keine Grenzen gesetzt habe. Also ich habe wirklich schon einiges ausprobiert, von normalem Boom-Bap-Rap zu Pop, zu Rock, zu Punk, zu was weiß ich. Ich mache das, worauf ich sozusagen Lust habe. Ich versuche mich jetzt natürlich so langsam mal ein bisschen auf ein Genre zu beschränken, weil irgendwann ist ja auch mal gut. Aber da habe ich auch keine Tabuthemen. Es ist mir auf jeden Fall einfach wichtig, vor allem menschenbezogene Themen, die verletzlich sein können, die lustig sein können, die hart sein können, halt künstlerisch anzusprechen. Und da werden auch weitere Sachen kommen, wo vielleicht der eine oder andere sagen würde, das hätte ich jetzt nicht unbedingt in einem Song verpackt. Ich werde es tun, einfach weil ich es als wichtig empfinde und weil es mir wichtig ist, darüber zu reden als Künstler.
0: Und du benutzt auch gerne so deine Stimme, ja?
1: Ja, also damit spiele ich auch super gerne rum. Ich nutze super gerne Höhen, Tiefen, also ich habe ja auch eher eine tiefe Stimme. Lässt sich natürlich alles leichter machen, weil ich da manchmal auch hoch singe im Studio. Es klingt wirklich, als hätte man mich getreten oder so. Keine Ahnung, ist extrem witzig. Aber das ist dann ja geil, dieser Kontrast zwischen hoch und tief. Mal wird gerappt, mal wird gesungen, mal wird gegrüllt. Also ich spiele da super gerne mit rum.
0: Aber Ausbildung hast du nicht in dem Bereich, oder?
1: Nein, gar nicht. Also ich habe einfach irgendwann angefangen und probiere mich da halt immer weiter aus. Also ich bin auch noch lange nicht am Ziel, was das...

0: Ja, am 23. August 2026 erschien jetzt deine deutschsprachige Alternative Rock Single für dich. Und in dem Lied hat sich dein eigener Blick auf die Liebe so grundlegend verändert. Ich will das jetzt nicht so weiter sagen, weil ich will es einfach erstmal von dir so wissen. Wie ließ sich das dann textlich umsetzen?
1: Ja, das war tatsächlich ein Text, das mag man vielleicht nicht so schnell glauben, aber dadurch, dass halt super viel mit meinem Leben zu tun hatte, hat sich der ganz schnell runtergeschrieben. Also ich habe für den Text ungefähr eine Stunde gebraucht. Hat halt in dem Sinne mit vergangenen Beziehungen zu tun, mit unerfolgreicher Liebe, toxischen Beziehungen von beiden Seiten aus. Das hat alles 0, nix, 0, nix, gar nicht funktioniert. Ja, und jetzt habe ich jemand Neues kennengelernt, letztes Jahr. Beste Beziehung meines Lebens, kann kaum glücklicher sein, und das war mir einfach mal wichtig, dann in einem Lied zu verpacken. Mehr ist es tatsächlich nicht.
0: Mal einfach so den Weg praktisch von dem, ja, Unglücklichen, also was du jetzt fühlst praktisch, ja, wie es
1: Genau.
0: dir geht. Also du hast auf einmal wieder Vertrauen gewonnen
1: Ja,
0: in einen
1: übel.
0: Partner.
1: Also ich habe auf jeden Fall wieder Vertrauen darin gewonnen, dass das funktionieren kann, dass das sinnig ist. Ich meine, gut, ich bin jetzt 22, man könnte jetzt auch sagen, gut, der Junge, der hatte da seine Phase, kann super gut sein, natürlich, aber ey, das waren in dem Sinne meine Gefühle, meine Gedanken, und war mir, wie ich schon gemeint habe, einfach wichtig, darüber zu reden, auch wieder schön mit dem Kontrast von schlecht zu gut sozusagen, oder auch mal von gut zu schlecht.
0: Na klar.
1: Genau, hat sich halt gut umsetzen lassen. Ist für mich einer meiner absoluten Lieblingslieder, weil das halt auch einer der persönlichsten Lieder ist.
0: Ja.
1: Vor allem da meine jetzige Partnerin ja auch im Musikvideo dort mitzusehen ist mit mir. Deswegen wunderschönes Projekt, bin ich stolz drauf und
0: Ja.
1: würde ich immer wieder so machen.
0: Ja, ich finde es auch sehr mutig, wenn du so jung bist, dass du dann so offen darüber redest.
1: Ja.
0: Und das nimmt ja wahrscheinlich dann auch andere mit in deinem Alter oder auch die älter sind. Also ist ja gerade das Thema Einsamkeit, ne?
1: Ja,
0: Was
1: also
0: eben viel auch ja, so ein Gespräch ist in der Gesellschaft. Das sprichst du ja
1: klar.
0: damit an,
1: Also auch mit, ja, also ich spreche da verschiedene Themen. Also
0: ne?
1: einmal, also der Song sozusagen am Ende des Tages soll ein Hoffnungsträger darin sein, dass egal wie schlecht gerade vielleicht bei der Person, die das hört, eine Beziehung ist oder so, also das kann ja auch zwischenmenschlich sein, muss ja jetzt keine feste Partnerschaft sein, können ja auch Freunde sein, Familie.
0: Genau.
1: Es kommen auf jeden Fall auch wieder Menschen, die das gesamte Bild in dem Sinne drehen können, egal ob jetzt ins Positive oder Negative. Ich hoffe natürlich dann eher ins Positive, ne?
0: Ja.
1: Genau.
0: Das muss ja auch mal, muss man ja auch mal aussprechen. Du hast das also, genau, das ist das eine vom Text her, aber du hast ja dazu wirklich ein sehr schönes Video gemacht, auch sehr knapp und kurz, das ist gar nicht so lang, das sind ja 2,40, glaube ich, war es,
1: Ja,
0: ne?
1: genau.
0: Ja. Und wie setzt du denn deine Gefühle musikalisch und in dem Video mit den Bildern um? Das.
1: Also beim Musikvideo, da muss ich tatsächlich kompletten Shoutout an meinen guten Kumpel Malte richten, MP8 Movies, der extra aus Baden-Württemberg für mich angereist ist, um das mit mir zu drehen. Der hat das komplette Konzept gemacht, die Locations ausgesucht. Und ja, ich glaube mal, das, was die meisten Emotionen rübergebracht hat, vor allem in dem Video, sind natürlich die Bilder, wie sie umgesetzt sind, die Locations, die Farbsetzung, alles Mögliche. Und natürlich auch die Performance von mir. Das eignet sich nach einer Zeit einfach an. Also vor allem, wenn man einen Song richtig fühlt, so, das ist jetzt wie zum Beispiel auf einer Party sein und man hat so diesen einen Song, den man unbedingt gerade fühlt, so, dann krölt man den ja auch mit und performt dazu mäßig so. Zumindest ist das bei mir so, keine Ahnung, aber

0: Also tatsächlich, wenn ich mich jetzt entscheiden müsste, würde man mir jetzt die Frage stellen, ich darf nur noch live spielen oder ich darf nur noch im Studio sein, ich würde nur noch live spielen. Also wirklich live spielen ist geil, das macht so Bock. Also das ist mir auch egal, ob die Crowd aus 5 Leuten, aus 10 Leuten, aus 100 oder meinetwegen auch hoffentlich irgendwann mal ein paar Tausenden besteht. Das bockt einfach. Also vor allem, wenn man es irgendwie hinkriegt, eine Crowd zu catchen, so, die dann halt auch hier und da mitmacht, die Lust hat mitzufeiern. Wo halt auch wieder dieses Kontrastsystem gut funktioniert aus düsteren Songs so. Und vor allem auch Songs, wo man mal ein bisschen, ich sag's mal ganz plump, bescheuert gehen kann, da ist das natürlich dann geil. Also ich mag das dann auch, den Leuten da zuzuschauen. Vor allem natürlich meine engsten Leute, die ja noch immer dabei sind, die können dann natürlich auch teilweise die Texte besser als ich. Das ist dann auch genial.
1: Genau. Wo findet man dich im Netz? Wie heißt deine Website?
0: Man findet mich im Netz halt unter meinem Künstlernamen 1707.
1: Okay.
0: Wenn man guckt, nicht wundern, da ist noch ein komischer, lustiger Strich. Das bin ich auf jeden Fall, man kann es aber auch ohne suchen.
1: Okay.
0: Ja, man findet mich auf allen üblichen sozialen Medien, YouTube, Insta, TikTok. Dann halt auf meiner Website kann man vorbeischauen.
1: Ja,
0: Ja,
1: dann findet man dich.
0: das sind so all die Möglichkeiten, wie man mich findet, ja.
1: Okay, dann danke ich dir fürs Gespräch und wünsche viel Erfolg.
0: Dankeschön.

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Herzlich willkommen zu Kultur im DTV. Nördlich von Etzdorf steht ein einzigartiges Kulturdenkmal. Das Rittergut aus der zweiten Hälfte des 19. Jahrhunderts ist heute nicht mehr vollständig erhalten. Das Herrenhaus entstand 1906 als Anbau an das ältere Wohnhaus von 1747. Ein beispielhaftes Zeugnis der Jugendstilzeit. Zum Hof gehört eine ausgedehnte Parkanlage mit Teich und Grotte. Das Rittergut Etzdorf gehört seit 2024 zu den über 680 Projekten, die die private Deutsche Stiftung Denkmalschutz dank Spenden und Mittel der Glücksspirale der Soziallotterie von Lotto allein in Sachsen-Anhalt fördern konnte. Die nun geförderten Arbeiten konzentrieren sich auf den rückseitigen Erker des Herrenhauses. Dafür stehen 15.000 Euro zur Verfügung.

Am Donnerstagabend, den 10. September 2026, kam es in der Braunschweiger Straße zu einem polizeilichen Einsatz aufgrund eines aggressiven Hundehalters. Ein 44-jähriger deutscher Staatsangehöriger war bereits seit den Abendstunden mehrfach durch sein aggressives Verhalten gegenüber anderen Personen

und eingesetzten Polizeibeamten aufgefallen. Die Beamten sprachen dem Mann einen Platzverweis aus. Gegen 21.10 Uhr verfolgte der Mann gemeinsam mit seinem etwa 30 Kilogramm schweren Staffordshire Terrier einen 59-jährigen Mann auf offener Straße und bedrohte diesen mit dem Tier. Die eintreffenden Polizeibeamten nahmen eine deutliche, konfrontative Stimmung wahr. Der angeleinte Hund zeigte ein ausgeprägt aggressives Verhalten. Der Halter hielt das Tier nicht unter Kontrolle. Im weiteren Verlauf riss sich der Hund von der Leine los und griff einen 34-jährigen Polizeibeamten an. Aufgrund der unmittelbar bestehenden Gefahr setzte der Beamte seine Dienstwaffe gegen den Hund ein, wobei das Tier tödlich verletzt wurde. Der 44-Jährige wurde aufgrund der Gesamtumstände des Verstoßes gegen den zuvor ausgesprochenen Platzverweis Am Freitag, den 11. September 2026, entwendete eine bislang unbekannte Täterschaft zwischen 14 Uhr und 14.45 Uhr auf dem Parkplatz vom Bördepark in Magdeburg einen PKW der Marke Hyundai, Modell Tucson, Baujahr 2015, Farbe Weiß. Die Polizei hat ein Ermittlungsverfahren eingeleitet, die Hintergründe der Tat sind noch unklar. Die Polizei sucht Zeugen. Hinweise nimmt das Polizeirevier Magdeburg oder jede andere Polizeidienststelle rund um die Uhr persönlich, telefonisch unter 0391 546 3295 oder über das elektronische Polizeirevier entgegen. In der Zeit vom 9. bis zum 11. September 2026 sind unbekannte Täter in ein Einfamilienhaus im Bereich zum Saurental im Magdeburger Stadtteil Alt-Olvenstedt eingebrochen. Nach bisherigen Erkenntnissen verschafften sich die Täter über ein Küchenfenster Zutritt zu dem Haus. Im Inneren durchsuchten sie sämtliche Räumlichkeiten. Ob und in welchem Umfang Gegenstände entwendet wurden, ist derzeit noch unklar. Die Polizei übernahm die Tatortarbeit und sicherte entsprechende Spuren. Die Polizei sucht Zeugen. Hinweise nimmt das Polizeirevier Magdeburg oder jede andere Polizeidienststelle rund um die Uhr persönlich, telefonisch unter 0391 546 3295 oder über das elektronische Polizeirevier entgegen. Bereits im März 2026 ereignete sich ein Ladendiebstahl in einem Lottogeschäft in der Kantstraße in Magdeburg. Die Polizei fahndet anhand von Kameraaufzeichnungen nach dem Tatverdächtigen. Die unbekannte männliche Person betrat am Dienstag, den 31. März 2026, gegen 16.30 Uhr das Lottogeschäft in der Kantstraße und entwendete zwei Kartenboxen samt Kartenblister im Wert einer niedrigen dreistelligen Summe. Die unbekannte männliche Person betrat am Dienstag, den 31. März 2026, gegen 16.30 Uhr das Lottogeschäft in der Kantstraße und entwendete zwei Kartenboxen samt Kartenblister im Wert einer niedrigen dreistelligen Summe. Das Polizeirevier Magdeburg suchte weiteren Aufklärung der Tat nach Zeugen, welche sachdienliche Hinweise zur Tat oder zur hier abgebildeten Person geben können. Hinweise nimmt das Polizeirevier Magdeburg unter 0391 546 3295 oder per E-Revier entgegen.

Für einen guten Start nach der Schule in den Beruf arbeiten Bund, Land und die Bundesagentur für Arbeit künftig noch enger zusammen. Sachsen-Anhalt hat Anfang September 2026 die Neuauflage der sogenannten Bildungskettenvereinbarung mit dem Bund unterzeichnet. Sachsen-Anhalt erhält damit vom Bund ab 2027 bis 2034 zusätzlich jährlich ca. 2,5 Millionen Euro. Landesarbeitsministerin Petra Grimm-Bende betonte, dass es allein aus den demografischen Gründen gelingen müsse, alle Fachkräftepotenziale für die hiesigen Betriebe zu erschließen. Ziel ist es, insbesondere auch denjenigen eine Chance zu geben, die ihren Abschluss zunächst nicht geschafft haben. Kein Talent soll verloren gehen, unabhängig von Herkunft, Wohnort oder Bildungsweg. Das stärke wiederum den Wirtschaftsstandort. Parallel wollen das Land und die Bundesagentur für Arbeit mit dem Masterplan Zukunftsgeneration Sachsen-Anhalt bis 2030 zwei Ziele erreichen. Erstens die Jugendarbeitslosigkeit bis 2030 auf unter 4% senken. Zweitens den Anteil junger Menschen bis 34 Jahre mit einem Berufsabschluss erhöhen. Das, um mehr jungen Menschen eine qualifizierte Arbeit zu ermöglichen.

In allen Bereichen des Jugendamtes kann es am kommenden Donnerstag, den 17. September von 10 bis 13 Uhr aus innerbetrieblichen Gründen zu Einschränkungen bei der Erreichbarkeit kommen. Meldungen zu Kindeswohlgefährdungen sind unter der Rufnummer 0391 540 3280 und per E-Mail an krisendienst@jga.magdeburg.de möglich. Die Stadtverwaltung bittet um Verständnis. In Magdeburgs Stadtteilen stehen 10 SozialarbeiterInnen als kompetente Ansprechpersonen zur Seite. Sie gehören zum Sozialen Dienst für Erwachsene, beraten, unterstützen und begleiten Menschen in unterschiedlichen Lebenssituationen. Beispiele sind auftretende soziale Probleme und persönliche Herausforderungen wie die Beantragung von Sozialleistungen und Hilfestellungen bei der Bewältigung von Alltagsproblemen. Ein Angebot des Sozialen Dienstes für Erwachsene ist der präventive Hausbesuch, welcher im Rahmen eines Gratulationsschreibens zum 70. Geburtstag angeboten wird. Ziel ist es, dass die BürgerInnen auch im höheren Alter in ihrem Lebensumfeld selbstbestimmt leben und am gesellschaftlichen Umfeld teilhaben können. Die Sprechzeiten sind montags, dienstags und donnerstags von 9 bis 12 sowie dienstags zusätzlich von 14 bis 17.30 Uhr. Die Kontaktaufnahme kann auch telefonisch und ohne bestehenden Leistungsbezug unter der Rufnummer 0391 540 3030 oder per E-Mail an soziale.arbeit@magdeburg.de erfolgen. Das Angebot ist kostenfrei. Alle Standorte und Kontaktmöglichkeiten sind unter www.magdeburg.de/sozialerdienst im Internet verfügbar. Oberbürgermeisterin Simone Boris stellte dieser Tage den Entwurf des Haushaltsplanes für 2027 vor. Auch im kommenden Jahr kann die Landeshauptstadt keinen ausgeglichenen Haushaltsplan vorlegen, obwohl erhebliche Einsparmaßnahmen ergriffen wurden. Derzeit wird mit einem Fehlbetrag von rund 47 Millionen Euro gerechnet. Zudem sind 2027 Investitionsausgaben von fast 180 Millionen Euro geplant. Parallel dazu hat die Verwaltung ein Haushaltskonsolidierungskonzept vorgelegt. Ziel ist es, bis zum Jahr 2034 fast 200 Millionen Euro einzusparen. Zu den Maßnahmen. Die Kita-Beiträge werden erhöht. Die Parkgebühren im Stadtzentrum will man auf das Höchstniveau anpassen. Es wird eine Beherbergungssteuer eingeführt. Ebenso passt man Grund- und Hundesteuer nach oben an. Des Weiteren wird man städtische Gesellschaften zusammenlegen müssen. Die gute Nachricht dabei, Zuschüsse für Vereine und das kulturelle Leben in der Stadt sollen steigen. Der gesamte Haushalt